0: hatte bereits der Senat zugestimmt. Bei dem Einsturz eines durch israelische Luftangriffe beschädigten Wohnhauses im Gazastreifen sind nach neuesten Angaben 21 Menschen ums Leben gekommen. Mindestens 45 weitere seien verletzt worden, teilte die von der Hamas kontrollierte Gesundheitsbehörde mit. Nach Angaben des örtlichen Zivilschutzes sind noch rund 100 Menschen verschüttet. Die Suche dauere an. Das Wetter: in der Nacht teils klar, teils neblig, trüb im Norden und an den Alpen teils kräftiger Regen, 11 bis 7 Grad. Das waren die Nachrichten.
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2: Mit Tobi Strauß herzlich willkommen.

0: Das waren noch Zeiten, als Raumschiff-Kapitäne die Flugbahn einer Supernova mal eben mit Stift und Papier aufgezeichnet haben.
1: Passt auf. Hier ist der Schnellläufer auf seiner Sturzbahn zur Erde. Hier stehen wir ungefähr. Bezeichnen wir die äußerste Linie mit A, die mittlere mit B und die dem Planeten zunächst gelegene mit C.
0: Heute, vor 60 Jahren, war die erste Folge Raumpatrouille im Fernsehen zu sehen. Die fantastischen Abenteuer des Raumschiffs Orion. Heute Thema in der Sternzeit um kurz vor drei. Außerdem in dieser Stunde noch eine Diskussion unter anderem zur Debatte über die Zukunft des Bundeskanzlers.

0: Nicht nur Donald Trump hält einmal im Jahr eine State of the Union, eine Rede zur Lage der Nation, auch in der Europäischen Union wendet man sich seit 2010 an die Menschen in den Mitgliedstaaten. José Manuel Barroso war der Erste, dann kam Jean-Claude Juncker und jetzt ist es eben Ursula von der Leyen, die gestern mal wieder ihre Rede gehalten hat. Dabei ging es um die Herausforderungen, denen sich Europa stellen muss und auch um die Strategien, wie sich die Kommissionspräsidentin das vorstellt. Aber ihr Stil stößt an Grenzen. Das ist jedenfalls die Meinung von unserem EU-Korrespondenten Moritz Küpper. Hören Sie jetzt seinen Kommentar.
1: Es gibt wohl wenig komplexere Aufgaben, als Europa zu führen. Erst recht in Zeiten, in denen global gesehen immer mehr Präsidenten und Autokraten einfach bestimmen. Innerhalb der EU läuft es anders. Führung bedeutet hier, Prozesse anzustoßen, Tempo zu machen und Partner zu verbinden. Die State of the Union-Rede wird daher von der EU immer stärker hervorgehoben und beworben. In den vergangenen Jahren hat Ursula von der Leyen nicht nur klargemacht, dass sie die EU anführen will, sie hat diesen Auftritt vor dem Parlament auch für ein Feuerwerk der Ankündigungen genutzt und damit ihren Stil offenbart. Vor 7 Jahren wurde beispielsweise der Green Deal angekündigt, der, so von der Leyen, Europa zum, Zitat, ersten klimaneutralen Kontinent der Welt machen solle. Auch das Konjunkturprogramm namens Next Generation EU hat hier seinen Ursprung. Nun redet man in der EU, von der Leyen inklusive, fast nur noch, als Folge des weitgehenden Green Deals, über zu viel Bürokratie und wie diese abgebaut werden soll. Es sind solche Kurswechsel, die ihre Glaubwürdigkeit angekratzt haben. Von der Leyens inflationärer, ja auch in der Begrifflichkeit oft vollmundiger Ankündigungsstil hat sich über die Jahre abgenutzt, auch weil sie ihre Politik nicht beständig glaubwürdig erklärt. Hätte von der Leyen für die jüngste Rede nicht den kanadischen Premierminister Mark Carney als Stargast präsentiert und damit die EU-Kanada-Kooperationsfantasien beflügeln können, wäre dieses Defizit viel stärker zu tragen gekommen. Die Luft, das zeigt sich auch heute beim oft ausbleibenden Applaus, scheint raus. Natürlich, bei dem gewaltigen Handelsdefizit mit China kann sie, aufgrund der anstehenden Verhandlungen, wenig sagen. In der Klimapolitik versucht sie, Kurs zu halten. Beim Bürokratieabbau zeigt von der Leyen, Stichwort Goldplating, zu Recht auch in die Mitgliedstaaten. Glaubwürdig auch ihre Worte bei der Ukraine-Unterstützung sowie ihrem Einsatz in der Digitalpolitik für Kinderrechte. Doch from promise to progress, also vom Versprechen zum Fortschritt als Überschrift zu wählen, mutet eher realitätsfern an, was sich beispielsweise im Bereich von künstlicher Intelligenz zeigt, wo von der Leyen, Zitat, wegweisende Initiativen ankündigt oder in der Sicherheitspolitik, dem Kernbereich der Mitgliedstaaten sowie der NATO, wo sie einen neuen Sicherheitsmechanismus präsentiert, Umsetzung vollkommen offen. Und auch der Carney-Coup passt ins Bild, denn nicht nur ist die angekündigte assoziierte EU-Mitgliedschaft Kanadas bislang vollkommen inhaltsleer, auch dass von der Leyen sich wohl erst kurzfristig dazu entschied, der anstehenden Rede von Carney im Parlament persönlich beizuwohnen, offenbart kein ernsthaftes Interesse. In Zeiten, in denen Populisten den Unterschied zwischen Ankündigung und Realität gnadenlos instrumentalisieren, ist das gefährlich und könnten von der Leyens Stil wie Person zu einer Belastung für die EU werden lassen.
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0: 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Wenn man sich in Understatement üben wollte, dann könnte man sagen, die Landtagswahlen in Sachsen-Anhalt, die haben die Situation für die Bundesregierung nicht einfacher gemacht. Es geht aber natürlich auch dramatischer. Von Schockwellen ist die Rede, von einer Kanzlerdämmerung. Und nicht wenige fragen sich gerade, wie soll das eigentlich weitergehen? Und bei dem Wort das könnte man auch einsetzen mit dieser Regierung, mit diesem Kanzler oder auch mit diesen Reformplänen. All das ist ja gerade in der Diskussion und in der Debatte. Möglicherweise wissen wir am Sonntag schon mehr, je nachdem, wie die Wahlergebnisse ausfallen in Berlin und in Mecklenburg-Vorpommern. Auch heute kann man aber über Szenarien sprechen und das haben wir auch getan in unserer Sendung zur Diskussion. Sina Fröndrich hat moderiert, der Stand ist Mittwoch 16 Uhr und sie hatte in dieser Diskussion die folgenden Gäste. Aus Mecklenburg-Vorpommern Alicia Orloff, sie ist stellvertretende Geschäftsführerin des Vereins RAA, Demokratie und Bildung Mecklenburg-Vorpommern, und Silvio Witt aus Schwerin, er ist der Bürgerbeauftragte des Landes. Außerdem mit dabei die Soziologin Jutta Almendinger und der Politologe und Redakteur der Blätter für deutsche und internationale Politik, Albrecht von Lucke.
1: Lassen Sie uns mal den Puls führen in diesem Wahljahr. Wo steht denn die Bundesrepublik gerade? Frau Orloff, fangen wir bei Ihnen an. Sie leben in einem kleinen Dorf zwischen Greifswald und Usedom. Jetzt ist in Sachsen-Anhalt gewählt worden. In Mecklenburg-Vorpommern folgt jetzt die Wahl am Wochenende. Und das politische Berlin, das diskutiert über die Zukunft von Friedrich Merz. Interessiert das bei Ihnen in der Nachbarschaft?
2: Ja, also ich würde sagen, Personaldebatten, die sind jetzt nicht das Thema, was die grundsätzlichen Ursachen für die Wahlergebnisse, die wir haben, aktuell tatsächlich lösen. Denn am Ende kommt es nicht so sehr auf diese eine Figur des Kanzlers an, sondern es geht um die Grundausrichtung der Politik, wo die Leute unter anderem mit dieser Wahl auch ein deutliches Zeichen setzen, dass sie sich mehr Aufmerksamkeit wünschen und ein Schauen auf vor allem auch Regionen, die einiges an Herausforderungen zu bewältigen haben und wo es in den letzten Jahren sehr spürbar geworden ist, dass sich Daseinsvorsorge und staatliche Strukturen zurückziehen und die Menschen mehr und mehr Dinge selbst bewältigen müssen, bei sich nicht unbedingt verbessernden Grundbedingungen, die sie in ihrem Alltag erleben. Und das ist etwas, was ich mit großer Sorge betrachte, wenn wir uns anschauen, in welche Richtung die Debatten gehen, weil wir uns wieder davon entfernen, uns eigentlich die Ursachen der Lage, in der wir gerade sitzen, mal wirklich genau anzuschauen und dann auch wirklich effektiv zu starten, diese grundsätzlichen Themen mal anzugehen.
1: Ja, Silvio Witt, Sie hören ja als Bürgerbeauftragter auch regelmäßig Menschen zu, haben da viele Sprechstunden und Termine. Was sind denn da so die dominierenden Themen im Moment in den Gesprächen?
3: Das muss man unterscheiden. Also manchmal sind es wirklich sehr kleinteilige, sehr persönliche, individuelle Probleme und Sorgen. Und dann geht es manchmal auch um das große Ganze, um die Gemeinde, um die Stadt. Ich nenne jetzt mal zum Beispiel ÖPNV oder die Schullandschaft, dann auch die Schülerbeförderung. Das sind dann so Themen, wenn es jetzt nicht auf die einzelne Person bezogen ist. Ja.
1: Mhm. Albrecht von Lucke, Sie sind nah dran am Berliner Politikbetrieb als kritischer Beobachter. Jetzt haben wir eine Landtagswahl gesehen, jetzt eine Kanzlerdebatte, die man wiederum jetzt auch noch versucht, wieder einzufangen. Was ist da gerade los im Land?
4: Was ist gerade los? Dergleichen hat das Land noch nicht gesehen, um es mal auf einen Nenner zu bringen. Es ist ja hochgradig erklärungsbedürftig, dass es infolge einer Landtagsdebatte, übrigens fast das passiert, was Götz Kubitschek mal beschrieben hat, wir sägen einen Stuhl in einem Landtag an und es fällt gegebenenfalls der ganz große Stuhl in Berlin. Das war schon immer das Ziel der AfD, um es deutlich zu beschreiben. Damals ging es nur um die Wahl eines zwischenzeitlichen FDP-Ministerpräsidenten, Herr Kemmerich. Daraufhin fiel Annegret Kramp-Karrenbauer als CDU-Vorsitzende. Jetzt geht es darum, dass offensichtlich, und das ist etwas viel Grundsätzlicheres, eine ja nicht zufällig an Friedrich Merz sich entzündende Wutwelle regelrecht bis ins Kanzleramt fortzusetzen droht. Und das halte ich übrigens für regelrecht eine Demokratiekrise. Denn es ist ja in der Tat so, Frau Orloff sagte das, es sind eigentlich Kritikpunkte, die sich an strukturellen Fragen entzünden, die aber nicht ohne Grund sich an einer Person Merz misst, mittlerweile als einem ja fast Hass auf sich ziehenden Kanzler. So muss man den Eindruck haben. Und auch seine Werte, desaströser Art, beglaubigen das so brechen. Weil, glaube ich, an dieser Figur sich exemplarisch der ganze Frust in einer Weise bricht, wie es davor noch nicht üblich war. Also um es mal deutlich zu sagen, es gab Hass und oder Wut, nennen wir es Wut, gegen Angela Merkel. Der konnte aber im Osten beispielsweise sich nicht in einer solchen Dimension aufbauen, weil Angela Merkel dann doch, auch wenn sie es nicht betonte, als Ostdeutsche nicht wie Friedrich Merz die vermeintliche, ich sage bewusst vermeintliche Inkarnation von Arroganz, von westlicher, spielt sehr viel an Fokussierung auf diese westliche Figur eine Rolle. Sigmund, der Spitzenkandidat der AfD, hat das ja weitlich ausgeschlachtet. Diese Fokussierung auf Friedrich Merz geht natürlich fundamental an der wirklichen Beseitigung der Ursachen vorbei. Und es ist natürlich das zweite Problem, dass Friedrich Merz jetzt auch die Verkörperung von Reformen ist, die natürlich eine ungeheure Zumutung in einer Zeit darstellen, da wir einer völlig neuen Situation in dieser Republik ausgesetzt sind. Das alte Erfolgsmodell der Republik, sicher balanciert im Westen, starke USA an der Seite, glänzende Gewinne mit China und billiges Gas und Öl aus Russland. Dieses ganze Erfolgsmodell ist zusammengebrochen. Wir stehen in einer ganz neuen Krisensituation. Und diese Wut kanalisiert sich voll gegen diesen Bundeskanzler. Es ist aber natürlich nichts, was der grundsätzlichen Krise gerecht würde. Und insofern bin ich sehr gespannt, ob auch die Demokratie standhält. Wir erleben ja gerade, dass eben tatsächlich auch in der Union die Kräfte, die sich nicht mehr, jetzt heute haben sich an die Seite des Kanzlers gestellt, aber fast gezwungenermaßen möchte man, weil die Welle, Wutwelle so groß war. Ich bin sehr gespannt, ob die Demokratie ein Stück weit steht oder ob sie sich von der Wut auch wegwägen lässt.
1: Jutta Almendinger, Albrecht von Lucke hat jetzt von Demokratiekrise gesprochen. Sie als Soziologin, Sie begleiten ja auch in Niedersachsen beratend die Landesregierung als Vorsitzende der Wissenschaftlichen Kommission. Welches Bild zeichnen Sie gerade? Wo stehen wir gerade?
5: Ich würde das ein kleines bisschen anders sehen, wobei ich einem Politikwissenschaftler natürlich bei diesem Thema immer den Vortritt lasse. Bei unseren Befragungen, ich beziehe mich hier auch auf Untersuchungen von Daniel Ziebler, die er in Deutschland durchgeführt hat, hat die Demokratie als Idee eigentlich einen sehr großen Rückhalt weiterhin. Was das Problem jetzt zu sein scheint, ist, dass viele Menschen daran zweifeln, dass die bestehenden Institutionen ihre Probleme lösen und die Interessen aufnehmen. Aber das ist als solches noch keine Krise der demokratischen Idee. Das ist eher eine Krise der Erfahrung, dass Demokratie wirkt. Das scheint mir doch wichtig zu sein, diese zwei Punkte auseinanderzunehmen. Und wenn wir jetzt im Moment uns Mecklenburg-Vorpommern anschauen und was da passiert, dann ist das ein bisschen gegen diesen Trend, den wir jetzt bundesweit sehen, den wir aber natürlich massiv in den Auswirkungen in Sachsen-Anhalt gesehen haben. Demokratie ist ein schillernder Begriff. Jede Person versteht ein bisschen was anderes darunter. Aber ich war jetzt viel in Ostdeutschland und wenn ich den Demokratiebegriff so eruiert habe mit den Leuten, dann sagten die doch, eine Demokratie wollen wir, weil sie muss halt auch funktionieren.
1: Herr Witt, Frau Orloff, was Frau Almendinger jetzt gesagt hat, auch Herr von Lucke, wo können Sie sozusagen mitgehen bei dem, was Sie aus Ihrem Alltag, aus Ihrer Arbeit vor allem auch erleben? Frau Orloff vielleicht.
6: Ja, sehr gerne. Also ich habe sofort gut anschließen können, weil ich auch immer wieder an diesen Punkt stoße. Die Frage ist ja tatsächlich, an welcher Stelle ihres alltäglichen Lebens können Menschen das demokratische System erfahren? Und das Thema, mit dem wir viel zu tun haben, ist zum Beispiel das Bildungssystem, Schule, Kita, Horte. Das ist ja zum Beispiel für Familien tatsächlich auch alltäglich erlebbares System. Andere sind auch, wenn wir auf kommunaler Ebene bleiben, sind die Gemeindevertretungen, die Kommunalverwaltungen. Das ist das, wo Menschen den ganz alltäglichen Zugang auch zu Institutionen haben. Und worauf wir aber stoßen, ist ja tatsächlich auch ein zunehmend überstrapaziertes Schulsystem. Eltern nehmen wahr, dass die Bildung nicht mehr die ist von der Qualität, von überhaupt den Unterrichtsausfällen, die sie sich wünschen. Oder aber auch, dass sobald etwas über den alltäglichen Betrieb hinausgehende passieren soll in der Schule, sie eigentlich als Unterstützung gefragt ist. Genauso ist es in den Verwaltungen, was die Menschen wahrnehmen ist, es fehlt an Geld, man muss für einige Dinge auch ein bisschen länger warten. Die Daseinsvorsorge, davon haben wir schon gesprochen, ne? Herr Witt sagte bereits, ÖPNV ist ein Dauerthema. Und deswegen kommen wir immer wieder an den Punkt und die Fragestellung, an welcher Stelle können die Menschen noch wahrnehmen, dass das System funktioniert? Wir
2: erleben sehr viele, sehr, sehr engagierte Menschen, die sich zum Beispiel in Vereinen, Initiativen vor Ort stark machen, um zum Beispiel auch überhaupt noch ein kulturelles und gemeinschaftliches Leben im Dorf aufrechtzuerhalten. Aber wir müssen auch wissen, dass diese Menschen das neben ihrem Job, der ja auch häufig nicht unbedingt der höchst ausgestattete, wenn wir wieder über Finanzen sprechen, tun, und auch neben ihrer wenigen Zeit. Denn in einem V zu leben heißt doch immer viel Fahrtweg an Kauf zu nehmen, was auf die Ressource von Zeit einfach Einfluss nimmt. Das heißt, Menschen engagieren sich, aber sie schaffen es dann selten noch, über das Lokale überhaupt hinauszugehen. Wenn wir darüber sprechen, wie kommen wir eigentlich an Fördergelder, wer kann mich unterstützen, dann stoßen wir einfach immer wieder an Herausforderungen und Grenzen, die den Leuten einfach zu schaffen machen. Und trotzdem möchten sie ja einfach eine Grundversorgung erleben. Und das sind einfach Dinge, die immer wieder im Alltag hier aufploppen und die dann auch zu Unzufriedenheit einfach beitragen.
1: Herr Witt, wie reagiert man auf so eine Unzufriedenheit?
3: Vielleicht darf ich etwas lockerer, humoristischer einsteigen. Als ich Oberbürgermeister in Neubrandenburg wurde, als Quereinsteiger, Kabarettist, ohne eine Partei, da haben die Menschen auch befürchtet, die politisch engagierten Menschen, dass es der Stadt bald sehr schlecht gehen wird, weil ich gar keine Ahnung habe. Warum sage ich das? Ich bin immer so positiv eingestellt, dass ich sage, man sollte auch erstmal festhalten, was alles gut funktioniert. Und ich würde für mich erstmal festhalten wollen, dass Mecklenburg-Vorpommern nach 36 Jahren schöner aussieht und besser funktioniert als vielleicht 1990. Das würde ich erstmal so festhalten wollen. Wenn jetzt Menschen zu uns in die Bürgersprechstunde kommen und Dinge zu Recht auch beklagen, dann versuchen wir immer zu objektivieren und zu sagen, heißt das jetzt, der gesamte Staat funktioniert nicht? Die gesamte Verwaltungslandschaft funktioniert nicht? Oder heißt es, dass es in Ihrem Einzelfall schiefgegangen ist oder vielleicht auch nur ein Ergebnis herausgekommen ist, was Sie anders erwartet haben? Also Sie haben sich es anders gewünscht, anders vorgestellt. Und wenn wir den Dialog dann führen und manchmal ja auch eine Verbesserung des Ergebnisses herbeiführen können, dann merkt man, dass sich die Wogen dann auch schnell wieder glätten. Das heißt, dieser Dialog führt aus meiner Sicht auch dazu, dass die Menschen dann etwas milder dann auch auf Verwaltung, auf Behörden und auf das Land schauen. Also kurzum, 1610 Petitionen hatten wir im vergangenen Jahr. Ich würde schätzen, dass es im Land Mecklenburg-Vorpommern über alle Behörden schon mehrere hunderttausend Verwaltungsvorgänge gibt, die dann offensichtlich alle zufriedenstellend funktionieren oder so funktionieren, dass man sich zumindest nicht an den Bürgerbeauftragten wendet oder sich beschweren möchte. Also von daher, ja, es gibt ganz große Themen wie ÖPNV, da kann ich vielleicht später nochmal was dazu sagen, aber generell bin ich nicht derjenige, der dann immer sofort erstmal sagt, was alles im Land nicht funktioniert, weil es ist ein schönes Land und es funktioniert auch gut. Aber wir haben Herausforderungen und über die muss man offen sprechen.
1: Herr von Lucke, die Herausforderungen, auch darüber sprechen, aber gleichzeitig auch sagen, was funktioniert, was nehmen Sie da gerade auf Bundesebene wahr, in der Bundesregierung, auch in den Parteizentralen, worauf fokussiert man sich da gerade?
4: Naja, man versucht gegenwärtig, das scheint mir das Hauptproblem zu sein, die absolut geschwundene Zustimmung zur Demokratie noch irgendwie zu gewährleisten. Und Frau Almendinger sagte ja völlig zu Recht, Demokratie als Idee genießt noch hohe Zustimmung. Aber wenn Institutionen, und das sind nicht zuletzt Parteien, die ja schlechthin konstitutiv sind für Demokratien, wenn sie ihr Vertrauen massiv verlieren, wenn auch andere Institutionen, angefangen von den Gerichten, über die Verwaltung, bis zur Polizei, in einem Maße Vertrauen verlieren, dann ist eine Demokratie zunehmend gefährdet. Und hier geht es tatsächlich für mein Verständnis in den Kern, weil wir einen Schwund an Vertrauen in einer Beschleunigung erlebt haben. Wir haben doch alle, wenn wir uns das rückblickend betrachten, die Annahme gehabt, ich unterstelle, es waren die meisten jedenfalls, dass nach dem Vertrauensverlust der Ampel binnen 3 Jahren durch ein enorm übrigens selbstzerstörerisches Werk innerhalb dieser Ampel selbst, maßgeblich der FDP betrieben, die da also letztlich sich ja von der Ampel selber in letzter Feldschlag, wir haben es erinnerlich, versuchte dann noch abzusetzen, Neuwahlen zu, da haben wir schon einen rasenden Vertrauensverlust gehabt. Dass sich das aber in einer Weise zuspitzen würde, binnen nicht einmal 1,5 Jahren, in einer vermeintlich früher die Garantie für noch ein gewisses Funktionieren seienden großen Koalition. Das muss schon für mein Verständnis eine echte Besorgnis auslösen. Und insofern habe ich momentan den Eindruck, wir reden ja auch da, übrigens sind wir Medien nicht ganz unbeteiligt, beziehungsweise Akteure, die in den Medien sich artikulieren. Es wird eine Endspielrhetorik noch zusätzlich geschürt. Das war ja der Grund, warum sich heute die Ministerpräsidenten veranlasst sahen, dem Kanzler ihr Vertrauen auszusprechen. Weil sonst der Eindruck erweckt worden wäre, an dieser Wahl in Mecklenburg-Vorpommern steht und fällt das Wohlergehen dieses Kanzlers, damit auch dieser Regierung. Und das wäre gewissermaßen das Verdikt, was am Sonntag gesprochen wird. Also ich will damit sagen, wir erleben eine derartige Beschleunigung von Krisensemantik und aber auch grundiert mit einem Gefühl. Das wäre anders nicht ganz zu erklären. Und das hat Frau Orloff, Herr Vierhaucher Witt ja gut beschrieben. Es ist eine gewisse Erosion des Glaubens an das Funktionieren der Grundeinrichtung dieses Staates. Und wenn das einhergeht mit einem Zweifel an dem Funktionieren einer Regierung, dann sehe ich darin durchaus ein großes Problem, zumal, als letzter Punkt, es ja einhergeht mit einer Opposition, über die übrigens momentan keiner mehr spricht. Das ist das genau das, was die AfD haben wollte. In Sachsen-Anhalt ist eine Landtagswahl gewonnen worden. Der Normalfall wäre die, dass man jetzt guckt, was macht diese sachsen-anhaltinische AfD? Wie schafft sie es mit all den absurden Äußerungen von Herrn Siegmund, der ja schon gesagt hat, also ich werde jetzt Militär im Zweifel auch im Inneren einsetzen, um Remigration und deswegen auch noch Ansiedlung von neuen Militäreinrichtungen fördern, um Remigration zu tätigen. Eine irre Aussage. Wagenknecht setzt sich darauf hin. Was schafft jetzt eigentlich dieser Mann, der jetzt 44%? Nein, das findet nicht statt. Aufgrund einer Landtagswahl wird eine riesige bundespolitische Debatte ausgelöst. Und das ist schon etwas, wo ich sage, da verrücken die Funktionsmechanismen einer Demokratie, die das in dieser Beschleunigung in der 80-jährigen, bald 80-jährigen Geschichte der Bundesrepublik so noch nicht gekannt hat.
1: Also das heißt, wir sollten jetzt eigentlich keine Kanzlerdebatte führen, keine CDU-Debatte, sondern vielleicht auch gar keine Spritpreisdebatte. Da können wir auch gleich nochmal drauf eingehen. Ist auch eine interessante Entwicklung jetzt sozusagen vor den Wahlen.
4: Wenn ich das direkt noch einmal sage, ist es jedenfalls eine Ironie der Geschichte, doch sondergleichen, dass über eine Wahl in Sachsen-Anhalt, die nicht einmal 2% der Bevölkerung betrifft, eine Regierung, die in der Tat, da hat der Kanzler völlig recht, auf 4 Jahre gewählt wurde, in Berlin diskutiert wird. Wir haben also diese Veränderung auch über eine tägliche Messbarkeit der Werte. Demoskopie ist gegenwärtig derartig bestimmend. Das war es in langen Zeiten der bundesrepublikanischen Demokratie nicht. Sie ist tagtäglich, ich sagte es, ein Plebiszit tout de jour. Es wird faktisch mit jeder Umfrage neu sondiert, ist diese Regierung noch im Besitz ihrer Mehrheit, obwohl sie es einmal, und das ist übrigens die Entscheidung von uns Bürgerinnen und Bürgern gewesen, dass dieser Regierung, dieser großen Koalition eine Mehrheit zukommt. Sie hat das Mandat für 4 Jahre und trotzdem kippt es in einer Weise, die eigentlich mit unserer repräsentativen Demokratie, wie sie im Grundgesetz steht, nicht allzu viel zu tun hat.
3: Wenn ich da kurz was sagen darf.
1: Herr Witt, ja.
3: Weil so habe ich als Oberbürgermeister auch erlebt. Wir suchen häufig immer den Schuldigen. Wir suchen nicht die Schuld. Wir suchen nicht, was funktioniert nicht und sind konstruktiv und sagen, wie könnte man es besser machen, sondern man sucht den Schuldigen. Ich habe das auch so erlebt, dass dann quasi auch darüber diskutiert wurde, ob ich das alles dann noch richtig mache. Und da sage ich, ich muss das so machen, weil ich bin beauftragt worden. Ich bin für 7 Jahre gewählt und die Kommunalverfassung schreibt mir diese Rechte zu. Und ich habe das zu tun, weil wenn ich es nicht tun würde, dann komme ich meiner Amtspflicht nicht nach. Und dadurch, dass es durch auch soziale Medien oder eben auch Umfragen im kommunalen Bereich gibt es ja eher weniger, quasi die tägliche Politik bewertet wird, ist auch so eine Dringlichkeit, so eine Gehetztheit in die Politik gekommen, dass man eben sein Amt selten noch konzentriert und fokussiert ausüben kann. Und da sind dann wir alle für verantwortlich, dass es eben nicht so ist, sondern dass man sagt, er hat das Mandat, er hat dieses Amt und ist vereidigt worden auf die Verfassung und auf die Gesetze. Und dann hat er in dieser Amtszeit alle Rechte und Pflichten, das so auszuüben.
1: Frau Almendinger, wie bleibt eine Bundesregierung mit diesen Herausforderungen handlungsfähig und lässt sich nicht unter Druck setzen?
5: Naja, ich möchte noch mal zu diesem Begriff des Vertrauens zurück, weil ich darüber in der Tat sehr viel geforscht habe. Und vieles, was man sagt, dass so die Ingredienzen sind von Vertrauen, mir doch zurzeit zu fehlen scheint oder nur von einer Partei gegeben wird. Und zunächst mal muss man ja Personen, denen man vertrauen soll, ja, von denen man Vertrauen erwartet, zuhören können. Und das ist schon nicht oft der Fall. Und dann brauchen die Leute eine Rückmeldung. Und diese Rückmeldung zu geben und zu erkennen, was eigentlich aus deren Einwand geworden ist, was aus ihren Stimmen geworden ist, das fehlt halt auch. Also diese nachvollziehbaren Verfahren, die verlässlichen Leistungen und das ist besonders im Osten der Fall, eine verlässliche Repräsentation. Und mir scheint immer noch der Umstand sehr bedeutend zu sein, dass wir beispielsweise in Führungspositionen der Wirtschaft nur 4% von Personen aus Ostdeutschland haben. Dass wir in der Wissenschaft ganz wenig ostdeutsche Wissenschaftlerinnen und Wissenschaftler haben, weil die alle Stellen aus Westdeutschland besetzt haben. Also ein Gesicht zu sehen, welches für einen einsteht. Oder wie Frau Schwesig sagt, ich meckere für euch. Das erscheint mir wichtig, dass man so einen Identifikationspunkt hat. Und Herr Marz ist kein Identifikationspunkt. Das führt das jetzt wieder auf so die Grundmechanismen von Vertrauen zurück, die zumindest im Osten, wo ich es gesehen habe, von der AfD gegeben werden. Da sind die Stände, da ist das Bier. Wenn ich in Brandenburg rumlaufe, dann kümmern sich die, aber die anderen Parteien kümmern sich nicht so nah an den Bürgerinnen und Bürgern, wie die Bürger das brauchen.
1: Jetzt kann man natürlich auch sagen, in dieser Woche, jetzt sind die Spritpreise, haben neue Rekordwerte erreicht und es wurde sehr, sehr schnell in Berlin darüber diskutiert, wie man Autofahrerinnen und Autofahrer jetzt entlasten könne. Da könnte man ja auch sagen, Frau Elmendinger, na, da nimmt man dann vielleicht Sorgen und Nöte doch relativ schnell auf. Oder wie schauen Sie auf dieses Handeln? Oder hätte man vielleicht auch andersrum sagen können, das gucken wir uns jetzt vielleicht mal ein paar Tage an und vielleicht geht es wieder runter. Vielleicht kann man das auch aushalten und das ist eine Zumutung, mit der wir umgehen müssen.
5: Ja. Also ich glaube, alle in der Runde würden einem Befund zustimmen, dass das Vertrauen dort am meisten verloren gegangen ist, wo die Personen am weitesten weg sind. Also Vertrauen ist etwas, was sich im Lokalen erstmal bildet und dann geht. Und dieses Berlin ist im Moment, was die ostdeutschen Länder betrifft, ganz schwer überhaupt erreichbar und klingt wie, naja, etwas, was man jetzt vorschiebt, um eine Wahl vielleicht zu gewinnen. Aber es ist nicht mehr vertrauenswürdig. Es ist eine temporäre Maßnahme, die nichts an den in Frage gestellten langwierigen Zielen löst oder ändert.
1: Frau Orloff, wenn Sie in Mecklenburg-Vorpommern unterwegs sind, wer oder was genießt denn Vertrauen bei Ihnen?
2: Ja, also tatsächlich genießen, wenn ich auch so in unseren dörflichen Strukturen mich umschaue und mit den Menschen spreche oder auch einfach beobachte, wie das hier alles funktioniert, genießen tatsächlich die Menschen Vertrauen, die einfach präsent sind. Und da wurden jetzt eigentlich an verschiedenen Stellen schon wichtige Punkte angesprochen. Das eine ist tatsächlich, wie fühlen sich die Menschen eigentlich repräsentiert, ne? Und da können wir natürlich, wir können aufs große Berlin gucken, aber wir können auch schon auf Landesparlamente gucken und uns anschauen, wer die Repräsentantinnen im Land sind. Die haben auch meistens, es sind überproportional bestimmte soziale Milieus dort abgebildet und andere wiederum nicht. Und dann kommen wir zu dem Punkt, und Herr Witz hat schon gesagt, gerade da, wo Gruppen sich schon allein strukturell auch nicht abgebildet sehen, ist es umso wichtiger, dass sie das Gefühl haben, mein Repräsentant oder meine Repräsentantin bemüht sich, zu verstehen, was meine Themen hier eigentlich sind. Ich nehme sie wahr, ich nehme sie quasi auch als Stimme für mich wahr und ich erlebe sie vielleicht auch mal hier und dort. Und nun sind wir ein weites Land. Mir ist klar, dass das eine große Herausforderung ist, überall präsent zu sein. Und trotzdem glaube ich, dass wir das besser können. Also, dass wir wirklich schauen können, wie können wir wieder eine nähere politische Kommunikation schaffen. Denn Herr Witt hat es ja schon sehr schön gesagt. Wenn wir aber erstmal ein gutes das Gespräch mit den Leuten hinkriegen, dann ist es doch nicht so, das sind doch jetzt nicht alles Rechtsextremisten, sondern wir haben Menschen, die einfach gerne, die wünschen sich mehr Transparenz, die wünschen sich mehr Verstehen, die wünschen sich auch irgendwie einen besseren Überblick. Und das habe ich tatsächlich auch an vielen Stellen schon erlebt, dass wenn Menschen Entscheidungen einfach auch besser nachvollziehen können in ihrer Komplexität, dann wächst plötzlich auch wieder ein Vertrauen, es ist vielleicht trotzdem nicht mein Wunsch, aber ich verstehe zumindest, wie wir überhaupt zu diesem Punkt gekommen sind und wie wir da einfach besser werden und es halt nicht einer Partei wie der AfD überlassen, den Menschen sehr, sehr simple Antworten zu geben. Das ist für mich das, wo ich denke, ein ganz, ganz wichtiger Knackpunkt, dem wir uns einfach jetzt widmen müssen.
1: Märzdebatte und Landtagswahlen, wohin steuert das Land? Das diskutieren hier im Deutschlandfunk Alicia Orloff vom Verein RAA Demokratie und Bildung Mecklenburg-Vorpommern. Der Bürgerbeauftragte des Bundeslandes Mecklenburg-Vorpommern Silvio Witt ist bei uns, die Soziologin Jutta Almendinger und Albrecht von Lucke, Politologe und Publizist, um einmal hier die Sendung zu verorten und worüber wir hier heute sprechen im Deutschlandfunk. Herr Witt, jetzt hat Frau Orloff gerade gesagt, man muss den Leuten zuhören. Das ist ja was und vielleicht auch erklären. So, das hat ja der Kanzler auch nach der Sachsen-Anhalt-Wahl gesagt. Der hat auch gesagt, man müsse jetzt mal Gefühle zeigen. Ist das nicht inzwischen auch ein bisschen eine Floskel?
3: Geflügeltes Wort hätte ich beinahe auch gesagt. Also ja, es muss ja messbar und ernsthaft sein. Ne? Also nur einfach da zu sein, hilft ja auch nicht. Ne? Manchmal hilft es, einfach zuzuhören, aber das ist ja schon angeklungen, transparent zu sein. Also was passiert nach diesem Sprechtag zum Beispiel? Wir führen ungefähr 40 Sprechtage pro Jahr im ganzen Land durch. Und dann hören wir zu und dann wird aus jedem Gespräch ja klingt jetzt etwas Beamtendeutsch, eine Akte. Und dann ist aber auch für die Bürgerinnen, für den Bürger nachvollziehbar, was wir getan haben, ne? Und wie wir versucht haben, eine andere, bessere Lösung zu schaffen oder eben auch nur Transparenz herzustellen. Dazu möchte ich noch sagen, es ist in den letzten 10, 15 Jahren gelungen, die Menschen so stark zu emotionalisieren, dass sie eben alles in einen Topf werfen. Das ist ja durch insbesondere auch die AfD so in der Situation mit den Geflüchteten oder auch in der Pandemie so thematisiert worden, dass dann alle, die da oben sind, also so, dass der Bürger, das erlebe ich auch in Gesprächen, gar nicht mehr unterscheidet, ist das ja seine kommunale Zuständigkeit, eine Landeszuständigkeit oder ist der Bund dafür verantwortlich. Und dann schwindet natürlich auch das Vertrauen in die zum Beispiel vor Ort handelnden Akteurinnen und Akteure. Und das ist dann gefährlich, weil man die Transparenz herstellen kann, aber das trifft nicht mehr auf Gehör und auch nicht mehr auf Verständnis. Also wir haben das ganz häufig, ich hatte es ja schon vorhin gesagt, beim ÖPNV, die Zuständigkeit, ne? Also wer bestellt den Bahnverkehr, den regionalen Bahnverkehr, den überregionalen, wie ist es mit den Bussen? Das kann man ja alles trotzdem schlecht finden und kritisieren, aber man braucht zumindest erstmal die Gesprächs- und Zuhörbereitschaft, dass man erklärt, wie unser Land funktioniert, wie es organisiert ist. Mhm. Und da mache ich mir so ein bisschen Sorgen, dass diese Bereitschaft abgenommen hat, dadurch, dass man so ein emotionales Setting, würde man heute sagen, geschaffen hat, so die da oben, und es funktioniert alles nicht.
5: Ja, ganz kurz. Darf ich dabei zurückfragen? Ja. Bitte eine Linie. Wie stark hängt es denn von den Personen ab, die diese Institutionen verkörpern? Das erscheint mir ja immer wichtiger zu sein, dass man so personalisiert und Strukturen eigentlich auf Personen, deren Sympathie

0: Herr Witt, jetzt habe ich Sie vorgestellt mit, dass Sie gesagt haben, dass Politiker auch häufiger mal sagen müssten, davon haben Sie keine Ahnung.
1: Oh ja.
0: Machen Sie das denn?
1: Ja.
0: Ja, was passiert dann in so einem Moment?
1: Das klingt so hart, aber ja. So wie ich es vorhin gesagt habe mit dem Föderalismus. Also ich erlebe das ganz oft oder ab und an, sagen wir mal ein bisschen relativiert, dass die Menschen nicht zuhören wollen. Ich hatte neulich ein Beispiel, da wollte ich erklären, wer für den Bau einer Ortsumgehung zuständig ist. Also wenn es eine Bundesstraße ist, eben die Bundesrepublik Deutschland. Und dass es klar gesetzlich geregelt ist, wer dafür dann verantwortlich ist. Für diesen Beschluss nämlich der Deutsche Bundestag. Und wenn Sie die Menschen aber nicht schlau machen können, weil sie ihnen nicht mehr zuhören, dann muss man einfach sagen, sie haben davon keine Ahnung und sie wollen auch nicht schlauer werden. Ich biete das an und ich möchte Ihnen den Weg erklären, wie so eine beispielsweise Ortsumgehung entsteht, aber sie hören mir gar nicht mehr zu. Oder ich hatte das eben auch in Sprechstunden, dass die Menschen, und das meine ich nicht wertend, große Schwierigkeiten hatten, einen Verwaltungsvorgang zu verstehen, aber auf der anderen Seite mir erklären wollten, wie man den Ukraine-Krieg beendet. Und da sehe ich schon einen großen Widerspruch. Also wenn die Komplexität auf der einen Seite nicht verstanden wird und auf der anderen Seite ein hochkomplexer Vorgang, ich nenne es jetzt mal so, mir ganz einfach erklärt werden will. Und da muss man schon mal diese ehrlichen Worte finden. Wenn ich noch ein Beispiel nennen darf, was sehr persönlich ist.
0: Ein schnelles.
1: Wenn immer gerade, was die Rechte von queeren Menschen betrifft, gesagt wird, ihr dürft doch jetzt schon alles. Und dann nehme ich immer das einfache Beispiel. Wissen Sie, 2015 bin ich Oberbürgermeister geworden und durfte den Haushalt von rund 180 Millionen verantworten. Aber heiraten durfte ich nicht. Sehen Sie da nicht auch einen Widerspruch? Verstehen Sie? Und das sind so emotionalisiert sachliche Argumente und manch einer verschließt sich da. Und da muss man dann irgendwann auch sagen, okay, Sie wollen es nicht.
0: Mhm. Herr von Ducke, wir haben jetzt ein bisschen über Kommunikation gesprochen, über die Herausforderungen. Sie haben ja auch schon das Tableau aufgemacht, wo wir uns gerade befinden hier im Land. Ich stelle Ihnen nochmal die Frage, die ich auch Frau Almdinger schon gestellt habe. Wie kann denn eine Bundesregierung angesichts dieser ganzen Herausforderungen und auch über Reform haben wir noch gar nicht gesprochen, wie kann man denn handlungsfähig bleiben in so einer Zeit?
2: Ich glaube, wir haben einen Begriff noch nicht genannt, der eine ganz entscheidende Rolle spielt. Das ist der Begriff der Gerechtigkeit. Ich glaube tatsächlich, dass dieses Gefühl die Bundesregierung ungeheuerlich angreifbar gemacht hat. Das Gefühl, der Populismus konnte auch deshalb so verfangen, aus zwei Gründen. Es ist ausgesprochen einfach und deswegen hängt es nicht nur mit Personen zusammen. Frau Almendinger brachte das ins Spiel. Es spielt eine große Rolle, aber es ist nicht nur die Person. Es war natürlich ungeheuer einfach, gegen einen Friedrich Merz zu polemisieren. Übrigens beispielhaft Sachsen-Anhalt, Ulrich Siegmund, der sagte, ich will unser gutes, altes, sicheres Deutschland wieder haben. Das heißt mit der Intonation, ich bewahre euch alles Gute, Schöne, ihr kriegt es wieder. Und dann noch die Intonation, wir machen Geschichte. Das war natürlich so einfach gegen einen Bundeskanzler, der letztlich genau das, was Zumutung bedeutet, leider umsetzen muss. Wir werden diese guten, alten Zeiten nicht so einfach wiederbekommen. Merzens Problem besteht bloß darin, also des Kanzlers Problem besteht darin, dass er, glaube ich, von Anfang an nicht die Komponente der Gerechtigkeit, auch der Inanspruchnahme der Starken, stark und hinreichend deutlich gemacht hat. Hätte er nicht primär, ich sag mal hart, in einer rein neoliberalen, wirtschaftsgeneigten Weise gesagt, wir brauchen nur wieder Wachstum, wir müssen ein Stück weit auch stark gegen die eher Schwächeren gerichtet wieder Leute in Arbeit bringen, wir müssen ein Stück weit den Menschen Beine machen, dann wäre das nicht mit dieser Härte und Kälte rüberkommen. Und das war, jetzt reden wir mal über Mecklenburg-Vorpommern, natürlich eine ungeheure Steilvorlage für Manuela Schwesig, die gewissermaßen diese Kümmererrolle wunderbar übernimmt. Sie macht ja mit dem wirklich genialen Satz, ich meckere für Mecklenburg-Vorpommern, genau die gleichen Anstalten, indem sie sagt, ich verringere die Härte aus Berlin. Das ist ihre Intonation. Böse könnte man sagen, und das meine ich jetzt nicht persönlich, denn es sind ja bei ihr reelle, persönliche, sachliche Einwände, ganz anders als bei Siegmund, der nun reinen Populismus macht und sagt, es muss sich gar nichts ändern. Aber es ist trotzdem die Möglichkeit von Frau Schwesig, die sehr nah bei den Leuten ist, die große Stärke auch der SPD, wenn sie stark war, Herr Beck in Rheinland-Pfalz und andere. Aber sie schafft es natürlich auch, damit eigentlich die positive Botschaft zu verkörpern, ohne dass sie, das macht sie zum Teil, aber ihre Hauptintonation ist ein Stück weit auch, ich setze mich von Merz ab, ich mildere es, ich mache das Land für euch zuträglich. Und diese große Problematik, die die Regierung Merz von Anfang an hat, lag an der Schieflage für mein Verständnis, dass der Kanzler es gar nicht begriffen hat, dass er eine gesamtgesellschaftliche Aufgabe formulieren muss, die gerecht insoweit ist, als sie auch die stärksten Stärke in Anspruch nimmt. Hätte er das gemacht, dann hätte er auch die finanziell Schwächeren, glaube ich, weit stärker auf seine Seite bringen können. So hat er sein Negativ-Image des harten Neoliberalen natürlich enorm verstärkt. Und ich sehe, dass er große Anstalten macht, jetzt davon wegzukommen. Ich habe aber große Zweifel, ob ihm das gelingt.
1: Vielleicht nur einen Satz, wenn ich sage, finde ich sehr gut den Punkt, den Sie da gesagt haben, weil das bemerken wir auch immer wieder, dass Bürgerinnen und Bürger den Staat eher als Service

0: Dienstleister wahrnehmen und nicht, dass sie selber eben auch Staatsbürgerinnen und Staatsbürger sind und auch eine Leistung und auch Härte eben ertragen müssen.
1: Also selber sozusagen auch einen Teil mit beitragen. Aber ich habe gerade noch jemanden gehört, Frau Orloff oder Frau Almendinger.
2: Ja, das war ich, ja. Ganz kurz, also ich möchte schon jetzt doch mal zitieren die neuen Zahlen von dem Deutschlandmonitor, die doch ganz erheblich gegen so eine veränderungsmüde Bevölkerung sprechen. Und das ist gar kein Widerspruch zu meinen Vorrednerinnen und Vorrednern. Es macht nur deutlich, was man eigentlich braucht, um Veränderungen herbeizuführen. Es gibt übrigens einen Sektor, wo man tatsächlich keine Veränderungen möchte, und das ist das längere Arbeiten für dieselbe Rente. Das lehnen fast 60% ab. Aber ansonsten, ja, in den 6-7 Feldern, die man gefragt hat, sagen die Leute, ja, sie sind dazu schon bereit. Aber sie müssen diesen Gerechtigkeitspunkt verstehen. Warum macht man das? Wer wird davon getroffen? Und wird das, was man verändern möchte, was man zurücknehmen möchte, was man ersparen möchte, gerecht verteilt? Und insofern ist tatsächlich dieser Gerechtigkeitsbegriff ein ganz, ganz wichtiger, der jetzt Herr von Lucke eingeführt hat.
1: Ja, Frau Orloff, wie nehmen Sie das wahr? Erleben Sie auch eine Veränderungsbereitschaft bei den Menschen?
3: Ja, durchaus. Also ich glaube tatsächlich, wir müssen ja immer schauen, wer kann eigentlich gut Veränderungen wuppen? Das sind Menschen mit Ressourcen. Ne? Wenn ich gutes Netzwerk habe, wenn ich gut ausgestattet bin mit einem finanziellen Puffer, vielleicht auch einfach mit guten Abschlüssen in der Tasche, ne? Dann kann ich ja Veränderungen immer viel, viel leichter bewältigen, als wenn es mir an diesen ganzen Grundbedingungen mangelt. Und trotzdem nehme ich auch hier in Mecklenburg-Vorpommern, und ich bin jetzt wieder im sehr kleinen deutschen Kontext, eine sehr, sehr aktive und, ich sag mal, zu sich in Prozesse reingeben, Veränderungen, kleine Projekte mitdenken, auch Bevölkerung wahr. Aber es ist tatsächlich immer die Frage, wie werden diese Menschen abgeholt und auch mitgenommen? Und auch wieder dieser Punkt, wie wird eigentlich erklärt, warum das hier gerade wichtig ist? Und das als ein Auftrag, der uns jetzt alle angeht, tatsächlich auch verpackt. Und da kann ich meinen Vorrednerinnen tatsächlich sehr zustimmen. Also das ist bei den Herausforderungen, vor denen wir gerade stehen, bis jetzt einfach noch nicht sehr gut gelungen. Und da müssen wir auch tatsächlich besser werden, weil ich glaube, die Menschen wehren sich nicht. Sie sehen ja auch, dass Veränderungen nötig sind. Die Frage ist aber, auf was für eine Art und Weise passiert das alles und tatsächlich auch, wer kann das eigentlich am besten bewerkstelligen und wer vielleicht auch am gefragtesten an dieser Stelle?
1: Also da haben wir ziemlich viele Punkte sozusagen schon gesammelt. Mehr erklären, differenziert erklären. Herr von Lucke, Sie haben so ein bisschen den Populismus auch sozusagen, sage ich mal, in den Raum gestellt. Also vielleicht auch ein Populismus der Mitte, ohne zu vereinfachen. Und die Personen müssen auch noch stimmen. Das sind ja schon ordentliche Herausforderungen für alle Parteien auf allen Ebenen, im Bund, Land, aber auch in den Kommunen. Da muss ja irgendwie ziemlich viel zusammenkommen, Herr Witt.
0: Ja, aber also um anzuknüpfen, ich glaube, das große Problem ist, dass die, die in den Regionen vor Ort engagiert sind, eben nicht so viel Gehör bekommen oder nicht so laut ihr Engagement deutlich machen, wie die, die unzufrieden sind und manchmal eben nur destruktiv unzufrieden. Also dahinter steckt dann kein konstruktiver Vorschlag, wie man es anders machen könnte. Und das scheint mir insbesondere im ländlichen Raum ein ganz wichtiger Punkt zu sein, weil es gibt ganz tolle Vereine dort, ganz viel Engagement, und das gestaltet das dörfliche Leben oder das Leben auf dem Land, auch in den Städten natürlich, und wird aber nicht so in den Vordergrund in den politischen Debatten gerückt. Also das, was ich eingangs gesagt habe, dieses positive Festhalten, was hat sich verändert, was ist gut geworden, das rückt immer in den Hintergrund. Und das, was nicht gut läuft, das ist vielleicht auch menschlich, aber politisch eben nicht so gut, wenn es dann so laut gesendet wird und dann auch so laut wahrgenommen wird. Und dadurch auch das, was wir gerade hatten, nicht mehr viel zugemutet wird. Weil man denkt, ich habe Angst davor, wie Sie es vorhin gesagt haben, mit den Spritpreisen. Ne? Wenn ich nicht sofort darauf reagiere, dann werden die Unzufriedenen noch lauter und überzeugen noch mehr davon, dass es eben schlecht ist und so nicht weitergehen kann.
4: Ja, ich sehe das. Ich wollte vielleicht nur ergänzen. Ich sehe das ganz ähnlich wie Herr Witte. Und ich glaube, so sehr Frau Orloff Sie die Betonung und ja zu Recht drauflegen, wer sich alles engagiert. Wir müssen doch, glaube ich, einen großen Riss und eine große Kluft in der Gesellschaft wahrnehmen. Nämlich die einen, und die sind sehr stark. Das ist die populistisch ansprechbare breite Masse, die ein tatsächliches Dienstleistungsverhältnis zur Demokratie haben. Herr Witt sprach das genau an. Ich würde fast von einer Lieferando-Demokratie, die man fast gar nicht Demokratie nur nennen kann, aber ein Lieferando-Verhalten begreifen. Politik muss liefern. Politik, das sind die anderen, wir haben sie gewählt, jetzt sollen sie uns mal gefälligst die Dinge liefern, die wir bestellt haben. Und in der Hinsicht ist das ein verkümmertes Demokratieverständnis. Und es ist kein Zufall, dass gerade in Ostdeutschland natürlich das Drama darin besteht, so sehr Zivilgesellschaft sicher, ich glaube das übrigens auch, bis an die Grenze des Machbaren in Teilen der Gesellschaft, wie Frau Orlofs beschreibt, stattfindet. Aber was nicht stattfindet, ist der Aufbau von Volksparteien jenseits der AfD. Wir müssen doch diagnostizieren, dass nach dem Ende der Linkspartei, SED-PDS nenne ich sie, also als Folge, das gewissermaßen das Aussterben der alten Genossinnen und Genossen, die ja lange die kulturelle Hegemonie in gewissem Maße hatten. Zum Teil übrigens, was ich immer problematisch fand, auch mit einem Bespielen eines gewissen antiwestlichen Sonderverhältnisses. Das ist von der AfD übernommen worden und wir haben faktischerweise keine demokratische Gegenwehr gegenwärtig. Also das Grundmoment einer Demokratie, wie es im Westen unter viel günstigeren Voraussetzungen, ich will das nochmal deutlich sagen, der Westen hatte das Glück, dass Wirtschaftswachstum einherging mit demokratischem Wachsen in demokratische Strukturen, das hat es im Osten nicht gegeben. Aber es hat vor diesem Hintergrund die Grundvoraussetzung von Demokratie in einem Wettstreit nicht gegeben, nämlich den Aufbau starker Parteistrukturen. Und das ist die große Einflugschneise einer AfD, die genau auf dieses andere Prinzip aufsattelt, die Politiker haben zu liefern. Wir projizieren all unsere Erwartungen und wir haben vielleicht vor 2 Jahren gerade noch Merz mit Begeisterung gewählt, jetzt ist er erledigt, weil er uns nicht das gibt, was wir erhofft haben. Also ein Paternalismus, der sich übrigens mich immer erinnert noch an die alte Kohlzeit. Wie hieß es immer noch so schön? Helmut, nimm uns an die Hand, führ uns ins D-Mark-Wunderland. Das heißt, es ist eine Haltung, die eigentlich der demokratischen Grundhaltung des Grundgesetzes mit Engagement in Parteien nicht entspricht. Mit Wolfgang Böckenförde könnte man sagen, das sind genau die Voraussetzungen, die eine Demokratie nicht aus sich heraus erzeugen kann. Und wenn das nicht vorhanden ist, dann droht sie zu erodieren.
1: Wenn wir jetzt auf den Wahlsonntag am Wochenende schauen, in Mecklenburg-Vorpommern, auch in Berlin, Frau Almendinger, was ist aus Ihrer Sicht das Best-Case-Szenario nach diesen Wahlen?
2: Darf ich noch einen Punkt hinzufügen, gerne, den wir noch gar nicht angesprochen haben und der sich eben gar nicht leicht verändern lässt? Wenn wir auf Mecklenburg-Vorpommern schauen, es war 1990 wirklich das jüngste Bundesland, das muss man sich klar machen. Und 2022 ist es das drittälteste. Die jungen Leute sind weggezogen. Wir haben eine sehr alte Bevölkerung dort mit wenigen jungen Personen. Und so etwas macht natürlich auch etwas mit einem Land, insbesondere mit ländlichen Regionen, wenn dann auch noch der Frauenanteil sehr viel niedriger ist als der Männeranteil, dann ist so eine Isolation, so ist so auch der Aufbau von Freundeskreisen, von Bekanntheitskreisen, von Netzwerken absolut eingeschränkt und innerhalb von einzelnen Generationen verortet. Und ich glaube, alle Beschreibungen dessen, was im Osten vor sich geht, muss auch diese Migration mit reinbekommen. Was ist das beste Szenario? Das beste Szenario ist, dass wir da nochmal mit einem blauen Auge rauskommen. Aber das wird temporär nur helfen. Das wird vielleicht dann Mecklenburg-Vorpommern helfen mit einem Sieg von Manuela Schwesig. Aber es wird im Großen vielleicht gar nicht die Auswirkungen mittelfristig haben. Kurzfristig wahrscheinlich. Herr Merz wird wieder reißen. Aber damit ist das Problem nicht gelöst.
1: Wie schauen die beiden aus Mecklenburg-Vorpommern, Herr Witt und Frau Orloff, auf den Wahlsonntag? Frau Orloff, fangen wir bei Ihnen an. Mit welchem Gefühl gucken Sie dahin?
3: Ja, das sind gemischte Gefühle. Also es ist schon auch die Zuversicht, dass wir demokratisch stabil bleiben. Und trotzdem sehe ich natürlich auch den großen blauen Balken und sehe auch, wie gesagt, die Grundthemen, die ja auch dahinter liegen, mit dem Wissen, sogar wenn es jetzt dazu kommt, dass sie in der Opposition bleiben, dann sind trotzdem die Sitze deutlich mehr. Und wir haben weiterhin einfach mit viel aktiven Gegenwind zu rechnen. Das heißt, es sind gemischte Gefühle tatsächlich dabei.
1: Herr Witt.
0: Ich hatte es ja eingangs gesagt, dass ich ein Optimist bin und das bleibe ich auch. Also ich bin sehr zuversichtlich. Und nochmal, ich nehme dieses Land als ein nicht nur schönes Land, sondern eben auch als ein starkes, engagiertes Land wahr. Und das, was da an dunklen Wolken manchmal in einer Dramatik skizziert wird, erlebe ich so nicht. Nochmal, es gibt Probleme, aber das heißt nicht, dass dieses Land nicht funktioniert und dass es eine irgendwie geartete Wende braucht, sondern es braucht engagierte Menschen, es braucht verständnisvolle Menschen, empathische Menschen. Und da sind wir eben alle gefordert. Und da bringt es nichts, populistisch irgendwie zu agitieren, sondern da muss der mühsame, lange Weg eines demokratischen Prozesses genommen werden. Und dann werden die Dinge auch besser. Oder man muss sich damit abfinden, dass der Kompromiss einen jetzt vielleicht auch nicht so berücksichtigen konnte, wie wenn man alleine auf dieser Welt wäre. Und deswegen schaue ich optimistisch auf Sonntag.
1: Sie schauen optimistisch darauf, Herr von Lucke. Sie waren jetzt eher düster in der Sendung. Ganz kurz, was ist denn Ihr Best-Case-Szenario?
4: Das Best-Case-Szenario ist natürlich ein Sieg von Manuela Schwesig, weil er deutlich machen würde, es ist diese blaue Flut oder nennen wir sie blaue Welle zu stoppen. Und der Begriff des blauen Auges war ganz schön. Aber es wäre genauso fatal, wenn wir vergessen würden, dass es keineswegs selbstverständlich ist. Und ich glaube, wir müssen uns sagen, wir sind alle aufgefordert, das nicht als eine Normalität zu begreifen, dass man eine solche Welle dann doch wieder stoppt, zumal auch in Berlin die Diskussion, und das ist dann doch vielleicht der fatalste Ausblick, weitergehen wird. Und ich nicht den Eindruck habe, dass sich diese Regierung so schnell erhöht. Denn die Grundfragen, die letztlich bleiben, so fundamentaler Art sind, wir werden unser ganzes Modell ein Stück weit von einem Erfolgsmodell auf einfachen oder sehr günstigen Grundlagen, wir werden es umstellen müssen zu einem Modell Bundesrepublik in sehr ernsten Zeiten. Und das wird mit dieser Wahl nicht vorbei sein.
1: Märzdebatte und Landtagswahlen, wohin steuert das Land? Das haben diskutiert Alicia Orloff vom Verein RAA Demokratie und Bildung Mecklenburg-Vorpommern, der Bürgerbeauftragte aus Mecklenburg-Vorpommern Silvio Witt, die Soziologin Jutta Almendinger war zu Gast und Albrecht von Lucke, Politologe und Publizist. Danke Ihnen allen in der Runde. Ich bin Sina Fröndrich, verabschiede mich und sage Tschüss.
5: Sternzeit, 17. September. 60 Jahre Raumpatrouille Orion. Vor 60 Jahren flimmerte die erste Folge der Science-Fiction-Serie Raumpatrouille über die Bildschirme. Alle 14 Tage gab es die fantastischen Abenteuer des Raumschiffs Orion zu sehen. Zwar bestand die Serie nur aus 7 Folgen, aber die wurden straßenfähiger. Anders als die Serie Star Trek, deren Ausstrahlung nur 9 Tage zuvor in den USA begonnen und zunächst enttäuscht hatte. Bei der Raumpatrouille ging es zumeist darum, die Menschheit vor feindlichen Außerirdischen zu schützen. Doch die Handlung hatte oft einen astronomischen Hintergrund. In der ersten Folge landete Commander Cliff Alistair McLean, grandios verkörpert von Dietmar Schönherr, sein Raumschiff auf dem Saturnmond Rhea. Später ging es um Bergbau auf dem Asteroiden Pallas, ein Thema, das inzwischen äußerst aktuell ist. Die Raumpatrouille hatte mit Strahlungsausbrüchen auf der Sonne zu kämpfen oder musste die Erde vor der Explosion einer Supernova retten. Selbst die Panspermie-Theorie wurde behandelt, also die Idee, dass das Leben auf der Erde aus dem All stammt. Auch 60 Jahre nach der Premiere holt die Wirklichkeit nur ganz langsam die Raumpatrouille ein. Zwar kennen die Astronomen inzwischen viele Planeten im All, aber Außerirdische wurden noch nicht entdeckt, erst recht keine feindlichen. Immerhin gibt es wieder ein Raumschiff namens Orion oder Orion, gemeinsam gebaut von NASA und ESA. Eine echte Wiederkehr der Raumpatrouille wird das allerdings nicht. Das neue Orion fliegt bisher nur zum Mond. Es wird sicher nicht auf Rhea landen.

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1: 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Drei Uhr die Nachrichten. In den Vereinigten Staaten hat die Notenbank Federal Reserve erstmals seit mehr als drei Jahren den Leitzins erhöht. Die Zinsspanne steigt auf 3,75 bis 4%, wie der Zentralbankrat mitteilte. Das sind 0,25 Prozentpunkte mehr als bislang. Notenbankchef Walsh erklärte, der Schritt unterstütze eine schnellere Rückkehr der Inflation zum 2%-Ziel. Die Teuerungsrate in den USA lag zuletzt bei 3,4%. Der Iran-Krieg treibt die Energiepreise und damit die Inflation in die Höhe. US-Präsident Trump warf der Fed politische Motive vor und forderte erneut eine Zinssenkung. Der Leitzins in den USA sollte bei 1% oder niedriger liegen, erklärte Trump. Der Leitzins ist der zentrale Zinssatz einer Notenbank. Er beeinflusst etwa, zu welchen Konditionen Banken Geld erhalten, genauso wie die Kreditkosten für Unternehmen und Privatpersonen sowie die Sparzinsen. Mit höheren Leitzinsen versuchen Notenbanken, die Inflation zu bremsen. In den USA hat das Repräsentantenhaus ein umfassendes Sanktionspaket gegen Russland verabschiedet. Der Gesetzentwurf wurde mit 262 zu 159 Stimmen angenommen und wird nun an US-Präsident Trump zur Unterzeichnung weitergeleitet. Die vorgesehenen Maßnahmen richten sich gegen russische Amtsträger, Banken und die russische Schattenflotte, mit deren Schiffen Moskau internationale Ölsanktionen umgeht. So werden der russische Präsident Putin und eine Reihe von Militärvertretern mit Einreiseverboten belegt und ihr Vermögen in den USA eingefroren. Außerdem sind Zollaufschläge von bis zu 100% für Produkte aus Ländern wie China und Indien vorgesehen, die zu den 5 größten Importeuren von russischem Öl oder Erdgas zählen. Der Gesetzentwurf ist nach dem verstorbenen Senator Lindsey Graham benannt, der ihn mehr als ein Jahr lang ausgehandelt hatte. Es wäre die ehrgeizigste Initiative zur Unterstützung der Ukraine seit der Rückkehr von Präsident Trump ins Weiße Haus. Im vergangenen Monat hatte bereits der Senat zugestimmt. In Italien verzichtet der Staat angesichts der hohen Kraftstoffpreise ein Jahr lang weitgehend auf die Kfz-Steuer. Die Regierung von Ministerpräsidentin Meloni beschloss in Rom, im Jahr 2027 auf alle Pkw mit einer Leistung von weniger als 80 Kilowatt keine Steuer zu erheben. Die Regelung gilt auch für alle Motorräder sowie Motorroller, die in Italien weit verbreitet sind. Nach offiziellen Angaben umfasst dies insgesamt etwa 14,5 Millionen Fahrzeuge. Allerdings kann jeder Besitzer nur ein einziges Fahrzeug geltend machen. Das Aussetzen der Kfz-Steuer soll nach Angaben der Regierung vor allem eine finanzielle Entlastung für Familien mit sich bringen. Im Jemen dauern die Gefechte zwischen der Houthi-Miliz und der von Saudi-Arabien unterstützten Regierung an. Regierungstruppen griffen, nach Houthi-Darstellung gemeinsam mit der saudi-arabischen Luftwaffe, mehrere Ziele in der Provinz Marib an. Bei den stundenlangen Kämpfen seien unter anderem Drohnen und Artillerie eingesetzt worden, erklärten die Regierungstruppen. Zudem seien Houthi-Ziele im Raum Mokka am Roten Meer attackiert worden. Die pro-iranische Miliz hatte die Hafenstadt nördlich der strategisch wichtigen Meerenge Bab al-Mandab zuletzt eingenommen. Beobachter fürchten, dass die Houthi den wichtigen Schifffahrtsweg durch die Meerenge gefährden könnten. Die Bundesregierung will mit Hilfe eines 10-Punkte-Plans stärker gegen islamistischen Terrorismus vorgehen. Das Kabinett nahm den Entwurf von Bundesinnenminister Dobrindt, CSU, und Justizministerin Hubig von der SPD an. Die Initiative ist eine Reaktion auf den islamistischen Terroranschlag auf den Christopher Street Day in Berlin. Messerangriffe werden in Zukunft als Verbrechen eingestuft und mit einer Mindeststrafe von einem Jahr bestraft. Außerdem sollen die Gerichte bei 18- bis 20-jährigen Straftätern eine ausdrückliche Begründung abgeben, wenn sie das Jugendstrafrecht anwenden. Ende Juli hatte ein 21-Jähriger am Rande des Christopher Street Days in Berlin eine Frau getötet und über 30 Menschen verletzt. Er war den Behörden als radikaler Islamist bekannt. Das Wetter. In der Nacht teils klar, teils neblig, trüb. Im Norden und an den Alpen teils kräftiger Regen. 11 bis 7 Grad. Am Tag ein Wechsel von Sonne und Wolken. Im Nordwesten nachmittags Regen. 17 bis 24 Grad. Das waren die Nachrichten.
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0: Mit Tobi Strauß. Schön, dass Sie mit dabei sind. Die Hälfte der Menschheit ist von den Wechseljahren betroffen. Wahrscheinlich mehr als die Hälfte der Mediziner hat das bis ins 21. Jahrhundert nicht so besonders interessiert. Das ändert sich aber immer mehr und das ist Thema noch in dieser Stunde. Außerdem erinnern wir an den ehemaligen Erzbischof von Paris, Jean-Marie Lustiger, der heute vor 100 Jahren geboren wurde.

0: 8:08 sind die Deutschlandfunk-Radio-Nacht am Donnerstagmorgen. Die meisten Länder auf der Welt, die versuchen ja schon, was zu unternehmen gegen die Erderwärmung. Und trotzdem geht das ja selten ohne Diskussion. Hier bei uns in Deutschland ist einer der Talking Points der Kritiker ja oft, dass wir alleine global so gut wie gar nichts ausrichten könnten. Dass wir als Industrienation eine gewisse Verantwortung haben, das immerhin wird seltener bestritten. In anderen Ländern mit weniger Industrie, da fragt man sich aber schon, warum sind wir eigentlich plötzlich in der Verantwortung?
1: You know, I always say, wissen Sie, ich sage immer, wir sollten nicht gezwungen werden, die Last von Problemen zu tragen, die wir nicht verursacht haben. Wir haben keine Industrie, wir haben nichts, was Umweltverschmutzung verursacht. Warum müssen die Verursacher des Klimawandels ein Problem lösen, indem sie das Leben anderer Menschen zerstören?
0: Das sagt Silala Siana aus Tansania. In dieses Land wollen wir heute schauen, denn da gibt es aktuell ein groß angelegtes Projekt zur CO2-Kompensation. Und das funktioniert so. Man sagt den Viehzüchtern, ihr wechselt mit eurem Vieh jetzt öfter und schneller die Weiden und dafür bekommt ihr Geld. Das klingt ja erstmal nach einem Tausch, von dem beide Seiten was haben. Aber bei den Viehzüchtern geht es auch um die Volksgruppe der Maasai. Und für viele Maasai, da würden diese neuen Regeln auf der Weide einen Bruch mit allen alten Traditionen bedeuten. Deswegen will man diese Pläne jetzt stoppen. Was genau die Gründe sind und welche Rolle das deutsche Unternehmen Volkswagen dabei spielt, Annalena Hart berichtet.
2: Ein Dutzend Menschen ist gekommen. Alle gehören zum Volk der Maasai und leben im Norden Tansanias, nordwestlich des Kilimanjaro. Einige haben sich eine Shuka umgewickelt, das traditionelle Kleidungsstück der Maasai, eine karierte, oft rote Decke. Andere tragen Jeans und Pullover, die Frauen Bluse oder Kostüm. Sie stammen aus mehreren Generationen. Manche sind noch in ihren 20ern, andere schon über 50. Ihr heutiges Treffen hat mit dem deutschen Autobauer Volkswagen zu tun. Das deutsche Unternehmen will ein Vorhaben zur CO2-Kompensation finanzieren, das in der Heimat der Versammelten geplant ist. Eine der Frauen ergreift als erste das Wort.
1: Wir haben Bedenken und wir haben Angst, am meisten vor der Zerstörung unserer Lebensgrundlagen.
2: Die Frau ist Anfang 30 und trägt eine leuchtend türkisfarbene Bluse. Vor dem Mikrofon reden will sie allerdings nur, wenn ihr richtiger Name nicht veröffentlicht wird, aus Angst vor Repressionen der tansanischen Behörden. Das gilt auch für alle anderen, die heute hier in Arusha zusammengekommen sind, der nördlichsten Stadt des Landes. Die junge Frau in der türkisen Bluse soll hier Silala Siana heißen.
1: Als Viehzüchter haben wir eine gemeinschaftliche Lebensweise, bei der außerdem alles mit der Umwelt verbunden ist. Die Nahrung, die wir zu uns nehmen, unsere traditionelle Medizin und die Art, wie wir leben.
2: Einige der anderen nicken. Sie empfinden die Lage als genauso bedrohlich wie Siana. Die Projektidee? Durch eine schnellere Weiderotation soll das Gras besser nachwachsen und mehr CO2 gebunden werden. Einzelne Studien belegen diesen Effekt. Allerdings sind dessen Ausmaß und Übertragbarkeit auf trockene Savannengebiete in der Wissenschaft umstritten. Im Gegenzug für die angenommene CO2-Bindung wollen die Projektentwickler Kohlenstoffzertifikate auf dem freiwilligen Kohlenstoffmarkt verkaufen. VW möchte diese Rechte gerne erwerben. Der Projektentwickler Solve for the Future Tanzania arbeitet eng mit dem US-Unternehmen Carbon Solve und der Organisation Solve for the Future zusammen und hat das Projekt gemeinsam mit Volkswagen Climate Partner entwickelt. Das ist ein 2022 gegründetes Joint Venture von Volkswagen und der Climate Partner GmbH. Die wiederum ist ein privates Beratungs- und Dienstleistungsunternehmen für freiwilligen Klimaschutz mit Sitz in München. Das geplante Projektgebiet umfasst rund 970.000 Hektar. Das ist etwa 11-mal so groß wie Berlin.
3: Aber jetzt zum eigentlichen Thema Volkswagen und Soil for the Future.
2: Joseph Olushangai ist als einziger bereit, unter seinem richtigen Namen zu sprechen. Er sei sowieso bekannt, sagte Olushangai. Der 38-Jährige gehört selbst zum Volk der Maasai und ist außerdem Rechtsanwalt. Im juristischen und politischen Widerstand der Maasai gegen staatliche Vertreibung und Landnahmen nimmt er seit Jahren eine Schlüsselrolle ein. Einige Dörfer hätten schon eine Absichtserklärung für das CO2-Vorhaben unterzeichnet oder sich sogar schon vertraglich gebunden, sagt Olle Shanghai. Er erklärt, wie das Kohlendioxid im Boden gebunden werden soll und warum das vielen Maasai der Region eine solche Angst macht.
3: Unsere Leute sagen, dass die Formel, die eingeführt werden soll und die im Vertrag Rapid Rotation, 14-Tage-Rotation genannt wird, aus Sicht der Maasai nicht mit ihrem traditionellen Wissen über die Beweidung vereinbar ist. Der Vertrag führt außerdem etwas ein, das in dieser Kohlendioxidwelt Leakage genannt wird. Das bedeutet, wenn man einen Vertrag mit dem Dorf schließt, zählt man den Viehbestand und nur diese Menge Vieh darf die Fläche künftig nutzen. Wir Maasai sagen dazu, unsere Dörfer sind zwar Verwaltungseinheiten und politische Gebilde, aber Land ist eine Ressource, die wir über die Dorfgrenzen hinaus gemeinsam nutzen. Ich erinnere mich beispielsweise an einen der Dorfbewohner, die das Carbon-Projekt ablehnen. Er argumentierte wie viele andere und sagte, wir haben im Moment genug Gras und wollen es mit unseren Nachbarn teilen. Aber das Carbon-Projekt verlangt von uns, dass wir unser Weideland alleine nutzen. Dazu sind wir nicht bereit, wenn wir sehen, dass andere Maasai nicht genug Gras haben, weil es bei ihnen zu wenig geregnet hat. Denn wenn bei uns der Regen ausbleibt, müssen wir unsererseits in ihre Dörfer ziehen.
2: Auf konkrete Fragen zum Projekt ging Volkswagen Climate Partner nicht ein. Stattdessen verwies das Unternehmen auf seine schon veröffentlichten Stellungnahmen zu Kritik an dem Vorhaben und auf seine Internetseite. Dort heißt es unter anderem, die Pläne für eine schnelle Weiderotation seien von den Gemeinden selbst entwickelt worden. Das weisen die in Arusha versammelten Maasai weit von sich. Sie hätten, ganz im Gegenteil, ein traditionelles Weidemuster, das an die Verhältnisse in der Region viel besser angepasst sei, meint Silala Siana.
1: Als Maasai-Gemeinschaft bewegen wir unser Vieh traditionellerweise so, dass sich das Land erholen kann. Dafür schließen wir wechselnde Bereiche von der Beweidung aus, damit die sich regenerieren können. Unser Muster folgt den Jahreszeiten und die kennen wir gut. Es gibt Flächen, die wir während der Regenzeit auf keinen Fall nutzen, um sie für die Trockenzeit zu schonen. Weil wir das machen, finden unsere Tiere selbst dann noch etwas zu fressen, wenn es lange nicht regnet.
2: Bei schwerer Dürre helfe zusätzlich die gegenseitige Solidarität, von der schon Olle Shanghai gesprochen hat und die künftig nicht mehr möglich sein soll. Die Landschaft rund um das kleine Städtchen Longido ist noch trockener als viele andere Regionen Tansanias. Eine weite, flache Savanne aus rotbraunem, staubigem Boden. Am frühen Morgen, vor der großen Hitze, klingt es hier am lebendigsten. Dann sind außer den ersten Menschen vor allem die Vögel längst wach. Gras wächst in der Ebene nur spärlich. Die kümmerlichen Halme sind gelbbraun und nicht grün. Ansonsten wachsen vereinzelte Dornakazien mit ihren charakteristischen flachen Kronen. Hier und da steht eine Boma. Ein kreisförmiges Gehege für das Vieh aus Dornengestrüpp errichtet. Nur die Hänge eines kegelförmigen Berges sind grün. Der Mount Longido erhebt sich gut 2600 Meter hoch aus der Ebene. Von den Maasai wird er als heiliger Berg verehrt. Ansonsten prägt Kargheit die Landschaft. Folge von unregelmäßigem Regen und sich verschärfenden Dürren. Letzteres, also dass extreme Trockenperioden immer häufiger werden, ist eine Folge des Klimawandels. Und ausgerechnet hier soll nun das CO2-Projekt mit seinen starren 14-Tage-Rotationsplänen die alte Flexibilität der Landnutzung einschränken.
1: Wissen Sie, ich sage immer, wir sollten nicht gezwungen werden, die Last von Problemen zu tragen, die wir nicht verursacht haben. Wir haben keine Industrie, wir haben nichts, was Umweltverschmutzung verursacht. Warum müssen die Verursacher des Klimawandels ein Problem lösen, indem sie das Leben anderer Menschen zerstören?
3: Manche sagen, wenn das Problem die Emission ist, warum hört Volkswagen dann nicht einfach auf zu emittieren? Dadurch könnten wir das Problem mit dem Kohlendioxid lösen, indem wir es gar nicht mehr entstehen lassen.
2: Die Maasai, die sich in den Räumen eines Rechtshilfevereins in Arusha versammelt haben, bringen noch ein weiteres gewichtiges Argument vor. Die Dörfer, die dem Projekt bereits schriftlich zugestimmt haben, seien vorher nicht ausreichend über das Vorhaben und dessen Konsequenzen aufgeklärt worden. Das kritisiert auch Limomo Nampaso. Der Anfang 30-Jährige stammt aus einem der betroffenen Dörfer. Er wurde zur Schule geschickt und konnte studieren. Nampaso ist Rechtsanwalt. Deshalb sagt er, verstehe er deutlich besser, worum es in den Verträgen geht, als die ältere Generation. Was seine Eltern von dem CO2-Projekt halten, wisse er nicht.
4: To be honest, I have never asked them the question.
5: Um ehrlich zu sein, habe ich Ihnen diese Frage noch nie gestellt. Denn ich weiß, wenn ich Sie danach frage, werden Sie mir sagen, dass Sie noch nie an einer Besprechung zu diesem Projekt teilgenommen haben. Noch nie. Das Schlimme an diesem Projekt ist, dass die Menschen, die es betrifft, nicht einbezogen werden. Man sucht sich einfach ein paar Leute aus dem Dorfrat aus und holt deren Zustimmung ein. Allerdings keine Freiwillige. Die Leute bekommen Geld für ihre Unterschrift. Dafür haben wir einige Beweise.
2: Vielleicht bekämen Mitglieder des Dorfrates den Vertrag sogar vorher gezeigt, sagt Nampaso. Aber die meist älteren Vertreter des Dorfes seien in der Regel nicht lange in die Schule gegangen, vielleicht höchstens bis zur 7. Klasse. Die meisten sprechen kaum oder gar kein Englisch. Und plötzlich hätten sie es dann mit einem dicken Vertrag in der fremden Sprache zu tun, vielleicht sogar 60 Seiten stark.
4: And then you just tell him to sign that contract.
5: Und dann sagt dem Dorfvorsteher jemand, er soll den Vertrag einfach unterschreiben. Einen Vertrag, der über 40 Jahre läuft. Was passiert, wenn das Dorf im Laufe der Zeit dagegen verstößt? Natürlich wird es Schadenersatz zahlen müssen, eine Menge Geld. Dafür werden dann die Mittel der Gemeinschaft genutzt, obwohl zum Zeitpunkt der Unterzeichnung nicht die gesamte Gemeinschaft einbezogen wurde, sondern vielleicht nur 20 von 1000 Bewohnern eines Dorfes.
4: Who are witnessing the contract.
2: Wenn sie unterschreiben, übertragen die Maasai-Gemeinden ihre Rechte an dem im Boden gebundenen Kohlenstoff vertraglich an das Unternehmen Soils for the Future Tanzania, das daraus Zertifikate erzeugt und an Käufer wie Volkswagen verkauft. Die Dörfer erhalten dafür eine feste Einmalzahlung von umgerechnet rund 2 US-Dollar pro Hektar. Unabhängig vom tatsächlichen CO2-Ertrag sowie einen vertraglich zugesicherten Anteil an künftigen Verkaufserlösen. Der sei aber in Höhe und Zeitpunkt intransparent, kritisiert die Maasai International Solidarity Alliance MISA in einer Untersuchung von 2025. Siana bemängelt noch etwas anderes.
6: For example, in our village, we went to meet the youth.
7: In unserem Dorf zum Beispiel haben wir uns mit den jungen Menschen getroffen und sie gefragt, wie konntet ihr zulassen, dass die Ältesten den Vertrag unterzeichnet haben? Sie waren total überrascht. So nach dem Motto, ein Vertrag? Was für ein Vertrag? Wer sind diese Leute, die ihn gebracht haben? Was ist Kohlendioxid? Sie hatten keine Ahnung. Zu diesem Zeitpunkt war der Vertrag bereits von den Dorfvorstehern unterzeichnet. Und Menschen wie ich, die jungen Menschen und die Frauen, wurden überhaupt nicht einbezogen. Dabei sind wir diejenigen, die von diesem Projekt betroffen sind. Denn wir sind es, die als Frauen die Familien versorgen. Die jungen Menschen sind es, die mit dem Vieh von Weidefläche zu Weidefläche ziehen. Sie sind es, die sich um die Umwelt kümmern, die sich um die Wasserressourcen kümmern und um alles, was der Gemeinschaft gehört. Meiner Meinung nach hätten wir als Erste in dieses Projekt einbezogen werden müssen. Deshalb war ich völlig überrascht, als mir klar wurde, dass wir außen vor bleiben.
2: In einer Stellungnahme von VW Climate Partner klingt das ganz anders. Zum Thema der freien, vorherigen und informierten Zustimmung, kurz FPIC, heißt es unter anderem:
8: Volkswagen Climate Partner legt großen Wert auf FPIC und stellt sicher, dass alle teilnehmenden Gemeinschaften die Bedingungen, Vorteile und Auswirkungen des Projekts vollständig verstehen.
2: Noch ist das CO2-Projekt in den Weideländern von Longido und Monduli nicht vollständig umgesetzt. Zwar haben nach Angaben der Projektentwickler inzwischen 19 der insgesamt 59 vorgesehenen Dorfgemeinschaften Vereinbarungen zur Umsetzung unterzeichnet und erste Maßnahmen für eine veränderte, rotierende Beweidung laufen bereits. Aber die entscheidende internationale Zertifizierung steht noch aus. Bei der Organisation VERA befindet sich das Projekt weiterhin in der Prüfungsphase. VERA ist die weltweit größte Zertifizierungsorganisation für freiwillige Kohlenstoffzertifikate mit Sitz in Washington, D.C. Die Organisation steht seit Jahren in der Kritik. Beispielsweise ergaben Recherchen 2023, dass ein Großteil der von RARA zertifizierten Regenwald-Ausgleichsprojekte kaum reale Emissionsminderungen erzielte, woraufhin der langjährige RARA-Chef zurücktrat. Erst wenn die unabhängige Prüfung abgeschlossen und das Longido-Monduli-Projekt registriert ist, können offiziell zertifizierte CO2-Zertifikate ausgegeben werden. Siana sieht deshalb noch Hoffnung.
6: Of course. That's why as youth,
7: selbstverständlich. Deshalb sprechen wir als junge Menschen jedes Mal darüber, wenn wir uns treffen. Wir sprechen darüber in unseren Dörfern, wir sprechen darüber in den sozialen Medien. Wir schaffen Bewusstsein. Meiner Meinung nach haben wir diese Chance, das Projekt zu stoppen, weil die eigentliche Macht beim Volk liegt. Wir können uns gegen etwas stellen, das der Gemeinschaft nicht gut tut.
0: Eine Reportage über ein Projekt zur CO2-Kompensation in Tansania von unserer Reporterin Annalena Hart. Jetzt gibt's solche Projekte aber nicht nur in Tansania. Und darüber hat Jana Adu gesprochen mit Christoph Kubica, Wissenschaftler am German Institute for Global and Area Studies.
9: Ja, hallo.
10: Diese Art von Kompensationsprojekt, um die es ja jetzt hier in Tansania ging, bei der es um veränderte Weiderotation geht, die gibt es auch in Kenia und eben auch da sorgen diese Projekte für Konflikte. Liegt das denn an der Art dieser Kompensationsprojekte? Denn es gibt ja auch noch viele andere Methoden, CO2 einzusparen, oder gibt es auch bei anderen Projekten so große Konfliktpotenziale?
9: Also aus unserer Sicht sind nicht nur Weideprojekte konfliktanfällig. Man sieht das auch bei Projekten, die sich mit Waldschutz beschäftigen oder Wiederaufforstung, dass es enorme Konflikte gibt. Bei den Weideprojekten ist es oft das Problem, dass das Management der Gemeinschaften eingeschränkt wird und dass dann ihnen gesagt wird, wo dürfen sie jetzt ihre Tiere weiden, wie viele Tiere dürfen sie auf bestimmte Flächen schicken. Aber es gibt auch Projekte, wo Gemeinschaften wirklich ihr Land verlieren. Zum Beispiel in Madagaskar haben wir uns mit einem Projekt beschäftigt von Tossi Green, wo die Projektentwickler quasi eine Lizenz der Regierung bekommen haben, aber das Land traditionell eigentlich Gemeinschaften vor Ort gehört hat. Und die dann irgendwann ganz überrascht festgestellt haben, als sie aufgestanden sind, jetzt ist da plötzlich ein Projektentwickler und er sagt, nein, das Land gehört mir. Und aus dem Gesicht dieser Gemeinschaften, die kaum in Interaktion sind mit der zentralen Regierung, ist das natürlich komplett unverständlich. Das Land hat ihren Vätern gehört, ihren Großvätern. Warum dürfen sie nicht mehr ihr Vieh weiden? Warum dürfen sie dort nichts mehr anpflanzen? Das führt natürlich nochmal zu extrem aufgeheizten Konflikten. Und insofern kann man sagen, dass eigentlich die meisten Projekte, wo es um Land geht und wo Landnutzung verändert wird, es oft sehr riskant ist, besonders in Ländern, wo die Landrechte nicht klar definiert sind, wo viele Gemeinschaften überhaupt keine formellen Landrechte haben.
10: Ich hatte es ja eingangs schon gesagt, als wissenschaftlicher Koordinator sind Sie bei der Land Metrics Initiative mit dem Thema Landrechten und Landraub beschäftigt und eben auch vor allem im Kontext von CO2-Kompensationsprojekten. Wenn man sich das dann anschaut, vor allem jetzt in Afrika, wer sind denn da die großen Player? Also bei der Umsetzung von solchen Projekten, aber natürlich auch, wenn die dann ins Laufen kommen, beim Einkauf von solchen CO2-Zertifikaten.
9: Genau, also man kann ja zwischen drei Gruppen unterscheiden. Einmal gibt es die Käufer der CO2-Zertifikate. Das sind meist internationale Unternehmen mit freiwilligen Klimazielen. Und aus afrikanischen Projekten wurden beispielsweise Zertifikate an Unternehmen wie Meta, Netflix oder British Airways verkauft. Aber auch deutsche Unternehmen sind dabei, wie die Bayer AG oder Aldi. Und im tansanischen Fall ist es natürlich Volkswagen Climate Partner. Wichtig ist, diese Unternehmen, die besitzen ja nicht die Projekte. Die kaufen die CO2-Zertifikate, um ihre Klimabilanz zu verbessern. Die Projektentwickler, die die Projekte entwickeln und in vielen Fällen dann auch besitzen, das sind spezialisierte Unternehmen und die kommen aber auch oft aus den Industrieländern, aus Europa, Deutschland, Frankreich. Es gibt auch Projektentwickler, das sind NGOs, die setzen eher kleinere Projekte auf und mehr mit dem Fokus, auch die lokalen Gemeinschaften einzubinden. Aber insbesondere, wenn Unternehmen dabei sind, die haben natürlich ein Interesse daran, Gewinn zu machen. Und das steht dann oft natürlich im Konflikt mit den lokalen Gemeinschaften. Ja, und als drittes könnte man, ist wichtig, im Blick zu haben, die Zertifizierungsstandards. Das sind nicht die Käufer, aber die entscheiden, ob ein Projekt Zertifikate generieren kann. Und da ist natürlich ein großer Name Vera zum Beispiel oder Goldstandard.
10: Und jetzt haben wir quasi diese drei Player. Inwieweit ergreifen denn die einzelnen Regierungen oder jetzt im Beispiel von Afrika, eben zum Beispiel die Afrikanische Union, da auch Maßnahmen, um ihr Land zu schützen oder eben auch ja gegen Greenwashing-Projekte vorzugehen?
9: Also viele Regierungen sehen das erstmal einfach als eine Möglichkeit, Profit zu generieren, Steuern zu generieren. Zum Beispiel die kenianische Regierung hat relativ stark unterstrichen in vielen Plädoyers, dass sie das als potenziellen Wirtschaftszweig sehen. Also denen geht es darum, ihre ländliche Entwicklung voranzubringen, ihr Bruttoinlandsprodukt zu steigern. Es gibt natürlich auch Regierungen, die sehen durchaus diesen starken Konflikt zwischen diesen Klimaprojekten und den Landrechten der lokalen Gemeinschaften. Und zum Beispiel in Sambia hat die Regierung durchaus versucht, dann auch mehr von den traditionellen Landrechten anzuerkennen. Aber es ist da so eine gewisse Spannung zwischen den wirtschaftlichen Interessen des Landes und den Interessen der lokalen Gemeinschaften, die ja oft in relativ abgelegenen Regionen leben, die jetzt nicht unbedingt eng verbunden sind mit den Eliten des Landes. Insofern kann man sagen, ist das so ein bisschen zweigleisig. Aber die meisten Regierungen in Afrika versuchen schon, das voranzutreiben, weil sie sehen, da ist viel wirtschaftliches Potenzial. Kenia hat zum Beispiel ein sehr gut funktionierendes System schon aufgesetzt, während andere noch ein bisschen langsamer ist. Die Afrikanische Union, würde ich sagen, versucht das Ganze auch so ein bisschen anzugehen, zu regulieren, aber hat dann nicht so die große Durchsetzungsmacht. Die haben so ein paar Leitlinien vorgeschlagen, wie man das Ganze machen könnte. Aber die große Macht in diesem ganzen Markt haben natürlich die nationalen Regierungen.
0: Ein Gespräch mit Christoph Kubica, Wissenschaftler am German Institute for Global and Area Studies, hier nochmal gehört in der Deutschlandfunk Radionacht.

0: Halb vier am Donnerstagmorgen. Das ist ja so eine Nachricht, wo man zumindest mal hinhört und vielleicht auch gerne mehr wüsste. Ja, die Vereinigten Staaten haben Waffen im Weltall stationiert. Was bedeutet das eigentlich genau? Das hat sich die Redaktion von Forschung aktuell angeschaut, dazu gleich mehr. Wir beginnen aber auch im All. Da wäre nämlich eigentlich mal wieder Durchkehren angesagt. Erst vor 10 Tagen ist ein Satellit zerbrochen, und zwar in mindestens 43 Teile. Und das ist wieder mehr Weltraumschrott, der Raumfahrt ja durchaus gefährlich werden kann. Die Europäische Raumfahrtagentur ESA hat dieses Problem natürlich auf dem Schirm. Da beschäftigt man sich jedes Jahr mit dem Zustand der Umlaufbahn. Und der neueste Bericht ist gerade draußen. Was drinsteht, das hat sich unser Reporter Karl Urban angesehen.
1: Die Bilanz der ESA liest sich nicht wirklich gut. Zum Beispiel ist das Auseinanderbrechen von Satelliten längst ziemlich normal geworden. Statistisch passiert das mittlerweile 10 Mal pro Jahr, dass irgendwo ein Satellit auseinanderbricht. Zum Beispiel, weil ein Tank explodiert oder weil durch die Vibration beim Start schon was kaputt geht. Dann gibt es auch noch Kollisionen, also intakte Satelliten stoßen mit kleineren oder größeren Trümmern zusammen. Das alles sind nicht geplante Ereignisse, aber es gibt dann auch noch bewusst herbeigeführte Zusammenstöße, vor allem der Test von Antisatellitenwaffen. Und zuletzt werden immer schneller immer neue Satelliten gestartet. Das Stichwort lautet Megakonstellation, also Gruppen von Hunderten oder Tausenden Satelliten. Und das alles führt laut dem Bericht der ESA dazu, dass das Kollisionsrisiko für aktive Satelliten im Orbit immer weiter steigt. Und dieser Trend ist nicht nur ungebrochen, sondern er verschärft sich auch noch.
2: Das Problem ist ja nicht neu. Tut man einfach zu wenig gegen immer neuen Weltraumschrott?
1: Also in der Tat, schon in den 1970er Jahren hat der US-Ingenieur Donald Kessler eine Kettenreaktion hin zu immer mehr Kollisionen vorausgesagt. Dieses sogenannte Kessler-Syndrom ist auch heute das Horrorszenario für Satellitenbetreiber. Deswegen wurden bereits neue Industriestandards eingeführt. Zum Beispiel müssen neu gestartete Satelliten in niedrigen Bahnen nach spätestens 25 Jahren wieder zum Verglühen gebracht werden. Das Verrückte dabei ist aber, die ESA schätzt, dass eine gute Hälfte aller gestarteten Satelliten genau diese Vorgaben schon erfüllt. Und trotzdem hilft das nur bedingt, weil eben gleichzeitig dermaßen viele Satelliten ins All gestartet werden. Die Megakonstellationen sind da in gewisser Weise hauptverantwortlich oder auch nicht, denn gerade die Betreiber dieser Satellitennetzwerke halten sich bisher recht strikt an die Regeln und lassen alte Satelliten schnell verglühen.
2: Das heißt, es wird was getan und es reicht trotzdem nicht. Was ist denn die Prognose der ESA? Wie geht's weiter?
1: So eine Prognose ist natürlich schwierig, weil sie von vielen Entscheidungen in der Zukunft abhängt. Interessant fand ich den Fakt, dass selbst wenn ab heute überhaupt kein einziger Satellit mehr starten würde, dann hätte dennoch das Kessler-Syndrom längst angefangen. Das ist also keine theoretische Annahme, dass die Menge an Weltraumschrott noch langsam, aber eben exponentiell zunimmt, sondern es geht nur darum, wie beherzt man was dagegen unternimmt. Zum Beispiel gibt es die Idee, den Orbit mit Müllabfuhrsatelliten aufzuräumen, die dann große Trümmerteile in die Atmosphäre bewegen, bevor sie die nächste Kaskade auslösen. Solche Missionen werden vereinzelt schon in Europa und Japan entwickelt. Aber wie gut das funktioniert und wer das im großen Maßstab bezahlen würde, ist völlig offen. Entscheidend ist auch das Verhalten der großen Satellitenbetreiber. Da sagen die Szenarien der ESA, dass schon eine einzelne gut oder schlecht geführte neue Megakonstellation bestimmen kann, wie massiv sich diese Kollisionskaskaden beschleunigen werden. Und zuletzt ist dann auch noch die Frage nach Krieg und Frieden. Wenn Großmächte wirklich damit beginnen würden, gegenseitig Satelliten physisch anzugreifen, dann könnte man in den betroffenen Orbits wohl ziemlich schnell den zuverlässigen Betrieb von Satelliten oder sogar die astronautische Raumfahrt vergessen.
2: Danke dir, Karl Urban, war das mit einer Bestandsaufnahme zum Weltraummüll. Und auf den zuletzt genannten Risikofaktor, die Militarisierung des Weltraums, da wollen wir jetzt nochmal genauer schauen. Gestern hat die US-Regierung zum ersten Mal bestätigt, dass sie Waffen im Weltraum stationiert hat. Einzelheiten gab es nicht, nur so viel. Die Waffen seien in der Lage, den gemeinsamen Kampfverband gegen feindliche Aktionen zu verteidigen und anzugreifen. Was dieser Vorstoß bedeutet, das wollten wir von Ulrich Kühn wissen. Er lehrt am Institut für Friedensforschung und Sicherheitspolitik der Universität Hamburg. Vor der Sendung haben wir telefoniert. Herr Kühn, was hat Sie mehr überrascht gestern? Der Inhalt der Ankündigung oder der Zeitpunkt?
3: Offen gestanden hat es mich überrascht, dass wir erst jetzt davon offiziell erfahren, denn vermutet haben das die Experten schon seit sehr langer Zeit, nicht erst seit ein paar Monaten, sondern schon seit Jahren. Denn die USA sind nicht die Ersten, die Waffen in den Weltraum verbringen. Das haben vor ihnen auch schon andere getan. Aber soweit ich weiß, sind die USA die Ersten, die das jetzt offiziell machen. Aber wirklich transparent sind sie dann ja doch nicht, denn sie sagen ja nicht, was genau sie da jetzt eigentlich in den Weltraum gepackt haben. Da müssen wir uns auf Spekulationen verlassen.
2: Sie sagen, andere haben da längst Waffen oben. Von wem reden Sie?
3: An erster Stelle vor allem Russland. Russland hat im Weltraum in den letzten Jahren massiv aufgerüstet. Wir beobachten da immer wieder merkwürdige Manöver von Satelliten, die sich anderen Satelliten, häufig solchen, die fürs Militär oder vielleicht für Geheimdienste eingesetzt werden, annähern und dann die scheinbar ausspionieren. Das ist auch schon bei Satelliten aus der Bundesrepublik Deutschland so passiert. Und dann gab es sogar 2022 den Verdacht, dass Russland einen Atomsprengkopf in den All geschafft haben könnte. Da wissen wir bis zum heutigen Zeitpunkt nicht, ob dem so ist oder vielleicht nicht. Die Expertengemeinschaft vermutet eher nicht, aber es zeigt, in welche Richtung die Überlegungen da in Moskau gehen.
2: Dass Antisatellitenwaffen im Weltraum sind, das ist also nicht weiter der Rede wert, sondern das Besondere ist, dass die USA es jetzt bekannt gegeben haben. Können Sie sich erklären, warum Sie das gemacht haben?
3: Es ist mir nicht ganz klar, warum die Amerikaner das zum jetzigen Zeitpunkt tun. Deswegen würde ich mich jetzt mal ein bisschen auf das Feld der Spekulation begeben wollen und würde da vermuten, dass die anderen militärischen Neuigkeiten, die aus dem Pentagon kommen, schon seit einigen Monaten alle sehr, sehr negativ aus amerikanischer Sicht sind. Man ist nicht in der Lage, den selbst begonnenen Krieg gegen den Iran im Persischen Golf zu gewinnen oder zumindest zu einem Ende zu bringen. Die Arsenale, vor allem bei Kurz- und Mittelstreckenraketen der Amerikaner, leeren sich rapide, sodass sie nicht mehr in der Lage sind, beispielsweise die Aufträge, die reinkommen, unter anderem aus Deutschland, zu bedienen. Und ich glaube, da brauchte der Kriegsminister, so nennt er sich selber, Pete Hegseth, eine gute Nachricht. Und die ist aus seiner Sicht zu sagen, wir sind mächtig, wir sind kräftig und wir haben jetzt eben auch Waffen im Weltraum.
2: Russland und China reagieren äußerst kritisch, das war nicht anders zu erwarten. Wie schätzen Sie denn die Situation ein? Wozu wird das führen? Also welche Folgen hat so eine Ankündigung?
3: Naja, was man hier einmal so sagen muss, ist, wir haben es hier mit einem Prozess zu tun, der seit mehreren Jahren, wenn nicht gar Jahrzehnten läuft. Das heißt, wir haben immer wieder Bemühungen der internationalen Staatengemeinschaft gesehen, sicherzustellen, dass eben keine Waffen in den Weltraum geschafft werden und dass der Weltraum eine exklusive, friedliche Sphäre bleibt. Dafür gab es verschiedene Verträge, dafür gab es beispielsweise den Weltraumvertrag, den hat unter anderem auch Deutschland unterschrieben. Und seit einigen Jahren sehen wir, dass die Staaten sich von diesem Prinzip abwenden und eben zur Militarisierung des Weltraums beitragen. Im Übrigen auch die Bundesregierung, denn die hat in ihrer jüngsten Weltraumstrategie ganz offen darauf verwiesen, dass sie offensive militärische Fähigkeiten im Weltraum haben will. Das heißt, auch Deutschland wird in naher Zukunft Waffen in den Weltraum bringen. Und wir sehen hier eine Entwicklung, die insgesamt natürlich negativ ist.
2: Sagt Ulrich Kühn, Sicherheitsexperte von der Universität Hamburg. Wir haben noch länger gesprochen, das ganze Interview, unter anderem mit der Waffentechnik, die dort oben zum Einsatz kommen könnte und der Frage, inwieweit das neue Wettrüsten vom Weltraumvertrag gedeckt ist, finden Sie in der Deutschlandfunk-App. Welche Folgen die Militarisierung des Weltraums hat, das dürfte auch all diejenigen interessieren, die dort mit immer neuen Geschäftsideen unterwegs sind. Eine davon wollen wir jetzt vorstellen. Wo sich etwas bewegt, entsteht Hitze. Wer solche Temperaturveränderungen hoch aufgelöst aus dem All beobachtet, kann viele Dinge überwachen, selbst solche, die eigentlich

0: Hindurch zieht sich ein bläulicher Strich, offenbar ein Fahrweg im Eis, wo kälteres Tiefenwasser sichtbar wird. Am vorderen Ende des Fahrwegs und etwas dahinter ein rötlicher Punkt.
1: Jetzt sehen wir hier relativ helle Flecke, warme Flecke, das sind die Schiffe. Das eine Schiff, das ist der Eisbrecher, die Sibir, der hat ein AIS-Signal an.
0: AIS steht für Automatisches Identifikationssystem. Es ist ein weltweit genutztes Funksystem, mit dem Schiffe fortlaufend ihre Position senden und sich so zu erkennen geben.
1: Dann sehen wir aber ein zweites Vessel, was sich hinter dem Eisbrecher befindet, für den der Eisbrecher eigentlich den Weg frei macht. Und das identifiziert sich nicht. Das ist ein sogenanntes Dark Vessel, also Teil der Schattenflotte, was nicht auf sich aufmerksam machen möchte.
0: Schiffe anhand ihrer Wärmesignaturen aus dem All zu verfolgen, das war bisher teuren militärischen Spionagesatelliten vorbehalten. Nur sie liefern Infrarotbilder mit ausreichender räumlicher Auflösung. Die Aufnahmen ziviler Erdbeobachtungssatelliten, wie die der Sentinel-Serie des EU-Programms Copernicus, sind deutlich gröber. Constella sah hier eine Marktlücke. Das Unternehmen hat eine hochpräzise Infrarotkamera entwickelt, tiefgekühlt, aber leicht genug, um sie auf relativ günstigen Kleinsatelliten ins All zu schicken. Wie ein Zoom-Objektiv kann sie auch kleine Details erfassen, räumlich auf unter 30 Meter und bei der Temperatur auf ein Zehntel Grad genau. Damit lassen sich nicht nur Schiffe der Schattenflotte verfolgen. Max Gulde.
1: Wenn sich ein Sentinel 3, der für Klimaforschung entwickelt worden ist, heute über München befindet, dann sagt er, na gut, München hat gerade 32 Grad. Dann können wir sagen, wie hoch die Temperatur in Ihrem Haus, in Ihrer Straße, in Ihrem Garten ist. Das ist der Unterschied.
0: Das regelmäßige Überwachen urbaner Wärmeinseleffekte aus dem All könnte Städten helfen, Klimaschutzmaßnahmen besser zu planen. Als einen weiteren Anwendungsfall nennt Max Gulde die Landwirtschaft. Wenn Pflanzen in Stress geraten, etwa durch Schädlingsbefall oder Wassermangel, schließen sie ihre Blattöffnungen. Sie verdunsten dann weniger Wasser und erwärmen sich deshalb etwas, so als hätten sie Fieber. Dieser Stress lässt sich ebenfalls im Wärmebild erkennen, manchmal Tage, bevor die Pflanze äußerlich welkt und sichtbar leidet. Das gibt mehr Zeit, um zum Beispiel noch Pflanzenschutzmaßnahmen einzuleiten.
1: Die ganze Idee hinter dem, was wir haben, ist ein Frühwarnsystem. Und wir können hier Ernteertrag vorhersagen und vor allen Dingen die Frühmessung dieses vegetativen Stresses, das verkaufen wir bereits heute.
0: Zwei seiner Skybee genannten Wärmebildsatelliten hat Constella bereits im All. Geplant sind aber viel mehr. In den nächsten Jahren sollen bis zu 100 dieser scharfen Wärmeaugen die Erde umkreisen, um dann als Konstellation die ganze Welt rund um die Uhr nach Auffälligkeiten im Infrarotspektrum abzuscannen. Bei den eingangs erwähnten Schattenflottenschiffen geht es übrigens nicht nur um die aktuelle Position. Wenn Schiffe fahren, durchmischen sie verschiedene Wasserschichten und ziehen damit eine verräterische Wärmespur hinter sich her. Sie kann noch Stunden später erkennbar bleiben.
1: Das heißt, wir wissen mit einem einzigen Aufnahme nicht nur, wo ein Schiff ist, sondern wo es sich über die letzten bis zu 10 Stunden aufgehalten hat, wie schnell es war, wo es lang gefahren ist und können also komplette Forensik anbieten. Das ist momentan ziemlich einzigartig, diese Fähigkeit.
2: Mit Wärmebildern aus dem All die Erde überwachen. Spannend ist das auch für Waldbrände. Lucien Haas hat dazu für ein Feature ausführlich recherchiert. Es heißt Feueraugen und Sie finden es in der Deutschlandfunk-App im Podcast Wissenschaft im Brennpunkt. Eierstöcke stellen schon deutlich früher den Dienst ein als der Rest des Körpers. Warum ist das so? Für die meisten Frauen ist die fruchtbare Phase mit 50 vorbei, für manche sogar schon mit 30. Und gerade für diese Frauen könnte das Problem noch deutlich umfassender sein. Es gibt nämlich Hinweise, dass auch der Rest des Körpers schneller altert, wenn die Eierstöcke ihre Funktion einstellen. Was bekannt ist, fasst Christine Westerhaus für uns zusammen.
3: Die Forschung hat seit einigen Jahren ein mächtiges neues Werkzeug. Eine Uhr, die im Erbgut das Alter von Zellen feststellen kann. Mit dieser Altersuhr ging Laura Etzel von der Duke University in Durham den Wechseljahren nach. Das Ergebnis war beunruhigend.
4: This class was characterized by an earlier onset of menopause, an average age of about 34.
5: Frauen, die im Schnitt schon mit 34 Jahren in die Wechseljahre gekommen sind, waren auch biologisch schneller gealtert. Außerdem haben wir gesehen, dass sie im Vergleich zu Frauen mit späterer Menopause eine erhöhte Sterblichkeit hatten. Wir konnten zwar aufgrund der geringen Fallzahlen keinen Zusammenhang zu einzelnen Todesursachen finden, zu Herz-Kreislauf-Erkrankungen oder Krebs beispielsweise, aber diese Frauen starben im Schnitt früher und teilweise konnten wir das auf das beschleunigte biologische Altern zurückführen.
3: Direkt in Lebensjahre umrechnen lässt

0: Es sich nicht. Aber klar ist, Menschen mit einem höheren biologischen Alter sterben im Schnitt früher als diejenigen, deren Altersuhren weniger Jahre anzeigen. Insofern ist das Ergebnis beunruhigend für die betroffenen Frauen, sagt die Epidemiologin Zahirda Redia von der University of California. Sie möchte verstehen, was dahinter steckt.
1: It's not necessarily that earlier menopause is causing epigenetic aging.
2: Es ist nicht zwangsläufig so, dass frühe Wechseljahre die Zellen schneller altern lassen. Umgekehrt könnte es auch sein, dass Frauen früher die Menopause durchlaufen, weil ihre Zellen schneller gealtert sind. Wahrscheinlich ist es aber eine Kombination von beiden Effekten.
0: Auch Zahirda Redia und ihr Team haben in einer Studie beobachtet, dass eine frühe Menopause mit einer beschleunigten biologischen Altersuhr einhergeht. Einen Zusammenhang mit der Länge der fruchtbaren Phase konnten sie nicht belegen. Der Zeitpunkt der ersten Monatsblutung spielte offenbar keine Rolle. Zahirda Redia hat aber einen weiteren Verdacht: Hormone. Denn wenn Frauen in die Wechseljahre kommen, produzieren die Ovarien nicht nur weniger befruchtungsfähige Eizellen, sondern auch kaum noch Geschlechtshormone.
1: One possible mechanism could be sex hormones.
2: Möglicherweise wird der Alterungsprozess über die Geschlechtshormone gesteuert, vor allem Östrogene. Wir wissen, dass sie den Körper schützen, insbesondere das Herz und den Stoffwechsel. Aber dieser Schutz schwindet in den Wechseljahren, was sich als schnelleres Altern äußern könnte.
0: Dafür spricht, dass die weiblichen Sexualhormone nicht nur den Zyklus regulieren. Sie beeinflussen auch das Gehirn, die Knochen und sie schützen vor Herz-Kreislauf-Erkrankungen, weil sie den Blutdruck regulieren und die Gefäße elastisch halten. Und tatsächlich können Ersatzhormone die Altersuhr abbremsen, wie kleinere Studien gezeigt haben. Wenn Frauen, die schon früh in die Menopause gekommen waren, Östrogene einnahmen, alterten sie biologisch langsamer. Zahirda Redia warnt aber davor, Ersatzhormone als Verjüngungskur zu nutzen.
1: So I think they've seen evidence that
2: diese Medikamente können die biologische Alterung verlangsamen, aber es ist nicht klar, ob sie diese auch wieder rückgängig machen können. Außerdem sollte man nicht vergessen, dass Ersatzhormone auch Risiken haben. Sie sind also nicht für jede Frau die richtige Lösung.
0: Inzwischen versucht man, die Menopause auch auf anderen Wegen hinauszuzögern. Mit einer Substanz namens Rapamycin zum Beispiel. Dieser Wirkstoff hat sich einen Namen als Anti-Aging-Medikament gemacht, weil er das Leben von Versuchstieren verlängert. Erste Ergebnisse aus einer Pilotstudie an einer kleinen Gruppe von Frauen deuten jetzt an, dass Rapamycin auch auf menschliche Eierstöcke verjüngend wirkt. In den Ovarien dieser Frauen starben unter Rapamycin deutlich weniger Eizellen ab. Von einer breiten Anwendung ist diese Verjüngungskur aber noch weit entfernt. Und ob sie tatsächlich lebensverlängernd wirkt, sei zweifelhaft, sagt Laura Etzel.
3: It's a really fascinating idea. I don't know that we necessarily need to.
2: Diese Idee ist zwar faszinierend, aber ich weiß nicht, ob es wirklich nötig ist, die Funktion der Eierstöcke zu erhalten, um Alterungsprozesse aufzuhalten. Denn bisher ist ja nicht mal klar, ob die Menopause tatsächlich die Lebensspanne beeinflusst. Vielleicht korrelieren der Zeitpunkt der Wechseljahre und die Lebenserwartung einfach nur miteinander, ohne sich direkt zu beeinflussen. Und dann macht es keinen Sinn, nur den Zeitpunkt der Menopause hinauszuzögern.
4: Wie hängen Menopause und Alterung zusammen? Christine Westerhaus war das. Und jetzt ist Lucian Haas im Studio, den wir gerade schon zur Schattenflotte gehört haben, jetzt aber mit den Meldungen.
5: KI-Sprachmodelle entwickeln ihren eigenen Slang. Das hat ein Forschungsteam des KI-Unternehmens Emergence in Versuchen mit kollaborierenden autonomen KI-Agenten verschiedener bekannter Large-Language-Modelle beobachtet. Über Wochen hinweg entwickelten die KI-Agenten im Austausch untereinander eine für Menschen kaum noch verständliche Sprache, eine Art Dialekt mit eigenen Begriffen und Redewendungen. Dieses Verhalten zeigte sich über alle untersuchten Modelle hinweg, darunter solche von OpenAI, Anthropic, Google, Mistral oder DeepSeek. Mehr als 50% der Nachrichten der KI blieben für die Forschenden schwer verständlich. Solche KI-Dialekte stellen ein Risiko dar, warnen die Wissenschaftler, denn für die Menschen wird es damit deutlich schwerer, das Verhalten von KI-Systemen zu verstehen und nachzuvollziehen.
4: Ein Supereis ist so stabil wie Beton.
5: Ein Forschungsteam an der Hebräischen Universität Jerusalem hat eine neuartige Form von Wassereis entwickelt. Das als Biopykret bezeichnete Material besteht aus gefrorenem Wasser, in das Nanokristalle aus Zellulose und spezielle Proteine eingelagert sind. Diese bilden im Eis ein Netzwerk, das dessen Kristallstruktur stabilisiert. Biopykret ist 10-mal fester als herkömmliches Eis und hält bis zu 70-mal mehr Belastung aus, bevor es bricht. Damit ist es ähnlich stabil wie Beton. Die Forschenden sehen Einsatzmöglichkeiten vor allem in der Arktis und Antarktis, etwa für Gebäudefundamente.
4: Das Mittelmeer wird immer schneller wärmer und salziger.
5: Das geht aus einer Studie im Fachjournal Geophysical Research Letters hervor. Forschende aus Kroatien haben Messdaten aus den vergangenen 75 Jahren ausgewertet. Demnach lassen sich die Veränderungen bis in 4000 Meter Wassertiefe nachweisen. Bis in eine Tiefe von 2500 Metern verlaufen Erwärmung und Versalzung zudem nicht linear, sondern sie beschleunigen sich. Seit der Jahrtausendwende erwärmt sich die Oberfläche des Mittelmeers um rund 0,5 Grad Celsius pro Dekade. Das ist 2- bis 3-mal schneller als der globale Durchschnitt der Ozeane. Warum sich diese vom Klimawandel getriebenen Prozesse im Mittelmeer so stark verstärken, ist noch unklar.
4: Schnellere Gletscher lassen die Eisschilde schwinden.
5: Ein internationales Team hat den bislang umfassendsten Datensatz zur Entwicklung der Eisschilde der Erde erstellt. Er umfasst Satellitenmessungen seit den 1970er Jahren. Demnach haben Grönland und die Antarktis innerhalb von rund 50 Jahren zusammen 11,3 Billionen Tonnen Eis verloren, heißt es in der Studie im Fachjournal Scientific Data. Rund 2/3 davon gehen auf das Konto Grönlands, der Rest auf die Antarktis.
4: Das kürzlich gestartete NASA-Weltraumteleskop Roman könnte doppelt so lange arbeiten wie geplant.
5: Statt für 10 Jahre reicht der Treibstoff aktuell für mehr als 20 Jahre Forschung. Das hat die NASA bekannt gegeben. Der Grund: bei einer ersten Kurskorrektur wurden weniger als 10% des dafür eingeplanten Treibstoffs verbraucht. Da Roman zudem leichter war als erwartet, konnten die Treibstofftanks vor dem Start komplett gefüllt werden. Mittlerweile hat die NASA die 300 Megapixel Hauptkamera und andere Instrumente von Roman aktiviert. Sie funktionieren einwandfrei.
6: Und das war Forschung aktuell in der Radionacht. Moderiert hat Christiane Knoll.

0: 7:07. Der Mann, um den es jetzt geht, war wahrscheinlich einer der ungewöhnlichsten Theologen des 20. Jahrhunderts. Jean-Marie Lustiger wurde als Jude geboren. Er verlor seine Mutter im Vernichtungslager Auschwitz-Birkenau, konvertierte später zum Katholizismus und schaffte es bis ins Amt des Erzbischofs von Paris. Heute vor 100 Jahren wurde er geboren und unser Frankreich-Korrespondent Stefan Detjen stellt Ihnen diesen Mann noch etwas genauer vor. Hier ist das Kalenderblatt.
1: Im Wissen um den nahenden Tod hatte der Kardinal von Paris es selbst so verfügt. Bevor der schlichte Sarg Jean-Marie Lustigers zum Requiem in die Kathedrale Notre-Dame von Paris getragen wird, findet vor dem Portal ein jüdisches Totengedenken statt. Der Frankfurter Historiker und Holocaust-Überlebende Arno Lustiger spricht den Kaddisch für seinen Cousin Jean-Marie, den jüdischen Kardinal von Paris. Jean-Marie Lustiger kam am 17. September 1926 in Paris als Aaron Lustiger auf die Welt.
2: Ich wurde als Jude geboren in einer Familie von Agnostikern. Meine Eltern haben mir ein Gespür für einen Gott der Liebe vermittelt. Ich habe gelernt, die Menschen zu lieben und dass ihre Würde das Wichtigste auf dieser Welt ist.
1: Lustigers Eltern waren aus Polen nach Frankreich emigrierte Juden. Während der deutschen Besatzung bringen sie Aaron in einer katholischen Familie in Sicherheit. Seine Mutter, Gisèle Lustiger, wird 1943 in Auschwitz-Birkenau ermordet. Der Vater überlebt die Shoah. Als 13-Jähriger konvertiert Aaron, mit 27 wird er 1954 zum Priester geweiht. Eine seiner ersten Stationen ist bis Ende der 60er Jahre die Studentenseelsorge an der Pariser Universität Sorbonne. Dort arbeitet der deutsche Priester Fritz Stahl mit Lustiger zusammen.
3: Einer, der dran ging, dass das gemacht wurde, was er gerne hatte, ne?
1: 1979 ernennt Papst Johannes Paul II. Lustiger zum Bischof von Orléans, 2 Jahre später zum Erzbischof von Paris, bald darauf zum Kardinal. Lustiger prägt seine Diözese als charismatischer und innovativer Kommunikator, gründet einen Radio- und einen Fernsehsender, in denen er sich immer wieder selbst an die breite Öffentlichkeit wendet. Innerkirchlich setzt er sich für die Bildung und Einbeziehung von Laien ein.
2: Gott kann sich aller bedienen. Mein Ideal ist es, dass die Laien auch die Priester weiterbilden. Ich sehe nicht, warum die Kenntnis des Evangeliums bei Laien geringer sein soll als bei einem Priester.
1: Mit dem Beharren auf seiner jüdischen Identität irritiert Lustiger Juden und Katholiken gleichermaßen, gewinnt aber gerade deswegen auch zunehmend Anerkennung als Brückenbauer zwischen den Konfessionen.
2: Es geht nicht darum, Religionen zu vermengen, sondern in gegenseitigem Respekt zu Wahrhaftigkeit zu finden. Das ist eine wichtige Erkenntnis des Zweiten Vatikanischen Konzils.
1: Mitte der 80er Jahre kommt es zu einem scharfen Konflikt zwischen Überlebenden der Shoah und jüdischen Organisationen auf der einen, Katholiken auf der anderen Seite. Eine Gruppe von Nonnen des Karmeliterordens hat in einem Gebäude des ehemaligen Konzentrationslagers Auschwitz ein Kloster gegründet. Gemeinsam mit seinem Kardinalskollegen Albert de Courtrai schaltet sich Lustiger ein und erreicht eine Vereinbarung über den Rückzug der Karmeliterinnen. 2005 entsendet der Papst Lustiger als seinen Vertreter zur Veranstaltung zum 60. Jahrestag der Befreiung des Konzentrationslagers nach Auschwitz.
4: C'est ma conviction intime.
2: Es ist meine sehr persönliche Überzeugung, dass das jüdische Volk Überbringer eines moralischen Grundgesetzes ist, das ihm durch die 10 Gebote offenbart wurde. Sie entsprechen heute dem, was man die Menschenrechte nennt, wenn man sie konsequent übersetzt.
1: An dem Ort, an dem seine Mutter ermordet wurde, leitet Lustiger aus der Shoah eine universelle, in die Gegenwart reichende Lehre ab.
4: Il s'agira de définir s'il y a crime contre l'humanité ou non.
2: Es geht darum, Verbrechen gegen die Menschlichkeit zu benennen, die Verantwortlichen zur Rechenschaft zu ziehen und nicht einen Genozid mit einem Gegengenozid zu vergelten.
4: Ne pas faire un contre-génocide pour venger un génocide.
1: Am Ende des Pontifikats von Johannes Paul II. Gilt Lustiger als möglicher Kandidat für die Nachfolge des Papstes. Doch kurz bevor Johannes Paul im April 2005 stirbt, nimmt er ein Rücktrittsgesuch des Erzbischofs von Paris an. Am 5. August desselben Jahres stirbt Lustiger im Alter von 80 Jahren.
5: Aleinu, Balkol, Israel, Beimru, Amen.
0: Heute vor 100 Jahren wurde der Theologe Jean-Marie Lustiger geboren. Das Kalenderblatt von Stefan Detjen.

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1: Vier Uhr die Nachrichten. Die Ukraine ist in der Nacht erneut zum Ziel massiver russischer Raketenangriffe geworden. Mehrere Nachrichtenagenturen berichten von heftigen Explosionen in Kiew. Nach Angaben von Bürgermeister Klitschko wurden mindestens ein Wohnhaus und ein Bürogebäude beschädigt. 10 Personen wurden demnach verletzt. Die ukrainischen Behörden meldeten zudem einen Angriff auf die Hafenstadt Odessa im Süden des Landes. Dort sei ein 19-stöckiges Wohnhaus beschädigt worden. 3 Menschen seien verletzt worden, darunter ein Kind. Russland greift die Ukraine fast täglich mit Drohnen und Raketen an. Die Ukraine reagiert mit Angriffen auf russisches Gebiet. In der Nacht wurden demnach die Stadt Rostow im Süden des Landes sowie die Stadt Jaroslaw nordöstlich von Moskau ins Visier genommen. In den USA hat das Repräsentantenhaus ein umfassendes Sanktionspaket gegen Russland verabschiedet. Der Gesetzentwurf wurde mit 262 zu 159 Stimmen angenommen und wird nun an US-Präsident Trump zur Unterzeichnung weitergeleitet. Die vorgesehenen Maßnahmen richten sich gegen russische Amtsträger, Banken und die russische Schattenflotte, mit deren Schiffen Moskau internationale Ölsanktionen umgeht. So werden der russische Präsident Putin und eine Reihe von Militärvertretern mit Einreiseverboten belegt und ihr Vermögen in den USA eingefroren. Außerdem sind Zollaufschläge von bis zu 100% für Produkte aus Ländern wie China und Indien vorgesehen, die zu den 5 größten Importeuren von russischem Öl oder Erdgas zählen. Der Gesetzentwurf ist nach dem verstorbenen Senator Lindsey Graham benannt, der ihn mehr als ein Jahr lang ausgehandelt hatte. Es wäre die ehrgeizigste Initiative zur Unterstützung der Ukraine seit der Rückkehr von Präsident Trump ins Weiße Haus. Der ukrainische Präsident Zelensky hatte für die Verabschiedung des Gesetzes geworben. Im vergangenen Monat hatte bereits der Senat zugestimmt. Nach der verheerenden Sturzflut im Himalaya gehen Wissenschaftler der Forschungsinitiative World Weather Attribution davon aus, dass der Klimawandel viele der möglichen Ursachen für die Katastrophe beeinflusst hat. In ihrer Studie zum Abbruch des Gletschers betonen die Forscher zwar, dass nicht klar sei, ob die konkrete Felseislawine ohne den menschengemachten Klimawandel ebenfalls aufgetreten wäre. Die steigenden Temperaturen erhöhten jedoch das Risiko im Himalaya. Denn die jahrzehntelange Erwärmung der Atmosphäre habe die Frostgrenze nach oben verschoben und den Gletscher zum Schmelzen gebracht. Dadurch seien die hohen Bergwände in der Region instabil geworden. Ein schweres Erdbeben im Jahr 2015 habe wahrscheinlich weiter dazu beigetragen, teilte die Organisation mit. World Weather Attribution erstellt durch die Zusammenarbeit verschiedener Institutionen zeitnah Studien zu Extremwetterereignissen. Am 26. August hatte eine Sturzflut aus Schlamm, Eis und Geröll im Grenzgebiet zwischen Nepal und Tibet ganze Ortschaften mit sich gerissen. Inzwischen wurde der Tod von mehr als 1400 Menschen bestätigt. Mehr als 6000 werden noch vermisst. Der kanadische Premierminister Carney hält heute eine Rede vor dem Europäischen Parlament in Straßburg. Kanada strebt mit der Europäischen Union eine Sicherheits- und Wirtschaftsallianz an. Hintergrund ist der Handelsstreit mit den USA. Zuletzt hatte die US-Regierung für viele kanadische Produkte hohe Zölle eingeführt. Kanada reagierte mit Gegenzöllen. EU-Kommissionspräsidentin von der Leyen hat Kanada angeboten, ein assoziiertes Mitglied der Europäischen Union zu werden. Eine mögliche Zusammenarbeit sieht von der Leyen etwa bei Technologiefragen, der Rüstungsgüterproduktion, der künstlichen Intelligenz und der Arktispolitik. Wie die geplante assoziierte EU-Mitgliedschaft konkret gestaltet werden soll, erklärte von der Leyen nicht. US-Präsident Trump drohte der Europäischen Union mit weiteren Zöllen, sollte Kanada eine solche assoziierte Mitgliedschaft in der EU erhalten. Ein solcher Schritt könne eine feindselige Handlung darstellen, sagte Trump. abschließend das Wetter. Ein Wechsel aus Sonne und Wolken. Im Nordwesten nachmittags Regen. Höchsttemperaturen 17 bis 24 Grad. Morgen wechselnd bewölkt mit einzelnen Schauern, dazwischen auch längere sonnige Abschnitte 17 bis 23 Grad. Am Samstag im Nordwesten zeitweise Schauer und teils stark bewölkt. Im Süden und in der Mitte nach Nebelauflösung teils heiter und trocken. 19 bis 26 Grad. Das waren die Nachrichten.
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2: Mit Tobi Strauß. Guten Morgen.

Es sind die frühen Stunden an diesem Donnerstag und gestern Abend, da hatten Sie ja möglicherweise auch noch die Push-Benachrichtigung auf Ihrem Handy. Die US-Zentralbank erhöht den Leitzins zum ersten Mal seit 3 Jahren. Mehr Details dazu gleich von unserem Reporter in den Vereinigten Staaten. Wir schauen aber auch auf ein Thema aus Japan, das wir aber auch hier in Deutschland gut kennen, nämlich auf das Thema Mobbing an Schulen. Was die japanische Gesellschaftsstruktur damit zu tun hat und was dagegen getan wird, das berichten wir um 4:45 hier in der Deutschlandfunk-Radio. Schön, dass Sie mit dabei sind.

0: Gut informiert. Am noch sehr frühen Donnerstagmorgen, hier ist der Deutschlandfunk. Und zu diesem Start in den Tag gehört auch immer der Blick in die Kommentarspalten von heute. Zwei Christdemokraten stehen da im Fokus. Ursula von der Leyen und Friedrich Merz.
1: Alle 8 CDU-Ministerpräsidenten haben sich in einem offenen Brief mit Bundeskanzler Merz solidarisch erklärt. Dazu schreibt die Volksstimme aus Magdeburg: Einer für alle, alle für einen. In einem Akt selbstloser Aufopferung haben sie einen festen Schutzwall um ihren Bundeskanzler herum errichtet. In der Stunde höchster Not soll dieser Vertrauensbeweis für Friedrich Merz alle Unkenrufe über einen Kanzlersturz verstummen lassen. Die Frankfurter Allgemeine Zeitung formuliert es anders. Das Statement der CDU-Ministerpräsidenten ist auch ein Beleg, für wie groß sie die Not halten, in der sich der Kanzler und seine Regierung befinden. Die Augsburger Allgemeine empfiehlt, Merz sollte jetzt den Spieß umdrehen und die Länderchefs ihrerseits auf die Reformen einschwören, die seine Regierung angestoßen hat. Gesundheit, Rente, Pflege, Steuern. Deutschland braucht diese Reformen auch, um das zaghafte Wirtschaftswachstum zu stützen. Was das Schreiben indes nicht ist, ist auch klar. Ein Versprechen, mit diesem Kanzler noch einmal in eine Bundestagswahl zu ziehen. Der Kölner Stadtanzeiger wirft ein Schlaglicht auf die nächsten Landtagswahlen. Kämen weitere CDU-Niederlagen in Mecklenburg-Vorpommern und Berlin am Sonntag hinzu, könnte sich der Kanzler gezwungen sehen, die Vertrauensfrage zu stellen. Er könnte auch einfach gestürzt werden. Ein Austausch des Kanzlers würde der CDU kurzfristig Luft verschaffen, mehr nicht. Denn die entscheidende Frage ist nicht in erster Linie, wer den Platz einnehmen sollte und ob der Neue es besser könnte, sondern was sich dadurch verändern würde. Die Frankfurter Rundschau befasst sich mit der Rede zur Lage der Europäischen Union. Kommissionspräsidentin von der Leyen hat alle enttäuscht, die eine wegweisende Rede erwartet haben. Eine, die nicht nur die Herausforderungen der Europäischen Union beschreibt, sondern aufzeigt, wie sie zu bewältigen sind. Eine, die mitreißt in schwierigen Zeiten. Stattdessen gab es die erwartbaren Botschaften. Auch die Nürnberger Zeitung hatte mehr erwartet. Man bekam den Eindruck, als würde die Kommissionspräsidentin ein Pflichtprogramm abspulen und sich von einer Ankündigung zur nächsten hangeln. Kanada soll nach dem Willen von EU-Kommissionspräsidentin von der Leyen das erste assoziierte Mitglied der Europäischen Union werden. Die Zeitungen der Mediengruppe Bayern finden, so unattraktiv kann die EU nicht sein, wenn schon die Kanadier über den großen Teich schielen. Zwar streben sie keine Mitgliedschaft an, aber eine enge Kooperation angesichts des mäandernden US-Präsidenten wird ins Auge gefasst.
0: Die Presseschau in der Deutschlandfunk-Radio-Nacht, die Kommentare in unserer Nachrichtenredaktion zusammengestellt, hat Dietmar Reiche, Sprecher war Richard Hucke.

0: Guten Morgen, 17 Minuten nach 4, Sie hören den Deutschlandfunk. Innenpolitisch ist das insgesamt wohl keine einfache Woche für den US-Präsidenten. Vorgestern hatte der oberste Gerichtshof in den Vereinigten Staaten entschieden, dass die US-Regierung zu den Zwischenwahlen im November keine verschärften Regeln zur Briefwahl durchsetzen darf. Das war die erste Niederlage für Donald Trump. Und gestern Abend, da gab es quasi die zweite, denn der Chef der US-Notenbank Fed, Kevin Warsh, hat angekündigt, den Leitzins zu erhöhen. Und das, obwohl er doch eigentlich von Donald Trump mit der Absicht auf diesen Posten gesetzt worden war, den Leitzins zu senken. Aus Washington berichtet Samuel Jakisch.
1: Um 0,25 Prozentpunkte hat die US-Notenbank ihren Leitzins angehoben auf eine neue Spanne von 3,75 bis 4,0%. Das ist die erste Leitzinserhöhung der amerikanischen Zentralbank seit 3 Jahren. Der US-Wirtschaft gehe es zwar gut, bilanziert Zentralbankchef Kevin Warsh am Mittwoch in Washington, aber
2: yet for more than 5 years. Inflation has been running above target.
1: Die Inflation in den USA liegt bereits seit 5 Jahren über dem Zielwert von ungefähr 2%. Das ist zu viel seit zu langer Zeit, sagt Warsh. Höhere Zinsen bedeuten zwar teurere Kredite und weniger Konsummöglichkeiten für den Verbraucher, weil zum Beispiel Kreditkarten oder die Finanzierung für ein neues Auto oder Eigenheim teurer werden. Zugleich sollen dadurch aber die Preise in den USA endlich weniger stark ansteigen, so das Kalkül der Notenbanker.
2: The least well-off are the ones who have the most to gain from stable prices.
1: Wer am wenigsten hat, so Warsh, der profitiere am meisten von stabilen Preisen. Und weil die USA eine niedrige Arbeitslosenquote haben und eine vergleichsweise robuste Wirtschaft, sei die heutige Maßnahme die richtige. Mit ihrer Zinsentscheidung reagiert die US-Zentralbank auch auf den Krieg der USA gegen Iran. Der Konflikt hat nicht nur in den Vereinigten Staaten die Preise für Benzin, Diesel und Waren, die durch die Golfregion transportiert werden, enorm verteuert. Eine Lösung des Iran-Konflikts ist politisch nicht in Sicht. Hinzu kommt der anhaltende Zollstreit der US-Regierung mit Handelspartnern wie Europa, China und Kanada.
2: We cannot affect any individual price.
1: Den Preis für Benzin oder Lebensmittel könne die Zentralbank zwar nicht beeinflussen, sagt ihr Vorsitzender, wohl aber schädliche Folgeeffekte auf die Gesamtwirtschaft verhindern.
2: Don't have second and third order effects on the economy.
1: Die US-Regierung unter Donald Trump hatte den neuen Chef der Zentralbank, Kevin Warsh, öffentlich zum Gegenteil gedrängt, nämlich eine Absenkung der Zinsen. Trump möchte damit das US-Wirtschaftswachstum vorantreiben. Außerdem würden durch niedrigere Zinsen die hohen Staatsschulden der USA günstiger und auch neue Staatsanleihen würden für den Staat weniger teuer. Die nächste Zinsentscheidung der US-Notenbank steht für Ende Oktober an, kurz vor den Parlamentswahlen in den USA.
0: Samuel Jakisch hat berichtet und der US-Präsident hat inzwischen reagiert. Auf seinem sozialen Netzwerk hat er ein Senken der Zinsen gefordert und zwar schnell, schreibt Donald Trump. Er hat sich dann aber auch nochmal persönlich geäußert bei einem Wahlkampfauftritt vor den Midterms und gesagt, er habe nach wie vor Vertrauen in den Fed-Chef Kevin Warsh. 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

0: Vielleicht hatten Sie auch schon mal so ein Klassentreffen, 20 oder 30 Jahre nach dem Schulabschluss, wo Sie mit ehemaligen Mitschülern ins Gespräch kommen und einer von denen sagt Ihnen, eigentlich wollte ich heute gar nicht kommen. Denn auf einige, die heute auch hier sind, hatte ich jetzt wirklich keine Lust, weil die mich in der Schulzeit dermaßen schlecht behandelt haben. Mobbing an Schulen, das ist ein Thema. In Deutschland natürlich, aber auch in Japan. Die Zahlen der gemeldeten Mobbingfälle sind da zuletzt deutlich gestiegen, obwohl es eigentlich seit mehr als 10 Jahren ein Gesetz gibt, das jede Schule zum Eingreifen verpflichtet. Wie Ehrenamtler da helfen können, Felix Lill berichtet.
1: Als Chika Tsuda davon erfuhr, dass ihr Sohn in der Schule gehänselt wird, drehte sich für die 43-Jährige das Leben auf links. Als Lehrerin hatte sie vermutet, das Problem des Mobbings gut zu kennen. Doch aus der Perspektive als Mutter habe sich alles noch mal ganz anders gezeigt. Wenn ich als Lehrerin von einem Fall mitkriege, befrage ich die beteiligten Personen, vielleicht auch deren Eltern. Und natürlich geht es mir dann nahe, wenn ein Kind sehr verunsichert ist. Aber als Mutter, da ist das Gefühl noch mal viel stärker. Und obwohl ich weiß, dass die Lehrkräfte das Problem verhindern wollen, fühle ich mich als Mutter hilflos. In einem lauten Café in Shinjuku, einem Stadtteil in Tokio, berichtet Tsuda an einem Vormittag während der Sommerferien von den Leiden ihres 15-jährigen Sohnes. Die Oberschullehrerin hat Ausdrucke von Gruppenchats ihres Sohnes mit Klassenkameraden mitgebracht, die von Mobbing zeugen. Da kommt ein Mitschüler auf die Idee, das Foto eines unbeliebten Lehrers auf einen Karton zu kleben und dann damit Fußball zu spielen. Tsudas Sohn schreibt im Chat, dies geht zu weit, woraufhin er geschnitten wird. Die Gruppe verlässt kollektiv den Raum. Der Bedenkenträger ist ausgeschlossen. Und Wochen danach ist es sogar so weit, dass Tsudas Sohn seine Lego-AG verlässt, mit der er eigentlich zu einem Turnier ins Ausland reisen sollte. Auch der Schule bleibt er länger fern, aus Kummer keine Freunde mehr zu haben. Ijime wird das genannt, was Tsudas Sohn dadurch seine Mitschüler erfahren hat. Es ist ein Wort, das sich grob mit Mobbing übersetzt und in Japan jeder nur zu gut kennt. Denn als Problem ist es allgegenwärtig und nimmt auch noch zu, berichtet Vincent Lesch, Japanologe und Bildungsexperte an der Universität Heidelberg.
2: Japan meldete für das Schuljahr 2024 rund 769.000 erkannte Ijime-Fälle. Mehr als viermal so viele wie 2013. Hänseleien, Drohungen, Beschimpfungen machten je nach Schulform zwischen 58% und 63% der erkannten Fälle aus. Wenn man dann in die Oberschule geht, kommt halt diese soziale Ausgrenzung, das Ignorieren von Klassenkameraden dazu und auch digitales Mobbing ist relativ dominant vertreten.
1: Erklärungen für das häufige Auftreten von Mobbing in Japan gibt es mehrere. Eine ist der ausgeprägte Kollektivismus der japanischen Gesellschaft. Demnach ist die Zugehörigkeit zu einer Gruppe in Japan besonders wichtig, was nicht selten Gruppenzwang erzeugt und Nichtkonformität umso stärker bestraft. Hinzu kommt Japans Ganztagsschulsystem. Kinder und Jugendliche bleiben bis zum Nachmittag auf dem Schulgelände. Freunde jenseits davon gibt es so kaum. Dabei ist Ijime als Problem längst erkannt. Aber gibt es Lösungen? Vincent Lesch sagt,
2: Japan erklärt inzwischen nicht mehr nur die Rückkehr in das normale Klassenzimmer zum Ziel. Der sogenannte Kokoro-Plan baut auch alternative Lernorte aus und ermöglicht es Kindern teilweise digital teilzunehmen oder in anderen Schulformen. Japan hat auch die psychosoziale Beratung deutlich ausgebaut. Es gibt School Counselor, die waren im Jahr 2024 an rund 98% der Grundschulen und an 99% der Mittelschulen und 96% der Oberschulen im Einsatz.
1: Allerdings sorgt der Lehrkräftemangel im Land dafür, dass viele dieser School Counselor mehrere Schulen parallel betreuen müssen und nicht hinterherkommen. Chika Tsuda berichtet außerdem von der besonderen Schwierigkeit im Umgang mit sozialen Medien. Es gibt so viel, wovon wir Erwachsene gar nichts mitbekommen, ehe es zu spät ist. Mein Sohn erzählte mir irgendwann aufgewühlt von seinem Problem. Eltern müssen sich dann damit auseinandersetzen, aber das ist schwierig. Und Schulen neigen leider auch dazu, Ijime-Fälle eher klein zu halten, weil sie ihre Reputation schützen wollen. Diese Tendenz scheint sich gerade zu verstärken. Denn indem Japans Bevölkerung schrumpft, kämpfen Schulen inmitten abnehmender Schülerzahlen um ihre Existenz. Der gute Ruf einer Schule wird damit umso wichtiger. Für das mentale Wohlbefinden der Schülerinnen ist aber ein frühes Erkennen von Ijime oder Mobbing elementar. Dies zeigt eine neue Studie der Anti-Mobbing-NGO ijimekoisho.com, die zwischen Mai 2021 und März 2026 hunderte längst erwachsene Ijime-Opfer befragt hat. Darin geben über 80% noch Jahrzehnte nach dem Schulabschluss an, niedriges Selbstvertrauen zu haben. 77% erfahren gar Flashbacks und Albträume. Chika Tsuda, die Lehrerin und Mutter, findet, dass Mobbing auch mehr im Unterricht thematisiert werden sollte. Die Kinder wissen oft gar nicht, wie sehr sie andere Kinder verletzen. Vor allem müssen wir Kindern aber immer wieder erklären, wie zerstörerisch Worte oder Taten einer Gruppe gegenüber einem Einzelnen sein können.
0: Felix Lill hat berichtet über Mobbing an japanischen Schulen. Gleich die Nachrichten und dann der Sport hier in der Deutschlandfunk-Radionacht.

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1: 4.30 Uhr die Nachrichten. Zum zweiten Mal in Folge hat die US-Regierung einer hochrangigen palästinensischen Delegation die Visa für die Teilnahme an der UNO-Generalversammlung in der kommenden Woche verweigert. Das US-Außenministerium erklärte, die palästinensischen Vertreter hätten ihre Verpflichtungen aus früheren Abkommen, sich um Frieden mit Israel zu bemühen, nicht erfüllt. Betroffen ist auch der palästinensische Präsident Abbas. Das Ministerium teilte mit, die palästinensische Autonomiebehörde verfolge weiterhin rechtliche Schritte gegen Israel vor dem Internationalen Gerichtshof und dem Internationalen Strafgerichtshof. Zudem leiste sie immer noch finanzielle Unterstützung für die Familien von Gefangenen, die wegen Terroranschlägen gegen Israelis verurteilt worden seien. Trotz der Visa-Verweigerungen werden die Palästinenser bei der UNO-Generalversammlung vertreten sein, und zwar durch ihre bereits bei den Vereinten Nationen akkreditierten Diplomaten. In den Vereinigten Staaten hat die Notenbank Federal Reserve erstmals seit mehr als 3 Jahren den Leitzins erhöht. Die Zinsspanne steigt auf 3,75 bis 4%, wie der Zentralbankrat mitteilte. Das sind 0,25 Prozentpunkte mehr als bislang. Notenbankchef Walsh erklärte, der Schritt unterstütze eine schnellere Rückkehr der Inflation zum 2-Prozent-Ziel. Die Teuerungsrate in den USA lag zuletzt bei 3,4%. Der Iran-Krieg treibt die Energiepreise und damit die Inflation in die Höhe. US-Präsident Trump warf der Fed politische Motive vor und forderte erneut eine Zinssenkung. Der Leitzins in den USA sollte bei 1% oder niedriger liegen, erklärte Trump. Vor knapp einer Woche hatte die Europäische Zentralbank ihren Leitzins erhöht. Der Leitzins ist der zentrale Zinssatz einer Notenbank. Er beeinflusst etwa, zu welchen Konditionen Banken Geld erhalten, genauso wie die Kreditkosten für Unternehmen und Privatpersonen sowie die Sparzinsen. Mit höheren Leitzinsen versuchen Notenbanken, die Inflation zu bremsen. Die Ukraine ist in der Nacht erneut zum Ziel massiver russischer Raketenangriffe geworden. Mehrere Nachrichtenagenturen berichten von heftigen Explosionen in Kiew. Nach Angaben von Bürgermeister Klitschko wurden mindestens ein Wohnhaus und ein Bürogebäude beschädigt. 10 Personen wurden demnach verletzt. Die ukrainischen Behörden meldeten zudem einen Angriff auf die Hafenstadt Odessa im Süden des Landes. Dort sei ein 19-stöckiges Wohnhaus beschädigt worden. 3 Menschen seien verletzt worden, darunter ein Kind. Russland greift die Ukraine fast täglich mit Drohnen und Raketen an. Die Ukraine reagiert mit Angriffen auf russisches Gebiet. In der Nacht wurden demnach die Stadt Rostow im Süden des Landes sowie die Stadt Jaroslaw nordöstlich von Moskau ins Visier genommen. In Italien verzichtet der Staat angesichts der hohen Kraftstoffpreise 1 Jahr lang weitgehend auf die Kfz-Steuer. Die Regierung von Ministerpräsidentin Meloni beschloss in Rom, im Jahr 2027 auf alle Pkw mit einer Leistung von weniger als 80 Kilowatt keine Steuer zu erheben. Die Regelung gilt auch für alle Motorräder sowie Motorroller, die in Italien weit verbreitet sind. Nach offiziellen Angaben umfasst dies insgesamt etwa 14,5 Millionen Fahrzeuge. Die Bundesregierung will mithilfe eines 10-Punkte-Plans stärker gegen islamistischen Terrorismus vorgehen. Das Kabinett nahm den Entwurf von Bundesinnenminister Dobrindt, CSU, und Justizministerin Hubig von der SPD an. Die Initiative ist eine Reaktion auf den islamistischen Terroranschlag auf den Christopher Street Day in Berlin. Messerangriffe werden in Zukunft als Verbrechen eingestuft und mit einer Mindeststrafe von 1 Jahr bestraft. Außerdem sollen die Gerichte bei 18- bis 20-jährigen Straftätern eine ausdrückliche Begründung abgeben, wenn sie das Jugendstrafrecht anwenden. Ende Juli hatte ein 21-Jähriger am Rande des Christopher Street Days in Berlin eine Frau getötet und über 30 Menschen verletzt. Er war den Behörden als radikaler Islamist bekannt. Das Wetter. Ein Wechsel aus Sonne und Wolken. Im Nordwesten nachmittags Regen. Höchsttemperaturen 17 bis 24 Grad. Morgen wechselnd bewölkt mit einzelnen Schauern, dazwischen auch längere sonnige Abschnitte, 17 bis 23 Grad. Am Samstag im Nordwesten zeitweise Schauer und teils stark bewölkt, im Süden und in der Mitte nach Nebelauflösung teils heiter und trocken, 19 bis 26 Grad. Das waren die Nachrichten.
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0: als Julian Nagelsmann zum letzten Mal als Bundestrainer einen Kader nominiert hat, das war der für die Fußball-Weltmeisterschaft, da reicht das Wort durchgesickert eigentlich nicht mehr aus, um zu beschreiben, was damals dann passiert ist. Da sind die Namen vor der Nominierung ja quasi rausgeflossen und rein in die Medien, was wahrscheinlich auch schon kein allzu gutes Zeichen war. Bei seinem Nachfolger Jürgen Klopp ist das bisher anders. Gut 3 Monate nach dem Ausscheiden der deutschen Mannschaft bei der WM legt der neue Bundestrainer jetzt bald los. Und heute, da wird er bekannt geben, mit welchen Spielern er das tun will. Damit beginnt der Sport in der Radionacht mit Steven Hartig.
1: Seit Mitte August ist Jürgen Klopp offiziell Bundestrainer der Männernationalmannschaft. In dieser Rolle muss er sich nächste Woche erstmals am Spielfeldrand beweisen und das gleich ordentlich. 4 Spiele innerhalb von 11 Tagen in der Nations League. Heute will er bekannt geben, welche Spieler dafür auf dem Platz stehen sollen. Welches Profil er sucht, das hat Klopp bei seiner ersten Pressekonferenz als Bundestrainer im Juli so beschrieben.
2: Und es werden Spieler Möglichkeiten bekommen, die jetzt möglicherweise gerade noch gar nicht damit rechnen, einfach weil ich gerne mutig sein werde und das auch bin. Ich habe Lust, mit Jungs zusammenzuarbeiten, die einen Fußball spielen wollen, der allen gefällt. Das ist nicht immer sofort erfolgreich, das wissen wir alle. Aber ich möchte auch mit der Nationalmannschaft etwas schaffen, dass die Leute nach dem Spiel nach Hause gehen und denken, wow, das war wirklich cool.
1: Und diesen wirklich coolen Fußball soll nach Informationen der ARD Sportschau offenbar ein besonders großer Kader möglich machen. Pro Partie darf Klopp zwar nur 23 Spieler nominieren, diese Liste könnte theoretisch aber für jede der 4 Partien komplett anders aussehen. Ein Vorteil wäre, die Spieler werden geschont und der Trainer sieht viele von ihnen mal aus nächster Nähe. Um 10 Uhr will Klopp den Kader bekannt geben. Mit 9 Trainern sind gestern auch NK Celje und Bayer Leverkusen in die Europa League gestartet, den zweitwichtigsten europäischen Vereinswettbewerb. Der slowenische Meister steckt aktuell sportlich in der Krise und tat sich auch gegen die Leverkusener schwer. Jan Wochner.
3: Das Ergebnis passte. Der Sieg von Bayer Leverkusen zum Auftakt in der Europa League war aber absolut glanzlos. Gegen den slowenischen Meister aus Celje war Leverkusen wie erwartet tonangebend. Doch wie schon bei den ersten Auftritten in dieser Bundesliga-Saison agierte die Werkself bisweilen fahrig und unkonzentriert. Glück hatte Leverkusen beim Führungstreffer, einem Eigentor des Slowenen Sesla nach 15 Minuten. Danach vergab Leverkusen eine ganze Reihe von Top-Chancen und profitierte gleichzeitig davon, dass Celje eigene Chancen fahrlässig ungenutzt ließ. Erst durch das 2:0, einem Treffer von Medina nach einer Ecke, war Leverkusen eine Viertelstunde vor dem Ende erlöst. Der Start in die Ligaphase der Europa League ist geglückt.
1: Wenn in der Handballwelt diese beiden Top-Teams aufeinandertreffen, dann wird es meistens spannend. Bei 5 der letzten 6 Duelle zwischen den Füchsen Berlin und dem ungarischen Veszprém hat am Ende nur ein Tor das Spiel entschieden. Gestern sind sie wieder aufeinander getroffen beim 2. Vorrundenspieltag der Handball Champions League. Wie knapp es diesmal zuging, weiß Tabea Kunze.
4: Die Füchse Berlin haben das Topspiel in der Handball Champions League verdient verloren. 29:35 heißt es am Ende vor 7700 Zuschauerinnen und Zuschauern in der Max-Schmeling-Halle. Der Rekordmeister aus Ungarn war schlicht das bessere Team. In der Offensive druckvoll und in der Abwehr deutlich konsequenter als die Füchse. Zudem hatten sie mit Emil Nielsen den besseren Keeper in ihren Reihen. Bei den Füchsen überragte erneut Welthandballer Matthias Gitzel mit 10 Toren. Aber insgesamt war der Titelfavorit aus Veszprém hier in Berlin der verdiente Sieger.
1: Bei der Weltmeisterschaft im Rollstuhlbasketball haben die deutschen Männer das Halbfinale erreicht. Zum ersten Mal seit 53 Jahren. Bei den Frauen war gestern gegen einen überstarken Gegner aber Schluss im Viertelfinale. Hendrik Lückhoff berichtet.
5: Es war ein Klassenunterschied. Gegen die favorisierten Britinnen waren die Deutschen klar unterlegen. Ein einziges Mal lagen sie im gesamten Spiel vorne, ganz zu Beginn mit 2:0. Ein Halbfinaleinzug wäre aber tatsächlich auch äußerst bemerkenswert gewesen, liegen die größten Erfolge der deutschen Rollstuhlbasketballerinnen doch schon einige Jahre zurück. Noch ist das Turnier aber nicht vorbei. Es geht jetzt noch um die Plätze 5 bis 8. Im Gegensatz zu den Frauen hatten die deutschen Männer schon das WM-Halbfinale erreicht. Zum ersten Mal übrigens seit 53 Jahren. Und da trifft das Team von Bundestrainer Jan Haller aus Hannover auf Australien.
1: Woran denken Sie, wenn Sie sich ein großzügiges Hochzeitsgeschenk vorstellen? Für den Sohn des US-Präsidenten Donald Trump Jr. bedeutet das 170.000 US-Dollar. für eine private Insel als Hochzeitslocation und obendrauf noch ein Feuerwerk. Das Problem dabei, genau das hat ihm ein russischer Sportfunktionär zu seiner Hochzeit geschenkt.

0: Grund weist Kremlows Sprecher zurück. Kremlow hatte US-Präsident Trump zudem öffentlich aufgefordert, seinen Boxverband wieder in das olympische Programm aufzunehmen. Das Internationale Olympische Komitee hatte der IBA zuvor wegen Problemen bei Finanzen, Kampfrichterwesen und Verbandsführung die Anerkennung entzogen.
1: Aus den USA, Nicole Seifert.
2: Und das war der Sport in der Deutschlandfunk-Radio-Nacht von Steven Hartig.

0: gleich, 16:45 am Donnerstagmorgen. Deutschlandfunk Radionacht hier an diesem 17. September. Viele Menschen mit Behinderung würden gerne mehr machen, als man sie machen lässt. Das gilt für das Berufsleben, es gilt aber auch für das, was für viele einen Ausgleich zum Berufsleben bilden kann, nämlich für das Ehrenamt. In Niedersachsen will man mehr Menschen mit Behinderung ins Ehrenamt reinbringen. Das ist ein Teil der Ehrenamtsstrategie und des Aktionsplans Inklusion. Welche Auswirkungen das in der Praxis hat? Unsere Deutschlandfunk-Reporterin Agnes Bührig hat sich den inklusiven Begegnungsort Niel in Hannover angeschaut.
1: Raphael, es geht immer noch um das Thema Leistung, das wir ja auch in der Gedenkstätte hatten.
2: Juli Franz vom Team des Niel steht vor einer Flipchart, auf der die Überschrift Gedenkwoche steht. Im gemütlich eingerichteten Ladenlokal des inklusiven Begegnungsortes geht es an diesem Mittwochnachmittag um ein belastendes Thema, die sogenannte Aktion T4. Unter diesem Namen ermordeten die Nationalsozialisten ab 1940 mehr als 70.000 Menschen mit Behinderung. Die Begründung war mangelnde Leistungsfähigkeit, sagt Juli Franz.
1: In der Nazizeit wurde der Wert eines Menschen daran bemessen, was man leisten kann. Und wir haben festgestellt, dass das heute ganz oft immer noch so ist. Und wir wollen genauer schauen, was sind wir außerhalb von dem, was wir besonders gut leisten können. Obwohl das natürlich auch sehr wichtig ist, aber was sind wir noch?
2: Im Niel sitzen Menschen mit und ohne Behinderung zusammen, um Antworten auf diese Frage zu finden. Juli Franz hat sie fotografiert. Auf die Ausdrucke der Fotos schreiben sie jetzt Adjektive wie offen oder lustig. Vorbereitet haben das Treffen nicht nur Angestellte ohne Behinderung. Das Team des offenen Mittwochs besteht auch aus Ehrenamtlichen mit Behinderung. Der 41-jährige Sascha Wenderoth, der schon in und außerhalb einer Werkstatt für Menschen mit Behinderung gearbeitet hat, ist seit 11 Jahren dabei.
3: Ehrenamtlich bedeutet vielseitig. Also ich helfe alles, was ehrenamtlich ist, wie Straßenfeste, Kaffee und Eventsachen.
2: Selina Rembas hat durch ihren Ex-Freund von dem Angebot erfahren. Erste Berufserfahrungen sammelte die 25-Jährige bereits bei einem FSJ. Jetzt ist sie auf der Suche nach einem passenden Ausbildungsplatz. Dass sie im Niel als Ehrenamtliche mitarbeiten kann, hänge auch damit zusammen, dass hier Rücksicht auf ihre Bedürfnisse genommen werde.
4: Wenn es zu laut ist, dann kann ich manchmal die Lautstärke nicht ab. Oder wenn es zu stressig ist, dann geht es einfach gerade für mich nicht. Dann brauche ich manchmal meine Pausen. Und das finde ich ganz gut, dass hier im Niel auch darauf geachtet wird, eingesehen wird, dass jeder seine Art so hat.
2: Wie noch mehr Menschen inklusiv

0: Ehrenamtlich tätig werden können, hat das Land Niedersachsen in seiner 2025 verabschiedeten Ehrenamtsstrategie sowie im inzwischen vierten Aktionsplan Inklusion beschrieben. Dazu gehört die digitale Barrierefreiheit, Schulungen und die Ausbildung von MultiplikatorInnen. Das Ziel sei mehr Partizipation, sagt Annetraut Grote. Die niedersächsische Landesbeauftragte für Menschen mit Behinderungen hält das Ehrenamt für einen Schlüssel zur gesellschaftlichen Teilhabe.
1: Wichtig ist, dass Menschen mit Behinderungen nicht nur teilnehmen, sondern dass sie auch Verantwortung übernehmen, meinetwegen auch in Leitungsfunktionen zum Beispiel. Ja, und wichtig ist, glaube ich, oder so ein Traum von mir ist auch, wenn tatsächlich einfach niemand mehr überrascht ist, Menschen mit Behinderungen in ehrenamtlichen Leitungs- oder Entscheidungsfunktionen zu sehen.
0: So wie Annetraut Grote, die ihre Körperbehinderung nicht davon abgehalten hat, Juristin zu werden. Heute setzt sie sich selbst dafür ein, Barrieren abzubauen, in der Sprache, im Alltag, im sozialen Miteinander. Der Aktionsplan Inklusion sieht vor, dass das jede und jeder mit einem Interessenbekundungsverfahren anstoßen kann. Um Verwaltungsdeutsch wie dieses zu übersetzen, gibt es im NIL ein Büro für leichte Sprache. Eine Folge des Aktionsplans Inklusion. Für NIL-Mitarbeiter Nico Walter ist es ein erfolgreiches Schirmprojekt.
2: Es braucht diese Schirmprojekte, es braucht diese Menschen wie Frau Grote, diese Rollen, die vorweggehen und auch in Niedersachsen Lobbyarbeit machen und sagen, ey Leute, ihr vergesst hier einen ganz schönen Teil eurer Bevölkerung und das soll eben nicht so sein. Und ein Aktionsplan kann eben auch eine Wirkung haben in Gesellschaft und auch vielleicht sogar Wirtschaft.
0: Kreativ und Idealistin. Diese Wörter hat Janne Druschbar gerade auf ein Papier geschrieben, um sich jenseits von Leistung zu beschreiben. In ihrem Heimatdorf war sie im Sportverein aktiv. In Hannover suchte die Förderschullehrerin nach etwas Neuem. Inklusiv ehrenamtlich tätig zu sein, ist für sie ein Geben und Nehmen.
3: Letzte Woche hatte ich gerade am Mittwoch, ich komme fast jeden Mittwoch her, da war mein Tag davor total anstrengend und doof. Und dann war ich hier und habe richtig gemerkt, wie mein Gehirn durch die schöne Zeit mit den Menschen hier voll irgendwie resettet war und ich danach so nach Hause gegangen bin und viel befreiter war.
0: Der Name des inklusiven Begegnungsortes NIL steht für Normal in Linden. Denn auch Menschen mit Behinderung sollten als normal angesehen werden. Der nächste Schritt darauf zu wäre für Sascha Wenderoth,
4: dass die Politik uns besser sieht, dass wir sichtbar gemacht werden, dass wir wahrgenommen werden.

0: 9 Minuten vor 5 hier im Deutschlandfunk. Um Drogenkriminalität ist es gegangen, um jugendliche Straftäter, um Poller und Radwege, um Palästina-Solidarität und Antisemitismus, aber natürlich auch ums Wohnen. Gestern Abend bei der rbb24 Wahlarena vor den Landtagswahlen in Berlin. Denn am Wochenende wird ja nicht nur in Mecklenburg-Vorpommern gewählt, sondern eben auch in der Hauptstadt. Und das Thema Wohnen, das hat bei dieser Debatte schon eine wichtige Rolle gespielt, im Wahlkampf aber sogar noch mal mehr. Da war es für die Menschen das wichtigste Thema in den vergangenen Wochen. Mindestens 50.000 Wohnungen fehlen in Berlin. Ein Ende dieser Knappheit ist nicht abzusehen. Und die Mieterinnen und Mieter, die spüren das natürlich an hohen Mieten und an Vermietern, die sich einfach nicht kümmern.
1: Ein typisches Berliner Gründerzeithaus. Es besteht aus Parterre, 4 Stockwerken und ausgebautem Dach. Es steht im Samariterkiez in Berlin-Friedrichshain, hat 3 Treppenaufgänge. Das Haus ist gelb gestrichen, die Fassade im Erdgeschoss mit Graffiti übersät. Die Mieter allerdings sind unglücklich. Im Treppenhaus fehlen ganz oben Holzstreben am Geländer, gefährlich für kleine Kinder. Nur ein Grund, warum Mieterin Alexandra wütend auf den Vermieter ist.
2: Also es gibt sowas wie an der Außenwand im Innenhof beispielsweise kein Licht mehr. Wir haben zum Beispiel auch einen Wasserschaden in der Wohnung, der nicht gemacht wird. Uns werden keine Altpapiertonnen mehr zur Verfügung gestellt.
1: Markus ist dazu übergegangen, alle Mängel zu dokumentieren. Die Hausbewohner möchten nur ihre Vornamen nennen.
3: Das Schwerwiegendste war sicher dieser Heizungsausfall im vergangenen Winter. Also ich würde jetzt mal sagen, praktisch über den ganzen Winter mehr oder weniger.
1: Die Kellertür lasse sich nicht mehr fest verschließen, sagt der Mieter. Schlimmer noch ist das.
2: Das Hauptproblem ist eigentlich, dass wir keinen konkreten Ansprechpartner haben. Wir haben keine Hausverwaltung mehr. Es gibt auch niemanden, den wir offiziell wirklich kontaktieren können, falls wir ein Problem haben, falls es irgendwelche Mängel gibt und wir einfach auch den Eigentümer des Hauses kontaktieren möchten. E-Mail-Adressen, die man mal mitbekommen hat, sind auch nicht zu erreichen. Da antwortet auch keiner.
1: Vor 3 Jahren wurde das Haus verkauft. Der neue Eigentümer beauftragte eine Hausverwaltung, die sich um die meisten Mieteranfragen nicht gekümmert hat. Das hat inzwischen auch der Vermieter eingesehen, ein Privatmann, der mehrere Häuser besitzt. Er hat die Verwaltung im Mai selbst übernommen. Die Folgen des Wasserschadens in einer der Wohnungen sind allerdings bis heute nicht behoben. Dazu erklärt der Vermieter, der anonym bleiben will, gegenüber dem Deutschlandfunk.
4: Das hat die externe Hausverwaltung leider auch über mehrere Monate versäumt. Dies wurde inzwischen von uns beauftragt und wird innerhalb der nächsten 4 Wochen erledigt.
1: Der Vermieter sagt, er komme vollumfänglich seinen Verpflichtungen nach.
4: Wir sind als Eigentümer sehr daran interessiert, dieses Haus zukunftsorientiert instand zu halten und weiterzuentwickeln, denn unser Plan ist, dieses Haus sehr, sehr langfristig im Portfolio zu halten, sprich über einen Zeitraum von 20 bis 40 Jahren.
1: Dasselbe Bild zeigt sich im Nacharia-Kiez in Lichtenrade am Berliner Stadtrand, einer Siedlung aus den 1970er Jahren. Der Komplex gehört der börsennotierten Adler Group mit Sitz in Luxemburg. Ihr gehören mehr als 17.000 Wohnungen in Berlin. Die Mieter klagen über Ratten, Schimmel, Wasserschäden und kaputte Aufzüge.
5: Okay, also wir dürfen den Brief hier nur einwerfen.
1: Ende August gibt eine Mieterinitiative einen Brandbrief in einem Büro der Adler Group in Berlin-Mitte ab, unterschrieben von 400 Mietern. Niemand von Adler ist bereit, den Brief entgegenzunehmen. Mieterin Daniela, auch sie möchte nur mit Vornamen genannt werden, ist empört.
6: Die Hausverwaltung ist nicht erreichbar und macht nichts. Es gibt keine offiziellen Ansprechpersonen, Sicherheitspersonal oder Büro.
1: Sie verliest eine Mängelliste.
6: An Schimmel in den Wohnungen, an den uralten wasserdurchlässigen Fenstern. Die Wohnungen sind nicht wirklich beheizbar, weil die ganze Wärme geht auch nach draußen. Die Fenster werden nass. Die werden richtig nass. Es kommt von außen Feuchtigkeit rein in die Wohnungen und da fangen die Wohnungen auch an zu schimmeln. Wir fordern ein direktes Gespräch zwischen Verantwortlichen von Adler und uns Mieter und Mieterinnen über die Zustände in den Häusern.
1: Die Adler Group antwortet auf Anfrage des Deutschlandfunks, man arbeite mit Hochtouren daran, diverse Mängel in den Wohnungen in der Nacharia-Siedlung abzuarbeiten. Wegen komplexer Aufgaben gebe es einen gewissen Rückstau. Für die Initiative Deutsche Wohnen und Co. enteignen sind die Zustände in den Häusern der Adler Group eine Bestätigung. Für die Initiative fordert Sprecherin Carla Hildebrandt, die Wohnungen der großen Immobilienkonzerne zu vergesellschaften.
7: Das kann so nicht weitergehen. Und deswegen ist das Ziel von Deutsche Wohnen und Co. enteignen ja, diese Bestände in die öffentliche Hand zurückzuholen, in demokratische Kontrolle, um dieses Problem mit diesen Vermietern ein für alle Mal zu beenden.
1: Ob es dazu je kommen wird? Es ist 5 Jahre her, dass fast 60% der Berliner für die Vergesellschaftung der großen Wohnungskonzerne stimmten. Bislang ohne Folgen.
0: Eine Reportage von unserem Deutschlandfunk-Reporter in Berlin von Sebastian Engelbrecht.

2 Minuten vor 5 am Donnerstagmorgen und das war die Deutschlandfunk-Radionacht. Bettina Klein macht hier weiter mit den Informationen am Morgen, darin unter anderem Fragen an Michael Kellner von den Grünen zu den möglicherweise geplanten Entlastungen bei den Spritpreisen. Danke für Ihr Interesse, kommen Sie gut in diesen Tag. Ich bin Tobi Strauß und raus.

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1: Fünf Uhr die Nachrichten. In den USA hat das Repräsentantenhaus ein umfassendes Sanktionspaket gegen Russland verabschiedet. Der Gesetzentwurf wurde mit 262 zu 159 Stimmen angenommen und wird nun an US-Präsident Trump zur Unterzeichnung weitergeleitet. Die vorgesehenen Maßnahmen richten sich gegen russische Amtsträger, Banken und die russische Schattenflotte, mit deren Schiffen Moskau internationale Ölsanktionen umgeht. So werden der russische Präsident Putin und eine Reihe von Militärvertretern mit Einreiseverboten belegt und ihre Vermögen in den USA eingefroren. Außerdem sind Zollaufschläge von bis zu 100% für Produkte aus Ländern wie China und Indien vorgesehen, die zu den fünf größten Importeuren von russischem Öl oder Erdgas zählen. Der Gesetzentwurf ist nach dem verstorbenen Senator Lindsey Graham benannt, der ihn mehr als ein Jahr lang ausgehandelt hatte. Es wäre die ehrgeizigste Initiative zur Unterstützung der Ukraine seit der Rückkehr von Präsident Trump ins Weiße Haus. Die Ukraine ist in der Nacht erneut zum Ziel massiver russischer Raketenangriffe geworden. Mehrere Nachrichtenagenturen berichten von heftigen Explosionen in Kiew. Nach Angaben von Bürgermeister Klitschko wurden mindestens ein Wohnhaus und ein Bürogebäude beschädigt. 10 Personen wurden demnach verletzt. Die ukrainischen Behörden meldeten zudem einen Angriff auf die Hafenstadt Odessa im Süden des Landes. Dort sei ein 19-stöckiges Wohnhaus beschädigt worden. 3 Menschen seien verletzt worden, darunter ein Kind. Russland greift die Ukraine fast täglich mit Drohnen und Raketen an. Die Ukraine reagiert mit Angriffen auf russisches Gebiet. In der Nacht wurden demnach die Stadt Rostow im Süden des Landes sowie die Stadt Jaroslaw nordöstlich von Moskau ins Visier genommen. Angesichts gestiegener Kraftstoffpreise sucht die Regierungskoalition weiter nach möglichen Entlastungen für die Bürger. Bundeswirtschaftsministerin Reiche bezeichnete eine vorübergehende Senkung der Umsatzsteuer für Kraftstoffe von 19% auf 7% als sinnvollen Ansatz. Hielten die hohen Energiepreise länger an, brauche es zudem gezielte Entlastungen für Menschen mit niedrigen Einkommen, erklärte die CDU-Politikerin am Rande eines G20-Treffens in den USA. Einen Spritpreisdeckel halte sie dagegen für den falschen Weg. Finanzminister Klingbeil, SPD, favorisiert weiterhin eine Übergewinnsteuer, also die Abschöpfung krisenbedingter Profite bei den Mineralölkonzernen. Dagegen meldete die Union Bedenken an. Linken-Chefin Schwertner kritisierte in der Rheinischen Post, mit einem Verzicht auf eine Übergewinnsteuer schone man Mineralölkonzerne, anstatt sich das Geld zurückzuholen und für Entlastung der Verbraucher zu sorgen. Die AfD forderte eine dauerhafte Senkung der Steuern und Abgaben auf Kraftstoffe. Die Grünen sprachen sich neben einer zusätzlichen Besteuerung der Ölkonzerne für Direktzahlungen an die Bürger aus. Nach der Zusage für mehr Transparenz hat der ChatGPT-Entwickler OpenAI neue Zwischenfälle mit KI öffentlich gemacht. Dabei geht es um Fälle, in denen sich die künstliche Intelligenz in Tests, wie es heißt, unerwartet oder besorgniserregend verhielt, etwa indem das Vorgehen der KI von den Interessen der menschlichen Benutzer abwich. So versuchte ein KI-Modell OpenAI zufolge, von ihm selbst erstellte Dateien ins Netz hochzuladen, nur um sie bei Antworten als Quelle vorweisen zu können. In einem anderen Fall erfand die KI einfach angefragte Daten, weil sie die Informationen nicht finden konnte und wollte das zunächst verschweigen. Die Veröffentlichung ist Teil eines neuen Verfahrens von OpenAI, solche Probleme offener zu kommunizieren. Bei dem Einsturz eines durch israelische Luftangriffe beschädigten Wohnhauses im Gazastreifen sind nach neuesten Angaben 21 Menschen ums Leben gekommen. Mindestens 45 weitere seien verletzt worden, teilte die von der Hamas kontrollierte Gesundheitsbehörde mit. Nach Angaben des örtlichen Zivilschutzes sind noch rund 100 Menschen verschüttet. Die Suche dauere an. Das Wetter. Ein Wechsel aus Sonne und Wolken. Im Nordwesten nachmittags Regen. Höchsttemperaturen 17 bis 24 Grad. Morgen wechselnd bewölkt mit einzelnen Schauern, dazwischen auch längere sonnige Abschnitte. 17 bis 23 Grad. Am Samstag im Nordwesten zeitweise Schauer und teils stark bewölkt. Im Süden und in der Mitte nach Nebelauflösung teils heiter und trocken. 19 bis 26 Grad. Das waren die Nachrichten.
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2: Heute mit Bettina Klein im Studio. Einen schönen guten Morgen.

0: Eine Reihe von Nachrichten hat uns seit gestern Abend aus den USA erreicht. Die Zinsentscheidung der US-Notenbank, die Verabschiedung eines neuen weitreichenden Sanktionspaketes gegen Russland, neue Drohungen von Donald Trump mit Blick auf den Besuch des kanadischen Premiers Carney in Straßburg. Das können wir jetzt direkt besprechen im Interview mit dem CDU-Außenpolitiker Peter Beyer, Abgeordneter des Deutschen Bundestages. Er war von 2018 bis 2022 Transatlantik-Koordinator der Bundesregierung und wir erreichen ihn direkt in Washington DC zu Gesprächen dort unter anderem mit dem Kongress. Ich grüße Sie, Herr Beyer.
1: Ich grüße Sie sehr herzlich, Frau Klein.
0: Wie erleben Sie das politische Klima derzeit in Washington?
1: Naja, es ist immer gut, hier zu sein in Washington. Wir sind als Deutschland doch ein interessanter Gesprächspartner. Also ich erlebe das persönlich insbesondere bei den Kollegen im US-Kongress, der jetzt in eine Sitzungswoche hat. Übrigens morgen den letzten Tag vor den Midterm-Wahlen am 3. November. Dass doch ein Interesse da besteht. Auch wir haben auch, es wird anerkannt, dass wir gerade bei den Verteidigungsausgaben und einigen anderen Dingen doch ordentlich nachgeholt haben und das wird auch weiter verfolgt.
0: Verteidigungsminister Pistorius hält sich derzeit ebenfalls in den USA auf. Er hat eine ähnliche Tonlage gestern angeschlagen nach dem Motto, es habe kein kritisches Wort über Deutschland gegeben. Er ist dort unter anderem, um Rüstungskooperationen zu vereinbaren, die teils noch unter der Biden-Regierung verabredet worden sind. Aber manch einer hat sich auch gefragt, wir sprechen immer wieder nicht nur über das notwendige unabhängiger werden von den USA, sondern auch darüber, dass politisch auf die Trump-Regierung jedenfalls nicht immer Verlass ist. Haben wir das falsch verstanden oder weshalb werden solche Rüstungskooperationen jetzt weitergeführt?
1: Nein, ich glaube, das hat nichts mit falschem Verstehen zu tun. Ich glaube, das ist ein sehr positives Zeichen, dass es stimmt, dass zwar Veränderungen im transatlantischen Verhältnis stattfinden, die auch signifikant sind, aber das ist ein positives Beispiel, wo erkannt wird auf beiden Seiten, dass wir einander brauchen, wenn es um eben die Sicherheits- und Rüstungszusammenarbeit geht. Schauen Sie, in den USA beherrscht jetzt ein gesteigertes Interesse daran, mit Partnern wie Deutschland sozusagen als Musterschüler, so werden wir mittlerweile tatsächlich hier bezeichnet, wenn es um unsere Verteidigungsausgaben und um den Aufbau unserer Rüstungsindustrie geht. Wenn wir in den USA sehen, dass auch und gerade wegen des Irankriegs ja die Munitionslager fast leer sind in den USA. Die haben also ein großes Interesse daran, Partner wie uns zu finden, zu helfen dabei, die Lager aufzufüllen. Das ist etwas Neues. In der Vergangenheit war es immer so gewesen, dass wir in den USA eingekauft haben. Jetzt ist es so, dass wir mitproduzieren sollen, gemeinsam mit den USA.
0: Nun alles wieder gut, zumindest in Teilbereichen, Fragezeichen bis zum nächsten Trump-Post und über den können wir jetzt direkt sprechen. Er hat nämlich in der Nacht veröffentlicht neue Zolldrohungen, die sich offenkundig daraus ergeben, dass er verärgert ist darüber, dass der kanadische Premier Mark Carney zu Gast in Straßburg ist, dort auch eine Rede halten wird und sich sehr stark für eine enge Partnerschaft mit der Europäischen Union ausspricht. Trump spricht von einem feindseligen Akt und er werde womöglich dann sogar den Handel auch mit Europa beenden. Wie ernst nehmen Sie das?
1: Ja, man muss es schon ernst nehmen, wenn der Spruch gilt, das, was Donald Trump sagt, das macht er dann auch letztlich. Also vor dem Hintergrund ist das schon in der Tat ernst zu nehmen. Er nimmt diese Ankündigung der EU-Kommissionspräsidentin Ursula von der Leyen in ihrer Rede zur Lage der EU persönlich, als persönlichen Angriff. Und zwar hat von der Leyen gesagt oder vorgeschlagen, Kanada solle assoziiertes Mitglied der Europäischen Union werden, was ja in der Tat schon bemerkenswert ist, wo ich auch mal ein Fragezeichen hintermachen würde, ob man das so braucht. Aber das ist etwas, was der US-Präsident hier doch, was ihm sauer aufstoßt.
0: Und sollte man sozusagen seinem Druck dann nachgeben oder ist es einfach richtig, jetzt da Kurs zu halten auf Seiten der Europäischen Union?
1: Ja, also nicht dem Druck nachgeben. Das halte ich auch für den falschen Weg. Aber es ist zunächst einmal ein Vorschlag nur, aber immerhin der EU-Kommissionspräsidentin. Mich hat das überrascht an der Stelle, dieses Angebot an Kanada. weil ich glaube, wir brauchen nicht das Institut einer assoziierten Mitgliedschaft, die wir übrigens bislang nur besprechen, auch noch nicht haben, wenn es darum geht, die Westbalkanstaaten näher an die EU heranzuführen. Und nun geht es also darum, das anzubieten einem Staat, mit dem wir engstens verbunden sind, der nicht mal auf unserem Kontinent liegt. Deswegen, ich glaube, es ist richtig, die Bande und die Verbindungen mit Kanada auszubauen, aufbauend, auch wie von der Leyen das sagt, auf dem Handelsabkommen CETA, was die EU mit Kanada hat, viele andere Dinge, Rüstungszusammenarbeit intensivieren. Aber ich glaube nicht, dass es dafür eine assoziierte Mitgliedschaft, diese neu geschaffene Institution für diesen konkreten Fall braucht.
0: Eine weitere Entscheidung ist in den vergangenen Stunden gefallen in Washington. Nach dem Senat hat auch das US-Repräsentantenhaus dem Sanktionspaket, dem verschärften gegen Russland, zugestimmt, das der verstorbene Senator Lindsey Graham noch auf den Weg gebracht hatte und für das sich der ukrainische Präsident Zelensky persönlich im Sommer in Washington eingesetzt hatte. Welchen Stellenwert hat das jetzt?
1: Das hat einen hohen Stellenwert. Über ein Jahr hat man daran gearbeitet. Es wurde immer wieder angekündigt, in der Tat auch zu Lebzeiten von Lindsey Graham noch. Es trägt auch seinen Namen jetzt sozusagen in Anerkennung seiner Verdienste, auch um dieses Gesetzespaket. Das ist wichtig. Übrigens auch als politisches Signal, nicht nur in die Ukraine, nach Kiew, sondern auch an die europäischen Partner, gerade auch da wiederum nach Deutschland. So verstehe ich es zumindest, weil Deutschland mittlerweile ja der größte Unterstützer finanziell und ausrüstungsmäßig für die Ukraine ist. Also es ist schon wichtig, hat Bedeutung. Europa und Deutschland steht nicht alleine da und insbesondere natürlich nicht das so vom Krieg gebeutelte Land Ukraine.
0: Die Demokratische Partei war ja in Teilen dagegen, weil sie befürchtet haben, dass dieses Gesetzespaket jetzt neue Zollvollmachten für den Präsidenten bedeutet, die aus deren Sicht schon sehr, sehr weitgehend ausgespielt werden, um es mal vorsichtig zu formulieren.
1: Ja.
0: Sind diese Befürchtungen jetzt ausgeräumt nach Ihrer Beobachtung?
1: Ausgeräumt nicht. Und übrigens hatte ich heute auch noch mit mehreren Kollegen, eben sowohl im Senat, aber insbesondere auch heute im Repräsentantenhaus, die ja heute diese Abstimmung gemacht hatten am Nachmittag hiesiger Zeit, Treffen gehabt. Und da hatten wir das auch noch thematisiert. Und ich habe mich mit mehreren Abgeordneten getroffen, beider Parteien, und die mir jeweils mit unterschiedlicher Argumentation gesagt haben, sie wüssten noch nicht, ob sie dem Gesetzespaket heute Nachmittag Washingtoner Zeit zustimmen werden. Aber wenn wir das Abstimmungsergebnis sehen, ist es doch mit überwältigender Mehrheit dann gutgeheißen worden. Also da hat man doch die Bedenken letztlich hintangestellt.
0: Und ist sicher, dass US-Präsident Trump das jetzt unterschreibt und dann auch umsetzt?
1: Sicher ist das nicht. Ich gehe allerdings davon aus, übrigens, es gibt hier Stimmen in Washington, die ganz klar sagen, dieses Gesetzespaket sei nicht erforderlich gewesen, weil durch diese enorme exekutive Macht, die ein US-Präsident hat und die gerade dieser Donald Trump auch häufig durch sogenannte Executive Orders ja eingesetzt hat in der Vergangenheit schon, das hätte er auch, wenn er es gewollt hätte, denn durch Executive Orders machen können. Dieses Gesetzespaket hätte es nicht unbedingt bedurft, aber ob Donald Trump das dann tatsächlich auch in die Richtung, wie der Kongress jetzt verabschiedet hat, gemacht hätte, da mache ich auch mal ein Fragezeichen hinter. Und das hatten übrigens auch viele US-Kongressabgeordnete gemacht. Also ich glaube im Endeffekt schon, er wird es jetzt unterschreiben. Schauen Sie, am 3. November sind die Zwischenwahlen hier und er kann sich auch, muss Unterstützung haben bei denjenigen, die jetzt hier auch wieder antreten. Alle 435 Repräsentanten im Haus, im Repräsentantenhaus treten wieder an und da kann er sich Spannungen nicht leisten, so 7 Wochen vor den Wahlen.
0: Ja, weil es relativ frisch ist, auch dieses Gesetzespaket jetzt. Geben Sie uns noch mal kurz ein Beispiel. Welche Konsequenzen wird es haben? Es geht ja im Kern darum, dass auch Drittstaaten sanktioniert werden, um quasi den Handel mit Russland runterzufahren oder einzufrieren. Also welche Konsequenzen hat das möglicherweise auch für Deutschland?
1: Ja, das ist in der Tat so. Und wir sehen ja immer wieder, dass es auch in Europa Staaten gibt, in die Europäische Union kommen immer wieder noch Öl und Gas aus der Russischen Föderation, was wirklich fast schon schizophren ist, dass wir dadurch mitfinanzieren den russischen Angriffskrieg gegen die Ukraine ein Stück weit zumindest. Und deswegen sind diese sogenannten Sanktionen ja nichts Neues, übrigens nicht nur bei Donald Trump, sondern damit ist ganz konkret zu rechnen, wenn es hier Umgehungen gibt und wenn Staaten einführen, zum Beispiel Öl und Gas aus Russland, wird Donald Trump, davon gehe ich aus, diese Staaten sozusagen bestrafen, indem er diese Sekundärsanktionen erheben wird. Und deswegen ist es auch Ansporn für uns, diese immer noch für mich unverständlichen Lücken, die es in dem Sanktionsregime, die wir ja auch in der Europäischen Union haben, dass die geschlossen werden. Das ist ganz wichtig.
0: Einen letzten Punkt müssen wir noch besprechen, Herr Bayer. Die Zinsentscheidung der Federal Reserve gestern Abend deutscher Zeit, die US-Notenbank hat zum ersten Mal seit 3 Jahren den Leitzins angehoben, entgegen dem ausdrücklichen Wunsch von Präsident Trump. Ist das schon ein Beweis für die politische Unabhängigkeit der Fed unter ihrem neuen Chef Kevin Warsh?
1: Das ist schon ein wichtiges Zeichen, das jetzt aber auch nicht überraschend kam. Viele Experten hatten erwartet, dass auch unter dem neuen Federal Reserve Chef es diesen Zinsschritt geben wird. Viele Auguren munkeln hier auch schon, normalerweise bleibt es in aller Regel nicht so, dass es bei einem Zinsschnitt sozusagen Zinsschritt verbleibt, sondern so um den Dezember, also das wäre dann nach den Zwischenwahlen, könnte es einen weiteren moderaten Zinsschritt geben. Ich bin mal gespannt, wie das Donald Trump aufnimmt. Er nimmt auch das, glaube ich, persönlich, aber der neue, von ihm ja eingesetzte Notenbankchef Kevin Warsh hat einen guten persönlichen Zugang zu Trump. Deswegen kann es hier sein, dass Trump ein bisschen gnädiger ist in seinen Reaktionen. Aber ich glaube schon, es ist ein wichtiges Signal der Unabhängigkeit der Notenbank. Es ist der erste Zinsschritt seit 3 Jahren. Von daher ist das schon, lässt das aufhorchen.
0: Aber noch kurz zum Schluss. Steigende Zinsen sind die Folge dann auch bei uns in Deutschland zum Beispiel.
1: Es kann sein, wir müssen jetzt schauen, was die Europäische Zentralbank macht. Hier gab es in der Vergangenheit, in der jüngeren Vergangenheit auch moderate Zinsschritte, Zinserhöhungen. Also das internationale Finanzsystem hängt hier zusammen. Das Ziel ist, und ich komme nochmal auf die Situation in den USA zurück, dass der gesetzliche Auftrag der US-Notenbank ist es, das Geld sozusagen bei um 2% sozusagen zu halten, diese Zinsschritte und die Inflation bei 2% zu halten, das ist deutlich darüber derzeit in den USA und das ist auch nicht gut für Donald Trump. Deswegen könnte er eigentlich froh sein, dass dieser Zinsschritt gemacht worden ist. Er wollte eigentlich, dass das Geld verbilligt wird, dass die private Ausgaben bei den Konsumausgaben anziehen und damit die Wirtschaft angekurbelt wird, aber das ist in diesem Fall nicht aufgegangen für ihn.
0: Der CDU-Politiker Peter Bayer bei uns im Deutschlandfunk. Wir haben ihn direkt erreicht in Washington DC. Haben Sie Dank für das Interview, Herr Bayer.
1: Danke Ihnen, Frau Klein. Einen schönen Tag.

0: 5:19 Uhr ist es mittlerweile und wir schauen in den Informationen am Morgen ins Inland. Die CDU schaut mit Nervosität wohl auf die Wahlen in Mecklenburg-Vorpommern und Berlin am kommenden Sonntag. Der angeschlagene Kanzler setzt auf die Wahl zum Abgeordnetenhaus in der Hauptstadt. Der dortige CDU-Spitzenkandidat Stefan Evers ist nicht chancenlos, den Posten des Bürgermeisters für die CDU dort zu verteidigen. Aber könnte ein Gewinn in Berlin die drohende Wahlschlappe in Mecklenburg-Vorpommern dann am Ende wettmachen? Kurz vor der Wahl springen jedenfalls CDU-Ministerpräsidenten dem Kanzler zur Seite. Uwe Bernd berichtet.
1: Überlebensgroß lächelt Berlins CDU-Spitzenkandidat Stefan Evers von der Glasfront des Konrad-Adenauer-Hauses auf die Stadt herab. Dazu in fetten Buchstaben: Berlin, bleib stabil. Die Botschaft: Wer weder Rechtsruck noch Linksrutsch will, möge CDU wählen. Evers ist der Hoffnungsträger der Partei am kommenden Wochenende. Er liefert sich ein Kopf-an-Kopf-Rennen mit der Linkspartei, Ausgang offen. Ganz anders das Bild in Mecklenburg-Vorpommern. Dort ist die CDU schon lange im Abwärtstrend. Die jüngsten Umfragen sehen sie nur noch bei 7%, also einstellig in der Heimat von Angela Merkel. Dort versucht CDU-Spitzenkandidat Daniel Peters verzweifelt das Blatt zu wenden und bemüht dafür den Vergleich mit einem Fischbrötchen.
2: Wir verorten uns ganz klar in der politischen Mitte und beim Fischbrötchen ist in der Mitte das Beste, nämlich der Fisch, und so ist es auch bei der Landtagswahl.
1: So musste auch Friedrich Merz bei seinem Kurzbesuch in Kühlungsborn für die Fotografen in ein Fischbrötchen beißen und wurde dabei auch noch von Passanten angepöbelt. Ansonsten war der Parteichef im Wahlkampf eher unerwünscht. Doch dieser Fisch in der Mitte, um im Bild zu bleiben, wird jetzt im Wahlkampf-Endspurt immer kleiner. Denn es geht fast nur noch um die Frage, ob es Ministerpräsidentin Manuela Schwesig noch schafft, die AfD einzuholen. Taktische Wähler, die eigentlich der CDU nahestehen, könnten am Sonntag ihr Kreuz bei der SPD machen. So ist es nicht mehr auszuschließen, dass die CDU an der 5%-Hürde scheitern könnte. Das wäre der Super-GAU. Und die Schuldfrage wäre sofort auf dem Tisch. Der Kanzler und Parteivorsitzende ist bereits angeschlagen.
3: Wir sind alle zutiefst schockiert.
1: Seine Ratlosigkeit nach dem AfD-Triumph in Sachsen-Anhalt offenbart seine Führungsschwäche.
3: Das macht etwas mit uns. Auch mit mir persönlich.
1: Die Regierung braucht wieder eine positive Erzählung, muss ihre Reformen besser erklären, verspricht der Kanzler nach der Wahl in Sachsen-Anhalt. Doch 2 Tage später, in der Generaldebatte des Bundestages, liefert er genau dies nicht. Stattdessen arbeitet er sich hilflos an der AfD ab. Kopfschütteln bei den Abgeordneten. Das Geraune über einen Kanzlertausch möglichst bald wurde wieder laut in der Partei. Doch Friedrich Merz denkt nicht ans Aufgeben. Am Dienstag bekräftigt er:
3: Ich bin für 4 Jahre gewählt und ich möchte, dass wir diese 4 Jahre nutzen, um das Land aus dieser schwierigen Phase herauszuführen.
1: Doch hat der Kanzler überhaupt noch den Rückhalt, um diese Regierung zu führen? Wie groß ist die Angst vor dem Absturz bei den Abgeordneten? Kaum jemand schien den Kanzler in den letzten Tagen noch zu unterstützen. Erst am Mittwoch beendeten die 8 Ministerpräsidenten der CDU-geführten Landesregierungen das laute Schweigen mit einer gemeinsamen Erklärung. Darin heißt es:
4: Der Weg zu neuem Vertrauen der Menschen in die Christdemokratie führt über das Zuhören und politische Handeln, nicht über Personaldiskussionen.
1: Ist damit nun das Thema Kanzlertausch abgeräumt? Wenn die beiden Wahlen am Sonntag für die CDU glimpflich ausgehen, vielleicht. Noch am Abend trifft sich das Präsidium der Partei im Konrad-Adenauer-Haus zu Beratungen. Nach dieser klaren Stellungnahme der mächtigen Ministerpräsidenten ist eine Palastrevolte wenig wahrscheinlich. Doch wenn der Abend in einem Debakel enden sollte, dürfte eine Welle der Empörung losbrechen. An der Basis brodelt es schon lange. Jens Spahn musste zuletzt erfahren, welche Wucht so eine Welle der Empörung haben kann. Bleib stabil. Diese fettgedruckten Worte an der Glasfassade des Konrad-Adenauer-Hauses kann man wohl getrost auch als einen Appell an die eigene Partei verstehen.
0: Die CDU vor den Landtagswahlen am Sonntag. Uwe Bernd berichtete aus Berlin. Und wir schauen um 5.24 Uhr in die Ukraine. Fast 100.000 Besucherinnen und Besucher kamen im vergangenen Jahr zur großen Herbstbuchmesse in Kiew, dem Buchland, trotz des andauernden Krieges. Heute sollte die Messe eigentlich wieder ihre Tore öffnen, doch die Veranstalter haben sie abgesagt wegen der zunehmenden russischen Bedrohung aus der Luft. Es gab in der Nacht wiederum schwere Angriffe, wir haben es in den Nachrichten gehört. Russland zerstört Bücher in der Ukraine auch direkt. Durch Luftangriffe sind allein im Juli und August über 13 Millionen Exemplare in den Lagerhallen verbrannt, teilten die Verleger mit. Florian Kellermann berichtet.
5: Eine Buchhandlung in Kiew. Jewgenja Rybak hält eine kleine Glastruhe in der Hand. Darinnen ein halb verkohltes Kinderbuch. Die Buchhandlung Read Eat, für die Jewgenja arbeitet, hat es aufgehoben. Es ist eines von 8, die nach dem großen Brand im zentralen Lager der Buchhandlung zumindest noch erkennbar waren. Alle anderen waren völlig verkohlt. Wenn Literatur kaputt gemacht wird, dann macht dich das verzweifelt. Das ist wie, als wollten sie einen Teil von dir zerstören. Das gelingt ihnen nicht, aber es tut weh. In jeder Buchseite steckt die Arbeit so vieler Menschen. Bücher wie diese hier haben auf Kinder gewartet und Kinder haben auf sie gewartet. Der erste Stock der Buchhandlung lädt zum Entspannen ein, mit Sesseln, Tischen und Kaffee. Die Regale sind voll, aber längst nicht alle Bücher sind derzeit erhältlich. Jewgenja, die hier für das Marketing zuständig ist, deutet auf einen Monitor. Eine Botschaft an die Kundinnen und Kunden. Sie müssen zurzeit 15 Tage auf die Lieferung warten. Früher stellte Read It innerhalb von 24 Stunden zu. Auch Jewgenja hat vor einiger Zeit für sich Bücher bestellt. Ich bin gar nicht sicher, ob es sie im Moment überhaupt gibt. Die Verlage haben keinen genauen Überblick, was verbrannt ist und was sie noch irgendwo haben. Aber vielleicht habe ich Glück und die Bücher gibt es noch irgendwo gedruckt. Über 13 Millionen ukrainische Bücher sind durch russische Luftangriffe in den vergangenen 2,5 Monaten verbrannt. Jedes dritte Buch, das in diesem Jahr in der Ukraine gedruckt wurde. Das sei kein Zufall, meint Volodymyr Jermolenko, Vorsitzender des Pen-Clubs in der Ukraine. Die Russen wollen sich die Ukraine unterwerfen. Das können sie nur, wenn es bei uns kein Nationalbewusstsein mehr gibt. Wenn wir nicht mehr fühlen, dass wir anders sind, dass wir unsere Kultur haben. Also zerstört man unsere Kultur und unsere Identität. Die Russen haben das schon oft in unserer Geschichte gemacht. Jermolenko erinnert daran, dass schon im 19. Jahrhundert im Russischen Reich die ukrainische Sprache verboten worden sei. Durch die Regale der Buchhandlung Read Eat in Kiew schlendert ein junger Mann. Maxim Syusyura sagt, früher habe er sich mehr für russische Literatur interessiert. Seit Russlands Großinvasion lese er aber nur noch ukrainische Autorinnen und Autoren. Er will auch ukrainische Verlage bewusst unterstützen. In der Woche, nachdem die Lager von so vielen Verlagen angegriffen wurden, bin ich losgegangen und habe gleich 2 Bücher gekauft. Jetzt würde ich auch gerne eines kaufen, aber mein Gehalt verzögert sich. Ich mache auch Werbung für ukrainische Bücher bei Freunden und Bekannten. Die 23-jährige Jewgenja aus der Buchhandlung Read Eat nimmt bei Alarm immer ein Buch mit in den Schutz. Raum. Das beruhige sie. Ich bin hier vielleicht eine schlechte Ratgeberin, wenn es ums Beruhigen geht. Bei mir helfen nämlich Thriller, Krimis, etwas Gruseliges. Ja, ein bisschen komisch. Auch in diesen Genres gäbe es inzwischen viele ukrainische Autorinnen und Autoren, sagt Jewgenja.
0: Die Reportage aus Kiew von Florian Kellermann. Und kurz noch dies, es werden neue Vorfälle mit künstlicher Intelligenz gemeldet. Antje Sieb berichtet aus Los Angeles.
6: Der ChatGPT-Entwickler OpenAI hat 6 neue Vorfälle öffentlich gemacht, bei denen sich Testmodelle unerwartet oder besorgniserregend verhalten haben. Es handle sich um Vorfälle aus den letzten 6 Monaten. Es geht dabei um KI-Modelle, die bei verschiedenen Tests der Firma zum Beispiel gezielt ihre Handlungen verschleiert haben. So hätten Modelle sich etwa selbst Anweisungen hinterlassen, Fehler zu verstecken oder sich nicht an Beschränkungen zu halten. In einem anderen Fall hätte ein Modell eine selbst erstellte Datei ins Internet hochgeladen, um sie hinterher als Quelle zitieren zu können. Man wolle in Zukunft solche Zwischenfälle schneller melden, kündigte OpenAI an. Denn die menschliche Kontrolle über die Modelle entwickle sich nicht schnell genug weiter. Es brauche deshalb Standards, um Vorfälle öffentlich zu machen und Erkenntnisse zu teilen. Einige Chefs großer KI-Firmen sprechen sich derzeit dafür aus, die Entwicklung von KI zeitweise zu bremsen und fordern dazu internationale Regeln. Präsident Donald Trump hält die Sorge um KI allerdings für übertrieben. Die USA müssten auf diesem Gebiet führend bleiben.
0: Informationen von Antje Sieb aus Los Angeles.

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1: Uhr 5:30, die Nachrichten. Der kanadische Premierminister Carney hält heute eine Rede vor dem Europäischen Parlament in Straßburg. Kanada strebt mit der Europäischen Union eine Sicherheits- und Wirtschaftsallianz an. Hintergrund ist der Handelsstreit mit den USA. Zuletzt hatte die US-Regierung für viele kanadische Produkte hohe Zölle eingeführt. Kanada reagierte mit Gegenzöllen. EU-Kommissionspräsidentin von der Leyen hat Kanada angeboten, ein assoziiertes Mitglied der Europäischen Union zu werden. US-Präsident Trump drohte der Europäischen Union mit weiteren Zöllen, sollte Kanada diese assoziierte Mitgliedschaft in der EU erhalten. Ein solcher Schritt könne eine feindliche Handlung darstellen, sagte Trump. Zum zweiten Mal in Folge hat die US-Regierung einer hochrangigen palästinensischen Delegation die Visa für die Teilnahme an der UNO-Generalversammlung in der kommenden Woche verweigert. Das US-Außenministerium erklärte, die palästinensischen Vertreter hätten ihre Verpflichtungen aus früheren Abkommen, sich um Frieden mit Israel zu bemühen, nicht erfüllt. Betroffen ist auch der palästinensische Präsident Abbas. Das Ministerium teilte mit, die palästinensische Autonomiebehörde verfolge weiterhin rechtliche Schritte gegen Israel vor dem Internationalen Gerichtshof und dem Internationalen Strafgerichtshof. Zudem leiste sie immer noch finanzielle Unterstützung für die Familien von Gefangenen, die wegen Terroranschlägen gegen Israelis verurteilt worden seien. Trotz der Visaverweigerungen werden die Palästinenser bei der UNO-Generalversammlung vertreten sein, und zwar durch ihre bereits bei den Vereinten Nationen akkreditierten Diplomaten. In den Vereinigten Staaten hat die Notenbank Federal Reserve erstmals seit mehr als 3 Jahren den Leitzins erhöht. Die Zinsspanne steigt auf 3,75 bis 4%, wie der Zentralbankrat mitteilte. Das sind 0,25 Prozentpunkte mehr als bislang. Notenbankchef Walsh erklärte, der Schritt unterstütze eine schnellere Rückkehr der Inflation zum 2-Prozent-Ziel. Die Teuerungsrate in den USA lag zuletzt bei 3,4%. Der Iran-Krieg treibt die Energiepreise und damit die Inflation in die Höhe. US-Präsident Trump warf der Fed politische Motive vor und forderte erneut eine Zinssenkung. Der Leitzins in den USA sollte bei 1% oder niedriger liegen, erklärte Trump. Vor knapp einer Woche hatte die Europäische Zentralbank ihren Leitzins erhöht. Die Notenbank hob den für Banken und Sparer wichtigen Einlagenzins von 2,25 auf 2,5% an. Der Leitzins ist der zentrale Zinssatz einer Notenbank. Der Verfassungsschutz hat eine Zunahme russischer Desinformationskampagnen gegen Bundeskanzler Merz festgestellt. Seit Juni habe sich die Frequenz der Aktivitäten erhöht, zitiert das Handelsblatt den Inlandsgeheimdienst. Dabei handle es sich vor allem um Videos auf der Plattform X, die den Eindruck erweckten, sie stammten aus bekannten Medien. Ziel sei es etwa, gesellschaftliche Spannungen zu verschärfen und die politische Meinungsbildung zu beeinflussen, erklärte der Verfassungsschutz. Demnach sind die Inhalte der sogenannten Operation Matrioschka zuzuordnen. Diese war bereits während des Landtagswahlkampfs in Sachsen-Anhalt aktiv. In den Videos werden Logos bekannter Medien eingeblendet, um glaubwürdiger zu wirken. Genannt wird zudem die Gruppe Storm 1516, die auch vor der Bundestagswahl im vergangenen Jahr Desinformationen verbreitet haben soll. Die Bundesregierung hatte ihre Aktivitäten Russland zugeschrieben. Im tschechischen Atomkraftwerk Temelin ist ein Reaktorblock außerplanmäßig heruntergefahren worden. Grund sei eine Störung im Steuersystem für den nicht-nuklearen Teil der Anlage, erklärte der Betreiber. Man rechne damit, dass der Reaktor morgen wieder seinen Betrieb aufnehmen werde. Das AKW Temelin liegt rund 60 Kilometer von der deutschen Grenze entfernt. Atomkraftgegner halten die Anlage für störanfällig. Das Wetter. Ein Wechsel aus Sonne und Wolken. Im Nordwesten nachmittags Regen. Höchsttemperaturen 17 bis 24 Grad. Morgen wechselnd bewölkt mit einzelnen Schauern, dazwischen auch längere sonnige Abschnitte, 17 bis 23 Grad. Die weiteren Aussichten: am Samstag im Nordwesten zeitweise Schauer und teils stark bewölkt. Im Süden und in der Mitte nach Nebelauflösung teils heiter und trocken. 19 bis 26 Grad. Das waren die Nachrichten.
0: Uhr, Deutschlandfunk, die Presseschau. Ein Thema ist die Personaldebatte um Bundeskanzler Merz. Alle 8 CDU-Ministerpräsidenten haben sich in einem offenen Brief mit dem Regierungschef solidarisch erklärt. Dazu schreibt die Volksstimme aus Magdeburg: Einer für alle, alle für einen. In einem Akt selbstloser Aufopferung haben sie einen festen Schutzwall um ihren Bundeskanzler herum errichtet. In der Stunde höchster Not soll dieser Vertrauensbeweis für Friedrich Merz alle Unkenrufe über einen Kanzlersturz verstummen lassen. Im Münchner Merkur lesen wir: Das Erstaunliche an der Treueerklärung der 8 CDU-Ministerpräsidenten für Friedrich Merz ist nicht die Rückendeckung an sich, sondern dass sie so spät kommt. Davor durfte in der CDU wochenlang jeder, der wollte, sein Mütchen am Kanzler kühlen. Die Rheinische Post aus Düsseldorf interpretiert das Schreiben so: Die Erklärung nimmt vorweg, dass sich zunächst aus diesem Kreis niemand gegen den Kanzler stellen wird. CSU-Ministerpräsident Markus Söder ist auf dem Papier allerdings nicht zu finden. Sicher ist das Papier auch als Ansage an ihn zu verstehen. Die Augsburger Allgemeine empfiehlt, Merz sollte jetzt den Spieß umdrehen und die Länderchefs ihrerseits auf die Reformen einschwören, die seine Regierung angestoßen hat. Gesundheit, Rente, Pflege, Steuern. Deutschland braucht diese Reformen auch, um das zaghafte Wirtschaftswachstum zu stützen. Was das Schreiben indes nicht ist, ist auch klar: Ein Versprechen, mit diesem Kanzler noch einmal in eine Bundestagswahl zu ziehen. Der Kölner Stadtanzeiger wirft ein Schlaglicht auf die nächsten Landtags- und Abgeordnetenhauswahlen. Kämen weitere CDU-Niederlagen in Mecklenburg-Vorpommern und Berlin am Sonntag hinzu, könnte sich der Kanzler gezwungen sehen, die Vertrauensfrage zu stellen. Er könnte auch einfach gestürzt werden. Ein Austausch des Kanzlers würde der CDU kurzfristig Luft verschaffen. Mehr nicht. Denn die entscheidende Frage ist nicht in erster Linie, wer den Platz einnehmen sollte und ob der Neue es besser könnte, sondern was sich dadurch verändern würde. Die Neu-Osnabrücker Zeitung resümiert: Es ist abenteuerlich, wie sich in der Union Putschgerüchte halten. Nicht, dass Merz Mitleid verdient hätte, aber es tut weh zu sehen, wie einsam es um den Kanzler geworden ist. Die CDU hat nur die Wahl zwischen vielen schlechten Optionen. Die schlechteste Option wäre es aber, Merz zu stürzen. Das würde die politische Herzkammer Deutschlands erschüttern, warnt die Neue Osnabrücker Zeitung. Die Frankfurter Rundschau befasst sich mit der Rede zur Lage der Europäischen Union. Kommissionspräsidentin von der Leyen hat alle enttäuscht, die eine wegweisende Rede erwartet haben. Eine, die nicht nur die Herausforderungen der Europäischen Union beschreibt, sondern aufzeigt, wie sie zu bewältigen sind. Eine, die mitreißt in schwierigen Zeiten. Stattdessen gab es die erwartbaren Botschaften. Kanada soll nach dem Willen von EU-Kommissionspräsidentin von der Leyen das erste assoziierte Mitglied der Europäischen Union werden. Die Zeitungen der Mediengruppe Bayern finden: So unattraktiv kann die EU nicht sein, wenn schon die Kanadier über den großen Teich schielen. Zwar streben sie keine Mitgliedschaft an, aber eine enge Kooperation angesichts des meandernden US-Präsidenten wird ins Auge gefasst. Eine Allianz für die Zukunft beschwor von der Leyen die künftige Partnerschaft mit Kanada. Die Süddeutsche Zeitung findet deutliche Worte. Das sind, mit Verlaub, Sprechblasen. Den Status eines assoziierten Mitglieds gibt es in der EU nicht. Was also meint von der Leyen? Und Allianz für die Zukunft? Meine Güte, es gibt, wenn man eigentlich nichts zu sagen hat, immer auch die Option, tatsächlich nichts zu sagen. Das gilt auch für zwei weitere Ideen, die von der Leyen lancierte. Die EU brauche angesichts der zunehmenden hybriden Angriffe Russlands einen europäischen Sicherheitsrat. und einen Konsultationsmechanismus bei bedrohlichen Vorfällen, wie die NATO ihn hat. Übersetzung: die 27 EU-Länder, die sich schon jetzt in der Außen- und Sicherheitspolitik oft nicht einigen können, benötigen mehr Gesprächsforen, um untereinander und mit ihren Verbündeten darüber zu reden, dass sie unterschiedlicher Meinung sind. Ja, liebes staunendes Publikum, unter Eurokraten ergibt diese Logik total Sinn, lästert die Süddeutsche Zeitung. Damit endet die Presseschau. Redaktion Dietmar Reiche, Sprecherin Katja Franke.
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0: 5.41 Uhr wird es, Sie hören die Informationen am Morgen im Deutschlandfunk. Bei den anstehenden Landtagswahlen in Mecklenburg-Vorpommern zeichnet sich ein Kopf-an-Kopf-Rennen ab. Denn der Vorsprung der AfD wird laut einer neuen INSA-Umfrage kleiner und die Partei liegt nur noch 2 Prozentpunkte vor den Sozialdemokraten von Ministerpräsidentin Manuela Schwesig. Die ist gestern Abend im Endspurt des Wahlkampfes noch auf den AfD-Kandidaten Leif-Erik Holm getroffen, und zwar im TV-Duell des Norddeutschen Rundfunks. Andrea Gottke hat zugeschaut.
1: Es war ein Abend mit vielen verbalen Angriffen, Attacken und gegenseitigen Vorwürfen. Es gab nur eine Sache, wo sich die amtierende Ministerpräsidentin und SPD-Spitzenkandidatin Manuela Schwesig als auch der Herausforderer von der AfD, Leif-Erik Holm, einig waren. Beide wollen die Landtagswahl gewinnen.
2: Ich möchte ganz klar stärkste Kraft werden und werbe für beide Stimmen für die SPD. Wir brauchen jede Stimme.
3: Wir möchten stärkste Kraft werden. Es ist Zeit für Änderungen. Wir brauchen jetzt wirklich einen Wechsel.
1: Leif-Erik Holm ist nicht der Spitzenkandidat. Er ist der sogenannte Ministerpräsidentenkandidat der AfD, tritt

0: Zurück in den Bundestag.
1: Beide Kandidaten gingen in den Themendiskussionen häufig in die direkte Konfrontation. Von den beiden Moderatoren Susanne Stichler und Thilo Tautz wurden Themen aufgerufen, die den Wählerinnen und Wählern in Mecklenburg-Vorpommern am wichtigsten sind. Das ergaben Vorwahlumfragen von Infratest DIMAP für den NDR. Thema Nummer 1, laut Infratest, die Bildung, die Ländersache ist. Da vor allem der Lehrermangel. Schwesig erklärte, so könne es nicht weitergehen.
0: Was nicht gut gelaufen ist in der Vergangenheit. Viele junge Menschen wollten gerne Lehrer werden, aber 50% haben abgebrochen. Und deshalb habe ich mir genau angeschaut, was ist da eigentlich los? Und das Lehrerstudium hatte nicht genug Praxisbezug, war zu kompliziert, nicht inhaltlich, aber vom Verfahren.
1: Der AfD-Kandidat will Lehrer aus der Landesverwaltung ins Klassenzimmer zurückholen.
2: Und deswegen werden wir diese 400 Lehrer in den Schuldienst zurückbeordern, weil es so wichtig ist, weil es zumindest mal Linderung schaffen kann. Wir müssen langfristig natürlich an die Lehrerausbildung rangehen. Die funktioniert nämlich nicht sehr gut, denn das sehen Sie ja schon daran, dass zu wenige Lehrer auch diese Option nutzen.
1: Weiter ging es mit der wirtschaftlichen Entwicklung. Unternehmer klagen in Mecklenburg-Vorpommern über zu viel Bürokratie. Schwesig verwies auf ein bereits beschlossenes Gesetz aus der abgelaufenen Legislaturperiode, mit dem 100 Vorschriften abgebaut worden seien.
0: Und ich sage es ganz deutlich, die Bürokratie hemmt in allen Bereichen und wir haben gemeinsam ein Interesse, es abzubauen, weil wir wollen unsere Mittel, der Unternehmer, aber auch ich als Ministerpräsidentin, unsere Mittel wollen wir für die Menschen einsetzen, nicht für Papier, sondern für die Arbeit.
1: Hitzig wurde es beim Thema Migration. Schwesig warf der AfD Hass und Hetze vor. Holm bedauerte eine solche ausländerfeindliche Stimmung. Seine Theorie, würden illegale Einwanderer konsequent abgeschoben, werde auch die Ausländerfeindlichkeit zurückgehen, sagte der AfD-Politiker.
2: Und Frau Schwesig hat das Problem nicht gelöst. 79 Abschiebungen im ersten Halbjahr. Ja, das geht so nicht. Das ist einfach zu wenig. Wir wollen Recht und Gesetz konsequent umsetzen. Das werden wir tun als AfD. Und dann wird die Stimmung auch wieder besser sein.
1: Sowohl Live-Erik Holm als auch Manuela Schwesig lieferten viele Informationen und Argumente, die im NDR-Faktencheck jeweils überprüft wurden. Häufig fielen sie sich ins Wort, warfen sich gegenseitig Täuschung und Angstmache vor. Die Frage ist, ob sie damit die noch unentschlossenen Wähler und Wählerinnen überzeugten. Am Sonntag sind die Wahllokale ab 8 Uhr geöffnet.
3: Fernsehduell zwischen AfD und SPD kurz vor den Landtagswahlen in Mecklenburg-Vorpommern am Sonntag. Das war der Bericht von Andrea Gottke. Uhr 45 ist es. Am Dienstag hat Bundesverteidigungsminister Pistorius seinen US-Amtskollegen Pete Hegseth in Washington getroffen. Dabei hatten beide Seiten eine engere Zusammenarbeit von Rüstungsfirmen vereinbart. An Tag 2 der Reise standen für den SPD-Politiker dann politische Gespräche im Kongress auf dem Programm, bevor Pistorius heute in New York für ein Treffen bei den Vereinten Nationen erwartet wird. Christina Nagel begleitet den Minister.
4: Anderthalb Tage mit vielen Gesprächen liegen hinter Verteidigungsminister Boris Pistorius, als er am späten Mittwochnachmittag in Washington in den Zug nach New York steigt. Er wirkt zufrieden. Die Atmosphäre war gut, besser sogar, als im Vorfeld erwartet worden war. Gleich nach seiner Ankunft war der deutsche Verteidigungsminister von seinem amerikanischen Amtskollegen Pete Hegseth im Pentagon empfangen worden. Höflicher Handshake am Auto, Nationalhymnen, knappes Lächeln in die Kamera. Offizielles Zeremoniell, nicht mehr. Überraschend gab es dann allerdings beim Begrüßungsstatement nicht die fast schon übliche Kritik an der Bundesregierung, sondern Lob. Dafür, dass Deutschland sich bei den Verteidigungsausgaben dem 5%-Ziel der NATO annähert und entsprechend viel in Rüstung investiert.
5: Deutschland hat eine Führungsrolle übernommen. Wir sehen heute große Fortschritte, die vor der Rückkehr von Präsident Trump ins Amt niemand für möglich gehalten hätte.
4: Der Tonfall des Gesprächs auch hinter verschlossenen Türen offenkundig ein anderer als bei früheren Zusammentreffen.
6: Es war wirklich entspannt, es war freundlich, es war offen und wir konnten beiderseits alle Dinge ansprechen, die uns wichtig waren.
4: Wichtig ist beiden Seiten angesichts des enormen Bedarfs an Waffen, Munition und Ausrüstung schneller mehr zu produzieren. Dass Deutschland sein Know-how und freie Produktionskapazitäten anbietet, wird in den USA gern gesehen. Beide Minister unterzeichneten eine Absichtserklärung, um bei Rüstungsprojekten enger zusammenzuarbeiten.
6: Das wird jetzt mit Leben und mit

0: Details zu füllen sein durch die Experten. Das passiert aber jetzt sehr schnell.
1: Der Bundesregierung geht es dabei nicht nur um Aufträge für die heimische Industrie, von denen einige Vertreter bei der Reise mit dabei sind, um Wertschöpfung und Arbeitsplätze. Es geht auch um den Zugang zu Spitzentechnologien und Systemen, über die Europa bislang nicht verfügt. Zum Beispiel im Bereich von Luftverteidigungssystemen oder weitreichenden Raketen. Pistorius nutzte die Gelegenheit aber auch, um mit seinem amerikanischen Amtskollegen über offene Fragen zu reden, über einen Zeitplan für die Lieferung von Abschussrampen und Tomahawk-Marschflugkörpern und den möglichen Truppenabzug der US-Streitkräfte aus Europa.
0: Wir haben Einigkeit darüber erzielt, dass es wesentlich darauf ankommt, angesichts der Bedrohung, die von Russland ausgeht, zu verhindern, dass gefährliche Fähigkeitslücken entstehen.
1: Deutschland ist mit aktuell etwa 38.000 Soldaten wichtigster US-Standort in Europa und soll das, wenn es nach der Bundesregierung geht, auch bleiben. Bleiben soll auch das deutsche Engagement bei UN-Friedenseinsätzen. Sie haben sich aus Sicht der Bundesregierung bewährt. Wie man sie angesichts knapper Kassen leistungsfähiger und sicherer machen kann, darum geht es heute für den Verteidigungsminister bei den Vereinten Nationen.
2: Gespräche von Boris Pistorius in den USA, das war der Bericht von Christina Nagel.

0: Bei ihrer Rede zur Lage der Europäischen Union hat Ursula von der Leyen gestern ihre politischen Eckpunkte für die kommenden 12 Monate präsentiert. Mit dabei war auch schon der Plan der Kommissionspräsidentin, den Schutz von Kindern und Jugendlichen in den sozialen Medien auszubauen. Wie dieser Schutz genau aussehen soll, das stellt von der Leyen heute vor. Annabel Brockhus blickt voraus.
1: Marie war kreativ, erzählt ihre Mutter Stephanie Mistre.
2: She was singing, dancing and making theater.
1: Sie hat gesungen, getanzt, Theater gespielt. Davon hat sie Videos gemacht und sie auf TikTok gepostet. So fing es an, sagt die Französin Stephanie Mistre im Gespräch mit Journalisten. Doch Marie wurde gemobbt. Auf TikTok hat sie Unterstützung gesucht und stattdessen Videos über Depressionen und Selbstverletzungen gefunden. Vor 5 Jahren hat Marie sich umgebracht, mit 16 Jahren. Seitdem kämpft ihre Mutter dafür, dass digitale Plattformen sicherer werden. Gemeinsam mit anderen Eltern aus Frankreich und Italien hat Stephanie Mistre einen Brief an die EU-Kommission geschrieben. Die Kommission dürfe sich nicht hinter den Eltern verstecken, sie nicht in die Pflicht nehmen für den Kinder- und Jugendschutz in der digitalen Welt. Das sei nicht sicher. Es brauche ein besseres Design der Plattformen, so der Appell. Es sind auch diese Stimmen von Eltern, die EU-Kommissionspräsidentin Ursula von der Leyen im Ohr hat, als sie gestern im Straßburger Europaparlament verkündet:
3: C'est trop, enough is enough.
1: Es ist genug. In den vergangenen Monaten hat die EU-Kommission gegen fast alle großen sozialen Netzwerke Untersuchungen eingeleitet, weil sie Kinder und Jugendliche nicht ausreichend schützen. Weil sie süchtig machten, weil Altersgrenzen nicht ausreichend überprüft würden, weil Maßnahmen wie Teen-Accounts zu kompliziert seien und das Schutzziel nicht erreichten, so die EU-Kommission. Jetzt soll die Nutzung weiter eingeschränkt werden.
3: No social media under the age of 13.
1: Unter 13 Jahren sollen Jugendliche keine sozialen Netzwerke nutzen können, so wie es auch viele Plattformen eigentlich bereits vorsehen. Mit 13 und 14 Jahren sollen Eltern für ihre Kinder einen Account erstellen und kontrollieren. Die Funktionen werden eingeschränkt. So nun der Vorschlag der Kommissionspräsidentin. Ab 15 Jahren sollen Jugendliche nur Plattformen nutzen dürfen, die ein sicheres Design haben.
3: Between 15 and 18, safe design will be an obligation for the platforms.
1: Ein sicheres Design heißt, Nutzerinnen und Nutzer können selbst entscheiden, wie der Algorithmus aussieht. Das Konto ist privat, automatische Videos, endloses Scrollen gibt es nicht. Geht es nach Ursula von der Leyen, sollen die Plattformen in Zukunft beweisen, dass sie sicher sind. Bundesfamilienministerin Karin Prien begrüßt den Vorschlag. Er entspricht den deutschen Vorstellungen.
4: Die Plattformen müssen nachweisen, dass sie sicher sind. Dies kann nur auf europäischer Ebene, jedenfalls für die großen Plattformen, reguliert werden. So werden Eltern in der Verantwortung entlastet, die Geräte ihrer Kinder sicher einzustellen.
1: Plattformen haben in der Vergangenheit darauf hingewiesen, dass sie ihre Apps für Jugendliche bereits sicherer machen. Doch Anneke Buffon, Sozialwissenschaftlerin und ehemalige Mitarbeiterin bei Meta, meint, das sind nur vermeintliche Lösungen. Viele Eltern wären überfordert, Apps für ihre Kinder einzurichten, weil es ihnen zu schwer gemacht wird.
5: Wenn man jetzt jedes Mal erstmal finden muss, wo sind die Einstellungen, dann welche brauche ich und dann wie funktionieren die überhaupt und wenn ich jetzt da irgendwie nach links schiebe oder nach rechts schiebe, was passiert dann am Ende?
1: Es müsse daher unabhängig nachprüfbar sein, ob und wie bestimmte Einstellungen die digitale Welt tatsächlich sicherer machen. Ursula von der Leyen wird heute ihren Gesetzesvorschlag ausführlicher vorstellen. Vorab macht sie klar, man muss die Macht der Big-Tech-Unternehmen nicht akzeptieren.
3: We do not have to accept addictive feature.
1: Weder ihre süchtig machenden Algorithmen noch die extremen Inhalte.
0: Annabel Brockhus über die EU-Kommissionspräsidentin, die heute ihre Vorschläge zum Schutz von Kindern und Jugendlichen auf Social Media vorstellen wird. Wie diese Pläne aussehen dürften, dazu wurden in der Vergangenheit also schon einige Eckpunkte bekannt. Welches Potenzial darin stecken könnte, darüber hat mein Kollege Tobias Oehlmeier gestern Abend mit der Bildungsforscherin Nina Kolleg von der Universität Potsdam gesprochen.
6: Frau Kolleg, ist es denn wirklich so schlimm mit den Folgen der sozialen Medien? Vor ein paar hundert Jahren haben sich Menschen Sorgen gemacht, weil Kinder und Jugendliche so viel Bücher gelesen haben. In meiner Kindheit war es der Fernseher, der angeblich zur Verblödung geführt hat. Und jetzt eben Social Media. Was ist jetzt anders?
7: Ja, es gibt tatsächlich immer so diese Angst vor neuen Technologien und auch selbst vor Büchern wurde ja ganz viel Angst gemacht. Es gab ja auch diese große Angst vor der Lesesucht. Gerade vor Romanen wurde gewarnt, dass sie eben zur Sucht führen können. Und da wurde teilweise auch so in historischen Texten wirklich auch schon mit ähnlichen Wörtern hantiert und dem ähnlichen Mechanismus, nämlich der Angst von Menschen vor etwas Neuem, was sie irgendwie überwältigt. Aber das würde uns das natürlich ganz schön leicht machen, jetzt zu sagen, naja, ist jetzt einfach nur so eine Technologieangst. Wir müssen uns natürlich genau anschauen, was hier Neues passiert und ob es wirklich ein Risiko ist. Und da stellt sich doch in der Forschung ziemlich klar heraus, dass es viele Risiken gibt, gerade auch für belastete Kinder und Jugendliche, aber auch für alle anderen. Also je nach Forschungsarbeit. Die Forschung ist noch relativ am Anfang, obwohl es halt weltweit schon ganz schön viel auch gibt. Aber es liegt auch daran, dass es ein komplexes Thema ist und dass soziale Medien eben ganz tief in die Sozialisation hineinwirken. Und Sozialisation, das ist eben ein langer Prozess der Herausbildung von Persönlichkeit, von Identität. Das lässt sich nicht in so einer Studie beweisen, so 1:1, die dann, weiß ich nicht, über 3 Monate beispielsweise einen Unterschied versucht festzustellen. Also einige Effekte sehen wir tatsächlich schon in Studien und die sind ja kritisch, aber wir haben natürlich noch nicht das ganze Bild erfasst.
6: Und trotzdem, Frau Kolleck, ist die Europäische Union jetzt tätig geworden, hat eine Expertengruppe eingesetzt, die hat einen Gesetzesentwurf ausgearbeitet. Mhm. Safety by Design heißt das Ganze. Was halten Sie, Frau Kolleck, von diesem Vorstoß?
7: Also erstmal finde ich das extrem gut, dass die EU da jetzt so vorprescht und eben hier auch eine gewisse Stärke zeigt. Weil wir haben es einfach zu lange schleifen lassen, das Thema. Und noch dazu finde ich gut, dass die EU eben nicht nur auf die Verantwortung der Kinder und der Eltern setzt, sondern ganz explizit auch die Plattform in die Pflicht nimmt. Und zwar nicht nur bei der Altersverifikation, sondern eben auch bei all den Mechanismen, die die Plattform einsetzen, Infinite Scroll etc., also Safety by Design, das ist genau das Thema, mit dem wir eben vorgehen müssen. Also es gibt ja schon eine gesetzliche Grundlage dafür auf der EU-Ebene, die wird aber bislang noch nicht konsequent genug umgesetzt. Und da komme ich jetzt auch schon zu dem kritischen Punkt, den ich sehe, denn alles, was wir bislang wissen von dem Gesetz, dreht sich doch dann letztlich wieder nur um die Kinder und Jugendlichen und die Eltern. Die Eltern, die eh schon überfordert sind mit all dem. Also es läuft vieles aus dem Ruder. Das erzählen viele Eltern. Das sehen wir anhand der Kinder, sehen wir anhand der Daten auch zu ihrem psychischen und körperlichen Zustand. Auch Extremismus spielt hier eine Rolle. Und am Ende können wir dieses Thema nur bewältigen, wenn wir die Plattform in die Pflicht nehmen. Und das heißt nicht die Plattform bis 13 Jahre, also für die Nutzer bis 13, sondern die Plattform in der Gesamtheit, die gesamte Gesellschaft, die Demokratie, die Gesundheit der Gesellschaft muss geschützt werden.
6: Aber ist das denn nicht schon ein Anfang jetzt? Also nach dieser Gesetzesvorlage sollen ja die Anbieter künftig nachweisen, dass ihre Inhalte sicher sind. Da könnte man natürlich auch die Frage stellen, ist das überhaupt realistisch? Ein Crashtest mit einem Auto, okay, da kann man einen Dummy reinsetzen. Aber um jetzt nachzuweisen, dass Social Media nicht gefährlich sind, da müsste man ja Menschenversuche gerade mit Kindern durchführen. Das verbürgt ja schon allein die Ethikgesetze sowieso.
7: Also der EU-Vorschlag geht tatsächlich schon weiter als alles andere, was wir bisher hier auf der nationalstaatlichen Ebene diskutiert haben, was ich schon mal erstmal sehr positiv finde, dass sie sich eben auch sehr stark auseinandersetzt mit ja dem, was die Plattformen tatsächlich auch tun, diesen süchtig machenden Algorithmen, den Inhalten, diesen schrecklichen, ja extremistischen oder gewaltverherrlichenden Inhalten. Also da müssen die Plattformen einfach Verantwortung übernehmen. Aber klar, Sie sprechen da einen Punkt an. Das war ja vorher schon verboten. Das Problem ist ja nicht, dass es verboten werden muss. Das Problem ist ja, dass wir die gesetzliche Grundlage bislang nicht ausreichend durchsetzen. Also wenn in Deutschland jemand kriminell wird, dann würden wir ihn auch nicht weiter an der Gesellschaft rumlaufen lassen. Aber die Plattform, die tun die ganze Zeit illegalen Krams und werden dafür nicht zur Verantwortung gezogen.
6: Dass es sich um so große Plattformen, dass es sich um Big Tech handelt, ist das auch der Grund, warum sich die Europäische Union dieses Themas angenommen hat und nicht die einzelnen Mitgliedstaaten?
7: Das liegt eher an der gesetzlichen Grundlage der EU, dass es hier eine Aufgabe der EU ist, dass es auf der EU-Ebene angesiedelt ist und auch auf der EU-Ebene gelöst werden muss als Problem. Also die nationalen Alleingänge, die versuchen ja einige EU-Staaten bereits, aber die werden wahrscheinlich rechtlich gesehen keine Chance haben, weil es auf der EU-Ebene geklärt werden muss. Und umso dankbarer bin ich auch dafür, dass es hier jetzt endlich auch einen kleinen Schritt zumindest vorangeht.
0: Die Bildungsforscherin Nina Kolleck von der Universität Potsdam im Gespräch mit dem Deutschlandfunk. Die Fragen stellte mein Kollege Tobias Oehlmeier.

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1: Sechs Uhr, die Nachrichten, zunächst die Übersicht. Der US-Kongress hat ein Gesetz für Russland-Sanktionen beschlossen. US-Präsident Trump hat sich empört über die Leitzinserhöhung durch die Notenbank Federal Reserve geäußert. Bundeswirtschaftsministerin Reiche hält es für sinnvoll, die Mehrwertsteuer auf Sprit zu senken. Die Meldungen im Einzelnen. In den USA hat das Repräsentantenhaus ein umfassendes Sanktionspaket gegen Russland verabschiedet. Der Gesetzentwurf wurde mit 262 zu 159 Stimmen angenommen und wird nun an US-Präsident Trump zur Unterzeichnung weitergeleitet. Die vorgesehenen Maßnahmen richten sich gegen russische Amtsträger, Banken und die russische Schattenflotte, mit deren Schiffen Moskau internationale Ölsanktionen umgeht. So werden der russische Präsident Putin und eine Reihe von Militärvertretern mit Einreiseverboten belegt und ihre Vermögen in den USA eingefroren. Außerdem sind Zollaufschläge von bis zu 100% für Produkte aus Ländern wie China und Indien vorgesehen, die zu den 5 größten Importeuren von russischem Öl oder Erdgas zählen. Der Gesetzentwurf ist nach dem verstorbenen Senator Lindsey Graham benannt, der ihn mehr als ein Jahr lang ausgehandelt hatte. Es wäre die ehrgeizigste Initiative zur Unterstützung der Ukraine seit der Rückkehr von Präsident Trump ins Weiße Haus. Der ukrainische Präsident Zelensky hatte für die Verabschiedung des Gesetzes geworben. Im vergangenen Monat hatte bereits der Senat zugestimmt. Die Ukraine ist in der Nacht erneut zum Ziel massiver russischer Raketenangriffe geworden. Mehrere Nachrichtenagenturen berichten von heftigen Explosionen in Kiew. Nach Angaben von Bürgermeister Klitschko wurden mindestens ein Wohnhaus und ein Bürogebäude beschädigt. 10 Personen wurden demnach verletzt. Die ukrainischen Behörden meldeten zudem einen Angriff auf die Hafenstadt Odessa im Süden des Landes. Dort sei ein 19-stöckiges Wohnhaus beschädigt worden, 3 Menschen seien verletzt worden, darunter ein Kind. Russland greift die Ukraine fast täglich mit Drohnen und Raketen an. Die Ukraine reagiert mit Angriffen auf russisches Gebiet. In der Nacht wurden demnach die Stadt Rostow im Süden des Landes sowie die Stadt Jaroslaw nordöstlich von Moskau ins Visier genommen. In den Vereinigten Staaten hat die Notenbank Federal Reserve erstmals seit mehr als 3 Jahren den Leitzins erhöht. Die Zinsspanne steigt auf 3,75 bis 4%, wie der Zentralbankrat mitteilte. Das sind 0,25 Prozentpunkte mehr als bislang. Notenbankchef Walsh erklärte, der Schritt unterstütze eine schnellere Rückkehr der Inflation zum 2%-Ziel. Die Teuerungsrate in den USA lag zuletzt bei 3,4%. Der Iran-Krieg treibt die Energiepreise und damit die Inflation in die Höhe. US-Präsident Trump warf der Fed politische Motive vor und forderte erneut eine Zinssenkung. Der Leitzins in den USA sollte bei 1% oder niedriger liegen, erklärte Trump. Der Leitzins ist der zentrale Zinssatz einer Notenbank. Er beeinflusst etwa, zu welchen Konditionen Banken Geld erhalten, genauso wie die Kreditkosten für Unternehmen und Privatpersonen sowie die Sparzinsen. Mit höheren Leitzinsen versuchen Notenbanken, die Inflation zu bremsen. Der kanadische Premierminister Carney hält heute eine Rede vor dem Europäischen Parlament in Straßburg. Kanada strebt mit der Europäischen Union eine Sicherheits- und Wirtschaftsallianz an. Hintergrund ist der Handelsstreit mit den USA. Zuletzt hatte die US-Regierung für viele kanadische Produkte hohe Zölle eingeführt. Kanada reagierte mit Gegenzöllen. EU-Kommissionspräsidentin von der Leyen hat Kanada angeboten, ein assoziiertes Mitglied der Europäischen Union zu werden. Eine mögliche Zusammenarbeit sieht von der Leyen etwa bei Technologiefragen, der Rüstungsgüterproduktion, der künstlichen Intelligenz und der Arktispolitik. Wie die geplante assoziierte EU-Mitgliedschaft konkret gestaltet werden soll, erklärte von der Leyen nicht. US-Präsident Trump drohte der Europäischen Union mit weiteren Zöllen, sollte Kanada eine solche assoziierte Mitgliedschaft in der EU erhalten. Ein solcher Schritt könne eine feindselige Handlung darstellen, sagte Trump. Der Verfassungsschutz hat eine Zunahme russischer Desinformationskampagnen gegen Bundeskanzler Merz festgestellt. Seit Juni habe sich die Frequenz der Aktivitäten erhöht, zitierte das Handelsblatt den Inlandsgeheimdienst. Dabei handele es sich vor allem um Videos auf der Plattform X, die den Eindruck erweckten, sie stammten aus bekannten Medien. Ziel sei es etwa, gesellschaftliche Spannungen zu verschärfen und die politische Meinungsbildung zu beeinflussen, erklärte der Verfassungsschutz. Demnach sind die Inhalte der sogenannten Operation Matrioschka zuzuordnen. Diese war bereits während des Landtagswahlkampfs in Sachsen-Anhalt aktiv. In den Videos werden Logos bekannter Medien eingeblendet, um glaubwürdiger zu wirken. Genannt wird zudem die Gruppe Storm 1516, die auch vor der Bundestagswahl im vergangenen Jahr Desinformationen verbreitet haben soll. Die Bundesregierung hatte ihre Aktivitäten Russland zugeschrieben. Angesichts gestiegener Kraftstoffpreise sucht die Regierungskoalition weiter nach möglichen Entlastungen für die Bürger. Bundeswirtschaftsministerin Reiche bezeichnete eine vorübergehende Senkung der Umsatzsteuer für Kraftstoffe von 19% auf 7% als sinnvollen Ansatz. Hielten die hohen Energiepreise länger an, brauche es zudem gezielte Entlastungen für Menschen mit niedrigen Einkommen, erklärte die CDU-Politikerin am Rande eines G20-Treffens in den USA. Einen Spritpreisdeckel halte sie dagegen für den falschen Weg. Finanzminister Klingbeil, SPD, favorisiert weiterhin eine Übergewinnsteuer, also die Abschöpfung krisenbedingter Profite bei den Mineralölkonzernen. Dagegen meldete die Union Bedenken an. Linken-Chefin Schwertner kritisierte in der Rheinischen Post, mit einem Verzicht auf eine Übergewinnsteuer schone man Mineralölkonzerne, anstatt sich das Geld zurückzuholen und für Entlastung der Verbraucher zu sorgen. Die AfD forderte eine dauerhafte Senkung der Steuern und Abgaben auf Kraftstoffe. Die Grünen sprachen sich neben einer zusätzlichen Besteuerung der Ölkonzerne für Direktzahlungen an die Bürger aus. Die Bundesregierung will mit Hilfe eines 10-Punkte-Plans stärker gegen islamistischen Terrorismus vorgehen. Das Kabinett nahm den Entwurf von Bundesinnenminister Dobrindt, CSU, und Justizministerin Hubich von der SPD an. Die Initiative ist eine Reaktion auf den islamistischen Terroranschlag auf den Christopher Street Day in Berlin. Messerangriffe werden in Zukunft als Verbrechen eingestuft und mit einer Mindeststrafe von 1 Jahr bestraft. Außerdem sollen die Gerichte bei 18- bis 20-jährigen Straftätern eine ausdrückliche Begründung abgeben, wenn sie das Jugendstrafrecht anwenden. Ende Juli hatte ein 21-Jähriger am Rande des Christopher Street Days in Berlin eine Frau getötet und über 30 Menschen verletzt. Er war den Behörden als radikaler Islamist bekannt. Im tschechischen Atomkraftwerk Temelin ist ein Reaktorblock außerplanmäßig heruntergefahren worden. Grund sei eine Störung im Steuersystem für den nicht-nuklearen Teil der Anlage, erklärte der Betreiber. Man rechne damit, dass der Reaktor morgen wieder seinen Betrieb aufnehmen werde. Das AKW Temelin liegt rund 60 Kilometer von der deutschen Grenze entfernt. Atomkraftgegner halten die Anlage für störanfällig. Nach der Zusage für mehr Transparenz hat der ChatGPT-Entwickler OpenAI neue Zwischenfälle mit KI öffentlich gemacht. Dabei geht es um Fälle, in denen sich die künstliche Intelligenz in Tests, wie es heißt, unerwartet oder besorgniserregend verhielt, etwa indem das Vorgehen der KI von den Interessen der menschlichen Benutzer abwich. So versuchte ein KI-Modell OpenAI zufolge, von ihm selbst erstellte Dateien ins Netz hochzuladen, nur um sie bei Antworten als Quelle vorweisen zu können. In einem anderen Fall erfand die KI einfach angefragte Daten, weil sie die Informationen nicht finden konnte und wollte das zunächst verschweigen. Die Veröffentlichung ist Teil eines neuen Verfahrens von OpenAI, solche Probleme offener zu kommunizieren. Bayer Leverkusen ist mit einem Sieg in die Fußball-Europa League gestartet. Der Bundesligist gewann gegen den slowenischen Klub NK Celje mit 2:0. Und hier noch einmal die Übersicht. Der US-Kongress hat ein Gesetz für Russland-Sanktionen beschlossen. US-Präsident Trump hat sich empört über die Leitzinserhöhung durch die Notenbank Federal Reserve geäußert. Bundeswirtschaftsministerin Reiche hält es für sinnvoll, die Mehrwertsteuer auf Sprit zu senken. Das Wetter. Ein Wechsel aus Sonne und Wolken, im Nordwesten nachmittags Regen. Höchsttemperaturen 17 bis 24 Grad. Morgen wechselnd bewölkt mit einzelnen Schauern, dazwischen auch längere sonnige Abschnitte 17 bis 23 Grad. Das waren die Nachrichten.
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2: Mit Bettina Klein im Studio. Einen schönen guten Morgen. Der kanadische Premierminister Mark Carney spricht heute vor dem Europäischen Parlament in Straßburg. Ein ungewöhnlicher Akt und ein Ausdruck dessen, dass Kanada und die EU eine enge Partnerschaft oder gar Assoziierung anstreben, sehr zum Missfallen von US-Präsident Donald Trump.
3: If they do that, if I think it's at all a hostile act, I will put very serious tariffs or stop trading with Europe. If it's a good intention, that's fine. If it's a bad intention, we'll put very heavy tariffs on Europe.
2: Also die nächste Zolldrohung ganz frisch vom US-Präsidenten. Wenn sie das tun, gemeint waren Kanada und die EU, und er denke, das sei ein feindlicher Akt, dann werde er sich Zölle vorbehalten und oder den Handel mit Europa sogar ganz einstellen, jedenfalls wenn es in böser Absicht geschieht. Zitat Ende. Mehr zu diesem Thema gleich. Außerdem, die US-Notenbank hat den Leitzins erhöht nach 3 Jahren zum ersten Mal. Auch darum wird es gehen bei uns. Und wie kann sich Europa besser abstimmen in der Abwehr gegen Drohnen und andere Akte im Rahmen der hybriden Kriegsführung? Das war auch ein Thema gestern bei der Rede zur Lage der EU von Ursula von der Leyen und ein Interview bei uns dazu um 6:50 mit der SPD-Politikerin Siemtje Müller.

0: Zunächst aber um 6 Uhr und genau 12 Minuten in die Ukraine. Wiederum gab es heftige russische Angriffe in der Nacht. Gesine Dornblüt hat es beobachtet und ist uns jetzt zugeschaltet. Was genau ist wiederum passiert?
1: Es gab einen kombinierten Drohnen- und Raketenangriff auf Kiew erneut. Erste Explosionen kurz nach Mitternacht, Kiewer Zeit. 2 Stunden später schlugen dann mehrere ballistische Raketen ein. Bürgermeister Klitschko spricht von mindestens 12 Verletzten. Laut Behördenangaben wurden unter anderem ein Bürogebäude, ein Lagergebäude, eine Bildungseinrichtung getroffen und in mehreren Stadtbezirken von Kiew fiel die Wasserversorgung aus.
0: Wie nehmen das die Menschen nach Ihrer Beobachtung wahr in der Ukraine, diese ja fast, muss man ja sagen, Normalisierung, die eingetreten zu sein scheint, auch bei den europäischen Nachbarn angesichts der immer neuen schweren Angriffe auf die ukrainische Hauptstadt Kiew, die ja mehr oder weniger hingenommen werden?
1: Ja, in der Ukraine wünscht man sich natürlich mehr Aufmerksamkeit für das Land und noch stärkere Unterstützung, denn die Ukrainer sagen ja mit Recht auch, es ist die Ukraine, die die russische Armee aufhält. Die EU arbeitet wieder an einem neuen Sanktionspaket, das wird begrüßt in der Ukraine. Man ist dankbar für die Hilfspakete, auch die für den Winter kommen sollen, aber man weiß eben seit langem, dass die Ukraine sich im Grunde selbst verteidigen muss und die Menschen stellen sich auf einen langen Krieg ein, wobei es eben immer schwieriger wird, auch den Alltag aufrechtzuerhalten, auch in der Hauptstadt.
0: Stichwort Sanktionen, da würde ich trotzdem gerne mal kurz nachfragen. Wir haben jetzt in der Nacht erlebt, dass im US-Repräsentantenhaus dieses schärfere Sanktionspaket tatsächlich beschlossen wurde, für das sich ja der ukrainische Präsident Zelensky im Sommer noch in Washington selber und persönlich eingesetzt hat. Das Ganze ist noch relativ frisch. Gab es dazu jetzt schon Reaktionen in Kiew?
1: Ich habe noch keine Reaktionen gesehen. Allerdings bereitet man in Kiew ein Treffen mit der US-Delegation vor, die ja verhandelt mit der Ukraine und auch mit Russland immer wieder. Es ist auch ein Gespräch, ein Treffen von Präsident Zelensky mit Donald Trump in New York, jetzt Ende des Monats im Gespräch. Ist nicht ganz klar, ob es stattfindet. Und insofern ist klar, die Ukraine setzt weiterhin, hofft weiterhin auf die Unterstützung durch die USA.
0: Ab morgen beginnen in Russland sogenannte Wahlen, sogenannt, weil es sind keine Wahlen nach unserem demokratischen Verständnis. Was muss man darüber wissen?
1: Es geht eigentlich um die Simulation von Pluralismus. Es sind 10 Parteien, die teilnehmen. 3 Tage dauert dieser sogenannte Wahlgang. 5 von den 10 Parteien haben die Chance auf einen Einzug in die Duma. Es gibt Vorgaben, die Kremlpartei Einiges Russland soll erneut eine 2-Drittel-Mehrheit erhalten. Kritik am Krieg findet nicht statt, hat nicht stattgefunden in diesem Wahlkampf. Im Gegenteil, in einer der Fernsehdebatten hat ein Kandidat einer pseudo-oppositionellen Splitterpartei gesagt, das Allerwichtigste sei, dass alle Parteien, die an der Wahl teilnehmen, geeint die spezielle Militäroperation, wie der Krieg ja heißt, unterstützen. Die einzige Partei, die ein Ende des Krieges gefordert hatte, Jabloko, wurde per Gericht ausgeschlossen. Sie hat zwar noch einzelne Kandidaten, die sich um Direktmandate bewerben, aber auch von denen sind viele mittlerweile verurteilt worden. Diese Wahl dient dem Regime dazu, formal eine geeinte Zustimmung für den Krieg zu produzieren. Und Putin hat das gestern in einem Videoaufruf auch noch mal ganz deutlich gesagt. Wählen gehen, das sei ein Beitrag zur Stärkung des Landes, ein Beitrag zum Sieg Russlands. Die Wahlen müssten zeigen, dass hinter den Soldaten Millionen Menschen stehen, so Putin gestern.
0: Es gab in den vergangenen Tagen und Wochen ja immer wieder Berichte oder Gerüchte über eine möglicherweise bevorstehende Mobilmachung in Russland. Was ist da der jüngste Stand?
1: Ja, Russland braucht mehr Soldaten weiterhin und russische Exilmedien hatten berichtet, dass mehrere Duma-Abgeordnete sich vorbereiten würden, im Parlament in der ersten Sitzung nach der sogenannten Wahl die Bitte an Putin vorzutragen, eine neue Mobilmachung durchzuführen. Putins Ansprache gestern, diese Wahl als Votum für den Krieg, die kann man auch als Bekräftigung interpretieren, die Bevölkerung eben vorzubereiten auf so einen Schritt, der aber sehr unbeliebt wäre. Putin hätte auch andere Möglichkeiten, eine verdeckte Mobilisierung, die ja läuft seit Jahren, weiter fortzusetzen, also den Druck zu erhöhen auf vulnerable Gruppen, auf Menschen mit Schulden, Menschen, gegen die ermittelt wird, Studierende in die Armee zu locken. Da gibt es noch Möglichkeiten. Aber wichtig ist, wenn Putin sich zu einer weiteren offiziellen Teilmobilmachung entscheiden würde, wären die Mechanismen dafür geschaffen. Es gibt inzwischen ein elektronisches Register der potenziell Einzuziehenden und auch die Gesetzgebung wurde angepasst.
0: Informationen live von Gesine Dornblüt. Vielen Dank.

0: Die Entscheidung fiel, wie erwartet und angekündigt, gestern Abend gegen 20 Uhr deutscher Zeit. Die US-Notenbank Federal Reserve hat zum ersten Mal seit 3 Jahren den Leitzins erhöht. Mehr dazu aus Washington von Jasper Warenberg.
1: Als Donald Trump Kevin Warsh im Mai an die Spitze der US-Notenbank berief, hat der US-Präsident keinen Zweifel daran gelassen, dass er auch vom Nachfolger von Jerome Powell verlangt, den Leitzins der Fed zu senken. Die Märkte dagegen erwarteten im Vorfeld eine Zinserhöhung. Ein Dilemma.
2: Good day. In the meeting just concluded.
1: Bei seiner Pressekonferenz in Washington macht Warsh dann aber schnell klar, dass die Notenbank im Kampf gegen die anhaltend hohe Inflation jetzt ernst macht.
2: The plain fact is that inflation is too high and has been for too long.
1: Die Inflation sei schlicht zu hoch und das schon viel zu lange. So begründet Kevin Warsh die einstimmige Entscheidung an der Spitze der US-Notenbank nach 2-tägigen Beratungen. Die erste Zinserhöhung seit gut 3 Jahren soll dazu beitragen, schneller zum 2% Inflationsziel zurückzukehren. Nach Ansicht des Fed-Chefs bieten die recht robuste Wirtschaft und die guten Arbeitsmarktzahlen die Möglichkeit, entschiedener gegen den Preisauftrieb vorzugehen.
2: This summer's inflation readings do not tell me that underlying trends have meaningfully improved.
1: Den Sommer über war nicht erkennbar, dass sich die Situation verbessert. Schon im Juli waren wir uns alle einig, dass die Inflation zu hoch ist. Meine Vorgabe war, wir müssen überzeugt sein, dass die Inflation deutlich sinkt, und zwar in ausreichender Geschwindigkeit. Heute hat der Ausschuss entschieden, das ist nicht geschehen.
2: Today, the FOMC decided that this standard has not been satisfied.
1: Dass Kevin Warsh seinen Worten jetzt Taten folgen lässt, wird in der Branche mit Erleichterung aufgenommen. An den Finanzmärkten war befürchtet worden, dass eine 6. Zinspause in Folge an der Glaubwürdigkeit der Fed kratzen könnte. Andere hatten eine zu große Nähe zum US-Präsidenten unterstellt, verbunden mit der Sorge, dass sich die US-Notenbank von einer auf Daten basierten Geldpolitik verabschieden könnte. Zuletzt hatten eine Reihe von Indikatoren eine Zinserhöhung wahrscheinlicher gemacht. Im August etwa stiegen die Verbraucherpreise im Jahresvergleich um 3,4%, so wie auch schon im Juli. Angetrieben wird die Inflation vor allem vom Krieg der USA gegen den Iran, insbesondere von den höheren Preisen für Öl und Kraftstoffe.
3: The question is, can higher interest rates impact the root causes of the inflation?
1: Aber lassen sich mit höheren Zinsen die tatsächlichen Ursachen für die Inflation angehen? Einige haben da Zweifel, etwa der Ökonom und Analyst Mark Zandi im Gespräch mit dem Sender NPR. Der Krieg, die Strafzölle, auch die Migrationspolitik, darauf haben höhere Zinsen keinen Einfluss. Sie könnten aber die Wirtschaft schwächen, sogar eine Rezession verursachen. Dabei könnte die Erhöhung um 0,25% erst der Anfang sein. Fast alle Mitglieder im Ausschuss der Fed rechnen noch in diesem Jahr mit mindestens einer weiteren Erhöhung um 0,25%. Sie erhöhten die Zinsen, damit Trump so schlecht wie nur möglich dastehe. Nur Stunden nach der Entscheidung der Notenbank reagiert der US-Präsident ungehalten. Kevin Warsh macht er keinen Vorwurf, den Ausschuss dagegen bezeichnet er Reportern gegenüber als sehr feindselig und sehr politisch. Auf seinem Online-Kanal droht Trump einmal mehr, den Handel mit allen Staaten mit einem Handelsdefizit zu stoppen, verlangt einen Zinssatz von höchstens 1% und schreibt wörtlich, senkt die Zinsen für die Vereinigten Staaten von Amerika. Und zwar schnell.
0: Der Bericht von Jasper Barenberg. Der kanadische Premier Carney spricht heute also vor dem Europäischen Parlament und gestern war er bereits im Plenum in Straßburg anwesend und hat auch der Rede von Ursula von der Leyen zugehört. Giselle Uka berichtet.
4: Als Ursula von der Leyen verkündet, dass Kanada das erste assoziierte Mitglied der Europäischen Union werden soll, brandet Applaus auf im EU-Parlament. Kanadas Premierminister Mark Carney, der ganz nah an der Rednerin sitzt, macht ein paar wenige Schritte auf sie zu und gibt ihr links und rechts ein Küsschen auf die Wange.
5: We want to bring the relationship with Canada.
4: Wir wollen die Beziehung mit Kanada auf das höchstmögliche Niveau bringen. Und, lieber Mark, wir müssen dringend unsere Partnerschaften neu gestalten.
5: Reimagine our partnerships.
4: Das bereits bestehende Freihandelsabkommen zwischen der EU und Kanada soll ausgeweitet werden, hin zu einer Allianz für die Zukunft, um gemeinsamen Wohlstand und wirtschaftliche Sicherheit zu schaffen, erklärt die EU-Kommissionspräsidentin. Was damit gemeint ist, umreißt sie nur kurz. Gemeinsame Rüstungsproduktion, Zusammenarbeit bei künstlicher Intelligenz oder kritischen Mineralien und Batterien.
5: We see the world with the same eyes.
4: Wir sehen die Welt mit gleichen Augen, von KI bis zum Klimawandel, von der Arktis bis zur Geopolitik. Und wir haben zusammengehalten.
5: And we have stood together.
4: Ursula von der Leyen macht Kanada zwar das Angebot, erstes assoziiertes Mitglied der EU zu werden. Was das genau bedeutet, bleibt in ihrer Rede allerdings offen. Kanadas Premierminister Mark Carney wiederum sprach im Vorfeld davon, eine einzigartige Allianz mit der EU anzustreben, die vor allem in den Bereichen Wirtschaft und Sicherheit enger zusammenarbeitet. Auch er ging bisher nicht weiter ins Detail. Der designierte kanadische Botschafter für die EU, Jonathan Wilkinson, erklärte nach von der Leyens Rede: Bevor man zum Punkt kommt, an dem man entscheidet, wie etwas heißt, sollte man erst mal wissen, welche Form es haben soll. Und wir sind gerade mitten im Prozess, die Form zu definieren und zu entscheiden, wie weit wir dafür gehen können. Vollmitglied der EU will Kanada definitiv nicht werden, stellt Wilkinson vor Journalisten klar. Denn das würde bedeuten, dass die Kanadier einen Teil ihrer Souveränität aufgeben und sich an europäische Regeln halten müssten.
6: We are not looking to be a member of the European Union because that is a sovereignty issue and people give up certain portions of their sovereignty.
4: Die Rede von Premierminister Mark Carney vor den Abgeordneten des EU-Parlaments könnte ein paar der bisher offenen Fragen beantworten. Ende Oktober planen beide Partner außerdem einen gemeinsamen EU-Kanada-Gipfel. Dort soll die engere Kooperation weiter definiert werden. Nach dem monatelangen Zollstreit mit ihrem wichtigsten Handelspartner USA befürwortet eine Mehrheit der Kanadier die Hinwendung ihres Landes Richtung Europa. US-Präsident Donald Trump hingegen reagiert mit einer Kampfansage. Sollte Kanada wirklich eine assoziierte Mitgliedschaft mit der EU anstreben, wolle Trump weitere Zölle verhängen oder den Handel mit Europa ganz einstellen.
0: Der Bericht von Giselle Ucker. Im vergangenen Sommer haben auch in Deutschland viele Menschen für das Thema Wasser sensibilisiert, angesichts von verbreiteter Dürre in vielen Wochen. Wie es weltweit um unsere Wasserressourcen steht und welche Entwicklungen sich abzeichnen, das zeigt auch der aktuelle Wasserbericht der Weltorganisation für Meteorologie in Genf. Sandra Bieger berichtet.
7: Fast 90 Seiten lang ist der aktuelle Wasserressourcenbericht der Weltorganisation für Meteorologie. WMO. Wissenschaftlerinnen und Wissenschaftler haben dafür viele Daten zusammengetragen, komplexe Diagramme erstellt. Das zentrale Ergebnis ist schnell zusammengefasst. Die weltweite Wasserkrise verschärft sich. Der Wasserkreislauf ist aus dem Tritt geraten. Der Mainzer Professor Robert Reinicke hat an dem Bericht mitgearbeitet. Er sagt, der Bericht untermauere wissenschaftlich das, was vor allem spätestens in diesem Sommer viele mit eigenen Augen beobachten konnten, auch in Deutschland.
8: Dieser Sommer war ja doch außergewöhnlich trocken, wo man wirklich den Einfluss auf die Schifffahrt gesehen hat, gemerkt hat, wie ganze Ökosysteme kippen, wie die Bäume plötzlich ihre Blätter schon im August abwerfen.
7: Ausgetrocknete Flussbetten und Dürren auf der einen, Starkregen und Überschwemmungen auf der anderen Seite. Laut aktuellem WMO-Bericht waren in den vergangenen 5 Jahren vor allem Asien und Afrika von solchen sogenannten wasserbezogenen Extremereignissen betroffen. Aber auch Deutschland und Europa. Der ausgetrocknete Rhein oder die Flut im Ahrtal vor 5 Jahren seien nur einige Beispiele dafür, sagt Hydrologe Reinicke. Beim Wasserkreislauf hänge alles mit allem zusammen, auch, dass es an einem Ort zu trocken und an einem anderen zu nass sein könne.
8: Eine immer wärmere Atmosphäre kann mehr Wasser aufnehmen. Und höhere Temperaturen führen dazu, dass Wasser auch immer stärker verdunstet. Das heißt, das Wasser ist nicht verschwunden, aber es ist leider in der Atmosphäre oder im Ozean. Auch wenn wir es aus dem Boden pumpen als Grundwasser, um es zur Bewässerung zu nutzen, endet das meiste davon leider im Meer, wo wir es nicht mehr wirklich nutzen können. Dazu führt es noch dazu, dass wir über stärkere Überschwemmungen sehen, weil wenn mehr Wasser in der Atmosphäre ist und wir mehr Energie haben, führt das eben zu Extremereignissen, die dann auch zu Überflutungen führen können.
7: Dieses zu viel bzw. zu wenig an Wasser zeigt sich mittlerweile auch dauerhaft am Pegelstand der Flüsse. Laut Weltorganisation für Meteorologie in Genf hatten nur noch 36% von ihnen im vergangenen Jahr einen normalen Pegelstand. Hinzu kommt, dass Wasserspeicher wie Gletscher rasant schmelzen. In den vergangenen 5 Jahren laut Bericht um unvorstellbare 1400 Gigatonnen. Und auch das Grundwasser wird weltweit weniger, auch weil mehr entnommen wird, als sich nachbilden kann. Das sei besonders bedrohlich, weil beispielsweise in Deutschland 70% des Trinkwassers aus Grundwasser stammten, sagt Robert Reinicke. Politik und Gesellschaft müssten sich in Zukunft die Frage stellen, wofür sie das knapper werdende Gutwasser noch einsetzen wollten.
8: Und dann muss man sich natürlich schon fragen, ist der erste Punkt, wo wir sparen sollten, um den heimischen Garten zu bewässern oder größere Felder, weil das für unsere Versorgung wichtig ist oder ist es für bestimmte Unternehmen wichtig. Ich glaube, da braucht es eine grundsätzliche Diskussion in Deutschland, weil wir einfach gar nicht das politische Bewusstsein haben, dass dieses Thema ausgehandelt werden muss.
7: Auch wenn die Prognosen düster sind, die Weltorganisation für Meteorologie will auch zeigen, dass es noch nicht zu spät ist. Sie fordert, sparsamer mit dem kostbaren Gut Wasser umzugehen. Außerdem verlangt sie den weiteren Ausbau von Frühwarnsystemen, damit Menschen im Falle einer sich abzeichnenden Naturkatastrophe schneller gewarnt werden können.

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1: 6.30 Uhr, die Nachrichten. Der kanadische Premierminister Carney hält heute eine Rede vor dem Europäischen Parlament in Straßburg. Kanada strebt mit der Europäischen Union eine Sicherheits- und Wirtschaftsallianz an. Hintergrund ist der Handelsstreit mit den USA. Zuletzt hatte die US-Regierung für viele kanadische Produkte hohe Zölle eingeführt. Kanada reagierte mit Gegenzöllen. EU-Kommissionspräsidentin von der Leyen hat Kanada angeboten, ein assoziiertes Mitglied der Europäischen Union zu werden. Eine mögliche Zusammenarbeit sieht von der Leyen etwa bei Technologiefragen, der Rüstungsgüterproduktion, der künstlichen Intelligenz und der Arktispolitik. Wie die geplante assoziierte EU-Mitgliedschaft konkret gestaltet werden soll, erklärte von der Leyen nicht. US-Präsident Trump drohte der Europäischen Union mit weiteren Zöllen, sollte Kanada eine solche assoziierte Mitgliedschaft in der EU erhalten. Ein solcher Schritt könne eine feindselige Handlung darstellen, sagte Trump. In den Vereinigten Staaten hat die Notenbank Federal Reserve erstmals seit mehr als 3 Jahren den Leitzins erhöht. Die Zinsspanne steigt auf 3,75 bis 4%, wie der Zentralbankrat mitteilte. Das sind 0,25 Prozentpunkte mehr als bislang. Notenbankchef Walsh erklärte, der Schritt unterstütze eine schnellere Rückkehr der Inflation zum 2-Prozent-Ziel. Die Teuerungsrate in den USA lag zuletzt bei 3,4%. Der Iran-Krieg treibt die Energiepreise und damit die Inflation in die Höhe. US-Präsident Trump warf der Fed politische Motive vor und forderte erneut eine Zinssenkung. Der Leitzins in den USA sollte bei 1% oder niedriger liegen, erklärte Trump. Zum zweiten Mal in Folge hat die US-Regierung einer hochrangigen palästinensischen Delegation die Visa für die Teilnahme an der UNO-Generalversammlung in der nächsten Woche verweigert. Das Außenministerium erklärte, die palästinensischen Vertreter hätten ihre Verpflichtung aus früheren Abkommen nicht erfüllt, sich um Frieden mit Israel zu bemühen. Betroffen ist auch der palästinensische Präsident Abbas. Das State Department teilte mit, die palästinensische Autonomiebehörde verfolge weiterhin rechtliche Schritte gegen Israel vor dem Internationalen Gerichtshof und dem Internationalen Strafgerichtshof. Zudem leiste sie immer noch finanzielle Unterstützung für die Familien von Gefangenen, die wegen Terroranschlägen gegen Israelis verurteilt worden seien. Nach der Zusage von mehr Transparenz hat der Chat-GPT-Entwickler OpenAI neue Zwischenfälle mit KI öffentlich gemacht. Dabei geht es um Fälle, in denen sich die künstliche Intelligenz in Tests, wie es heißt, unerwartet oder besorgniserregend verhalten habe, beispielsweise indem sie von den Interessen der menschlichen Benutzer abgewichen sei. So versuchte ein KI-Modell OpenAI zufolge, von ihm selbst erstellte Dateien ins Netz hochzuladen, um sie bei Antworten als Quelle vorweisen zu können. In einem anderen Fall habe die KI einfach angefragte Daten erfunden, weil sie die Informationen nicht finden konnte. In Italien verzichtet der Staat angesichts der hohen Kraftstoffpreise 1 Jahr lang weitgehend auf die Kfz-Steuer. Die Regierung von Ministerpräsidentin Meloni beschloss in Rom, im Jahr 2027 auf alle Pkw mit einer Leistung von weniger als 80 Kilowatt keine Steuer zu erheben. Die Regelung gilt auch für alle Motorräder sowie Motorroller, die in Italien weit verbreitet sind. Nach offiziellen Angaben umfasst dies insgesamt etwa 14,5 Millionen Fahrzeuge. Allerdings kann jeder Besitzer nur ein einziges Fahrzeug geltend machen. Das Aussetzen der Kfz-Steuer soll nach Angaben der Regierung vor allem eine finanzielle Entlastung für Familien mit sich bringen. Bayer Leverkusen ist mit einem Sieg in die Fußball-Europa League gestartet. Der Bundesligist gewann gegen den slowenischen Club NK Celje mit 2:0. Der Wetterbericht, die Lage. Ab dem Nachmittag nähert sich ein neuer Tiefausläufer von der Nordsee. Die Vorhersage: Wechsel aus Sonne und Wolken, in Nordseenähe einzelne Schauer und in Südostbayern allmählich abklingender Regen. Nachmittags im Nordwesten Wolkenverdichtung und aufkommender Regen, Höchstwerte 17 bis 24 Grad. Morgen wechselnd bewölkt mit einzelnen Schauern, dazwischen sonnige Abschnitte, Temperaturen 17 bis 23 Grad. Das waren die Nachrichten.
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2: Heute, am 17. September, muss ich an einen Kinofilm denken, den ich vor vielen Jahren gesehen habe und der mich seitdem beschäftigt. Es ist der Film Vision, in dem es um das Leben der Hildegard von Bingen geht. In der Katholischen Kirche wird sie als Heilige verehrt und heute ist ihr Gedenktag. Hildegard lebte im 12. Jahrhundert als Ordensfrau. Sie gründete zwei Klöster, schrieb Bücher über Theologie, Natur und Heilkunde und komponierte Musik. Und sie scheute sich nicht, den einflussreichen Männern ihrer Zeit die Meinung zu sagen. Im Film wird sie vor allem als eines dargestellt, als unbeirrbar. Eine Powerfrau, würde man heute vielleicht sagen. Eine, die sich nicht die Butter vom Brot nehmen ließ. Eine Szene ist mir besonders im Gedächtnis geblieben. Hildegard ist überzeugt, sie hat von Gott den Auftrag, mit ihren Mitschwestern das alte Kloster zu verlassen und auf dem Rupertsberg am Rhein ein eigenes Frauenkloster zu gründen. Ihr Abt Kuno ist dagegen. Mehrmals bittet sie ihn um Erlaubnis. Schließlich sagt er: Du glaubst, von Gott erwählt zu sein und bist doch nur von einem Trugbild getäuscht worden. Ein harter Vorwurf. Aber Hildegard geht erstmal nicht in die Auseinandersetzung mit dem Abt, um ihn vom Gegenteil zu überzeugen. Sie geht in die Stille, ins Gebet. Später gibt es eine ähnliche Szene. Die Schwestern sollen beim Bau des neuen Klosters anpacken, Mörtel anrühren, sich die Hände schmutzig machen. Einige meutern. Hildegard hört sich ihre Einwände an, dann geht sie in den Wald. Sucht in der Stille nach dem richtigen Weg. Mich beschäftigt das. Woher nahm diese Frau ihre Kraft? Woher diese Unbeirrbarkeit? Und vor allem, woher wusste sie, dass ihre Unbeirrbarkeit nicht einfach Sturheit war? Diese Frage kenne ich auch aus meinem Leben. Wenn ich von etwas überzeugt bin und andere widersprechen, wann sollte ich nachgeben, mich überzeugen lassen? Und wann ist es wichtig zu sagen, nein, ich bleibe dabei? Ein Teil der Antwort liegt für mich genau in diesen stillen Momenten des Films. Hildegard hält nicht einfach an ihrem Wollen fest. Sie unterbricht es. Sie nimmt die Einwände mit in die Stille. Sie schafft in ihrem Gebet einen Raum, in dem sie die Fragen aushalten und im Gespräch mit Gott prüfen kann. Und Gebet scheint dann gerade nicht zu bedeuten, Gott soll mir bitte bestätigen, dass ich recht habe, sondern ich halte ihm auch meine Zweifel hin, die Argumente der anderen, meine Wünsche, meine Befürchtungen und die unbequeme Möglichkeit, vielleicht irre ich mich. Hildegard traute offenbar nicht einfach jedem eigenen Gedanken, nur weil er sich richtig anfühlte. Eine feste Überzeugung braucht den stillen Raum, damit sie nicht zur Sturheit wird. Ich denke, genau von dort kam Hildegards Kraft. Sie musste ihre Unbeirrbarkeit nicht allein aus ihrem eigenen Willen schöpfen. Sie hatte ihre Überzeugung geprüft. Geht es hier wirklich nur um mich und das, was ich will? Oder geht es um etwas, das über mich hinausweist? Ich finde diesen Gedanken entlastend. Ich muss nicht immer sofort wissen, ob ich nachgeben oder standhalten soll. Ich darf erst einmal still werden, den Argumenten nachlauschen, beten, einen Raum öffnen, in dem nicht nur mein eigenes Wollen das Sagen hat. Und dann kann es sein, dass ich meine Meinung ändere oder dass ich aufstehe und weitergehe. Unbeirrbar. Vielleicht war Hildegard gerade deshalb eine so starke Frau. Nicht, weil sie niemals zweifelte, sondern weil sie einen Ort kannte, an dem auch ihre Gewissheiten auf den Prüfstand durften.
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0: 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Hohe Preise für Sprit und Strom, auch in Mecklenburg-Vorpommern ist das ein Wahlkampfthema. Wo kommt unsere Energie her? Die Diskussion darüber polarisiert, kein Wunder, ist sie doch wegen der Ostsee-Pipeline Nord Stream 2 hier besonders aufgeladen. Zur Erinnerung, durch die Erdgasleitungen sollte russisches Erdgas über Mecklenburg-Vorpommern nach Europa fließen und es gab zur sogenannten Klimastiftung einen Untersuchungsausschuss im Landtag. Bleiben die alternativen Energiegewinnungen durch Wind oder Biogas? Doch auch diese sind im nördlichsten Bundesland nicht nur wohlgelitten. Die einen stören sich am Windenergieausbau, die anderen schieben Frust, weil für Biogasanlagen die Förderung auslief. Unser Landeskorrespondent Heinrich Pfeiffer hat in Mecklenburg-Vorpommern recherchiert.
1: Wir verhexen jetzt nicht und sagen, also absolut keine Windkraftanlagen oder sowas. Wir möchten nur nicht, dass das weiter ausgebaut wird momentan.
2: Eine Diskussionsveranstaltung in Teterow, einer Kleinstadt im Landkreis Rostock. Auf der Bühne sitzen die Wahlkreiskandidaten aller Parteien. Das Publikum ist dem Applaus nach zu urteilen zweigeteilt in Sympathisanten der AfD und deren politischer Konkurrenz. Das Thema Energiesicherheit bewegt alle im Raum. AfD-Kandidatin Steffi Burmeister bringt die Haltung ihrer Partei so auf den Punkt.
1: Wir brauchen erstmal Speicherkapazitäten. Das muss erstmal jetzt gesetzt sein, dass wir diese Möglichkeiten haben, dass wir diesen Strom auch speichern können und dann auch mit nutzen können. Aber nur Flatterstrom wird uns halt nichts nützen auf Dauer.
2: Strom aus Windkraft nennt Burmeister Flatterstrom. Die AfD ist gegen einen weiteren Windkraftausbau in Mecklenburg-Vorpommern. Stattdessen fordert sie die Lieferung von Gas aus Russland durch die Nord Stream Pipelines. Auch das BSW spricht sich dafür aus, die Erdgasleitungen in der Ostsee zu reparieren und zu reaktivieren. Vor 4 Jahren waren die durch Anschläge zerstört worden. Evelyn Pohl vom BSW.
3: Mir geht's hier nur um die Bürger von Mecklenburg-Vorpommern. Und die sind dermaßen belastet durch diese extrem hohen Energiepreise. Das müsste überhaupt nicht sein, wenn wir Nord Stream 2 wieder aufmachen würden. Wir bekämen günstige Energie zum Preis, wo sich hier tatsächlich jeder leisten kann.
2: Das Thema polarisiert.

0: und das ganz bewusst in Kauf genommen, mit einem autokratischen Staat da eine zweite Pipeline zu bauen und eben ein Konstrukt von der Stiftung zu machen, die einzig und allein da war, dieses Ding fertig zu bauen und nicht irgendwelche guten Umweltprojekte und irgendwie Kita-Blumen zu pflanzen. Also das war von vornherein klar, dass das Fassade ist. Das hat man nicht so gesagt.
1: Eine Alternative zum russischen Gas neben anderen sollte Biogas sein. Doch auch in Mecklenburg-Vorpommern werden derzeit viele Anlagen abgeschaltet, weil nach 20 Jahren die Strompreisförderung aus dem Erneuerbare-Energien-Gesetz, kurz EEG, ausgelaufen ist. So auch in dem kleinen Dorf Metro bei Demmin. Landwirt Heiko Arendt ist betroffen.
2: Wir haben immer gehofft, dass irgendwas kommt als Anschluss, gerade mit so einer Wärmeversorgung. Also es passt ja super. Wir haben die kleine Milchanlage hier, wir haben eine kleine Biogasanlage und wir haben ein kleines Dorf. Und alle, was ich erst sagte, es ist ja eine Gemeinschaft. Ne? Die Leute wissen, wenn wir mit dem Traktor mit zwei Anhängern durchfahren am Sonntag, die machen Mais, das ist meine Heizung für den Winter. Alle leben, keiner regt sich auf, alle freuen sich darüber.
1: Bis Ende des vergangenen Jahres bekam der Landwirt noch um die 18 Cent pro Kilowattstunde Strom. Weil die Subventionen wegfallen, sind es jetzt nur noch 7 Cent. Völlig unrentabel für seinen Betrieb. Heiko Arendt wird die Biogasanlage deshalb aufgeben. Johann Georg Jäger versteht den Frust der Landwirte. Der ehemalige grüne Landtagsabgeordnete sitzt heute im Vorstand des Landesverbands Erneuerbare Energien.
3: Man hat da gute Firmen, die einem das gebaut haben und dann lief das halt nebenbei. Und die wussten, was man da reinschütten muss oder was da nicht rein darf und so weiter. Das war ihr Geschäftsmodell. Jetzt sollen die sich plötzlich um die Vermarktung ihres Stromes oder der Wärme kümmern. Und das kann ich nachvollziehen, dass sie dann einfach sagen, Leute, wenn ihr das derartig kompliziert gestaltet, dann gehen wir da raus.
1: Seit fast 20 Jahren wird das Landwirtschaftsministerium in Mecklenburg-Vorpommern von der SPD geführt. Im Wahlprogramm bleibt die Partei jedoch vage, spricht davon, die Biogasanlagen für eine nachhaltige Energieproduktion zu ertüchtigen. Bei Landwirt Heiko Arendt in Metro ist es dafür zu spät.
4: Die Reportage von unserem Landeskorrespondenten Heinrich Pfeiffer vor den Landtagswahlen am Sonntag in Mecklenburg-Vorpommern. Und noch einmal ins Ausland. Nach dem US-Senat hat jetzt auch das Repräsentantenhaus die beabsichtigten verschärften Sanktionen gegen Russland beschlossen. Ein Gesetzespaket, das den Namen jenes verstorbenen Senators trägt, der es seinerzeit maßgeblich vorangebracht hatte, der Republikaner Lindsey Graham. Aus Washington berichtet für uns Ralf Borchert.
5: Es sind die bisher schärfsten Russland-Sanktionen seit Donald Trumps zweitem Amtsantritt, die der US-Kongress nun auf den Weg gebracht hat. Nach dem Senat hat auch das Repräsentantenhaus zugestimmt mit 262 zu 159 Stimmen. Jean Shaheen, demokratische Senatorin aus New Hampshire, sprach von einem wichtigen Signal für die Ukraine.
6: There is bipartisan support in Congress.
5: Es gibt parteiübergreifende Unterstützung im Kongress für den außergewöhnlich mutigen Kraftakt, mit dem sich die Ukraine weiter Tag für Tag gegen fürchterliche russische Angriffe wehrt, so die Senatorin im Fernsehsender CNN.
6: Terrible Russian attacks.
5: Und sie betonte, dieses sehr wichtige Gesetz bringt die Vereinigten Staaten in Einklang mit unseren europäischen Verbündeten.
6: This is a very important bill that puts the United States in line with our European allies.
5: Das Gesetz richtet sich direkt gegen russische Firmen und Politiker und es nimmt vor allem Öl- und Gasexporte ins Visier, auch Transporte durch die sogenannte russische Schattenflotte, also Schiffe, die unter anderer Flagge den Transport für Russland übernehmen. Zudem ermöglicht das Gesetz dem US-Präsidenten, gegen Länder, die weiter Öl und Gas von Russland kaufen, Zölle von bis zu 100% zu erheben. Das betrifft vor allem China und Indien. China ist der Hauptabnehmer von russischem Öl und Gas, so Senatorin Shaheen. Und wir müssen eine sehr starke Botschaft senden, nicht nur an Wladimir Putin, sondern auch an China und an alle anderen, die russisches Öl und Gas kaufen, dass sie dafür einen Preis bezahlen werden. Hier setzen allerdings die Argumente der Skeptiker an. Sie bezweifeln, ob Präsident Trump tatsächlich hohe neue Strafzölle gegen China riskiert, dem strategischen Hauptkonkurrenten der USA. Mit China gibt es Konflikte in vielen Bereichen, gleichzeitig aber wechselseitige Abhängigkeiten. Kommende Woche wird Präsident Xi in Washington erwartet. Für das neue Sanktionsgesetz gegen Russland gilt insgesamt, viele der Maßnahmen lassen Donald Trump Spielraum. Sie ermöglichen es dem Präsidenten, schärfer gegen

0: gegen Russland vorzugehen. Ob und in welchem Maß er es tut, bleibt in weiten Teilen ihm überlassen. Benannt ist das neue Sanktionspaket gegen Russland nach dem im Juli plötzlich verstorbenen Republikaner Lindsey Graham. Der Senator aus South Carolina hatte das Gesetz in der ursprünglichen Form schon vor 1,5 Jahren eingebracht. Trumps über weite Strecken Russland freundliche Haltung und entsprechender Druck auf Republikaner im Kongress machten die Verabschiedung lange schwierig bis unmöglich. Jetzt hat Präsident Trump signalisiert, dass er das Gesetz unterschreiben will. Der Republikaner Michael McCaul, Abgeordneter aus Texas und enger Freund Lindsey Grahams, hofft, dass Verhandlungen über ein Ende des Ukraine-Kriegs nun endlich einen Schritt näher rücken. Dem Fernsehsender ABC sagte McCaul:
1: The only man stopping this peace process is Mr. Putin.
0: Der einzige Mensch, der die Friedensbemühungen stoppt, ist Herr Putin. Wirkliche Verhandlungen werden nicht stattfinden, solange wir nicht maximalen Druck ausüben. Durch Flugabwehrraketen für die Ukraine, durch Drohnen, die russische Ausrüstung und Technologie im Wert von Milliarden von Dollar ausschalten und diese Sanktionen, die sich Lindsey Graham so sehr gewünscht hat.
2: Der Bericht aus Washington von Ralf Borchert. 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Allein die letzten Tage und Wochen haben es gezeigt, Angriffe mit Drohnen, aber auch andere Sabotageakte als Teil einer hybriden Kriegsführung sind inzwischen ein europaweites Phänomen. Das Problem scheint erkannt, die Abwehrmaßnahmen entwickeln sich allerdings nur allmählich. Auch EU-Kommissionspräsidentin von der Leyen widmete sich dem gestern in ihrer Rede zur Lage der EU. Eine europaweite Koordination fordert von der Leyen. Gleichzeitig scheint schon die Abwehr auf nationaler Ebene kompliziert. Stichwort Kompetenzverteilung. Sintje Möller ist jetzt am Telefon, SPD, stellvertretende Fraktionsvorsitzende im Bundestag, zuständig für die Bereiche Außen- und Verteidigungspolitik. Schönen guten Morgen.
3: Guten Morgen.
2: Sie haben die Einschätzung von Ursula von der Leyen bereits ausdrücklich gelobt. Was konkret hat Sie da überzeugt?
3: Naja, ich finde es absolut richtig, sich zu überlegen, wenn die EU als Ganzes als Feindbild ins Visier genommen wird, und das wird sie ja von Russland, dann ist es auch richtig, sich zu überlegen, sich zu dieser Bedrohung und zu diesem Aufmachen des Feindbildes zu verhalten. Und wir sehen auch, dass die EU sich bisher zwar, sie hat eine Reihe von Instrumenten, sie hat auch eine Reihe von Konsultationsmechanismen, aber es gibt kein formales Gremium, das sich mit so etwas befasst. Und die bisherige Beistandsklausel, die ja auch die EU hat, bezieht sich ausdrücklich nur auf einen kinetischen Angriff, analog zu Artikel 5 NATO sozusagen. Mhm. Und deswegen finde ich das richtig, wenn jetzt überlegt wird, wie kann sich die EU eigentlich in diesem ganzen Szenario verhalten und auch tatsächlich was ja auch immer wieder gefordert wird, ein klarerer, eigenständigerer Akteur im Bereich Sicherheits- und Außenpolitik werden.
2: Also Stichwort Europäischer Sicherheitsrat, das wäre Ihrer Meinung nach ein probates Mittel?
3: Also innerhalb der EU-Verträge ist das nicht vorgesehen. Das muss ich vielleicht vorwegschieben. Nicht, dass da jetzt der Gedanke aufkommt, dass mir das nicht bewusst wäre. Aber ich glaube schon, dass wenn wir sehen, dass gerade auch dass die EU-Mitgliedstaaten zwar in unterschiedlichen Gremien zusammenkommen, aber immer noch die Einstimmigkeit gilt, das ist ja gemäß Artikel 24 bei GASP so geregelt, dass es da ja auch immer wieder zu Schwierigkeiten kommt, insbesondere auch bei der Einschätzung von Russland beziehungsweise bei der Einschätzung von außenpolitischen Fragen. Und wenn man dann sagt, okay, wir müssen aber uns überlegen, wie wir insgesamt eigenständig ein aktiver Akteur, selbstständig agierend wahrgenommen werden, und wir überlegen uns einen Weg, wie wir aus dieser Blockadehaltung rauskommen, indem wir bestimmte Sicherheitsfragen miteinander diskutieren und so auch in diesen Fragen vorangehen, finde ich das einen richtigen Weg darüber nachzudenken, ob am Ende da tatsächlich dein Sicherheitsrat rauskommt oder ein wie auch immer geartetes Gremium. Ich finde es erstmal gut, sich auf den Weg zu machen. Ist ja auch keine neue Idee, muss man dazu sagen.
4: Ja, natürlich. Sie deuten es an, es gibt unterschiedliche Haltungen und Meinungen in den 27 EU-Staaten. Verteidigungsaußenpolitik ist nach wie vor im Grunde genommen eine Kompetenz der Nationalstaaten nach wie vor. Die EU und auch die EU-Kommissionspräsidentin versucht da quasi mehr europäische Einigkeit hinzubekommen. Aber es ist ja schon auch auf nationaler Ebene teilweise schwierig, sich da über Kompetenzen zu einigen. Also wie realistisch ist das, ein solches Gremium, einen neuen Abstimmungsmechanismus zu schaffen, angesichts der Vielstimmigkeit in der Außen- und Verteidigungspolitik, die wir nach wie vor ja teilweise auch auf europäischer Ebene sehen?
3: Ich habe bisher nicht wahrgenommen, dass der Vorschlag darauf abzielt, nationale, vielleicht auch sogar Landeskompetenzen an die EU zu ziehen, sondern den Vorschlag, wie ich ihn interpretiert habe, ist, dass sie einmal sagt, so etwas wie Artikel 4 und dann, NATO? Dass es genau so Artikel 4 der NATO und das zweite ist, dass es einen Sicherheitsrat braucht, um über die Bedrohungslage zu sprechen, um auch darauf dann gemeinsam reagieren zu können und das halt habe ich interpretiert eher als Koordinierungsabstimmungsgremium, weil es in der Tat schwierig ist, so die Kompetenzen, die ja bei uns, die ja auch in anderen Ländern sehr nicht zersplittert, aber abgeschichtet sind auf unterschiedlichen Ebenen, dann auf die EU zu ziehen.
4: Stichwort Artikel 4 der NATO, müssen wir nochmal kurz erklären, weil das sowieso immer etwas dramatischer klingt, alles, als es eigentlich ist, weil es einfach nur ein Konsultationsmechanismus des Nordatlantikpaktes meint, also sprich Beratungen, an deren Ende etwas stehen muss und sei es auch zumindest nur mal eine öffentliche Erklärung. Weshalb reicht ein solches Format denn nicht aus? Denn in der NATO sind immerhin noch mehr Staaten eingebunden als in der EU.
3: Sie hat ja, ich höre mich jetzt an, als wäre ich ihre Parteigängerin, was ich ja nicht bin, aber ich finde die Idee richtig. Und so soll man dann ja auch die Ideen und die Vorschläge richtig finden und erläutern, warum. Aber sie hat ja gesagt, to flank NATO's Artikel 4 in ihrer Rede, also um den Artikel 4 der NATO zu flankieren. Und der Artikel sieht ja vor, dass sozusagen die Bedrohungssituation und das, was in den Mitgliedstaaten passiert, nicht mehr alleinig Angelegenheit der Mitgliedstaaten ist, sondern die NATO als Ganzes sagt, das ist eine Bedrohung gegen uns als NATO. Und das wäre ja der Schritt, den auch die EU gehen kann, dass sie beobachtet, in den Mitgliedstaaten passieren hybride Angriffe und es ist nicht mehr nur die Angelegenheit der Mitgliedstaaten, sondern die EU ist als Ganzes ist gemeint und betont das auch politisch und kommuniziert das politisch nach draußen. Das wäre im Prinzip genau analog zu dem NATO-Artikel 4. Und das finde ich eine richtige Idee, weil die EU als Ganzes ja auch gemeint ist. Sie ist ja ins Visier von Mächten geraten. Genau, ja. Und sie ist auch als Konstrukt ins Visier geraten. Und
4: ich würde doch trotzdem gerne nochmal nachfragen, Frau Möller. Ausgelöst wurde der Artikel 4 der NATO, den es ja jetzt schon gibt, in dem Zusammenhang nicht. Also auch die Bundesregierung hätte ja diesen Artikel 4 und diesen Beratungsmechanismus schon beantragen können, zum Beispiel im Zusammenhang mit dem Drohnenangriff auf den Leipziger Flughafen. Hat sie nicht gemacht. Also so wichtig scheint dann ein koordiniertes Vorgehen doch nicht zu sein. Oder was ist Ihre Begründung oder Erklärung?
3: Ich glaube, bei dem Vorfall in Leipzig hätte es in der Tat die Möglichkeit gegeben und die Voraussetzungen für Artikel 4 waren auch gegeben. Und ich finde, dass der Außenminister und die Bundesregierung klug gehandelt haben und die Formate, die dann anstanden, auch für einen Schulterschluss auf europäischer bzw. NATO-Ebene genutzt haben. Es gab ja viele Solidaritätsadressen von NATO, aber auch EU-Partnern rund um das Außenministertreffen.
4: Aber keine Beratung nach Artikel 4?
3: Keine Beratung nach Artikel 4, weil die Bedrohung, glaube ich, sehr offensichtlich war. Und es ist in der Tat eher ein politisches Signal, das aus dem Artikel 4 entspringt, als tatsächlich eine konkrete militärische oder wie auch immer Folge. Also eher es ist eine Bedrohung für uns alle und das ist ja aus den Solidaritätsadressen sehr deutlich geworden. Also im Prinzip wurde das Instrument genutzt, ohne es tatsächlich auszurufen oder zu benutzen.
4: Letzte Frage, Frau Müller, mit Bitte um eine kurze Einschätzung. Mhm. Stichwort EU-Außenpolitik. Kanadas Premier spricht heute im Europäischen Parlament. Wir haben schon von US-Präsident Trump eine relativ verärgerte Reaktion daraufhin bekommen. Ihr Kollege im Bundestag, der CDU-Politiker Peter Bayer, hat bei uns heute Morgen gesagt, er versteht eigentlich nicht, warum es überhaupt diese Assoziierung mit Kanada geben muss. Brauchen wir die?
3: Staaten sind ja frei in der Wahl ihrer Bündnisse und ganz offensichtlich gibt es eine Verschärfung auch in der Nachbarschaftsbeziehung zwischen Kanada und den USA. Und wenn Kanada die Assoziierung bzw. die Annäherung an die EU wünscht, und das hat ja auch der Premier sehr deutlich gemacht, dann sollten wir den Weg nicht versperren. Wenn die Idee ist, eine Allianz der Mittelmächte zu schmieden. Ja. Das, was Carney deutlich gemacht hat, was wir alle begrüßt haben, ist das der richtige Weg.
4: Die SPD-Politikerin Siemtje Möller heute Morgen bei uns live im Deutschlandfunk. Vielen Dank für Ihre Einschätzungen.
3: Ich danke Ihnen.
4: 6:59 Uhr wird es.

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4: Sieben Uhr, die Nachrichten. Der kanadische Premierminister Carney hält heute eine Rede vor dem Europäischen Parlament in Straßburg. Kanada strebt mit der Europäischen Union eine Sicherheits- und Wirtschaftsallianz an. Hintergrund ist der Handelsstreit mit den USA. Zuletzt hatte die US-Regierung für viele kanadische Produkte hohe Zölle eingeführt. Kanada reagierte mit Gegenzöllen. EU-Kommissionspräsidentin von der Leyen hat Kanada angeboten, ein assoziiertes Mitglied der Europäischen Union zu werden. Eine mögliche Zusammenarbeit sieht von der Leyen etwa bei Technologiefragen, der Rüstungsgüterproduktion, der künstlichen Intelligenz und der Arktispolitik. Wie die geplante assoziierte EU-Mitgliedschaft konkret gestaltet werden soll, erklärte von der Leyen nicht. US-Präsident Trump drohte der Europäischen Union mit weiteren Zöllen, sollte Kanada eine solche assoziierte Mitgliedschaft in der EU erhalten. Ein solcher Schritt könne eine feindselige Handlung darstellen, sagte Trump. In den USA hat das Repräsentantenhaus ein umfassendes Sanktionspaket gegen Russland verabschiedet. Der Gesetzentwurf wurde mit 262 zu 159 Stimmen angenommen und wird nun an US-Präsident Trump zur Unterzeichnung weitergeleitet. Die vorgesehenen Maßnahmen richten sich gegen russische Amtsträger, Banken und die russische Schattenflotte, mit deren Schiffen Moskau internationale Ölsanktionen umgeht. So werden der russische Präsident Putin und eine Reihe von Militärvertretern mit Einreiseverboten belegt und ihre Vermögen in den USA eingefroren. Außerdem sind Zollaufschläge von bis zu 100% für Produkte aus Ländern wie China und Indien vorgesehen, die zu den 5 größten Importeuren von russischem Öl oder Erdgas zählen. Der Gesetzentwurf ist nach dem verstorbenen Senator Lindsey Graham benannt, der ihn mehr als ein Jahr lang ausgehandelt hatte. Es wäre die ehrgeizigste Initiative zur Unterstützung der Ukraine seit der Rückkehr von Präsident Trump ins Weiße Haus. Der ukrainische Präsident Zelensky hatte für die Verabschiedung des Gesetzes geworben. Im vergangenen Monat hatte bereits der Senat zugestimmt. Angesichts gestiegener Kraftstoffpreise sucht die Regierungskoalition weiter nach möglichen Entlastungen für die Bürger. Bundeswirtschaftsministerin Reiche bezeichnete eine vorübergehende Senkung der Umsatzsteuer für Kraftstoffe von 19% auf 7% als sinnvollen Ansatz. Hielten die hohen Energiepreise länger an, brauche es zudem gezielte Entlastungen für Menschen mit niedrigen Einkommen, erklärte die CDU-Politikerin am Rande eines G20-Treffens in den USA. Einen Spritpreisdeckel halte sie dagegen für den falschen Weg. Finanzminister Klingbeil, SPD, favorisiert weiterhin eine Übergewinnsteuer, also die Abschöpfung krisenbedingter Profite bei den Mineralölkonzernen. Dagegen meldete die Union Bedenken an. Linken-Chefin Schwertner kritisierte in der Rheinischen Post, mit einem Verzicht auf eine Übergewinnsteuer schone man Mineralölkonzerne, anstatt sich das Geld zurückzuholen und für Entlastung der Verbraucher zu sorgen. Die AfD forderte eine dauerhafte Senkung der Steuern und Abgaben auf Kraftstoffe. Die Grünen sprachen sich neben einer zusätzlichen Besteuerung der Ölkonzerne für Direktzahlungen an die Bürger aus. Der Deutsche Landkreistag begrüßt den 10-Punkte-Plan des Bundesarbeits- und Bundesinnenministeriums gegen Sozialleistungsmissbrauch. Nach Ansicht von Hauptgeschäftsführer Ruge setzt das Vorhaben an den richtigen Stellen an. Organisierter Sozialleistungsmissbrauch, Scheinbeschäftigung und ausbeuterische Geschäftsmodelle schadeten den Betroffenen, belasteten die Kommunen und beschädigten das Vertrauen in den Sozialstaat, sagte er dem Tagesspiegel. Richtig sei es deshalb, den Datenaustausch zwischen den beteiligten Behörden zu verbessern, Schlupflöcher zu schließen und den Gemeinden wirksamere Instrumente gegen Schrottimmobilien an die Hand zu geben. Allerdings komme es auf eine praxistaugliche Umsetzung an, betonte Ruge. So müssten etwa die kommunalen Jobcenter technisch gleichberechtigt in den Datenaustausch einbezogen werden und auf alle erforderlichen Informationen zugreifen können. Das Wetter. Wechsel aus Sonne und Wolken, in Nordseenähe einzelne Schauer und in Südostbayern allmählich abklingender Regen. Nachmittags im Nordwesten Wolkenverdichtung und aufkommender Regen, Höchstwerte 17 bis 24 Grad. Morgen wechselnd bewölkt mit einzelnen Schauern, dazwischen sonnige Abschnitte, Temperaturen 17 bis 23 Grad. Die weiteren Aussichten am Samstag: im Nordwesten zeitweise Schauer, in der Mitte und im Süden nach Nebelauflösung teils heiter, 19 bis 26 Grad. Das waren die Nachrichten.
3: Uhr, Deutschlandfunk, die Presseschau. Kommentiert werden der 10-Punkte-Plan der Bundesregierung zur Bekämpfung des islamistischen Terrorismus sowie die Rede zur Lage der Europäischen Union. Doch im Mittelpunkt steht die Personaldebatte um Bundeskanzler Merz. Alle 8 CDU-Ministerpräsidenten haben sich in einem offenen Brief mit dem Regierungschef solidarisch erklärt. Dazu schreibt die Volksstimme aus Magdeburg. Einer für alle, alle für einen. In einem Akt selbstloser Aufopferung haben sie einen festen Schutzwall um ihren Bundeskanzler herum errichtet. In der Stunde höchster Not soll dieser Vertrauensbeweis für Friedrich Merz alle Unkenrufe über einen Kanzlersturz verstummen lassen. Im Münchner Merkur lesen wir: Das Erstaunliche an der Treueerklärung der 8 CDU-Ministerpräsidenten für Friedrich Merz ist nicht die Rückendeckung an sich, sondern dass sie so spät kommt. Davor durfte in der CDU wochenlang jeder, der wollte, sein Mütchen am Kanzler kühlen. Sogar Nachwuchspolitikerinnen, von denen zuvor nie ein Mensch gehört hatte, schafften es mühelos in die Abendnachrichten, wenn sie ihn nur hart genug abwatschten. Und keiner aus der Spitze widersprach, beobachtet der Münchner Merkur. Die Rheinische Post aus Düsseldorf interpretiert das Schreiben so: Die Erklärung nimmt vorweg, dass sich zunächst aus diesem Kreis niemand gegen den Kanzler stellen wird. CSU-Ministerpräsident Markus Söder ist auf dem Papier allerdings nicht zu finden. Sicher ist das Papier auch als Ansage an ihn zu verstehen. Die Augsburger Allgemeine empfiehlt: Merz sollte jetzt den Spieß umdrehen und die Länderchefs ihrerseits auf die Reformen einschwören, die seine Regierung angestoßen hat. Gesundheit, Rente, Pflege, Steuern. Deutschland braucht diese Reformen, auch um das zaghafte Wirtschaftswachstum zu stützen. Was das Schreiben indes nicht ist, ist auch klar: Ein Versprechen, mit diesem Kanzler noch einmal in eine Bundestagswahl zu ziehen. Der Kölner Stadtanzeiger wirft ein Schlaglicht auf die nächsten Landtags- und Abgeordnetenhauswahlen. Kämen weitere CDU-Niederlagen in Mecklenburg-Vorpommern und Berlin am Sonntag hinzu, könnte sich der Kanzler gezwungen sehen, die Vertrauensfrage zu stellen. Er könnte auch einfach gestürzt werden. Ein Austausch des Kanzlers würde der CDU kurzfristig Luft verschaffen, mehr nicht. Denn die entscheidende Frage ist nicht in erster Linie, wer den Platz einnehmen sollte und ob der Neue es besser könnte, sondern was sich dadurch verändern würde. Die Neue Osnabrücker Zeitung resümiert: Es ist abenteuerlich, wie sich in der Union Putschgerüchte halten. Nicht, dass Merz Mitleid verdient hätte, aber es tut weh zu sehen, wie einsam es um den Kanzler geworden ist. Die CDU hat nur die Wahl zwischen vielen schlechten Optionen. Die schlechteste Option wäre es aber, Merz zu stürzen. Das würde die politische Herzkammer Deutschlands erschüttern, warnt die Neue Osnabrücker Zeitung. Die Frankfurter Rundschau befasst sich mit der Rede zur Lage der Europäischen Union. Kommissionspräsidentin von der Leyen hat alle enttäuscht, die eine wegweisende Rede erwartet haben. Eine, die nicht nur die Herausforderungen der Europäischen Union beschreibt, sondern aufzeigt, wie sie zu bewältigen sind. Eine, die mitreißt in schwierigen Zeiten. Stattdessen gab es die erwartbaren Botschaften. Kanada soll nach dem Willen von EU-Kommissionspräsidentin von der Leyen das erste assoziierte Mitglied der Europäischen Union werden. Die Zeitungen der Mediengruppe Bayern finden, so unattraktiv kann die EU nicht sein, wenn schon die Kanadier über den großen Teich schielen. Zwar streben sie keine Mitgliedschaft an, aber eine enge Kooperation angesichts des mäandernden US-Präsidenten wird ins Auge gefasst. Als Allianz für die Zukunft beschwor von der Leyen die künftige Partnerschaft mit Kanada. Die Süddeutsche Zeitung findet deutliche Worte. Das sind mit Verlaub Sprechblasen. Den Status eines assoziierten Mitglieds gibt es in der EU nicht. Was also meint von der Leyen? Und Allianz für die Zukunft? Meine Güte, es gibt, wenn man eigentlich nichts zu sagen hat, immer auch die Option, tatsächlich nichts zu sagen. Das gilt auch für zwei weitere Ideen, die von der Leyen lancierte. Die EU brauche angesichts der zunehmenden hybriden Angriffe Russlands einen europäischen Sicherheitsrat und einen Konsultationsmechanismus bei bedrohlichen Vorfällen, wie die NATO ihn hat. Übersetzung: Die 27 EU-Länder, die sich schon jetzt in der Außen- und Sicherheitspolitik oft nicht einigen können, benötigen mehr Gesprächsforen, um untereinander und mit ihren Verbündeten darüber zu reden, dass sie unterschiedlicher Meinung sind. Ja, liebes staunendes Publikum, unter Eurokraten ergibt diese Logik total Sinn, lästert die Süddeutsche Zeitung. Mit einem 10-Punkte-Plan für mehr Sicherheit zieht die Bundesregierung Konsequenzen aus dem islamistischen Terroranschlag beim Christopher Street Day in Berlin. Die Taz vermutet, Bundesinnenminister Alexander Dobrindt hat sich zurückgehalten oder vermutlich präziser, er wurde wohl zurückgehalten von SPD-Justizministerin Stefanie Hubig. Jedenfalls ist das 10-Punkte-Programm gegen Islamismus, das die beiden vorgestellt haben und das anschließend vom Kabinett beschlossen wurde, erstaunlich vernünftig geraten. Das Problem ist, dass Präventionsangebote in dem Plan nur am Rande vorkommen. Vage heißt es nur, man wolle solche Projekte stärken. Doch konkrete Zusagen für Förderungen gibt es nicht. Dabei haben Präventions- und Deradikalisierungsprogramme das Potenzial, Probleme viel grundsätzlicher anzugehen, als es Polizei und Staatsanwaltschaften je könnten. Es ist offensichtlich besser, Radikalisierung vorab zu verhindern, als erst dann einzugreifen, wenn ein Anschlag schon begangen worden ist. Das macht aus dem 10-Punkte-Plan noch kein falsches Vorhaben, aber ein unvollständiges, moniert die Taz. Und die Stuttgarter Zeitung sieht ein wichtiges Signal, dass die Bundesregierung gegen Islamisten strikter vorgehen möchte. Mit schärferen Strafen, strengeren Bewährungsauflagen und weiteren Korrekturen an einer hinderlichen Kuscheljustiz, wie die zuständige Ministerin sich ausgedrückt hat. In der Sache gibt es gegen die im Kabinett präsentierten Vorschläge wenig einzuwenden. Das Mitleid mit Gesinnungsterroristen dürfte sich in Grenzen halten. Einige der vom Bund aufgelisteten Punkte fallen allerdings überhaupt nicht in seine Zuständigkeit, sind also nicht mehr als eine Wunschliste. Die wahlkämpferische Absicht des 10-Punkte-Katalogs ist unverkennbar. Dafür spricht auch das Timing. Am Sonntag wird in Berlin und Mecklenburg-Vorpommern gewählt. Sicherheitsdefizite und allzu großes Verständnis für Gewalttäter sind Wahlkampfhilfe für autoritäre Populisten, zeigt sich die Stuttgarter Zeitung überzeugt. Zum Schluss geht es um einen Aspekt der Jugoslawienkriege und deren juristischen Aufarbeitung. Das Kosovo-Sondergericht in Den Haag hat den früheren Präsidenten Hashim Thaci wegen Kriegsverbrechen zu 25 Jahren Gefängnis verurteilt. Die Frankfurter Allgemeine Zeitung bemerkt, dass ein Berufungsverfahren möglich ist. Angesichts der Beweislage scheint es gut und richtig, dass Thaci nun verurteilt wurde. Zumindest nach derzeitigem Wissensstand wirkt es auch wenig wahrscheinlich, dass eine Berufung mit einem Freispruch enden könnte. Das Urteil sollte nicht dazu verleiten, die historischen Proportionen des Geschehens im Kosovo 1999 zu verwischen. Ausgelöst wurde der Konflikt durch die großserbische Politik des 2006 gestorbenen Belgrader Potentaten Slobodan Milosevic. Serbische Sicherheitskräfte haben ungleich größere Verbrechen begangen als jene, die der Befreiungsarmee Kosovo zur Last gelegt werden. Opfer sollten nicht pauschal zu Tätern gemacht werden. Deshalb tat das Gericht gut daran hervorzuheben, dass in Den Haag weder die Kosovo-Albaner noch die UCK und deren Kampf für die Unabhängigkeit vor Gericht standen. Dieser Kampf war angesichts der serbischen Unterdrückung ebenso unvermeidlich wie gerechtfertigt, meint die FAZ. Damit endet die Presseschau. Redaktion Dietmar Reiche, Sprecher Christian Rex.
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6: Im Studio ist Bettina Klein. Einen schönen guten Morgen. Entlastung wegen hoher Spritpreise? Fragezeichen. Noch sind keine Entscheidungen getroffen. Was zeichnet sich ab? Das ist unser Thema gleich, auch im Interview mit dem Wirtschafts- und Energiepolitiker Michael Kellner von Bündnis 90 Die Grünen. Nach 19:30 dann mehr zur Zinsentscheidung der US-Notenbank gestern Abend, zum Auftritt des kanadischen Premierministers Carney heute in Straßburg vor dem Europäischen Parlament und zu den neuen russischen Angriffen auf die ukrainische Hauptstadt Kiew.

0: 7.15 Uhr, Sie hören die Informationen am Morgen im Deutschlandfunk. Knappe Ressourcen und in der Folge unter anderem Rekord-Benzinpreise beschäftigen viele Menschen dieser Tage. Jörg Münchenberg, uns jetzt zugeschaltet aus unserem Hauptstadtstudio in Berlin. Sind wir denn bei der Frage, wie eine angekündigte Entlastung aussehen könnte, genauso schlau wie gestern um diese Zeit, oder kristallisieren sich da inzwischen Details heraus?
1: Also man muss sagen, es kursieren weiterhin derzeit jede Menge Vorschläge, wie die Belastungen jetzt für die Autofahrer gesenkt werden könnten. Man muss sehen, die Absenkung der Mehrwertsteuer hat besonders in der Union viele Befürworter. Neben Unionsfraktionschef Thorsten Frey hat sich gestern Nachmittag zum Beispiel auch die Wirtschaftsministerin Katharina Reiche dafür stark gemacht. Der Vorteil da wäre sicherlich, das wirkt sofort, also die Absenkung von 19% auf dann 7%, die ja auch noch auf die Mineralölsteuer und den CO2-Preis fällig werden, vorteilhaft sicherlich auch aus Sicht des Finanzministers Lars Klingbeil, weil auch die Länder müssten ja Einnahmeausfälle hinnehmen. Sie bekommen ja genau wie der Bund 48,8% von der Mehrwertsteuer, den Rest dann die Kommunen. Aber dann müsste der Bund sich eben zuvor mit den Ländern hier verständigen. Und es gäbe noch ein anderes Problem, vorsteuerabzugsfähige Unternehmen. Die würden ja erstmal leer ausgehen. Hier müsste es dann noch eine andere Lösung geben. Aber ansonsten wird das von der Union sehr stark favorisiert. Im Gespräch auch noch hier eine Absenkung der Energiesteuer, wie schon mal in diesem Jahr geschehen. Die SPD bleibt dagegen bei ihrer Position, eine sogenannte Übergewinnsteuer einzuführen, also wegen überhöhter Preise die Übergewinne der Mineralölkonzerne abzuschöpfen. Das gab es ja schon mal während der Energiekrise 2022 und 2023. Hier müsste aber eben noch die EU zustimmen. Außerdem hält die Wirtschaftsministerin auch aus rechtlichen Gründen davon herzlich wenig. Es gibt ja auch noch die Idee eines Spritpreisdeckels. Das wären sozusagen festgelegte staatliche Höchstpreise. Aber auch das lehnt Reiche als zu starken Eingriff in den Markt ab. Also Mehrwertsteuer, glaube ich, dafür gibt es im Augenblick so eine leichte Präferenz.
0: Mhm. Und da müssen wir nochmal schauen auf diesen Mechanismus, den die Wirtschaftsministerin Katharina Reiche gestern auch noch einmal thematisiert hat, nämlich zur Entlastung per Direktzahlung. Und dieser Mechanismus soll dann Anfang nächsten Jahres, wie sie sagte, schließlich funktionieren. Was hat es damit auf sich und wie müssen wir uns das genau vorstellen?
1: Ja, also auch da, die Idee ist nicht wirklich neu und die hätte in jedem Fall den Charme, dass man hier wirklich zielgerichtet entlasten kann, also per direkte Auszahlung an die Bürgerinnen und Bürger. Das Problem ist eben nur, dieser Auszahlungsmechanismus kann frühestens im kommenden Jahr zur Verfügung stehen, was schon ein bisschen überrascht, dass das so lange dauert, denn über diese Direktauszahlung wird ja schon seit Anfang des Jahres, jetzt nach dem Angriff der USA und Israels auf den Iran, diskutiert. Bislang aber ist das Problem, dass das Bundeszentralamt für Steuern nur knapp 20% der notwendigen IBAN-Nummern besitzt. Also das wird noch eine Weile dauern, diese ganzen anderen IBAN-Nummern rauszufinden. Und ohnehin bräuchte es dann noch ein entsprechendes Leistungsgesetz, bei dem dann eben auch die Auszahlungen per se festgelegt werden. Das würde eben in der aktuellen Situation wenig helfen, weil es soll ja jetzt unbedingt alles ganz schnell gehen. Unionsfraktionschef Thorsten Frey hat gestern Abend in der ARD nochmal gesagt, die Entlastung könne schon zum 1. Oktober kommen und könnte dann sogar bis zum Jahreswechsel gelten, was natürlich dann auch für den Staat ziemlich teuer werden könnte.
0: Aber wir haben jetzt schon mal so einen ungefähren Zeithorizont bekommen, wann sich da etwas sozusagen entscheiden könnte. Jörg Münchenberg mit Informationen und Einschätzungen live aus Berlin. Und Michael Kellner ist jetzt am Telefon, Bündnis 90 Die Grünen, zuständig in der Bundestagsfraktion für Wirtschaft und Energie. Schönen guten Morgen.
2: Guten Morgen, Frau Klein.
0: Gehen wir ein paar Punkte durch. Der Staat nimmt durch die gestiegenen Preise jetzt mehr Steuern ein. Die könnte er gezielt zurückgeben an jene, die besonders bedürftig sind. Die Grünen haben es bei dieser Krise nicht zu entscheiden. Aber wäre das ein Vorschlag, bei dem Sie zustimmen würden?
2: Ja, ich finde, alle Vorschläge müssen dazu dienen, dass wir gezielt Menschen entlasten, die besonders betroffen sind und die wenig Geld haben. Und sie sollten uns helfen, von dem Problem wegzukommen. Das Problem sind ja die hohen Preise. Das Problem ist das fossile Öl, das fossile Gas, davon wegzukommen. Das sind die beiden Dimensionen, die jeder Vorschlag aus meiner Sicht erfüllen müsste.
0: zwei Dimensionen. Der eine, könnte man jetzt sagen, ist eher kurzfristig die Frage. Das heißt, wie hilft man Menschen und entlastet man Bürgerinnen und Bürger, die wirklich darauf angewiesen sind, auf das eigene Auto? Und das andere sind die mittel- und langfristigen Pläne. Wie kommen wir weg von fossilen Energien? Also das gibt sozusagen auch da von Ihnen die Zustimmung, dass man jetzt im Augenblick erstmal rasch helfen muss, um da eine Entlastung zu schaffen.
2: Genau, und deswegen würde ich sagen, man muss rasch helfen, man muss aber rasch zielgerichtet helfen, also nicht mit der Gießkanne. Deswegen finde ich so einen Punkt, Direktauszahlung an diejenigen Menschen, die wenig Geld haben, das fände ich richtig. Vorgeschlagen bis zu 250 Euro für Menschen mit einem kleinen Einkommen, das auszuzahlen, das wäre ein richtiger Schritt.
0: Aber wir haben es gerade ja auch gehört, dieser Mechanismus, über den schon lange gesprochen wird, wird nicht vor nächstem Jahr einsatzfähig sein. Und das klingt dann doch nach einer Reihe von, ja, wie soll man es nennen, bürokratischen Hürden, wo man sich natürlich schon fragt, wie kann das eigentlich sein, dass sozusagen die Behörden nicht die IBAN-Nummern der Steuerzahlerinnen und Steuerzahler rausfinden können. Andere strukturelle Probleme, die es nach wie vor gibt, haben Sie in irgendeiner Form Verständnis dafür, dass das so lange dauern muss?
2: Naja, Frau Klein, wir haben damit ja schon unter der Ampel angefangen, das zu bauen. Das hat ja noch Christian Lindner als ehemaliger Finanzminister gemacht. Und dass es immer noch nicht so weit ist, das lässt mich auch ein bisschen fassungslos zurück. Ich habe aber den Eindruck, wenn die Leute wüssten, okay, ich kriege Geld ausgezahlt, dass sie dann auch beim Finanzamt sich sehr schnell melden würden und ihre IBAN-Nummer übermitteln würden. Also ich glaube, das ist ein lösbares Problem. Ich glaube, schwieriger ist zu unterscheiden nach Einkommensklassen. Da sind sie noch nicht so weit, dann muss man möglicherweise sonst nachgelagert besteuern, wenn es gar nicht anders geht. Aber ich fände, zielgerichtet zu entlasten, richtig. Und deswegen finde ich, dieser Direktzahlungsmechanismus, den muss Lars Klingbeil jetzt mal auf die Kette kriegen.
0: Aber da stellt sich auch die nächste Frage, was sind denn die Kriterien für Bedürftigkeit? Also wird man dann quasi da Bruttolohngrenzen einziehen oder welche Vorstellungen haben Sie davon?
2: Ja, es gibt ja die Zahlen in Deutschland. Also wir haben ungefähr 13 Millionen Menschen mit kleinen Einkommen. Ja, das ist erheblich. Und ich schlage ja vor, wir machen eine Übergewinnsteuer auf die Mineralölkonzerne.
0: Aber das ist jetzt ein weiterer Punkt. Lassen Sie mal kurz dabei bleiben. Welche sozusagen, wer ist bedürftig und wer nicht?
2: Genau, also ich wollte nur sagen, wie ich es finanzieren will, aber die Frage können wir auch gerne später noch mal anschauen mit einer Übergewinnsteuer. Weil wir haben 13 Millionen Menschen mit einem kleinen Einkommen. Die Definition ist ungefähr 2.500 Euro Bruttoeinkommen. Ja. Und je nachdem, wie viel Geld ich aus der Übergewinnsteuer einnehme, desto mehr Menschen könnte ich natürlich mit in so einem Auszahlungsmechanismus reinnehmen. Deswegen hängt das für mich ein bisschen zusammen, weil ein Stück müssen wir auch aufs Geld schauen.
0: Und wie wird dann geprüft, ob diejenigen mit diesem sehr geringen Einkommen tatsächlich Autofahrerinnen, Autofahrer sind oder ob sie tatsächlich den Zug, den öffentlichen Nahverkehr nutzen? Wie wird das rausgefunden am Ende?
2: Das muss man nicht prüfen, weil ich finde, jeder ist ja von den gestiegenen Preisen betroffen. Ich meine, wir haben eine steigende Inflation. Wir sehen ja auch, ne, auch aus der Transportwirtschaft, das schlägt sich in den Preisen dann nieder, die gestiegenen Transportpreise. Also jeder ist betroffen, ja, und deswegen finde ich, würde ich dann nicht noch prüfen, wer ein Auto hat, sondern würde sagen, hier zielgerichtet Menschen mit kleinen Einkommen zu entlasten.
0: Und jemand, der quasi 3.000 Euro Bruttoeinkommen hat, wird sich jetzt fragen, okay, also so gut geht's mir finanziell auch nicht und ich bin auch darauf angewiesen, mein LKW, mein Laster, mein Privatauto zu finanzieren, aber da würden Sie sagen, das ist den Bürgerinnen und Bürgern dann zumutbar?
2: Naja, also nochmal, wenn ich es schaffe, mehr Übergewinnsteuern einzunehmen, kann ich den Rahmen größer ziehen. Nur andererseits, jeden zu entlasten, ja, das ist einfach irre viel Geld, was wir da auf den Tisch legen müssen für eine Maßnahme.
0: Irre Zeiten fällt mir dazu ein, ja.
2: Ja, aber darf ich mal, also ich rede leidenschaftlich gerne über Energiepolitik, ja, aber ich bin auch Bundestagsabgeordneter. Wir beschließen gerade einen Haushalt oder die Koalition beschließt gerade einen Haushalt, der strotzt vor Bösartigkeiten gegenüber Kindern, ja. Da wird der Alleinerziehendenzuschuss wird gestrichen, das Elterngeld, Monate werden zusammengestrichen, es wird, der Kinder-Sofortzuschlag wird zusammengestrichen. Und ehrlicherweise, ich würde mich freuen, wenn unser Land sozusagen Kinder halbwegs ähnlich lieben würde wie Autos und diese Sauereien nicht kommen würden. Also da würde ich sagen, dann lieber zielgerichtet wirklich bei Benzinpreisen die Leute entlasten, die es wirklich brauchen und die, die es nicht brauchen. Da würde ich sagen, lass uns lieber die Gemeinheiten bei den Kindern zurücknehmen, die jetzt eben auch gerade im Haushalt sind. Jetzt bin ich ein Stück davon weggelaufen, aber ich würde das einmal gesagt haben, dass wir das auch gerade ein Riesenthema ist. Da ist der Aufschrei gerade leise, weil Kinder zu wenig Lobby haben in unserem Land.
0: Gut, ist angekommen. Danke für den Hinweis. Lassen Sie uns zurückkommen zu unserem eigentlichen Thema und zu der Finanzquelle, die Sie gerade auch mehrfach schon vorgeschlagen haben, nämlich Übergewinnsteuer. Und bei dem Punkt gibt es nach wie vor unter anderem rechtliche Bedenken. Es laufen Klagen dagegen. Weshalb zählen diese Argumente für Sie nicht?
2: Naja, also superreiche Konzerne nutzen super teure Anwaltskanzleien und gegen Übergewinnsteuern zu klagen, zum Teil vor internationalen Schiedsgerichten. Das kann doch jetzt kein Argument sein, zu sagen, wir lassen das als Staat zu und lassen uns da in die Ecke drängen. Ich finde, das muss doch ein Aufruf sein, das rechtsfest und gut zu machen. Wir haben das ja schon mal gemacht gehabt. Selbst mit der FDP war es möglich, eine Übergewinnsteuer einzuführen, ungefähr eine Milliarde Einnahme. Davon steht noch ein Teil, wird noch beklagt an Einnahmen. Wie gesagt, das sehe ich auch. Aber ehrlicherweise, da würde ich sagen, ja, ein bisschen Mumm und Mut, liebe Union, lasst uns das machen. Wir können doch jetzt nicht sagen, wir geben da auf, nur weil Leute klagen. Ich meine, die Mineralölkonzerne klagen auch dagegen, dass das Kartellamt die Daten bekommt, um zu prüfen, ob Marktverzerrungen da sind. Ja, das können wir doch nicht zulassen.
0: Aber Mumm und Mut heißt ja am Ende direkt ausgedrückt, ein rechtliches Risiko einzugehen, dass gesetzliche Maßnahmen wieder einkassiert werden müssen, weil sie eben nicht vor dem Gesetz Bestand haben.
2: Aber Frau Klein, das Risiko gehe ich ja mit jedem Gesetz ein. Es kann beklagt werden, es darf, es gibt eine unabhängige Justiz, das ist auch richtig so, die darf Regierungshandeln überprüfen, das ist total gut so. Ich sage Ihnen nur, es ist doch total richtig zu sagen, hey, die Mineralölkonzerne haben ihre Gewinne verdoppelt oder verdreifacht. Ja? Das ist die Spanne, die wir reden. Und dann würde ich sagen, nur Mut, liebes Finanzministerium, nur Mut, liebes Wirtschaftsministerium, macht das, setzt drauf auf die Erfahrung der Ampel, macht es von mir aus gerne besser, ja, schön, und lasst uns dieses Geld holen und darüber das finanzieren. Das finde ich schon, das Gebot der Stunde, und dann nicht zu sagen, oh, da gibt es eine Klage, deswegen lassen wir das. Ja, dann lässt man sich ins Boxhorn jagen. Das können wir doch nicht, das möchte ich nicht.
0: Das andere zentrale Argument dagegen, Herr Kellner, ist ja, hier werden auch unter anderem ausländische Kapitalgeber einfach abgeschreckt, weil denen nicht mehr klar ist, wie viel sie eigentlich verdienen können, wenn sie hier im Land investieren. Und das ist ja auch etwas, was die Wirtschaft nach Aussage von Fachleuten eben auch braucht. Das zählt für Sie auch nicht?
2: Hier sind wir ja nicht in einem, wir sind ja hier von Übergewinnen, weil aufgrund, was ja null wirtschaftlichen Handeln dahinter steht, sondern die Gründe, dass diese exorbitanten Gewinne entstehen, liegt darin, dass Donald Trump einen Krieg am Golf angefangen hat. Und deswegen die gesamten Weltmärkte gestört sind, was Lieferketten angeht. So davon kann ja kein Unternehmen damit rechnen, dass sie solche exorbitanten Gewinne macht. Deswegen verstehe ich Ihr Argument, Frau Klein, aber ich teile es in diesem Fall nicht.
0: Sagt bei uns heute Morgen live im Deutschlandfunk Michael Kellner von Bündnis 90 Die Grünen, zuständig in der Fraktion des Bundestages für Wirtschaft und Energie. Danke Ihnen, Herr Kellner, für Ihre Zeit heute Morgen.
2: Sehr, sehr gerne. Schönen Tag.
0: Uhr und es gibt neue Berichte über weitere Vorfälle im Zusammenhang mit künstlicher Intelligenz. Informationen dazu aus Los Angeles von Antje Sieb.
3: Der ChatGPT-Entwickler OpenAI hat 6 neue Vorfälle öffentlich gemacht, bei denen sich Testmodelle unerwartet oder besorgniserregend verhalten haben. Es handle sich um Vorfälle aus den letzten 6 Monaten. Es geht dabei um KI-Modelle, die bei verschiedenen Tests der Firma zum Beispiel gezielt ihre Handlungen verschleiert haben. So hätten Modelle sich etwa selbst Anweisungen hinterlassen, Fehler zu verstecken oder sich nicht an Beschränkungen zu halten. In einem anderen Fall hätte ein Modell eine selbst erstellte Datei ins Internet hochgeladen, um sie hinterher als Quelle zitieren zu können. Man wolle in Zukunft solche Zwischenfälle schneller melden, kündigte OpenAI an. Denn die menschliche Kontrolle über die Modelle entwickle sich nicht schnell genug weiter. Es brauche deshalb Standards, um Vorfälle öffentlich zu machen und Erkenntnisse zu teilen. Einige Chefs großer KI-Firmen sprechen sich derzeit dafür aus, die Entwicklung von KI zeitweise zu bremsen und fordern dazu internationale Regeln. Präsident Donald Trump hält die Sorge um KI allerdings für übertrieben. Die USA müssten auf diesem Gebiet führend bleiben.
0: Informationen von Antje Siebe.

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1: Uhr 7:30, die Nachrichten. Die Wasserressourcen sind nach einem Bericht der Weltwetterorganisation weiter zurückgegangen. Gründe seien der menschengemachte Klimawandel, die steigende Nachfrage nach Wasser und natürliche Schwankungen, teilte die Sonderorganisation der Vereinten Nationen in Genf mit. In einem jährlichen Bericht über globale Wasserressourcen heißt es unter anderem, Flüsse führten weniger Wasser mit sich, Gletscher schrumpften und in vielen Weltregionen sinke der Grundwasserspiegel. Davon besonders betroffen waren im vergangenen Jahr den Angaben zufolge Zentral- und Osteuropa. Im Großteil Nordeuropas habe der Grundwasserspiegel dagegen über dem langjährigen Niveau gelegen. Für die Flusssysteme weltweit sei das vergangene Jahr eines der trockensten seit mehr als 3 Jahrzehnten gewesen. Dem Bericht zufolge gehen die sogenannten terrestrischen Wasserspeicher seit Mitte der 2010er Jahre zurück. Das ist die Gesamtmenge an Grundwasser, Seen und Flüssen, Feuchtigkeit in Boden und Vegetation sowie Eis und Schnee. Der kanadische Premierminister Carney hält heute eine Rede vor dem Europäischen Parlament in Straßburg. Kanada strebt mit der Europäischen Union eine Sicherheits- und Wirtschaftsallianz an. Hintergrund ist der Handelsstreit mit den USA. Zuletzt hatte die US-Regierung für viele kanadische Produkte hohe Zölle eingeführt. Kanada reagierte mit Gegenzöllen. EU-Kommissionspräsidentin von der Leyen hat Kanada angeboten, ein assoziiertes Mitglied der Europäischen Union zu werden. Eine mögliche Zusammenarbeit sieht von der Leyen etwa bei Technologiefragen, der Rüstungsgüterproduktion, der künstlichen Intelligenz und der Arktispolitik. Wie die geplante assoziierte EU-Mitgliedschaft konkret gestaltet werden soll, erklärte von der Leyen nicht. US-Präsident Trump drohte der Europäischen Union mit weiteren Zöllen, sollte Kanada eine solche assoziierte Mitgliedschaft in der EU erhalten. Ein solcher Schritt könne eine feindselige Handlung darstellen, sagte Trump. Die stellvertretende SPD-Fraktionsvorsitzende Möller hat die Vorschläge für einen neuen EU-Absprachemechanismus befürwortet. Möller sagte im Deutschlandfunk, es gehe um die Frage, wie die EU in entsprechenden Szenarien zu einem eigenständigeren Akteur im Bereich Sicherheits- und Außenpolitik werden könne. EU-Kommissionspräsidentin von der Leyen hatte zuvor einen Mechanismus analog zu NATO Artikel 4 angesprochen. Demnach sollen die Mitgliedstaaten einander konsultieren, sobald einer davon die eigene Sicherheit bedroht sieht. Möller, die auch stellvertretendes Mitglied im Verteidigungsausschuss des Bundestages ist, kommentierte außerdem von der Leyens Vorschlag eines EU-Sicherheitsrates. Das sei kein neuer Vorschlag und innerhalb geltender Verträge nicht vorgesehen, wandte Möller ein. Gleichwohl sei ein neuer Weg aus der Blockadehaltung bei außenpolitischen Fragen zu befürworten. Der Deutsche Landkreistag begrüßt den 10-Punkte-Plan des Bundesarbeits- und Bundesinnenministeriums gegen Sozialleistungsmissbrauch. Nach Ansicht von Hauptgeschäftsführer Ruge setzt das Vorhaben an den richtigen Stellen an. Organisierter Sozialleistungsmissbrauch, Scheinbeschäftigung und ausbeuterische Geschäftsmodelle schadeten den Betroffenen, belasteten die Kommunen und beschädigten das Vertrauen in den Sozialstaat, sagte er dem Tagesspiegel. Richtig sei es deshalb, den Datenaustausch zwischen den beteiligten Behörden zu verbessern, Schlupflöcher zu schließen und den Gemeinden wirksamere Instrumente gegen Schrottimmobilien an die Hand zu geben. Allerdings komme es auf eine praxistaugliche Umsetzung an, betonte Ruge. So müssten etwa die kommunalen Jobcenter technisch gleichberechtigt in den Datenaustausch einbezogen werden und auf alle erforderlichen Informationen zugreifen können. Bayer Leverkusen ist mit einem Sieg in die Fußball-Europa League gestartet. Der Bundesligist gewann gegen den slowenischen Club NK Celje mit 2:0. Der Wetterbericht, die Lage. Ab dem Nachmittag nähert sich ein neuer Tiefausläufer von der Nordsee. Die Vorhersage, Wechsel aus Sonne und Wolken, in Nordseenähe einzelne Schauer und in Südostbayern allmählich abklingender Regen. Nachmittags im Nordwesten Wolkenverdichtung und aufkommender Regen, Höchstwerte 17 bis 24 Grad. Morgen wechselnd bewölkt mit einzelnen Schauern, dazwischen sonnige Abschnitte, Temperaturen 17 bis 23 Grad. Die weiteren Aussichten: am Samstag im Nordwesten zeitweise Schauer, in der Mitte und im Süden nach Nebelauflösung teils heiter, 19 bis 26 Grad. Das waren die Nachrichten.
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2: 7.35 Uhr ist es und wir schauen im Wirtschaftsgespräch noch einmal auf die Zinserhöhung der amerikanischen Notenbank. Die Fed erhöht zum ersten Mal seit 3 Jahren die Leitzinsen um 0,25 Prozentpunkt. Damit trifft die Notenbank die Erwartungen der Finanzmärkte, aber nicht die des US-Präsidenten Donald Trump. Eva Bahner aus unserer Wirtschaftsredaktion jetzt bei mir im Studio und auch die Frage an Sie, ist das nun der Beweis für die politische Unabhängigkeit der amerikanischen Notenbank?
3: Ja, also das ist zumindest ein deutliches Signal an alle, die daran gezweifelt haben, denn seitdem Trump ja wieder im Weißen Haus ist, versucht er ja als US-Präsident massiv Einfluss zu nehmen auf geldpolitische Entscheidungen, versucht die Notenbank dazu zu bewegen, die Zinsen zu senken, durch lautstarke Forderungen, durch personelle Veränderungen im Entscheidungsgremium der Fed, auch das haben wir gesehen in der Vergangenheit, durch persönliche Attacken gegen den früheren Fed-Chef Jerome Powell, wir erinnern uns. Und im Mai hat Trump ja nun seinen persönlichen Vertrauten Kevin Warsh an der Fed-Spitze installiert, der mit dieser Zinsentscheidung, mit dieser Leitzinserhöhung tatsächlich jetzt auch gezeigt hat, dass er eben nicht Trumps Marionette ist. Das hatten viele US-Abgeordnete ja zuvor befürchtet.
2: Wie hat Fed-Chef Kevin Warsh diese Zinserhöhung genau begründet?
3: Also es gab eine halbstündige Pressekonferenz im Anschluss an die Fed-Sitzung, in der Warsh klar machte, dass es jetzt an der Zeit sei, auch weil die robuste Wirtschaft und die Lage auf dem Arbeitsmarkt das hergebe, gegen die Inflation vorzugehen.
4: The plain fact is that inflation is too high and has been for too long.
3: Also die Inflation sei zu lange zu hoch in den USA. Konkret lag die Inflationsrate im August bei 3,4% und sie bewegt sich eben auch nicht auf die gewünschte Zielmarke der Währungshüter zu. Die liegt ja bei 2%. Zuletzt hat sich die Lage natürlich auch nicht verbessert. Die Ölpreise steigen ja weiter, solange die Straße von Hormuz blockiert ist. Aber was man auch sagen muss, dass die Inflation auch vor der Eskalation im Persischen Golf schon hoch war. Seit 5,5 Jahren liegt die Inflationsrate in den USA über der gewünschten Zielmarke. Deshalb nun das moderate Gegensteuern der Fed. Die Entscheidung fiel auch einstimmig im Offenmarktausschuss. Dieses Gegensteuern, das hatte Kevin Warsh aber auch schon angedeutet beim Notenbankertreffen in Jackson Hole. Also das entspricht auch den Erwartungen der Finanzmärkte.
2: Damit ist jedenfalls die von Trump gewünschte Lockerung der Geldpolitik, also eine Zinssenkung, vom Tisch erst einmal. Wie reagiert der US-Präsident?
3: Ja, die Reaktion folgte schon wenige Stunden nach der Sitzung. Er hält weiter an seiner Forderung fest. Als Reaktion auf die Zinsentscheidung fordert er ein Zinsniveau jetzt von 1%. Die Wirtschaft laufe großartig und Trump wirft der Notenbank jetzt vor, die Zinsen aus politischen Gründen anzuheben.
5: They're raising the rates to make Trump do as bad as they can possibly do. The problem they have is that we have the greatest economy in history. So they're raising that only for political reasons, and that's a raise against Trump.
3: Also eine Zinserhöhung gegen Trump. Er hält also an seinem Konfrontationskurs gegen die Fed als Institution fest, aber er geht gegen den Fed-Vorsitzenden Kevin Warsh nicht direkt vor. Kann er ja auch nicht, weil Warsh ja sein Wunschkandidat ist. Aber es wird spannend zu sehen, ob der Ton nicht vielleicht auch irgendwann schärfer und auch persönlicher wird, denn der Preisdruck wird ja voraussichtlich anhalten.
2: Informationen und Einschätzungen von Eva Bahner. Vielen Dank.

0: 7.39 Uhr ist es. Mark Carney, der kanadische Premierminister, also heute im Europäischen Parlament mit einer Rede. Gestern bereits war er im Plenum anwesend, als Ursula von der Leyen ihre State of the Union gehalten hat. Und da gab es schon ein paar interessante Szenen. Unser Europakorrespondent Klaus Remme hat das gestern schon im Straßburger Parlamentsgebäude verfolgt. Was war Ihr Eindruck dieser Begegnungen da gestern?
1: Also auf den ersten Blick, Frau Klein, war die Sache hier gestern völlig eindeutig. Mark Carney wurde mit stehenden Ovationen im Straßburger Parlament empfangen. Spätestens seit seiner Rede in Davos über die Macht der Mittelmächte angesichts einer zunehmend rücksichtslosen Politik der Großmächte bedient Carney die, man muss schon fast sagen, Sehnsucht nach jemandem, der beispielsweise mit Blick auf Donald Trump Rückgrat zeigt und Kontra gibt. Als Carney Anfang Juli von Ursula von der Leyen eingeladen wurde, zu ihrer Rede zur Lage nach Straßburg zu kommen, da konnte niemand ahnen, dass Carney in dieser Rolle nur noch wachsen würde, nachdem seine Handelsgespräche mit Washington Ende August eskalierten und Carney die Gespräche abbrach. Ein mutiger Schritt, aber Kanada braucht natürlich jetzt dringend neue, enge, substanzielle Partnerschaften. Da kommt die EU gerade recht. Andererseits, ja, gestern kamen Ursula von der Leyen und Mark Carney Seite an Seite ins Parlament, aber sie stehen mit Blick auf Trump eben für sehr unterschiedliche Ansätze. Carney hat sich für den offenen Konflikt entschieden, von der Leyen als Kommissionspräsidentin für einen Zolldeal, den nicht weniger als US-Diktat gewertet haben. Und der starke Applaus für Carney gestern täuscht ein wenig darüber hinweg, dass viele Plätze, etwa in den Rechtsfraktionen, gestern Morgen im Plenum leer blieben. Das muss jetzt kein geplanter Carney-Boykott sein. Aber für diejenigen, die noch immer auf Donald Trump setzen, ist Carney kein Hoffnungsträger. Da wird offen gewarnt, die Beziehungen zu Washington durch eine allzu enge Bindung an Kanada zu gefährden. Und Trump droht Europa ja jetzt schon sofort mit Zöllen oder einem Handelsstopp für bestimmte Güter, falls die Partnerschaft gegen Washington gerichtet ist.
0: Ja, in der Tat haben wir heute Morgen schon gehört, ein assoziiertes Mitglied der EU solle Kanada werden, so hat es Kommissionspräsidentin von der Leyen gestern formuliert. Klingt vielleicht nach mehr, als es in Wahrheit ist. Was kann das in der Praxis bedeuten?
1: Ja, das fragen sich seit gestern viele, zumal Ursula von der Leyen gleich zum Superlativ griff und von höchstmöglichen Beziehungen gesprochen hat. Möglicherweise eine Entsprechung von Carneys Ziel einer einzigartigen Beziehung zwischen Kanada und der EU. Feststeht, Kanada kann nach den EU-Verträgen kein EU-Mitglied werden. Artikel 49 ist da eindeutig, die EU steht ausschließlich europäischen Staaten offen. Fest steht auch, das, was von der Leyen als Ziel angekündigt hat, eine assoziierte Mitgliedschaft, die gibt es in den EU-Verträgen gar nicht. Gestern wurde hier in Straßburg die Idee einer assoziierten Mitgliedschaft der Ukraine als Analogie herbeigezogen. Aber die Lage ist ja eine ganz andere. Die Ukraine kann und will Vollmitglied werden. Das ist bei Kanada nicht der Fall. Die Bundesregierung äußerte gestern neben grundsätzlicher Sympathie für eine Vertiefung der Beziehungen ja auch schnell Skepsis, was den Begriff angeht. Da sollte man nochmal nachdenken, wurde geraten. Ich halte es für wahrscheinlich, dass es neben dem Freihandelsabkommen CETA um einen Ausbau der Beziehungen geht. Es gibt gemeinsame Interessen in der Arktis, in der Energiepolitik, beim Handeln mit kritischen Rohstoffen und seltenen Erden, in rüstungspolitischen Fragen und auch mit Blick auf ein Gegenmodell zum Alleingang der Großmächte. Der Respekt vor internationalen Organisationen gehört dazu, demokratische Werte. Von der Leyen nannte gestern noch die Kooperation im Bereich künstliche Intelligenz. Ende Oktober trifft man sich in Montreal zum EU-Kanada-Gipfel. Möglicherweise zeichnet sich da bereits eine konkrete Agenda ab. Es würde übrigens der europäischen Offerte

0: dabei gewesen zu sein. Wie stellt er sich diese Partnerschaft vor? Also die Abgeordneten wollen wissen, welche Angebote kann er machen? Wie geht man mit den Drohungen aus dem Weißen Haus um? Und da könnte es schon unterschiedliche Tonlagen bei von der Leyen und Carney geben.
1: Informationen und Einschätzungen live aus Straßburg von Klaus Remme. Vielen Dank. Und wir schauen um 7 Uhr und gleich 45 Minuten noch einmal in die Ukraine, denn es gab in der Nacht erneut heftige russische Angriffe auf die ukrainische Hauptstadt Kiew. Unsere Kollegin Gesine Dornblüt hat dies früher in der Sendung geschildert.
2: Es gab einen kombinierten Drohnen- und Raketenangriff auf Kiew erneut. Erste Explosionen kurz nach Mitternacht, Kiewer Zeit. 2 Stunden später schlugen dann mehrere ballistische Raketen ein. Bürgermeister Klitschko spricht von mindestens 12 Verletzten. Laut Behördenangaben wurden unter anderem ein Bürogebäude, ein Lagergebäude, eine Bildungseinrichtung getroffen. Und in mehreren Stadtbezirken von Kiew fiel die Wasserversorgung aus.
1: Wie nehmen das die Menschen nach Ihrer Beobachtung wahr in der Ukraine, diese ja fast, muss man ja sagen, Normalisierung, die eingetreten zu sein scheint, auch bei den europäischen Nachbarn angesichts der immer neuen schweren Angriffe auf die ukrainische Hauptstadt Kiew, die ja mehr oder weniger hingenommen werden?
2: Ja, in der Ukraine wünscht man sich natürlich mehr Aufmerksamkeit für das Land und noch stärkere Unterstützung. Denn die Ukrainer sagen ja mit Recht auch, es ist die Ukraine, die die russische Armee aufhält. Die EU arbeitet wieder an einem neuen Sanktionspaket. Das wird begrüßt in der Ukraine. Man ist dankbar für die Hilfspakete, auch die, die für den Winter kommen sollen. Aber man weiß eben seit langem, dass die Ukraine sich im Grunde selbst verteidigen muss. Und die Menschen stellen sich auf einen langen Krieg ein, wobei es eben immer schwieriger wird, auch den Alltag aufrecht zu erhalten, auch in der Hauptstadt.
1: Stichwort Sanktionen, da würde ich trotzdem gerne mal kurz nachfragen. Wir haben jetzt in der Nacht erlebt, dass im US-Repräsentantenhaus dieses schärfere Sanktionspaket tatsächlich beschlossen wurde, für das sich der ukrainische Präsident Zelensky im Sommer noch in Washington selber und persönlich eingesetzt hat. Das Ganze ist noch relativ frisch. Gab es dazu jetzt schon Reaktionen in Kiew?
2: Ich habe noch keine Reaktionen gesehen. Allerdings bereitet man in Kiew ein Treffen mit der US-Delegation vor, die ja verhandelt mit der Ukraine und auch mit Russland immer wieder. Es ist auch ein Gespräch, ein Treffen von Präsident Zelensky mit Donald Trump in New York. Jetzt Ende des Monats im Gespräch. Ist nicht ganz klar, ob es stattfindet. Und insofern ist klar, die Ukraine setzt weiterhin, hofft weiterhin auf die Unterstützung durch die USA.
1: Ab morgen beginnen in Russland sogenannte Wahlen, sogenannt, weil es sind keine Wahlen nach unserem demokratischen Verständnis. Was muss man darüber wissen?
2: Es geht eigentlich um die Simulation von Pluralismus. Es sind 10 Parteien, die teilnehmen. 3 Tage dauert dieser sogenannte Wahlgang. 5 von den 10 Parteien haben die Chance auf einen Einzug in die Duma. Es gibt Vorgaben, die Kremlpartei Einiges Russland soll erneut eine 2/3-Mehrheit erhalten. Kritik am Krieg findet nicht statt, hat nicht stattgefunden in diesem Wahlkampf. Im Gegenteil, in einer der Fernsehdebatten hat ein Kandidat einer pseudo-oppositionellen Splitterpartei gesagt, das Allerwichtigste sei, dass alle Parteien, die an der Wahl teilnehmen, geeint die spezielle Militäroperation, wie der Krieg ja heißt, unterstützen. Die einzige Partei, die ein Ende des Krieges gefordert hatte, Jabloko, wurde per Gericht ausgeschlossen. Sie hat zwar noch einzelne Kandidaten, die sich um Direktmandate bewerben, aber auch von denen sind viele mittlerweile verurteilt worden. Diese Wahl dient dem Regime dazu, formal eine geeinte Zustimmung für den Krieg zu produzieren. Und Putin hat das gestern in einem Videoaufruf auch nochmal ganz deutlich gesagt. Wählen gehen, das sei ein Beitrag zur Stärkung des Landes, ein Beitrag zum Sieg Russlands. Die Wahlen müssten zeigen, dass hinter den Soldaten Millionen Menschen stehen, so Putin gestern.
1: Es gab in den vergangenen Tagen und Wochen ja immer wieder Berichte oder Gerüchte über eine möglicherweise bevorstehende Mobilmachung in Russland. Was ist da der jüngste Stand?
2: Ja, Russland braucht mehr Soldaten weiterhin und russische Exilmedien hatten berichtet, dass mehrere Duma-Abgeordnete sich vorbereiten würden, im Parlament in der ersten Sitzung nach der sogenannten Wahl die Bitte an Putin vorzutragen, eine neue Mobilmachung durchzuführen. Putins Ansprache gestern, diese Wahl als Votum für den Krieg, die kann man auch als Bekräftigung interpretieren, die Bevölkerung eben vorzubereiten auf so einen Schritt, der aber sehr unbekannt ist.

0: beliebt wäre. Putin hätte auch andere Möglichkeiten, eine verdeckte Mobilisierung, die ja läuft seit Jahren, weiter fortzusetzen, also den Druck zu erhöhen auf vulnerable Gruppen, auf Menschen mit Schulden, Menschen, gegen die ermittelt wird, Studierende in die Armee zu locken. Da gibt es noch Möglichkeiten, aber wichtig ist, wenn Putin sich zu einer weiteren offiziellen Teilmobilmachung entscheiden würde, wären die Mechanismen dafür geschaffen. Es gibt inzwischen ein elektronisches Register der potenziell Einzuziehenden. Und auch die Gesetzgebung wurde angepasst.
1: Informationen unserer Osteuropa-Expertin Gesine Dornblüt.

0: Und wir schauen noch einmal auf die Innenpolitik. Bei der anstehenden Landtagswahl in Mecklenburg-Vorpommern zeichnet sich eine Art Kopf-an-Kopf-Rennen ab, denn der Vorsprung der AfD wird laut einer neuen Umfrage kleiner. Die Partei liegt nur noch 2 Prozentpunkte vor den Sozialdemokraten von Ministerpräsidentin Manuela Schwesig. Die ist gestern Abend im Endspurt des Wahlkampfes noch auf den AfD-Kandidaten live Erik Holm getroffen, und zwar im TV-Duell des Norddeutschen Rundfunks. Andrea Gottke hat zugeschaut.
1: Es war ein Abend mit vielen verbalen Angriffen, Attacken und gegenseitigen Vorwürfen. Es gab nur eine Sache, wo sich die amtierende Ministerpräsidentin und SPD-Spitzenkandidatin Manuela Schwesig als auch der Herausforderer von der AfD, live Erik Holm, einig waren. Beide wollen die Landtagswahl gewinnen.
2: Ich möchte ganz klar stärkste Kraft werden und werbe für beide Stimmen für die SPD. Wir brauchen jede Stimme.
3: Wir möchten stärkste Kraft werden. Es ist Zeit für Änderungen. Wir brauchen jetzt wirklich einen Wechsel.
1: Live Erik Holm ist nicht der Spitzenkandidat. Er ist der sogenannte Ministerpräsidentenkandidat der AfD, tritt aber bei der Landtagswahl in einem Wahlkreis in Schwerin an, als direkter Konkurrent von Schwesig. Noch ist Holm Abgeordneter im Bundestag.
3: Dieses Mandat habe ich erhalten vor einem guten Jahr, und das werde ich natürlich nicht gleich einfach abgeben, sondern ich werde mich hier dafür einsetzen, dass ich in die Rolle als Ministerpräsident komme, damit wir eben tatsächlich auch für mehr Zusammenhalt sorgen. Denn was Sie machen, Frau Schwesig, ist ja genau das Gegenteil. Sie polarisieren hier in diesem Land.
1: Ein Vorwurf, den Schwesig nicht auf sich sitzen ließ.
2: Der Unterschied zwischen mir und Herrn Holm ist, wir haben es ja eben gehört, Herr Holm hat sich ein sicheres, gut bezahltes Rückfahrticket in den Bundestag gesichert. Man weiß also nicht, ob, wenn man ihn wählt, ob er überhaupt hier bleibt. Und das
3: Doch,
2: wird
3: das
2: er nicht.
3: Ich ja gerade schon gesagt,
2: das
3: Frau
2: kann
3: Schwesig.
2: Ich hier schon
3: das
2: vorhersagen.
3: Ja gesagt,
2: wie
3: wenn ich
2: alle anderen
3: werde,
2: nicht einander bitten. Sonst wird er wieder zurück in den Bundestag.
1: Beide Kandidaten gingen in den Themendiskussionen häufig in die direkte Konfrontation. Von den beiden Moderatoren, Susanne Stichler und Thilo Tautz, wurden Themen aufgerufen, die den Wählerinnen und Wählern in Mecklenburg-Vorpommern am wichtigsten sind. Das ergaben Vorwahlumfragen von Infratest DIMAP für den NDR. Thema Nummer 1, laut Infratest, die Bildung, die Ländersache ist. Da vor allem der Lehrermangel. Schwesig erklärte, so könne es nicht weitergehen.
2: Was nicht gut gelaufen ist in der Vergangenheit, viele junge Menschen wollten gerne Lehrer werden, aber 50% haben abgebrochen. Und deshalb habe ich mir genau angeschaut, was ist da eigentlich los? Und das Lehrerstudium hatte nicht genug Praxisbezug, war zu kompliziert, nicht inhaltlich, aber vom Verfahren.
1: Der AfD-Kandidat will Lehrer aus der Landesverwaltung ins Klassenzimmer zurückholen.
3: Und deswegen werden wir diese 400 Lehrer in den Schuldienst zurückbeordern, weil es so wichtig ist, weil es zumindest mal Linderung schaffen kann. Wir müssen langfristig natürlich an die Lehrerausbildung rangehen. Die funktioniert nämlich nicht sehr gut, denn das sehen Sie ja schon daran, dass zu wenige Lehrer auch diese Option nutzen.
1: Weiter ging es mit der wirtschaftlichen Entwicklung. Unternehmer klagen in Mecklenburg-Vorpommern über zu viel Bürokratie. Schwesig verwies auf ein bereits beschlossenes Gesetz aus der abgelaufenen Legislaturperiode, mit dem 100 Vorschriften abgebaut worden seien.
2: Und ich sage es ganz deutlich, die Bürokratie hemmt in allen Bereichen, und wir haben gemeinsam ein Interesse, es abzubauen, weil wir wollen unsere Mittel, der Unternehmer, aber auch ich als Ministerpräsidentin, unsere Mittel wollen wir für die Menschen einsetzen, nicht für Papier, sondern für die Arbeit.
1: Hitzig wurde es beim Thema Migration. Schwesig warf der AfD Hass und Hetze vor. Holm bedauerte eine solche ausländerfeindliche Stimmung. Seine Theorie, würden illegale Einwanderer konsequent abgeschoben, werde auch die Ausländerfeindlichkeit zurückgehen, sagte der AfD-Politiker.
0: Andrea Gottke über das Fernsehduell gestern Abend vor den Landtagswahlen in Mecklenburg-Vorpommern am Sonntag. Um 7.54 Uhr sind wir hier im Deutschlandfunk beim Sport. Wir haben gerade eben schon darüber gesprochen, ab morgen finden in Russland sogenannte Wahlen statt, aber eben Wahlen, die nicht frei und nicht demokratisch ablaufen. Und im Vorfeld der Wahl gibt es nun auch aus dem Sport, genauer gesagt von einem bekannten Sportler, Unterstützung für die Putiner Partei Einiges Russland. Maximilian Rieger aus unserer Sportredaktion jetzt bei mir im Studio. Um wen geht es da genau?
4: Es geht um einen der bekanntesten russischen Sportler überhaupt, um Alexander Ovechkin. Er spielt seit mehr als 20 Jahren in der nordamerikanischen NHL in der Eishockeyliga und ist dort Rekordtorschütze, also eine sportliche Legende bei den Washington Capitals. Ovechkin ist aber auch Anhänger von Wladimir Putin. Er hat schon 2018 für ihn Wahlkampf gemacht. Sein Instagram-Bild ist ein Bild von ihm und Putin zusammen. können. Und jetzt ist Ovechkin auch in einem Werbevideo von der Partei Einiges Russland zu sehen, der größten Partei Russlands und eben die Partei, die die Putins Politik auch vertritt. In dem Video spricht Verteidigungsminister Lavrov davon, dass Moskau den jahrhundertelangen Traditionen treu geblieben sei und auch weiterhin werde. Es fällt aber auch so ein Satz wie, wer das Schwert ziehe, dürfe keine Gnade erwarten. Und während Lavrov diese Sätze in die Kamera spricht, stehen hinter ihm einige Männer und Frauen, darunter die Chefredakteurin vom Propagandasender RT und eben auch Ovechkin.
0: Welche Reaktionen gibt es darauf?
4: Es gibt einiges an Kritik in den USA, teils von Fans, aber auch vom tschechischen NHL-Torwart Dominik Hasek. Der schreibt auf X, dass alle in diesem Video offiziell den Krieg von Russland gegen die Ukraine unterstützen würden. Konsequenzen vom Verein muss Ovechkin aber offenbar nicht fürchten. Die Capitals schreiben, dass Ovechkin von seinem Heimatland gebeten wurde, an einer Videokampagne teilzunehmen. Er sei eine Stütze der Stadtgemeinschaft in Washington D.C. und der Fokus liege jetzt auf der neuen Saison, die jetzt in ein paar Tagen startet.
0: Sagt dieser Fall generell etwas darüber aus, welches Standing russische Sportlerinnen und Sportler aktuell trotz des Krieges gegen die Ukraine haben?
4: Das fügt sich zumindest ein in das Bild, dass russische Sportlerinnen und Sportler trotz des Krieges in der Ukraine wieder vermehrt im Weltsport aktiv sind. Nach der Vollinvasion der Ukraine wurden ja russische Athletinnen und Athleten von internationalen Wettbewerben ausgeschlossen. Ovechkin war aber als Angestellter der Capitals davon nicht betroffen und konnte da auch die ganze Zeit weiterspielen. Und das Internationale Olympische Komitee hat jetzt in diesem Sommer seine Empfehlung, russische Sportlerinnen und Sportler nur unter neutraler Flagge antreten zu lassen, auch zurückgenommen. Und seitdem erlauben eben viele internationale Verbände auch wieder die Teilnahme von Russland samt Flagge und Hymne. Das trifft so auf Schwimmen, Handball, Volleyball zum Beispiel, auch Fechten. Andere, da gibt es weiterhin nur Athleten unter neutraler Flagge. Und im Fußball und auch im Eishockey sind russische Teams auf internationaler Ebene weiter ausgeschlossen. Also der Umgang ist sehr unterschiedlich von Verband zu Verband. Und so eine klare Unterstützung für Putin, wie jetzt von Ovechkin geäußert, würde in einigen Verbänden auch dazu führen, dass sie nicht an internationalen Wettkämpfen teilnehmen dürften. Aber wie gesagt, für ihn ist das kein Problem. Die NHL und die Washington Capitals sind privatwirtschaftlich organisiert und daher nicht von den Regeln des Weltverbands abhängig.
0: Soweit der Blick auf die Verbindung zwischen Russland und dem Sport. Kommen wir zum Schluss nochmal auf das zu sprechen, was ab 10 Uhr passieren wird. Da wird nämlich hierzulande Bundestrainer Jürgen Klopp zum ersten Mal ein Team nominieren. Was ist da zu erwarten?
4: Zum ersten Mal könnte es der größte Kader aller Zeiten werden. Vielleicht werden es sogar gleich zwei Kader, denn in der Nations League stehen ab nächster Woche 4 Spiele in 11 Tagen an und es scheint so zu sein, als ob Klopp plant, möglichst viele Spieler einzuladen, um Belastung zu reduzieren und eben auch um viele Spieler mal selbst zu erleben. Er hat auf der ersten Pressekonferenz schon angekündigt, dass er viele Leute interessant findet.
5: Und es werden Spieler Möglichkeiten bekommen, die jetzt möglicherweise gerade noch gar nicht damit rechnen, einfach weil ich gerne mutig sein werde und das auch bin. Ich habe Lust, mit Jungs zusammenzuarbeiten, die einen Fußball spielen wollen, der allen gefällt. Das ist nicht immer sofort erfolgreich, das wissen wir alle. Aber ich möchte auch mit der Nationalmannschaft etwas schaffen, dass die Leute nach dem Spiel nach Hause gehen und denken, wow, das war wirklich cool.
4: Ja, und wer auf dieses Profil zutrifft, das werden wir dann ab 10 Uhr erfahren.
0: Maximilian Rieger aus unserer Sportredaktion, vielen Dank.

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4: Uhr, die Nachrichten, zunächst die Übersicht. Der amerikanische Kongress hat ein Gesetz für Russland-Sanktionen beschlossen. In Deutschland wird weiter über Maßnahmen zur Dämpfung der Kraftstoffpreise diskutiert. Der kanadische Premierminister Carney spricht heute vor dem Europäischen Parlament über die Beziehungen seines Landes zur EU. Die Meldungen im Einzelnen. In den USA hat das Repräsentantenhaus ein umfassendes Sanktionspaket gegen Russland verabschiedet. Der Gesetzentwurf wurde mit 262 zu 159 Stimmen angenommen und wird nun an US-Präsident Trump zur Unterzeichnung weitergeleitet. Die vorgesehenen Maßnahmen richten sich gegen russische Amtsträger, Banken und die russische Schattenflotte, mit deren Schiffen Moskau internationale Ölsanktionen umgeht. So werden der russische Präsident Putin und eine Reihe von Militärvertretern mit Einreiseverboten belegt und ihre Vermögen in den USA eingefroren. Außerdem sind Zollaufschläge von bis zu 100% für Produkte aus Ländern wie China und Indien vorgesehen, die zu den 5 größten Importeuren von russischem Öl oder Erdgas zählen. Der Gesetzentwurf ist nach dem verstorbenen Senator Lindsey Graham benannt, der ihn mehr als ein Jahr lang ausgehandelt hatte. Es wäre die ehrgeizigste Initiative zur Unterstützung der Ukraine seit der Rückkehr von Präsident Trump ins Weiße Haus. Der ukrainische Präsident Zelensky hatte für die Verabschiedung des Gesetzes geworben. Im vergangenen Monat hatte bereits der Senat zugestimmt. Die Ukraine ist in der Nacht erneut zum Ziel massiver russischer Raketenangriffe geworden. Mehrere Nachrichtenagenturen berichten von heftigen Explosionen in Kiew. Nach Angaben von Bürgermeister Klitschko wurden mindestens ein Wohnhaus und ein Bürogebäude beschädigt. 10 Personen wurden demnach verletzt. Die ukrainischen Behörden meldeten zudem einen Angriff auf die Hafenstadt Odessa im Süden des Landes. Dort sei ein 19-stöckiges Wohnhaus beschädigt worden. 3 Menschen seien verletzt worden, darunter ein Kind. Russland greift die Ukraine fast täglich mit Drohnen und Raketen an. Die Ukraine reagiert mit Angriffen auf russisches Gebiet. In der Nacht wurden demnach die Stadt Rostow im Süden des Landes sowie die Stadt Jaroslaw nordöstlich von Moskau ins Visier genommen. Der Verfassungsschutz hat eine Zunahme russischer Desinformationskampagnen gegen Bundeskanzler Merz festgestellt. Seit Juni habe sich die Frequenz der Aktivitäten erhöht, zitiert das Handelsblatt den Inlandsgeheimdienst. Dabei handele es sich vor allem um Videos auf der Plattform X, die den Eindruck erweckten, sie stammten aus bekannten Medien. Ziel sei es etwa, gesellschaftliche Spannungen zu verschärfen und die politische Meinungsbildung zu beeinflussen, erklärte der Verfassungsschutz. Demnach sind die Inhalte der sogenannten Operation Matrioschka zuzuordnen. Diese war bereits während des Landtagswahlkampfs in Sachsen-Anhalt aktiv. In den Videos werden Logos bekannter Medien eingeblendet, um glaubwürdiger zu wirken. Genannt wird zudem die Gruppe Storm 1516, die auch vor der Bundestagswahl im vergangenen Jahr Desinformationen verbreitet haben soll. Die Bundesregierung hatte ihre Aktivitäten Russland zugeschrieben. Der energiepolitische Sprecher der Grünen-Fraktion im Bundestag, Kellner, hat sich für eine Kombination aus Übergewinnsteuer und Direktzahlungen als Entlastung für die hohen Spritpreise ausgesprochen. Kellner sagte im Deutschlandfunk, man müsse nun zielgerichtet und ohne Gießkannenprinzip helfen. Dass es gegen die Übergewinnsteuer rechtliche Bedenken gebe, sei für ihn kein Argument, sich als Staat in die Ecke drängen zu lassen. Kellner forderte die Union wörtlich zu ein bisschen Mumm auf. Für die Direktzahlungen an Niedrigverdiener ergänzte er, der Direktzahlungsmechanismus der Bundesregierung müsse endlich abgeschlossen werden. Ob die Zahlungsempfänger tatsächlich ein Auto nutzten, sei dabei nicht relevant, betonte der Grünen-Politiker. Von der Krise sei aktuell jeder betroffen. Mit seinen Aussagen verbindet Kellner Forderungen der SPD mit einigen aus der CDU. Wirtschaftsministerin Reiche von der CDU hatte zuvor eine Senkung der Mehrwertsteuer für Kraftstoffe und Direktzahlungen für Geringverdiener vorgeschlagen. Finanzminister Klingbeil von der SPD sprach sich dagegen für eine Übergewinnsteuer aus, mit der krisenbedingte Profite bei den Einnahmen der Mineralölkonzerne abgeschöpft werden könnten. Der Deutsche Landkreistag begrüßt den 10-Punkte-Plan des Bundesarbeits- und Bundesinnenministeriums gegen Sozialleistungsmissbrauch. Nach Ansicht von Hauptgeschäftsführer Ruge setzt das Vorhaben an den richtigen Stellen an. Organisierter Sozialleistungsmissbrauch, Scheinbeschäftigung und ausbeuterische Geschäftsmodelle schadeten den Betroffenen, belasteten die Kommunen und beschädigten das Vertrauen in den Sozialstaat, sagte er dem Tagesspiegel. Richtig sei es deshalb, den Datenaustausch zwischen den beteiligten Behörden zu verbessern, Schlupflöcher zu schließen und den Gemeinden wirksamere Instrumente gegen Schrottimmobilien an die Hand zu geben. Allerdings komme es auf eine praxistaugliche Umsetzung an, betonte Ruge. So müssten etwa die kommunalen Jobcenter technisch gleichberechtigt in den Datenaustausch einbezogen werden und auf alle erforderlichen Informationen zugreifen können. Der kanadische Premierminister Carney hält heute eine Rede vor dem Europäischen Parlament in Straßburg. Kanada strebt mit der Europäischen Union eine Sicherheits- und Wirtschaftsallianz an. Hintergrund ist der Handelsstreit mit den USA. Zuletzt hatte die US-Regierung für viele kanadische Produkte hohe Zölle eingeführt. Kanada reagierte mit Gegenzöllen. EU-Kommissionspräsidentin von der Leyen hat Kanada angeboten, ein assoziiertes Mitglied der Europäischen Union zu werden. Eine mögliche Zusammenarbeit sieht von der Leyen etwa bei Technologiefragen, der Rüstungsgüterproduktion, der künstlichen Intelligenz und der Arktispolitik. Wie die geplante assoziierte EU-Mitgliedschaft konkret gestaltet werden soll, erklärte von der Leyen nicht. US-Präsident Trump drohte der Europäischen Union mit weiteren Zöllen, sollte Kanada eine solche assoziierte Mitgliedschaft in der EU erhalten. Ein solcher Schritt könne eine feindselige Handlung darstellen, sagte Trump. Die stellvertretende SPD-Fraktionsvorsitzende Möller hat die Vorschläge für einen neuen EU-Absprachemechanismus befürwortet. Möller sagte im Deutschlandfunk, es gehe um die Frage, wie die EU in entsprechenden Szenarien zu einem eigenständigeren Akteur im Bereich Sicherheits- und Außenpolitik werden könne. EU-Kommissionspräsidentin von der Leyen hatte zuvor einen Mechanismus analog zu NATO-Artikel 4 angesprochen. Demnach sollen die Mitgliedstaaten einander konsultieren, sobald einer davon die eigene Sicherheit bedroht sieht. Möller, die auch stellvertretendes Mitglied im Verteidigungsausschuss des Bundestages ist, kommentierte außerdem von der Leyens Vorschlag eines EU-Sicherheitsrates. Das sei kein neuer Vorschlag und innerhalb geltender Verträge nicht vorgesehen, wandte Möller ein. Gleichwohl sei ein neuer Weg aus der Blockadehaltung bei außenpolitischen Fragen zu befürworten. Die Wasserressourcen sind nach einem Bericht der Weltwetterorganisation weiter zurückgegangen. Gründe seien der menschengemachte Klimawandel, die steigende Nachfrage nach Wasser und natürliche Schwankungen, teilte die Sonderorganisation der Vereinten Nationen in Genf mit. In ihrem jährlichen Bericht über globale Wasserressourcen heißt es unter anderem, Flüsse führten weniger Wasser mit sich, Gletscher schrumpften und in vielen Weltregionen sinke der Grundwasserspiegel. Davon besonders betroffen waren im vergangenen Jahr den Angaben zufolge Zentral- und Osteuropa. Im Großteil Nordeuropas habe der Grundwasserspiegel dagegen über dem langjährigen Niveau gelegen. Für die Flusssysteme weltweit sei das vergangene Jahr eines der trockensten seit mehr als 3 Jahrzehnten gewesen. Bayer Leverkusen ist mit einem Sieg in die Fußball-Europa League gestartet. Der Bundesligist gewann gegen den slowenischen Klub NK Celje mit 2:0. Und hier noch einmal die Übersicht. Der amerikanische Kongress hat ein Gesetz für Russland-Sanktionen beschlossen. In Deutschland wird weiter über Maßnahmen zur Dämpfung der Kraftstoffpreise diskutiert. Der kanadische Premierminister Carney spricht heute vor dem Europäischen Parlament über die Beziehungen seines Landes zur EU. Das Wetter: Wechsel aus Sonne und Wolken, in Nordseenähe einzelne Schauer und in Südostbayern allmählich abklingender Regen. Nachmittags im Nordwesten Wolkenverdichtung und aufkommender Regen. Höchstwerte 17 bis 24 Grad. Morgen wechselnd bewölkt mit einzelnen Schauern, dazwischen sonnige Abschnitte, Temperaturen 17 bis 23 Grad. Abschließend die Temperaturen von heute 7 Uhr. Greifswald 11 Grad, Hamburg, Bremen und Hannover jeweils 12 Grad, Berlin und Leipzig 10 Grad, Köln 11, Dresden 12, Frankfurt am Main 9 Grad, Stuttgart und Freiburg jeweils 9 Grad und München 12 Grad. Das waren die Nachrichten.
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5: Mit Bettina Kleiner Mikrofon noch einmal guten Morgen. Eine Reihe von Nachrichten haben uns seit gestern Abend aus den USA erreicht. Die Zinsentscheidung der US-Notenbank, die Verabschiedung eines neuen, weitreichenden Sanktionspaketes gegen Russland und neue Drohungen von US-Präsident Donald Trump mit Blick auf die angestrebten engeren Verbindungen zwischen Kanada und der EU. Zu all dem gleich ein Interview mit dem CDU-Außenpolitiker und früheren Transatlantik-Koordinator Peter Bayer. Außerdem die Pläne der EU-Kommission zum Schutz von Kindern und Jugendlichen bei der Nutzung von Social Media sollen heute offiziell vorgestellt werden. Auch dazu mehr.

0: 8:11 Uhr, Sie hören den Deutschlandfunk, die Informationen am Morgen. Es gilt auch derzeit, zumindest in Teilen noch, was auch schon zu Trumps erster Amtszeit galt. Trotz allen Getöses in der Öffentlichkeit, es gibt noch Beziehungen auf der Arbeitsebene, die mehr oder weniger gut, mehr oder weniger reibungslos jedenfalls funktionieren. Mehrere deutsche Politiker sind derzeit zu Gesprächen in den USA, darunter auch der CDU-Abgeordnete Peter Beyer, den wir heute früh zu Beginn der Sendung in Washington DC erreicht haben und von dem ich zunächst mal wissen wollte, wie er das politische Klima dort wahrnimmt.
1: Naja, es ist immer gut, hier zu sein in Washington. Wir sind als Deutschland auch ein interessanter Gesprächspartner. Also ich erlebe das persönlich insbesondere bei den Kollegen im US-Kongress, der jetzt in eine Sitzungswoche hat. Übrigens morgen den letzten Tag vor den Midterm-Wahlen am 3. November. Dass doch ein Interesse da besteht. Auch wir haben auch, es wird anerkannt, dass wir gerade bei den Verteidigungsausgaben und einigen anderen Dingen doch ordentlich nachgeholt haben und das wird auch weiter verfolgt.
0: Verteidigungsminister Pistorius hält sich derzeit ebenfalls in den USA auf. Er hat eine ähnliche Tonlage gestern angeschlagen nach dem Motto, es habe kein kritisches Wort über Deutschland gegeben. Er ist dort unter anderem, um Rüstungskooperationen zu vereinbaren, die teils noch unter der Biden-Regierung verabredet worden sind. Aber manch einer hat sich auch gefragt, wir sprechen immer wieder nicht nur über das notwendige unabhängiger werden von den USA, sondern auch darüber, dass politisch auf die Trump-Regierung jedenfalls nicht immer Verlass ist. Haben wir das falsch verstanden oder weshalb werden solche Rüstungskooperationen jetzt weitergeführt?
1: Nein, ich glaube, das hat nichts mit falschem Verstehen zu tun. Ich glaube, das ist ein sehr positives Zeichen, dass es stimmt, dass zwar Veränderungen im transatlantischen Verhältnis stattfinden, die auch signifikant sind, aber das ist ein positives Beispiel, wo erkannt wird auf beiden Seiten, dass wir einander brauchen, wenn es um eben die Sicherheits- und Rüstungszusammenarbeit geht. Schauen Sie, in den USA beherrscht jetzt ein gesteigertes Interesse daran, mit Partnern wie Deutschland sozusagen als Musterschüler, so werden wir mittlerweile tatsächlich hier bezeichnet, wenn es um unsere Verteidigungsausgaben und um den Aufbau unserer Rüstungsindustrie geht. Wenn wir in den USA sehen, dass auch und gerade wegen des Irankriegs ja die Munitionslager fast leer sind in den USA. Die haben also ein großes Interesse daran, Partner wie uns zu finden, zu helfen dabei, die Lager aufzufüllen. Das ist etwas Neues. In der Vergangenheit war es immer so gewesen, dass wir in den USA eingekauft haben. Jetzt ist es so, dass wir mitproduzieren sollen, gemeinsam mit den USA.
0: Nun alles wieder gut, zumindest in Teilbereichen, Fragezeichen bis zum nächsten Trump-Post und über den können wir jetzt direkt sprechen. Er hat nämlich in der Nacht veröffentlicht neue Zolldrohungen, die sich offenkundig daraus ergeben, dass er verärgert ist darüber, dass der kanadische Premier Mark Carney zu Gast in Straßburg ist, dort auch eine Rede halten wird und sich sehr stark für eine enge Partnerschaft mit der Europäischen Union ausspricht. Trump spricht von einem feindseligen Akt und er werde womöglich dann sogar den Handel auch mit Europa beenden. Wie ernst nehmen Sie das?
1: Ja, man muss es schon ernst nehmen, wenn der Spruch gilt, das, was Donald Trump sagt, das macht er dann auch letztlich. Also vor dem Hintergrund ist das schon in der Tat ernst zu nehmen. Er nimmt diese Ankündigung der EU-Kommissionspräsidentin Ursula von der Leyen in ihrer Rede zur Lage der EU persönlich als persönlichen Angriff. Und zwar hat von der Leyen gesagt oder vorgeschlagen, Kanada solle assoziiertes Mitglied der Europäischen Union werden, was ja in der Tat schon bemerkenswert ist, wo ich auch mal ein Fragezeichen hintermachen würde, ob man das so braucht. Aber das ist etwas, was der US-Präsident hier doch, was ihm sauer aufstoßt.
0: Und sollte man sozusagen seinem Druck dann nachgeben oder ist es einfach richtig, jetzt da Kurs zu halten auf Seiten der Europäischen Union?
1: Ja, also nicht dem Druck nachgeben. Das halte ich auch für den falschen Weg. Aber es ist zunächst einmal ein Vorschlag nur, aber immerhin, der EU-Kommissionspräsidentin. Mich hat das überrascht an der Stelle, dieses Angebot an Kanada, weil ich glaube, wir brauchen nicht das Institut einer assoziierten Mitgliedschaft, die wir übrigens bislang nur besprechen, auch noch nicht haben, wenn es darum geht, die Westbalkanstaaten näher an die EU heranzuführen. Und nun geht es also darum, das anzubieten einem Staat, mit dem wir engstens verbunden sind, der nicht mal auf unserem Kontinent liegt. Deswegen, ich glaube, es ist richtig, die Bande und die Verbindungen mit Kanada auszubauen, aufbauend, auch wie von der Leyen das sagt, auf dem Handelsabkommen CETA, was die EU mit Kanada hat, viele andere Dinge, Rüstungszusammenarbeit intensivieren. Aber ich glaube nicht, dass es dazu für eine assoziierte Mitgliedschaft, diese neu geschaffene Institution für diesen konkreten Fall braucht.
0: Eine weitere Entscheidung ist in den vergangenen Stunden gefallen in Washington. Nach dem Senat hat auch das US-Repräsentantenhaus dem Sanktionspaket, dem verschärften gegen Russland, zugestimmt, das der verstorbene Senator Lindsey Graham noch auf den Weg gebracht hatte und für das sich der ukrainische Präsident Zelensky persönlich im Sommer in Washington eingesetzt hatte. Welchen Stellenwert hat das jetzt?
1: Das hat einen hohen Stellenwert. Über ein Jahr hat man daran gearbeitet. Es wurde immer wieder angekündigt, in der Tat auch zu Lebzeiten von Lindsey Graham noch. Es trägt auch seinen Namen jetzt sozusagen in Anerkennung seiner Verdienste, auch um dieses Gesetzespaket. Das ist wichtig. Übrigens auch als politisches Signal, nicht nur in die Ukraine, nach Kiew, sondern auch an die europäischen Partner, gerade auch da wiederum nach Deutschland, so verstehe ich es zumindest, weil Deutschland mittlerweile ja der größte Unterstützer finanziell und ausrüstungsmäßig für die Ukraine ist. Also es ist schon wichtig, hat Bedeutung, Europa und Deutschland steht nicht alleine da und insbesondere natürlich nicht das so vom Krieg gebeutelte Land Ukraine.
0: Die Demokratische Partei war ja in Teilen dagegen, weil sie befürchtet haben, dass dieses Gesetzespaket jetzt neue Zollvollmachten für den Präsidenten bedeutet, die aus deren Sicht schon sehr, sehr weitgehend ausgespielt werden, um es mal vorsichtig zu formulieren. Ja. Sind diese Befürchtungen jetzt ausgeräumt nach Ihrer Beobachtung?
1: Ausgeräumt nicht. Und übrigens hatte ich heute auch noch mit mehreren Kollegen eben sowohl im Senat, aber insbesondere auch heute im Repräsentantenhaus, die ja heute diese Abstimmung gemacht hatten am Nachmittag hiesiger Zeit, Treffen gehabt und da hatten wir das auch noch thematisiert. Und ich habe mich mit mehreren Abgeordneten getroffen, beider Parteien, und die mir jeweils mit unterschiedlicher Argumentation gesagt haben, sie wüssten noch nicht, ob sie dem Gesetzespaket heute Nachmittag Washingtoner Zeit zustimmen werden. Aber wenn wir das Abstimmungsergebnis sehen, ist es doch mit überwältigender Mehrheit dann gut geheißen worden. Also da hat man doch die Bedenken letztlich hintangestellt.
0: Und ist sicher, dass US-Präsident Trump das jetzt unterschreibt und dann auch umsetzt?
1: Sicher ist das nicht. Ich gehe allerdings davon aus, übrigens, es gibt hier Stimmen in Washington, die ganz klar sagen, dieses Gesetzespaket sei nicht erforderlich gewesen, weil durch diese enorme exekutive Macht, die ein US-Präsident hat und die gerade dieser Donald Trump auch häufig durch sogenannte Executive Orders ja eingesetzt hat in der Vergangenheit schon, das hätte er auch, wenn er es gewollt hätte, denn durch Executive Orders machen können. Dieses Gesetzespaket hätte es nicht unbedingt bedurft, aber ob Donald Trump das dann tatsächlich auch in die Richtung, wie der Kongress jetzt verabschiedet, gemacht hätte, da mache ich auch mal ein Fragezeichen hinter. Und das hatten übrigens auch viele US-Kongressabgeordnete gemacht. Also ich glaube im Endeffekt schon, er wird es jetzt unterschreiben. Schauen Sie, am 3. November sind die Zwischenwahlen hier und er kann sich auch, muss Unterstützung haben bei denjenigen, die jetzt hier auch wieder antreten. Alle 435 Repräsentanten im Haus, im Repräsentantenhaus treten wieder an und da kann er sich Spannungen nicht leisten, so 7 Wochen vor den Wahlen.
0: Ja, weil es relativ frisch ist, auch dieses Gesetzespaket jetzt. Geben Sie uns noch mal kurz ein Beispiel. Welche Konsequenzen wird es haben? Es geht ja im Kern darum, dass auch Drittstaaten sanktioniert werden, um quasi den Handel mit Russland runterzufahren oder einzufrieren. Also welche Konsequenzen hat das möglicherweise auch für Deutschland?
1: Ja, das ist in der Tat so. Und wir sehen ja immer wieder, dass es auch in Europa Staaten gibt, die in die Europäische Union kommen immer wieder noch Öl und Gas aus der Russischen Föderation, was wirklich fast schon schizophren ist, dass wir dadurch mitfinanzieren den russischen Angriffskrieg gegen die Ukraine, ein Stück weit zumindest. Und deswegen sind diese sogenannten sekundär Sanktionen ja nichts Neues, übrigens nicht nur bei Donald Trump, sondern damit ist ganz konkret zu rechnen, wenn es hier Umgehungen gibt und wenn Staaten einführen, zum Beispiel Öl und Gas aus Russland, wird Donald Trump, davon gehe ich aus, diese Staaten sozusagen bestrafen, indem er diese sekundären Sanktionen erheben wird. Und deswegen ist es auch Ansporn für uns, diese immer noch für mich unverständlichen Lücken, die es in dem Sanktionsregime, die wir ja auch in der Europäischen Union haben, dass die geschlossen werden. Das ist ganz wichtig.
0: Einen letzten Punkt müssen wir noch besprechen, Herr Bayer. Die Zinsentscheidung der Federal Reserve gestern Abend deutscher Zeit. Die US-Notenbank hat zum ersten Mal seit 3 Jahren den Leitzins angehoben, entgegen dem ausdrücklichen Wunsch von Präsident Trump. Ist das schon ein Beweis für die politische Unabhängigkeit der Fed unter ihrem neuen Chef Kevin Warsh?
1: Das ist schon ein wichtiges Zeichen, das jetzt aber auch nicht überraschend kam. Viele Experten hatten erwartet, dass auch unter dem neuen Federal Reserve Chef es diesen Zinsschritt geben wird. Viele Auguren munkeln hier auch schon, normalerweise bleibt es in aller Regel nicht so, dass es bei einem Zinsschnitt sozusagen Zinsschritt verbleibt, sondern so um den Dezember. Also das wäre dann nach den Zwischenwahlen, könnte es einen weiteren moderaten Zinsschritt geben. Ich bin mal gespannt, wie das Donald Trump aufnimmt. Er nimmt auch das, glaube ich, persönlich. Aber der neue, von ihm ja eingesetzte Notenbankchef Kevin Warsh hat einen guten persönlichen Zugang zu Trump. Deswegen kann es hier sein, dass Trump ein bisschen gnädiger ist in seinen Reaktionen. Aber ich glaube schon, es ist ein wichtiges Signal der Unabhängigkeit der Notenbank. Es ist der erste Zinsschritt seit 3 Jahren. Mhm. Von daher ist das schon, lässt das aufhorchen.
0: Aber noch kurz zum Schluss. Steigende Zinsen sind die Folge dann auch bei uns in Deutschland zum Beispiel.
1: Es kann sein, wir müssen jetzt schauen, was die Europäische Zentralbank macht. Hier gab es in der Vergangenheit, in der jüngeren Vergangenheit auch moderate Zinsschritte, Zinserhöhungen. Also das internationale Finanzsystem hängt hier zusammen. Das Ziel ist, und ich komme nochmal auf die Situation in den USA zurück, dass der gesetzliche Auftrag der US-Notenbank ist es, das Geld sozusagen bei um 2% sozusagen zu halten, diese Zinsschritte und die Inflation bei 2% zu halten, das ist deutlich darüber derzeit in den USA und das ist auch nicht gut für Donald Trump. Deswegen könnte er eigentlich froh sein, dass dieser Zinsschritt gemacht worden ist. Er wollte eigentlich, dass das Geld verbilligt wird, dass die private Ausgaben bei den Konsumausgaben anziehen und damit die Wirtschaft angekurbelt wird. Aber das ist in diesem Fall nicht aufgegangen für ihn.
0: Der CDU-Bundestagsabgeordnete und frühere Transatlantik-Koordinator Peter Bayer heute im Deutschlandfunk. Das Gespräch haben wir heute früh um kurz nach 5 live geführt.

0: 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Bei ihrer Rede zur Lage der Europäischen Union hat Ursula von der Leyen gestern ihre politischen Eckpunkte für die kommende Zeit präsentiert. Mit dabei auch der Plan, den Schutz von Kindern und Jugendlichen bei der Nutzung der Online-Plattformen auszubauen. Wie dieser Schutz genau aussehen soll, das wird die Kommissionspräsidentin heute vorstellen. Und Annabel Brockhus blickt schon einmal voraus.
1: Marie war kreativ, erzählt ihre Mutter Stephanie Mistre.
2: She was singing, dancing and making theater.
1: Sie hat gesungen, getanzt, Theater gespielt. Davon hat sie Videos gemacht und sie auf TikTok gepostet. So fing es an, sagt die Französin Stephanie Mistre im Gespräch mit Journalisten. Doch Marie wurde gemobbt. Auf TikTok hat sie Unterstützung gesucht und stattdessen Videos über Depressionen und Selbstverletzungen gefunden. Vor 5 Jahren hat Marie sich umgebracht, mit 16 Jahren. Seitdem kämpft ihre Mutter dafür, dass digitale Plattformen sicherer werden. Gemeinsam mit anderen Eltern aus Frankreich und Italien hat Stephanie Mistre einen Brief an die EU-Kommission geschrieben. Die Kommission dürfe sich nicht hinter den Eltern verstecken, sie nicht in die Pflicht nehmen für den Kinder- und Jugendschutz in der digitalen Welt. Das sei nicht sicher. Es brauche ein besseres Design der Plattformen, so der Appell. Es sind auch diese Stimmen von Eltern, die EU-Kommissionspräsidentin Ursula von der Leyen im Ohr hat, als sie gestern im Straßburger Europaparlament verkündet:
3: C'est trop, enough is enough.
1: Es ist genug. In den vergangenen Monaten hat die EU-Kommission gegen fast alle großen sozialen Netzwerke Untersuchungen eingeleitet, weil sie Kinder und Jugendliche nicht ausreichend schützen. Weil sie süchtig machten, weil Altersgrenzen nicht ausreichend überprüft würden, weil Maßnahmen wie Teen-Accounts zu kompliziert seien und das Schutzziel nicht erreichten, so die EU-Kommission. Jetzt soll die Nutzung weiter eingeschränkt werden.
4: No social media under the age of 13.
1: Unter 13 Jahren sollen Jugendliche keine sozialen Netzwerke nutzen können, so wie es auch viele Plattformen eigentlich bereits vorsehen. Mit 13 und 14 Jahren sollen Eltern für ihre Kinder einen Account erstellen und kontrollieren. Die Funktionen werden eingeschränkt. So nun der Vorschlag der Kommissionspräsidentin. Ab 15 Jahren sollen Jugendliche nur Plattformen nutzen dürfen, die ein sicheres Design haben.
5: Between 15 and 18, safe design will be an obligation for the platforms.
1: Ein sicheres Design heißt, Nutzerinnen und Nutzer können selbst entscheiden, wie der Algorithmus aussieht. Das Konto ist privat, automatische Videos, endloses Scrollen gibt es nicht. Geht es nach Ursula von der Leyen, sollen die Plattformen in Zukunft beweisen, dass sie sicher sind. Bundesfamilienministerin Karin Prien begrüßt den Vorschlag. Er entspricht den deutschen Vorstellungen.
6: Die Plattformen müssen nachweisen, dass sie sicher sind. Dies kann nur auf europäischer Ebene, jedenfalls für die großen Plattformen, reguliert werden. So werden Eltern in der Verantwortung entlastet, die Geräte ihrer Kinder sicher einzustellen.
1: Plattformen haben in der Vergangenheit darauf hingewiesen, dass sie ihre Apps für Jugendliche bereits sicherer machen. Doch Anneke Buffon, Sozialwissenschaftlerin und ehemalige Mitarbeiterin bei Meta, meint, das sind nur vermeintliche Lösungen. Viele Eltern wären überfordert, Apps für ihre Kinder einzurichten, weil es ihnen zu schwer gemacht wird.
7: Wenn man jetzt jedes Mal erstmal finden muss, wo sind die Einstellungen, dann welche brauche ich und dann wie funktionieren die überhaupt und wenn ich jetzt da irgendwie nach links schiebe oder nach rechts schiebe, was passiert dann am Ende?
1: Es müsse daher unabhängig nachprüfbar sein, ob und wie bestimmte Einstellungen die digitale Welt tatsächlich sicherer machen. Ursula von der Leyen wird heute ihren Gesetzesvorschlag ausführlicher vorstellen. Vorab macht sie klar, man muss die Macht der Big-Tech-Unternehmen nicht akzeptieren.
8: We do not have to accept addictive feature.
1: Weder ihre süchtig machenden Algorithmen noch die extremen Inhalte.
0: Annabel Brockhus berichtete, 8.29 Uhr ist es.

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1: Uhr 8:30, die Nachrichten. Die französische Regierung hat die Tankzuschüsse für die Landwirtschaft, das Baugewerbe und die Fischerei bis Jahresende verlängert. Angesichts der wieder zunehmenden Spannungen im Nahen Osten und in der Straße von Hormus würden die Unterstützungsmaßnahmen an den erneuten Anstieg der Kraftstoffpreise angepasst, hieß es in Paris. Ziel sei es, die Wirtschaftstätigkeit, die Beschäftigung und das Wachstum zu sichern und den Unternehmen bis zum Jahresende Planungssicherheit zu geben. In Italien verzichtet der Staat angesichts der steigenden Kraftstoffpreise ein Jahr lang weitgehend auf die Kfz-Steuer. Die Regierung von Ministerpräsidentin Meloni beschloss, im nächsten Jahr für Pkw und Zweiräder mit einer Leistung von weniger als 80 Kilowatt keine Steuer zu erheben. In Deutschland hat Bundeskanzler Merz Entlastungen angekündigt. Entscheidungen gibt es noch nicht. Im Deutschlandfunk sprach sich der Grünen-Politiker Kellner für eine Kombination aus Übergewinnsteuer und Direktzahlungen aus. Die Wasserressourcen sind nach einem Bericht der Weltwetterorganisation weiter zurückgegangen. Gründe seien der menschengemachte Klimawandel, die steigende Nachfrage nach Wasser und natürliche Schwankungen, teilte die Sonderorganisation der Vereinten Nationen in Genf mit. In ihrem jährlichen Bericht über globale Wasserressourcen heißt es unter anderem, Flüsse führten weniger Wasser mit sich, Gletscher schrumpften und in vielen Weltregionen sinke der Grundwasserspiegel. Davon besonders betroffen waren im vergangenen Jahr den Angaben zufolge Zentral- und Osteuropa. Im Großteil Nordeuropas habe der Grundwasserspiegel dagegen über dem langjährigen Niveau gelegen. Für die Flusssysteme weltweit sei das vergangene Jahr eines der trockensten seit mehr als 3 Jahrzehnten gewesen. Dem Bericht zufolge gehen die sogenannten terrestrischen Wasserspeicher seit Mitte der 2010er Jahre zurück. Das ist die Gesamtmenge an Grundwasser, Seen und Flüssen, Feuchtigkeit in Boden und Vegetation sowie Eis und Schnee. Kanadas Premierminister Carney will heute in einer Rede vor dem Europäischen Parlament Bezug auf eine mögliche Allianz mit der EU nehmen. EU-Kommissionspräsidentin von der Leyen hatte Kanada angeboten, ein assoziiertes Mitglied der Europäischen Union zu werden. Eine mögliche Zusammenarbeit sieht von der Leyen etwa bei Technologiefragen, der Rüstungsgüterproduktion, der künstlichen Intelligenz und der Arktispolitik. Hintergrund ist auch der Zollstreit Kanadas mit den USA. Der CDU-Bundestagsabgeordnete und frühere Transatlantik-Koordinator Bayer sagte im Deutschlandfunk, er sehe keinen Bedarf für diese neue Form der Mitgliedschaft. Trotzdem befürworte er eine engere Zusammenarbeit mit Kanada. US-Präsident Trump drohte der Europäischen Union im Falle einer Umsetzung mit weiteren Zöllen. Die Ukraine ist in der Nacht erneut zum Ziel massiver russischer Raketenangriffe geworden. Mehrere Nachrichtenagenturen berichten von heftigen Explosionen in Kiew. Nach Angaben von Bürgermeister Klitschko wurden mindestens ein Wohnhaus und ein Bürogebäude beschädigt. 10 Personen wurden demnach verletzt. Die ukrainischen Behörden meldeten zudem einen Angriff auf die Hafenstadt Odessa im Süden des Landes. Dort sei ein 19-stöckiges Wohnhaus beschädigt worden, 3 Menschen seien verletzt worden, darunter ein Kind. Russland greift die Ukraine fast täglich mit Drohnen und Raketen an. Die Ukraine reagiert mit Angriffen auf russisches Gebiet. In der Nacht wurden demnach die Stadt Rostow im Süden des Landes sowie die Stadt Jaroslaw nordöstlich von Moskau ins Visier genommen. Nach der Zusage von mehr Transparenz hat der Chat-GPT-Entwickler OpenAI neue Zwischenfälle mit KI öffentlich gemacht. Dabei geht es um Fälle, in denen sich die künstliche Intelligenz in Tests, wie es heißt, unerwartet oder besorgniserregend verhalten habe, beispielsweise indem sie von den Interessen der menschlichen Benutzer abgewichen sei. So versuchte ein KI-Modell OpenAI zufolge, von ihm selbst erstellte Dateien ins Netz hochzuladen, um sie bei Antworten als Quelle vorweisen zu können. In einem anderen Fall habe die KI einfach angefragte Daten erfunden, weil sie die Informationen nicht finden konnte. Das Wetter. Wechsel aus Sonne und Wolken, in Nordseenähe einzelne Schauer und in Südostbayern allmählich abklingender Regen. Nachmittags im Nordwesten Wolkenverdichtung und aufkommender Regen, Höchstwerte 17 bis 24 Grad. Morgen wechselnd bewölkt mit einzelnen Schauern, dazwischen sonnige Abschnitte, Temperaturen 17 bis 23 Grad. Das waren die Nachrichten.
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2: 8.35 Uhr ist es und wir schauen mit Eva Bahner aus unserer Wirtschaftsredaktion jetzt auf Volkswagen. Lange wurde ja um einen Sanierungsplan gerungen und vor knapp 2 Wochen, dann hat sich der Aufsichtsrat doch geeinigt auf einen sehr harten Sparkurs. Heute reist Finanzminister und Vizekanzler Lars Klingbeil nach Wolfsburg. Was genau hat er da vor?
3: Also Klingbeil wird sich am Stammwerk Wolfsburg heute vor Ort austauschen mit dem VW-Konzernbetriebsrat und zwar gemeinsam mit dem niedersächsischen Ministerpräsidenten Olaf Lies bei der SPD. Das Gespräch ist nicht öffentlich und im Anschluss soll es dann ein Pressestatement geben mit den beiden und der Betriebsratsvorsitzenden Daniela Cavallo. Lies und Cavallo, die sitzen ja beide im VW-Aufsichtsrat und dieser hat sich ja Anfang September auf einen sehr harten Sanierungsplan geeinigt. Diese sieht ja vor, dass weitere 50.000 Stellen wegfallen sollen im VW-Konzern. Investitionen werden zusammengestrichen. Die Modellpalette soll radikal verkleinert werden. Und dennoch ist weiterhin ja unklar, wie es mit den 4 VW-Werken weitergeht. Zwickau, Neckarsulm, Emden, Hannover, für die das VW-Management ab 2031 keine Folgebelegung sieht, Stand jetzt. Ob es dazu konkret etwas Neues geben wird heute oder ob es nur um einen Schulterschluss geht, heute in Wolfsburg, werden wir dann hören am Vormittag. Und auch in der kommenden Woche wird uns die Autokrise übrigens weiter beschäftigen. Am Montag plant die IG Metall nämlich an vielen deutschen Standorten Kundgebungen, nicht nur an VW-Standorten, auch bei Bosch und Mercedes in Baden-Württemberg. Es geht um den Abbau von Stellen, aber auch um Einschnitte für die Beschäftigten. Bei Mercedes zum Beispiel hat der Vorstand die 35-Stunden-Woche ja jetzt auf den Prüfstand gestellt, aber heute erstmal VW im Fokus. Auch an der Börse übrigens, da spielt natürlich auch die FED-Entscheidung eine Rolle. In einer ersten Reaktion haben die Anleger an der Wall Street die Flucht ergriffen. Der Dow Jones Index 1,2% tiefer, möglicherweise auch, weil Walsh ja weitere Zinsschritte nicht ausgeschlossen hat, obwohl der Zinsschritt, der gestern fiel, ja so erwartet worden war.
2: Eva Bahner aus unserer Wirtschaftsredaktion, vielen Dank.

0: 8.38 Uhr ist es und damit zu unserem nächsten Thema. Am Montag gab die schon 2019 gegründete Weltraumstreitmacht der USA, die sogenannte Space Force, bekannt, man verfüge über Waffen im Weltraum, um diesen zu kontrollieren und zu verteidigen. Was genau damit gemeint ist, blieb erst einmal etwas nebulös. Gleichwohl reagierten China und Russland direkt mit der Forderung, die Vorbereitungen für einen etwaigen Krieg im Weltraum zu stoppen und ihn zu entmilitarisieren. Mein Kollege Ralf Krauter aus unserer Wissenschaftsredaktion hat die Hintergründe recherchiert. Um welche Art von Waffen geht es da?
1: Es bleibt in der Tat relativ nebulös. Also der zuständige Staatssekretär im Pentagon, der hat bei der Pressekonferenz weder gesagt, welche Waffensysteme es sind, noch wie viele davon man hat. Klar ist, es geht um Anti-Satellitenwaffen, mit denen man also gegnerische Satelliten im Orbit lahmlegen kann, um eben Aufklärung, Kommunikation und Zielleitsysteme militärischer Gegner zu stören. Und neben Raketen vom Boden, mit denen bereits einige Länder bei Tests gezielt Satelliten vom Himmel geholt haben, kommen dafür eben auch satellitengeschützte Waffen in Frage. Zum Beispiel Satelliten, die sich einem anderen ranpirschen, ihn rammen oder ihn ergreifen. Zum Beispiel Satelliten mit Störsendern, die Funksignale blockieren oder mit Laserstrahlen Kameras blenden können. Die wahrscheinlichste Variante im Fall der USA, sagen Fachleute, sind wohl elektronische Störsender im Orbit. Von denen weiß man, dass auch China und Russland sowas wahrscheinlich schon haben. Und die können dann eben zum Beispiel mittels Jamming die Kommunikation unterbinden oder mit Mikrowellen die Elektronik feindlicher Satelliten grillen.
0: Welche Länder verfügen denn bereits über solche Fähigkeiten zur Satellitenabwehr?
1: Es gibt einen aktuellen Jahresbericht der Secure World Foundation, die sich für nachhaltige Weltraumnutzung einsetzt. Da kann man nachlesen, bereits 13 Staaten arbeiten an Fähigkeiten, Satelliten anzugreifen. 4 Länder haben schon Satelliten mit Raketen vom Himmel geholt. Die USA, China, Indien und Russland. Beim letzten Test im November 2021 gab es ein bisschen Wirbel, weil da hat Russland einen ausgedienten Satelliten pulverisiert und wegen der gefährlichen Trümmerteile im Orbit musste dann auf der Internationalen Raumstation die Astronauten kurz in die Schutzräume gehen sozusagen. Was jetzt satellitengestützte Systeme angeht, sind Russland und China sehr aktiv. Russland hat 2025 zum Beispiel wieder mal einen Satelliten sehr nah an einen US-Spionagesatelliten ranmanövriert. Das 4. Mal in 5 Jahren schon. Ja, und 5 chinesische Satelliten im Orbit haben sogar schon koordinierte Aktionen für künftige Angriffe geprobt. Also, dass solche Waffen entwickelt und getestet werden, war schon bekannt. Neues eben jetzt, dass die USA als erste ganz offiziell einräumen. Wir haben da schon was.
0: Was könnte der Grund sein, dass die USA ihre Fähigkeiten gerade jetzt öffentlich machen?
1: Geht sicher um Abschreckung. Also die Botschaft an Russland und China speziell ist natürlich ganz klar, spielt keine Spielchen mit uns da oben. Ihr könntet es bereuen. Vielleicht braucht die Kriegsminister Pete Hegseth auch einfach mal wieder eine gute Nachricht nach all den Hiobsbotschaften vom Krieg am Golf. Konnte jetzt ja wenigstens im Orbit Stärke demonstrieren. Fakt ist, wir sehen seit Jahren eine schleichende Militarisierung des erdnahen Orbits, weil eben Satelliten für Navigation, Kommunikation, Aufklärung als kritische Infrastruktur inzwischen verstanden werden, die im Krieg über Sieg oder Niederlage entscheiden. Neu ist jetzt, dass die auch mit Waffen im Orbit geschützt werden sollen. Und ja, aus meiner Sicht torpediert die Meldung des Pentagon eben jahrelange Bemühungen, auch auf UNO-Ebene an Drohe des Wettrüsten im Weltall zu verhindern. Und man muss sagen, das Völkerrecht setzt dem leider auch kaum Grenzen, denn der Weltraumvertrag von 1967, der verbietet nur Atomwaffen und andere Massenvernichtungswaffen im Orbit, aber keine Antisatellitenwaffen.
0: Informationen von Ralf Krauter aus unserer Wissenschaftsredaktion. Vielen Dank, 8.42 Uhr ist es.

0: Nochmal der Blick auf die Entscheidung der US-Notenbank, der Federal Reserve von gestern Abend. Mehr dazu aus Washington von Samuel Jakisch.
1: Um 0,25 Prozentpunkte hat die US-Notenbank ihren Leitzins angehoben auf eine neue Spanne von 3,75 bis 4,0%. Das ist die erste Leitzinserhöhung der amerikanischen Zentralbank seit 3 Jahren. Der US-Wirtschaft gehe es zwar gut, bilanziert Zentralbankchef Kevin Warsh am Mittwoch in Washington, aber
2: yet for more than 5 years. Inflation has been running above target.
1: Die Inflation in den USA liegt bereits seit 5 Jahren über dem Zielwert von ungefähr 2%. Das ist zu viel seit zu langer Zeit, sagt Warsh. Höhere Zinsen bedeuten zwar teurere Kredite und weniger Konsummöglichkeiten für den Verbraucher, weil zum Beispiel Kreditkarten oder die Finanzierung für ein neues Auto oder Eigenheim teurer werden. Zugleich sollen dadurch aber die Preise in den USA endlich weniger stark ansteigen, so das Kalkül der Notenbanker.
2: The least well-off are the ones who have the most to gain from stable prices.
1: Wer am wenigsten hat, so Warsh, der profitiere am meisten von stabilen Preisen. Und weil die USA eine niedrige Arbeitslosenquote haben und eine vergleichsweise robuste Wirtschaft, sei die heutige Maßnahme die richtige. Mit ihrer Zinsentscheidung reagiert die US-Zentralbank auch auf den Krieg der USA gegen Iran. Der Konflikt hat nicht nur in den Vereinigten Staaten die Preise für Benzin, Diesel und Waren, die durch die Golfregion transportiert werden, enorm verteuert. Eine Lösung des Iran-Konflikts ist politisch nicht in Sicht. Hinzu kommt der anhaltende Zollstreit der US-Regierung mit Handelspartnern wie Europa, China und Kanada.
2: We cannot affect any individual price.
1: Den Preis für Benzin oder Lebensmittel könne die Zentralbank zwar nicht beeinflussen, sagt ihr Vorsitzender, wohl aber schädliche Folgeeffekte auf die Gesamtwirtschaft verhindern. Die US-Regierung unter Donald Trump

0: Persönlich aber der neue von ihm ja eingesetzte Notenbankchef Kevin Warsh hat einen guten persönlichen Zugang zu Trump. Deswegen kann es hier sein, dass Trump ein bisschen gnädiger ist in seinen Reaktionen. Der gesetzliche Auftrag der US-Notenbank ist es, die Inflation bei 2% zu halten. Das ist deutlich darüber derzeit in den USA. Und das ist auch nicht gut für Donald Trump. Deswegen könnte er eigentlich froh sein, dass dieser Zinsschritt gemacht worden ist.
1: Der CDU-Politiker Peter Bayer. Innerhalb der Bundesregierung wird weiter über den richtigen Weg in Sachen Entlastung der Verbraucher an der Zapfsäule debattiert. Mehr dazu von Nicole Markwald.
2: Um wegen der hohen Spritpreise Abhilfe zu schaffen, favorisiert die Union Steuersenkungen. So hat sich Bundeswirtschaftsministerin Katharina Reiche für eine Senkung der Mehrwertsteuer ausgesprochen, von 19% auf 7%. Reiche kann sich auch vorstellen, Menschen mit geringem Einkommen durch Direktzahlungen zu unterstützen. Beide Maßnahmen brauchen allerdings eine Gegenfinanzierung und würden den Staat voraussichtlich Milliarden kosten. Die SPD schlägt dagegen Maßnahmen vor, die die Staatskasse nicht belasten. Sie würde gern eine Preisobergrenze einführen, auch bekannt als Preisdeckel. Finanzminister Lars Klingbeil macht sich auch für eine Übergewinnsteuer stark. Damit sollen Sondergewinne der Mineralölkonzerne abgeschöpft werden.
1: Sollten die Mineralölkonzerne mit einer Übergewinnsteuer belegt werden, aus der die Entlastungen für die Bürger finanziert werden könnten? Dazu der energiepolitische Sprecher der Grünen Bundestagsfraktion, Michael Kellner, vorhin in dieser Sendung.
3: Superreiche Konzerne nutzen superteure Anwaltskanzleien und gegenüber Gewinnsteuern zu klagen, zum Teil vor internationalen Schiedsgerichten. Das kann doch jetzt kein Argument sein, zu sagen, wir lassen das als Staat zu und lassen uns da in die Ecke drängen. Ich finde, das muss doch ein Aufruf sein, das rechtsfest und gut zu machen. Wir haben das ja schon mal gemacht gehabt. Selbst mit der FDP war es möglich, eine Übergewinnsteuer einzuführen, ungefähr 1 Milliarde Einnahme. Davon ist ein Teil, wird noch beklagt an Einnahmen. Wie gesagt, das sehe ich auch. Aber ehrlicherweise, das würde ich sagen, ja, Ein bisschen Mumm und Mut, liebe Union. Lasst uns das machen. Wir können doch jetzt nicht sagen, wir geben da auf, nur weil Leute klagen. Ich meine, die Mineralölkonzerne klagen auch dagegen, dass das Kartellamt die Daten bekommt, um zu prüfen, ob Marktverzerrungen da sind. Ja, das können wir doch nicht zulassen.
1: Sagt Michael Kellner. EU-Kommissionspräsidentin von der Leyen hat die Idee eines Europäischen Sicherheitsrates erneut ins Spiel gebracht, damit sich die EU als Ganzes besser gegen hybride Attacken schützen kann. Dazu die stellvertretende SPD-Fraktionsvorsitzende Siemtje Möller heute Morgen im Deutschlandfunk.
4: Ich finde es absolut richtig, sich zu überlegen, wenn die EU als Ganzes als Feindbild ins Visier genommen wird, und das wird sie ja von Russland, dann ist es auch richtig, sich zu überlegen, sich zu dieser Bedrohung zu verhalten. Die EU, die hat eine Reihe von Instrumenten, sie hat auch eine Reihe von Konsultationsmechanismen, aber es gibt kein formales Gremium, das sich mit so etwas befasst. Und die bisherige Beistandsklausel, die ja auch die EU hat, bezieht sich ausdrücklich nur auf einen kinetischen Angriff, analog zu Artikel 5 NATO sozusagen. Und deswegen finde ich das richtig, wenn jetzt überlegt wird, wie kann sich die EU eigentlich in diesem ganzen Szenario verhalten und auch tatsächlich ein klarerer, eigenständigerer Akteur im Bereich Sicherheits- und Außenpolitik werden.
1: Siemtje Möller. Der US-Kongress hat das bisher schärfste Sanktionspaket gegen Russland auf den Weg gebracht. Es muss noch von Präsident Trump unterzeichnet werden. Aus Washington, Ralf Borchardt.
5: Das Gesetz nimmt vor allem russische Öl- und Gasexporte ins Visier, auch durch die sogenannte Schattenflotte. Das Sanktionspaket ermöglicht zudem US-Strafzölle von bis zu 100% gegen Länder, die weiter Öl und Gas von Russland kaufen. Das betrifft vor allem China und Indien. Hier setzen allerdings die Argumente der Skeptiker an. Sie bezweifeln, ob Präsident Trump wirklich hohe neue Zölle gegen China riskiert. Insgesamt gilt, das neue Sanktionspaket ermöglicht es Trump, schärfer gegen Russland vorzugehen. In welchem Maß er es tatsächlich tut, bleibt in weiten Teilen ihm überlassen. Unter dem Strich hoffen die Befürworter des Gesetzes trotzdem, dass der Druck auf Russland, ernsthaft mit der Ukraine zu verhandeln, deutlich wächst.
1: Im Deutschlandfunk geht es weiter mit der Presseschau, den Nachrichten, unserem Kalenderblatt. Und dann begrüßt Sie meine Kollegin Johanna Herzing zur Sendung Europa heute um 9.10 Uhr. Das gesamte Frühteam im Deutschlandfunk dankt für Ihr Interesse. Am Mikrofon war Bettina Klein. Haben Sie noch einen schönen Tag.

0: 8.50 Uhr, Deutschlandfunk, die Presseschau. Kommentiert werden der 10-Punkte-Plan der Bundesregierung zur Bekämpfung des islamistischen Terrorismus sowie die Rede zur Lage der Europäischen Union. Doch im Mittelpunkt steht die Personaldebatte um Bundeskanzler Merz. Alle 8 CDU-Ministerpräsidenten haben sich in einem offenen Brief mit dem Regierungschef solidarisch erklärt. Dazu schreibt die Volksstimme aus Magdeburg: Einer für alle, alle für einen. In einem Akt selbstloser Aufopferung haben sie einen festen Schutzwall um ihren Bundeskanzler herum errichtet. In der Stunde höchster Not soll dieser Vertrauensbeweis für Friedrich Merz alle Unkenrufe über einen Kanzlersturz verstummen lassen. Im Münchner Merkur lesen wir: Das Erstaunliche an der Treueerklärung der 8 CDU-Ministerpräsidenten für Friedrich Merz ist nicht die Rückendeckung an sich, sondern dass sie so spät kommt. Davor durfte in der CDU wochenlang jeder, der wollte, sein Mütchen am Kanzler kühlen. Sogar Nachwuchspolitikerinnen, von denen zuvor nie ein Mensch gehört hatte, schafften es mühelos in die Abendnachrichten, wenn sie ihn nur hart genug abwatschten. Und keiner aus der Spitze widersprach, beobachtet der Münchner Merkur. Die Rheinische Post aus Düsseldorf interpretiert das Schreiben so: Die Erklärung nimmt vorweg, dass sich zunächst aus diesem Kreis niemand gegen den Kanzler stellen wird. CSU-Ministerpräsident Markus Söder ist auf dem Papier allerdings nicht zu finden. Sicher ist das Papier auch als Ansage an ihn zu verstehen. Der Kölner Stadtanzeiger wirft ein Schlaglicht auf die nächsten Landtags- und Abgeordnetenhauswahlen. Kämen weitere CDU-Niederlagen in Mecklenburg-Vorpommern und Berlin am Sonntag hinzu, könnte sich der Kanzler gezwungen sehen, die Vertrauensfrage zu stellen. Er könnte auch einfach gestürzt werden. Ein Austausch des Kanzlers würde der CDU kurzfristig Luft verschaffen. Mehr nicht. Denn die entscheidende Frage ist nicht in erster Linie, wer den Platz einnehmen sollte und ob der Neue es besser könnte, sondern was sich dadurch verändern würde. Die neue Osnabrücker Zeitung resümiert: Es ist abenteuerlich, wie sich in der Union Putschgerüchte halten. Nicht, dass Merz Mitleid verdient hätte, aber es tut weh zu sehen, wie einsam es um den Kanzler geworden ist. Die CDU hat nur die Wahl zwischen vielen schlechten Optionen. Die schlechteste Option wäre es aber, Merz zu stürzen. Das würde die politische Herzkammer Deutschlands erschüttern, warnt die neue Osnabrücker Zeitung. Die österreichische Zeitung Der Standard fragt: Der Name Friedrich Merz taucht in der Erklärung gar nicht auf. Es ist nur die Rede vom Bundeskanzler, mit dem man die Probleme angehen wolle. Das lässt Raum für Interpretationen. Ein Schelm, wer jetzt an einen möglichen neuen Kanzler denkt, schreibt der Standard aus Wien. Die Frankfurter Rundschau befasst sich mit der Rede zur Lage der Europäischen Union. Kommissionspräsidentin von der Leyen hat alle enttäuscht, die eine wegweisende Rede erwartet haben. Eine, die nicht nur die Herausforderungen der Europäischen Union beschreibt, sondern aufzeigt, wie sie zu bewältigen sind. Eine, die mitreißt in schwierigen Zeiten. Stattdessen gab es die erwartbaren Botschaften. Kanada soll nach dem Willen von EU-Kommissionspräsidentin von der Leyen das erste assoziierte Mitglied der Europäischen Union werden. Die Zeitungen der Mediengruppe Bayern finden: So unattraktiv kann die EU nicht sein, wenn schon die Kanadier über den großen Teich schielen. Zwar streben sie keine Mitgliedschaft an, aber eine enge Kooperation angesichts des meandernden US-Präsidenten wird ins Auge gefasst. Als Allianz für die Zukunft beschwor von der Leyen die künftige Partnerschaft mit Kanada. Die Süddeutsche Zeitung findet deutliche Worte: Das sind, mit Verlaub, Sprechblasen. Den Status eines assoziierten Mitglieds gibt es in der EU nicht. Was also meint von der Leyen und Allianz für die Zukunft? Meine Güte, es gibt, wenn man eigentlich nichts zu sagen hat, immer auch die Option, tatsächlich nichts zu sagen. Das gilt auch für zwei weitere Ideen, die von der Leyen lancierte. Die EU brauche angesichts der zunehmenden hybriden Angriffe Russlands einen europäischen Sicherheitsrat und einen Konsultationsmechanismus bei bedrohlichen Vorfällen, wie die NATO ihn hat. Übersetzung: Die 27 EU-Länder, die sich schon jetzt in der Außen- und Sicherheitspolitik oft nicht einigen können, benötigen mehr Gesprächsforen, um untereinander und mit ihren Verbündeten darüber zu reden, dass sie unterschiedlicher Meinung sind. Ja, liebes staunendes Publikum, unter Eurokraten ergibt diese Logik total Sinn, lästert die Süddeutsche Zeitung. Mit einem 10-Punkte-Plan für mehr Sicherheit zieht die Bundesregierung Konsequenzen aus dem islamistischen Terroranschlag beim Christopher Street Day in Berlin. Die Taz vermutet, Bundesinnenminister Alexander Dobrindt hat sich zurückgehalten oder vermutlich präziser, er wurde wohl zurückgehalten von SPD-Justizministerin Stefanie Hubig. Jedenfalls ist das 10-Punkte-Programm gegen Islamismus, das die beiden vorgestellt haben und das anschließend vom Kabinett beschlossen wurde, erstaunlich vernünftig geraten. Das Problem ist, dass Präventionsangebote in dem Plan nur am Rande vorkommen. Vage heißt es nur, man wolle solche Projekte stärken. Doch konkrete Zusagen für Förderungen gibt es nicht. Dabei haben Präventions- und Deradikalisierungsprogramme das Potenzial, Probleme viel grundsätzlicher anzugehen, als es Polizei und Staatsanwaltschaften je könnten. Es ist offensichtlich besser, Radikalisierung vorab zu verhindern, als erst dann einzugreifen, wenn ein Anschlag schon begangen worden ist. Das macht aus dem 10-Punkte-Plan noch kein falsches Vorhaben, aber ein unvollständiges, moniert die Taz. Die Stuttgarter Zeitung sieht ein wichtiges Signal, dass die Bundesregierung gegen Islamisten strikter vorgehen möchte. Mit schärferen Strafen, strengeren Bewährungsauflagen und weiteren Korrekturen an einer hinderlichen Kuscheljustiz, wie die zuständige Ministerin sich ausgedrückt hat. In der Sache gibt es gegen die im Kabinett präsentierten Vorschläge wenig einzuwenden. Das Mitleid mit Gesinnungsterroristen dürfte sich in Grenzen halten. Einige der vom Bund aufgelisteten Punkte fallen allerdings überhaupt nicht in seine Zuständigkeit, sind also nicht mehr als eine Wunschliste. Die wahlkämpferische Absicht des 10-Punkte-Katalogs ist unverkennbar. Dafür spricht auch das Timing. Am Sonntag wird in Berlin und Mecklenburg-Vorpommern gewählt. Sicherheitsdefizite und allzu großes Verständnis für Gewalttäter sind Wahlkampfhilfe für autoritäre Populisten, zeigt sich die Stuttgarter Zeitung überzeugt. Zum Schluss geht es um einen Aspekt der Jugoslawienkriege und deren juristischen Aufarbeitung. Das Kosovo-Sondergericht in Den Haag hat den früheren Präsidenten Hashim Thaci wegen Kriegsverbrechen zu 25 Jahren Gefängnis verurteilt. Die Frankfurter Allgemeine Zeitung bemerkt, dass ein Berufungsverfahren möglich ist. Angesichts der Beweislage scheint es gut und richtig, dass Thaci nun verurteilt wurde. Zumindest nach derzeitigem Wissensstand wirkt es auch wenig wahrscheinlich, dass eine Berufung mit einem Freispruch enden könnte. Das Urteil sollte nicht dazu verleiten, die historischen Proportionen des Geschehens im Kosovo 1999 zu verwischen. Ausgelöst wurde der Konflikt durch die großserbische Politik des 2006 gestorbenen Belgrader Potentaten Slobodan Milosevic. Serbische Sicherheitskräfte haben ungleich größere Verbrechen begangen als jene, die der Befreiungsarmee Kosovo zur Last gelegt werden. Opfer sollten nicht pauschal zu Tätern gemacht werden. Deshalb tat das Gericht gut daran hervorzuheben, dass in Den Haag weder die Kosovo-Albaner noch die UCK und deren Kampf für die Unabhängigkeit vor Gericht standen. Dieser Kampf war angesichts der serbischen Unterdrückung ebenso unvermeidlich wie gerechtfertigt, meint die FAZ. Und damit endet diese Ausgabe der Presseschau. Die Redaktion hatte Dietmar Reiche, Sprecher war Christian Rex. 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
5: Neun Uhr, die Nachrichten. Kanadas Premierminister Carney will heute in einer Rede vor dem Europäischen Parlament Bezug auf eine mögliche Allianz mit der EU nehmen. EU-Kommissionspräsidentin von der Leyen hatte Kanada angeboten, ein assoziiertes Mitglied der Europäischen Union zu werden. Eine mögliche Zusammenarbeit sieht von der Leyen etwa bei Technologiefragen, der Rüstungsgüterproduktion, der künstlichen Intelligenz und der Arktispolitik. Hintergrund ist auch der Zollstreit Kanadas mit den USA. Der CDU-Bundestagsabgeordnete und frühere Transatlantik-Koordinator Bayer sagte im Deutschlandfunk, er sehe keinen Bedarf für diese neue Form der Mitgliedschaft. Trotzdem befürwortete er eine engere Zusammenarbeit mit Kanada. US-Präsident Trump drohte der Europäischen Union im Falle einer Umsetzung mit weiteren Zöllen. In den USA hat nach dem Senat auch das Repräsentantenhaus ein umfassendes Sanktionspaket gegen Russland verabschiedet. Der Gesetzentwurf wurde mit 262 zu 159 Stimmen angenommen und wird nun an US-Präsident Trump zur Unterzeichnung weitergeleitet. Die vorgesehenen Maßnahmen richten sich gegen russische Amtsträger, Banken und die russische Schattenflotte, mit deren Schiffen Moskau internationale Ölsanktionen umgeht. So werden der russische Präsident Putin und eine Reihe von Militärvertretern mit Einreiseverboten belegt und ihre Vermögen in den USA eingefroren. Außerdem sind Zollaufschläge von bis zu 100% für Produkte aus Ländern wie China und Indien vorgesehen, die zu den 5 größten Importeuren von russischem Öl oder Erdgas zählen. Der Vorsitzende der Unionsfraktion im Bundestag Frei hat Gedankenspielen über eine Minderheitsregierung von CDU und CSU ohne die SPD eine Absage erteilt. Es sei eine Illusion zu glauben, man könne eine Mehrheit mal links, mal rechts suchen, sagte der CDU-Politiker dem Spiegel. Eine Minderheitsregierung würde die notwendigen, unbequemen Reformen niemals ins Werk setzen können. Die AfD würde sie am Nasenring durch die Manege führen, meinte Frei. Ein solches Szenario wäre das Ende für die Union. Gestern hatten die 8 Ministerpräsidenten der CDU angesichts der parteiinternen Kritik an Bundeskanzler Merz nach der Niederlage der CDU und dem Erfolg der AfD in Sachsen-Anhalt vor Personaldiskussionen gewarnt. In einer gemeinsamen Erklärung hieß es, das politische Deutschland brauche jetzt mehr denn je Stabilität. Der energiepolitische Sprecher der Grünen-Fraktion im Bundestag, Kellner, hat sich für eine Kombination aus Übergewinnsteuer und Direktzahlungen als Entlastung für die hohen Spritpreise ausgesprochen. Kellner sagte im Deutschlandfunk, man müsse nun zielgerichtet und ohne Gießkannenprinzip helfen. Dass es gegen die Übergewinnsteuer rechtliche Bedenken gebe, sei für ihn kein Argument, sich als Staat in die Ecke drängen zu lassen. Kellner forderte die Union wörtlich zu ein bisschen Mumm auf. Für die Direktzahlungen an Niedrigverdiener ergänzte er, der Direktzahlungsmechanismus der Bundesregierung müsse endlich abgeschlossen werden. Ob die Zahlungsempfänger tatsächlich ein Auto nutzten, sei dabei nicht relevant, betonte der Grünen-Politiker. Von der Krise sei aktuell jeder betroffen. Mit seinen Aussagen verbindet Kellner Forderungen der SPD mit einigen aus der CDU. Wirtschaftsministerin Reiche von der CDU hatte zuvor eine Senkung der Mehrwertsteuer für Kraftstoffe und Direktzahlungen für Geringverdiener vorgeschlagen. Finanzminister Klingbeil von der SPD sprach sich dagegen für eine Übergewinnsteuer aus, mit der krisenbedingte Profite bei den Einnahmen der Mineralölkonzerne abgeschöpft werden könnten. Die Wasserressourcen sind nach einem Bericht der Weltwetterorganisation weiter zurückgegangen. Gründe seien der menschengemachte Klimawandel, die steigende Nachfrage nach Wasser und natürliche Schwankungen, teilte die Sonderorganisation der Vereinten Nationen in Genf mit. In ihrem jährlichen Bericht über globale Wasserressourcen heißt es unter anderem, Flüsse führten weniger Wasser mit sich, Gletscher schrumpften und in vielen Weltregionen sinke der Grundwasserspiegel. Davon besonders betroffen waren im vergangenen Jahr den Angaben zufolge Zentral- und Osteuropa. Das Wetter: Wechsel aus Sonne und Wolken, in Nordseenähe einzelne Schauer und in Südostbayern allmählich abklingender Regen. Nachmittags im Nordwesten Wolkenverdichtung und aufkommender Regen, Höchstwerte 17 bis 24 Grad. Morgen wechselnd bewölkt mit einzelnen Schauern, dazwischen sonnige Abschnitte, Temperaturen 17 bis 23 Grad. Das waren die Nachrichten.
0: Und nun im Deutschlandfunk das Kalenderblatt. Heute vor 100 Jahren wurde der Theologe und Erzbischof von Paris, Jean-Marie Lustiger, geboren. Ein Beitrag von Stefan Detjen.
1: Im Wissen um den nahenden Tod hatte der Kardinal von Paris es selbst so verfügt. Bevor der schlichte Sarg Jean-Marie Lustigers zum Requiem in die Kathedrale Notre-Dame von Paris getragen wird, findet vor dem Portal ein jüdisches Totengedenken statt. Der Frankfurter Historiker und Holocaust-Überlebende Arno Lustiger spricht den Kaddisch für seinen Cousin Jean-Marie, den jüdischen Kardinal von Paris. Jean-Marie Lustiger kam am 17. September 1926 in Paris als Aaron Lustiger auf die Welt.
6: Ich wurde als Jude geboren in einer Familie von Agnostikern. Meine Eltern haben mir ein Gespür für einen Gott der Liebe vermittelt. Ich habe gelernt, die Menschen zu lieben und dass ihre Würde das Wichtigste auf dieser Welt ist.
1: Lustigers Eltern waren aus Polen nach Frankreich emigrierte Juden. Während der deutschen Besatzung bringen sie Aaron in einer katholischen Familie in Sicherheit. Seine Mutter, Giselle Lustiger, wird 1943 in Auschwitz-Birkenau ermordet. Der Vater überlebt die Shoah. Als 13-Jähriger konvertiert Aaron, mit 27 wird er 1954 zum Priester geweiht. Eine seiner ersten Stationen ist bis Ende der 60er Jahre die Studentenseelsorge an der Pariser Universität Sorbonne. Dort arbeitet der deutsche Priester Fritz Stahl mit Lustiger zusammen.
7: Einer, der dran ging, dass das gemacht wurde, was er gerne hatte, ne?
1: 1979 ernennt Papst Johannes Paul II. Lustiger zum Bischof von Orléans, 2 Jahre später zum Erzbischof von Paris, bald darauf zum Kardinal. Lustiger prägt seine Diözese als charismatischer und innovativer Kommunikator, gründet einen Radio- und einen Fernsehsender, in denen er sich immer wieder selbst an die breite Öffentlichkeit wendet. Innerkirchlich setzt er sich für die Bildung und Einbeziehung von Laien ein.
6: Gott kann sich aller bedienen. Mein Ideal ist es, dass die Laien auch die Priester weiterbilden. Ich sehe nicht, warum die Kenntnis des Evangeliums bei Laien geringer sein soll als bei einem Priester.
1: Mit dem Beharren auf seiner jüdischen Identität irritiert Lustiger Juden und Katholiken gleichermaßen, gewinnt aber gerade deswegen auch zunehmend Anerkennung als Brückenbauer zwischen den Konfessionen.
6: Es geht nicht darum, Religionen zu vermengen, sondern in gegenseitigem Respekt zu Wahrhaftigkeit zu finden. Das ist eine wichtige Erkenntnis des Zweiten Vatikanischen Konzils.
1: Mitte der 80er Jahre kommt es zu einem scharfen Konflikt zwischen Überlebenden der Shoah und jüdischen Organisationen auf der einen, Katholiken auf der anderen Seite. Eine Gruppe von Nonnen des Karmeliterordens hat in einem Gebäude des ehemaligen Konzentrationslagers Auschwitz ein Kloster gegründet. Gemeinsam mit seinem Kardinalskollegen Albert de Courtrai schaltet sich Lustiger ein und erreicht eine Vereinbarung über den Rückzug der Karmeliterinnen. 2005 entsendet der Papst Lustiger als seinen Vertreter zur Veranstaltung zum 60. Jahrestag der Befreiung des Konzentrationslagers nach Auschwitz.
8: C'est ma conviction intime.
6: Es ist meine sehr persönliche Überzeugung, dass das jüdische Volk Überbringer eines moralischen Grundgesetzes ist, das ihm durch die 10 Gebote offenbart wurde. Sie entsprechen heute dem, was man die Menschenrechte nennt, wenn man sie konsequent übersetzt.
1: An dem Ort, an dem seine Mutter ermordet wurde, leitet Lustiger aus der Shoah eine universelle, in die Gegenwart reichende Lehre ab.
8: Il s'agira de définir s'il y a crime contre l'humanité ou non.
6: Es geht darum, Verbrechen gegen die Menschlichkeit zu benennen, die Verantwortlichen zur Rechenschaft zu ziehen und nicht einen Genozid mit einem Gegengenozid zu vergelten.
8: Ne pas faire un contre-génocide pour venger un génocide.
1: Am Ende des Pontifikats von Johannes Paul II. Gilt Lustiger als möglicher Kandidat für die Nachfolge des Papstes. Doch kurz bevor Johannes Paul im April 2005 stirbt, nimmt er ein Rücktrittsgesuch des Erzbischofs von Paris an. Am 5. August desselben Jahres stirbt Lustiger im Alter von 80 Jahren.
9: Aleinu, Balkol, Israel, Veimru, Amen.
0: Stefan Detjen erinnerte an den Theologen und Erzbischof von Paris, Jean-Marie Lustiger, der heute vor 100 Jahren geboren wurde.
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10: Mit Johanna Herzing, hallo. In Russland wird die Duma gewählt, ab morgen über 3 Tage. Warum viele die Bezeichnung Wahl hinterfragen und wie wenig Wettbewerb unter den Kandidaten zum Beispiel in TV-Debatten sichtbar wird, dazu gleich mehr. Außerdem schauen wir nach Großbritannien. Ein Dorf hat sich dort symbolisch für unabhängig erklärt. Der Grund? Die Gemeinde hat Angst vor einer geplanten Flüchtlingsunterkunft. Und Frankreich. Was Klimawandel, Tonböden und handbreite Risse in Hauswänden miteinander zu tun haben.

0: Überraschungen wird es sehr wahrscheinlich nicht geben. Ein Signal ist die anstehende Parlamentswahl in Russland aber trotzdem. Wobei der Begriff Wahl irreführend ist. Denn antreten dürfen in den kommenden 3 Tagen nur Parteien, die dem Putin-Regime mehr oder weniger genehm sind oder die ihre Rolle als Pseudo-Opposition ausfüllen. Für den Kreml ist die Wahl zur Duma trotzdem wichtig. Es ist die erste Wahl seit dem Beginn der russischen Vollinvasion in der Ukraine. Und das Signal soll sein, hier läuft alles normal, das Land ist auf Kurs, der Krieg gegen die Ukraine kann weitergehen. Genau das hat Wladimir Putin gestern auch noch mal in einer Rede an die Bevölkerung klargemacht. Geht zur Wahl, das ist, Zitat, unser gemeinsamer Beitrag zum Sieg Russlands. Dass die Kreml-Partei Einiges Russland sehr wahrscheinlich klarer Wahlsieger sein wird, damit rechnen Gegner wie Unterstützer Putins. Entsprechend wenig Konkurrenz war auch in den politischen Fernsehdebatten vor der Wahl sichtbar. Gesine Dornblüt berichtet.
1: Ein lokaler Fernsehsender in Rjasan im Westen Russlands. Die Moderatorin begrüßt die Zuschauer zur Wahldebatte. Rechts und links von ihr sind in gleichmäßigen Abständen je 3 Rednerpulte im Studio angeordnet. Doch dahinter steht niemand. Die Kandidaten sind nicht ins Studio gekommen. Deshalb verabschiede ich mich von ihnen. Wir sehen uns wieder um 10 Uhr bei Russia 24. Das Video ging viral. Auch in vielen anderen Regionen blieben Kandidaten den Sendungen fern. Die einen aus Desinteresse, weil sie glaubten, dass ohnehin alles entschieden ist, die anderen, weil sie fürchteten, im Eifer des Gefechts rote Linien zu überschreiten. So zumindest erklären russische Politologen das Phänomen. Pjotr Tolstoi von der Kreml-Partei Einiges Russland, langjähriger stellvertretender Parlamentspräsident, war wohl der ranghöchste Politiker, der an einer Fernsehdebatte teilnahm. Es ging um die Zivilgesellschaft.
2: Zivilgesellschaft. Für mich sind das Menschen, die sich hinter einem Ziel versammeln. Ich kenne zum Beispiel eine Chatgruppe, die Hilfe für die Front organisiert.
1: Nikolai Bandarenko von der Kommunistischen Partei KPRF hielt dagegen. Von Zusammenhalt in der Gesellschaft könne keine Rede sein.
2: Immer reden sie von Patriotismus. 3% der Bevölkerung haben 90% unserer Reichtümer in ihre Taschen gesteckt. Ist das etwa normal?
1: Die Debatte war eine der lebhaftesten. Wenige Tage danach wurde der Kommunist Bondarenko von der Wahl ausgeschlossen. Angeblich soll er extremistische Symbole gezeigt haben. Die KPRF liegt in Umfragen hinter der Kreml-Partei Einiges Russland auf Platz 2. Im August hatte das oberste Gericht bereits der liberalen Partei Jabloko die Zulassung zur Wahl entzogen. Jabloko war die einzige Partei, die im Wahlkampf offen forderte, den Krieg gegen die Ukraine zu beenden. Nach ihrem Ausscheiden herrschte in den Fernsehdebatten nur eine Meinung zum Krieg. Sergej Malinkovich von der Splitterpartei Kommunisten Russlands formulierte es so.
2: Ich finde, das Allerwichtigste ist, dass alle Parteien, die an der Wahl zur Staatsduma teilnehmen, geeint die spezielle Militäroperation und unsere Jungs an der Front unterstützen. Das ist der Schlüssel zum Sieg unseres Landes.
1: Malinkovich setzte damit genau das um, was der Sprecher der Duma, Vjatcheslav Volodin, in der letzten Sitzung vor der Sommerpause vorgegeben hatte.
2: Kollegen, wir müssen geeint sein und sicherstellen, dass die Ziele der speziellen Militäroperation erreicht werden. Es gibt viele Parteien, aber nur eine Heimat. Russland. Putin, Sieg.
1: Unter dem Strich blieben die Fernsehdebatten inhaltsleer. Und so kursieren im Netz vor allem kuriose Ausschnitte wie der Auftritt von Alexei Tschernow von der Kleinstpartei Direkte Demokratie. Er wird gefragt, was seine Partei tun wolle, damit in Russland mehr Kinder geboren werden.
3: Partei Prima Demokratie, ваше время. Мы считаем, что
1: der Staat solle nicht nur kinderreiche Familien unterstützen, sondern bereits beim ersten Kind helfen, so Tschernow. Als er fertig ist, sind erst 30 der ihm zustehenden 60 Sekunden um. Sie müssten die ihm zugeteilte Zeit ausfüllen, ob ihm nicht noch was einfalle, fragt der Moderator. Nein, sagt der Kandidat. Und so folgt Stille, bis 60 Sekunden abgelaufen sind.
0: Das Schweigen vor einer Wahl, deren Ausgang als ausgemacht gilt. Gesine Dornblüt war das mit Eindrücken aus dem russischen Fernsehen vor der Wahl zur Staatsduma.

0: Wir haben eine Botschaft an die Welt rausgeschickt. Das hat ein Gemeinderatsmitglied aus dem Dörfchen Piddington in Großbritannien gesagt. Und gemeint hat er damit, hier nicht. Und wir wehren uns. Rund 350 Menschen wohnen in Piddington, unweit von Oxford. Und ein Großteil dieser Menschen will verhindern, dass ganz in der Nähe auf einem ehemaligen Militärgelände eine große Flüchtlingsunterkunft entsteht. Die Ängste sind ganz offensichtlich enorm. Damit ihre Botschaft sicher gehört wird, haben die Dorfbewohner eine symbolische Abstimmung organisiert. Und zwar über den Austritt ihres Dörfchens aus dem Vereinigten Königreich. Gestern wurde das Ergebnis verkündet, 285 Stimmen für die Unabhängigkeit. Eine große Mehrheit hat also tatsächlich zugestimmt. Die Regierung in London hat bereits reagiert. Dazu Franziska Hoppen.
1: Piddington ist ein idyllisches Dörfchen nördlich von Oxford, ein bisschen so, wie man sich das Bilderbuch England vorstellt. Doch Piddington will nicht mehr Teil von England, Teil des Vereinigten Königreichs sein. Susanna Pardon, stellvertretende Vorsitzende des Gemeinderats, verkündete das Ergebnis am Morgen.
2: We had 285 Yes votes.
1: 285 Bürger stimmten für den Austritt aus dem Vereinigten Königreich, 26 dagegen. Wahlbeteiligung knapp 92%. Für Pardon und die restlichen Anwohner, die sich versammelt hatten, ein voller Erfolg. Piddington sei das Dorf, das brülle, sich zur Wehr setze.
2: We are Piddington. The village that roars.
1: Mit ihrer Abstimmung wollten die Anwohner ein Zeichen setzen gegen die Pläne des Innenministeriums, rund 1250 Asylbewerber auf einem Militärgelände vor den Toren des Dorfes unterzubringen. So wirft etwa dieser ältere Herr der Labour-Regierung vor,
3: they're complicit in what the crimes that these illegal immigrants will commit. Because it'll happen. It's happening everywhere now.
1: Die Regierung mache sich mitschuldig an den Verbrechen, die diese illegalen Einwanderer bestimmt begehen würden. Das passiere ja schon überall. Und diese Anwohnerin meint,
4: it's just really hard to see that many people that are unvetted. You just don't know who they are.
1: Es sei schwierig, wenn so viele Menschen nicht überprüft würden, von denen man nicht wisse, wer sie seien. Und da sei das schiere Ausmaß. 1250 Asylbewerber auf 350 Anwohner. Wobei nicht klar ist, ob und wann die Männer tatsächlich das Dorf besuchen würden. In der Nähe befinden sich auch die größeren Städte Bicester und Oxford. Dennoch ist sich eine Nachbarin sicher.
5: Life's not gonna be the same again, and it never will be. We're all worried, especially the women.
1: Das Leben im Dorf werde nicht mehr dasselbe sein, nie wieder. Gerade Frauen und Kinder seien besorgt. Immer wieder hatten Briten vor Hotels demonstriert, die bislang als schnell verfügbare Unterbringung genutzt wurden. 2025 gab es eine landesweite Protestwelle, auch Gewalt. Die Labour-Regierung versprach, die Hotelnutzung noch innerhalb dieser Legislaturperiode, also bis voraussichtlich 2029, zu beenden. Die Alternative? Ehemalige Militärgelände, so wie in Piddington. Doch wenn die Bürger auch das nicht wollen? Stadtrat Tim Beder von den Liberal Democrats schlägt im BBC-Radio vor,
6: this government gonna spend tens of millions of pounds.
1: Die Regierung gibt Dutzende Millionen dafür aus, Menschen umzusiedeln. Stattdessen sollte sie mit dem Geldantragsverfahren beschleunigen, damit wir denjenigen, die ein Bleiberecht haben, eine angemessene Unterkunft geben und die übrigen zurückschicken können. Dass die Bearbeitungszeit teils Jahre dauert, die Unterbringung von Flüchtlingen sich deshalb zieht, liegt am Rückstau von, Stand Juni, etwa 32.000 Fällen. Und der ist auch personalmangelbedingt. Premierminister Andy Burnham betonte deshalb im Interview mit Sky News, ich verstehe die starken Gefühle landesweit, aber das Einzige, was wir tun können, ist, die Zahl der Bootsflüchtlinge zu senken. Und sie ist bereits gesunken, auf den tiefsten Stand seit 7 Jahren. Etwa 65% der Bootsflüchtlinge, die Asyl suchen, erhalten einen Schutzstatus. Mehr als 80.000 Menschen wurden seit Regierungsantritt von Labour 2024 zurückgeführt. Doch vielen Briten reicht das nicht. Bei allem Verständnis, sagte Kulturministerin Lisa Nandy in der BBC, irgendwo müssten die Menschen, die noch warten und die neu ankommen, aber eben untergebracht werden. Wir halten es für inakzeptabel, dass die Last, nicht nur die Unterbringung von Asylbewerbern, sondern auch viele andere Formen der vorübergehenden Unterbringung, ausschließlich auf ärmere Gemeinden fällt. Das haben wir unter der vorherigen Regierung erlebt. Denn Unterkünfte sind in bestimmten Postleitzahlen günstig. Doch in Piddington hält sich das Verständnis für die Logik der Unterbringungen in Grenzen. Ein Frust, den gerade rechte Parteien für ihren Wahlkampf nutzen. So war auch Rupert Lowe, der Vorsitzende der Rechtsaußenpartei Restore Britain in Piddington zu sehen, der etwa Werbung für seine Pläne für Massendeportationen machte. Und Tim McNally, Vorsitzender des Pfarrgemeinderats, glaubt,
7: we're just ground zero. We're the seed, the soil. And we're the fertilizer of making it grow.
1: Piddington sei der Ausgangspunkt, das kleine Dorf erst der Anfang des Widerstands. Ob die Asylbewerber tatsächlich demnächst dort untergebracht werden, steht übrigens noch nicht fest. Das Genehmigungsverfahren läuft noch.
8: Ein Dorf in Großbritannien will lieber aus dem Vereinigten Königreich austreten, als eine Flüchtlingsunterkunft in der Nähe akzeptieren. Ein Beitrag war das von Franziska Hoppen.

0: Brände von Irland bis zu den Inseln im Mittelmeer, schmelzende Gletscher in den Alpen, die Donau, der Rhein und die Garonne mit Niedrigwasser, dazu Ernteausfälle und zehntausende Hitzetote. Ursula von der Leyen hat gestern im Europaparlament die sogenannte State of the Union-Rede gehalten und die Kommissionspräsidentin hat dabei zurück und zugleich vorausgeblickt.
1: And all of this is a mere preview. These were the hottest summer months ever, but probably the coolest of the years to come. Science is clear. Europe is warming at double the global rate.
0: Das waren die heißesten Sommermonate jemals, hat Ursula von der Leyen gesagt. Und zugleich seien es die kühlsten gewesen mit Blick auf das, was noch kommt in den nächsten Jahren. Stark betroffen war in diesem Sommer vor allem auch Frankreich. Brände, Wassermangel, Dürre, die Schäden immens, biologisch, seelisch, physisch und auch finanziell. Das gilt auch immer für mehr Menschen in Frankreich, deren Häuser zwar von Bränden verschont geblieben sind, die aber auf Tonböden stehen. Weil der Feuchtigkeitsgehalt der Böden so schwankt, hat das auch Folgen für die Häuser. Susanne Krause mit den Details.
2: Vincent inspiziert die Risse an der Außenwand seines Hauses. Er zeigt Reportern des TV-Kanals TF1, wie sie sich treppenförmig an der Hauswand entlangziehen. Einige Mauerpartien musste er schon mit Stützpfeilern absichern. Darüber hinaus habe seine Frau nur noch einen Riss im Haus, in der Küche bemerkt, sagt Vincent.
3: Ça fait que ça longe, quoi.
2: Eines Morgens war der Riss plötzlich da und seither wird er immer größer. Nachts schrecke ich teils aus dem Schlaf, weil es im Haus knackst. Dann kann ich angesichts der Gefahr für meinen Sohn und meine Frau nicht mehr einschlafen.
3: Qu'est-ce qui va se passer? On sait pas.
2: Geschuldet sind die Schäden einem bekannten natürlichen Phänomen. Tonböden reagieren wie Schwämme. Bei Feuchtigkeit können sie aufquellen, bei Trockenheit schrumpfen. Als Retrait-Gonflement de l'Argile wird das in Frankreich bezeichnet, kurz RGA. Die Tonböden verändern sich so stark, dass sie Bauschäden auslösen können. Türen und Fenster klemmen, handbreite Risse tun sich auf. Sogar die Statik kann in Mitleidenschaft gezogen werden. So schlimm ist es bei Vincents Haus noch nicht. Was ihn das kosten könnte, ein Bauexperte schätzt. Bei einem Haus von rund 100 Quadratmetern Fläche kommt man schnell auf bis zu 150.000 Euro Reparaturkosten. Bis vor 10 Jahren trat das RGA-Phänomen nur in einigen Regionen im Land auf, so Christophe Delcon. Delcon leitet bei France Assureur, dem Verband der Versicherungsunternehmen, den Sektor Schadensversicherung. Früher sprach man von der sogenannten RGA-Sichel, die reicht von Toulouse über Bordeaux bis in den Pariser Süden. Seit aber der Klimawandel zunehmend für Trockenheit sorgt, ist nun quasi das gesamte Territorium betroffen, mit Ausnahme der Bretagne und der Normandie. Landesweit gelten offiziell gut 12 Millionen Einfamilienhäuser als potenziell bedroht. Bei 3 Millionen könnten beträchtliche Schäden auftreten. Ein Albtraum für die Versicherungsbranche. In Frankreich ist es gesetzlich geregelt, dass jede Wohngebäudeversicherung auch einen Elementarschadenschutz enthält. Ein weltweit einmaliges System in Form einer Pflichtpartnerschaft zwischen Staat und Versicherungsbranche wird eine von einer Naturkatastrophe heimgesuchte Zone vom Staat als solche anerkannt, können geschädigte Hausbesitzer bei ihrer Versicherung Ansprüche geltend machen. Doch die erkennt nicht immer automatisch an, dass Mauerrisse auf eine Naturkatastrophe zurückgehen und sie somit zahlen muss. Schon jetzt kosten die von Tonbödenschwankungen bedingten Bauschäden die Versicherungsbranche jährlich im Schnitt 1 Milliarde Euro an Entschädigungszahlungen. Von insgesamt 500 Milliarden Euro geht die staatliche Rückversicherungskasse für die kommenden Jahrzehnte aus. Mit der sogenannten Initiative Trockenheit will der Versicherungsbranchenverband gegensteuern, erklärt Christophe Delcon. Bei dem 5-Jahres-Projekt geht es neben Reparaturfragen auch um Prävention. So testen wir Maßnahmen zur Schadensvorbeugung und übernehmen bis zu 80% der Kosten für deren Umsetzung. Dominique Goldstein, Sprecherin eines Hilfsvereins für Geschädigte, fordert den Aufbau eines speziellen Entschädigungsfonds. Seit der Gründung unseres Vereins vor 7 Jahren haben wir noch nie zuvor so viele Anrufe von Hilfesuchenden erhalten wie nun seit einigen Wochen. Wir stehen vor einem Phänomen, das uns völlig überrollt.
0: Die Folgen des extremen Hitzesommers für Hausbesitzer in Frankreich. Ein Beitrag war das von Susanne Krause. Und das war unser Blick nach Europa für jetzt. Hier geht's gleich weiter mit der Sendung Tag für Tag und meiner Kollegin Luisa Mayer. Warum abgeschottete religiöse Gemeinschaften in den USA, wie zum Beispiel die Amish, besonders stark von Masernausbrüchen betroffen sind, das erfahren Sie gleich bei ihr. Danke für Ihr Interesse. Noch einen schönen Tag wünscht Johanna Herzing.

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1: 9.30 Uhr, die Nachrichten. Die Europäische Union hat einem Zeitungsbericht zufolge China zur freiwilligen Begrenzung der Exporte von Hybridfahrzeugen aufgefordert. Dies solle dazu beitragen, einen Handelsstreit abzuwenden, berichtet die Financial Times. Brüssel wolle den Absatz chinesischer Hybridautos auf etwa 15% des EU-Marktes beschränken. Die Zeitung zitiert einen EU-Vertreter mit den Worten: Wenn Sie Ihre Exporte in unseren Markt nicht begrenzen, werden wir es tun. Es gehe darum, einen industriellen Niedergang in Europa zu stoppen. Dem Bericht zufolge forderte die EU China auch auf, die Ausfuhr anderer Waren, wie beispielsweise Chemikalien, zu drosseln. Die französische Regierung hat die Tankzuschüsse für die Landwirtschaft, das Baugewerbe und die Fischerei bis Jahresende verlängert. Angesichts der wieder zunehmenden Spannungen im Nahen Osten und in der Straße von Hormus würden die Unterstützungsmaßnahmen an den erneuten Anstieg der Kraftstoffpreise angepasst, hieß es in Paris. Ziel sei es, die Wirtschaftstätigkeit, die Beschäftigung und das Wachstum zu sichern und den Unternehmen bis zum Jahresende Planungssicherheit zu geben. In Italien verzichtet der Staat angesichts der steigenden Kraftstoffpreise ein Jahr lang weitgehend auf die Kfz-Steuer. Die Regierung von Ministerpräsidentin Meloni beschloss, im nächsten Jahr für Pkw und Zweiräder mit einer Leistung von weniger als 80 Kilowatt keine Steuer zu erheben. In Deutschland hat Bundeskanzler Merz Entlastungen angekündigt. Entscheidungen gibt es noch nicht. Im Deutschlandfunk sprach sich der Grünen-Politiker Kellner für eine Kombination aus Übergewinnsteuer und Direktzahlungen aus. Diesel ist in Deutschland so teuer wie nie zuvor. Wie aus Zahlen des ADAC hervorgeht, kostete ein Liter im bundesweiten Tagesdurchschnitt gestern 2,45 Euro. Damit wurde der bisherige Rekord aus dem April übertroffen. Benzin lag bei 2,31 Euro. Es war das fünfte Hoch in Folge. Der Vorsitzende der Unionsfraktion im Bundestag Frei hat Gedankenspielen über eine Minderheitsregierung von CDU und CSU ohne die SPD eine Absage erteilt. Es sei eine Illusion zu glauben, man könne eine Mehrheit mal links, mal rechts suchen, sagte der CDU-Politiker dem Spiegel. Eine Minderheitsregierung würde die notwendigen, unbequemen Reformen niemals ins Werk setzen können. Die AfD würde sie am Nasenring durch die Manege führen, meinte Frei. Ein solches Szenario wäre das Ende für die Union. Gestern hatten die 8 Ministerpräsidenten der CDU angesichts der parteiinternen Kritik an Bundeskanzler Merz nach der Niederlage der CDU und dem Erfolg der AfD in Sachsen-Anhalt vor Personaldiskussionen gewarnt. In einer gemeinsamen Erklärung hieß es, das politische Deutschland brauche jetzt mehr denn je Stabilität. Die Wasserressourcen sind nach einem Bericht der Weltwetterorganisation weiter zurückgegangen. Gründe seien der menschengemachte Klimawandel, die steigende Nachfrage nach Wasser und natürliche Schwankungen, teilte die Sonderorganisation der Vereinten Nationen in Genf mit. In ihrem jährlichen Bericht über globale Wasserressourcen heißt es unter anderem, Flüsse führten weniger Wasser mit sich, Gletscher schrumpften und in vielen Weltregionen sinke der Grundwasserspiegel. Davon besonders betroffen waren im vergangenen Jahr den Angaben zufolge Zentral- und Osteuropa. Im Großteil Nordeuropas habe der Grundwasserspiegel dagegen über dem langjährigen Niveau gelegen. Für die Flusssysteme weltweit sei das vergangene Jahr eines der trockensten seit mehr als 3 Jahrzehnten gewesen. Dem Bericht zufolge gehen die sogenannten terrestrischen Wasserspeicher seit Mitte der 2010er Jahre zurück. Das ist die Gesamtmenge an Grundwasser, Seen und Flüssen, Feuchtigkeit in Boden und Vegetation sowie Eis und Schnee. Der Wetterbericht, die Lage. Am Nachmittag greift erneut eine Kaltfront von Nordwesten über. Von Südwesten wird mäßig warme Meeresluft herangeführt. Die Vorhersage im Nordwesten und Norden zunehmend bedeckt und aufkommender Regen. Sonst Wechsel von Sonne und lockeren Wolken. Höchstwerte 17 bis 24 Grad. Morgen wechselnd bewölkt mit teils längeren heiteren Abschnitten. Im Tagesverlauf vor allem in der Nordhälfte örtlich Schauer. Temperaturen 17 bis 23 Grad. Die weiteren Aussichten: am Samstag in der Nordhälfte stark bewölkt und gebietsweise Regen. In der Südhälfte nach Nebelauflösung heiter. 19 bis 26 Grad. Das waren die Nachrichten.
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2: Mit Luisa Mayer. Schönen guten Morgen. In der Geschichte gab es immer wieder richtige Powerpaare, also Ehepaare, die gemeinsam eine unheimlich große schöpferische Kraft entwickelt haben, gemeinsam viel aufgebaut haben. Zum Beispiel Albert Einstein und Mileva Maric Einstein. Aber meist war es in solchen Fällen dann der Mann, der all die Anerkennung und die Preise für die gemeinsame Arbeit bekam. Der Mann, dessen Name in den Geschichtsbüchern steht, während der Name der Frau in Vergessenheit geriet. Ein anderes dieser Powerpaare waren der weltbekannte Theologe und Arzt Albert Schweitzer und seine Frau Helene Schweitzer-Breslau. Und um Helene Schweitzer-Breslau, die man auch Schweitzers inoffizielle Co-Autorin nennen könnte, geht's in dieser Sendung. Zunächst aber blicken wir in die USA. Dort gibt es gerade den schlimmsten Masernausbruch der letzten Jahrzehnte. Und besonders viele Fälle gab es in abgeschotteten religiösen Gemeinschaften.

0: Die Masern wüten in den USA und über 3000 Menschen haben sich in diesem Jahr schon damit infiziert. Dabei sind Masern eine Krankheit, gegen die es eigentlich eine sehr effektive Impfung gibt. Auffällig ist, einige dieser Ausbrüche trafen religiöse Gemeinschaften, die isoliert leben, etwa Gemeinden der Amish oder der Mennoniten. Dort ist die Impfquote im Schnitt geringer als im Rest der Bevölkerung. Warum gibt es in diesen Gemeinschaften so viele Impfskeptiker? Dieser Frage ist Christopher Weingart nachgegangen und hat darüber mit einer Religionswissenschaftlerin und einer Epidemiologin gesprochen.
1: Elizabeth Jacobs ist frustriert, wenn sie die Nachrichten über den Masernausbruch in den USA verfolgt.
2: I have to say, that's been the hardest part of watching this happen.
1: Jacobs ist Epidemiologin. Sie lebt im Südwesten der USA, im Bundesstaat Arizona.
3: Meine Kollegin Casey Ernst und ich haben 2012 eine Studie gemacht. Da haben wir die Gebiete in Arizona gezeigt, wo die Impfrate gering ist. Und jetzt, 10, 15 Jahre später, können wir den Masernausbruch genau dort beobachten.
1: Was diese Regionen so besonders macht? Schon im 19. Jahrhundert siedelten sich hier Mormonen an. Die Hoffnung war, einen eigenen Bundesstaat zu gründen. Die USA machte zur Bedingung, dafür auf die Polygamie, also die Mehrfachehe, zu verzichten. Für eine kleine Gruppe Mormonen im Norden Arizonas war das nicht hinnehmbar. Sie spalteten sich ab und gründeten die fundamentalistische Kirche Jesu Christi, der Heiligen der letzten Tage.
3: Diese Gemeinden leben sehr abgeschieden, machen ihr eigenes Ding. Das war bisher kein Problem, weil alle um sie herum geimpft waren.
1: Mittlerweile sinkt die Impfrate aber landesweit. Da die Masern besonders ansteckend sind, durchleben die USA deshalb aktuell ihre schlimmste Masernwelle seit über 30 Jahren. Und daran haben auch religiöse Gruppen einen hohen Anteil, erklärt Jacobs. Denn die Fälle sind nicht gleichmäßig in der Bevölkerung verteilt. Stattdessen gibt es immer wieder einzelne Ausbrüche, wenn das Virus in Kontakt mit Gemeinden kommt, wo die Impfrate besonders niedrig ist. Auffällig häufig sind das konservative religiöse Gruppierungen.
3: Die Amish- und mennonitische Gruppen hatten auch große Ausbrüche. Das ist interessant, denn Impfungen sind in ihrem Glauben nicht verboten.
1: Doch warum ist die Impfrate in diesen Gruppen dann so gering? Dazu forscht die Religionswissenschaftlerin Kira Kiefer an der Fairfield University in Connecticut. Die Gründe seien vielfältig.
4: Gruppen, die sich am stärksten abschotten und die höchsten Mauern um sich ziehen, machen genau das zu ihrer kulturellen und religiösen Identität, isoliert zu sein. Das sehen wir bei den Amish, das sehen wir bei den Mennoniten und anderen Gruppen wie chassidischen Juden. Wenn man sich separiert, bedeutet das, dass man weniger Vertrauen in die Institutionen um sich herum hat. Deswegen finden wir hier die geringsten Impfraten.
1: Forschung, Wissenschaft und Medizin würden mit staatlichen Behörden verbunden und damit auch Impfungen. In dieser Abgeschiedenheit liegt auch der zweite Grund. In den USA gibt es keine Masernimpfpflicht. Allerdings müssen Kinder bei ihrer Einschulung auf öffentliche Schulen eine Masernimpfung nachweisen. Doch gerade Mitglieder von abgeschotteten religiösen Gruppierungen unterrichten ihre Kinder oft zu Hause oder schicken sie auf Privatschulen. Damit können sie auch die Impfung vermeiden. Und trotz der Abschottung gegenüber der Außenwelt erreicht Desinformation die Gemeinschaften, erklärt Kira Kiefer.
4: Sie haben diese Desinformation oder Impfskepsis aufgenommen. Etwa, dass Impfungen nicht sicher seien, das Risiko für Autismus steigern oder die Menschen zu einem Werkzeug der Regierung machen würden. Diese Art von Verschwörungserzählungen passen zur generellen Angst vor der Außenwelt. Deswegen passiert es sehr schnell, dass solche abgeschiedenen Gruppen diese Standpunkte verinnerlichen.
5: A very insular group to kind of internalize it.
1: Wie weit das gehen kann, zeigt ein Video aus dem März 2025. Darauf zu sehen sind die Eltern eines 6-jährigen ungeimpften Mädchens, das vor kurzem an Masern verstorben war. Die Familie lebt in Texas und gehört zur mennonitischen Gemeinde, Beim Interview ist eine Dolmetscherin mit dabei, denn die Muttersprache der Familie ist Plautdietsch, auch Mennoniten-Niederdeutsch genannt. Die Interviewerin will von den Eltern wissen, würden sie anderen Familien jetzt zur Masernimpfung raten? Die Mutter rät von der Impfung ab. So schlimm seien die Masern nicht. Es gäbe Ärzte, die helfen können. Die Impfung, sagt sie im weiteren Verlauf, sei gefährlich und die Masern härten den Körper ab. Das sind die Argumente, die Impfgegner immer wieder vorbringen. Das Interview führen sie mit der Organisation Children's Health Defense. Die Organisation wurde lange von Gesundheitsminister Robert F. Kennedy Jr. geleitet und gilt als eine der wichtigsten Gruppen von Impfgegnern. Über religiöse Gründe gegen die Impfung wird kaum gesprochen. Aber trotzdem spielt die religiöse Selbstbestimmung eine zentrale Rolle, wenn es darum geht, Impfungen zu umgehen, erklärt die Religionswissenschaftlerin Kira Kiefer.
4: Mitte der 1970er Jahre hatte jeder Bundesstaat eine Impfpflicht für Schulkinder eingeführt. Etwa zur selben Zeit begann die Christian Science Church, eine sehr kleine Konfession, dafür einzutreten, dass es religiöse Ausnahmen gibt. Dass Eltern also sagen können, ich habe einen religiösen Grund oder persönlichen Glauben und will meine Kinder nicht impfen lassen.
1: Diese religiösen Gründe, so Kiefer, gäbe es in der Bibel nicht. Im Gegenteil hebe die Bibel den Schutz des Lebens hervor, was für Impfungen spreche. Und auch, dass zur Impfforschung teils Zellen abgetriebener Föten genutzt werden, sei für Kiefer eher vorgeschoben und spiele in den Entscheidungen kaum eine Rolle. Stattdessen werde unter dem Deckmantel der religiösen Freiheit ermöglicht, dass Eltern, die an Impfungen zweifeln, diese umgehen können. Und das gilt auch für Eltern, die gar nicht gläubig sind. Durch das Schlagwort religiöse Freiheit schaffen Impfgegner so ein Schlupfloch und die Impfquote in der Gesamtgesellschaft sinkt. Das überaus ansteckende Masernvirus hat so leichtes Spiel. Die Herdenimmunität bröckelt und das Virus erreicht immer wieder auch isolierte Gruppen mit unzureichendem Impfschutz. Dadurch geht der Ausbruch weiter. Epidemiologin Elizabeth Jacobs plädiert deshalb dafür, die religiösen Ausnahmen abzuschaffen. Religionswissenschaftlerin Kira Kiefer hingegen schlägt vor, in den örtlichen Gemeinden mit Hilfe von lokalen Persönlichkeiten Vertrauen in Impfungen aufzubauen. Doch das sind noch Ideen für die Zukunft. In der Zwischenzeit gerät der Masernausbruch in den USA immer weiter außer Kontrolle.
0: In den USA verbreiten sich gerade die Masern besonders stark in abgeschottet lebenden religiösen Gemeinschaften. Ein Bericht von Christopher Weingart.

0: Krankenhauses hat seine Frau Helene Schweizer-Breslau geleistet. Sie stand lange im Schatten des großen Urwalddoktors. Corinna Mühlstadt erzählt ihre Geschichte.
1: Helene, eine ganz hochinteressante, aktive Persönlichkeit.
2: Der Chirurg und Professor Wolfram Thomas hat Schweizer und seine Frau stets als Vorbilder betrachtet.
1: Sie stammt aus einer jüdischen Familie. Der Vater Harry Breslau war ein ganz bekannter Historiker, der damals nach Straßburg versetzt wurde. Und als sie 7 Jahre alt war und ihr älterer Bruder 9 Jahre alt war, da haben die Eltern die beiden Kinder evangelisch-lutherisch getauft.
2: Helene Breslau nimmt ihre christliche Religion ernst, interessiert sich aber kaum für konfessionelle Fragen. Ihre Biografin Verena Mühlstein schreibt dazu:
3: Helenes Glaube ist weniger das Bekenntnis, dass es Gott gibt, als das Erfahren der Nähe Gottes. Ein Geborgensein in Gott.
2: Dank ihrer Eltern erhält Helene eine umfangreiche Bildung. Sie lernt Sprachen, besteht eine Prüfung als Lehrerin und besucht in Straßburg als eine der ersten Frauen Vorlesungen in Kunstgeschichte und Philosophie. Doch sie sucht nach einem tieferen Lebensinhalt und glaubt:
4: Alles liegt unbewusst in uns, bis ein Wort oder Ereignis es plötzlich ins klare Bewusstsein rückt und wir so einen Schritt vorwärts gehen.
2: Helene ist 23 Jahre alt, als der junge evangelische Pfarrer und frisch gebackene Dozent Albert Schweitzer, mit dem sie sich angefreundet hat, sie 1902 zu einem Ausflug an den Rhein einlädt. Dort verrät er ihr sein Lebensziel. Er will auf das Glück einer eigenen Familie verzichten und stattdessen Menschen in Not helfen. Für Helene ist das Gespräch ein Schlüsselerlebnis. Sie schreibt ihm kurz darauf:
4: Ich möchte Ihnen danken, denn ich bin ein Stück weitergekommen. Freilich, meinen Weg kenne ich noch nicht. Wollen Sie mir helfen, ihn zu suchen?
2: Albert Schweitzers Beispiel vor Augen, denkt Helene nun erstmals darüber nach, sich im sozialen Bereich zu engagieren und als unabhängige, berufstätige Frau zu leben. Doch in einer Gesellschaft, die Frauen nicht nur das Wahlrecht verweigert, sondern auch den Zugang zu Studiengängen wie Medizin oder Theologie, stößt Helenes Wunsch durchweg auf Skepsis. Nur Schweitzer ermutigt sie.
5: Gehen Sie geradeaus, der Sonne entgegen. Wenn nur unser Leben einen Wert für sich hat, was macht es dann aus, ob es den Ereignissen nach glücklich oder unglücklich war?
2: Helene geht ihren Weg. Sie nimmt eine Stelle als Lehrerin in England an, absolviert danach einen Krankenpflegekurs und betreut ab 1905 in Straßburg als hauptamtliche Waiseninspektorin über 1000 Kinder. In dieser Zeit beginnt Helene auf eigenen Wunsch, Schweitzers Schriften zu korrigieren. Zunächst schickt er ihr einen Entwurf seines Buchs zur Leben-Jesu-Forschung.
5: Mit Ungeduld erwarte ich Ihr Urteil. Seien Sie unbarmherzig, streng, ohne Mitleid. Das ist selbstverständlich zwischen uns.
2: Schon bald erhält Helene auch Schweitzers Predigten und Vorträge zur Durchsicht. Die Biografin Verena Mühlstein kommentiert:
3: Nicht immer ist die Zusammenarbeit zwischen beiden ohne Konflikte. Denn oft sind sie bei einzelnen Formulierungen nicht einer Meinung. Doch bis zum Schluss bleibt Helene seine wichtigste Kritikerin.
2: Albert Schweitzer hat in dieser Zeit an der Universität viel Erfolg, empfindet aber den Lehrbetrieb zunehmend als beengend. Verzweifelt sucht er Alternativen und gesteht seiner Freundin:
5: Ich will mich aus diesem bürgerlichen Leben befreien, das alles an mir töten würde. Ich will als Jünger Jesu etwas tun. Das ist das Einzige, woran ich glaube. Und an deine Freundschaft.
2: Nach Monaten des Ringens beschließt Schweitzer, seine Karriere als Theologieprofessor aufzugeben, um Medizin zu studieren und als Missionar nach Afrika zu gehen. Seine Umwelt reagiert fassungslos, nur Helene hält zu ihm. Die 2021 verstorbene Enkelin der beiden, die Ärztin Christiane Engel, erinnert sich:
6: Sie hat eine enorm große Rolle gespielt. Von Anfang, als alle anderen gegen den Plan waren, da war ja die akademische Welt

0: und die Familie dagegen. Die einzige Person, die auf seiner Seite war, war die Helene. Mein Großvater sagt auch, ohne sie hätte er es nicht machen können.
1: Schließlich finden beide auch den Mut, einander ihre Liebe einzugestehen. Im Sommer 1912 heiraten Helene und Albert Schweitzer, um als Ehepaar nach Afrika zu reisen.
0: Sie haben dann einen Schwur gemacht. Der humanitäre Dienst wird immer zuerst kommen, vor ihrem gemeinsamen Glück.
1: Am 16. April 1913 erreicht das junge Ehepaar die Missionsstation von Ondante am Fluss Ogowe in Französisch-Äquatorialafrika, dem heutigen Gabun. Hier, mitten im Dschungel, bauen sie jenes Spital, das später weltberühmt wird, Lamba Arena. Über Helenes Einsatz staunt der Chirurg Wolfram Thomas bis heute.
2: Sie war eine sehr hochgradig ausgebildete Krankenschwester. Das heißt, sie hat bei den Operationen die Narkosen geleitet. Sie hat die Patienten auch medizinisch betreut nach den Operationen und war also extrem aktiv an der Seite von Albert Schweitzer.
1: Helene notiert im gemeinsamen Tagebuch:
3: Die Kranken kommen vom frühen Morgen an in großer Zahl und meist schwere Fälle. Lepra, Schlafkrankheit, kolossale Hautwunden, Pneumonien, Herzkrankheiten und werden in unserer kleinen Bude so gut behandelt, als es irgend möglich ist.
1: Die entscheidende Kraft, um die enormen Belastungen durchzuhalten, nehmen Helene und Albert Schweitzer aus ihrer Beziehung und aus ihrem gemeinsamen Wunsch, mit und für Gott zu leben.
3: Unser Leben, unsere Seele, alles lieben und sehnen, ist Geist von jenem Geist, der wie in uns, in allen Menschen ist, der in und über der ganzen Schöpfung ist. Es ist jener Geist, den wir Gott nennen.
1: In diesem Geist, folgert Helene, sind alle Lebewesen Geschwister. Und wer ihnen dient, dient Gott. Biografin Verena Mühlstein ergänzt:
4: Helene Breslaus Vorstellungen ähneln der jüdischen Lehre von der Shechinah, der Einwohnung Gottes in der Welt.
1: Also der Gegenwart Gottes in der Welt. Ähnliche Gedanken aus christlicher Sicht findet man in Schweitzers Schöpfungsethik. 1915 ahnt er bei einer Fahrt auf dem Fluss Ogowe intensiv etwas von der göttlichen Kraft, die alles Lebende verbindet. Für ihn ist es ein mystisches Erlebnis.
5: Ich saß in einem der Schleppkähne. Wir fuhren den über 1 Kilometer breiten Fluss entlang. Auf einer Sandbank zur Linken wanderten 4 Nilpferde mit ihren Jungen in dieselbe Richtung wie wir. Da kam ich plötzlich auf das Wort Ehrfurcht vor dem Leben. Es ging mir auf, dass die Ethik, die nur mit unserem Verhältnis zu den anderen Menschen zu tun hat, unvollständig ist. Ich bin Leben, das Leben will, inmitten von Leben, das Leben will.
1: Philosophie und Naturbetrachtung, jüdische und christliche Elemente verschmelzen. Schweitzer tauscht sich mit Helene über das Erlebte aus. In der Ehrfurcht vor dem Leben, die einen Respekt und liebevollen Umgang mit allem Lebendigen fordert, sehen beide fortan eine ethische Richtlinie und ein Hoffnungszeichen für die Welt über ideologische Grenzen hinweg. 1917 werden Helene und Albert Schweitzer in Afrika vom Ersten Weltkrieg überrascht. Als Kriegsgefangene transportiert man sie zurück nach Europa in französische Gefangenenlager. Erst 1918 dürfen sie ins Elsass zurückkehren. 1919 bringt Helene ihr erstes und einziges Kind zur Welt, ein Mädchen namens Rena. Es folgen schwere Zeiten. Die junge Mutter ringt aufgrund einer Lungentuberkulose um ihr Leben. Rückblickend wird Albert Schweitzer ihr sagen:
5: Du weißt ja nicht, was ich um dich gelitten habe, als du krank warst. Ich war wie ein Instrument, das keine Resonanz mehr hatte.
1: Langsam bessert sich Helenes Zustand. Ab 1929, 12 Jahre nach ihrem letzten Aufenthalt dort, kann sie wieder zeitweise nach Lambarene fahren. 1938 reist sie in die USA und macht das Spital dank ihrer guten Englischkenntnisse und mit der Hilfe von Freunden dort bekannt. Dazu Einhard Weber.
6: Sie hat Vorträge über Albert Schweitzer gehalten und hat Freunde gesammelt. Die Fellowship, also ein Freundschaftsbund. Und als 1942 der Nachschub aus Europa völlig zusammenbrach, hat Amerika das Spital versorgt.
1: Unterstützer aus den USA schickten Medikamente, Verbandsmaterial und Lebensmittel.
6: Das war natürlich eine Riesentat und ohne sie wäre das nicht passiert, sondern sie hatte vorgearbeitet.
1: 1941 besucht Helene noch ihre Tochter Rena in Paris. Doch nach dem Einmarsch deutscher Truppen wächst auch in Frankreich die Gefahr für Menschen jüdischer Abstammung wie Helene. Quer durch Südeuropa und Afrika rettet sie sich nach Lambarene. Enkelin Christiane.
0: Meine Großmutter ist 1941 geflohen, auf eine sehr abenteuerliche Art, via die Pyrenäen nach Portugal und hat das letzte Schiff noch erwischt, das nicht von den Deutschen abgeschossen wurde. Ja. Und meine Großmutter ist dann bis 1946 in Lambarene geblieben, über die Kriegszeit.
1: Im Spital arbeitet sie weiterhin an Albert Schweitzers Texten und deren Verbreitung in anderen Sprachen. 1954 erhält Albert Schweitzer in Oslo, rückwirkend für 1952, den Friedensnobelpreis. Norwegens Jugend ehrt ihn mit einem Fackelzug. Ein Foto zeigt Helene in diesem Moment, sichtlich gerührt, neben ihrem Mann. Im Mai 1957 lassen Helenes Kräfte nach. Sie fliegt zur Familie ihrer Tochter Rena in die Schweiz. Dort verstirbt sie am 1. Juni im Alter von 78 Jahren. Ihre Asche wird später unter einem schlichten Holzkreuz neben dem gemeinsamen Wohnhaus in Lambarene beigesetzt. In einem ihrer letzten Interviews sagt Helene den Lesern angesichts der prekären Weltlage:
7: Trotzdem tun wir unser Bestes und arbeiten für eine bessere Welt. Meine Zeit ist vorbei. Aber ich kann hoffen. Ich habe in meinem Leben viel gehofft. Und manche Hoffnungen sind Wirklichkeit geworden.
8: Helene Schweitzer-Breslau, die inoffizielle Co-Autorin von Albert Schweitzer. Corinna Mühlstadt hat ihr Leben nachgezeichnet. Und falls Sie diesen Beitrag nachhören oder weiterempfehlen möchten, gibt's in der Deutschlandfunk-App auch noch eine längere Fassung. Das war die Sendung Tag für Tag. Nach den 10 Uhr Nachrichten übernimmt gleich meine Kollegin Jule Reimer mit der Sendung Marktplatz. Ihr Thema heute: mehr Durchblick beim Heizungstausch. Haben Sie Erfahrungen damit gemacht, die Heizung auszutauschen oder Fragen dazu, wie das nochmal genau war mit der Förderung? Dann melden Sie sich gern unter der Hörernummer 00800 4464 4464 oder per Mail an marktplatz@deutschlandfunk.de. Mein Name ist Luisa Mayer. Einen schönen Tag Ihnen.

0: 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Zehn Uhr, die Nachrichten, zunächst die Übersicht. Die globalen Wasserressourcen sind nach einem Bericht der Weltwetterorganisation in den vergangenen Jahren knapper geworden. Die Diskussion über Maßnahmen zur Dämpfung der Kraftstoffpreise in Deutschland hält an. Kanadas Premier Carney spricht heute im Europäischen Parlament über die künftigen Beziehungen seines Landes zur EU. Die Meldungen im Einzelnen. Die Wasserressourcen sind nach einem Bericht der Weltwetterorganisation weiter zurückgegangen. Gründe seien der menschengemachte Klimawandel, die steigende Nachfrage nach Wasser und natürliche Schwankungen, teilte die Sonderorganisation der Vereinten Nationen in Genf mit. In ihrem jährlichen Bericht über globale Wasserressourcen heißt es unter anderem, Flüsse führten weniger Wasser mit sich, Gletscher schrumpften und in vielen Weltregionen sinke der Grundwasserspiegel. Davon besonders betroffen waren im vergangenen Jahr den Angaben zufolge Zentral- und Osteuropa. Im Großteil Nordeuropas habe der Grundwasserspiegel dagegen über dem langjährigen Niveau gelegen. Für die Flusssysteme weltweit sei das vergangene Jahr eines der trockensten seit mehr als 3 Jahrzehnten gewesen. Dem Bericht zufolge gehen die sogenannten terrestrischen Wasserspeicher seit Mitte der 2010er Jahre zurück. Das ist die Gesamtmenge an Grundwasser, Seen und Flüssen, Feuchtigkeit in Boden und Vegetation sowie Eis und Schnee. Der energiepolitische Sprecher der Grünen-Fraktion im Bundestag, Kellner, hat sich für eine Kombination aus Übergewinnsteuer und Direktzahlungen als Entlastung für die hohen Spritpreise ausgesprochen. Kellner sagte im Deutschlandfunk, man müsse nun zielgerichtet und ohne Gießkannenprinzip helfen. Dass es gegen die Übergewinnsteuer rechtliche Bedenken gebe, sei für ihn kein Argument, sich als Staat in die Ecke drängen zu lassen. Kellner forderte die Union wörtlich zu ein bisschen Mumm auf. Für die Direktzahlungen an Niedrigverdiener ergänzte er, der Direktzahlungsmechanismus der Bundesregierung müsse endlich abgeschlossen werden. Ob die Zahlungsempfänger tatsächlich ein Auto nutzten, sei dabei nicht relevant, betonte der Grünen-Politiker. Von der Krise sei aktuell jeder betroffen. Mit seinen Aussagen verbindet Kellner Forderungen der SPD mit einigen aus der CDU. Wirtschaftsministerin Reiche von der CDU hatte zuvor eine Senkung der Mehrwertsteuer für Kraftstoffe und Direktzahlungen für Geringverdiener vorgeschlagen. Finanzminister Klingbeil von der SPD sprach sich dagegen für eine Übergewinnsteuer aus, mit der krisenbedingte Profite bei den Einnahmen der Mineralölkonzerne abgeschöpft werden könnten. Diesel ist in Deutschland so teuer wie nie zuvor. Wie aus Zahlen des ADAC hervorgeht, kostete ein Liter im bundesweiten Tagesdurchschnitt gestern 2,45 Euro. Damit wurde der bisherige Rekord aus dem April übertroffen. Benzin lag bei 2,31 Euro. Es war das 5. Hoch in Folge. Die Europäische Union hat einem Zeitungsbericht zufolge China zur freiwilligen Begrenzung der Exporte von Hybridfahrzeugen aufgefordert. Dies solle dazu beitragen, einen Handelsstreit abzuwenden, berichtet die Financial Times. Brüssel wolle den Absatz chinesischer Hybridautos auf etwa 15% des EU-Marktes beschränken. Die Zeitung zitiert einen EU-Vertreter mit den Worten, wenn Sie Ihre Exporte in unseren Markt nicht begrenzen, werden wir es tun. Es gehe darum, einen industriellen Niedergang in Europa zu stoppen. Dem Bericht zufolge forderte die EU China auch auf, die Ausfuhr anderer Waren wie beispielsweise Chemikalien zu drosseln. Der Vorsitzende der Unionsfraktion im Bundestag Frei hat Gedankenspielen über eine Minderheitsregierung von CDU und CSU ohne die SPD eine Absage erteilt. Es sei eine Illusion zu glauben, man könne eine Mehrheit mal links, mal rechts suchen, sagte der CDU-Politiker dem Spiegel. Eine Minderheitsregierung würde die notwendigen, unbequemen Reformen niemals ins Werk setzen können. Die AfD würde sie am Nasenring durch die Manege führen, meinte Frei. Ein solches Szenario wäre das Ende für die Union. Gestern hatten die 8 Ministerpräsidenten der CDU angesichts der parteiinternen Kritik an Bundeskanzler Merz nach der Niederlage der CDU und dem Erfolg der AfD in Sachsen-Anhalt vor Personaldiskussionen gewarnt. In einer gemeinsamen Erklärung hieß es, das politische Deutschland brauche jetzt mehr denn je Stabilität. Vier Tage vor der Landtagswahl in Mecklenburg-Vorpommern haben Ministerpräsidentin Schwesig von der SPD und AfD-Kandidat Holm in einem TV-Duell ihre jeweiligen Standpunkte vertreten. Schwesig, die aktuell gemeinsam mit der Linken regiert, warf der AfD Wählertäuschung vor. Holm sagte im Gegenzug, Schwesig schüre Ängste. Beim Thema Bildung kündigte Holm an, den Unterrichtsausfall mit 400 aus Behörden versetzten Lehrkräften abfangen zu wollen. Schwesig verwies bei dem Thema auf die Beitragsfreiheit in den Kitas. Beim Thema Energiepolitik brachte Holm neben Windkraft auch Kernenergie und Gas durch die Nord Stream Pipeline ins Gespräch. Schwesig warf der AfD vor, gesundheitsschädigende Kernkraftwerke im eigenen Bundesland bauen zu wollen. Die AfD wird in Mecklenburg-Vorpommern vom Verfassungsschutz nicht offiziell als rechtsextremer Verdachtsfall eingestuft. Aktuelle Umfragen sehen die SPD knapp hinter der AfD. Kanadas Premierminister Carney will heute in einer Rede vor dem Europäischen Parlament Bezug auf eine mögliche Allianz mit der EU nehmen. EU-Kommissionspräsidentin von der Leyen hatte Kanada angeboten, ein assoziiertes Mitglied der Europäischen Union zu werden. Eine mögliche Zusammenarbeit sieht von der Leyen etwa bei Technologiefragen, der Rüstungsgüterproduktion, der künstlichen Intelligenz und der Arktispolitik. Hintergrund ist auch der Zollstreit Kanadas mit den USA. Der CDU-Bundestagsabgeordnete und frühere Transatlantik-Koordinator Bayer sagte im Deutschlandfunk, er sehe keinen Bedarf für diese neue Form der Mitgliedschaft. Trotzdem befürwortete er eine engere Zusammenarbeit mit Kanada. US-Präsident Trump drohte der Europäischen Union im Falle einer Umsetzung mit weiteren Zöllen. Und hier noch einmal die Übersicht. Die globalen Wasserressourcen sind nach einem Bericht der Weltwetterorganisation in den vergangenen Jahren knapper geworden. Die Diskussion über Maßnahmen zur Dämpfung der Kraftstoffpreise in Deutschland hält an. Kanadas Premier Carney spricht heute im Europäischen Parlament über die künftigen Beziehungen seines Landes zur EU. Der Wetterbericht, die Lage. Am Nachmittag greift erneut eine Kaltfront von Nordwesten über. Von Südwesten wird mäßig warme Meeresluft herangeführt. Die Vorhersage, im Nordwesten und Norden zunehmend bedeckt und aufkommender Regen. Sonst Wechsel von Sonne und lockeren Wolken. Höchstwerte 17 bis 24 Grad. Morgen wechselnd bewölkt mit teils längeren heiteren Abschnitten. Im Tagesverlauf vor allem in der Nordhälfte örtlich Schauer, Temperaturen 17 bis 23 Grad. Die weiteren Aussichten: am Samstag in der Nordhälfte stark bewölkt und gebietsweise Regen, in der Südhälfte nach Nebelauflösung heiter, 19 bis 26 Grad. Das waren die Nachrichten.
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2: Ich bin Jule Reimer und ich heiße Sie herzlich willkommen. Alle schauen auf die Tankstellen. Wir schauen heute in die Heizungskeller. Ein Fünftel aller Immobilien werden noch mit Heizöl beheizt und 100 Liter Heizöl kosteten heute Morgen rund 180 Euro, der Liter also 1,80 Euro. Immerhin noch kein Rekord wie 2022, da kletterte der Preis vorübergehend über 2 Euro. Rohstoffanalysten raten zum Abwarten beim Einkauf. Die Ölpreise gingen wieder runter. Sie rechnen mit ungefähr einem Fünftel weniger Kosten in Richtung Ende des Jahres. Aber eine Heizung auszutauschen ist aufwendig, teuer und komplex und eben keine leichte Entscheidung. Heizungen mussten schon immer gesetzliche Vorgaben für Abgaswerte einhalten. Bis zum Sommer galten die Vorgaben des Gebäudeenergiegesetzes, GEG, und die wurden von der jetzigen Bundesregierung ersetzt durch das Gebäudemodernisierungsgesetz, GMG. Der Stopp der bisherigen Förderkonditionen im Juli 2026, Sie erinnern sich, wortwörtlich über Nacht, ja, das hat neue Förderbedingungen gebracht und Immobilienbesitzern die Auswahl und den Durchblick nicht leichter gemacht. Was sollten Hauseigentümer beim Heizungswechsel im Blick haben? Wer berät zur Wärmepumpe? Wer informiert über einen möglichen Fernwärmeanschluss? Einbau und Betrieb. Welche Kosten entstehen? Die Förderkonditionen. Wir haben uns Fachleute eingeladen. Sie können Fragen und Erfahrungen loswerden und das geht so.
1: 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Mischen Sie sich ein per Telefon 00800 4464 4464 oder schreiben Sie uns eine Mail marktplatz@deutschlandfunk.de.
2: Und ich wiederhole hier nochmal, wie Sie uns erreichen. Übers Telefon über 00800 44 64 44 64. Und Sie können uns auch per E-Mail Ihre Erfahrungen und Fragen mitteilen unter marktplatz@deutschlandfunk.de. Ich begrüße als Experten, die Sie hier beraten werden, Gerold Happ von Haus und Grund, zugeschaltet aus Berlin. Hallo.
3: Hallo, guten Morgen.
2: Ralf Krug ist vom Bund der Energieverbraucher. Das ist eine Art Energieselbsthilfeorganisation. Man kann da Mitglied werden, kriegt Informationen über Energieverbräuche, Beratung auch. Ralf Krug sitzt in Gießen zugeschaltet.
4: Ja, genau. Guten Morgen von Gießen.
2: Hallo. Und Michael Maucher, ist von der Energieagentur Oberschwaben und er hat zwei Hüte auf. Er ist nämlich auch Energieberater für die Verbraucherzentrale Baden-Württemberg. Hallo, Herr Maucher.
5: In dem Fall auch ein herzliches Grüß Gott aus Oberschwaben.
2: Und hier nochmal die Nummer des Hörertelefons 00800 44 64 44 64, und die E-Mail-Adresse lautet marktplatz@deutschlandfunk.de. Ralf Krug vom Bund der Energieverbraucher. Sie beraten ja Mitglieder am Wärmepumpentelefon, machen auch Fernwärmeberatung. Was sind immer wiederkehrende Fragen?
4: Ja, natürlich die Kosten der Heizsysteme spielen immer wieder eine große Rolle, weil Wärmepumpenlösungen teuer sind. Das ist ja bekannt. Und das ist eigentlich die häufigste Frage. Und die zweithäufigste ist immer die Frage, wie ist mein Gebäude geeignet für eine Wärmepumpe? Auch das ist natürlich ganz vorne zu klären.
2: Was wie geeignet ist, darauf werden wir drauf eingehen. Michael Maucher von der Energieagentur Oberschwaben, Verbraucherzentrale Baden-Württemberg. Die Verbraucherzentralen machen ja eine mehrstufige Beratung. Die geht von kostenlos bis kostenpflichtig. Was ist da alles möglich?
5: Also die Verbraucherzentrale ist ja bundesweit unterwegs und hat, sagen wir, verschiedene Einstiegsmodelle. Einmal die Möglichkeit, sich eben, sagen wir, bis zu einer Stunde persönlich, telefonisch oder per Videocall beraten zu lassen. Das Ganze wird kostenfrei angeboten. Und sollte eben noch Bedarf am Gebäude selber sein, gibt es auch entsprechende Vor-Ort-Beratungsmöglichkeiten. Da ist jeder ein Eigenanteil von 40 Euro zu zahlen. Der ganze Rest wird vom Bundeswirtschaftsministerium getragen.
2: Ich habe gerade die Ölpreise erwähnt. Gerold Happ von Haus und Grund. Sie sind dort Geschäftsführer. Ihre Organisation berät Vermieter, Immobilienbesitzer. Angesichts des Ölpreises, man muss ja laut Gesetz eine Heizung erst austauschen, wenn sie wirklich den Geist aufgegeben hat. Aber könnten die Preise vielleicht auch zur Überlegung führen, doch vorzeitig eine Heizung, auszutauschen gegen eine günstigere?
6: Tatsächlich muss man das natürlich immer schauen, wie gerade so die Preisentwicklung sind. Das ist jetzt gerade so eine Momentaufnahme, dass es teuer ist. Kann auch wieder günstiger werden, kann aber natürlich auch noch viel teurer werden. Und deswegen sollte man sich auf jeden Fall Gedanken machen. Also nicht erst Gedanken machen, wenn die Heizung wirklich kaputt ist, weil so schnell kann man im Zweifel auch gar keinen Systemwechsel vornehmen, sondern man sollte sich jetzt Gedanken machen, dass wenn was ist, dass man dann vorbereitet ist, beziehungsweise ob man halt auch einen vorzeitigen Heizungsaustausch vornimmt.
2: Geben Sie mal einen Tipp, wie lange dauert so eine Aktion, die Überlegung, Kostenvoranschlag, dann der Austausch?
6: Naja, das ist bei den privaten Eigentümern, wird es ja meistens ein bisschen länger dauern, weil die tatsächlich haben ja auch immer noch andere Sachen, die sie sozusagen im Kopf haben und sich nicht hundertprozentig darauf fokussieren, gerade auch bei den privaten Vermietern. Da ist die Vermietung ja oft, ich sag mal, eher so eine Nebentätigkeit neben dem normalen Beruf. Deswegen sollte man da schon viel Zeit einplanen. Insbesondere braucht man natürlich erstmal einen Handwerker, der das dann auch umsetzt. Man sollte sich aber natürlich vorher erstmal auch an einen Energieberater wenden, damit man dann vielleicht auch die passende Heizung bekommt und vielleicht auch gleich nochmal schaut, welche sonstigen Maßnahmen man da umsetzen soll. Das heißt, ist ein bisschen schwer zu sagen, was das so pauschal ist. Aber wenn man das zügig macht, dann dauert das bestimmt erstmal so die Vorbereitung alles so ein halbes Jahr. Kann natürlich aber auch, wenn man das so langfristig plant, kann man das natürlich auch in kleineren Schritten machen und dann immer mal wieder dran arbeiten an dem Projekt.
2: Und es geht ja auch um die Reihenfolge der verschiedenen Arbeiten. Kurze Frage an Ralf Krug und Michael Maurer. Was raten Sie? Vielleicht Herr Krug erst?
4: Naja, diese Planung vorneweg, sich wirklich zu überlegen, was ist geeignet, ist erstmal der wichtigste Schritt. Und nur Angebote einzuholen, ist, glaube ich, unglücklich, weil die verschiedenen Installateure eigene Ideen haben und bieten nichts Vergleichbares an, aus meiner Sicht. Also am Anfang konzeptionell sich Gedanken machen, ist das Wichtigste.
2: Herr Maurer, was empfehlen Sie?
5: Also so wie meine beiden Vorrednern kann ich es nur bestätigen, frühzeitig Gedanken machen, weil eben gerade wenn dann einfach Not am Mann ist, die Heizung ausfällt, vielleicht gerade am 24. Dezember, dann wird eben schnell irgendwas angeboten, aber vielleicht nicht die Lösung, die langfristig, nachhaltig und vor allem kostengünstig mein Haus dann entsprechend beheizen kann.
2: Kostengünstig ist ein Stichwort, was ich gerne aufnehme. Der Staat unterstützt den Umstieg auf fossilfreie, klimafreundliche Heizung über die sogenannte Bundesförderung für effiziente Gebäude, kurz gesagt BEG. Wer seine alte Heizung gegen eine klimafreundliche tauscht, der kann sich einen Teil der Kosten vom Staat zurückholen. Und zwar, das ist jetzt wichtig, nicht als zinsgünstigen Kredit, sondern als echten einmaligen Zuschuss, den man dann eben nicht zurückzahlen muss. Anja Nils sagt, erklärt, wer wie viel Geld vom Staat bekommt nach den neuen Förderkonditionen.
7: Ich bin seit 2 Wochen stolze Besitzerin einer nagelneuen Wärmepumpe. Und die Beweggründe waren einerseits, dass ich eine sehr, sehr alte Gasheizung hatte und gerne klimafreundlicher heizen wollte.
8: Christine Schwartau aus Eutin in Schleswig-Holstein ist zufrieden.
7: Also ohne die Förderung hätte ich das auf gar keinen Fall angefangen, aber sie läuft.
8: Über 30.000 Euro hat die Wärmepumpe gekostet. 16.000 bekommt sie als Förderung dazu, also über die Hälfte. Zum 21. Juli dieses Jahres wurde das BEG, die Bundesförderung für effiziente Gebäude, allerdings grundlegend umgestaltet. Einige können nun mehr Förderung bekommen, viele werden sich mit weniger zufrieden geben müssen. Die Förderung läuft über ein Programm der KfW, Kreditanstalt für Wiederaufbau, und setzt sich aus mehreren Bausteinen zusammen, die addiert werden. Grundsätzlich bekommt jeder, der oder die eine Wärmepumpe einbaut, 30% der Kosten vom Staat zurück. Der Staat zahlt allerdings nicht für beliebig hohe Kosten. Es gibt eine Obergrenze von 28.000 Euro, auf die sich diese 30% beziehen. Der Zuschuss beträgt dann 8.400 Euro. Einen Extrabonus gibt es derzeit jedoch für besonders schnelle Eigentümer, die ihr Haus selbst bewohnen. Wer noch eine alte Öl-, Gas- oder Kohleheizung oder eine alte Nachtspeicherheizung hat und die jetzt zügig gegen eine klimafreundliche Heizung austauscht, bekommt Geld obendrauf. Dieser sogenannte Geschwindigkeitsbonus wurde auf 16% gekürzt und wird nach und nach bis 2028 ganz verschwinden. Einen weiteren Extrabonus erhalten selbstnutzende Eigentümer mit wenig Geld, gestaffelt nach Haushaltseinkommen. Liegt das unter 30.000 Euro im Jahr, übernimmt der Staat zusätzlich 40% der Regelgrundförderung. Bei einem Einkommen zwischen 30.000 und 50.000 sinkt der Prozentsatz, und wer über 50.000 im Jahr verdient, bekommt diesen Bonus nicht. Einen weiteren Extrabaustein bekommen Familien. Wenn mindestens ein Kind im Haushalt lebt, wird beim Einkommen einfach so getan, als würde die Familie 10.000 Euro weniger verdienen. Das hilft manchmal, in eine bessere Förderstufe zu rutschen. Alle diese Bausteine werden zusammengezählt. Aber es gibt eine Obergrenze. Mehr als 70% der förderfähigen Kostensumme übernimmt der Staat normalerweise nicht. Nur bei wirklich sehr kleinen Einkommen sind bis zu 80% möglich. Für einen Fernwärmeanschluss gelten genau die gleichen Förderbedingungen und Zuschüsse wie bei einer Wärmepumpe. Allerdings müssen die kompletten Kosten in den meisten Fällen selbst vorgestreckt werden, denn die KfW zahlt die Erstattung erst nach Abnahme der neuen Heizung aus. Darauf wartet gerade Christine Schwartau.
7: Musste mich ganz schön lang machen dafür. Meine Konten sind geplündert, ein Depot ist aufgelöst, aber jetzt ist es geschafft. Die Handwerker haben super toll, klasse gearbeitet, haben ein kleines Kraftwerk in mein Haus gebaut, wie gefühlt noch viel mehr Rohre als bei der Gasheizung, alles isoliert, ein großer Tank, und ich bin sehr glücklich.
8: Aufgepasst werden sollte beim Ablauf. Austauschwillige schließen mit dem Handwerksbetrieb einen Vertrag, der jedoch eine aufschiebende Bedingung enthalten muss. Vereinfacht, dieser Vertrag gilt nur, wenn die Förderung tatsächlich bewilligt wird. Erst dann darf man den Förderantrag stellen. der muss bewilligt sein, bevor irgendein Handwerker loslegt. Die Förderung für den Heizungstausch hat kein festes Ablaufdatum. Ab kommendem Jahr wird die Grundförderung allerdings an die Herkunft der Wärmepumpe gekoppelt. Stammt sie aus EU-Produktion, bleibt es effektiv bei 30%. Kommt sie von außerhalb der EU, sinkt die Grundförderung auf 15%.
2: Anja Nehls fasste die Förderkonditionen zusammen. Die Nummer des Hörertelefons, wie Sie uns erreichen können, lautet 00800 44 64 44 64. Und Ihre Erfahrungen und Fragen können Sie uns auch per E-Mail mitteilen unter marktplatz@deutschlandfunk.de. Und Herr Ornberger ist am Telefon und ich habe gehört, Sie haben eine neue Wärmepumpe. Sagen Sie uns doch, wie Ihre Erfahrung ist und wenn Sie mögen, ungefähr wie groß Ihr Haus ist, ob das jetzt super gut gedämmt ist und wie viel Sie, wenn Sie mögen und dürfen, grob sagen, wie viel Sie bezahlt haben.
9: Ja, gerne. Schönen guten Tag. Gruß in die Runde. Ja, mein Name ist Ornberger aus Hamburg. Ich habe etwas länger über die Jahre, ich habe eine Gasheizung gehabt, die Verbrauche beobachtet, was das kostet, habe mich dann um Wärmepumpen gekümmert, dieses und jenes gelesen und im Februar 25 dann eine Wärmepumpe eingebaut. Ein Nachbar hatte 3 Monate vorher eingebaut, der war zufrieden mit dem Handwerker, den Handwerker habe ich genommen. Mein Haus ist von 1953, also ein Altbau, 130 Quadratmeter. Und isoliert habe ich, wie ich eingezogen, das Dach von innen. Also ich bin Handwerker. Ja, ansonsten ist das Haus so geblieben. Die Heizkörper waren alle groß genug von der Gasheizung.
2: Sind die alten, ne?
9: Das sind die alten Heizkörper. Ja, das wurde kurz, es muss ja von einem Ingenieur durchgerechnet werden, ob das so funktioniert. Und das Start ist, insofern wurde die Wärmepumpe eingebaut. Und ich habe jetzt nach einem Jahr, ich habe das natürlich auch sehr genau verfolgt, was das kostet. Und ich bin günstiger mit meiner Wärmepumpe über den Strom. Ich habe bei einem Hamburger Unternehmen, Lichtblick, beziehe ich den, ich sag mal, immer Biostrom. Also ich bin jetzt auch für Heizen und Warmwasser in eine CO2-Null-Bilanz.
2: Und wenn Sie mögen, verraten Sie uns doch bitte mal, wie teuer war es so grob und was Sie an Förderung bekommen haben.
9: Also, ich habe ja noch die gute Förderung bekommen. Die Anlage hat 36.000 gekostet und ich habe 16.500 Förderung bekommen, weil meine Gasheizung schon 22 Jahre alt war. Also dementsprechend nochmal ein kleiner Förderungszuschlag auch dafür, weil sie schon so alt war.
2: Ich danke Ihnen ganz herzlich, weil ich gerne Ihr Beispiel mal in die Runde geben möchte. Ganz vielen Dank an Herrn Ornberger. Was sagen die Herren in der Runde zu dem Preis-Leistungs-Verhältnis? Und offenbar hat es sich ja auch vom Verbrauch her gelohnt.
4: Ich kann anfangen. Also das ist der typische mittlere Preis. Die Angebote für Kompletterneuerung mit allem drum und dran, meistens mit Warmwasserbereitung, das ganze Zubehör von der Wärmeerzeugung, die liegen so zwischen 30 und über 40.000 Euro im Einfamilienhausbereich. Insoweit sind die 36.000 ein durchschnittlicher Wert.
2: Herr Maurer?
5: Was man vielleicht noch ergänzen muss, also ich glaube, ein Vorteil war bei ihm, dass eben die bestehende Heizkörper verwendet worden konnten. Also wenn ich eben gerade dann auch in die warme Übergabe in den Raum die Heizkörper nochmal investieren muss, können da schon auch mal, sagen wir so 10.000 Euro zusätzlich dann im Raum sein, aber Preise decken Sie auch mit unseren aus der Region.
2: Ich würde gerne mal auf die neuen, sagen wir mal, auf die jetzt mittlerweile erlaubten Heizungen kommen, die im Gebäudemodernisierungsgesetz thematisiert werden. Diese Vorgabe, dass 65% der Heizleistung über erneuerbare Energien geleistet werden muss, die ist ja weg. Im alten Gesetz war das automatisch erreicht, egal ob man mit Wärmepumpe oder Fernwärme zugange war. Jetzt haben wir ja sozusagen einen geöffneten Bereich. Gas- und Ölheizungen sind wieder möglich. Herr Happ, was ist da möglich und was kommt da auf einen zu, wenn man sich auf eine Gas- und eine Ölheizung einlässt?
6: Tatsächlich ist jetzt durch die Gesetzesänderung, ist man wieder freier bei der Auswahl der Heizung, die man einbauen möchte bei sich im Haus. Das finden wir erstmal positiv. Es wird aber natürlich eigentlich nichts daran ändern, dass in den meisten Fällen, wie wir jetzt ja hier eben gerade auch das Beispiel hatten, das halt zu einer Wärmepumpe oder vielleicht auch zum Fernwärmeanschluss führt, dass das dann die beste Lösung ist. Ansonsten muss man natürlich auch darauf achten, wenn man jetzt wieder Gasheizung oder Ölheizung einbaut, die sind oder beziehungsweise die müssen zukünftig auch mit bestimmten Fristen dann mit einem bestimmten Anteil erneuerbaren Energien versorgt werden. Dazu kommt dann auch noch, wenn ich ein Vermieter bin, dann muss ich auch noch darauf achten oder berücksichtigen, dass ich halt weitere Kosten oder Kostenanteile von den Heizkosten der Mieter übernehmen muss, wenn ich jetzt in Gasheizung oder Ölheizung investiere. Das heißt, die Kalkulation ist nicht ganz einfach. Es kann tatsächlich trotzdem Fälle geben, wo sich das vielleicht, ne, je nachdem, welche anderen Möglichkeiten da sind, aber wo sich das dann vielleicht tatsächlich auch die beste Lösung vielleicht eine Gasheizung sind. Aber wie gesagt, in den allermeisten Fällen dürfte das wohl eher Richtung Wärmepumpe oder Fernwärmeanschluss gehen.
2: Der Anteil Erneuerbare wäre bei einer Gas- oder Ölheizung Biogas, Bioöl, Wasserstoff. Da hat die Bundesregierung gerade erklärt, dass sie leider nicht einschätzen kann, wie da die Preisentwicklung und das Angebot ist. Aber Sie haben es ja gesagt, also eine Wärmepumpe, die braucht eine bestimmte Installation. Ist die so einfach zu installieren, Herr Krug? Worauf muss ich achten? Da gibt es ja mehrere Faktoren. Ich brauche einen Platz dafür, die Geräusche und so fort.
4: Also der Hauptfaktor sind die Auslegungstemperaturen des Heizsystems. Also die Heizflächen, Heizkörper, Fußbodenheizung erfüllt das meistens oder immer eigentlich. Aber wenn Heizkörper vorhanden sind, sollten die Auslegungstemperaturen, das heißt, wenn ich bei starkem Frost minus 10 Grad draußen, da muss ich mit 55 Grad Vorlauftemperatur auskommen, dann haut das hin, dann arbeitet die Wärmepumpe vernünftig, kriegt eine Wirtschaftlichkeit hin. Das ist entscheidend und deswegen muss im Vorfeld dann gerechnet werden, passen die vorhandenen Heizkörper und müssen welche ausgetauscht, sprich größer gemacht werden.
2: Ich brauche aber auch Platz. Welche Geräte werden da aufgestellt?
4: Bei der Wärmepumpe?
2: Ja.
4: Da besteht aus dem Außenteil, also ich rede jetzt von den üblichen Luft-Wasser-Maschinen, die zu 90% eingesetzt werden. Außenteil, so groß wie eine Kommode und ein Innenteil, je nach Hersteller. In der Regel brauche ich zwei Speicher, einen Pufferspeicher für die Heizung und einen Warmwasserbereiter. Etwa der Platzbedarf von der klassischen Heizung, vielleicht etwas mehr, aber etwa die Größenordnung.
2: Genau. Könnten Sie oder kann jemand einen Vergleich zu Fernwärmeeinbau machen? Kostenmäßig erstmal?
5: Kann ich vielleicht in dem Fall übernehmen. Also kostenmäßig ist der Fernwärmeanschluss oft etwas günstiger. Da haben wir aber halt das Thema die laufenden Kosten. Ich habe meistens eine Grundgebühr mit dabei oder einen Leistungspreis, die sagen wir dann in Summe da das Ganze etwas teurer machen. Aber man muss natürlich auch bedenken, bei der eigenen Heizung muss ich einmal eben diese großen Beträge von 30, 40, 50.000 Euro ausgeben, was bei der Fernwärme dann eben in 4, 5 oder 10 Jahren eben nicht mehr kommt, weil ich zahle einmal den Anschluss und danach kann ich eben auch über meine Wärmequelle, die dann mein Versorger aussucht nach Belieben, entsprechend verfügen.
2: Wir haben hier schon einige E-Mails auch zum Thema Kosten für Fernwärme. Das werden wir auch gleich nach den Nachrichten behandeln. 10.35 Uhr geht's hier weiter. Der Marktplatz steigt heute in den Heizungskeller mit den Experten Gerold Happ von Haus und Grund, mit Ralf Krug vom Bund der Energieverbraucher und mit Michael Maucher von der Energieagentur Oberschwaben, beziehungsweise er ist auch Berater für die Verbraucherzentrale Baden-Württemberg.

Und ich sage Ihnen nochmal die Nummer des Hörertelefons: 00800 44 64 44 64. Schreiben Sie uns gerne auch eine E-Mail unter marktplatz@deutschlandfunk.de. 10:35 Uhr geht's weiter.

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1: 10.30 Uhr, die Nachrichten. Angetrieben von der Nachfrage nach Militärfahrzeugen, Flugzeugen, Schiffen und Zügen hat der Auftragsbestand im verarbeitenden Gewerbe ein neues Allzeithoch erreicht. Wie das Statistische Bundesamt in Wiesbaden mitteilte, legten die Aufträge im Juli preisbereinigt um 1,5% im Vergleich zum Vormonat zu. Gegenüber dem Juli vergangenen Jahres betrug das Plus sogar 10,9%. Damit habe der Auftragsbestand abermals ein neues Allzeithoch erreicht, erklärte die Behörde. Die französische Regierung hat die Tankzuschüsse für die Landwirtschaft, das Baugewerbe und die Fischerei bis Jahresende verlängert. Angesichts der wieder zunehmenden Spannungen im Nahen Osten und in der Straße von Hormus würden die Unterstützungsmaßnahmen an den erneuten Anstieg der Kraftstoffpreise angepasst, hieß es in Paris. Ziel sei es, die Wirtschaftstätigkeit, die Beschäftigung und das Wachstum zu sichern und den Unternehmen bis zum Jahresende Planungssicherheit zu geben. In Italien verzichtet der Staat angesichts der steigenden Kraftstoffpreise ein Jahr lang weitgehend auf die Kfz-Steuer. Die Regierung von Ministerpräsidentin Meloni beschloss, im nächsten Jahr für Pkw und Zweiräder mit einer Leistung von weniger als 80 Kilowatt keine Steuer zu erheben. In Deutschland hat Bundeskanzler Merz Entlastungen angekündigt. Entscheidungen gibt es noch nicht. Im Deutschlandfunk sprach sich der Grünen-Politiker Kellner für eine Kombination aus Übergewinnsteuer und Direktzahlungen aus. Der Vorsitzende der Unionsfraktion im Bundestag Frei hat Gedankenspielen über eine Minderheitsregierung von CDU und CSU ohne die SPD eine Absage erteilt. Es sei eine Illusion zu glauben, man könne eine Mehrheit mal links, mal rechts suchen, sagte der CDU-Politiker dem Spiegel. Eine Minderheitsregierung würde die notwendigen, unbequemen Reformen niemals ins Werk setzen können. Die AfD würde sie am Nasenring durch die Manege führen, meinte Frei. Ein solches Szenario wäre das Ende für die Union. Gestern hatten die 8 Ministerpräsidenten der CDU angesichts der parteiinternen Kritik an Bundeskanzler Merz nach der Niederlage der CDU und dem Erfolg der AfD in Sachsen-Anhalt vor Personaldiskussionen gewarnt. In einer gemeinsamen Erklärung hieß es, das politische Deutschland brauche jetzt mehr denn je Stabilität. Die Wasserressourcen sind nach einem Bericht der Weltwetterorganisation weiter zurückgegangen. Gründe seien der menschengemachte Klimawandel, die steigende Nachfrage nach Wasser und natürliche Schwankungen, teilte die Sonderorganisation der Vereinten Nationen in Genf mit. In ihrem jährlichen Bericht über globale Wasserressourcen heißt es unter anderem, Flüsse führten weniger Wasser mit sich, Gletscher schrumpften und in vielen Weltregionen sinke der Grundwasserspiegel. Davon besonders betroffen waren im vergangenen Jahr den Angaben zufolge Zentral- und Osteuropa. Im Großteil Nordeuropas habe der Grundwasserspiegel dagegen über dem langjährigen Niveau gelegen. Für die Flusssysteme weltweit aber sei das vergangene Jahr eines der trockensten seit mehr als 3 Jahrzehnten gewesen. Dem Bericht zufolge gehen die sogenannten terrestrischen Wasserspeicher seit Mitte der 2010er Jahre zurück. Das ist die Gesamtmenge an Grundwasser, Seen und Flüssen, Feuchtigkeit im Boden und Vegetation sowie Eis und Schnee. Fußball-Bundestrainer Klopp hat die Kader für seine ersten Länderspiele nominiert. Zum Aufgebot gehören insgesamt 44 Spieler. Klopp nominierte je einen Kader für 2 Spiele. In den nächsten Wochen stehen erstmals 4 Länderspiele am Stück an. Klopp erklärte das große Aufgebot mit der Belastung für viele Spieler und mit dem Versuch, neue Spieler kennenzulernen. Im Aufgebot stehen 16 Spieler ohne bisheriges Länderspiel, darunter Mittelfeldspieler Felix Keidel von Bundesliga-Aufsteiger SV Elversberg und mehrere Profis des aktuellen Tabellenführers SC Freiburg. Das erste Länderspiel unter Bundestrainer Klopp findet nächste Woche Donnerstag gegen die Niederlande statt. Anschließend trifft die DFB-Auswahl in der Nations League auf Serbien und 2-mal auf Griechenland. Das Wetter: im Nordwesten und Norden zunehmend bedeckt und aufkommender Regen, sonst ein Wechsel von Sonne und lockeren Wolken. Höchstwerte 17 bis 24 Grad. Morgen wechselnd bewölkt mit teils längeren heiteren Abschnitten. Im Tagesverlauf vor allem in der Nordhälfte örtlich Schauer. Temperaturen 17 bis 23 Grad. Die weiteren Aussichten: am Samstag in der Nordhälfte stark bewölkt und gebietsweise Regen. In der Südhälfte nach Nebelauflösung heiter, 19 bis 26 Grad. Das waren die Nachrichten.
0: Der Marktplatz ist heute im Heizungskeller. Zusammen mit den Experten Gerold Happ von Haus und Grund, Ralf Krug vom Bund der Energieverbraucher und Michael Maucher von der Energieagentur Oberschwaben. Er ist auch Energieberater für die Verbraucherzentrale Baden-Württemberg. Sie können uns Ihre Fragen schildern, Ihre Erfahrungen schildern über das Hörertelefon 00800 44 64 44 64, und ich lade Sie auch ein, gerne uns zu schreiben unter marktplatz@deutschlandfunk.de. Stehen geblieben waren wir beim Fernwärmeanschluss, deshalb die Frage an Herrn Maucher. Herr Maucher, was bedeutet denn so ein Fernwärmeanschluss so von der Installation her? Was passiert da in meinem Keller?
2: Ja gut, es ist ja nicht nur der Keller, der wo was bekommt, sondern man muss ja wirklich tatsächlich eine Leitung, die heißes Wasser ins Haus transportiert, von der Straße bis ins Gebäude gelegt worden. Und dann kommt in dem Fall eine Übergabestation, die in dem Fall das Wasser, Heizungswasser vom Sekundär, also vom Hausnetz, vom vorgelagerten Netz nachher trennt, wo auch die Abrechnung stattfindet. Und diese Übergabestation übernimmt dann auch die Funktion, um dann einfach die ganze Regelparameter etc. Steuerung der Heizung mit zu übernehmen.
0: Wie groß
2: platzmäßig,
0: ist die?
2: Ja, ich wollte gerade sagen, ja, platzmäßig ist es genau so, dass man sagt, etwa so groß wie eine normale Heizung. Unterschied, es gibt halt kein Feuer und ich brauche halt keinen Kamin, weil das Ganze, wie gesagt, bereits fertig aufbereitet, frei Haus geliefert wird.
0: Genau, ein Kamin kann ein Kostenfaktor sein. Der muss auch immer mal gelegentlich auch bei einer Gasheizung erneuert werden oder überprüft werden. Wie ist das, Herr Krug?
3: Ja, in der Regel wird ja ein Brennwertkessel eingesetzt, der Pflicht, und die erfordern eigene Abgasen, neue Abgasanlagen, ist immer ein Kostenfaktor. Wer auf Gas oder Öl setzt, hat eine Kaminsanierung mit zu kalkulieren.
0: Herr Happ, wir kennen die Fernwärme vor allen Dingen aus großen Städten. Sie sind ja aus Berlin zugeschaltet, wo Fernwärme recht verbreitet ist. Jetzt muss ich ja irgendwie rauskriegen, wenn ich die Heizung tauschen will, bin ich vielleicht in einem fernwärmegeeigneten Gebiet oder bleibe ich bei der Individualheizung? Wie kann ich mich da informieren?
4: Tatsächlich der einfachste Weg ist, man wirft mal einen Blick in den Wärmeplan. Die müssten ja für die großen
0: der
4: Städte
0: Kommune
4: inzwischen alle vorliegen.
0: Mhm,
4: ja. Der Kommune, genau. Mhm. Die müssten ja bei großen Kommunen inzwischen alle vorliegen und da werden die Gebiete ausgewiesen. Das heißt, das ist tatsächlich in Berlin relativ einfach. Da kann man, ich kann nicht genau sagen, wo, aber ich habe selber auch schon mal geguckt, da findet man dann eine Karte, da sind tatsächlich die ganzen Gebiete, wo jetzt schon Fernwärme ist, eingezeichnet, und die Gebiete, wo voraussichtlich Fernwärme hinkommen soll, findet man da auch.
0: Aber das sind dann meistens Gebiete, wo dicht bebaut ist, wo es auch Abnehmer gibt für die Wärme.
4: Natürlich.
0: Im Sommer. Das heißt also, wenn ich in einer Einfamilienhaussiedlung lebe, dann kommt da die Fernwärme ziemlich sicher nicht hin, oder?
4: Das ist tatsächlich so. Die Fernwärmeversorger überlegen da oder kalkulieren das natürlich auch durch, wo sich das für sie rechnet. Und tatsächlich kommt es teilweise vor, dass man sozusagen zwar zwischen dem Fernwärmekraftwerk und einem Gebiet liegt, in dem Fernwärme angeboten wird, aber weil man in so einem Einfamilienhausgebiet liegt, dass da trotzdem keine Fernwärme angeboten wird, obwohl es sozusagen da ein Rohr theoretisch zur Verfügung stehen würde.
0: Nochmal die Kosten für so einen Anschluss, das ist auch nicht ganz ohne, ne? Herr Krug, mögen Sie ganz kurz mal sagen, erstmal die Kosten für einen Fernwärmeanschluss und dann gucken wir mal auf die laufenden Kosten für den Wärmebezug?
3: Ja, kann ich gern machen. Also der Hausanschluss, der ist ja mit Erdarbeiten verbunden, mit Bohrung verbunden, mit dem Anschluss herstellen in der Straße. Der liegt so im Bereich zwischen 5.000 und 10.000 Euro, so im Ein-Zweifamilienhausbereich. Und dann kommt hinzu die besagte Fernwärmestation, also das Bauteil, was dann die Wärme übergibt für die Heizung. Und beim Wasser wird ja in der Regel auch dann gemacht. Die liegen vielleicht im Bereich die billigsten 3.000, das kann aber auch hochgehen bis 7.000, 8.000 Euro. Also das ist schon ein Betrag in Summe, ist förderfähig, BEG, das hat man eben schon gehört, aber es sind Kosten.
0: Aber gleichzeitig förderfähig, haben Sie es gesagt. Ich bin dann wahrscheinlich so im Bereich von der Gasheizung. Aber wie sieht es jetzt mit den laufenden Kosten aus bei den verschiedenen Formen?
3: Da ist es leider so, die Fernwärme ist auf einem hohen Preisniveau. Die ist hochgegangen vor Jahren mit den Energiepreiskrisen und ist oft auf diesem Niveau verharrt. Ist mal eine Zahl zu nennen. Also selten ist Fernwärme unter 15 Cent die Kilowattstunde zu kriegen. Und ich kenne viele Fälle, da kostet die Fernwärme 30 Cent die Kilowattstunde. Und das ist aus meiner Sicht ein wirklich hohes Preisniveau. Zum Vergleich, wenn ich mit Öl oder Gaswärme mache, habe ich auch Kesselverluste. Dann liegt man so bei den Durchschnittspreisen von 2026, jetzt nicht die ganz extreme Spitze derzeit, sondern Durchschnittspreis 26, da liegt man so bei 12 bis vielleicht 15, 16 Cent die Kilowattstunde Wärme, also günstiger. Und wenn eine Wärmepumpe eingesetzt wird unter optimalen Voraussetzungen kombiniert mit einer Fußbodenheizung, geht das runter auf 6 Cent die Kilowattstunde und bei Heizkörper sind es vielleicht 10 Cent die Kilowattstunde. Nur mal so den Vergleich, also Fernwärme ist eine teure Energie und fast schon auf dem Niveau von der elektrischen Direktheizung, weil das kriegt mir auch für 30 Cent die Kilowattstunde und wenn Fernwärme eh nicht viel kostet, ist das schon eigentlich haarsträubend.
0: Also wenn die Wärmepumpe gut läuft, dann muss man so wahrscheinlich mit, ich weiß nicht, 5.000, 6.000 Kilowattstunden fürs Einfamilienhaus rechnen. Aber es kann beim kalten Winter ja teurer werden. Genau, Herr Maurer. Herr Maurer, sagen Sie mal, Sie kennen andere Preise, habe ich gehört im Vorgespräch von Ihnen.
2: Ich kenne deutlich andere Preise, aber wie gesagt, es kommt nicht immer ganz drauf an. Ich sage mal, Fernwärme ist ähnlich wie eine Wasserversorgung. Ich kann es nicht einfach sagen, in Oberschwaben Fernwärme aus Hamburg einkaufen, weil die muss eben lokal vor Ort erzeugt werden. Und die Bandbreite, also wir haben in der Region so um die 200 Wärmenetze, die wir kennen und teilweise auch begleitet haben, haben schon eine relativ große Bandbreite, sag mal 6, 7 Cent die Kilowattstunde, aber auch wieder bis hoch um 20, 25 Cent, die wir gerade eben gehört haben. Kommt eben ganz auch auf die Struktur drauf an, welche Wärmequelle dahinter ist. Wir haben jetzt relativ viele Biogasanlagen, die Wärme eben sehr kostengünstig herstellen. Wenn ich eine teure Energieform brauche, dann kann das eben auch dann teure Kosten für den Kunden werden.
0: Gibt es einen Anschlusszwang, Herr Happ?
4: Teilweise gibt es Anschlusszwänge, das hängt davon so ein bisschen ab. Also in manchen Neubaugebieten ist das zum Beispiel so. Anschlusszwänge werden auch grundsätzlich immer wieder diskutiert. Da dürfte es aber tatsächlich so sein, wenn ich mich einmal für eine andere alternative Energiequelle entschieden habe, da wird, denke ich, auch in Zukunft kein Anschlusszwang kommen. Aber der Anschlusszwang ist natürlich gerade für die Betreiber von den Fernwärmenetzen ein sehr interessantes Mittel, weil man baut das aus. Und dann muss man da natürlich die Kosten auch reinbekommen. Und deswegen stecken die da natürlich dahinter und wollen möglichst viele Leute dann auch an ihr Netz anschließen und sind dann auch ein bisschen die politische Kraft dahinter, die sagt, wir brauchen Anschlusszwänge.
0: Und die Verbraucherzentralen wünschen sich da mehr Kontrolle, das weiß ich bei den Preisen. Allerdings beim Gas ist es ja auch so, dass die Gasnetze absehbar teurer werden, je weniger Menschen einen Gasanschluss haben. Frau Böttcher aus Berlin hat uns angerufen. Hallo, und ich glaube, Sie haben sich entschlossen, Ihre Gasheizung auszubauen und Sie haben sie ersetzt. Bitte.
5: Ja, guten Morgen, Böttcher. Ja, wir haben Anfang des Jahres beschlossen, unsere 24 Jahre alte Gasheizung zu ersetzen. Wir haben ein relativ kleines Einfamilienhaus, wir haben auch keine Fußbodenheizung und wir haben uns dann auf die Suche nach einem Anbieter gemacht. Und ich meine, so Normalverdiener wie wir das sind, ist es natürlich auch trotzdem eine ganz schön große Summe, weil man ja im Prinzip diese Gesamtsumme erstmal vorschießen muss und dann später, das hat alles geklappt mit dem Zuschuss. Es kam alles pünktlich, aber den musste man erstmal vorschießen. Aber da hatte unsere Firma, bei der wir das gemacht haben, eben doch angeboten, dass man diesen Vorschuss, also diesen Betrag, den man dann wiederbekommt vom Staat, dass man den kreditmäßig bei denen zwischenfinanzieren kann. Und das fand ich eigentlich eine gute Sache. Wir haben es nicht gemacht, weil wir hatten Glück. Anfang des Jahres war eine Lebensversicherung fällig und wir wollten unser Haus einfach ein bisschen zukunftsfester machen. Aber diese Möglichkeit hätte es eben auch gegeben. Und das fand ich eigentlich ganz gut für eben so, gesagt, Normalverdiener.
0: Mögen Sie uns verraten, welche Verzinsung da fällig gewesen wäre?
5: Oh, das haben die uns nicht gesagt, tatsächlich. Wie die Zinsen gewesen wären, das kann ich nicht sagen.
0: Noch eine Frage zum Verbrauch. Also sind Sie jetzt zufrieden? Können Sie bereits erste Verbrauchswerte bilanzieren?
5: Also, mein Mann hat das irgendwie im Blick. Das geht ja alles über diese App. Da kann man ja jederzeit sehen, wie viel man braucht. Mhm. Und wir haben ein Haus, unser Haus ist 2002 gebaut und war auch immer sehr, sehr gut isoliert. Wir haben auch mit dem Gas nie sehr große Heizkosten gehabt. Natürlich, wir haben Photovoltaik auf dem Dach, schon sehr lange. Dadurch werden die Stromkosten natürlich auch ein bisschen geringer sein. Aber in der Summe weiß ich, dass es sicherlich teurer sein wird als vorher mit dem Gas. Mhm. Aber mir ging es ja darum, auch für die Zukunft, weil Gaspreise, ich gehe davon aus, die werden steigen, immer weiter. Auch Strom, bis zu mir wissen gerade ja, aber da können wir ja mit der Photovoltaikanlage vielleicht ein bisschen gegensteuern. Und man muss sich umstellen. Wie gesagt, wir haben keine Fußbodenheizung, deswegen waren wir es nicht gewöhnt, dass so eine Heizungsart ja doch deutlich träger ist als schnell mal die Gaswärme hochdrehen. Da muss man sich umstellen. Aber insgesamt sind wir bis jetzt sehr zufrieden. Wir hatten ja aber auch den Winter noch nicht.
0: Ja, vielen Dank an Frau Böttcher und ich gebe es auch jetzt wiederum in die Runde. Das eine ist, die Photovoltaikanlage ist sicherlich eine gute Ergänzung. Man darf nur nicht vergessen, dass die eben auch die Sonne im Winter vielleicht nicht so viel scheint, wenn es vielleicht

0: habe nicht genügend Geld gerade zur Verfügung, kann ich über die gesamte Baumaßnahme den Kredit aufnehmen. Voraussetzung ist, dass halt die Zusage da ist, dass ich diesen Heizungstausch machen darf. Und dann kann man in dem Fall die gesamte Maßnahme abschließen. Wenn der Zuschuss kommt, wird er eben als Sondertilgung für den Kredit verwendet. Und der Rest kann man zurückführen. Gerade bei selbstgenutzten Gebäuden sind wir da im 0,% Bereich, was ich dafür zahlen muss. Also wahrscheinlich deutlich günstiger, wenn man es da auf einen Standard-Bankkredit oder Zwischenfinanzierung von anderen zurückgreift.
1: Noch eine Ergänzung aus der Runde?
2: Ich würde noch was zu den, zu den Kosten.
1: Vielleicht nach dem Alphabet. Herr Happ, dann Herr Krug.
3: Genau, Dankeschön. Ich wollte nur sagen, also tatsächlich, ich habe das jetzt noch nicht so verbreitet gehört, dass tatsächlich die Heizungsfirmen dann da nochmal einen Kredit gewähren. Die Idee finde ich auch tatsächlich sehr charmant, weil man da direkt sozusagen vor Ort ist. Aber das Entscheidende dürfte dann natürlich tatsächlich sein, was für Zinsen die dann dafür verlangen. Also da müsste man natürlich gucken, ist das jetzt wirklich einfach ein nettes Angebot, weil man kann das natürlich auch mit ganz wenig Zinsen machen und das sozusagen einfach nur, damit der Kunde dann noch macht. Oder man kann natürlich dann auch da höhere Zinsen veranschlagen und dann dürfte man aber vielleicht tatsächlich bei einer Bank oder bei dem Förderkredit von der KfW besser fahren.
1: Herr Krug?
2: Ich wollte eigentlich noch ergänzen, dass der Anteil der Photovoltaik übers Jahr gesehen bei einer Wärmepumpenlösung so zwischen 20% und 30% liegt. Mit oder ohne Batteriespeicher spielt eine Rolle. Und allgemein sollte es so sein, dass die Stromkosten mit einer Wärmepumpe deutlich unter den Gaskosten einer Gasheizung liegen. 20-30% kenne ich so als Zahlen. Wenn das jetzt dann höher wäre, dann wäre nicht das Richtige erreicht. Da mag vielleicht auch irgendwas nicht stimmen. Es soll ja auch billiger werden.
1: Mhm. Wer es sich leisten kann oder wer die Wärmewende nicht zahlen kann, das hat die Stiftung Klimaneutralität untersucht und das Ergebnis von Anja Nils.
4: Zwei Gruppen fallen laut Studie der Stiftung Klimaneutralität besonders auf. Einmal die Menschen in knapp 10 Millionen Mieterhaushalten in Mehrfamilienhäusern, die mit weniger als 2.000 Euro Nettoeinkommen im Monat auskommen müssen. Sie können nicht selbst über den Einbau einer Wärmepumpe oder den Fernwärmeanschluss entscheiden, müssen aber gleichzeitig die Kosten mittragen, weil die Vermieter ihre Sanierungskosten wie üblich auf die Mieter umlegen würden. Die zweite auffällige Gruppe besteht aus Menschen, die zwar selbst entscheiden, aber die persönliche Wärmewende trotzdem nicht bezahlen können. 1,6 Millionen Menschen mit geringem Einkommen bewohnen ein eigenes Einfamilienhaus. Ein Rentnerehepaar mit 1.800 Euro netto im Monat, das im eigenen, unsanierten Einfamilienhaus aus den 60er Jahren lebt, müsste laut der Studie über ein Viertel seines gesamten Einkommens für Heizungstausch und Sanierung aufwenden. Das ist schlicht nicht zu stemmen, sagt Malte bei der Wieden vom Öko-Institut.
5: Wir werden immer Gruppen haben, gerade in diesen Gruppen unter 2.000 Euro Nettoeinkommen, für die Förderung eigentlich gar keine Lösung ist, weil Förderung bedeutet immer auch nochmal Eigenkapital zu bringen. Das heißt, da brauchen wir dann wirklich andere Lösungen. Also beispielsweise Stadtwerke, die Wärmepumpen als Leasing anbieten. Das heißt, die Investitionskosten selber übernehmen und dann eben über die dann durchaus ja auch Ersparnisse im Betrieb refinanziert werden können durch die Haushalte.
4: Für selbstnutzende und wenig verdienende Eigentümer sind die Fördermöglichkeiten allerdings noch relativ gut. Aber 2/3 der vermieteten Wohnungen in Deutschland gehören privaten Vermietern, ein großer Teil davon Kleinvermietern. Und mit denen müsse man sich dringend beschäftigen, sagt Thomas Losse-Müller von der Stiftung Klimaneutralität.
5: Wir gehen davon aus, dass die Wohnungsunternehmen und Genossenschaften in den nächsten 15, 20 Jahren die notwendigen Investitionen leisten können. Und dann eben eher die Frage ist, wie gehen die Mieterinnen damit, wie muss man da unterstützen im Wohngeld? Aber wir machen uns schon Sorgen um die Leistungsfähigkeit der privaten Vermieterinnen und Vermieter, die oft Förderprogramme gar nicht nutzen, die eigene Kapazitätsprobleme haben, Investitionsprobleme haben.
4: Im Fokus stehen dabei auch vermietete Wohnungen in Wohnungseigentümergemeinschaften, in denen Entscheidungen nur gemeinschaftlich getroffen werden können und deshalb lange dauern. Allerdings, wer den Heizungstausch sehr lange aufschiebt, zahlt am Ende mehr, warnt Malte bei der Wieden vom Öko-Institut.
5: Diejenigen, die sich am wenigsten leisten können, den Heizungstausch aus eigener Kraft zu schaffen, die werden erst später wechseln. Und das ist dann, wenn die Förderung runtergeht. Also es kann eine neue Problemgruppe geben in diesem Fördersystem, einfach mit dem zeitlichen Verzug.
4: Die Preise für Wärmepumpen oder den Fernwärmeanschluss müssten dringend sinken, fordert die Stiftung Klimaneutralität. Wärmepumpen

0: könnten zum Beispiel gemeinschaftlich beschafft und betrieben werden, etwa für ganze Straßenzüge oder Mehrfamilienhäuser, um dann durch Rabatte die Kosten zu senken.
1: Anja Nils über die Untersuchung der Stiftung Klimaneutralität, wer sich eine Wärmepumpe leisten kann bzw. eine klimafreundliche Heizung und wer sehr stark auf Hilfe angewiesen ist. Matthias Gill aus Mainz ist jetzt in der Leitung. Sie haben auch Erfahrungen mit einer Wärmepumpe. Bitte schön.
2: Ja, hallo. Bin sehr froh, dass ich hier in der Sendung bin. Also wir haben 5 Wohnungen in einem denkmalgeschützten Ensemble und da war nach den beiden letzten Renovierungen war die Frage, wie heizen wir? Die 3 Wohnungen im Bestand waren mit einer Brennwertheizung und wir haben uns für eine Sohle-Wasser-Wärmepumpe entschieden. Das bedeutet oberflächennahe Geothermie. Das sind 5 Löcher, 110 Meter tief. Und das war recht teuer, aber ich bin also vollkommen zufrieden damit.
1: Wie lange haben Sie die Sohle-Pumpe schon?
2: Das war jetzt die erste, also der letzte Winter war der erste Winter. Und da kam schon raus, dass die Stromkosten für die Wärmepumpe deutlich niedriger waren wie die Gaskosten von den Bestandwohnungen, die halt keine Fußbodenheizung haben.
1: Und haben Sie viel umbauen müssen?
2: Wir haben die Bestandwohnungen sind ja als Körper drin geblieben und in dem Neubau sind Fußbodenheizungen drin.
1: Ganz vielen Dank an Herrn Gill. Wir gehen jetzt auch wieder in die Runde. Die Wärmepumpe mit Geothermie, wie teuer, was ist Ihre Erfahrung da, Herr Krog und Herr Maucher?
3: Aus meiner Sicht sind diese Anlagen deutlich teurer als die Luftwassermaschinen, also die Wärmequelle Außenluft. Und ich bin da ein bisschen skeptisch, weil die Wirtschaftlichkeit bei Luftwasser höher ist. Eine Ausnahme ist aus meiner Sicht, wenn man in einer gewissen Höhe sein Gebäude hat, also in den Bergen sozusagen, da wird es dann interessant, weil da ist die Außenluft natürlich immer schwächer als Wärmequelle.
1: Maucher.
4: Also das Thema Mehrkosten muss man wirklich immer im Detail betrachten. Die Frage ist ja auch, warum kaufen so viele Leute sich die Luftwärmepumpe, weil sie eben unterm Strich günstiger ist. Wir haben zwar schon diese, der war hier in den Bergen, passt es ja, mal auch minus 16 Grad, 3 Tage im Jahr. Aber das ist eben nicht der Dauerzustand über die Heizperiode. Also das sind dann 1-2% des Jahres. Wenn ich in der übrigen Zeit mit der Luft fast nahezu ähnliche Temperaturen habe, dann sagen wir, läuft die Anlage nicht wirklich viel schlechter. Und im Sommer brauchen wir die Heizung ja auch, um Trinkwasser zu machen. Das heißt, da ist in dem Fall sogar die Wärmequelle Luft wärmer wie das Erdreich. Das heißt, am ehesten kommt sowas noch in Frage, das Thema eine Sohle-Wärmepumpe einzubauen oder auch die Sonnenbohrung zu machen, wenn man vielleicht auch im Sommer dann für Kühlzwecke das Ganze nutzen kann. Da reicht eine kleine Pumpe, um dann entsprechend Kälte zu nutzen. Da kommt vielleicht eher dann der Effekt mit raus, aber rein für Heizzwecke sind es eher die Ausnahme, dass man auf die Sohle-Sache zurückgreift.
1: Herr Gill, Sie möchten da noch was kommentieren?
2: Ja. Ja, also bei uns in Mainz gibt es einen großen Bauunternehmer, der ganze Quartiere erschließt, der macht alles mit Geothermie. Und ich halte das eigentlich für die viel bessere Lösung wie die Luftwärmepumpen, weil die Luftwärmepumpen brauchen dann am meisten Energie, wenn es draußen die Luft auch am kältesten ist. Und ist dann komplett unwirtschaftlich. Und auch diese Problematik, dass man jetzt immer heißere Sommer hat, kriegt man mit dieser Sohle-Wasserpumpe wunderbar hin. Und man hat natürlich sogar den Effekt, dass man diese Energie, die man über sein überheiztes Haus hat, dass man das sogar in den Boden schafft und davon im Winter auf eine gewisse Weise profitiert. Das ist alles in alles Überlegungen, die vollkommen nicht gedacht werden. Und auch die Bohrungen werden ja auch immer billiger. Und sie sind auch in den meisten Regionen möglich.
1: Kurze Nachfrage, gibt es eine Förderung von der rheinland-pfälzischen Regierung, weil die Nordrhein-Westfalen fördern und zwar recht großzügig zumindest die Grundwasserwärmepumpen. Ist das das Gleiche, Herr Krog, eine Sohle-Wasserpumpe?
3: Nein, also die Sohle-Maschine, da ist ja ein Sohle-Kreislauf, daher der Name, ein Medium, was umgewälzt wird. Und bei der Grundwassermaschine gibt es zwei Brunnen, wo einmal Wasser entnommen wird und einmal wieder Wasser abgegeben wird. Ist ein ganz ein anderes System und ist ein sehr exotisches System. Und das ist auch immer von der Baugenehmigung her abhängig. Immer wenn ich in die Erde gehe, wenn ich diese Sachen, muss ich eine Baugenehmigung haben, muss es anzeigen. Es gibt auch Einschränkungen in den jeweiligen Regionen. Also ich sehe das kritisch.
2: Die aber sehr selten sind.
1: Wir werden es weiter verfolgen. Ich verspreche das. In Herrn Gill, ich bedanke mich erstmal. Wir haben nämlich noch ganz viele Hörerfragen, die wir gerne noch behandeln würden. Eine Nachfrage noch. Wer ist der Ansprechpartner bei den Experten, wenn ich eben in den Boden gehen möchte? Bei den Behörden?
4: Sinnvollerweise gibt es von manchen Ländern auch, sagen wir, entsprechende Portale, wo man dann sich informieren kann.
1: Mhm. Untere Wasserbehörde?
4: Die untere Wasserbehörde, genau, weil die, sagen wir, für das Thema Grundwasserschutz zuständig sind und, sagen wir, die meisten Einschränkungen kommen aus dem Thema Schutz des Trinkwassers.
1: Der Marktplatz heute für den Durchblick beim Heizungsaustausch. Wir sind im Heizungskeller zugange zwischen Wärmepumpen, Öl- und Gasheizung und auch geothermiegetriebenen Wärmepumpen. Sie haben es gehört. Sie können diese Sendung, falls Sie später zugeschaltet haben, auch nachhören. Und das geht so.
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1: Und Ihre Erfahrungen und Fragen können Sie uns mitteilen unter 00 800 44 64 44 64. Ich lade Sie auch ein, uns eine E-Mail zu schreiben unter marktplatz@deutschlandfunk.de.

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1: Elf Uhr, die Nachrichten. Der energiepolitische Sprecher der Grünen-Fraktion im Bundestag, Kellner, hat sich für eine Kombination aus Übergewinnsteuer und Direktzahlungen als Entlastung für die hohen Spritpreise ausgesprochen. Kellner sagte im Deutschlandfunk, man müsse nun zielgerichtet und ohne Gießkannenprinzip helfen. Dass es gegen die übergewinnsteuerrechtliche Bedenken gebe, sei für ihn kein Argument, sich als Staat in die Ecke drängen zu lassen. Kellner forderte die Union wörtlich zu ein bisschen Mumm auf. Für die Direktzahlungen an Niedrigverdiener ergänzte er, der Direktzahlungsmechanismus der Bundesregierung müsse endlich abgeschlossen werden. Ob die Zahlungsempfänger tatsächlich ein Auto nutzten, sei dabei nicht relevant, betonte der grünen Politiker. Von der Krise sei aktuell jeder betroffen. Mit seinen Aussagen verbindet Kellner Forderungen der SPD mit einigen aus der CDU. Wirtschaftsministerin Reiche von der CDU hatte zuvor eine Senkung der Mehrwertsteuer für Kraftstoffe und Direktzahlungen für Geringverdiener vorgeschlagen. Finanzminister Klingbeil von der SPD sprach sich dagegen für eine Übergewinnsteuer aus, mit der krisenbedingte Profite bei den Einnahmen der Mineralölkonzerne abgeschöpft werden könnten. Diesel ist in Deutschland so teuer wie nie zuvor. Wie aus Zahlen des ADAC hervorgeht, kostete ein Liter im bundesweiten Tagesdurchschnitt gestern 2,45 Euro. Damit wurde der bisherige Rekord aus dem April übertroffen. Benzin lag bei 2,31 Euro. Es war das fünfte Hoch in Folge. Kanadas Premierminister Carney will heute in einer Rede vor dem Europäischen Parlament Bezug auf eine mögliche Allianz mit der EU nehmen. EU-Kommissionspräsidentin von der Leyen hatte Kanada angeboten, ein assoziiertes Mitglied der Europäischen Union zu werden. Eine mögliche Zusammenarbeit sieht von der Leyen etwa bei Technologiefragen, der Rüstungsgüterproduktion, der künstlichen Intelligenz und der Arktispolitik. Hintergrund ist auch der Zollstreit Kanadas mit den USA. Der CDU-Bundestagsabgeordnete und frühere Transatlantik-Koordinator Bayer sagte im Deutschlandfunk, er sehe keinen Bedarf für diese neue Form der Mitgliedschaft. Trotzdem befürwortete er eine engere Zusammenarbeit mit Kanada. US-Präsident Trump drohte der Europäischen Union im Falle einer Umsetzung mit weiteren Zöllen. Die Wasserressourcen sind nach einem Bericht der Weltwetterorganisation weiter zurückgegangen. Gründe seien der menschengemachte Klimawandel, die steigende Nachfrage nach Wasser und natürliche Schwankungen, teilte die Sonderorganisation der Vereinten Nationen in Genf mit. In ihrem jährlichen Bericht über globale Wasserressourcen heißt es unter anderem, Flüsse führten weniger Wasser mit sich, Gletscher schrumpften und in vielen Weltregionen sinke der Grundwasserspiegel. Davon besonders betroffen waren im vergangenen Jahr den Angaben zufolge Zentral- und Osteuropa. Im Großteil Nordeuropas habe der Grundwasserspiegel dagegen über dem langjährigen Niveau gelegen. Für die Flusssysteme weltweit sei das vergangene Jahr eines der trockensten seit mehr als drei Jahrzehnten gewesen. Dem Bericht zufolge gehen die sogenannten terrestrischen Wasserspeicher seit Mitte der 2010er Jahre zurück. Das ist die Gesamtmenge an Grundwasser, Seen und Flüssen, Feuchtigkeit in Boden und Vegetation sowie Eis und Schnee. Fußball-Bundestrainer Klopp hat die Kader für seine ersten Länderspiele nominiert. Zum Aufgebot gehören insgesamt 44 Spieler. Klopp nominierte je einen Kader für zwei Spiele. In den nächsten zwei Wochen stehen erstmals vier Länderspiele am Stück an. Klopp erklärte das große Aufgebot mit der Belastung für viele Spieler und mit dem Versuch, neue Spieler kennenzulernen. Im Aufgebot stehen 16 Spieler ohne bisheriges Länderspiel, darunter Mittelfeldspieler Felix Keidel vom Bundesliga-Aufsteiger SV Elversberg und mehrere Profis des aktuellen Tabellenführers SC Freiburg. Das erste Länderspiel unter Bundestrainer Klopp findet nächste Woche Donnerstag gegen die Niederlande statt. Anschließend trifft die DFB-Auswahl in der Nations League auf Serbien und zweimal auf Griechenland. Das Wetter: im Nordwesten und Norden zunehmend bedeckt und aufkommender Regen, sonst ein Wechsel von Sonne und lockeren Wolken bei Höchstwerten zwischen 17 und 24 Grad. Morgen wird es wechselnd bewölkt mit teils längeren heiteren Abschnitten. Im Tagesverlauf gibt es vor allem in der Nordhälfte örtlich Schauer. Temperaturen 17 bis 23 Grad. Das waren die Nachrichten.
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2: Ich bin Jule Reimer. Herzlich willkommen zum dritten Teil der Sendung Marktplatz. Der Marktplatz heute zum Heizungskeller, zum Heizungstausch mit Gerold Happ von Haus und Grund, Ralf Krug vom Bund der Energieverbraucher und Michael Maucher von der Energieagentur Oberschwaben, / er ist auch generell Energieberater bei der Verbraucherzentrale Baden-Württemberg. Und Britta Mersch fasst uns jetzt auch erste Hörerfragen nochmal zusammen.
3: Genau, also es gibt ganz viele Fragen dazu, je nachdem, wie man wohnt. Auch manchmal, wenn es etwas beengt ist, ob es dann möglich ist, überhaupt zum Beispiel eine Wärmepumpe zu installieren. Zum Beispiel schreibt ein Hörer oder eine Hörerin, wir wohnen in einem Reihenhaus ohne Grundstück, außer Terrasse. Also es gibt eine Tiefgarage waagerecht. Eine Wärmepumpe aufzustellen ist kaum möglich. Welche Alternativen gäbe es denn für diesen Fall?
2: Wer möchte von den Herren? Herr Krug?
4: Ich kann was sagen, ja. Also ich kenne schon Reihenhaussiedlungen, wo vor den Reihenhäusern jeweils eine Wärmepumpe steht. Das ist, finde ich, nicht so ungewöhnlich, also straßenseitig. Wenn die Bebauung zu dicht ist, man hat wirklich keinen Platz für Wärmepumpen, dann ist natürlich ein Nahwärmekonzept die passende Lösung. Also irgendwo eine Heizzentrale, die dann die Häuser anbindet.
2: Und wenn es das auch nicht gibt, dann doch wieder die Gasheizung.
4: Ja, weiß ich nicht. Ich habe das ist ja auch diese spezielle Situation von Dachheizzentralen. Wir haben ja ganz oft Gebäude, wo die im Dachgeschoss unter der Dachhaut sitzt die Gastherme, Abgas nach außen, und da geht alles los. Und in diesen Fällen ist es zwar exotisch, aber auch gibt es Lösungen, die Wärmepumpe aufs Dach zu stellen. Das ist so ein Sonderlösung.
2: Das Außengerät auch.
4: Das Außenteil, natürlich das Außenteil, ja. Das ist, wie gesagt, Abmessung so 80 mal breit, 80 Zentimeter hoch und 40 Zentimeter tief. Man sieht ab und zu so Klimaanlagen am Dach stehen. Das ist so eine ähnliche Lösung, die vielleicht gerade für Dachheizzentralen in Frage kommt.
2: Hat sich diese Frage der Geräuschentwicklung weitgehend erledigt, weil die Wärmepumpen einfach deutlich leiser geworden sind?
5: Sie sind leiser geworden. Also auch die Vorgabe vom Fördermittelgeber sind, dass man einfach heute Anlagen hat, die leiser sind. Wenn man es da noch Bedenken hat, sagen wir, es gibt auch die Möglichkeit, die Wärmepumpe im Gebäude aufzustellen. Nachteilig muss halt in dem Fall, sagen wir, zwei große Löcher mit irgendwo 25, 30 Zentimeter Durchmesser haben, um genügend Luft reinzukriegen an die Wärmepumpe. Aber auch da hat man noch eine Option, wenn, sagen wir, das Geräuschproblem da sein sollte, sowas auch in den Griff zu bekommen.
3: Es kam auch mehrfach die Frage, oder es gab auch mehrfach den Hinweis, dass es eventuell auch Möglichkeiten gibt, das Heizen und das Kühlen miteinander zu kombinieren. Welche Möglichkeiten gibt es da, und ist das auch schon eine Lösung, für die sich viele entscheiden?
4: Kann ich gern was zu sagen. Also bei Neubauprojekten ist das fast schon Standard. Also wenn eine Wärmepumpe da ist in Verbindung mit einer Flächenheizung, wird in der Regel mit dieser Wärmepumpe auch die Bodentemperierung gemacht, und man kann die Raumtemperatur dämpfen oder auch die Kühle benutzt, um in die Lüftung zu gehen. Also das ist eine tolle Kombination, und das geht sowohl mit Solemaschinen als auch mit Außenluftmaschinen. Bei Außenluft ist es ein aktiver Vorgang, brauchen wir Strom zu, aber meistens sind auch Photovoltaikanlagen da. Also das finde ich kein Problem, und das ist eine schöne Kombination.
2: Wir haben viele Hörer, die auch gesagt haben, wir sollten nicht nur auf Einfamilienhäuser blicken.
3: Genau, also da gibt es einmal natürlich die Frage dieses Prozesses, also wie entscheidet man sich dafür, wie bringt man das in Gang, dass man sich dann auch gemeinsam für eine Lösung entscheidet. Und auf der anderen Seite ist natürlich dann auch die Frage, wie läuft das dann mit der Förderung? Also vielleicht können Sie da auch nochmal ganz grundsätzlich sagen, was da so Tipps sind oder Fallstricke, auf die man achten sollte.
2: Herr Happ vielleicht?
6: Ja. Also wir sind jetzt ja dann bei Wohnungseigentümergemeinschaften, gehe ich mal davon aus, weil das ja da auch gerade problematisch ist. Da muss ich mich natürlich abstimmen innerhalb der Gemeinschaft. Das heißt, man sollte sich frühzeitig zusammensetzen und dann überlegen, welchen Weg man gemeinsam gehen will. Ganz besonders kritisch wird es oft, wenn da noch Gasetagenheizung vorhanden sind, weil die natürlich alle ein unterschiedliches Baualter haben und dann auch eine unterschiedliche Fälligkeit haben. Das heißt, da kann es sein, dass ich da jetzt einen Eigentümer habe, der hat gerade erst kürzlich eine Gasetagenheizung eingebaut. Der hat dann natürlich wenig Interesse dran, sozusagen eine komplette Gebäudelösung zu finden, wo er dann seine Heizung, die er gerade eben erst eingebaut hat, wieder außer Betrieb nehmen muss.
2: Aber es gibt Wärmepumpen-Etagenheizung, habe ich gelernt.
6: Die gibt es auch, genau. Die sind noch nicht ganz so verbreitet. Das wäre natürlich eine Alternative, was man dann machen kann. Oft ist aber tatsächlich eine zentrale Lösung eigentlich eine bessere Lösung. Beziehungsweise wenn ich jetzt mal dann in einem Gebiet bin, wo zum Beispiel Fernwärme ist und ich dann an die Fernwärme ran will, dann ist das natürlich eine zentrale Lösung und keine Etagenlösung. Aber auch da könnte ich ja mich zur Not erstmals einen Eigentümer zurückziehen. Also wichtig ist, das Thema auf jeden Fall in den Gemeinschaften frühzeitig ansprechen, da mal eine Bestandsaufnahme machen. Wer hat denn welche Heizung bei sich überhaupt drin? Wann, in welchem Zustand sind sie? Und dann muss man sich das halt auch gegebenenfalls überlegen, wenn jetzt, sagen wir mal, tatsächlich 6 Einheiten, einer hat eine neue Gasetagenheizung schon drin, alle wollen gemeinschaftlich zu einer anderen Lösung wechseln, dann könnte man ja auch überlegen, ob man die Kostenaufteilung dann entsprechend macht, dass dieser Eigentümer da vielleicht ein bisschen besser oder weniger Kosten nehmen muss oder dessen Heizung vielleicht ein bisschen von der Gemeinschaft gefördert wird.
2: 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Herr Dischinger ist jetzt am Telefon und Sie sind auch beim Thema Wärmepumpe. Bitte schön.
0: Ja, ich bin im Begriff, eine Gasheizung durch eine Wärmepumpe zu ersetzen. Ich habe das Problem, dass ich aktuell einen eher geringeren Wärmebedarf habe, weil ich alleine in einem größeren Einfamilienhaus wohne. Das ist mehrgeschossig. Und in 5, 7, 8 Jahren könnte vielleicht ja auch meine Tochter einziehen, Familie gründen und allem drumherum. Da würde der Wärmebedarf dann deutlich ansteigen. Die Frage, soll ich jetzt schon auf den späteren Fall planen und eine entsprechend große Wärmepumpe auswählen oder jetzt eher eine etwas kleinere, weil ich nicht alle Räume aktiv bewohne und vielleicht dann später noch eine zweite Wärmepumpe hinzufüge? Wie ist denn da der Rat der Experten?
2: Wer möchte?
5: Also, da wäre vielleicht das Thema, also klar, die Forderung für einen Heizungstausch kann ich nur einmal in Anspruch nehmen. Das heißt, wenn Sie jetzt in 5 Jahren sagen, ich möchte nochmal, dann wäre es halt danach, alles wirklich selber zu zahlen. Gibt jetzt, sagen wir, 2 Optionen, sagen wir, die kleine Lösung zu machen, die auf den aktuellen Bedarf passt und dann eben später so ausrichten, dass man sagt, später nur noch eine zweite Anlage neben hinstellen, dass es war. Oder halt, wenn es eine größere Anlage ist, die das gesamte Gebäude beheizen kann, ein wichtiger Punkt, einen großen Pufferspeicher einzubauen. Weil wenn die Wärmepumpe dann im Realbetrieb zu oft takten muss, also jede Viertelstunde an und aus, dann ist die eben auch sehr schnell verschlissen und kann ihn auch 5 Jahre wegschmeißen. Von dem her einfach auch diese Starts und Stops soll man versuchen, möglichst gering zu halten, um einfach auch lang von der Investition was zu haben.
2: Frage von der Laien. Ich habe gehört, man kann Wärmepumpen drosseln. Könnte das eine Lösung sein, um diese Problematik zu viel Überkapazität für eine bestimmte Zeit in den Griff zu kriegen?
5: Das kann man sicher machen, aber das Problem ist wieder, wenn ich halt das Thema drossle, eine gewisse Mindestlaufzeit brauche ich ja trotzdem und es gibt ja auch noch den Übergangszeitraum. Die Heizung wird ausgelegt auf draußen meine minus 16 Grad. Wenn es aber 7 Grad plus hat, dann kommt ja dieses Takten automatisch schon und wenn sie halt viel zu groß ist, haben wir das eigentlich viel zu oft, wo man sagt, das wird dann schwierig.
2: Eine Frage an Herrn Krug. Ich weiß, das gehört zu Ihren Spezialthemen. Welche Kapazität sollte so eine Wärmepumpe haben? Man ermittelt ja am Anfang die Heizlast für ein Haus. Da kommen, was weiß ich, für ein Einfamilienhaus 10 kW raus oder auch 12 kW raus. Das ist die Heizlast. Danach richtet sich die Kapazität meiner normalen Heizung. Bei der Gasheizung hat man denn meistens eher eine größere Gasheizung genommen, die vielleicht, was weiß ich, 15, 16 kW konnte oder noch mehr früher. Wie ist das bei der Wärmepumpe?
4: Also Wärmepumpen werden üblicherweise nicht auf 100%, sondern etwas niedriger ausgelegt. Die Empfehlungen gehen so zwischen im Extremfall nach unten 60% bis 100%. Ich bin so bei 80% unterwegs. Und die fehlenden Werte ist in der Regel ein Heizstab als Ergänzung da, also eine elektrische Direktheizung. Das ist eine Kombination aus Wirtschaftlichkeit und Betriebsverhalten. was so gewählt wird. Ausnahme ist vielleicht Mehrfamilienhäuser, da muss man auch die Warmwasserseite betrachten. Also wenn es viele Wohnungen sind, dann muss man auch Zuschläge machen.
2: Herr Dischinger, das war jetzt keine befriedigende Antwort. Möchten Sie noch mal nachsetzen?
0: Nein, nein. Also für mich war der entscheidende Hinweis, dass ich wohl einen entsprechend großen Pufferspeicher wählen muss. Und dann ist es vielleicht wirtschaftlich tatsächlich günstiger, jetzt schon die größere Wärmepumpe zu wählen, die dann auch gefördert wird. Und dann springt die vielleicht oder läuft die nur 6-8 Stunden insgesamt am Tag. Ich habe auch eine Photovoltaikanlage am Dach. Und dann müssten wir hergehen und sagen, wenn sie läuft, wird eben Großteil der Energie in den Pufferspeicher reingepackt. Also für mich passt das eigentlich.
2: Also kurze Bestätigung nochmal durch Herrn Maurer und Herrn Krug. Würden Sie es so machen?
5: Ja. Richtiger Ansatz.
2: Ja. Alles klar. Vielen Dank an Herrn Dischinger. Linus Bahon hat eine Frage, die, glaube ich, viele Menschen bewegt. Bitte schön.
7: Ja, vielen Dank, dass ich das vorbringen darf. Wir sind an dem Thema dran für das Haus unserer Schwiegereltern, die gerade da drin wohnen. Beide sind Rentner und wir haben irgendwie total Probleme, das Thema so richtig anzugehen. Wir hatten jetzt mal 2 Termine bei der Verbraucherzentrale. Da sind beide Kollegen von der Verbraucherzentrale irgendwie nicht ins Online-Thema im Meeting gekommen. Wir haben jetzt 2 Angebote von Handwerksunternehmen, aber da sind wir uns nicht sicher, haben die so die Isolation von diesem Haus von 1902 überhaupt auf dem Schirm? Wie kann man das große Ganze irgendwie angehen, auch als totaler Laie? Was sind so die besten ersten Schritte, die man gehen sollte?
2: Fangen wir mit der Verbraucherzentrale an.
5: Herr Maurer. Also ein wichtiger Punkt ist, sagen wir, und das ist auch die Voraussetzung, dass ich für jeden Raum die sogenannte Heizlast bestimme. Also die Frage, wie viel Energie geht eben verloren durch Wände, Fenster, Türen, durchs Lüften, weil genau diese Energie muss ich zuführen. Und wenn ich das mal habe, dann sagen wir mal, gucken, welche Heizkörper sind raumweise eingebaut und dann kann eigentlich der Heizungsbauer relativ gut auch sagen, sind Maßnahmen notwendig, um Heizkörper zu tauschen, wie weit kann ich Temperatur nach unten nehmen. Das ist ein bisschen ja auch ein Problem, einsamer wäre die Information zum Zeitpunkt der Angebotserstellung schon gut zu haben, aber der Fordergeber sagt halt, nee, du darfst erst anfangen mit dem ersten Hammerschlag und den ersten Arbeiten, wenn eben ich das Go gegeben habe. Von dem her sagen wir da mal so ein bisschen Problem, die Praxis tickt da ein bisschen anders, wie der Fördermittelgeber sich das vorstellt.
2: Die Verbraucherzentrale bietet ja erstmal eine Beratung online an. Gut, die sind jetzt nicht gekommen, da sollte man es vielleicht nochmal versuchen. Dann kann auch jemand ins Haus kommen und es gibt gefördert schon mal so, ich weiß nicht, 2-seitigen Sanierungsempfehlungen für das Haus. Und dann kann man ja auch weitergehen zum Energieberater, Herr Krug. Wie läuft das?
4: Ja, und ich möchte ergänzen, die so gewisse Planungskosten, also zum Beispiel Heizlastberechnung und Heizkörpercheck, ob die geeignet sind, das kann man schon vor der Förderung machen. Das ist nicht schädlich und das ist ein Kostenvolumen von vielleicht im Einfamilienhaus, sagen wir mal eine Zahl, 500 €. Und dann weiß man schon, was auf einen zukommt, sind Heizkörper geeignet und dann kann der nächste Schritt gemacht werden und einen Installateur sich zu suchen.
7: Ich weiß, das finde ich spannend, wenn ich da nachfragen darf, verzeihen Sie.
2: Ja, bitte.
7: Was muss ich googeln? Wie gehe ich das an? Also wenn ich das jetzt machen möchte, was Sie gerade gesagt haben.
4: Eine Heizlastberechnung und Heizkörpercheck.
7: Genau, das vom Architekten gehe ich zur Verbraucherzentrale.
4: Zum Beispiel, aber auch Ingenieurbüros machen sowas. Also Heizungsplaner machen das im Alltagsgeschäft. Und würde ich sagen, Verbraucherberatung, Energieberater, Ingenieurbüro, das sind so die Ansprechpartner.
2: Es gibt eine Webseite www.energie-effizienz-experten.de. Da gibt es Förderprogramme der Bundesregierung, aber auch Experten. Entschuldigung, wird eine Expertenliste genannt, mit denen man sich zusammenschließen kann und wo man auch der ist dann teurer, da wird aber auch bezuschusst, einen individuellen Sanierungsfahrplan erstellen lassen kann. Denn es geht ja auch um die Reihenfolge. Das ist ja auch wichtig, dass man nicht das eine vor dem anderen macht, dass das alles sinnvoll kombiniert ist. Ich wollte aber nochmal nachfragen, ich weiß von Fällen, wo die Angebote von Heizungsunternehmen, ja, die klangen günstig, aber eigentlich war es gar nicht richtig förderfähig oder die Wärmepumpe war günstiger, weil sie dann doch wieder zu klein dimensioniert ist. Wie kann ich mich vor sowas schützen? Denn so ein Angebot, da kann ich ja gleich versuchen, irgendwie Mandarinen zu lesen.
5: Also sagen wir, eine gute Kennzahl ist immer mal der Verbrauch, den ich bisher gehabt habe, und sagen wir, die Kilowattstunde mal irgendwo, sagen wir mal, 1500 Stunden zu teilen, und dann kommt ungefähr mal so ein kW-Wert raus, wo man sagt, ich habe mal so ein Gefühl dafür, wie groß die Heizung ungefähr sein muss. Also wenn man sagt, bisher von mir 20 kW, 40.000 Kilowattstunde als Grundlage und sage, jetzt möchte ich mit 10 kW klarkommen, dann würde ich mal sagen, da passen einfach die Zahlen an sich schon mal nicht überein.
2: Herr Krug?
4: Ich mache das am Wärmepumpentelefon so ähnlich. Ich frage immer nach dem bisherigen Verbrauch, die Kilowattstunden. Dann rechne ich zurück über die auf die erzeugte Wärme. Das ist ja nicht 100% des Brennstoffs wird Wärme, sondern je nach Kessel 75%, 80%, 85%. Dann ziehe ich auch noch ein bisschen, gucke ich auch noch die Warmwasserbereitung an, weil der Teil ist auch erstmal raus. Und wenn ich den Teil habe, der in die Heizung geht, dann nehme ich auch die besagten 1500 Stunden und gucke, habe dann die Dimensionierung für die Heizlast da rausgerechnet.
2: Wer berät mich denn bei der Beurteilung eines Angebotes? Genau, Herr Happ.
6: Achso, nee, ich wollte eigentlich nochmal sagen, vielleicht muss man nochmal gucken. Also wenn ich mir wirklich nur einfach ein Angebot vom Heizungsbauer hole, oft ist es so nach meiner Erfahrung, die haben halt auch präferierte Lösungen. Das heißt dann, das ist sozusagen das, was die anbieten, ist das, was die am besten finden. Es muss aber nicht immer das Beste für das Gebäude sein oder für diesen Einzelfall. Und deswegen sollte man da tatsächlich das sich unabhängig beraten lassen. Und deswegen tatsächlich meine Empfehlung wäre, ich würde auf jeden Fall einen Energieberater hinzuziehen, der sich das Gebäude dann anguckt und der dann tatsächlich mal guckt, was die beste Lösung dafür ist. Und jetzt auch vielleicht nochmal auf den Fall bezogen, wenn das jetzt mit der Online-Beratung bei der Verbraucherzentrale gerade nicht geklappt hat, klar kann man das einfach nochmal versuchen. Oder wie gesagt, eigentlich sollte auch jemand vor Ort kommen und dann den Energieberater holen und dann direkt halt dann, weil die Online-Beratung ist ja meistens eh immer erst der erste Schritt, so eine grobe Beratung, und dann kann man sonst sagen, okay, dann überspringe ich jetzt diese grobe Beratung und hole mir gleich mal den Energieberater vor Ort.
2: Herr Baun, hilft Ihnen das schon ein bisschen?
7: Auf jeden Fall. Das hat mir total geholfen. Und trotz vielen Googles habe ich das jetzt so tatsächlich nicht in Erfahrung bringen können. Also so werden wir es machen. Danke.
2: Ich sag noch mal hier die Webseite mit den Experten: www.energie-effizienz-experten.de. Dann gibt es Förderdatenbanken vom Bund, der Bundesländer, den Verbraucherzentralen. Wenn Sie da in Energieberatung in das Stichwort reingehen, finden Sie auch einiges zu dem Thema. Britta Mersch macht jetzt weiter.
3: Genau, es gibt dann nochmal die Frage, wann lohnt es sich denn eigentlich wirklich, beziehungsweise wann lohnt es sich auch bei einem alten Modell zu bleiben? Also wir haben zum Beispiel die Schilderung eines Hörers, der hat eine Gasheizung, sagt, die war noch nicht kaputt, das Einfamilienhaus ist 120 Quadratmeter. Dann hat er eben umgestaltet und ist jetzt bei sehr hohen Kosten. Er sagt, mit wenig Zuschuss soll er 35.000 Euro zahlen, die alte Heizung ist noch zu jung, 70% bekommt er niemals. Also was kann er tun? Und kann man das sowas auch zum Beispiel im Vorfeld klären, ob dann wirklich das, was man austauscht, wirklich die bessere Lösung ist?
6: Vielleicht sollte man da einmal als Eigentümer überlegen, was denn diese Perspektive der Immobilie überhaupt ist. Also wie lange wird die denn noch genutzt? Ne, das kann ja sein, dass ich also ab einem gewissen Alter weiß ich halt, dass ich die nicht mehr ewig nutzen werde. Die Frage ist ja, ob da eine Nachnutzung stattfindet, also ob da irgendwie dann vielleicht die Kinder da nochmal rein wollen oder irgendwie sowas. Das dürfte, denke ich mal, in vielen Fällen eine Sache sein, die ich berücksichtigen muss, weil tatsächlich, wenn ich dann sage, das Gebäude wird jetzt vielleicht noch 10 Jahre genutzt und jetzt wechsle ich auf eine teure Wärmepumpe, diese Anlagen rechnen sich ja meistens über die Dauer der Zeit. Und wenn dann sozusagen die Nutzungszeit dann zu kurz ist, dann rechnet sich das nicht. Und dann muss man natürlich auch tatsächlich dann mal gucken, wie alt ist denn die Heizung, wie anfällig ist die. Also wenn ich die Heizung, die vorhandene Gasheizung noch nicht so alt ist und wie gesagt, das Gebäude nicht mehr so lange betrieben wird und die Gasheizung da das vielleicht auch noch schafft in der Zeit, dann ist vielleicht ein Wechsel tatsächlich in dem Moment nicht erforderlich. Sieht natürlich ganz anders aus, wenn ich wirklich langfristig in die Zukunft plane und sage, hey, hier sollen vielleicht noch Generationen von meiner Familie in dem Haus wohnen, dann sollte ich natürlich frühzeitig dann mir Gedanken machen und dann halt auch das so kalkulieren und vielleicht sagen, ja, ich rechne halt für die Zukunft, für mich lohnt sich's vielleicht jetzt selber nicht, aber dafür für meine kommende Generation.
2: Nochmal eine Nachfrage auch. Wie lange muss eine Heizung eingebaut sein, damit ich überhaupt Anspruch beim Austausch auf eine Förderung habe?
5: Das ist ganz unterschiedlich. Sagen wir, bei einer Gasheizung ist die Voraussetzung mindestens 20 Jahre, um überhaupt in die Forderung reinzukommen, also die erhöhte Forderung reinzukommen. Generell spielt es keine Rolle, aber gerade wenn man sagt, ich möchte die erhöhte Forderung bei Gas mindestens 20 Jahre, bei Öl oder auch Nachheizung spielt es keine Rolle. Aber doch ein wichtiger Punkt, wenn man sagt, ich möchte langfristig planen, immer eigentlich sinnvollerweise, wenn Heizungstausch ansteht und ich noch ein bisschen schiebe kann, immer zuerst den Verbrauch reduzieren, sprich energetische Maßnahmen machen, dann kann er einfach auch eine kleinere Anlage einbauen und damit auch wieder Kosten sparen.
2: 1 Grad weniger Raumtemperatur spart 6% Energie ein. Und man kann auch selber mal probieren, davon mal abgesehen, die Heizung auf eine Vorlauftemperatur von 55 Grad zu setzen. Dann kann man schon mal ausprobieren, auch mit was man eigentlich so auskommt. Richtig?
4: Ja, gute Idee.
2: Also ob eine Wärmepumpe funktionieren würde. Bitte.
3: Genau, das ist aber wirklich auch was hier gefragt wurde. Also wie geht man vor, wenn man noch ein älteres Haus hat? Macht man erstmal eine bessere Wärmepumpe, saniert danach oder saniert man erst und kümmert sich dann um die Wärmepumpe? Also da würden Sie...
2: Genau, dämmen ist sehr teuer, aber vielleicht macht es ja Sinn, ein paar Einzelmaßnahmen vorzumachen. Wie sieht's aus?
5: Genau, es ist immer die Frage, wie groß muss die Dämmung sein? Also kleine Maßnahmen oder große Maßnahmen, gerade so eine oberste Geschossdecke ist auch kostengünstig umsetzbar, kann man auch vieles in Eigenleistung machen. Also wie gesagt, auch da gibt es Möglichkeiten, zum Beispiel mal jetzt schon das Ganze etwas in die richtige Richtung zu bringen.
2: Die Nachrichten nahen, aber eine Frage ganz kurz geht noch.
3: Genau, eine Frage wäre noch, was ist mit Mietern, Mieterinnen und Mietern, wenn die aktiv werden möchten, können sie da auch alleine etwas machen? Gibt es da eine Förderung? Das muss natürlich irgendwie auch über den Vermieter laufen, dass der involviert ist, aber haben Sie da noch einen Hinweis, einen Tipp?
6: Tatsächlich läuft es da über den Vermieter. Also man muss immer gucken, was das ist. Ist das ein Mehrfamilienhaus? Dann dürfte der Mieter selber nicht ganz so viel selber machen können. Es gibt zwar Fälle, wo sozusagen die Anlage, die Gasetagenheizung zum Beispiel, dann dem Mieter gehört. Das sind aber wirklich ganz krasse Ausnahmefälle. Und da könnte der natürlich was machen. Wenn das jetzt ein Einfamilienhaus ist, was gemietet ist, dann kann man natürlich auch mit dem Vermieter drüber reden. Aber ohne ihn geht's nicht.
2: Gibt's noch einen Tipp von den anderen? Wie kann ich meinen Vermieter überzeugen?
4: Nur der Kostendruck ist ja da, also die Energiepreise sind hoch und der Vermieter wird ja auch in Zukunft einen höheren Anteil am CO2 zu zahlen haben, hat also auch ein Eigeninteresse, was zu modernisieren. Und die Förderung ist ja im vermieteten Bereich nicht so stark gesunken. Diese Reduzierung von 30 auf 28.000 gilt ja nur für die erste Wohneinheit. Die folgenden Wohneinheiten, da ist der Förderbetrag, also der Höchstförderbetrag, unverändert geblieben.
2: Das heißt, es kann sich vielleicht auch für den Vermieter lohnen. Das war der Marktplatz heute zum Thema Heizungstausch. Mehr Durchblick beim Heizungstausch mit unseren Experten Gerold Happ von Haus und Grund, Ralf Krug vom Bund der Energieverbraucher, Michael Mauer von der Energieagentur Oberschwaben, beziehungsweise er ist auch Energieberater für die Verbraucherzentrale Baden-Württemberg. Ganz vielen Dank an diese Gäste. Und der Marktplatz am 24. September in einer Woche beschäftigt sich mit der Haushaltsauflösung. Verschenken, verkaufen, entrümpeln, entsorgen. Und da hören Sie wieder Britta Mersch, diesmal aber auf dem Moderatorinnensessel. In Umwelt und Verbraucher gucken wir, was die führenden Konzerne des deutschen Aktienindex, DAX fürs Erreichen der Klimaziele tun. Ich bedanke mich beim gesamten Team. Mein Name ist Jule Reimer. Ich wünsche allen noch einen guten Tag.

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1: 11.30 Uhr, die Nachrichten. Angetrieben von der Nachfrage nach Militärfahrzeugen, Flugzeugen, Schiffen und Zügen hat der Auftragsbestand im verarbeitenden Gewerbe ein neues Allzeithoch erreicht. Wie das Statistische Bundesamt in Wiesbaden mitteilte, legten die Aufträge im Juli preisbereinigt um 1,5% im Vergleich zum Vormonat zu. Gegenüber dem Juli vergangenen Jahres betrug das Plus sogar 10,9%. Damit habe der Auftragsbestand abermals ein neues Allzeithoch erreicht, erklärte die Behörde. Diesel ist in Deutschland so teuer wie nie zuvor. Wie aus Zahlen des ADAC hervorgeht, kostete ein Liter im bundesweiten Tagesdurchschnitt gestern 2,45 Euro. Damit wurde der bisherige Rekord aus dem April übertroffen. Benzin lag bei 2,31 Euro. Es war das fünfte Hoch in Folge. Die französische Regierung hat die Tankzuschüsse für die Landwirtschaft, das Baugewerbe und die Fischerei bis Jahresende verlängert. Angesichts der wieder zunehmenden Spannungen im Nahen Osten und in der Straße von Hormus würden die Unterstützungsmaßnahmen an den erneuten Anstieg der Kraftstoffpreise angepasst, hieß es in Paris. Ziel sei es, die Wirtschaftstätigkeit, die Beschäftigung und das Wachstum zu sichern und den Unternehmen bis zum Jahresende Planungssicherheit zu geben. In Italien verzichtet der Staat angesichts der steigenden Kraftstoffpreise ein Jahr lang weitgehend auf die Kfz-Steuer. Die Regierung von Ministerpräsidentin Meloni beschloss im nächsten Jahr für Pkw und Zweiräder mit einer Leistung von weniger als 80 Kilowatt keine Steuer zu erheben. In Deutschland hat Bundeskanzler Merz Entlastungen angekündigt, Entscheidungen gibt es noch nicht. Im Deutschlandfunk sprach sich der Grünen-Politiker Kellner für eine Kombination aus Übergewinnsteuer und Direktzahlungen aus. Bei russischen Angriffen, insbesondere auf die ukrainischen Regionen Sumy und Odessa, ist dort die Energieinfrastruktur beschädigt worden. Präsident Selenskyj teilte mit, die zivile Infrastruktur in insgesamt 8 Regionen habe Schaden genommen. Zuvor waren bei Angriffen auf die ukrainische Hauptstadt Kiew laut der dortigen Militärverwaltung mindestens 18 Menschen verletzt worden. Von den nächtlichen Drohnen- und Raketenattacken waren außerdem die Regionen Saporischschja und Odessa betroffen. Das russische Verteidigungsministerium erklärte, die Angriffe hätten Metallurgie- und Elektronikbetriebe sowie Energie- und Verkehrsanlagen gegolten. Die Ukraine teilte mit, sie habe über Nacht die russische Ölraffinerie Jaroslawl getroffen. Präsident Selenskyj berichtete zudem von Angriffen auf einen Militärflugplatz in Rostow. Der bayerische Justizminister Eisenreich hat seinen Rücktritt erklärt. Der CSU-Politiker teilte im Münchner Justizpalast mit, er werde sein Amt zum Ende des Monats niederlegen. Sein Landtagsmandat will er demnach bis zum Ende der Legislaturperiode 2028 behalten. Zur Begründung sagte Eisenreich, er habe nie sein ganzes Berufsleben Politik machen wollen und sei mit 55 Jahren noch jung genug für neue Aufgaben. Er kündigte an, wieder als Rechtsanwalt arbeiten zu wollen. Eisenreich ist seit 2018 im Amt und damit dienstältester Justizminister Deutschlands. Fußball-Bundestrainer Klopp hat die Kader für seine ersten Länderspiele nominiert. Zum Aufgebot gehören insgesamt 44 Spieler. Klopp nominierte je einen Kader für 2 Spiele. In den nächsten Wochen stehen erstmals 4 Länderspiele am Stück an. Klopp erklärte das große Aufgebot mit der Belastung für viele Spieler und mit dem Versuch, neue Spieler kennenzulernen. Im Aufgebot stehen 16 Spieler ohne bisheriges Länderspiel, darunter Mittelfeldspieler Felix Keidel von Bundesliga-Aufsteiger SV Elversberg und mehrere Profis des aktuellen Tabellenführers SC Freiburg. Das erste Länderspiel unter Bundestrainer Klopp findet nächste Woche Donnerstag gegen die Niederlande statt. Anschließend trifft die DFB-Auswahl in der Nations League auf Serbien und zweimal auf Griechenland. Der Wetterbericht. Die Lage: Am Nachmittag greift erneut eine Kaltfront von Nordwesten über. Von Südwesten wird mäßig warme Meeresluft herangeführt. Die Vorhersage: Im Nordwesten und Norden zunehmend bedeckt und aufkommender Regen, sonst ein Wechsel von Sonne und lockeren Wolken. Höchstwerte 17 bis 24 Grad. Morgen wechselnd bewölkt mit teils längeren heiteren Abschnitten. Im Tagesverlauf vor allem in der Nordhälfte örtlich Schauer, 17 bis 23 Grad. Die weiteren Aussichten: am Samstag in der Nordhälfte stark bewölkt und gebietsweise Regen, in der Südhälfte nach Nebelauflösung heiter, 19 bis 26 Grad. Das waren die Nachrichten.
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2: Mit Malte Hennig am Mikrofon. Schön, dass Sie mit dabei sind. Die Weltorganisation für Meteorologie, kurz WMO, die veröffentlicht heute einen Bericht zum Zustand der weltweiten Wasserressourcen. Demnach war das Jahr 2025 eines der trockensten Jahre seit mehr als drei Jahrzehnten, was spürbare Auswirkungen auf die Menge an verfügbarem Süßwasser hatte. Insgesamt setzt sich laut dem Bericht der Rückgang der Süßwasserspeicher langfristig fort, unter anderem wegen schmelzender Gletscher und eben der Hitze und Trockenheit, die Auswirkungen zum Beispiel auf Flüsse und auch das Grundwasser haben. Und das wiederum hat spürbare Folgen für Menschen und auch Volkswirtschaften. Sandra Bieger berichtet darüber.
3: Fast 90 Seiten lang ist der aktuelle Wasserressourcenbericht der Weltorganisation für Meteorologie, WMO. Wissenschaftlerinnen und Wissenschaftler haben dafür viele Daten zusammengetragen, komplexe Diagramme erstellt. Das zentrale Ergebnis ist schnell zusammengefasst. Die weltweite Wasserkrise verschärft sich, der Wasserkreislauf ist aus dem Tritt geraten. Der Mainzer Professor Robert Reinicke hat an dem Bericht mitgearbeitet. Er sagt, der Bericht untermauere wissenschaftlich das, was vor allem spätestens in diesem Sommer viele mit eigenen Augen beobachten konnten, auch in Deutschland.
4: Dieser Sommer war ja doch außergewöhnlich trocken, wo man wirklich den Einfluss auf die Schifffahrt gesehen hat, gemerkt hat, wie ganze Ökosysteme kippen, wie die Bäume plötzlich ihre Blätter schon im August abwerfen.
3: Ausgetrocknete Flussbetten und Dürren auf der einen, Starkregen und Überschwemmungen auf der anderen Seite. Laut aktuellem WMO-Bericht waren in den vergangenen 5 Jahren vor allem Asien und Afrika von solchen sogenannten wasserbezogenen Extremereignissen betroffen. Aber auch Deutschland und Europa. Der ausgetrocknete Rhein oder die Flut im Ahrtal vor 5 Jahren seien nur einige Beispiele dafür, sagt Hydrologe Reinicke. Beim Wasserkreislauf hänge alles mit allem zusammen, auch, dass es an einem Ort zu trocken und an einem anderen zu nass sein könne.
4: Eine immer wärmere Atmosphäre kann mehr Wasser aufnehmen. Und höhere Temperaturen führen dazu, dass Wasser auch immer stärker verdunstet. Das heißt, das Wasser ist nicht verschwunden, aber es ist leider in der Atmosphäre oder im Ozean, auch wenn wir es aus dem Boden pumpen als Grundwasser, um es zur Bewässerung zu nutzen, endet das meiste davon leider im Meer, wo wir es nicht mehr wirklich nutzen können. Dazu führt es noch dazu, dass wir über stärkere Überschwemmungen sehen, weil wenn mehr Wasser in der Atmosphäre ist und wir mehr Energie haben, führt das eben zu Extremereignissen, die dann auch zu Überflutungen führen können.
3: Dieses zu viel bzw. zu wenig an Wasser zeigt sich mittlerweile auch dauerhaft am Pegelstand der Flüsse. Laut Weltorganisation für Meteorologie in Genf hatten nur noch 36% von ihnen im vergangenen Jahr einen normalen Pegelstand. Hinzu kommt, dass Wasserspeicher wie Gletscher rasant schmelzen. In den vergangenen 5 Jahren laut Bericht um unvorstellbare 1400 Gigatonnen. Und auch das Grundwasser wird weltweit weniger, auch weil mehr entnommen wird, als sich nachbilden kann. Das sei besonders bedrohlich, weil beispielsweise in Deutschland 70% des Trinkwassers aus Grundwasser stammten, sagt Robert Reinicke. Politik und Gesellschaft müssten sich in Zukunft die Frage stellen, wofür sie das knapper werdende Gutwasser noch einsetzen wollten.
4: Und dann muss man sich natürlich schon fragen, ist der erste Punkt, wo wir sparen sollten, um den heimischen Garten zu bewässern oder größere Felder, weil das für unsere Versorgung wichtig ist oder ist es für bestimmte Unternehmen wichtig? Ich glaube, da braucht es eine grundsätzliche Diskussion in Deutschland, weil wir einfach gar nicht das politische Bewusstsein haben, dass dieses Thema ausgehandelt werden muss.
3: Auch wenn die Prognosen düster sind, die Weltorganisation für Meteorologie will auch zeigen, dass es noch nicht zu spät ist. Sie fordert, sparsamer mit dem kostbaren Gut Wasser umzugehen. Außerdem verlangt sie den weiteren Ausbau von Frühwarnsystemen, damit Menschen im Falle einer sich abzeichnenden Naturkatastrophe schneller gewarnt werden können.
2: Wie konsequent und wie ausreichend Unternehmen ihr Handeln an Klimazielen und Klimaschutz ausrichten, dazu gibt es unterschiedliche Meinungen und auch unterschiedliche Perspektiven. Der What-If-Report untersucht, wie große börsenorientierte Unternehmen in Deutschland ihr Handeln an Klimazielen und an Klimaschutz anpassen. Erstellt wird der Bericht vom Unternehmen Right Based on Science, das nach eigenen Angaben 10 Fachleute mit Expertise unter anderem in den Bereichen Klima und Wirtschaft beschäftigt. Und heute erscheint der diesjährige What If Report. Mischa Erhardt weiß mehr darüber.
5: Die Transformation zur Nachhaltigkeit der wichtigsten börsennotierten Unternehmen verliert an Schwung. Auf dem Weg zum Pariser Klimaziel haben sich laut Klimasoftwareagentur Right im vergangenen Jahr mehr Unternehmen verschlechtert als verbessert. Und das habe auch einen strukturellen Grund.
6: Man muss auch sehen, dass je mehr Zeit verstreicht, desto schwieriger ist es aber auch, auf Kurs zu bleiben. Also diese Low-Hanging Fruit, die sind dann auch irgendwann mal weg und die Pfade werden steiler.
5: Sagt Hanna Helmke, Mitgründerin und Geschäftsführerin von Right. Hanna Helmke und ihre Kollegen haben für den What-If-Report 71 Unternehmen der DAX-Familie genauer unter die Lupe genommen. Demnach liegen davon nur 26 auf Kurs, Ziele zu erreichen, die mit dem Pariser Klimaabkommen vereinbar sind. Im Vorjahr waren es 28. Der Name des Berichtes, What-If, zielt auf die Frage, was wäre, wenn man einfach und verständlich sehen könnte, wer auf welchem Klimaerwärmungskurs gemessen in Grad ist, wer also seine kommunizierten Nachhaltigkeitsziele erreicht und wer nicht. Dabei zeigt sich ein Unterschied zwischen den größten Börsenunternehmen im DAX und den mittelgroßen im MDAX. Während sich die MDAX-Unternehmen im Durchschnitt seitwärts bewegen, trennt sich bei den großen DAX-Konzernen die Spreu vom Weizen.
6: Der Median guckt sich ja insbesondere das typische Unternehmen an, also die Mitte von so einer Verteilung. Und beim DAX 40 verschlechtern sich vor allem die Ränder der Verteilung. Das heißt, die Spreizung geht hoch, die Verteilung der unterschiedlichen Kurse, auf denen die Unternehmen liegen, nimmt zu. Und beim MDAX ist das nicht der Fall, da bewegt sich der ganze Block.
5: Den Kurs in Richtung der Ziele des Pariser Klimaabkommens misst der Bericht in einer einfachen Gradzahl für jedes Unternehmen, nämlich der, um wie viel sich das Klima bis Ende des Jahrhunderts erwärmen würde, wenn die ganze Welt so wirtschaften würde wie das Unternehmen selbst. Eine Art kategorischer Imperativ also. Diese Zahl errechnet sich durch den Ausgangspunkt des jeweiligen Unternehmens, bei welcher Erwärmung es ohne zusätzliche Anstrengung im Jahr 2100 landen würde. Und dem Wert, den es seit 2020 tatsächlich durch Nachhaltigkeitsanstrengungen erreicht hat. Beispiel Telekom. Ohne zusätzliche Anstrengungen läge sie bei 5 Grad. Tatsächlich eingeschlagen hat sie einen Kurs, der bei 1,8 Grad landen würde. Ein achtbares Ergebnis. Denn als Paris-konform gilt der Studie zufolge, wer bei höchstens 1,7 Grad landet.
6: Also wir haben wirklich eine ganz große Bandbreite. Alle Profile sind auch öffentlich einsehbar dieses Jahr. Wir haben Unternehmen, die wirklich auf Kurs sind im DAX. Das ist so eine E.ON, das ist eine Adidas, das ist eine BMW, das ist eine Siemens Healthineers, das ist auch eine Siemens, auch eine Scout24 zum Beispiel. Und dann haben wir auch Unternehmen im DAX, die wirklich gar nicht gut vorankommen in ihrer Transition, die auch bei Werten bei über 4, 5 Grad liegen.
5: So Hanna Helmke von Right. Volkswagen beispielsweise hat ein 1,5 Grad Ziel, bewegt sich nach Berechnungen von Right aber auf 4,6 Grad zu. Salzgitter würde bei 6,4 Grad landen, Bayer, Fraport und der Kommunikationsdienstleister 1&1 landen bei zwischen 7,5 und 8,5 Grad. Positives Beispiel: Siemens Healthineers, die vor 6 Jahren bei 5,7 Grad gestartet sind und nun auf dem Weg sind, 1,4 Grad zu erreichen.
7: Wachstum und Emissionen können absolut voneinander entkoppelt werden.
5: So die Unternehmenssprecherin des Gesundheitstechnologiekonzerns aus Erlangen, Jill Griffith-Jones. Bemerkenswert schließlich ist ein spezieller Befund des Berichtes. Hanna Helmke.
6: Es macht keinen Unterschied für den Kurs, auf dem sich ein Unternehmen befindet, also was es tatsächlich umsetzt. ob es ein Paris-konformes Klimaziel sich gesetzt hat oder nicht. Und deswegen reicht es natürlich auch nicht, wenn man einfach nur ein Klimaziel kommuniziert, weil dahinter halt alles oder nichts stehen kann.
5: Mit anderen Worten, die kommunizierten Behauptungen der Unternehmen in Sachen Nachhaltigkeit können nicht als Maßstab für den tatsächlichen Kurs dienen. Genau an diesem Punkt bekommt der Bericht aktuell zusätzliches Gewicht. Denn ab 27. September gilt in Deutschland die europäische Empowering Consumers Directive, die im Gesetz gegen den unlauteren Wettbewerb verankert ist. Sie soll Greenwashing eindämmen. Wer mit Umwelt- und Klimaversprechen wirbt, muss sie künftig belegen können. Vage oder unbelegte Nachhaltigkeitsaussagen können abgemahnt werden. Für Verbraucherinnen und Verbraucher soll das mehr Verlass auf grüne Werbung bringen.
2: Unter EU-Kommissionspräsidentin von der Leyen, da galt Klimaschutz ja lange als eines der wichtigsten politischen Themen in der Europäischen Union. Aber in den letzten Monaten ist es eher stiller geworden um das Thema Klima auf EU-Ebene. Vielmehr wurden Maßnahmen beschlossen, die aus Sicht von Fachleuten Klimaschutz eher einschränken als fördern. Gestern hat von der Leyen ihre Rede zur Lage der Union gehalten und manche hatten die Erwartung, dass nach einem Sommer mit Hitze, Trockenheit und großen Waldbränden in Europa das Thema Klima wieder stärker in den Fokus rückt. Unsere Korrespondentin in Brüssel, Annabel Brockhus, hat die Rede verfolgt. Welchen Stellenwert hatte denn das Klima da gestern in der Rede?
8: Ja, die Erwartungen vor der Rede waren tatsächlich groß, unter anderem von den Grünen Abgeordneten. Das lag einerseits an dem Sommer, an den Rekordtemperaturen, an den verschiedenen Hitzewellen, die hinter Europa liegen. Aber es lag auch daran, dass die Erwartungen so groß waren, weil Ursula von der Leyen diese Rede in den vergangenen Jahren schon mal genutzt hat, um größere Ankündigungen zum Thema Klimaschutz zu machen. Zum Beispiel 2020, vor 6 Jahren, hat sie diese Rede genutzt, um das Klimaziel für das Jahr 2030 zu verschärfen. Jetzt gestern in der Rede war der Klimaschutz stand auf Platz 2. Nach der Wirtschaft, da kann man sagen, das ist immer noch ein guter Platz. Und Ursula von der Leyen hat hier vom Klima als Kipppunkt gesprochen, gemeinsam mit den Großthemen künstlicher Intelligenz und China. Und sie hat auch gesprochen von einem Sommer der

0: Thema Klimaanpassung sieht das etwas anders aus.
1: Ja, Sie haben es schon angesprochen. Das eine ist die Rede und die Aussagen. Wenn wir jetzt mal auf die konkrete Politik schauen, die vorgeschlagen wird oder die auch gerade gemacht wird. Wie sieht es da denn aus? Passen die Aussagen von der Kommissionspräsidentin auch mit der konkreten Politik zusammen?
0: Also ich würde sagen, da mischt sich einerseits Realpolitik dann rein. Also zum Beispiel die EU-Kommission hatte mal vor oder hat auch immer noch vor, vollständig aus russischem Öl auszusteigen. Dieser Ausstieg wurde verschoben, weil die Straße von Hormuz geschlossen ist und sozusagen da dann der alternative Weg für den Rohstoff fehlt. Es gibt aber auch den Druck von Mitgliedsländern, von Industrien, die sagen, diese Abkehr von den fossilen Energien, die kostet uns zu viel. Der Emissionshandel kostet uns zu viel. Das können sich die Industrien nicht leisten. Das werden sich die Bürger nicht leisten können, wenn dann für ganz Europa der CO2-Preis auf Benzin oder auf Heizen gilt. Das ist ein Narrativ, was sich in den letzten 2 Jahren immer mehr festgesetzt hat. Es gibt im Parlament Abgeordnete, die auch den Klimawandel leugnen und dementsprechend auch sagen, das war doch ein ganz normaler Sommer. Und ich würde sagen, das Ergebnis dieses Drucks aus verschiedenen Richtungen, also aus dem Parlament, aus der Industrie, aus den Mitgliedsländern, führt dazu, dass Ursula von der Leyen mit ihrer Politik zwar nicht die Ziele abschwächt, aber dass sie die Politik verschiebt und verändert. Also dass zum Beispiel der Emissionshandel nach hinten verschoben wird. Also die Industrie jetzt mehr Zeit bekommen soll, emissionsfrei zu werden. Dass auch nach 2035 neue Verbrennerautos zugelassen werden. Das Lieferkettengesetz wurde abgeschwächt. Das Gesetz, was vor Entwaldung schützen soll, wurde verschoben. Das sind natürlich für sich genommen immer nur kleinere Teile, die einzeln auf den Klimaschutz. Aber da entsteht natürlich die Befürchtung, wenn das so weitergeht, dann ist das Ziel, 2050 klimaneutral zu sein, nicht mehr zu halten.
1: Vielleicht kurz noch zum Abschluss die Frage. In der Rede ging es auch vor allem um Klimaanpassung. Gibt es da konkrete Maßnahmen, die die EU plant?
0: Ja, da gibt es Pläne, an denen in der Kommission gearbeitet wird und die werden noch diesen Herbst vorgestellt. Da geht es vor allem darum, wie man Europa und die verschiedenen Regionen in Europa, die unterschiedlich weit sind, auf Hitze, Dürre, Überschwemmungen vorbereiten kann. Ursula von der Leyen hat gestern zum Beispiel von besseren Frühwarnsystemen gesprochen, von Krisenvorsorgen im Gesundheitswesen, dass Wohnräume besser angepasst werden müssen, dass die besser kühlen. Immerhin gab es über 35.000 Hitzetote in Europa. Und sie hat auch gesagt, wir müssen die Klimaversicherung stärken, da eine Allianz bilden, weil Privatversicherungen kaum klimabedingte Schäden abbilden. Und Gleiches gilt auch für Ernteeinbußen von Landwirten.
1: Informationen von unserer Korrespondentin Annabel Brockhus aus Brüssel. Vielen Dank dafür. Und zahlreiche Städte und Kommunen haben diesen Sommer, der sehr heiß und sehr trocken war, ja ihre Bürgerinnen und Bürger dazu aufgerufen, Wasser zu sparen. Und in Baden-Württemberg wird jetzt über einen Vorschlag aus dem Umweltministerium diskutiert im Kontext zum Wassersparen. Demnach soll nämlich der Wasserpreis in dem Bundesland in Zukunft gestaffelt werden. Also vereinfacht gesagt, wer deutlich mehr verbraucht, soll in Zukunft auch mehr bezahlen müssen. Und unser Landeskorrespondent Moritz Fehle, der berichtet darüber.
2: Einen solchen Sommer hat Christoph Traub noch nicht erlebt. Seit gut 10 Jahren ist er Oberbürgermeister von Filderstadt südlich von Stuttgart, zudem Vorsitzender des Zweckverbands, mit dem Filderstadt und die umliegenden Kommunen ihre Wasserversorgung organisieren. Die wochenlange Trockenheit hat den Wasserverbrauch in die Höhe schnellen lassen. Kommunen mussten die Bevölkerung zum Wassersparen aufrufen. Den Landwirtinnen und Landwirten, die im Umkreis Gemüse anbauen, habe man teils gar verboten, ihre Felder künstlich zu bewässern. So angespannt wie in diesem Jahr, sagt Traub, habe er die Wasserversorgung noch nicht erlebt.
3: Während wir in den vergangenen Jahren 1, 2, 3 Spitzentage hatten, wo wir mit der Landwirtschaft ins Gespräch gehen mussten, waren das dieses Jahr intensive 3 Wochen in der Trockenheitsphase und in der Hitzephase.
2: Das Trinkwasser für die Kommunen kommt vor allem aus dem Bodensee. Von dort kam die Mahnung, dass der Zweckverband an mehreren Tagen mehr Wasser verbraucht habe als vereinbart. Solche sogenannten Überentnahmen können teuer werden, sagt Christoph Traub, und zwar für alle Bürgerinnen und Bürger. Denn woher der hohe Wasserverbrauch genau kommt, könne der Zweckverband derzeit nicht ermitteln. Wasserzähler etwa sind oft nicht regelmäßig auslesbar, werden nur über das gesamte Jahr verteilt und teilweise auch geschätzt für ein ganzes Wohnhaus übermittelt.
3: Wir könnten das tatsächlich nicht gebäudescharf und nicht mal stadtteilscharf, Stand heute nicht mal kommunenscharf abgrenzen, sondern das würde dann tatsächlich auf den Zweckverband und damit alle kommunalen Bezieher entsprechend umgelegt werden. Das würde sich direkt auf den allgemeinen Wasserpreis

0: dann entsprechend auswirken.
1: Geht es nach der baden-württembergischen Umweltministerin Thekla Walker, soll sich das ändern. Die Ministerin schlägt vor, dass kommunale Wasserversorger ihre Preise staffeln können sollen. Wer viel Wasser verbraucht, soll künftig mehr bezahlen. Ganz nach dem Beispiel Niedersachsens, das im Juli eine solche Änderung seines Wassergesetzes beschlossen hat.
2: Wie können wir den Kommunen da mehr Möglichkeiten geben, dafür zu sorgen, dass der Grundbedarf an Wasser weiter günstig zur Verfügung gestellt werden kann? Aber eben, wenn man sehr viel verbraucht, also ich spreche jetzt mal von einer Luxusanwendung wie zum Beispiel Privatpools oder Dauerberegnung des eigenen Gartens, die sollten dann eben auch mehr dafür zahlen.
1: Das könnte den Kommunen Einnahmen verschaffen, um in die Wasserversorgung zu investieren, glaubt Ministerin Walker. Ihren Vorschlag für eine Staffelung der Wasserpreise will die Ministerin nun ins Kabinett einbringen und mit den Kommunen diskutieren. Thorsten Höck ist Vorstand des Spitzenverbands der Energie- und Wasserversorgungsunternehmen in Baden-Württemberg. Er fürchtet teils mehr Aufwand als Nutzen, etwa wenn es um die Ermittlung eines Normverbrauchs geht, wie er dem Ministerium vorschwebt.
3: Der Wasserversorger hält nicht nach, wie viel Einwohner in welcher Wohnung leben, hinter welchem Wasserzähler wohnen. Das geht denen auch am Ende des Tages auch eigentlich nichts an. Aber da merken sie schon, da wird es dann irgendwann echt kompliziert.
1: Die rechtlichen Voraussetzungen für eine Staffelung der Wasserpreise muss ohnehin das CDU-geführte Innenministerium schaffen. Das teilt auf Anfrage schlicht mit, eine solche Änderung des kommunalen Abgabengesetzes sei nicht im Koalitionsvertrag vereinbart und derzeit auch nicht Gegenstand der geplanten Regierungsvorhaben. Will meinen, man hat den Vorschlag registriert, sieht aber derzeit keinen Auftrag, sich damit zu beschäftigen. Filderstadts Oberbürgermeister Christoph Traub zeigt sich offen für die Überlegung, höhere Wasserpreise für Großverbraucher einzuführen. Nach einem solchen Sommer müsse alles auf den Tisch. Ein besserer Überblick über die genauen Wasserverbräuche in der Gemeinde könne auch helfen, einzelne Haushalte und Betriebe gezielt anzusprechen. In den kommenden Wochen aber wollen Traub und seine Kollegen des Kommunalen Zweckverbands erstmal festlegen, wie sie kommunenübergreifend mit künftigen Trockenperioden umgehen, ob man dann etwa noch Sportplätze bewässert. Die Kommunen sollten mit gutem Beispiel vorangehen im sparsamen Umgang mit dem Luxusgut Wasser, wie Traub es ausdrückt.
0: Wie gehen wir auf die Bevölkerung zu, was das Befüllen von Planschbecken und Swimmingpools angeht? Wie kommunizieren wir, was die Bewässerung von Hausgärten angeht? Also muss man wirklich mit Trinkwasser dann den Garten gießen oder ist es nicht eher dann auch ein Weg, entsprechende Zisternen dann auch im häuslichen Umfeld einzurichten, Regenwasser zu sammeln?
1: Zusätzlich will der Bürgermeister mit den örtlichen Landwirtinnen und Landwirten in den Dialog treten. Das sei der erste Schritt, noch vor etwaigen Gesetzesänderungen, findet Oberbürgermeister Christoph Traub. Den Bürgerinnen und Bürgern zu vermitteln, dass der Klimawandel ein anderes Bewusstsein für den eigenen Wasserverbrauch erfordere.
0: In den vergangenen Jahren war es tatsächlich so, dass wir bei uns im mitteleuropäischen Raum davon ausgegangen sind, Wasser ist verfügbar, wenn wir den Wasserhahn aufdrehen. Und letztendlich haben wir das ja auch ein Stück weit der Bevölkerung vermittelt. Das muss man ja mal selbstkritisch sagen. Und wir kommen jetzt an den Punkt, dass es nicht mehr der Fall sein wird.
4: Und wie viel Wasser eine Pflanze gerade braucht, das können Landwirte und Landwirte ja nicht immer ganz genau wissen, es sei denn, die Pflanze sagt es ihnen, also im übertragenen Sinne. In Italien, da wachsen Tomaten, an denen Sensoren angebracht sind und die können via App melden, wenn die Pflanzen Wasser brauchen. Mehr dazu von Lisa Weiß.
5: Sie sehen aus wie ganz normale Tomaten. Manche noch gelb, andere schon knallrot. Die Tomatenpflanzen schön in langen Reihen auf diesem Feld in der Poebene in der Nähe von Parma. Aber diese Pflanzen sagen Bescheid, wie es ihnen so geht. Wie? Das will uns Simone Berruto gleich erklären. Er arbeitet für Mutti. Das Unternehmen verarbeitet Tomaten und experimentiert jetzt mit Technologien, die die Pflanzen sozusagen zum Sprechen bringen. Bevor er zu den Details kommt, nimmt Berruto eine Tomate in die Hand. Wir müssen schließlich das Wesen des roten Fruchtgemüses verstehen.
6: Ihr müsst euch vorstellen, dass die Tomate so ein bisschen wie ein Mensch ist, was die Temperaturen angeht. Wenn es im Sommer so 30, 32 Grad warm ist, dann mag sie das. Aber nachts möchte sie es frischer. Ideal wäre ein leichter Luftzug. Und natürlich, wenn wir bei 34, 35 Grad sind, dann hält sie das noch aus. Alles darüber wird schwierig. Ein heißer Sommer wie dieser, das war sicher ein Sommer, der den Landwirten viel abverlangt hat.
5: Und den Tomaten auch. Sie brauchen mehr Wasser. Gleichzeitig wird bei trockenen Sommern wie diesem Wassersparen immer wichtiger. Und dabei können diese sogenannten Biosensoren helfen, die Mutti und die Landwirte, die mit dem Unternehmen zusammenarbeiten, auf Versuchsfeldern ausgebracht haben. Denn dadurch kann die Tomate mit dem Landwirt kommunizieren und sagen, ob und wie viel Wasser sie braucht. Einfach mal auf Verdacht gießen und möglicherweise Wasser verschwenden, ist seitdem vorbei.
6: Wenn es heiß ist, folgern wir, dass die Pflanze mehr Wasser braucht. Ein Biosensor zieht keine Schlussfolgerungen, sondern fragt die Pflanze direkt. Denn ein Sensor am Stängel der Pflanze bringt den Landwirt und die Pflanze in Verbindung.
5: Sobald die Pflanze meldet, dass sie Durst hat, schaltet der Landwirt das Wasser an. Natürlich besitzt nicht jede einzelne Tomatenpflanze einen eigenen Sensor. Das wäre ganz schön aufwendig und teuer. Einige Sensoren pro Feld reichen aus, um zu wissen, wie es den Pflanzen ganz grundsätzlich geht. Die künstliche Intelligenz versteht, wie viel Wasser die Tomate noch zur Verfügung hat und schickt dem Landwirt eine Nachricht aufs Handy, wenn das Wasser knapp wird. Auf den Feldern mit den Sensoren habe man dieses Jahr etwa 20% an Wasser gespart. Bei gleichbleibender Qualität, versichert Simone Berruto. Ganz neu ist diese Technologie nicht. Sie wurde schon mit Erfolg zum Beispiel bei Kiwis getestet. Für Leone Magliocchietti-Lombi, der sich bei der Welternährungsorganisation der Vereinten Nationen FAO um die Digitalisierung der Landwirtschaft kümmert, sind solche Sensoren Teil der Landwirtschaft der Zukunft.
7: Der Sensor ist ein weiterer Schritt in einem Prozess, der schon viel früher angefangen hat. Der Prozess der Produktionsoptimierung. Auch wir von der FAO versuchen, das einzuführen. Auch mit Lösungen, die wenig kosten. Denn es ist nicht wirklich die Technologie, die den Unterschied macht, sondern die Herangehensweise.
5: Leone Magliocchietti-Lombi erzählt von kostengünstigen Sensoren zum Selbstbauen für Landwirte im globalen Süden. Schwierig sei aber teilweise, die Stromversorgung der Sensoren sicherzustellen und mobiles Internet aufs Feld zu bekommen, damit Pflanzen und Landwirte kommunizieren können, sagt er. Er erzählt davon, dass in Zukunft auch Satellitenbilder den Bauern dabei helfen werden, zu entscheiden, was die Pflanzen auf den Feldern gerade brauchen. Eine der größten Herausforderungen aus seiner Sicht, die Landwirte dazu zu bringen, den neuen Technologien zu vertrauen. Aber für ihn ist klar, die Landwirtschaft muss sich verändern, wegen der Klimakrise, die Unwetter und extreme Trockenheit häufiger macht.
4: Und hier im Programm geht's jetzt gleich weiter mit den Informationen am Mittag. Ihnen bis hierhin vielen Dank fürs Zuhören und auf Wiederhören.
8: 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Zunächst die Übersicht. Kanadas Premierminister Carney spricht vor dem Europaparlament über die Annäherung seines Landes zur EU. Die globalen Wasserressourcen sind nach einem Bericht der Weltwetterorganisation in den vergangenen Jahren knapper geworden. Der neue Fußball-Bundestrainer Klopp hat sein Aufgebot für die nächsten Länderspiele benannt. Die Meldungen im Einzelnen. Kanadas Premierminister Carney hält zur Stunde eine Rede vor dem Europäischen Parlament über die künftigen Beziehungen seines Landes zur EU. Carney sagte, man müsse der Geopolitik eine neue Dimension verleihen. Er betonte den historischen Zusammenhalt zwischen der EU und seinem Land. Es handle sich nicht um Schönwetterverbündete. Man teile Werte, Ideen, Handel und Fortschritt. Carney bezeichnete die Beziehung zwischen Europa und Kanada als Wahlverwandtschaft. Zuvor hatte EU-Kommissionspräsidentin von der Leyen Kanada eine assoziierte Mitgliedschaft in der EU angeboten. Eine mögliche Zusammenarbeit sieht sie demnach etwa bei Technologiefragen, der Rüstungsgüterproduktion, der künstlichen Intelligenz und der Arktispolitik. Wie die Kooperation konkret gestaltet werden soll, erklärte sie nicht. Carney begrüßte den Vorschlag eines stärkeren und ehrgeizigeren Bündnisses in einer Stellungnahme. Er war als erster außereuropäischer Regierungschef als Gast zur Rede von der Lions anwesend. Der energiepolitische Sprecher der Grünen-Fraktion im Bundestag, Kellner, hat sich für eine Kombination aus Übergewinnsteuer und Direktzahlungen als Entlastung für die hohen Spritpreise ausgesprochen. Kellner sagte im Deutschlandfunk, man müsse nun zielgerichtet und ohne Gießkannenprinzip helfen. Dass es gegen die Übergewinnsteuer rechtliche Bedenken gebe, sei für ihn kein Argument, sich als Staat in die Ecke drängen zu lassen. Kellner forderte die Union wörtlich sich zu einem bisschen Mumm auf. Für die Direktzahlungen an Niedrigverdiener ergänzte er, der Direktzahlungsmechanismus der Bundesregierung müsse endlich abgeschlossen werden. Ob die Zahlungsempfänger tatsächlich ein Auto nutzten, sei dabei nicht relevant, betonte der grünen Politiker. Von der Krise sei aktuell jeder betroffen. Mit seinen Aussagen verbindet Kellner Forderungen der SPD mit einigen aus der CDU. Wirtschaftsministerin Reiche von der CDU hatte zuvor eine Senkung der Mehrwertsteuer für Kraftstoffe und Direktzahlungen für Geringverdiener vorgeschlagen. Finanzminister Klingbeil von der SPD sprach sich dagegen für eine Übergewinnsteuer aus, mit der krisenbedingte Profite bei den Einnahmen der Mineralölkonzerne abgeschöpft werden könnten. Diesel ist in Deutschland so teuer wie nie zuvor. Wie aus Zahlen des ADAC hervorgeht, kostete ein Liter im bundesweiten Tagesdurchschnitt gestern 2,45 Euro. Damit wurde der bisherige Rekord aus dem April übertroffen. Benzin lag bei 2,31 Euro. Es war das fünfte Hoch in Folge. Der Vorsitzende der Unionsfraktion im Bundestag, Frei, hat Gedankenspielen über eine Minderheitsregierung von CDU und CSU ohne die SPD eine Absage erteilt. Es sei eine Illusion zu glauben, man könne eine Mehrheit mal links, mal rechts suchen, sagte der CDU-Politiker dem Spiegel. Eine Minderheitsregierung würde die notwendigen, unbequemen Reformen niemals ins Werk setzen können. Die AfD würde sie am Nasenring durch die Manege führen, meinte Frei. Ein solches Szenario wäre das Ende für die Union. Gestern hatten die 8 Ministerpräsidenten der CDU angesichts der parteiinternen Kritik an Bundeskanzler Merz nach der Niederlage der CDU und dem Erfolg der AfD in Sachsen-Anhalt vor Personaldiskussionen gewarnt. In einer gemeinsamen Erklärung hieß es, das politische Deutschland brauche jetzt mehr denn je Stabilität. Der bayerische Justizminister Eisenreich hat seinen Rücktritt erklärt. Der CSU-Politiker teilte in München mit, er werde sein Amt zum Ende des Monats niederlegen. Sein Landtagsmandat will er demnach bis zum Ende der Legislaturperiode 2028 behalten. Zur Begründung sagte Eisenreich, er habe nie sein ganzes Berufsleben Politik machen wollen und sei mit 55 Jahren noch jung genug für neue Aufgaben. Er kündigte an, wieder als Rechtsanwalt zu arbeiten. Eisenreich ist seit 2018 im Amt und damit dienstältester Justizminister Deutschlands. In den USA hat nach dem Senat auch das Repräsentantenhaus ein umfassendes Sanktionspaket gegen Russland verabschiedet. Der Gesetzentwurf wurde mit 262 zu 159 Stimmen angenommen und wird nun an US-Präsident Trump zur Unterzeichnung weitergeleitet. Die vorgesehenen Maßnahmen richten sich gegen russische Amtsträger, Banken und die russische Schattenflotte, mit deren Schiffen Moskau internationale Ölsanktionen umgeht. So werden der russische Präsident Putin und eine Reihe von Militärvertretern mit Einreiseverboten belegt und ihre Vermögen in den USA eingefroren. Außerdem sind Zollaufschläge von bis zu 100% für Produkte aus Ländern wie China und Indien vorgesehen, die zu den 5 größten Importeuren von russischem Öl oder Erdgas zählen. Ein Sprecher des chinesischen Außenministeriums erklärte, China unterhalte normale Wirtschafts- und Handelsbeziehungen mit allen Ländern der Welt. Diese Zusammenarbeit richte sich nicht gegen Dritte. Auch dürften sich Dritte nicht einmischen oder Druck ausüben. Bei russischen Angriffen, insbesondere auf die ukrainischen Regionen Sumy und Odessa, ist dort die Energieinfrastruktur beschädigt worden. Präsident Zelensky teilte mit, die zivile Infrastruktur in insgesamt 8 Regionen habe Schaden genommen. Zuvor waren bei Angriffen auf die ukrainische Hauptstadt Kiew laut der dortigen Militärverwaltung mindestens 18 Menschen verletzt worden. Von den nächtlichen Drohnen- und Raketenattacken war außerdem die Region Saporischschja betroffen. Das russische Verteidigungsministerium erklärte, die Angriffe hätten Metall- und Elektronikbetriebe sowie Energie- und Verkehrsanlagen gegolten. Die Ukraine teilte mit, sie habe über Nacht die russische Ölraffinerie Jaroslawl getroffen. Präsident Zelensky berichtete zudem von Angriffen auf einen Militärflugplatz in Rostow. Die Wasserressourcen sind nach einem Bericht der Weltwetterorganisation weiter zurückgegangen. Gründe seien der menschengemachte Klimawandel, die steigende Nachfrage nach Wasser und natürliche Schwankungen, teilte die Sonderorganisation der Vereinten Nationen in Genf mit. In ihrem jährlichen Bericht über globale Wasserressourcen heißt es unter anderem, Flüsse führten weniger Wasser mit sich, Gletscher schrumpften und in vielen Weltregionen sinke der Grundwasserspiegel. Davon besonders betroffen waren im vergangenen Jahr den Angaben zufolge Zentral- und Osteuropa. Im Großteil Nordeuropas habe der Grundwasserspiegel dagegen über dem langjährigen Niveau gelegen. Für die Flusssysteme weltweit sei das vergangene Jahr eines der trockensten seit mehr als 3 Jahrzehnten gewesen. Dem Bericht zufolge gehen die sogenannten terrestrischen Wasserspeicher seit Mitte der 2010er Jahre zurück. Das ist die Gesamtmenge an Grundwasser, Seen und Flüssen, Feuchtigkeit in Boden und Vegetation sowie Eis und Schnee. Fußball-Bundestrainer Klopp hat die Kader für seine ersten Länderspiele nominiert. Zum Aufgebot gehören insgesamt 44 Spieler. Klopp nominierte je einen Kader für 2 Spiele. In den nächsten Wochen stehen erstmals 4 Länderspiele am Stück an. Klopp erklärte das große Aufgebot mit der Belastung für viele Spieler und mit dem Versuch, neue Spieler kennenzulernen. Im Aufgebot stehen 16 Spieler ohne bisheriges Länderspiel, darunter Mittelfeldspieler Felix Kreidel von Bundesliga-Aufsteiger SV Elversberg und mehrere Profis des aktuellen Tabellenführers SC Freiburg. Das erste Länderspiel unter Bundestrainer Klopp findet nächste Woche Donnerstag gegen die Niederlande statt. Anschließend trifft die DFB-Auswahl in der Nations League auf Serbien und 2-mal auf Griechenland. Und hier noch einmal die Übersicht. Kanadas Premierminister Carney spricht vor dem Europaparlament über die Annäherung seines Landes zur EU. Die globalen Wasserressourcen sind nach einem Bericht der Weltwetterorganisation in den vergangenen Jahren knapper geworden. Der neue Fußball-Bundestrainer Klopp hat sein Aufgebot für die nächsten Länderspiele benannt. Der Wetterbericht. Die Lage. Am Nachmittag greift erneut eine Kaltfront von Nordwesten über. Von Südwesten wird mäßig warme Meeresluft herangeführt. Die Vorhersage? Im Nordwesten und Norden zunehmend bedeckt und aufkommender Regen, sonst Wechsel von Sonne und lockeren Wolken. Höchstwerte 17 bis 24 Grad. Morgen wechselnd bewölkt, mit teils längeren, heiteren Abschnitten. Im Tagesverlauf vor allem in der Nordhälfte örtlich Schauer. Temperaturen 17 bis 23 Grad. Das waren die Nachrichten.
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10: Heute mit Fanny Buschert. Herzlich willkommen. Gestern hat EU-Kommissionspräsidentin von der Leyen ihre Rede zur Lage der Union gehalten und vor Ort in Straßburg mitgehört hat Kanadas Premier Mark Carney, denn die beiden arbeiten aktuell am Ausbau der transatlantischen Partnerschaft.
11: We want to bring the relationship with Canada.
12: Wir wollen die Beziehungen mit Kanada auf den höchstmöglichen Stand bringen. Und deshalb, lieber Mark, möchte ich mit dir zusammen Kanada zum ersten assoziierten Mitglied der EU machen.
11: To being the first associate member of the European Union.
10: Soweit also die EU-Kommissionschefin und heute ist dann Carney selbst im EU-Parlament ans Rednerpult getreten. Was da jetzt mit Blick auf die EU-kanadische Beziehung in Planung ist, das vertiefen wir gleich unter anderem mit dem EU-Experten Yannis Emanuelidis. Außerdem blicken wir auf die US-Notenbank Fed, die zum ersten Mal seit Jahren den Leitzins erhöht hat und damit den Groll von US-Präsident Trump auf sich zieht. Dass die Europäische Union ihre Fühler in Richtung anderer Länder ausstreckt, das ist an für sich nichts Neues. Und auch die Idee einer assoziierten Mitgliedschaft, die wurde immer wieder mal diskutiert, etwa mit Blick auf die Westbalkanstaaten oder jüngst die Ukraine. Was an dem aktuellen Angebot der Kommissionschefin an Kanada allerdings neu ist, ist, dass es jetzt um ein Land geht, das nicht auf dem europäischen Kontinent liegt. Da sind also noch einige Fragen offen und dementsprechend gespannt wurde heute auf die Rede von Kanada. Kanadas Premier Mark Carney im EU-Parlament gewartet. Klaus Remme ist uns jetzt aus Straßburg zugeschaltet. Herr Remme, wie hat sich Carney denn über die Beziehung zwischen Kanada und der EU geäußert?
13: Die Rede von Mark Carney hier in Straßburg, die hat sich terminiert, war sie auf 11.30 Uhr, verzögert zunächst. Und dann gab es noch einen Vorlauf, der den Starstatus von Carney hier im Parlament unterstreicht. Es gab das, was die Amerikaner gerne ein Love-Fest nennen, also Politiker, die sich in den ersten Reihen drängten, als Mark Carney das Plenum betrat. Da wurde um Selfies gebeten. Die Co-Vorsitzende der Grünen, Terry Reinke, lief in einem roten kanadischen Eishockey-Shirt auf. Und das Ganze dauerte eine Weile. Ich hatte kurz die Befürchtung, er würde jeden einzelnen Abgeordneten begrüßen. Aber so weit ging es dann doch nicht, auch wenn es theoretisch vielleicht möglich gewesen wäre. Denn man muss sagen, die Präsenz im Plenum, die hatte Luft nach oben, da waren viele Plätze unbesetzt. Mark Carney begann dann zu sprechen und ich habe den Beginn der Rede hören können, bevor ich doch wenigstens ein, zwei O-Töne noch schneiden wollte, mit einem Blick in die Geschichte, Erinnerung an den Zweiten Weltkrieg. Er zitierte die sogenannte Goethe-Eiche auf dem Ettersberg, dem späteren Gelände des KZ Buchenwald. Und er sagte, wir müssen die Freiheit jeden Tag aufs Neue verteidigen. Und die erste Abgrenzung, wenn man so will, und man will es so interpretieren, zu Donald Trump, die kam dann in folgender Bemerkung.
14: We are not fair weather allies. We do not pursue zero-sum deals.
13: Wir sind nicht Alliierte und Partner, nur wenn die Sonne scheint. Und wir glauben nicht nur an Nullsummenspiele. Das ist möglicherweise eine Abgrenzung zum amerikanischen Präsidenten, dem Win-Win-Situationen fremd sind. Er verglich die Herausforderungen in dieser modernen Zeit mit einem gewaltigen Sturm.
14: A single tree will come down in it. A forest will not. This is about sovereignty. Canada and Europe are each strong. Europe and Canada are stronger together.
13: Also, er sagte, ein Baum wird bei diesem Sturm umfallen, ein Wald sicherlich nicht. Es geht um Souveränität, das ist das zentrale Motiv seiner Rede gewesen. Europa und Kanada sind jeweils für sich stark, aber sie sind zusammen stärker. Und er sagte in einem Moment später dann, um klarzumachen, worum es ihm nicht geht. Ich möchte nicht, sagte er, dass wir in einem Zusammenschluss von Mächten neben den Großmächten einen dritten Block nur mit besseren Manieren bilden. Nein. Es geht um den Schutz von Souveränität und den Schutz von Rechtsstaatlichkeit.
10: Gestern hat Ursula von der Leyen Kanada das Angebot gemacht, erstes assoziiertes EU-Mitglied zu werden. Da also ein klares Signal an Kanada, die Beziehung soll enger werden. Jetzt bei den Eindrücken, die Sie aus der Rede von Carney gewinnen konnten. Ziehen da Kanada und die EU an einem Strang?
13: Ich bin noch nicht sicher, das werden die dann folgenden Minuten zeigen, ob er den Begriff der assoziierten Mitgliedschaft aufgenommen hat. Er für sich hat, bevor er nach Straßburg kam, gesagt, wir wollen kein Mitglied der Europäischen Union werden, wohl wissend, dass das aus europäischer Sicht nicht möglich ist. Das geben die Verträge nicht her. Der Paragraph 49 sieht vor, dass die EU offen ist für europäische Länder, ausschließlich offen ist für europäische Länder. Und insofern wird es hier um eine Partnerschaft gehen, die möglicherweise, so hat er es ja auch formuliert, einzigartig sein wird, also so eng an der Europäischen Union wie kein anderes Land. Aber das sind dann doch im Wesentlichen Vertiefungen wirtschaftlicher, vielleicht auch kultureller Zusammenarbeit, auch mit gemeinsamen Werten im Sinne eines Gegenmodells zu Großmächten wie China und wie die USA sie zurzeit darstellen. Und da kann man sich dann einen ganzen Katalog von Themen vorstellen, bei denen man die Arbeit vertiefen kann. Das geht dann von Rohstoffen und seltenen Erden über eine Zusammenarbeit im Bereich der Verteidigung, der künstlichen Intelligenz bei energiepolitischen Fragen. Aber das alles ist die Agenda der Zukunft.
10: Klaus Remme über den Auftritt von Kanadas Premierminister Mark Carney heute im EU-Parlament. Nach seiner Vorstellung und auch der von EU-Kommissionspräsidentin von der Leyen soll die EU-Kanada-Partnerschaft also ausgebaut werden. Damit sind aber nicht alle restlos einverstanden. US-Präsident Trump hat auf die Ankündigung schon mit Drohungen reagiert und auch innerhalb der EU gibt es kritische Stimmen. Über all das können wir jetzt sprechen mit Yannis Emmanouilidis, EU-Experte am European Policy Center in Brüssel. Guten Tag, Herr Emmanouilidis.
15: Guten Tag.
10: Ursula von der Leyen will also eine engere Beziehung zu Kanada. Was genau verspricht sie sich davon?
15: Sie verspricht sich, dass man die engstmögliche Zusammenarbeit findet zwischen der EU und Kanada. Sie verspricht sich, dass man diese Form der Zusammenarbeit dann auch ausweitet auf andere mögliche Partner, nicht-europäische Partner in Zukunft. Sie sprach davon, dass es die erste Form dieser Beziehung und tieferen Beziehung wäre. Damit kann man davon ausgehen, dass es auch andere Staaten geben wird, mit denen man versuchen wird, eine ähnliche Beziehung aufzubauen. Und das ist natürlich auch der Versuch, dem gerecht zu werden, was Carney schon in der Vergangenheit die Zusammenarbeit der Middle Powers, der Mittelmächte, beschrieben hat. Nun ist die Europäische Union natürlich wesentlich größer als Kanada. Aber es geht darum, dass diejenigen, die gleiche Ziele verfolgen, die gleiche Werte haben, die den gleichen Prinzipien treu sind, enger zusammenarbeiten. Und das ist natürlich auch eine Antwort auf Donald Trump und andere, die versuchen, zu spalten, statt zu integrieren. Nämlich hier der Versuch zu sagen, wie können wir zusammenarbeiten in unserem gemeinsamen Interesse. Und Kanada und die EU sehen sich da als privilegierte Partner.
10: Ursula von der Leyen hat ja mit Blick auf diese Ankündigung der engeren Zusammenarbeit zwischen Kanada und EU schon darauf verwiesen, dass das kein Zusammenschluss gegen jemanden wäre. Also in diesem Sinne möglicherweise auch eine Anspielung darauf, dass das kein Zusammenschluss in Abgrenzung zu den USA wäre. Wie bewerten Sie das?
15: Zunächst einmal sehen wir schon an der Reaktion, die gestern Donald Trump an den Tag gelegt hat, auf den Vorschlag von Ursula von der Leyen einer assoziierten Mitgliedschaft hat er teilweise schon negativ reagiert. Er hat gesagt, wenn es das gegen uns gerichtet ist, werden wir entsprechend auch antworten. Das zeigt natürlich, dass man das in Washington, dass die aktuelle Administration, der Präsident, das so versteht, dass es etwas ist, eine Allianz, die auch gegen jemanden gerichtet ist. Aus meiner Sicht kann ich nachvollziehen, warum er so argumentiert, weil wir wissen ja, wie er zu diesen Fragen eingestellt ist. Aber gleichzeitig, glaube ich, ist es wichtig, dass wir als Europäer auch zeigen, dass wir mit denjenigen, die uns nahestehen, die die gleichen Werte vertreten, auch die gleichen Interessen vertreten, dass wir eng zusammenarbeiten. Und wenn das teilweise dann sich gegen jemanden richtet, dann möge dem so sein. Also der Ansatz zu sagen, man muss eng zusammenarbeiten zwischen der EU und Kanada, ist der richtige Ansatz. Denn es geht darum, dass man seine Interessen verteidigt, aber auch seine Werte.
10: Sie haben die Reaktion des US-Präsidenten schon angesprochen, der ja schon mit weiteren Zöllen gedroht hat oder damit den Handel mit Europa ganz einzustellen. Das war wahrscheinlich nicht unvorhersehbar, dass der US-Präsident so reagieren würde. Was bedeutet es also für die USA-EU-Partnerschaft, wenn Ursula von der Leyen jetzt so offen auf Kanada zugeht?
15: Das wissen wir noch nicht, denn wir wissen noch nicht genau, wie sich diese Partnerschaft entwickeln wird. Ursula von der Leyen sprach von einer assoziierten Mitgliedschaft. Ich glaube, das war der falsche Begriff für etwas, was tatsächlich Sinn macht. Denn es geht nicht darum, dass Kanada in irgendeiner Form der EU so nahe herankommt, dass es eine Art Mitgliedschaft ist. Und dieses Konzept der assoziierten Mitgliedschaft ist auch ein Konzept, das auch schon in der Vergangenheit genutzt wird. Man hat also da etwas im Kopf. Ich würde eher von einer integrierten Partnerschaft sprechen zwischen Kanada und der EU, wo man versucht, in unterschiedlichsten Feldern so nah und eng wie möglich zu kooperieren. Und wenn man die Rede von Carney im Europäischen Parlament verfolgt hat, hat er genau das angesprochen. Er hat angesprochen, welche Bereiche er glaubt, man vertieft zusammenarbeiten zu können. Er sprach von Energiesicherheit, von künstlicher Intelligenz. Er sprach von den Möglichkeiten, im industriellen Verteidigungsbereich zusammenzuarbeiten und die Arbeit zur Kooperation zu intensivieren. Also er hat konkrete Bereiche angesprochen, wo er glaubt, dass man zusammenarbeiten soll. Aber der Begriff, glaube ich, der assoziierten Mitgliedschaft ist da etwas fehlgeleitet. Und ich glaube auch am Ende, und das sieht man ja auch in den Reaktionen aus einigen EU-Mitgliedstaaten, dass man mit diesem Begriff nicht zufrieden ist. Ich glaube, es wird ein anderer Begriff gefunden werden und dann muss diese dieses Konzept, das sich dann hinter diesem Begriff, dem neuen Begriff verbirgt, noch ausdefiniert werden. Was Ursula von der Leyen vorgestellt hat gestern, glaube ich, war nur der Anfang.
10: Sie haben die Kritik aus anderen EU-Ländern schon angesprochen. Es gab ja auch schon aus der Rechtsfraktion im EU-Parlament die Warnungen, dass die geplante Nähe zu Kanada die Beziehung zu den USA gefährden könnte. Wie kann sich da die EU die Waage halten zwischen mit Kanada enger zusammenarbeiten und die USA aber nicht vergraulen? Geht das überhaupt?
15: Wissen Sie, wenn wir die letzten Monate seitdem Donald Trump im Amt ist, im Grunde genommen sich vor Augen führt, dann sehen wir, dass das Verhältnis zwischen den USA, zwischen der aktuellen Administration in Washington, das muss man so formulieren, und der Europäischen Union jetzt schon sich in einem sehr schwierigen Verhältnis befindet. Wir haben eine enge Zusammenarbeit, eine historische Verbindung zu den USA. Wir teilen auch die Werte, die festgeschrieben sind in der Verfassung der Vereinigten Staaten von Amerika. Aber es gibt grundsätzliche Differenzen zwischen Europäern und Donald Trump, und die sehen wir fast jeden Tag. Und wenn dann die Europäische Union eine enge Zusammenarbeit mit anderen Partnern sucht, die eventuell auch Probleme haben mit der aktuellen Administration, und das ist im Falle Kanadas der Fall, da müssen wir...
10: Hallo, Herr Emmanuelidis. Die Leitung ist da leider gerade zusammengebrochen. Wir spielen kurz ein paar Takte Musik und versuchen zum Abschluss die Leitung nochmal aufzubauen.

0: Schwarz hier in den Deutschlandfunk. Die Information am Mittag. Wir befinden uns gerade im Interview mit dem EU-Experten Yannis Emmanouilidis. Gerade ist leider kurz die Verbindung abgebrochen. Jetzt sollte sie aber wieder stehen. Herr Emmanouilidis, wir haben leider nicht mehr so viel Zeit. Zum Abschluss würde ich Sie aber gerne noch fragen, mit Blick auf die EU, wo wir haben schon drüber gesprochen, es ja auch Kritik an der neuen Nähe zu Kanada gab. Es gibt ein bereits bestehendes Handelsabkommen mit Kanada, das noch nicht von allen EU-Ländern ratifiziert wurde. Wie viel Rückhalt in der EU hat Ursula von der Leyen für ihre geplante Nähe zu Kanada?
1: Ich glaube, es gibt starken Rückhalt unter den Mitgliedstaaten, hinsichtlich einer engeren Zusammenarbeit mit Kanada, vielleicht der möglichst engsten Zusammenarbeit, die es geben kann mit einem Nicht-EU-Mitgliedstaat. Aber es bestehen Zweifel, ob eine assoziierte Mitgliedschaft tatsächlich das ist, was man anstreben sollte. Also es geht vor allem um eine sehr vertiefte Partnerschaft, die über das hinausgeht, was man bisher an Zusammenarbeit unterhält zwischen Kanada und den Mitgliedstaaten oder der EU insgesamt. Ich glaube, das ist das Ziel und da sind viele der Ansicht, dass das die richtige Antwort ist in der aktuellen Situation.
0: Sagt der EU-Experte Yannis Emmanouilidis vom European Policy Center in Brüssel über den heutigen Auftritt von Kanadas Premierminister Mark Carney im EU-Parlament. Vielen Dank für Ihre Zeit.
1: Danke Ihnen.
0: Die USA planen neue Maßnahmen gegen russische Amtsträger, Banken und die russische Schattenflotte, mit denen die Führung im Kreml internationale Ölsanktionen umgeht. All diese Vorhaben sind Teil eines neuen Sanktionspaketes gegen Russland, das zumindest der US-Kongress schon sicher auf den Weg bringen will. Doch die Unterschrift von US-Präsident Trump, die steht noch aus. Aus Washington berichtet Ralf Borchert.
2: Es sind die bisher schärfsten Russland-Sanktionen seit Donald Trumps zweitem Amtsantritt, die der US-Kongress nun auf den Weg gebracht hat. Nach dem Senat hat auch das Repräsentantenhaus zugestimmt mit 262 zu 159 Stimmen. Jean Shaheen, demokratische Senatorin aus New Hampshire, sprach von einem wichtigen Signal für die Ukraine. Es gibt parteiübergreifende Unterstützung im Kongress für den außergewöhnlich mutigen Kraftakt, mit dem sich die Ukraine weiter Tag für Tag gegen fürchterliche russische Angriffe wehrt, so die Senatorin im Fernsehsender CNN. Und sie betonte, dieses sehr wichtige Gesetz bringt die Vereinigten Staaten in Einklang mit unseren europäischen Verbündeten.
3: This is a very important bill that puts the United States in line with our European allies.
2: Das Gesetz richtet sich direkt gegen russische Firmen und Politiker und es nimmt vor allem Öl- und Gasexporte ins Visier, auch Transporte durch die sogenannte russische Schattenflotte, also Schiffe, die unter anderer Flagge den Transport für Russland übernehmen. Zudem ermöglicht das Gesetz dem US-Präsidenten, gegen Länder, die weiter Öl und Gas von Russland kaufen, Zölle von bis zu 100% zu erheben. Das betrifft vor allem China und Indien. China ist der Hauptabnehmer von russischem Öl und Gas, so Senatorin Shaheen. Und wir müssen eine sehr starke Botschaft senden, nicht nur an Wladimir Putin, sondern auch an China und an alle anderen, die russisches Öl und Gas kaufen, dass sie dafür einen Preis bezahlen werden. Hier setzen allerdings die Argumente der Skeptiker an. Sie bezweifeln, ob Präsident Trump tatsächlich hohe neue Strafzölle gegen China riskiert, dem strategischen Hauptkonkurrenten der USA. Mit China gibt es Konflikte in vielen Bereichen, gleichzeitig aber wechselseitige Abhängigkeiten. Kommende Woche wird Präsident Xi in Washington erwartet. Für das neue Sanktionsgesetz gegen Russland gilt insgesamt, viele der Maßnahmen lassen Donald Trump Spielraum. Sie ermöglichen es dem Präsidenten, schärfer gegen Russland vorzugehen. Ob und in welchem Maß er es tut, bleibt in weiten Teilen ihm überlassen. Benannt ist das neue Sanktionspaket gegen Russland nach dem im Juli plötzlich verstorbenen Republikaner Lindsey Graham. Der Senator aus South Carolina hatte das Gesetz in der ursprünglichen Form schon vor 1,5 Jahren eingebracht. Trumps über weite Strecken Russland freundliche Haltung und entsprechender Druck auf Republikaner im Kongress machten die Verabschiedung lange schwierig bis unmöglich. Jetzt hat Präsident Trump signalisiert, dass er das Gesetz unterschreiben will. Der Republikaner Michael McCaul, Abgeordneter aus Texas und enger Freund Lindsey Grahams, hofft, dass Verhandlungen über ein Ende des Ukraine-Kriegs nun endlich einen Schritt näher rücken. Dem Fernsehsender ABC sagte McCaul,
4: The only man stopping this peace process is Mr. Putin.
2: Der einzige Mensch, der die Friedensbemühungen stoppt, ist Herr Putin. Wirkliche Verhandlungen werden nicht stattfinden, solange wir nicht maximalen Druck ausüben. Durch Flugabwehrraketen für die Ukraine, durch Drohnen, die russische Ausrüstung und Technologie im Wert von Milliarden von Dollar ausschalten und diese Sanktionen, die sich Lindsey Graham so sehr gewünscht hat.
0: Ralf Borchert über den US-Kongress, der ein neues Paket an Sanktionen gegen Russland auf den Weg gebracht hat.

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1: Uhr, die Nachrichten. Angesichts der hohen Dieselpreise fordern Spediteure in einem offenen Brief an Bundeskanzler Merz staatliche Entlastung. In dem Schreiben des Spediteurverbands BGL heißt es, in dem mittelständisch geprägten Transportgewerbe habe sich die Lage dramatisch zugespitzt. Die Betriebe könnten die Kostensteigerungen kaum noch alleine tragen. Der Verband wandte sich aber gegen den Vorschlag von Wirtschaftsministerin Reiche, die Mehrwertsteuer auf Kraftstoffe vorübergehend zu senken. Für Unternehmen, die die Mehrwertsteuer vom Finanzamt absetzen dürften, ergäbe sich so keine unmittelbare Entlastung. Stattdessen fordert der BDL, die Energiesteuer für gewerblich genutzten Diesel zu senken. Diesel ist in Deutschland so teuer wie nie zuvor. Wie aus Zahlen des ADAC hervorgeht, kostete ein Liter im bundesweiten Tagesdurchschnitt gestern 2,45 Euro. Kanadas Premierminister Carney hat vor dem Europäischen Parlament eine Rede über die künftigen Beziehungen seines Landes zur EU gehalten. Carney sagte, man müsse der Geopolitik eine neue Dimension verleihen. Er betonte den historischen Zusammenhalt zwischen der EU und seinem Land. Es handele sich nicht um Schönwetterverbündete. Man teile Werte, Ideen, Handel und Fortschritt. Zuvor hatte EU-Kommissionspräsidentin von der Leyen Kanada eine assoziierte Mitgliedschaft in der EU angeboten. Eine mögliche Zusammenarbeit sieht sie demnach etwa bei Technologiefragen, der Rüstungsgüterproduktion, der künstlichen Intelligenz und der Arktispolitik. Wie die Kooperation konkret gestaltet werden soll, erklärte sie nicht. Carney war als erster europäischer Regierungschef als Gast zur Rede von der Leyen anwesend. China hat das neue US-Sanktionsgesetz gegen Russland kritisiert. Die vorgesehenen Maßnahmen richten sich gegen russische Amtsträger, Banken und die russische Schattenflotte, mit deren Schiffen Moskau internationale Ölsanktionen umgeht. Vorgesehen sind unter anderem Zollaufschläge von bis zu 100% für Produkte aus Ländern wie China, das zu den größten Importeuren von russischem Öl oder Erdgas zählt. Ein Sprecher des chinesischen Außenministeriums erklärte, China unterhalte normale Wirtschafts- und Handelsbeziehungen mit allen Ländern der Welt. Diese Zusammenarbeit richte sich nicht gegen Dritte. Auch dürften sich Dritte nicht einmischen oder Druck ausüben. In den kommenden Wochen wird Chinas Staats- und Parteichef Xi in Washington erwartet. Die deutsche Hilfsorganisation Sea-Watch hat einen Sieg vor der italienischen Justiz errungen. Wie der Verein in Berlin mitteilte, hob ein Gericht in Neapel die 45-tägige Festsetzung des Schiffs Sea-Watch 5 und ein Bußgeld in Höhe von 7.500 € auf. Behörden hatten die Sanktionen nach einer Bergung von schiffbrüchigen Migranten aus dem Mittelmeer am 13. August verhängt. Der Vorwurf lautete, die Besatzung habe nicht vorschriftsmäßig mit zuständigen Stellen in Libyen kommuniziert. Sea-Watch begrüßte die Entscheidung als Erfolg gegen Blockaden ziviler Seenotrettungsschiffe durch die italienische Regierung. Streitpunkt ist hierbei ein Dekret von Innenminister Piantedosi, das Rettungscrews unter anderem verpflichtet, mit der libyschen Küstenwache zu kooperieren. Dieser werden schwere Menschenrechtsverletzungen vorgeworfen. Nach der Zusage für mehr Transparenz hat der ChatGPT-Entwickler OpenAI neue Zwischenfälle mit KI öffentlich gemacht. Dabei geht es um Fälle, in denen sich die künstliche Intelligenz in Tests, wie es heißt, unerwartet oder besorgniserregend verhielt. Etwa indem das Vorgehen der KI von den Interessen der menschlichen Benutzer abwich. So versuchte ein KI-Modell OpenAI zufolge, von ihm selbst erstellte Dateien ins Netz hochzuladen, nur um sie bei Antworten als Quelle vorweisen zu können. In einem anderen Fall erfand die KI angefragte Daten, weil sie die Informationen nicht finden konnte und wollte das zunächst verschweigen. Die Veröffentlichung ist Teil eines neuen Verfahrens von OpenAI, solche Probleme offener zu kommunizieren. Das Wetter. Im Nordwesten und Norden zunehmend bedeckt und aufkommender Regen, sonst Wechsel von Sonne und lockeren Wolken, Höchstwerte 17 bis 24 Grad. Morgen wechselnd bewölkt mit teils längeren heiteren Abschnitten. Im Tagesverlauf vor allem in der Nordhälfte örtlich Schauer, Temperaturen 17 bis 23 Grad. Das waren die Nachrichten.
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2: Als neuer Chef der US-Notenbank Fed findet sich Kevin Warsh seit seinem Amtseintritt in einem Dilemma wieder. Die Märkte erwarten eine Zinserhöhung, doch der US-Präsident Donald Trump, der verlangt das Gegenteil. Für eine Anhebung der Zinsen sprach schon seit langem unter anderem die anhaltend hohe Inflation in den USA. Und auf die will die Fed jetzt wohl auch reagieren. Mit der ersten Zinserhöhung seit 3 Jahren. Samuel Jakisch berichtet.
3: Um 0,25 Prozentpunkte hat die US-Notenbank ihren Leitzins angehoben auf eine neue Spanne von 3,75 bis 4,0%. Das ist die erste Leitzinserhöhung der amerikanischen Zentralbank seit 3 Jahren. Der US-Wirtschaft gehe es zwar gut, bilanziert Zentralbankchef Kevin Warsh am Mittwoch in Washington, aber
4: yet for more than 5 years. Inflation has been running above target.
3: Die Inflation in den USA liegt bereits seit 5 Jahren über dem Zielwert von ungefähr 2%. Das ist zu viel seit zu langer Zeit, sagt Warsh. Höhere Zinsen bedeuten zwar teurere Kredite und weniger Konsummöglichkeiten für den Verbraucher, weil zum Beispiel Kreditkarten oder die Finanzierung für ein neues Auto oder Eigenheim teurer werden. Zugleich sollen dadurch aber die Preise in den USA endlich weniger stark ansteigen, so das Kalkül der Notenbanker.
4: The least well-off are the ones who have the most to gain from stable prices.
3: Wer am wenigsten hat, so Warsh, der profitiere am meisten von stabilen Preisen. Und weil die USA eine niedrige Arbeitslosenquote haben und eine vergleichsweise robuste Wirtschaft, sei die heutige Maßnahme die richtige. Mit ihrer Zinsentscheidung reagiert die US-Zentralbank auch auf den Krieg der USA gegen Iran. Der Konflikt hat nicht nur in den Vereinigten Staaten die Preise für Benzin, Diesel und Waren, die durch die Golfregion transportiert werden, enorm verteuert. Eine Lösung des Iran-Konflikts ist politisch nicht in Sicht. Hinzu kommt der anhaltende Zollstreit der US-Regierung mit Handelspartnern wie Europa, China und Kanada.
4: We cannot affect any individual price.
3: Den Preis für Benzin oder Lebensmittel könne die Zentralbank zwar nicht beeinflussen, sagt ihr Vorsitzender, wohl aber schädliche Folgeeffekte auf die Gesamtwirtschaft verhindern.
4: Don't have second and third order effects in the economy.
3: Die US-Regierung unter Donald Trump hatte den neuen Chef der Zentralbank, Kevin Warsh, öffentlich zum Gegenteil gedrängt. Nämlich eine Absenkung der Zinsen. Trump möchte damit das US-Wirtschaftswachstum vorantreiben. Außerdem würden durch niedrigere Zinsen die hohen Staatsschulden der USA günstiger und auch neue Staatsanleihen würden für den Staat weniger teuer. Die nächste Zinsentscheidung der US-Notenbank steht für Ende Oktober an, kurz vor den Parlamentswahlen in den USA.
2: Samuel Jakisch berichtet.

0: Am Dienstag hat Bundesverteidigungsminister Boris Pistorius seinen US-Amtskollegen Pete Hegseth in Washington getroffen. Dabei hatten beide Seiten eine engere Zusammenarbeit von Rüstungsfirmen ihrer beiden Länder vereinbart. An Tag 2 der Reise standen für den SPD-Politiker dann politische Gespräche im US-Kongress auf dem Programm, bevor Pistorius dann weiter nach New York zu einem Treffen der Vereinten Nationen weitergereist ist. Christina Nagel hat ihn begleitet.
1: Anderthalb Tage mit vielen Gesprächen liegen hinter Verteidigungsminister Boris Pistorius, als er am späten Mittwochnachmittag in Washington in den Zug nach New York steigt. Er wirkt zufrieden. Die Atmosphäre war gut, besser sogar, als im Vorfeld erwartet worden war. Gleich nach seiner Ankunft war der deutsche Verteidigungsminister von seinem amerikanischen Amtskollegen Pete Hegseth im Pentagon empfangen worden. Höflicher Handshake am Auto, Nationalhymnen, knappes Lächeln in die Kamera. Offizielles Zeremoniell, nicht mehr. Überraschend gab es dann allerdings beim Begrüßungsstatement nicht die fast schon übliche Kritik an der Bundesregierung, sondern Lob. Dafür, dass Deutschland sich bei den Verteidigungsausgaben dem 5%-Ziel der NATO annähert und entsprechend viel in Rüstung investiert.
2: Deutschland hat eine Führungsrolle übernommen. Wir sehen heute große Fortschritte, die vor der Rückkehr von Präsident Trump ins Amt niemand für möglich gehalten hätte.
1: Der Tonfall des Gesprächs auch hinter verschlossenen Türen offenkundig ein anderer als bei früheren Zusammentreffen.
3: Es war wirklich entspannt, es war freundlich, es war offen und wir konnten beiderseits alle Dinge ansprechen, die uns wichtig waren.
1: Wichtig ist beiden Seiten angesichts des enormen Bedarfs an Waffen, Munition und Ausrüstung, schneller mehr zu produzieren. Dass Deutschland sein Know-how und freie Produktionskapazitäten anbietet, wird in den USA gern gesehen. Beide Minister unterzeichneten eine Absichtserklärung, um bei Rüstungsprojekten enger zusammenzuarbeiten.
3: Das wird jetzt mit Leben und mit Details zu füllen sein durch die Experten. Das passiert aber jetzt sehr schnell.
1: Der Bundesregierung geht es dabei nicht nur um Aufträge für die heimische Industrie, von denen einige Vertreter bei der Reise mit dabei sind, um Wertschöpfung und Arbeitsplätze. Es geht auch um den Zugang zu Spitzentechnologien und Systemen, über die Europa bislang nicht verfügt. Zum Beispiel im Bereich von Luftverteidigungssystemen oder weitreichenden Raketen. Pistorius nutzte die Gelegenheit aber auch, um mit seinem amerikanischen Amtskollegen über offene Fragen zu reden, über einen Zeitplan für die Lieferung von Abschussrampen und Tomahawk-Marschflugkörpern und den möglichen Truppenabzug der US-Streitkräfte aus Europa.
3: Wir haben Einigkeit darüber erzielt, dass es wesentlich darauf ankommt, angesichts der Bedrohung, die von Russland ausgeht, zu verhindern, dass gefährliche Fähigkeitslücken entstehen.
1: Deutschland ist mit aktuell etwa 38.000 Soldaten wichtigster US-Standort in Europa und soll das, wenn es nach der Bundesregierung geht, auch bleiben. Bleiben soll auch das deutsche Engagement bei UN-Friedenseinsätzen. Sie haben sich aus Sicht der Bundesregierung bewährt. Wie man sie angesichts knapper Kassen leistungsfähiger und sicherer machen kann, darum geht es heute für den Verteidigungsminister bei den Vereinten Nationen.
0: Christina Nagel berichtet über die Reise des Bundesverteidigungsministers in die USA.

0: In der Vergangenheit ist es wiederholt vorgekommen, dass sich eine künstliche Intelligenz den Vorgaben ihrer Entwickler entzogen hat und weitgehend unkontrolliert agieren konnte. Der KI-Entwickler OpenAI berichtet nun von weiteren Zwischenfällen. Die Details von Antje Sieb.
1: Der ChatGPT-Entwickler OpenAI hat 6 neue Vorfälle öffentlich gemacht, bei denen sich Testmodelle unerwartet oder besorgniserregend verhalten haben. Es handle sich um Vorfälle aus den letzten 6 Monaten. Es geht dabei um KI-Modelle, die bei verschiedenen Tests der Firma zum Beispiel gezielt ihre Handlungen verschleiert haben. So hätten Modelle sich etwa selbst Anweisungen hinterlassen, Fehler zu verstecken oder sich nicht an Beschränkungen zu halten. In einem anderen Fall hätte ein Modell eine selbst erstellte Datei ins Internet hochgeladen, um sie hinterher als Quelle zitieren zu können. Man wolle in Zukunft solche Zwischenfälle schneller melden, kündigte OpenAI an. Denn die menschliche Kontrolle über die Modelle entwickle sich nicht schnell genug weiter. Es brauche deshalb Standards, um Vorfälle öffentlich zu machen und Erkenntnisse zu teilen. Einige Chefs großer KI-Firmen sprechen sich derzeit dafür aus, die Entwicklung von KI zeitweise zu bremsen und fordern dazu internationale Regeln. Präsident Donald Trump hält die Sorge um KI allerdings für übertrieben. Die USA müssten auf diesem Gebiet führend bleiben.
0: Antje Sieb über den KI-Entwickler OpenAI, der neue KI-Zwischenfälle veröffentlicht hat.

0: Die deutsche Fußballnationalmannschaft der Männer hat in den letzten Jahren selten für Begeisterung gesorgt. Ein Mann soll das jetzt ändern, Jürgen Klopp, der neue Bundestrainer. Und heute hat er bekannt gegeben, auf welche Spieler er für die ersten Länderspiele in seiner Amtszeit setzen wird und hat dabei ganze 44 Spieler nominiert. Maximilian Rieger aus unserer Sportredaktion. Warum so viele?
1: Weil das nächste Länderspielfenster das längste ist, was es abseits von Turnieren gibt, nämlich 4 Spiele in 11 Tagen. Das heißt, er hat dann gesagt, ich mache einen Kader für die ersten 2 Spiele und einen Kader für die letzten 2 Spiele. Einerseits ist das gut für die Spieler, die müssen da nicht alle Spiele durchziehen, können ein bisschen die Belastung steuern. Und für Klopp ist das natürlich eine Möglichkeit, auch ganz viele Eindrücke von möglichst vielen Spielern in kurzer Zeit zu gewinnen. Jetzt als neuer Bundestrainer will er natürlich auch mal sehen, wie die sich so im Training geben, wie die als Gruppe funktionieren. Und da hat es sich eben angeboten, die Möglichkeiten zu nutzen, dass man eben auch flexibel Spieler nominieren kann für die 4 Spiele, die dann kommen in den nächsten 2 Wochen, auch in Absprache mit den Vereinen.
0: Welche Überraschungen gibt es denn bei diesen Nominierungen?
1: Es gab tatsächlich einige Namen, die wirklich überraschend sind und auch selbst überrascht waren, dass sie nominiert wurden. Bambassé Conte von der TSG Hoffenheim zum Beispiel, offensiver Mittelfeldspieler, letzte Saison noch in Elversberg gespielt, also in der 2. Liga. Felix Keidel jetzt in Elversberg in der 1. Liga im defensiven Mittelfeld sehr gut gestartet. Dann gibt es noch Mika Bauer, der von Paderborn zu Glasgow Rangers gewechselt ist, auch ein Mittelfeldspieler. Also da gibt es noch, und es gibt noch weitere junge Spieler, die nominiert sind. Also man hat wirklich das Gefühl, Klopp hat das Netz weiter gespannt, hat auch in andere Ligen, in andere Länder geguckt. Und ihm sind dabei eben viele junge, frische Spieler aufgefallen, denen er jetzt auch helfen will, sich zu entwickeln.
2: Wir sehen was in den Jungs, wir sehen ganz viel Potenzial und wollen dabei sein bei der Entwicklung. Und deshalb haben wir neue Gesichter dazugenommen. Man konnte ja nach der WM das Gefühl haben, dass der deutsche Fußball komplett am Boden ist, wir kein Talent und keine Fußballspieler haben. In den letzten 4 Wochen, als wir da jetzt genauer drauf geguckt haben, ist uns ganz, ganz viel Talent ins Auge gesprungen.
1: Und man hat auch gemerkt, dass er durchaus Spaß daran hatte, diese Talente zu entdecken. Das hat er auch mehrmals gesagt und das war auch glaubwürdig, dass er da wirklich Spaß dran hatte, sich mit diesen jungen Talenten zu beschäftigen.
0: Lässt sich aus der Nominierung denn auch schon ablesen, was für einen Fußball Klopp spielen lassen will?
1: Ich fand spannend, dass er mehrfach über mutige Entscheidungen gesprochen hat. Also zum Beispiel Mika Bauer, der in ein fremdes Land gewechselt ist. Er hat auch über Karrierewege gesprochen, die vielleicht nicht ganz gerade verlaufen sind. Da hatte ich den Eindruck, dass Klopp nach Spielercharakteren und Typen sucht, die wirklich Lust haben auf die Nationalmannschaft.

0: seinen Toren bei der WM ja einer der wenigen Lichtblicke war. Aber er hat zwar viele Qualitäten, aber genau dieses intensive Spiel vorne im Pressing, da fällt er dann doch etwas ab.
1: Ich habe es am Anfang schon kurz erwähnt. Die deutsche Fußballnationalmannschaft der Männer, die hat in den letzten Jahren eher selten für Begeisterung gesorgt. Inwiefern bietet diese Spielweise denn die Chance, die Fans auch wieder zu begeistern?
0: Also wenn das klappt, dann ist das auf jeden Fall ein begeisternder Stil. Das hat ja auch in Dortmund und Liverpool sehr gut funktioniert. Und es ist, glaube ich, auch sehr wichtig, ein Gemeinschaftsgefühl herzustellen. Und er wurde an einer Stelle auch ziemlich politisch, als er darauf angesprochen wurde, ob er auch es als Auftrag versteht, das Land mitzunehmen.
2: Ich würde mir oder uns gerne die Fahne zurückholen, wenn ich ganz ehrlich bin. Ich möchte, dass, wenn man sie schwingt, dass niemand denkt, was mit dir nicht in Ordnung, sondern dass man einfach nur das Gefühl hat, ja, du bist happy und verstehst, dass du Glück hattest, dass du in diesem wundervollen Land geboren, aufgewachsen, zugezogen und wie auch immer, dass du hier lebst. Das hätte ich schon ganz gerne.
0: Ja, das war der Tenor in einem Abschnitt, wo es dann überraschend politisch wurde, wo Klopp eben versucht hat, einen positiven Patriotismus zu definieren und auch gesagt hat, dass er das erzeugen will, dass sich eben Menschen freuen, in Deutschland zu leben, aber trotzdem eben weltoffen sind.
1: Jürgen Klopp, der neue Fußball-Bundestrainer der Männer, hat heute bekannt gegeben, auf welche Spieler er für die ersten Länderspiele in seiner Amtszeit setzen wird. Informationen dazu waren das von Maximilian Rieger aus unserer Sportredaktion.

Deutschlandfunk, 12.50 Uhr, die internationale Presseschau. Mit Stimmen zur Lage von Kanzler Friedrich Merz, der möglichen Bedrohung durch KI und dem Vorschlag von EU-Kommissionspräsidentin Ursula von der Leyen, Kanada als erstes assoziiertes Mitglied der Europäischen Union aufzunehmen. Die belgische Zeitung De Tijd unterstreicht zu von der Leyens Vorschlag: Eine solche Zusammenarbeit macht Sinn, nicht um eine untergegangene Weltordnung wiederzubeleben, sondern um gemeinsam genügend Gewicht in die Waagschale zu legen, um auch in der unberechenbaren Welt von Donald Trump wichtige Normen und Werte verteidigen und stärken zu können. Allerdings ist dies nur ein kleiner Teil der Arbeit. Der Aufbau von Widerstandsfähigkeit geschieht nicht nur dadurch, dass man neue Freunde findet, sondern auch dadurch, dass man selbst stärker wird. In dieser Hinsicht gibt es noch einiges zu tun, mahnt De Tijd aus Brüssel. Die irische Zeitung Irish Times argumentiert: Das Angebot, das bei den Abgeordneten des EU-Parlaments in Straßburg gut ankam und vom kanadischen Premierminister Mark Carney mit einem lächelnden, wenn auch zweideutigen Nicken quittiert wurde, ist ein wichtiger und zeitgemäßer Hinweis auf die geopolitische Ausrichtung der EU. Es ist ein starkes Bekenntnis zur Solidarität und eine erneute Bekräftigung gemeinsamer Werte, was Trump zweifellos verärgern wird. Das neuartige Konzept der assoziierten Mitgliedschaft könnte zudem ein nützlicher Mechanismus für engere Beziehungen ohne eine Vollmitgliedschaft sein, beispielsweise für andere Staaten wie Großbritannien, Norwegen oder Island. Die spanische Zeitung El País erklärt: Initiativen wie diese eröffnen Horizonte, die die Souveränität unseres Kontinents stärken. Sie werden es ermöglichen, sich schrittweise aus der Vormundschaft der USA zu lösen, und zwar gemeinsam mit anderen Mittelmächten, mit denen man Werte und Interessen teilt. Die Annäherung zwischen Brüssel und Ottawa ist ein Zeichen dafür, dass die Mittelmächte beginnen, sich zu bewegen und nach Wegen suchen, um sich mit der EU zu verbünden. Denn trotz aller Reden über den europäischen Niedergang ist die EU nach wie vor ein Modell mit Anziehungskraft, streicht El País aus Madrid heraus. In Ungarn befindet das Portal Népszava: Die wichtigste Botschaft der EU-Kommissionspräsidentin war, dass die EU in einer ungewisser gewordenen Weltordnung ihr eigenes geopolitisches Gewicht finden müsse. Dazu würde es militärischer Fähigkeiten, verlässlicher Partner und inneren politischen Zusammenhalts bedürfen. Davon ist die EU noch weit entfernt. Hinzu kommt, dass der Raumgewinn der Rechtspopulisten wenig Grund zu Optimismus gibt. Die Vorzeichen sind also alles andere als günstig. Die EU hat jedoch immer wieder Krisen durchgestanden.

0: von denen man angenommen hatte, sie würden sie lähmen oder zerreißen. Jetzt jedoch ist die Herausforderung größer denn je. Die Zeitung The Globe and Mail aus Kanada betont, wir könnten verteidigungspolitisch stärker zusammenarbeiten oder beim Austausch von Geheimdienstinformationen, der Angleichung von Vorschriften, dem Zugang zu Zahlungssystemen, der Standardisierung im Pharmabereich sowie durch eine Reihe sektorspezifischer Abkommen, beispielsweise zu kritischen Rohstoffen und Finanzdienstleistungen. All diese Punkte werden bereits diskutiert, manche sogar schon seit Jahren. Wir könnten mit Europa enger verbunden sein als einige Länder, die über Assoziierungsabkommen verfügen. Doch eine assoziierte Mitgliedschaft, so schmeichelhaft und gut gemeint sie auch klingen mag, wäre in Wahrheit gar keine Mitgliedschaft, stellt The Globe and Mail aus Toronto fest. Die japanische Zeitung Nihon Keizai Shimbun vermerkt zu von der Leyens Vorschlag, die Hürden für solch eine Mitgliedschaft, die es in der EU eigentlich nicht gibt, sind hoch. Mit ziemlicher Sicherheit wird es bis zur Verwirklichung lange dauern, nicht nur wegen der möglichen Proteste einiger EU-Staaten gegen mehr Importwaren aus Kanada, auch in Kanada gibt es zurückhaltende Stimmen, weil das nordamerikanische Land mit dem Sonderstatus als assoziiertes EU-Mitglied möglicherweise auf einen Teil seiner Souveränität verzichten müsste. Kanadas oppositionelle Konservativpartei fürchtet bereits, dass die Migrationskrise der EU auf Kanada überspringen könnte. Die chinesische Zeitung Huan Qiushi Bao teilt mit, die EU will ihre Souveränität stärken und einen eigenständigen Weg einschlagen. Doch diese Vision ist in erster Linie als strategisches Konzept zu verstehen. Sie dürfte kaum in der Lage sein, die gegenwärtigen tiefgreifenden Probleme der EU zu lösen oder den langfristigen Trend einer insgesamt schwächer werdenden Position Europas umzukehren, steht in der von der Kommunistischen Partei kontrollierten Zeitung Huan Qiushi Bao aus Peking. Die russische Zeitung Nezavissimaya Gazeta schreibt, die Rede der EU-Kommissionspräsidentin zur Lage der Europäischen Union war besonders bemerkenswert mit Blick auf Russland, da sie zwei wichtige Vorschläge enthielt. Der erste betraf die Schaffung eines Europäischen Sicherheitsrats für Verteidigungsfragen, dem sowohl EU-Mitglieder als auch Nichtmitglieder, darunter die Ukraine, angehören sollen. Der zweite Vorschlag zielte auf die gesetzliche Verankerung eines Reaktionsmechanismus gegen hybride Bedrohungen ab. Mit anderen Worten, von der Leyen schlug vor, die Grenze schrittweise aufzuheben, die EU noch davon trennt, sich nicht nur zu einer politischen Union, sondern auch zu einer Verteidigungsunion nach dem Vorbild der NATO zu entwickeln, notiert die Nezavissimaya Gazeta aus Moskau. Zur Lage der CDU und von Bundeskanzler Merz vor den Wahlen in Mecklenburg-Vorpommern und Berlin stellt der Schweizer Tagesanzeiger fest, um Friedrich Merz wird es einsam. Kein deutscher Kanzler vor ihm war in der Bevölkerung derart unbeliebt. In Umfragen fallen die Christdemokraten auf historische Tiefstwerte. Noch wagt es niemand aus der ersten Reihe der Partei, öffentlich den Rücktritt von Merz zu fordern. Die Kritik entlädt sich jedoch über die Nachwuchsorganisation. Clara von Nathusius, die Schatzmeisterin der Jungen Union, sprach in der ARD von einem massiven Glaubwürdigkeitsproblem der Partei. Man müsse davon ausgehen, dass mit diesem Kanzler keine Wahlen mehr zu gewinnen seien. Damit sprach die CDU-Jungpolitikerin aus, was viele in der Partei nur hinter vorgehaltener Hand sagen. Merz kann es nicht. So offensichtlich sind seine Schwächen. Er kommuniziert unglücklich. Es mangelt ihm an Empathie und am Talent dafür, Mehrheiten zu organisieren. Die österreichische Zeitung Der Standard fragt mit Blick auf die Unterstützung der CDU-Ministerpräsidenten für Merz. Der Name Friedrich Merz taucht in der Erklärung gar nicht auf. Es ist nur die Rede vom Bundeskanzler, mit dem man die Probleme angehen wolle. Das lässt Raum für Interpretation. Ein Schelm, wer jetzt an einen möglichen neuen Kanzler denkt, wirft Der Standard aus Wien ein. Die Warnungen zur KI-Sicherheit kommentiert die australische Zeitung Sydney Morning Herald mit Blick auf das Treffen von US-Präsident Donald Trump mit Chinas Präsident Xi Jinping. wenn irgendwann die Fußnote zu dieser Epoche der Menschheit geschrieben wird. Und vermutlich wird es eine geben, ganz gleich, ob sie von einem Menschen oder einem Roboter verfasst wird, könnte sie das Unglück widerspiegeln, dass diese unglaubliche Technologie ausgerechnet in einem so prekären Moment der Geschichte aufgetaucht ist. Geprägt von extremen Misstrauen zwischen unberechenbaren Supermächten und angeführt von Männern, die großen Wert auf ihre eigene Autorität legen. Und doch sind Trump und Xi, wenn die Warnungen von der KI auf dem Weg zur Superintelligenz ernst genommen werden, die Männer der Stunde. So rasant schreitet diese Technologie voran, dass es offenbar keine Option ist, auf ihre Nachfolger zu warten. Und mit dieser Stimme aus dem Sydney Morning Herald endet die Presseschau. Redaktion hatte Khaled Nahar, Sprecherin war Regina Spindler.
1: Programmtipp.
2: Diese Überlegung und Diagnostik, wir haben hier ein Problem, nämlich eine linke Sozialwissenschaft, passt einfach ins Bild der gegenwärtigen Problem- und Krisendiagnosen in einem politischen Feld.
1: Ist die Soziologie zu links?
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2: Und das ist schon gefährlich in einer Situation, wo Sozialwissenschaften sowieso pauschal unter Verdacht gestellt werden.
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5: Uhr, die Nachrichten. Zunächst die Übersicht. Der kanadische Premierminister Carney befürwortet eine engere Anbindung seines Landes an die EU. Angesichts der hohen Dieselpreise fordert der Verband der Spediteure Entlastungen. Fußball-Bundestrainer Klopp hat zwei Kader mit 44 Spielern für die ersten Länderspiele benannt. Die Meldungen im Einzelnen. Kanadas Premierminister Carney hat den Vorschlag einer assoziierten Mitgliedschaft in der EU begrüßt. Er sagte vor dem Europäischen Parlament in Straßburg, Europa und Kanada seien gemeinsam stärker. Es handle sich nicht um Schönwetterverbündete, sondern um eine Wahlverwandtschaft auf Grundlage gemeinsamer Werte und Ideen. Beide sollten etwa bei künstlicher Intelligenz und kritischen Rohstoffen stärker zusammenarbeiten. Zugleich betonte Carney, die Partnerschaft ziele nicht auf die Bildung eines neuen Machtblocks ab, der mit großen Weltmächten konkurriere. EU-Kommissionspräsidentin von der Leyen hatte Kanada gestern eine assoziierte Mitgliedschaft in der EU angeboten. Wie die Kooperation konkret gestaltet werden soll, erklärte sie nicht. Kanada und die EU hatten sich in den vergangenen Monaten weiter angenähert. Hintergrund ist unter anderem die Handels- und Außenpolitik der US-Regierung von Präsident Trump. Angesichts der hohen Dieselpreise fordern Spediteure in einem offenen Brief an Bundeskanzler Merz staatliche Entlastung. In dem Schreiben des Spediteurverbands BGL heißt es, in dem mittelständisch geprägten Transportgewerbe habe sich die Lage dramatisch zugespitzt. Die Betriebe könnten die Kostensteigerungen kaum noch alleine tragen. Der Verband wandte sich aber gegen den Vorschlag von Wirtschaftsministerin Reiche, die Mehrwertsteuer auf Kraftstoffe vorübergehend zu senken. Für Unternehmen, die die Mehrwertsteuer absetzen dürften, ergäbe sich so keine unmittelbare Entlastung. Stattdessen fordert der BDL, die Energiesteuer für gewerblich genutzten Diesel zu senken. Diesel ist in Deutschland so teuer wie nie zuvor. Wie aus Zahlen des ADAC hervorgeht, kostete ein Liter im bundesweiten Tagesdurchschnitt gestern 2,45 Euro. Angesichts der Krise bei Europas größtem Autohersteller Volkswagen fordert Vizekanzler Klingbeil Unterstützung von der Europäischen Union. Er dringe innerhalb der Bundesregierung auf eine rasche Einführung von Zöllen auf Hybridfahrzeuge aus China und auf Klarheit bei Vorgaben zur lokalen Produktion, sagte der SPD-Politiker nach Gesprächen mit Arbeitnehmervertretern in Wolfsburg. Auch mache er sich für eine Pflicht zur Gründung von Gemeinschaftsunternehmen stark, wenn chinesische Hersteller in Europa Geschäfte machen wollten. In China hätten jahrelang westliche Hersteller Kooperationen mit chinesischen Anbietern eingehen müssen. Niedersachsens Ministerpräsident Lies von der SPD sagte, es handle sich um einen Wettbewerb, in dem die Regeln nicht mehr funktionierten. Die Situation der Autoindustrie sei dramatisch. Volkswagen steckt in einer Krise. Der Konzern wird in den kommenden Jahren ein breit angelegtes Sparpaket umsetzen und zusätzlich rund 50.000 Arbeitsplätze streichen. Der bayerische Justizminister Eisenreich hat seinen Rücktritt erklärt. Der CSU-Politiker teilte in München mit, er werde sein Amt zum Ende des Monats niederlegen. Sein Landtagsmandat will er demnach bis zum Ende der Legislaturperiode 2028 behalten. Zur Begründung sagte Eisenreich, er habe nie sein ganzes Berufsleben Politik machen wollen und sei mit 55 Jahren noch jung genug für neue Aufgaben. Er kündigte an, wieder als Rechtsanwalt zu arbeiten. Eisenreich ist seit 2018 im Amt und damit dienstältester Justizminister Deutschlands. Der Kreml hat die neuen US-Sanktionen gegen Russland als unfreundliche Maßnahme bezeichnet. Sein Sprecher Peskow erklärte in Moskau, das Paket erschwere eine Friedenslösung in der Ukraine. Auch China übte Kritik und verurteilte die Strafen als rechtswidrig. Nach dem US-Senat hatte auch das Repräsentantenhaus die umfangreichen Sanktionen gegen Russland gebilligt. Diese richten sich gegen Amtsträger, Banken und die Schattenflotte, mit deren Schiffen Moskau internationale Ölsanktionen umgeht. So werden der russische Präsident Putin und eine Reihe von Militärvertretern mit Einreiseverboten belegt und ihre Vermögen in den Vereinigten Staaten eingefroren. Außerdem sind Zollaufschläge von bis zu 100% für Produkte aus Ländern wie China und Indien vorgesehen, die zu den größten Importeuren von russischem Öl oder Erdgas zählen. Die Vorlage muss noch vom amerikanischen Präsidenten Trump unterzeichnet werden. Bei russischen Drohnenangriffen ist laut dem ukrainischen Präsidenten Selenskyj die zivile Infrastruktur in 8 Regionen getroffen worden. In der Hauptstadt Kiew wurden dabei mindestens 18 Menschen verletzt. Auch die Stadt Odessa und die Region Saporischschja waren betroffen. Das russische Verteidigungsministerium erklärte, die Angriffe hätten unter anderem Energie- und Verkehrsanlagen gegolten. Am Mittag haben Russland und die Ukraine an der belarussisch-ukrainischen Grenze die Leichen gefallener Soldaten ausgetauscht. Das berichtete die staatliche Nachrichtenagentur Belta. Moskau soll 252 Gefallene übergeben haben, die ukrainische Seite 23. Eine Untersuchungskommission der Vereinten Nationen wirft den USA mögliche Kriegsverbrechen im Iran vor. Die unabhängige UNO-Mission für den Iran sagte, es gebe hinreichende Gründe für die Annahme, dass die USA für Militärschläge gegen eine Schule und eine Sportstätte verantwortlich seien. Dem Bericht zufolge sollen sich die Vereinigten Staaten auf Geheimdienstinformationen verlassen haben, wonach sich ein hochrangiger iranischer Militärkommandeur vor Ort aufhielt. Diese Angaben seien vor dem Angriff auf die Schule im Februar jedoch nicht ausreichend überprüft worden. Iranischen Medien zufolge wurden mehr als 150 Menschen getötet, vor allem Kinder. In dem Bericht für den UNO-Menschenrechtsrat wurde außerdem die Reaktion der iranischen Regierung auf die landesweiten Unruhen untersucht. Die Mission kommt zu der Einschätzung, dass die iranischen Behörden bei der gewaltsamen Niederschlagung der Proteste Verbrechen gegen die Menschlichkeit begingen. Die Wasserressourcen sind nach einem Bericht der Weltwetterorganisation weiter zurückgegangen. In ihrem jährlichen Bericht über globale Wasserressourcen heißt es unter anderem, Flüsse führten weniger Wasser mit sich, Gletscher schrumpften und in vielen Weltregionen sinke der Grundwasserspiegel. Davon besonders betroffen waren im vergangenen Jahr den Angaben zufolge Zentral- und Osteuropa. Im Großteil Nordeuropas habe der Grundwasserspiegel dagegen über dem langjährigen Niveau gelegen. Für die Flusssysteme weltweit sei das vergangene Jahr eines der trockensten seit mehr als 3 Jahrzehnten gewesen. Die UNO-Sonderorganisation erklärte, Gründe seien der Klimawandel, die steigende Nachfrage nach Wasser und natürliche Schwankungen. Das Deutsche Literaturarchiv Marbach hat den Nachlass des Historikers und Publizisten Joachim Fest übernommen. Der Nachlass dokumentiere Leben und Werk eines der namhaftesten Intellektuellen seiner Zeit, teilte das Archiv mit. Es umfasse bedeutende Quellen zu historischen, kulturellen und kunsthistorischen Themen. Fest habe als Zeithistoriker und Herausgeber der Frankfurter Allgemeinen Zeitung das Selbstverständnis der Bundesrepublik Deutschland geprägt, hieß es weiter. Seine Hitler-Biografie sei ein Weltbestseller gewesen und habe eine intensive Kontroverse über dessen historische Deutung ausgelöst. Fußball-Bundestrainer Klopp hat die Kader für seine ersten Länderspiele nominiert. Zum Aufgebot gehören insgesamt 44 Spieler. Klopp nominierte je einen Kader für 2 Spiele. In den nächsten Wochen stehen erstmals 4 Länderspiele am Stück an. Klopp erklärte das große Aufgebot mit der Belastung für viele Spieler und mit dem Versuch, neue Spieler kennenzulernen. Im Aufgebot stehen 16 Spieler ohne bisheriges Länderspiel. Darunter Mittelfeldspieler Felix Keidel von Bundesliga-Aufsteiger SV Elversberg und mehrere Profis des aktuellen Tabellenführers SC Freiburg. Das erste Länderspiel unter Bundestrainer Klopp findet nächste Woche Donnerstag gegen die Niederlande statt. Anschließend trifft die DFB-Auswahl in der Nations League auf Serbien und 2-mal auf Griechenland. Und hier noch einmal die Übersicht. Der kanadische Premierminister Carney befürwortet eine engere Anbindung seines Landes an die EU. Angesichts der hohen Dieselpreise fordert der Verband der Spediteure Entlastungen. Fußball-Bundestrainer Klopp hat 2 Kader mit 44 Spielern für die ersten Länderspiele benannt. Abschließend das Wetter. Im Nordwesten und Norden zunehmend bedeckt und aufkommender Regen, sonst Wechsel von Sonne und lockeren Wolken, Höchstwerte 17 bis 24 Grad. Morgen wechselnd bewölkt mit teils längeren heiteren Abschnitten, im Tagesverlauf vor allem in der Nordhälfte örtlich Schauer, Temperaturen 17 bis 23 Grad. Das waren die Nachrichten.
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6: Weiter mit Fanny Buschert am Mikrofon. Herzlich willkommen. Die EU-Kommission will Kinder und Jugendliche besser vor den Risiken sozialer Medien schützen. Einiges war dazu schon bekannt, etwa der Plan einer Altersbeschränkung. Die Details wurden aber erst heute vorgestellt. Wir vertiefen sie gleich mit unserer EU-Korrespondentin. Außerdem blicken wir auf den bayerischen Justizminister, der jetzt seinen Rücktritt angekündigt hat. Und uns beschäftigen die globalen Wasserressourcen, die laut einem aktuellen Bericht zurückgegangen sind. Diese und weitere Themen also bis 14:30 und zunächst blicken wir aber auf die Spritpreise. Nach Benzin ist jetzt auch Diesel hierzulande so teuer wie nie und ähnlich sieht das auch in anderen Ländern aus. In Italien hat die Regierung jetzt angekündigt, im kommenden Jahr die Kfz-Steuer für Millionen Autofahrende zu streichen und auch die deutsche Bundesregierung diskutiert über mögliche Entlastungsmaßnahmen und die könnten laut Unionsfraktionschef Thorsten Frey auch schon ab Oktober kommen. Aus Berlin berichtet Katharina Thoms.
7: So hoch wie nie. Die Preise beim Diesel liegen bei 2,45 Euro, Benzin bei mehr als 2,30 Euro. So fasst es der ADAC zusammen und die Bundesregierung sucht nach einer Lösung für Entlastungen, die Bundeskanzler Merz Anfang der Woche versprochen hat. Die Unionsseite will am ehesten die Mehrwertsteuer auf Kraftstoffe senken von 19% auf 7%, möglichst zum 1. Oktober schon, so Unionsfraktionschef Thorsten Frey im Ersten.
8: Das ist sehr ambitioniert, das muss man sagen, aber das hat in der Vergangenheit schon geklappt. Und wenn wir eng zusammenarbeiten, auch im Parlament, dann ist es eine Chance.
7: Auch Bundeswirtschaftsministerin Katharina Reiche, CDU, unterstützt eine Mehrwertsteuersenkung am Rande eines Treffens der G20-Staaten in Texas.
9: Sie könnte dort ansetzen, wo die Belastung unmittelbar spürbar ist, direkt an der Zapfsäule. Und sie würde mit ihrer Einführung direkt wirken.
7: Die Logistik- und Gütertransportbranche und der Deutsche Bauernverband kritisieren das Vorhaben, denn sie können als Unternehmen oft die Mehrwertsteuer von ihren Ausgaben als Vorsteuer abziehen. Damit hätten sie von einer Senkung nichts, so der Logistik-Bundesverband in einem Brief an Bundeskanzler Merz. Bundeswirtschaftsministerin Reiche.
9: Deshalb prüfen wir Wege, wie wir das mittelständische Transportgewerbe ebenfalls gezielt entlasten können.
7: Bauernverband, Logistikbranche, die AfD in der Opposition und auch einzelne CDU-Politiker fordern eine Senkung der CO2-Abgabe auf Kraftstoffe. So einen Schritt kritisiert unter anderem der Wirtschaftswissenschaftler und Leiter der Monopolkommission, der die Bundesregierung berät, Tommaso Duso, betont beim Sender Phoenix, wie wichtig die CO2-Abgabe für eine Verkehrswende hin zu klimafreundlicher Mobilität sei.
10: Wir haben diese Steuern und Abgaben für einen guten Grund. Das ist der Klimaschutz. Wir sind in einer Welt, wo wir verstehen, dass wir eine Klimakrise haben. Und deswegen, ich glaube, wir brauchen auch diese Instrumente.
7: Duso und auch die Wirtschaftswissenschaftlerin und Vorsitzende der Wirtschaftsweisen Monika Schnitzer sprechen sich in der Debatte eher für gezielte Direktzahlungen aus. Auch Bündnis 90 Die Grünen in der Opposition machen sich dafür stark. Der energiepolitische Sprecher der Grünen-Fraktion im Bundestag, Michael Kellner, sagte im Deutschlandfunk:
11: Man muss rasch zielgerichtet helfen, also nicht mit der Gießkanne. Deswegen finde ich so einen Punkt, Direktauszahlung an diejenigen Menschen, die wenig Geld haben, bis zu 250 Euro für Menschen mit ein kleines Einkommen, das auszuzahlen, das wäre ein richtiger Schritt.
7: Wichtig sei, nur geringe Einkommen bis zu 2.500 Euro brutto sollten davon profitieren, so Kellner. Noch sei es aber nicht möglich, Geld gezielt und unkompliziert auszuzahlen. Das Bundesfinanzministerium arbeitet schon seit geraumer Zeit an einem Direktauszahlungsmechanismus. Die Wirtschaftswissenschaftlerin Monika Schnitzer schlägt im ZDF eine Übergangslösung vor.
12: Man müsste im Grunde das Geld erstmal überweisen und dann am Ende des Jahres damit der Steuererklärung das dann nochmal ausgleichen und denen wieder abziehen, wenn man vorher jemandem zu viel gegeben hat.
7: Die Grünen schlagen vor, Entlastungen aus einer Übergewinnsteuer zu bezahlen. Der Staat würde dabei einen Teil der zusätzlichen Gewinne der Mineralölkonzerne einziehen. Die SPD in der Koalition spricht sich in weiten Teilen dafür aus, die Spritpreise zu deckeln. Der Staat würde dann festlegen, Diesel und Benzin sollten einen bestimmten Preis nicht überschreiten dürfen. Beide Modelle werden in Ministeriumskreisen skeptisch betrachtet. Man sehe rechtliche und finanzielle Risiken, das Vorhaben zu komplex.
6: Informationen von Katharina Thoms. In Bayern hat heute Vormittag der Justizminister Georg Eisenreich von der CSU überraschend seinen Rücktritt erklärt, nach über 8 Jahren im bayerischen Kabinett. Seinen Posten als Abgeordneter will er aber beibehalten. Eisenreich begründet die Entscheidung mit persönlichen Gründen. Weitere Einzelheiten dazu hören wir von unserem Bayern-Korrespondenten Tobi Krone.
13: Die Rücktrittsankündigung von Justizminister Georg Eisenreich, sie hat viele überrascht. Erst wenige Stunden zuvor war der Pressetermin im Münchner Justizpalast angekündigt worden.
14: Nach diesen vielen Jahren der Berufspolitik habe ich mich entschieden, 2028 nicht erneut für den Bayerischen Landtag zu kandidieren und meine politische Karriere zu beenden und bereits Ende September mein Amt als Staatsminister der Justiz niederzulegen.
13: Es sei eine persönliche Entscheidung, erklärt Eisenreich. Nach 23 Jahren im Bayerischen Landtag und 8 Jahren im Kabinett und zudem 5 Jahren als Vorsitzender des CSU-Bezirks München.
14: Wer mich gut kennt, der weiß das. Ich bin ein unabhängiger Mensch und ich bin auch sehr konsequent. Deshalb habe ich mich entschieden, zu einem Zeitpunkt aufzuhören, an dem ich jung genug bin, um neue berufliche Aufgaben machen zu können.
13: Auch seine Zukunftspläne skizziert der 55 Jahre alte CSU-Politiker bei dem Pressestatement.
14: Ich möchte perspektivisch wieder als Rechtsanwalt arbeiten und im Bereich Digitalisierung, Legal Tech, KI und der Unterstützung von Start-ups tätig sein. Darüber hinaus möchte ich rechtswissenschaftliche Projekte umsetzen, unter anderem als Mitherausgeber eines Kommentars zur Bayerischen Verfassung.
13: Ihm sei es zudem wichtig, eine berufliche und persönliche Freiheit wieder zu erlangen, die ihm durch die Anwesenheit von Personenschützern gegenwärtig nicht zuteil werde. Außerdem wolle er sich künftig noch stärker und weniger rücksichtsvoll seinem Hobby widmen, dem Kabarett auf Bühnen. In die Amtszeit des Justizministers fällt die Einrichtung des ersten Hate-Speech-Beauftragten in einem Bundesland. Aber auch der Skandal an der Justizvollzugsanstalt Gablingen 2024, wo mutmaßlich Häftlinge durch Aufseher misshandelt wurden. Der Prozess gegen die ehemaligen Mitarbeiter steht noch aus. Warnungen ans Ministerium damals von Gefängnisärzten hatten den Minister nicht erreicht, so erklärte Eisenreich damals.
15: Möglicherweise hat man in der Vergangenheit hier im Haus auch die Dimension der Vorfälle unterschätzt, was man auch beispielsweise daran sieht, dass ich nicht informiert wurde. Rückblickend muss man sagen, dass bei der Kontrolle von Gablingen noch mehr hätte passieren müssen.
13: Auch Katharina Schulze, Fraktionsvorsitzende der Bayerischen Grünen, erwähnt das in ihrer schriftlichen Reaktion. Der Skandal an der JVA Gablingen in Eisenreichs Verantwortungsbereich habe eine Tragweite weit über Bayern hinaus. Schulze gesteht Eisenreich zu, er habe die Aufarbeitung vorangetrieben und Veränderungen auf den Weg gebracht. Auch Ministerpräsident Markus Söder äußerte sich schriftlich.
16: Georg Eisenreich hat eine bewusst private Entscheidung getroffen, die ich sehr bedauere. Nach 13 Jahren am bayerischen Kabinettstisch zieht er sich aus der vordersten Reihe der Politik zurück. Es ist ein selbstbestimmter und persönlicher Entschluss für einen neuen Lebensweg, der Respekt verdient.
13: So Söder in dem schriftlichen Statement. Eisenreich sei seinem schnörkellosen Stil immer treu geblieben. Er danke ihm für die, Zitat, hervorragende Arbeit und die Freundschaft. Die Frage, wer Nachfolger von Georg Eisenreich im Justizministerium wird, die will Söder auf der Klausur der CSU-Fraktion kommende Woche in Klosterbanz klären. Und es wird schon spekuliert. Nach der Logik des Regionalproporzes, den sich die CSU auferlegt hat, wäre die künftige Justizministerin oder der künftige Justizminister in den Reihen des CSU-Bezirks Oberfranken zu suchen. Und da gäbe es etwa den ausgebildeten Juristen und parlamentarischen Geschäftsführer der Landtagsfraktion Michael Hofmann. Eine eilige Anfrage von Deutschlandfunk ließ dieser unbeantwortet.
6: Tobias Krone über den bayerischen Justizminister, der heute seinen Rücktritt angekündigt hat. Gestern hat Ursula von der Leyen ihre jährliche Rede zur Lage der Union gehalten und dabei ihre politischen Eckpunkte für die kommenden 12 Monate präsentiert. Mit dabei war auch der Plan der Kommissionspräsidentin, den Schutz von Kindern und Jugendlichen in den sozialen Medien auszubauen. Und wie dieser ausgebaute Schutz im Detail aussehen soll, das hat von der Leyen dann heute Vormittag in Straßburg vorgestellt. Annabel Brockhus hat die Präsentation für uns verfolgt. Wenig überraschend gehört ja zu den vorgestellten Plänen ein Social Media Verbot. Wie genau soll das jetzt aussehen?
17: Zuerst würde ich einmal einschränken, dass es kein komplettes Verbot von Social Media ist, sondern tatsächlich die EU-Kommission vorschlägt, dass je nach digitaler Plattform und dann auch je nach Risiko, was von dieser Plattform ausgeht für Kinder und Jugendliche und je nach Alter bestimmte Funktionen eingeschränkt werden soll. Aber dazu gehört auch, dass unter 13-Jährige nicht auf Social Media sein sollen, also nicht auf Instagram oder TikTok. Das sagen die Plattformen ja auch selber schon. Aber zum Beispiel Videoplattformen, Gaming-Plattformen, das würde für unter 13-Jährige gehen, wenn das altersgerechte Videos und altersgerechte Spiele sind. Das ist zum Beispiel so eine Einschränkung. Für Jugendliche zwischen 13 und 14, da könnten dann zum Beispiel Eltern Accounts anlegen in den sozialen Medien, die dann aber auch in den Funktionen sehr eingeschränkt sind. Also da ist dann zum Beispiel, soll die Anzahl der Kontakte beschränkt sein, die dann ein 13-, 14-Jähriger hat. Oder auch, wie lange sie auf dem Platz sind, nämlich nur eine Stunde am Tag. Und ab 15 dürfen die Jugendlichen dann sozusagen mehr, aber auch da müssen die Plattformen vom Jugendsicher sein. Und sie müssen vorher erklären, auch die Plattformen, wie sie die Jugendlichen schützen wollen. Und wenn das nicht ausreicht, was die Plattformen vorsehen, dann wird die Plattform für Minderjährige gesperrt. Das ist so die Idee der EU-Kommission, die sie heute vorgestellt hat.
6: Neben einem Verbot für einige der Plattformen für unter 13-Jährige will die EU-Kommission also auch die Funktionsweisen der Plattformen für alle Minderjährige grundlegend verändern. Was ist hier geplant?
17: Ja, die Kommission will, dass die Plattformen jetzt endlich die Funktionen ändern. Sie hat das in der Vergangenheit schon versucht, mit Empfehlungen. Und es laufen ja auch eigentlich gegen alle großen Plattformverfahren von der EU-Kommission, weil die eben nicht Jugendliche ausreichend schützen. Und jetzt kommt eben das Gesetz, dass die EU-Kommission sagt, ihr müsst alle Funktionen, also ihr, die Plattform, alle Funktionen, die Jugendliche und Kinder schädigen, die schlecht sind für die mentale Gesundheit, die süchtig machen, Die darf es nicht mehr geben. Also dazu gehört dann endloses Scrollen, dass Videos automatisch abgespielt werden. Nutzerinnen und Nutzer sollen in Zukunft selbst entscheiden, wie der Algorithmus funktioniert. Sie dürfen nicht von Fremden kontaktiert werden. Sie sollen nachts nicht sozusagen auf die Plattform gelockt werden durch Benachrichtigungen. Und das soll flächenübergreifend gelten. Für soziale Medien, für Video- und Gaming-Plattformen und für Chatbots. Und da merkt man auch schon bei diesen sicheren Funktionen oder diesem sicheren Design, da sind auch Sachen dabei, die man sich als volljähriger Nutzer vielleicht wünschen würde. Und deswegen soll dann auch noch in diesem Jahr ein neues Gesetz folgen, was auch dann den Schutz für Erwachsene verbessern soll.
6: Aus Sicht der Kommission liegt jetzt also der Ball erstmal in der Ecke der Plattformen. Sie haben es schon kurz angeschnitten, aber welche konkreten Schritte werden jetzt als nächstes von den Plattformen erwartet?
17: Also tatsächlich liegt der Ball jetzt auch erstmal nochmal bei den Mitgliedsländern und dem Parlament, die dieses Gesetz verhandeln müssen. Und wenn das dann verabschiedet wird, dann wird der Ball zu den Plattformen gespielt. Und es wird einfach erwartet, dass die Plattformen diese europäischen Regeln ernst nehmen, wenn die EU sagt, eure Funktionen machen süchtig, wir oder eure Inhalte sind illegal, die müssen runter, dass die Plattformen dann auch nachziehen. Und alles, was in diesem Gesetz steht, das ist nicht neu. Das gibt's schon in anderen Formen. Aber es ist jetzt neu, dass es als Gesetz kommt. Und das ist natürlich dann auch eine andere Pflicht für diese Plattform. Aber man muss sich auch angucken, die Kommission erwartet dann zum Beispiel, dass die Plattform einen Plan schreiben, wie die diese Plattform sichern wollen. Und die Kommission guckt sich dann diesen Plan an, aber sie testet eben nicht die Funktion. Und das ist schon so eine Lücke, die sich dann da auftut für Plattformen, weil wir das in der Vergangenheit auch schon gesehen haben, dass sie zwar Funktionen für Kinder- und Jugendschutz anbieten, aber die nicht richtig funktionieren.
6: Annabel Brockhus über die EU-Kommission, die Jugendliche und Kinder auf den sozialen Medien besser schützen möchte. Hitze, Dürre und Starkregen. Die vergangenen Sommer haben auch in Deutschland viele Menschen für das Thema Wasser sensibilisiert. Wie es weltweit um unsere Wasserressourcen steht und welche Entwicklungen sich hier abzeichnen, das zeigt der aktuelle Wasserbericht der Weltorganisation für Meteorologie, WMO, in Genf. Sandra Bieger berichtet, was drinsteht.
18: Fast 90 Seiten lang ist der aktuelle Wasserressourcenbericht der Weltorganisation für Meteorologie, WMO. Wissenschaftlerinnen und Wissenschaftler haben dafür viele Daten zusammengetragen, komplexe Diagramme erstellt. Das zentrale Ergebnis ist schnell zusammengefasst. Die weltweite Wasserkrise verschärft sich, der Wasserkreislauf ist aus dem Tritt geraten. Der Mainzer Professor Robert Reinicke hat an dem Bericht mitgearbeitet. Er sagt, der Bericht untermauere wissenschaftlich das, was vor allem spätestens in diesem Sommer viele mit eigenen Augen beobachten konnten, auch in Deutschland.
19: Dieser Sommer war ja doch außergewöhnlich trocken, wo man wirklich den Einfluss auf die Schifffahrt gesehen hat, gemerkt hat, wie ganze Ökosysteme kippen, wie die Bäume plötzlich ihre Blätter schon im August abwerfen.
18: Ausgetrocknete Flussbetten und Dürren auf der einen, Starkregen und Überschwemmungen auf der anderen Seite. Laut aktuellem WMO-Bericht waren in den vergangenen 5 Jahren vor allem Asien und Afrika von solchen sogenannten wasserbezogenen Extremereignissen betroffen. Aber auch Deutschland und Europa. Der ausgetrocknete Rhein oder die Flut im Ahrtal vor 5 Jahren seien nur einige Beispiele dafür, sagt Hydrologe Reinicke. Beim Wasserkreislauf hänge alles mit allem zusammen, auch, dass es an einem Ort zu trocken und an einem anderen zu nass sein könne.
19: Eine immer wärmere Atmosphäre kann mehr Wasser aufnehmen. Und höhere Temperaturen führen dazu, dass Wasser auch immer stärker verdunstet. Das heißt, das Wasser ist nicht verschwunden, aber es ist leider in der Atmosphäre oder im Ozean. Auch wenn wir es aus dem Boden pumpen als Grundwasser, um es zur Bewässerung zu nutzen, endet das meiste davon leider im Meer, wo wir es nicht mehr wirklich nutzen können. Dazu führt es noch dazu, dass wir über stärkere Überschwemmungen sehen, weil wenn mehr Wasser in der Atmosphäre ist und wir mehr Energie haben, führt das eben zu Extremereignissen, die dann auch zu Überflutungen führen können.
18: Dieses zu viel bzw. zu wenig an Wasser zeigt sich mittlerweile auch dauerhaft am Pegelstand der Flüsse. Laut Weltorganisation für Meteorologie in Genf hatten nur noch 36% von ihnen im vergangenen Jahr einen normalen Pegelstand. Hinzu kommt, dass Wasserspeicher wie Gletscher rasant schmelzen. In den vergangenen 5 Jahren laut Bericht um unvorstellbare 1400 Gigatonnen. Und auch das Grundwasser wird weltweit weniger, auch weil mehr entnommen wird, als sich nachbilden kann. Das sei besonders bedrohlich, weil beispielsweise in Deutschland 70% des Trinkwassers aus Grundwasser stammten, sagt Robert Reinicke. Politik und Gesellschaft müssten sich in Zukunft die Frage stellen, wofür sie das knapper werdende Gutwasser noch einsetzen wollten.
19: Und dann muss man sich natürlich schon fragen, ist der erste Punkt, wo wir sparen sollten, um den heimischen Garten zu bewässern oder größere Felder, weil das für unsere Versorgung wichtig ist oder ist es für bestimmte Unternehmen wichtig. Ich glaube, da braucht es eine grundsätzliche Diskussion in Deutschland, weil wir einfach gar nicht das politische Bewusstsein haben, dass dieses Thema ausgehandelt werden muss.
18: Auch wenn die Prognosen düster sind, die Weltorganisation für Meteorologie will auch zeigen, dass es noch nicht zu spät ist. Sie fordert, sparsamer mit dem kostbaren Gut Wasser umzugehen. Außerdem verlangt sie den weiteren Ausbau von Frühwarnsystemen, damit Menschen im Falle einer sich abzeichnenden Naturkatastrophe schneller gewarnt werden können.
6: Informationen von Sandra Bieger. Im tschechischen Atomkraftwerk Temelin ist es zu einer Panne gekommen. Der Reaktorblock 2 wurde außerplanmäßig heruntergefahren, das teilte die Betreibergesellschaft ČEZ mit. Ursache soll eine Fehlfunktion im Steuersystem für den nicht-nuklearen Teil der Anlage gewesen sein. Details von Marianne Allweis.
20: Im Laufe des Tages soll der Reaktor seinen Betrieb wieder aufnehmen, heißt es aus Temelin. Er war erst im April gewartet worden. Zuletzt musste der Block im Januar ungeplant vom Netz genommen werden. Der Grund lag ebenfalls im nicht-nuklearen Bereich. Reaktor 1 läuft mit voller Leistung weiter. Atomkraftgegner halten das AKW Temelin für störanfällig. Es kombiniert russische und amerikanische Leittechnik. In Tschechien steht die große Mehrheit der Bevölkerung und der Politik hinter dem Ausbau der Kernkraft als emissionsarme Energiequelle. Bis 2040 will das Land den Anteil der Atomkraft am Strommix auf mehr als 50% erhöhen. Am zweiten Atomstandort in Dukovany sollen zwei neue konventionelle Blöcke gebaut werden. Auch kleine modulare Reaktoren sind geplant, etwa in Temelin und in Nordböhmen im Grenzgebiet zu Sachsen. Außerdem will die tschechische Regierung die Laufzeit der beiden AKWs von 60 auf 80 Jahre verlängern. Bis in die 2060er Jahre also. Umweltverbände, besonders im benachbarten Österreich, kritisieren das. Ein Endlager für Atommüll hat Tschechien noch nicht. Im Sommer haben Probebohrungen bei Temelin begonnen. Drei weitere Standorte sind in der Auswahl. Eine Entscheidung soll 2030 fallen.
6: Marianne Allweis über eine Panne im tschechischen Atomkraftwerk Temelin. Und mit diesen Informationen enden die Informationen am Mittag für heute. Hier folgt nach den Nachrichten die Sendung Wirtschaft am Mittag mit meiner Kollegin Eva Barner. Mein Name ist Fanny Buschert. Ich bedanke mich fürs Zuhören und wünsche Ihnen noch einen schönen Tag.

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1: Uhr, die Nachrichten. Angesichts der Krise bei Europas größtem Autohersteller Volkswagen fordert Vizekanzler Klingbeil Unterstützung von der Europäischen Union. Er dringe innerhalb der Bundesregierung auf eine rasche Einführung von Zöllen auf Hybridfahrzeuge aus China und auf Klarheit bei Vorgaben zur lokalen Produktion, sagte der SPD-Politiker nach Gesprächen mit Arbeitnehmervertretern in Wolfsburg. Auch mache er sich für eine Pflicht zur Gründung von Gemeinschaftsunternehmen stark, wenn chinesische Hersteller in Europa Geschäfte machen wollten. In China hätten jahrelang westliche Hersteller Kooperationen mit chinesischen Anbietern eingehen müssen. Niedersachsens Ministerpräsident Lies von der SPD sagte, es handle sich um einen Wettbewerb, in dem die Regeln nicht mehr funktionierten. Die Situation der Autoindustrie sei dramatisch. Volkswagen steckt in einer Krise. Der Konzern wird in den kommenden Jahren ein breit angelegtes Sparpaket umsetzen und zusätzlich rund 50.000 Arbeitsplätze streichen. Kanadas Premierminister Carney hat den Vorschlag einer assoziierten Mitgliedschaft in der EU begrüßt. Er sagte vor dem Europäischen Parlament in Straßburg, Europa und Kanada seien gemeinsam stärker. Es handle sich nicht um Schönwetterverbündete, sondern um eine Wahlverwandtschaft auf Grundlage gemeinsamer Werte und Ideen. Beide sollten etwa bei künstlicher Intelligenz und kritischen Rohstoffen stärker zusammenarbeiten. Zugleich betonte Carney, die Partnerschaft ziele nicht auf die Bildung eines neuen Machtblocks ab, der mit großen Weltmächten konkurriere. EU-Kommissionspräsidentin von der Leyen hatte Kanada gestern eine assoziierte Mitgliedschaft in der EU angeboten. Wie die Kooperation konkret gestaltet werden soll, erklärte sie nicht. Die EU-Kommission hat ihre Pläne für die Regulierung der Nutzung von sozialen Netzwerken durch Kinder und Jugendliche vorgestellt. Ziel ist es, den Zugang zu den sozialen Medien für Minderjährige deutlich zu beschränken. Konkret sieht der Vorschlag der Kommission vor, dass Kinder unter 13 Jahren keine Social-Media-Plattformen nutzen dürfen. Jugendliche sollen erst ab 15 Jahren eigene Konten in den sozialen Medien eröffnen dürfen. Die Betreiberfirmen sollen künftig das Alter der Nutzer prüfen, ansonsten droht eine Sperrung der Plattformen. EU-Kommissionspräsidentin von der Leyen hatte bereits gestern Teile der Pläne bekannt gegeben. Der Gesetzesvorschlag bedarf noch der Zustimmung des Europäischen Parlaments und der Mitgliedstaaten. Russland und die Ukraine haben an der belarussisch-ukrainischen Grenze die Leichen gefallener Soldaten ausgetauscht. Das meldete die staatliche belarussische Nachrichtenagentur Belta. Moskau soll 252 Gefallene übergeben haben, die ukrainische Seite 23. Bei russischen Angriffen auf ein ziviles Schiff im Schwarzen Meer wurde nach ukrainischen Angaben der Kapitän getötet. Das unter der Flagge Tansanias fahrende Schiff wurde demnach auf dem Weg zu einem ukrainischen Hafen von einer Drohne getroffen. Zuvor hatten die ukrainischen Behörden einen Angriff auf Odessa gemeldet. Die Militärverwaltung der südukrainischen Stadt teilte mit, dass ein 19-stöckiges Wohnhaus beschädigt worden sei. Präsident Zelensky sprach von Schäden in insgesamt 8 Regionen des Landes. In Kiew erlitten nach Angaben von Bürgermeister Klitschko bei Angriffen in der Nacht mindestens 18 Menschen Verletzungen. Fußball-Bundestrainer Klopp hat die Kader für seine ersten Länderspiele nominiert. Zum Aufgebot gehören insgesamt 44 Spieler. Klopp nominierte je einen Kader für 2 Spiele. In den nächsten Wochen stehen erstmals 4 Länderspiele am Stück an. Klopp erklärte das große Aufgebot mit der Belastung für viele Spieler und mit dem Versuch, neue Spieler kennenzulernen. Im Aufgebot stehen 16 Spieler ohne bisheriges Länderspiel, darunter Mittelfeldspieler Felix Keidel von Bundesliga-Aufsteiger SV Elversberg und mehrere Profis des aktuellen Tabellenführers SC Freiburg. Das erste Länderspiel unter Bundestrainer Klopp findet nächste Woche Donnerstag gegen die Niederlande statt. Das Wetter im Norden bewölkt mit Regen, sonst Wechsel von Sonne und lockeren Wolken. Höchstwerte 17 bis 24 Grad. Morgen wechselnd bewölkt mit teils längeren heiteren Abschnitten. In der Nordhälfte örtlich Schauer, 17 bis 23 Grad. Und die weiteren Aussichten am Samstag in der Nordhälfte stark bewölkt, gebietsweise Regen. Südhälfte Nebelauflösung, 19 bis 26 Grad. Das waren die Nachrichten.
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2: Heute mit Eva Bahner im Studio und im Programm ein Blick auf die künstliche Intelligenz in China. Wie viel Angst hat man dort vor übermächtigen KI-Agenten? Und wie kontrolliert die Führung in Peking die KI-Forschung und Anwendung? In Deutschland sind gerade mal 1% der Gerichte in Restaurants günstiger geworden seit der Mehrwertsteuersenkung im Januar. Zu dem Ergebnis kommt eine Gewerkschaftsstudie. Auch die ist Thema hier bei uns in den kommenden 25 Minuten. Aber starten wollen wir in den USA mit der gestrigen Zinsentscheidung der amerikanischen Notenbank. Es ist eine Zinswende. Es ist die erste Erhöhung seit 3 Jahren. Und auch das ist besonders die erste unter dem neuen FED-Vorsitzenden Kevin Warsh, der ja eigentlich für eine lockere Geldpolitik sorgen sollte, zumindest nach dem Wunsch des US-Präsidenten, der ihn ja ernannt hat. Ein kleiner Zinsschritt also mit großer Signalwirkung. Jasper Barenberg dazu.
3: Als Donald Trump Kevin Warsh im Mai an die Spitze der US-Notenbank berief, hat der US-Präsident keinen Zweifel daran gelassen, dass er auch vom Nachfolger von Jerome Powell verlangt, den Leitzins der Fed zu senken. Die Märkte dagegen erwarteten im Vorfeld eine Zinserhöhung. Ein Dilemma.
4: Good day. In the meeting just concluded,
3: bei seiner Pressekonferenz in Washington macht Warsh dann aber schnell klar, dass die Notenbank im Kampf gegen die anhaltend hohe Inflation jetzt ernst macht.
4: The plain fact is that inflation is too high and has been for too long.
3: Die Inflation sei schlicht zu hoch und das schon viel zu lange. So begründet Kevin Warsh die einstimmige Entscheidung an der Spitze der US-Notenbank nach 2-tägigen Beratungen. Die erste Zinserhöhung seit gut 3 Jahren soll dazu beitragen, schneller zum 2% Inflationsziel zurückzukehren. Nach Ansicht des Fed-Chefs bieten die recht robuste Wirtschaft und die guten Arbeitsmarktzahlen die Möglichkeit, entschiedener gegen den Preisauftrieb vorzugehen.
4: This summer's inflation readings do not tell me that underlying trends have meaningfully improved.
3: Den Sommer über war nicht erkennbar, dass sich die Situation verbessert. Schon im Juli waren wir uns alle einig, dass die Inflation zu hoch ist. Meine Vorgabe war, wir müssen überzeugt sein, dass die Inflation deutlich sinkt, und zwar in ausreichender Geschwindigkeit. Heute hat der Ausschuss entschieden, das ist nicht geschehen.
4: Today, the FOMC decided that this standard has not been satisfied.
3: Dass Kevin Warsh seinen Worten jetzt Taten folgen lässt, wird in der Branche mit Erleichterung aufgenommen. An den Finanzmärkten war befürchtet worden, dass eine 6. Zinspause in Folge an der Glaubwürdigkeit der Fed kratzen könnte. Andere hatten eine zu große Nähe zum US-Präsidenten unterstellt, verbunden mit der Sorge, dass sich die US-Notenbank von einer auf Daten basierten Geldpolitik verabschieden könnte. Zuletzt hatten eine Reihe von Indikatoren eine Zinserhöhung wahrscheinlicher gemacht. Im August etwa stiegen die Verbraucherpreise im Jahresvergleich um 3,4%, so wie auch schon im Juli. Angetrieben wird die Inflation vor allem vom Krieg der USA gegen den Iran, insbesondere von den höheren Preisen für Öl und Kraftstoffe.
5: The question is, can higher interest rates impact the root causes of the inflation?
3: Aber lassen sich mit höheren Zinsen die tatsächlichen Ursachen für die Inflation angehen? Einige haben da Zweifel, etwa der Ökonom und Analyst Mark Zandi im Gespräch mit dem Sender NPR. Der Krieg, die Strafzölle, auch die Migrationspolitik, darauf haben höhere Zinsen keinen Einfluss. Sie könnten aber die Wirtschaft schwächen, sogar eine Rezession verursachen. Dabei könnte die Erhöhung um 0,25% erst der Anfang sein. Sie erhöhten die Zinsen, damit Trump so schlecht wie nur möglich dastehe. Nur Stunden nach der Entscheidung der Notenbank reagiert der US-Präsident ungehalten. Kevin Warsh macht er keinen Vorwurf, den Ausschuss dagegen bezeichnet er Reportern gegenüber als sehr feindselig und sehr politisch. Auf seinem Online-Kanal droht Trump einmal mehr, den Handel mit allen Staaten mit einem Handelsdefizit zu stoppen, verlangt einen Zinssatz von höchstens 1% und schreibt wörtlich: senkt die Zinsen für die Vereinigten Staaten von Amerika. Und zwar schnell.
2: Das berichtet Jasper Barenberg aus Washington. Also der US-Präsident lässt nicht locker, fordert weiterhin Zinssenkungen, aber wird damit voraussichtlich, die Frage geht jetzt an Sami Ibrahim im Frankfurter Börsensaal, auch mit dem neuen Fed-Chef damit keinen Erfolg haben, oder?
6: Nein, vermutlich nicht. Das ist ja das, was jetzt hier gerade so ein bisschen gefeiert wird. Mein Gesprächspartner ja schon neben mir sitzt, hatte bei den Worten Trumps so mildes Lächeln auf den Lippen gerade eben. David Kohl ist zu uns gekommen, der Chefvolkswirt des Bankhauses Julius Bär. Also wir haben Trump jetzt gerade toben gehört, in der Tat. Gibt es die Chance, dass er sich da nochmal durchsetzt? Oder haben wir jetzt einen Kevin Warsh gesehen, der tatsächlich Rückgrat zeigt und liefert, was die Finanzmärkte von ihm erwartet haben, nämlich tatsächlich einen geraden Rücken machen und sich gegen den Präsidenten stellen?
7: Ja, ich denke, das Zweite ist der Fall. Und natürlich muss man da ein bisschen schauen, was sind das für zwei Herren. Wir haben drüber gesprochen, der Altersunterschied ist beträchtlich. Und man kann fast sagen, wenn einer 80 ist und der andere knapp 55 oder 56, dann wird wahrscheinlich der Jüngere den Älteren überleben und hier eine, ja wirklich eine, länger eine Rolle spielen. Und auf dem Grund ist natürlich auch zu verstehen, dass sich Kevin Warsh mit der Fed hier eher dafür entscheidet, ein ganz anderes Problem anzugehen als Donald Trump, nämlich das Problem der Inflation, was wirklich die Bürger bewegt. Also hier macht man sich tatsächlich auch dann beliebt bei vielen Amerikanern, wenn man dieses Thema aufgreift, wenn man sagt, wir müssen bei dieser Inflation runter.
6: Trotzdem, denn das ist ein Vorgang, den habe ich persönlich einfach gar nicht verstanden, haben die Anleger in den USA gestern Abend einigermaßen verschnupft reagiert. Es gab, war ja die Situation, diese Zinserhöhung, die im Endeffekt ja klar war, da gab es keine Reaktion im Dow Jones. Aber als sich Kevin Warsh vor die Presse gestellt hat und gesagt hat, was er so vorhat und dass sie da jetzt dranbleiben wollen, gingen die Kurse nach unten. Erklären Sie uns das bitte.
7: Ja, das hängt wahrscheinlich damit zusammen, dass klarer wurde, dass wir hier vor einem, ja, einem Zinserhöhungszyklus stehen. Jetzt ist die große Frage, und da sind die Anleger sich wahrscheinlich immer noch nicht ganz einig, ist das ein aggressiver Zinserhöhungszyklus, so wie wir ihn in 2022 gesehen haben, oder eher ein milder, der vielleicht 1-2 Zinssenkungen umfasst, vielleicht auch 3 Zinserhöhungen umfasst. Und dann ist dann auch gut, dann hat man hier gesagt, wir tun was mit der Inflation und wir erhöhen nicht so, oder wir senken nicht so sehr vielleicht die Inflation selbst, das kam ja im Vorinterview ran, kann man da wirklich was bei Ölpreisen machen, sondern wir senken eher die Inflationserwartung und wir festigen die Inflationserwartung, dass das wirklich das Ziel ist, hier 2% Inflation zu haben, nicht 3% zu haben. Das wurde in der Vergangenheit angezweifelt. Wenn man das erreicht, dann kriegt man weniger Persistenz dann auch in der Preisbildung hin, also weniger Inflation hin. Also das ist ein Zwischenspiel, was wohl der Fokus jetzt der US-Notenbank ist.
6: Spannend dabei war die Art und Weise, wie Kevin Warsh das auch verkauft hat. Er hat ja, wie Sie das jetzt gerade auch zitiert haben, relativ klar gesagt, wir werden das nicht zulassen. So, das ist ja ein bisschen etwas anderes als das, was er im Vorfeld so deutlich gemacht hat. Er wollte diese Forward Guidance, dieses den Märkten vorher schon mal signalisieren, was könnte jetzt in den nächsten Monaten kommen. Das wollte er ja lassen, das kam ja nicht so gut an. Hat er diesen Weg jetzt verlassen?
7: Ja, bei der Kommunikationsstrategie, da ist er ja, sehr agil, sagen wir es mal so. Also da gibt es immer wieder Twists und Turns in die eine oder andere Richtung. Er ist natürlich dem Prinzip treu geblieben, dass er jetzt nicht gesagt hat oder sich nicht beteiligt hat bei diesen berühmten Dots, bei diesen Punkten, wo wie jeder, der im FOMC sitzt, dann tatsächlich eine Prognose gibt, was ist der angemessene Zins. Also da hatten wir weiterhin nur 18 Punkte. Das heißt, einer fehlt und das ist sehr wahrscheinlich Kevin Warsh. Also da ist er sich ein bisschen treu geblieben. Aber ganz klar hat er natürlich mit der Pressekonferenz den Weg ein bisschen vorgezeichnet, wo geht's hin. Hat er sich festgelegt? Natürlich nicht. Ganz klar ist, wenn wir in den bis Oktober-Meeting, bis in den nächsten Meetings Inflationszahlen werden, die runtergehen, dann können wir uns durchaus vorstellen, dass die US-Notenbank von weiteren Zinserhöhungen absehen wird und vielleicht auch diese Zinserhöhung dann irgendwann wieder zurücknehmen wird. Eben alles bedingt, was die ökonomischen Zahlen uns liefern. Und da wird es wahrscheinlich bis 2027 dauern, dass wir hier Inflation sehen werden, die näher an der 2% ist als derzeit an der 3%.
6: Also 2028 die erste Zinssenkung dann möglicherweise, wenn Trump weg ist.
7: Das ist richtig. Wir glauben aber, dass die Inflation schon früher runterkommen könnte. Sie haben immer diese Basiseffekte. Das heißt, wenn wir nicht noch einen erneuten Krieg im März 2027 haben, der die Ölpreise dann noch mal weiter nach oben bringt, hat man ganz automatisch Inflationsraten, die etwas tiefer ausfallen.
6: sagt David Kohl vom Bankhaus Julius Bär. Und wir hoffen mal, dass es im März 2027 keinen neuen Krieg geben wird.
2: Schauen wir mal auf die aktuelle Zinsentscheidung. Gab es denn da Reaktionen darauf, beziehungsweise gab es vor allen Dingen auch Bewegung bei den Anleihen?
6: Ja, bei den US-Anleihen etwas sparsam. Zehnjährige auf 4,99% gesunken, also unter diese Marke von 5%. Die Umlaufrendite ist etwas deutlicher zurückgegangen, wenn man das so will. 3,51 gegenüber 3,53 gestern. Also die deutschen Anleihen doch besser reagiert. Der Euro ist gestärkt worden bei einem Dollar. 14,78 steht er jetzt. Das ist so ein bisschen widersinnig, aber so sind die Zeiten.
2: Was macht denn der DAX heute?
6: Ja, der DAX aktuell jetzt bei 25.688 Punkte und das heißt, geht hier ordentlich rauf, 0,6% oder 150 Punkte plus. Das liegt halt natürlich auch an der Erleichterung, aber vor allen Dingen auch am weiter sinkenden Ölpreis. Brent jetzt bei 103 Dollar, immer noch zu hoch, aber deutlich geringer als das, was wir Anfang der Woche gesehen haben. Und die Industrie kann auf einen höheren Auftragsbestand verweisen. Hört sich im ersten Moment richtig gut an. Ist nicht ganz so top. Vor allem Rüstungsunternehmen sind mit ihren Auftragsbüchern natürlich voll. Und so ein U-Boot zu bauen dauert halt eine Weile. Solange steht das in den Büchern drin, solange ist der Auftragsbestand halt sehr hoch.
2: Ja, und Bilfinger, dem Industriedienstleister, dem geht's auch nicht so gut. Bis zu 1.500 Stellen von 31.000 Stellen weltweit sollen dort gestrichen werden. Und an der Börse, da reagiert man ziemlich empfindlich drauf, oder?
6: Ja, Aktie stürzt ab, anders kann man das nicht sagen. Minus 20% aktuell. Gewinnziel gestrichen und gesenkt, das Geschäft läuft nicht gut. Dieser Stellenabbau, normalerweise findet die Börse sowas gut. Jetzt sieht man das als Zeichen der Verzweiflung.
2: Börseninformationen waren das von Sami Ibrahim. Vielen Dank nach Frankfurt. Der harte Sanierungsplan bei Volkswagen, der steht. Der VW-Aufsichtsrat hat sich vor knapp zwei Wochen zu einem Gesamtpaket durchgerungen. Investitionen sollen zusammengestrichen, die Modellpalette radikal verkleinert werden und weitere 50.000 Stellen sollen wegfallen. Wo genau ist noch unklar, denn die Zukunft einiger VW-Werke, die bleibt weiterhin ungewiss und über den Stand der Dinge und vielleicht auch, wie die Politik helfen kann. Darum ging es heute beim Besuch von Finanzminister und Vizekanzler Lars Klingbeil in Wolfsburg. Alexander Butter hat das für uns beobachtet. Was war das denn genau für ein Termin?
8: Ja, der Konzernbetriebsrat hatte den Vizekanzler eingeladen. Rund zwei Stunden Gespräch mit den Spitzen der Arbeitnehmervertretung im VW-Konzern. Es ging vor allen Dingen um die Frage, was müssen Unternehmen selbst leisten und wo muss Politik die Bedingungen verbessern. Ein Schwerpunkt war ganz klar China. Der Betriebsrat fordert mehr Schutz vor staatlich geschützter Konkurrenz und mehr Wertschöpfung in Europa. Klingbeil sagt, Deutschland müsse robuster mit Staaten umgehen, die ihre Industrie massiv subventionieren. Und er wird da ziemlich deutlich.
9: Da müssen wir jetzt auch zu Maßnahmen kommen. Ich dränge innerhalb der Bundesregierung, dass wir beispielsweise beim Thema Local Content viel klarer werden, dass wir das auch auf der europäischen Ebene verankern, dass wir auch beim Thema Plug-in-Hybride jetzt sehr schnell vorankommen, beim Thema Zölle gegen China. Wir dürfen am Ende nicht naiv sein im Umgang mit China.
8: Ja, Local Content, also damit ist mehr Wertschöpfung in

0: Entwicklung und Ingenieursleistungen. Bei reinen Elektroautos aus China gibt es ja bereits EU-Sonderzölle. Plug-in-Hybride fallen bislang nicht darunter. Genau diese Lücke soll geschlossen werden. Dann die Energiepreise waren hier ein Thema. Also einen Industriestrompreis gibt es ja bereits. Aber offen ist, welche Teile der Autoindustrie tatsächlich profitieren und ob das etwas für die energieintensive Batteriezellenproduktion bedeutet. Da ist zum Beispiel die heimische Fertigung in Salzgitter ein ganz großes Thema. Ja, und ganz wichtig ist dem Betriebsrat die Altersteilzeit. Ministerpräsident Olaf Lies sagt, hat auch darauf angespielt, also die Unternehmen stehen unter großem Handlungsdruck, aber VW und die anderen Hersteller können ihre Wettbewerbsprobleme nicht allein lösen. Dafür braucht es Regeln aus Berlin und vor allem aus Brüssel.
1: Berichtet Alexander Budde, der für uns den Besuch von Lars Klingbeil in Wolfsburg beobachtet hat. Vielen Dank. Eine Mehrwertsteuersenkung bedeutet nicht automatisch, dass es günstiger wird für Verbraucherinnen und Verbraucher. Bestes Beispiel die Absenkung der Mehrwertsteuer in der Gastronomie, die Gäste auf der Speisekarte kaum registriert haben. Hatte wenigstens das Personal etwas von der Steuerersparnis der Wirte? Das wollte die Gewerkschaft Nahrung, Genuss, Gaststätten wissen und hat eine Umfrage in Auftrag gegeben. Anja Nils hat die Details.
2: Die Mehrwertsteuersenkung auf Speisen und Getränke in Kneipen und Restaurants kostet rund 4 Milliarden Euro Steuereinnahmen, kritisiert die Gewerkschaft Nahrung, Genuss, Gaststätten NGG. Zudem sei das politische Ziel, damit die Verbraucherinnen und Verbraucher zu entlasten, krachend gescheitert, sagt der Vorsitzende Guido Zeitler.
3: Die Verbraucherinnen und Verbraucher partizipieren nicht. Die Preise sind nicht gesunken, sie sind teilweise sogar gestiegen. Das ist aus unserer Sicht keine kluge politische Entscheidung, weil diese 4 Milliarden werden dann nachfolgend im Bundeshaushalt fehlen und die eh schon absehbare Debatte um soziale Themen nochmal zusätzlich anheizen. Und das ist der zweite Punkt, wir stellen momentan auch fest, die Branche nutzt auch nicht die Gelegenheit, ein strukturelles Problem anzugehen, nämlich die Situation für die Beschäftigten in der Branche zu verbessern.
2: Eine Befragung der NGG zeigt, fast jeder zweite Mensch in der Gastronomie arbeitet regelmäßig 8 bis 10 Stunden täglich. 3/4 erholen sich danach kaum. Annähernd 100% wollen eine Begrenzung der täglichen Höchstarbeitszeit. Und 71% haben schon über einen Berufsausstieg nachgedacht. So Marc Baumeister von der NGG. Die Situation für die Beschäftigten sei hart.
4: Aktuell liegen wir im Schnitt bei Vollzeitkräften bei 47,3 Stunden pro Woche. Und die Tarifverträge bilden 40 Stunden ab.
2: Und auch für die Gäste habe sich nichts zum Besseren gewendet. 91% der Gerichte blieben preislich unverändert. Nur 1% wurde günstiger. Bei 8% stiegen die Preise sogar. Besonders stark bei den sogenannten Trendgerichten, sagt Sebastian Schulze-Marmeling vom Beratungsunternehmen WMP Consult, das für die NGG die Studie durchgeführt hat.
5: Die Bowls sind da ein Beispiel. Da ist in 14% aller Fälle der Preis im Untersuchungszeitraum und nach der Mehrwertsteuersenkung gestiegen und außerdem Fleischgerichte auch auffällig hoch und häufig vertreten, wie zum Beispiel Schnitzel und Steaks. Wobei Fischgerichte und Sushi zum Beispiel auch im Preis gestiegen sind, aber da sind die Steigerungsraten niedriger.
2: Die Betreiber der Restaurants begründen die weiterhin hohen Preise ihrer Speisen mit den insgesamt gestiegenen Kosten, zum Beispiel von Energie und den Einkaufspreisen für Lebensmittel, meint Gastwirt Stefan Ziegler aus Wörlitz gegenüber dem MDR.
6: Also gerade nach den Corona-Jahren, die wir jetzt hatten und durch die Preisanstiege, waren diese 7% Mehrwertsteuer, die wir jetzt bekommen haben dieses Jahr, auf jeden Fall essentiell, um halt auch zu überleben. Preise senken ist nicht möglich, weil wir haben eh schon in der Gastronomie Personalprobleme. Dadurch kann man natürlich sagen, ich muss das Personal halten, was auch da ist, was dann natürlich dann wieder mit höheren Lohnkosten, was dann auch Mindestlohnerhöhungen natürlich wieder ins Haus geflattert kam.
2: Dabei seien der geringe Lohn und die schlechten Arbeitsbedingungen die eigentliche Ursache des Personalmangels. Die NGG fordert bessere Einkommen, den Erhalt des 8-Stunden-Tags, verlässliche Arbeitszeiten sowie Maßnahmen zur Fachkräftesicherung. Die Branche könne nicht dauerhaft von staatlicher Unterstützung profitieren, während die Beschäftigten leer ausgehen.
1: Aus Berlin berichtete Anja Nils. Seitdem ist eine Reihe von Hacking-Vorfällen bei OpenAI und Anthropic

0: bei denen sich KI-Agenten selbstständig machten. Auch heute meldet OpenAI wieder verdächtige Vorfälle. Und vor allem seitdem Chefs und Forscher der US-Tech-Unternehmen selbst fordern, die KI-Entwicklung weltweit zu drosseln, stellt sich die Frage, wie gefährlich ist die künstliche Intelligenz und wäre eine weltweite Regulierung überhaupt möglich, wo die USA und China ja gerade darum kämpfen, bei KI die Nase vorn zu haben. Und wie viel Kontrolle hat Peking überhaupt über die KI? Entwicklung. Jörg Endres hat nachgefragt.
1: Chinesische KI-Modelle belegen im weltweiten Ranking mit die vorderen Plätze, auch wenn sie nicht an die Top-Modelle aus den USA heranreichen. KI in China ein Zukunftsversprechen für eine oft technikbegeisterte Bevölkerung. Die Menschen im Zentrum von Shanghai, die sich äußern wollen, sehen zwar auch Probleme, aber keine existenzielle Bedrohung, wie sie in den USA diskutiert wird.
2: Ich denke, wir werden lernen, die negativen Effekte zu minimieren, damit die Positiven der Menschheit dienen und das Leben leichter machen. Risiken können nicht ausgeschlossen werden, zum Beispiel wenn KI Gesichter kopiert und Menschen damit betrogen werden. Das ist eine Bedrohung, aber ich denke, dass die Entwickler und die Regierung neue Regelungen finden werden.
1: Tatsächlich hat Chinas Behörde für Sicherheit im Internet, die auch für Zensur zuständig ist, Vorgaben verschärft, etwa für sogenannte KI-Agenten, die zum Beispiel selbstständig Mails beantworten können. Chinesische Sprachmodelle sind zensiert. Wer sie im Land benutzt, erhält auf politisch sensible Themen keine Antwort. Behörden kontrollieren, ob eine Gefahr für die Partei und, wie es heißt, die soziale Stabilität besteht. Dabei reicht ein grobes Regelwerk, denn die Partei steht über den Gerichten, Klagen von Unternehmen muss sie nicht fürchten.
3: Die Regulierung funktioniert immer nach dem gleichen Prinzip, nämlich es gibt eine Registrierungspflicht. Man muss also die Algorithmen offenlegen, die man verwendet, und der Regierung sozusagen melden, das ist das, was wir machen. Und die Regierung kann dann halt sagen, ja, das ist okay oder nein, das ist nicht okay.
1: Sagt Antonia Hmaidi, die sich am Mercator-Institut für China-Studien mit KI-Entwicklung beschäftigt. Dennoch sind auch schon chinesische Modelle aus Testumgebungen ausgebrochen. Zuletzt landeten offenbar sensible Daten des chinesischen Militärs auf US-Servern, weil die chinesische KI schwierige Aufgaben an die Modelle in den USA weiterreichte. Das Ministerium für Staatssicherheit warnt vor wachsenden Gefahren. Als eine der Hauptbedrohungen sieht es jedoch keine KI, die sich selbstständig macht, sondern hochentwickelte künstliche Intelligenz in den Händen von so wörtlich feindlichen Kräften. Führende Modelle von US-Tech-Firmen könnten als Waffe eingesetzt werden, so heißt es, um Sicherheitslücken im Internet auszunutzen. Dort ist China verwundbar, der Alltag ist von Internetdiensten geprägt, bezahlt wird fast nur noch per App, von der Stromrechnung bis zu Behördenkontakten, vieles erledigen die Bürger digital. KI gilt als strategisch wichtig, für chinesische KI-Experten können deshalb Reisebeschränkungen erlassen werden. Das Misstrauen zwischen den USA und China sitzt tief. Dass sie sich einigen könnten, die Entwicklung zu verlangsamen, hält Antonia Hmaidi für unwahrscheinlich. Höchstens,
3: dass wir da eine Verschiebung dazu sehen, wann, wie schnell Modelle veröffentlicht werden und dass das eine der Leitplanken sozusagen sein könnte. Aber die beiden Regierungen werden sich aus meiner Sicht nicht beschränken lassen darin, sich da weiterzuentwickeln. Nur vielleicht darin, sie sofort zu verwenden.
1: Die USA und China haben einen gemeinsamen Gesprächskanal für KI-Gefahren beim Besuch von US-Präsident Trump in Peking vereinbart. Beim Gegenbesuch von Staats- und Parteichef Xi Jinping in Washington kommende Woche dürfte das Thema mit auf der Agenda stehen.
0: Und wir kommen zur Wirtschaftspresseschau. Bundeswirtschaftsministerin Reiche will den finanziellen Anreiz für Gashändler erhöhen, um zusätzlich Gas für den Winter zu haben.
4: Dazu schreibt die Zeitung Die Welt. Die Bundesregierung hat mit der recht späten Speicherbefüllung gezockt, allerdings nur mit begrenztem Einsatz. Wie hoch der Verlust genau ist, steht bisher nicht fest. Wenn der Staatskonzern Sefe jetzt Gas kauft, die Mengen aber sofort wieder am Terminmarkt für die Ausspeicherung im Februar oder März einstellt, ist die Preisdifferenz nicht exorbitant. Womöglich kommt die Bundesregierung dann mit einem zweistelligen Millionenverlust davon und hat dennoch ein gewisses Maß an Sicherheit bekommen. EU-Kommissionspräsidentin von der Leyen hat in ihrer Rede zur Lage der Europäischen Union auch die Handelspolitik angesprochen. Die Frankfurter Allgemeine Zeitung notiert: Weit ausgestreckte Hand gegenüber Kanada, klare Kante gegen China. Von der Leyen zeichnete ein düsteres Szenario. Der Handel mit China hat einen Kipppunkt erreicht. Ein Handelsdefizit von 1 Milliarde Euro am Tag ist untragbar. Der China-Schock 2.0 ist da. Die Deindustrialisierung der Industriehochburgen Europas die Folge. Wie bisher kann es nicht weitergehen. Der neue Kurs gegenüber China und die schwierigen Beziehungen zu den USA dürfen nicht dazu führen, dass sich die EU einigelt. Deshalb war es wichtig, dass von der Leyen am Mittwoch dem kanadischen Ministerpräsidenten Mark Carney eine assoziierte Mitgliedschaft in der EU angeboten hat. Die italienische Bank UniCredit macht weiter Druck bei ihrer geplanten Übernahme der Commerzbank. Die Börsenzeitung kommentiert: Nach dem Willen von UniCredit soll der Bund im Aufsichtsrat der Commerzbank nicht mehr mitreden dürfen, aber noch jahrelang Milliarden an Kapital zur Verfügung stellen. Damit versucht UniCredit-Bankchef Andrea Orcel, seinen Deal auf dem Rücken des deutschen Steuerzahlers zu optimieren.
0: Soweit die Wirtschaftspresseschau am Ende der Wirtschaft am Mittag. Heute mit Eva Bahner, Mikrofon. Vielen Dank für Ihr Interesse.
5: 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Zunächst die Übersicht. Der kanadische Premierminister Carney hat die Beziehungen zur EU als Wahlverwandtschaft bezeichnet. In Schweden hat das Mitte-Links-Bündnis der Sozialdemokratin Andersson die Parlamentswahl nach vorläufigem Ergebnis knapp gewonnen. Bildungsministerin Prien hat den Bundesfreiwilligendienst zum 15-jährigen Bestehen gewürdigt. Die Meldungen im Einzelnen. Kanadas Premierminister Carney hat den Vorschlag einer assoziierten Mitgliedschaft in der EU begrüßt. Er sagte vor dem Europäischen Parlament in Straßburg, Europa und Kanada seien gemeinsam stärker. Es handle sich nicht um Schönwetterverbündete, sondern um eine Wahlverwandtschaft auf Grundlage gemeinsamer Werte und Ideen. Beide sollten etwa bei künstlicher Intelligenz und kritischen Rohstoffen stärker zusammenarbeiten. EU-Kommissionspräsidentin von der Leyen hatte Kanada gestern eine assoziierte Mitgliedschaft in der EU angeboten. Wie die Kooperation konkret gestaltet werden soll, erklärte sie nicht. US-Präsident Trump drohte der EU daraufhin mit neuen Zöllen. Carney sagte auf Fragen von Journalisten, niemand werde Kanada vorschreiben, mit wem es internationale Vereinbarungen treffe. Es gehe allein um eine bessere Zukunft für die Bürgerinnen und Bürger. Kanada und die EU hatten sich in den vergangenen Monaten weiter angenähert. Hintergrund ist unter anderem die Handels- und Außenpolitik der US-Regierung von Präsident Trump. In Schweden haben die Mitte-Links-Parteien nach Auszählung aller Stimmen die Parlamentswahlen knapp gewonnen. Laut dem vorläufigen Ergebnis erhielt das oppositionelle Bündnis um die Sozialdemokratin Andersson 176 Parlamentssitze. Dazu zählt neben Sozialdemokraten, Linken und Grünen auch die liberale Zentrumspartei. Die konservative Koalition von Ministerpräsident Kristersson kommt demnach auf 173 Mandate. Das endgültige Wahlergebnis soll am Wochenende feststehen. Schon erklärte auf der Plattform X bereits seinen Rücktritt. Wer nun eine Regierung in Schweden bilden kann, bleibt vorerst unklar. Russland und die Ukraine haben an der belarussisch-ukrainischen Grenze die Leichen gefallener Soldaten ausgetauscht. Das meldete die staatliche belarussische Nachrichtenagentur Belta. Moskau soll 252 Gefallene übergeben haben, die ukrainische Seite 23. Bei russischen Angriffen auf ein ziviles Schiff im Schwarzen Meer wurde nach ukrainischen Angaben der Kapitän getötet. Das unter der Flagge Tansanias fahrende Schiff wurde demnach auf dem Weg zu einem ukrainischen Hafen von einer Drohne getroffen. Zuvor hatten die ukrainischen Behörden einen Angriff auf Odessa gemeldet. Die Militärverwaltung der südukrainischen Stadt teilte mit, dass ein 19-stöckiges Wohnhaus beschädigt worden sei. Präsident Zelensky sprach von Schäden in insgesamt 8 Regionen des Landes. In Kiew erlitten nach Angaben von Bürgermeister Klitschko bei Angriffen in der Nacht mindestens 18 Menschen Verletzungen. Der Kreml hat die neuen US-Sanktionen gegen Russland als unfreundliche Maßnahme bezeichnet. Sein Sprecher Peskow erklärte in Moskau, das Paket erschwere eine Friedenslösung in der Ukraine. Auch China übte Kritik und verurteilte die Strafen als rechtswidrig. Nach dem US-Senat hatte auch das Repräsentantenhaus die umfangreichen Sanktionen gegen Russland gebilligt. Diese richten sich gegen Amtsträger, Banken und die Schattenflotte, mit deren Schiffen Moskau internationale Ölsanktionen umgeht. So werden der russische Präsident Putin und eine Reihe von Militärvertretern mit Einreiseverboten belegt und ihre Vermögen in den Vereinigten Staaten eingefroren. Außerdem sind Zollaufschläge von bis zu 100% für Produkte aus Ländern wie China und Indien vorgesehen, die zu den größten Importeuren von russischem Öl oder Erdgas zählen. Die Vorlage muss noch vom amerikanischen Präsidenten Trump unterzeichnet werden. Die EU-Kommission hat ihre Pläne für die Regulierung der Nutzung von sozialen Netzwerken durch Kinder und Jugendliche vorgestellt. Ziel ist es, den Zugang zu den sozialen Medien für Minderjährige deutlich zu beschränken. Konkret sieht der Vorschlag der Kommission vor, dass Kinder unter 13 Jahren keine Social-Media-Plattformen nutzen dürfen. Jugendliche sollen erst ab 15 Jahren eigene Konten in den sozialen Medien eröffnen dürfen. Die Betreiberfirmen sollen künftig das Alter der Nutzer prüfen, ansonsten droht eine Sperrung der Plattform. EU-Kommissionspräsidentin von der Leyen hatte bereits gestern Teile der Pläne bekannt gegeben. Der Gesetzesvorschlag bedarf noch der Zustimmung des Europäischen Parlaments und der Mitgliedstaaten. Angesichts der Krise bei Europas größtem Autohersteller Volkswagen fordert Vizekanzler Klingbeil Unterstützung von der Europäischen Union. Er dringe innerhalb der Bundesregierung auf eine rasche Einführung von Zöllen auf Hybridfahrzeuge aus China und auf Klarheit bei Vorgaben zur lokalen Produktion, sagte der SPD-Politiker nach Gesprächen mit Arbeitnehmervertretern in Wolfsburg. Auch mache er sich für eine Pflicht zur Gründung von Gemeinschaftsunternehmen stark, wenn chinesische Hersteller in Europa Geschäfte machen wollten. In China hätten jahrelang westliche Hersteller Kooperationen mit chinesischen Anbietern eingehen müssen. Volkswagen steckt in einer Krise. Der Konzern wird in den kommenden Jahren ein breit angelegtes Sparpaket umsetzen und zusätzlich rund 50.000 Arbeitsplätze streichen. Angesichts der hohen Dieselpreise fordern Spediteure in einem offenen Brief an Bundeskanzler Merz staatliche Entlastung. In dem Schreiben des Spediteurverbands BGL heißt es, in dem mittelständisch geprägten Transportgewerbe habe sich die Lage dramatisch zugespitzt. Die Betriebe könnten die Kostensteigerungen kaum noch alleine tragen. Der Verband wandte sich aber gegen den Vorschlag von Wirtschaftsministerin Reiche, die Mehrwertsteuer auf Kraftstoffe vorübergehend zu senken. Für Unternehmen, die die Mehrwertsteuer absetzen dürften, ergäbe sich so keine unmittelbare Entlastung. Stattdessen fordert der BDL, die Energiesteuer für gewerblich genutzten Diesel zu senken. Diesel ist in Deutschland so teuer wie nie zuvor. Wie aus Zahlen des ADAC hervorgeht, kostete ein Liter im bundesweiten Tagesdurchschnitt gestern 2,45 Euro. Bildungsministerin Prien hat den Bundesfreiwilligendienst gewürdigt. Beim Festakt zum 15-jährigen Bestehen in Köln sagte die CDU-Politikerin, wer sich freiwillig für andere einsetze, leiste einen wichtigen Beitrag für das Land. Zudem sammle er Erfahrungen, die ein Leben lang blieben. Nach Worten Priens haben sich bisher rund 650.000 Menschen beteiligt. Der Bundesfreiwilligendienst wurde 2011 als Reaktion auf die Aussetzung des Wehr- und Zivildienstes eingeführt. Jährlich bringen sich laut Bundesfamilienministerin rund 35.000 Freiwillige in den Bereichen Soziales, Ökologie, Kultur, Sport, Integration sowie Zivil- und Katastrophenschutz ein. Das Deutsche Literaturarchiv Marbach hat den Nachlass des Historikers und Publizisten Joachim Fest übernommen. Der Nachlass dokumentiere Leben und Werk eines der namhaftesten Intellektuellen seiner Zeit, teilte das Archiv mit. Es umfasse bedeutende Quellen zu historischen, kulturellen und kunsthistorischen Themen. Fest habe als Zeithistoriker und Herausgeber der Frankfurter Allgemeinen Zeitung das Selbstverständnis der Bundesrepublik Deutschland geprägt, hieß es weiter. Seine Hitler-Biografie sei ein Weltbestseller gewesen und habe eine intensive Kontroverse über dessen historische Deutung ausgelöst. Fußball-Bundestrainer Klopp hat die Kader für seine ersten Länderspiele nominiert. Zum Aufgebot gehören insgesamt 44 Spieler. Klopp nominierte je einen Kader für 2 Spiele. In den nächsten Wochen stehen erstmals 4 Länderspiele am Stück an. Klopp erklärte das große Aufgebot mit der Belastung für viele Spieler und mit dem Versuch, neue Spieler kennenzulernen. Im Aufgebot stehen 16 Spieler ohne bisheriges Länderspiel, darunter Mittelfeldspieler Felix Keidel von Bundesliga-Aufsteiger SV Elversberg und mehrere Profis des aktuellen Tabellenführers SC Freiburg. Das erste Länderspiel unter Bundestrainer Klopp findet nächste Woche Donnerstag gegen die Niederlande statt. Anschließend trifft die DFB-Auswahl in der Nations League auf Serbien und 2-mal auf Griechenland. Und hier noch einmal die Übersicht. Der kanadische Premierminister Carney hat die Beziehungen zur EU als Wahlverwandtschaft bezeichnet. In Schweden hat das Mitte-Links-Bündnis der Sozialdemokratin Andersson die Parlamentswahl nach vorläufigem Ergebnis knapp gewonnen. Bildungsministerin Prien hat den Bundesfreiwilligendienst zum 15-jährigen Bestehen gewürdigt. Das Wetter im Norden bewölkt mit Regen, sonst Wechsel von Sonne und lockeren Wolken. Höchstwerte 17 bis 24 Grad, morgen wechselnd bewölkt mit teils längeren heiteren Abschnitten, in der Nordhälfte örtlich Schauer. 17 bis 23 Grad. Das waren die Nachrichten.
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0: Wenn Ortskerne verweisen, dann geht viel verloren und es fehlt natürlich auch etwas. Restaurants, Geschäfte. Manchmal verabschiedet sich auch der einzig verbliebene Supermarkt, weil es sich eben für den nicht mehr lohnt. In Thüringen will man gegensteuern, tut das bereits und entwickelt Alternativen zu klassischen Supermärkten. Dazu gleich mehr. Und wir blicken nach Friedensau in Sachsen-Anhalt. Da hat man anders gewählt. Die AfD unter 10%. Dafür liegen CDU und SPD weit vorne. Wir gucken gleich, woran das liegt. Das ist der Blick in die Länder heute mit Sonja Meschkat.

0: Die Frau gegen Blau in Mecklenburg-Vorpommern weiß wohl jeder, wer damit gemeint ist, denn das steht auf den Wahlkampfplakaten. Die Frau, das ist Manuela Schwesig, die amtierende SPD-Ministerpräsidentin, und sie fokussiert all ihre Energie im Wahlkampf darauf, die AfD zu verhindern. Am Sonntag wird dann gewählt, ein neuer Landtag. In aktuellen Umfragen liegt die AfD bei 37% und die SPD bei 35%. Es sind also die letzten Tage des Wahlkampfs und der hat unter anderem Energie als Thema. Woher soll die kommen? In Mecklenburg-Vorpommern ist die Diskussion besonders aufgeladen durch die Ostsee-Pipeline Nord Stream 2. Und was ist mit den alternativen Energien? Die haben es nicht leicht im Nordosten. Unser Landeskorrespondent Heinrich Pfeiffer hat sich angesehen, wie das Thema Energie im Wahlkampf polarisiert.
1: Wir faxen jetzt nicht und sagen, also absolut keine Windkraftanlagen oder sowas. Wir möchten nur nicht, dass das weiter ausgebaut wird momentan.
2: Eine Diskussionsveranstaltung in Teterow, einer Kleinstadt im Landkreis Rostock. Auf der Bühne sitzen die Wahlkreiskandidaten aller Parteien. Das Publikum ist dem Applaus nach zu urteilen zweigeteilt in Sympathisanten der AfD und deren politischer Konkurrenz. Das Thema Energiesicherheit bewegt alle im Raum. AfD-Kandidatin Steffi Burmeister bringt die Haltung ihrer Partei so auf den Punkt.
1: Wir brauchen erstmal Speicherkapazitäten. Das muss erstmal jetzt gesetzt sein, dass wir diese Möglichkeiten haben, dass wir diesen Strom auch speichern können und dann auch mit nutzen können. Aber nur Flatterstrom wird uns halt nichts nützen auf Dauer.
2: Strom aus Windkraft nennt Burmeister Flatterstrom. Die AfD ist gegen einen weiteren Windkraftausbau in Mecklenburg-Vorpommern. Stattdessen fordert sie die Lieferung von Gas aus Russland durch die Nord Stream Pipelines. Auch das BSW spricht sich dafür aus, die Erdgasleitungen in der Ostsee zu reparieren und zu reaktivieren. Vor 4 Jahren waren die durch Anschläge zerstört worden. Evelyn Pohl vom BSW.
3: Mir geht es hier nur um die Bürger von Mecklenburg-Vorpommern. Und die sind dermaßen belastet durch diese extrem hohen Energiepreise. Das müsste überhaupt nicht sein, wenn wir Nord Stream 2 wieder aufmachen würden. Wir bekämen günstige Energie zum Preis, wo sich hier tatsächlich jeder leisten kann.
2: Das Thema polarisiert. Den Landesregierungen unter Manuela Schwesig und ihrem Vorgänger Erwin Sellering war vorgeworfen worden, dass sich Mecklenburg-Vorpommern als, Zitat, Vorposten Russlands für Nord Stream 2 habe einspannen lassen. Die Ministerpräsidentin verteidigte den Bau lange als wirtschaftlich notwendig für die Energiesicherheit. Nach dem russischen Angriff auf die Ukraine 2022 nannte sie das Projekt zwar einen Fehler, wies den Vorwurf, von Moskau gesteuert worden zu sein, aber vehement zurück. Los ist sie das Thema aber nicht, sagt der Rostocker Politikwissenschaftler Jan Müller.
4: Da ist mein Gefühl, dass das vor allem innerhalb westdeutscher medialer Öffentlichkeit noch ein großes Thema ist. Auch zu Recht, weil man hat halt die Unwahrheit gesagt. Und man hat eben das ganz bewusst in Kauf genommen, mit einem autokratischen Staat da eine zweite Pipeline zu bauen. Und eben ein Konstrukt von der Stiftung zu machen, die einzig und allein da war, dieses Ding fertig zu bauen und nicht irgendwelche guten Umweltprojekte und irgendwie Kita-Blumen zu pflanzen. Also das war von vornherein klar, dass das Fassade ist. Das hat man nicht so gesagt.
2: Eine Alternative zum russischen Gas neben anderen sollte Biogas sein. Doch auch in Mecklenburg-Vorpommern werden derzeit viele Anlagen abgeschaltet, weil nach 20 Jahren die Strompreisförderung aus dem Erneuerbare-Energien-Gesetz, kurz EEG, ausgelaufen ist. So auch in dem kleinen Dorf Metro bei Demmin. Landwirt Heiko Arendt ist betroffen.
5: Wir haben immer gehofft, dass irgendwas kommt als Anschluss, gerade mit so einer Wärmeversorgung. Also es passt ja super. Wir haben die kleine Milchanlage hier, wir haben eine kleine Biogasanlage und wir haben ein kleines Dorf. Und alle, was ich erst sagte, es ist ja eine Gemeinschaft. Ne? Die Leute wissen, wenn wir mit dem Traktor mit 2 Anhängern durchfahren am Sonntag, die machen Mais, das ist meine Heizung für den Winter. Alle leben, keiner regt sich auf, alle freuen sich darüber.
2: Bis Ende des vergangenen Jahres bekam der Landwirt noch um die 18 Cent pro Kilowattstunde Strom. Weil die Subventionen wegfallen, sind es jetzt nur noch 7 Cent. Völlig unrentabel für seinen Betrieb. Heiko Arendt wird die Biogasanlage deshalb aufgeben. Johann Georg Jäger versteht den Frust der Landwirte. Der ehemalige grüne Landtagsabgeordnete sitzt heute im Vorstand des Landesverbands Erneuerbare Energien.
6: Man hat da gute Firmen, die einem das gebaut haben und dann lief das halt nebenbei. Und die wussten, was man da reinschütten muss oder was da nicht rein darf und so weiter. Das war ihr Geschäftsmodell. Jetzt sollen die sich plötzlich um die Vermarktung ihres Stromes oder der Wärme kümmern. Und das kann ich nachvollziehen, dass sie dann einfach sagen, Leute, wenn ihr das derartig kompliziert gestaltet, dann gehen wir da raus.
2: Seit fast 20 Jahren wird das Landwirtschaftsministerium in Mecklenburg-Vorpommern von der SPD geführt. Im Wahlprogramm bleibt die Partei jedoch vage, spricht davon, die Biogasanlagen für eine nachhaltige Energieproduktion zu ertüchtigen. Bei Landwirt Heiko Arendt in Metro ist es dafür zu spät.
0: Heinrich Pfeiffer über eins der Themen, das wahlentscheidend sein kann in Mecklenburg-Vorpommern, nämlich das Thema Energie, das, wie wir gerade gehört haben, polarisiert.

0: Er ist eine große Ausnahme gewesen bei der Landtagswahl in Sachsen-Anhalt. Friedensau, ein Ortsteil von Möckern im Landkreis Jerichower Land. Ausnahme deshalb, weil die AfD in Friedensau nur knapp über 8% bekommen hat, dafür CDU und SPD auf jeweils knapp 29% gekommen sind und die Grünen auf mehr als 15%. In den anderen Wahlbezirken rund um Friedensau herum, da sieht das Ergebnis schon wieder ganz anders aus. Da liegt die AfD weit vorne und die anderen Parteien sind weit abgeschlagen. Was ist in diesem Ortsteil von Möckern also so anders? Prägend ist in jedem Fall die Theologische Hochschule, die auch viele internationale Studierende anzieht. Nora Wilker war in Friedensau unterwegs.
1: Der strömende Regen kann dem sattgrünen, ordentlich gemähten Campusrasen der Theologischen Hochschule Friedensau nichts anhaben. Trotz Semesterferien ist hier zum Mittag was los.
2: Alles vegan. Ich brauche einen veganen Tag.
3: Wenn Fischtag kommt, der vegane Tag. Ja.
1: Mit ihrem Tablett steht hier Steffi. Sie kommt aus Friedensau, ist regelmäßig zum Essen hier und spricht gerne und offen über die Landtagswahl.
4: Was mir bei der Wahl wichtig war, ist halt einfach Menschenwürde, dass alle Menschen letztlich vor Gott halt gleich sind, egal aus welchem Land sie kommen. Und das hat einfach meine Wahlentscheidung natürlich dann massiv beeinflusst.
1: Wen sie gewählt hat, verrät Steffi nicht. Die AfD war es jedenfalls nicht, sagt sie. Und damit gehört sie hier zur großen Mehrheit. Nur 8,3% der Zweitstimmen gingen in Friedensau an die AfD. Landesweit waren es knapp 44%. Den Studenten Samuel wundert diese Diskrepanz nicht.
5: Hier in Friedensau ist ja ein Campus, auf dem viele Kulturen so zusammenkommen. Und ich fand halt, dass die AfD da einfach sehr gegen diesen Zusammenhalt hat, den wir hier auch auf dem Campus haben. Und ich finde das einfach schön, man kann voneinander lernen. Man lebt hier zusammen und ich würde sagen, jeder kann davon profitieren.
1: Das sagt er mir schnell ins Mikro, bevor Samuel um die 20 in Hoodie und Jeans an einen Tisch eilt, an dem gefühlt genauso viele 20-Jährige wie 60-Jährige gemeinsam essen und von dem man auch verschiedene Sprachen hört. Was ist das für ein Ort, an dem so anders gewählt wird? Der stellvertretende Bürgermeister Jochen Streit sagt zu mir am Telefon:
6: Das Besondere an Friedensau ist die Tatsache, dass wir ein Hochschulstandort sind, ein Ort mit einem Seniorenheim, mit einem kleinen Ortskern und mit einer internationalen zusammengestellten Bevölkerung, in der man einfach lernt, wie eine Dorfgemeinschaft auf einem Campus einer Hochschule gemeinsam zu leben.
1: Friedensau entstand 1899 rund um eine Schule der Siebenten-Tags-Adventisten, einer protestantischen Freikirche, die ihren Glauben unter anderem durch Gottesdienste am Samstag lebt. Aus dieser Schule ist die heutige Theologische Hochschule entstanden. Hier wird nicht nur Theologie studiert, sondern auch soziale Arbeit zum Beispiel, vieles auf Englisch. Nach Angaben der Hochschule kommen mehr als 60% der Studierenden aus dem Ausland.
7: Herr Koch, hallo.
8: Hallo, willkommen. Ja. Wollen Sie durch den Regen spazieren, oder?
1: Tobias Koch arbeitet an der Hochschule und engagiert sich bei der Feuerwehr im Ort. Beim Kaffeetrinken in seinem trockenen Büro sagt er, für ihn spielt die kirchliche Geschichte des Ortes auch beim Wahlergebnis eine Rolle.
8: Weil für diese kirchlich geprägten Menschen die Staatsangehörigkeit per se kein wertbildender Faktor für den Menschen sind. Auch die Kirche war schon immer international. Natürlich ist die Frage, wo man herkommt, eine wesentliche Prägung. Aber weil man auch einen gemeinsamen Werterahmen hat, wird das Zusammenleben davon nicht erheblich beeinflusst.
1: Koch sieht darin einen möglichen Grund für das besondere Wahlergebnis. Beweisen lässt sich der Zusammenhang nicht. In Friedensau haben bei der aktuellen Landtagswahl nur 127 Menschen ihre Stimme abgegeben. Das Ergebnis hat Koch erschüttert. In der gesamten Stadt Möckern, zu der auch Friedensau gehört, kam die AfD auf 52%. Koch denkt an die DDR zurück und sorgt sich, wie unabhängig Hochschulen, Medienhäuser oder die Justiz bleiben können.
8: Mich hat das sehr erschüttert eigentlich, dass in einer Gegend, die ja etwas mehr als 40 Jahre aus der DDR kommt, eine Partei Zulauf hat, die von sich behauptet, dass sie in jedem Bereich weiß, wie es richtig ist. In einer Gegend, wo man schon mal hatte, wo eine Partei behauptet, sie weiß, wie es geht, in das zurückzufallen, finde ich paradox.
1: Warum Menschen in der Umgebung von Friedensau trotzdem die AfD gewählt haben, will ich von Ihnen selbst wissen. 7 Autominuten von Friedensau entfernt ist Möckern. Vor einem kleinen Supermarkt erzählt mir dort Paul, dass er bei dieser Landtagswahl zum ersten Mal AfD gewählt hat. Entscheidend war für ihn das Thema Infrastruktur.
9: Das wäre schön, wenn man für mich jetzt eine Umgehungsstraße hätten. Hier in Möckern. Umgehungsstraße. Natürlich sind auch Themen Umweltschutz und so sind auch wichtig, aber jetzt aktuell für mich waren halt wichtig Frieden. Ne?
1: Auch Annette, die ich hier 20 Minuten später mit ihrer Einkaufstasche treffe, hat die AfD gewählt. Zunächst auch mit ganz konkreten Hoffnungen.
10: Gerade Spritpreise, ja. Ich meine, ich muss ja nur auch ein bisschen pendeln zur Arbeit. Und von daher hoffe ich mir, dass es da vielleicht einen kleinen Schnitt gibt, dass der Sprit ein bisschen günstiger wird.
1: Auf meine Nachfrage, ob Annette und Paul glauben, dass die AfD bessere Straßen und billigere Spritpreise hinkriegen kann, sprechen beide eher von anderen Parteien.
10: Was sollte ich machen? Also letztendlich den Altparteien vertraue ich gar nicht mehr. Und letztendlich muss irgendwie mal eine Wende her.
9: Das ist ja eigentlich mehr eine Protestwahl, oder?
1: Der Landesverband Sachsen-Anhalt wird vom Landesverfassungsschutz als gesichert rechtsextremistisch eingestuft. Vom auffälligen Wahlergebnis in Friedensau wollen die Menschen, die ich hier spreche, wenig wissen. Ach die, heißt es dann nur. Dabei sind Friedensau und die umliegenden Orte am Ende gar nicht so weit voneinander entfernt, sagt zumindest Hochschulmitarbeiter Tobias Koch zum Schluss.
8: Wir kaufen an den gleichen Stellen ein, wir haben die gleichen Restaurants, die wir besuchen in der Umgebung. Genauso gehen unsere Kinder in Schulen nach Grabow oder Burg oder Möckern. Wir haben auch Leute aus der Umgebung, die in unser Ladencafé zum Kaffee und Kuchen kommen.
0: Friedensau als Ausnahme in Sachsen-Anhalt, was das Wahlergebnis angeht. Eins von vielen Länderthemen, das Sie natürlich auch wiederfinden in unserer Deutschlandfunk-App.

0: Über verwaiste Ortskerne haben wir hier in Deutschland heute bereits berichtet. Zuletzt über eine Initiative aus Unterfranken, in der sich mehrere Dörfer zusammengeschlossen haben, um genau das zu verhindern. Denn wenn Ortskerne verwaisen, geht auch viel verloren. Also Häuser stehen leer, Geschäfte und Restaurants schließen. Manchmal muss sogar der örtliche Supermarkt aufgeben. Im ländlich geprägten Thüringen hat man erkannt, wie wichtig die sogenannte Nahversorgung ist. Dazu gehören natürlich auch Supermärkte. Und man will gegensteuern, eben mit Supermärkten, die zum Beispiel rund um die Uhr geöffnet haben oder mit genossenschaftlich organisierten Lebensmittelgeschäften. Wie die Konzepte und die Angebote angenommen werden, das erzählt unser Reporter David Straub.
1: Da ich ja selber Rollstuhlfahrer bin, weiß ich, wie wichtig es ist, dass man eben im Alltag einkaufen kann. Und deswegen ist dieses Projekt hier für mich so ein Herzensprojekt.
2: Carsten Lutze ist Ortsteilbürgermeister von Krabe. Krabe ist ein Ortsteil der Stadt Mühlhausen in Nordthüringen, gut 600 Einwohner. Lange hat Lutze für diesen Laden, einen 24-Stunden-Laden, gekämpft. 2023 war es soweit. Rund um die Uhr konnten die Einwohner des Dorfs hier einkaufen. Doch seit einigen Wochen steht der Laden leer. Die gut 100 Quadratmeter Verkaufsfläche verwaist. Die ehemalige Betreiberin, eine Unternehmerin aus der Region, teilt auf Anfrage mit, wirtschaftlich habe sich das Geschäft nicht gelohnt.
1: Der Verlust ist für alle Dorfbewohner da. Das ist wirklich das Hauptproblem, sind die älteren Menschen, ganz klar, die dann eben mit dem Bus nach Mühlhausen fahren müssen zum Einkaufen.
2: Hört man sich in Krabe um, sind die Meinungen zum 24-Stunden-Dorfladen gemischt.
3: Ich habe kein Auto, mein Mann ist Landwirtschaft, der arbeitet. Und wenn man was isst, wenn man Butter oder Milch fehlt, kannst du schnell hinflitzen. Jetzt ist er nicht mehr da.
2: Eine andere Dorfbewohnerin sagt,
4: ich fand es sehr gut, ich habe es mir auch angeguckt. Aber dadurch, dass wir hier eins mit dem nächsten verbinden und noch mobil sind, da hat man es auch nicht in dem Sinne unterstützt.
2: Den Bürgermeister der Stadt Mühlhausen, Jan Riemann, können solche Aussagen nicht freuen. Denn die Stadt hat den Bau des 24-Stunden-Ladens im Ortsteil Krabe selbst intensiv vorangetrieben und ordentlich Geld investiert, um es so betreiberfreundlich wie möglich zu machen. Zum Beispiel mit einer Solaranlage auf dem Dach. Zusätzlich stecken etwa 200.000 Euro aus Landesfördermitteln in den Bau.
5: Wir haben natürlich die klaren Vorgaben des Fördermittelgebers und die sehr detailliert auch sind, unter anderem eben, dass es ein Vollsortimenter sein muss, also wirklich Waren des täglichen Bedarfs in entsprechenden Umfang und auch 24 Stunden geöffnet sein muss.
2: Heißt, die Gemeinde kann das aktuell leerstehende Gebäude nicht einfach umnutzen. Ein neuer Betreiber muss her. Im schlimmsten Fall müsste sie das Geld zurückzahlen. Das Land Thüringen hat vor allem in den Jahren 2021 und 2022 den Bau solcher 24-Stunden-Läden wie in Krabe gezielt gefördert. Insgesamt eine gute Million Euro wurden an 10 Projekte ausgezahlt. Wie eine Antwort der Regierung auf eine kleine Anfrage der AfD aber schon 2023 zeigte, mehrere Projekte liefen nicht gut. Denn ein Start-up, das in 7 Gemeinden den Betrieb eines 24-Stunden-Ladens übernommen hatte, ging kurz nach Förderstart insolvent.
6: Ja, mein Name ist Patrick Küpper.
2: Küpper ist Sozialwissenschaftler und forscht am Thünen-Institut für Lebensverhältnisse in ländlichen Räumen. Das Aufkommen der 24-Stunden-Märkte bezeichnet der Experte für Nahversorgung als
6: so ein erstes Aufkeimen einer Hoffnung für die Orte, die eben Lebensmittelgeschäfte verloren haben über die letzten Jahrzehnte.
2: Das Konzept könne eine Lücke schließen, sagt der Forscher. Gerade weil sich für große Supermarktketten ein Neubau von Filialen erst in Einzugsgebieten ab 5000 Einwohnern lohne. Doch er warnt auch davor, 24-Stunden-Läden voreilig mit öffentlichen Geldern zu fördern.
6: Wenn es dann sozusagen nicht mal länger als ein paar Jahre betrieben werden kann, ist es natürlich schon sehr unglücklich. Und da würde ich immer sehr dafür plädieren, dass man sich da sehr gut Gedanken macht und eine sehr gute Standortanalyse macht, ob denn ein solcher Laden tatsächlich eine Chance hat.
2: Anfang September in Dachwig, einer Gemeinde mit gut 1600 Einwohnern, 20 Autominuten von Erfurt entfernt.
7: Ja, mich freut es sehr, dass wir es geschafft haben, die weit über 700 Anteile.
2: Der Bürgermeister hat Heimspiel. Er begrüßt gut 50 Dorfbewohner vor der alten Filiale der Supermarktkette Tegut und übergibt an einen Mann, der aus Bremen angereist ist.
8: Morgen früh um 7 kommt die erste frische Ware, die dann verräumt wird mit Obst, Gemüse, Frische und so weiter. Wir haben den Bäcker heute schon disponiert. Wir sind gerade in Gesprächen mit dem lokalen Fleischer, das dann morgen Ware da ist.
2: Thomas Gutbellet ist Geschäftsführer von Tante Enso. Das Bremer Unternehmen übernimmt den alten Teegut. Tagsüber soll es weiter Personal im Laden geben. Nach den Öffnungszeiten funktioniert er aber weiter wie ein 24-Stunden-Laden. Das Besondere allerdings, Tante Enso setzt auf das Genossenschaftsprinzip. Das heißt, erst wenn genügend Einwohner einen Anteil zu je 100 Euro gezeichnet haben, übernimmt das Unternehmen die Filiale im Ort.
8: Wenn Sie natürlich Ihren eigenen Laden haben, für den Sie sich so eingesetzt haben, dann gehen die da auch einkaufen.
2: Hannelore Busch-Schönherz ist eine von denen, die sich aktiv dafür eingesetzt hat, dass Tante Enso kommt. Sie engagierte sich als Patin. Viele hätten sich nicht bewusst gemacht, was mit einem Einkaufsladen wegbrechen würde.
9: Das Sündenargument war, dass viele wirklich nochmal nachgedacht haben. Wenn was einmal weg ist, ist weg. Und dann kommt es nicht mehr.
0: Und das war's für Deutschland heute. Danke fürs Interesse und bis bald.
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11: Uhr, die Nachrichten. In Schweden haben die Mitte-Links-Parteien nach Auszählung aller Stimmen die Parlamentswahlen knapp gewonnen. Laut dem vorläufigen Ergebnis erhielt das oppositionelle Bündnis um die Sozialdemokratin Andersson 176 Parlamentssitze. Dazu zählt neben Sozialdemokraten, Linken und Grünen auch die liberale Zentrumspartei. Die konservative Koalition von Ministerpräsident Kristersson kommt demnach auf 173 Mandate. Das endgültige Wahlergebnis soll am Wochenende feststehen. Kristersson erklärte auf der Plattform X bereits seinen Rücktritt. Wer nun eine Regierung in Schweden bilden kann, bleibt vorerst unklar. Eine Untersuchungskommission der Vereinten Nationen wirft den USA mögliche Kriegsverbrechen im Iran vor. Die unabhängige UNO-Mission für den Iran sagte, es gebe hinreichende Gründe für die Annahme, dass die USA für Militärschläge gegen eine Schule und eine Sportstätte verantwortlich seien. Die Schule lag dem Bericht zufolge neben einem Marinestützpunkt der Revolutionsgarden. Diese Angaben seien vor dem Angriff auf die Schule im Februar jedoch nicht ausreichend überprüft worden. Iranischen Medien zufolge wurden mehr als 150 Menschen getötet, vor allem Kinder. In dem Bericht für den UNO-Menschenrechtsrat wurde außerdem die Reaktion der iranischen Regierung auf die landesweiten Unruhen untersucht. Die Mission kommt zu der Einschätzung, dass die iranischen Behörden bei der gewaltsamen Niederschlagung der Proteste Verbrechen gegen die Menschlichkeit begingen. Kanadas Premierminister Carney hat den Vorschlag einer assoziierten Mitgliedschaft in der EU begrüßt. Er sagte vor dem Europäischen Parlament in Straßburg, Europa und Kanada seien gemeinsam stärker. Es handle sich nicht um Schönwetterverbündete, sondern um eine Wahlverwandtschaft auf Grundlage gemeinsamer Werte und Ideen. Beide sollten etwa bei künstlicher Intelligenz und kritischen Rohstoffen stärker zusammenarbeiten. EU-Kommissionspräsidentin von der Leyen hatte Kanada gestern eine assoziierte Mitgliedschaft in der EU angeboten. Wie die Kooperation konkret gestaltet werden soll, erklärte sie nicht. US-Präsident Trump drohte der EU daraufhin mit neuen Zöllen. Carney sagte auf Fragen von Journalisten, niemand werde Kanada vorschreiben, mit wem es internationale Vereinbarungen treffe. Es gehe allein um eine bessere Zukunft für die Bürgerinnen und Bürger. Kanada und die EU hatten sich in den vergangenen Monaten weiter angenähert. Hintergrund ist unter anderem die Handels- und Außenpolitik der US-Regierung von Präsident Trump. Die Bundesarbeitsgemeinschaft Wohnungslosenhilfe hat die geplanten Maßnahmen der Bundesregierung zur Bekämpfung von Sozialbetrug kritisiert. Die vorgegebenen Verschärfungen treffen nicht organisierten Missbrauch, sondern Menschen, die seit Jahren in Deutschland lebten, arbeiteten oder arbeitssuchend seien, erklärte der Verband in Berlin. Diese befinden sich ohnehin in einer prekären Situation. Die Wohnungslosenhilfe kritisierte unter anderem, dass der Aktionsplan seine Zielgruppe über Chiffren wie Südosteuropa und sogenannte Schrottimmobilien adressiere. Betroffen sei in der Praxis überproportional die Gruppe der Roma aus Rumänien und Bulgarien, deren strukturelle Benachteiligung eine Form von Rassismus sei, hieß es. Gestern war das Vorhaben der Bundesregierung bekannt geworden. Dieses soll für mehr Kontrollen und strengere Regeln bei einem Bezug von Sozialleistungen sorgen. Bildungsministerin Prien hat den Bundesfreiwilligendienst gewürdigt. Beim Festakt zum 15-jährigen Bestehen in Köln sagte die CDU-Politikerin, wer sich freiwillig für andere einsetze, leiste einen wichtigen Beitrag für das Land. Zudem sammle er Erfahrungen, die ein Leben lang blieben. Nach Worten Priens haben sich bisher rund 650.000 Menschen beteiligt. Der Bundesfreiwilligendienst wurde 2011 als Reaktion auf die Aussetzung des Wehr- und Zivildienstes eingeführt. Jährlich bringen sich laut Bundesfamilienministerium rund 35.000 Freiwillige in den Bereichen Soziales, Ökologie, Kultur, Sport, Integration sowie Zivil- und Katastrophenschutz ein. Das Wetter. Im Norden bewölkt mit Regen, sonst Wechsel von Sonne und lockeren Wolken. Höchstwerte 17 bis 24 Grad. Morgen wechselnd bewölkt, mit teils längeren, heiteren Abschnitten. In der Nordhälfte örtlich Schauer. Temperaturen 17 bis 23 Grad. Das waren die Nachrichten.
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0: Sport findet so gut wie gar nicht statt und Englisch unterrichtet oft der Deutschlehrer. So oder so ähnlich klingt es, wenn man Schüler, Schülerinnen und Eltern in Mecklenburg-Vorpommern fragt, was ihnen vor der Landtagswahl am Sonntag auf den Nägeln brennt. Bildungspolitik ist eins der dominierenden Themen vor der Wahl. In den Fernsehdebatten diese Woche wurde hart gestritten zum Thema Lehrermangel. Aber wie gucken eigentlich diejenigen auf das System, um die es geht? Wir sprechen mit dem Landesschülerrat in Mecklenburg-Vorpommern gleich hier in Campus und Karriere. Und vorher blicken wir noch auf den Gesetzesvorschlag, den die EU-Kommission heute vorgestellt hat, zum Social-Media-Verbot für unter 13-Jährige. Ich bin Anne Zuber. Schön, dass Sie zuhören.

0: Social-Media-Regeln für Jugendliche sollen strenger werden. Das plant die EU-Kommission und hat dafür heute Vormittag einen Gesetzesvorschlag vorgelegt.
1: So in sum, no social media under the age of 13. No personal account under the age of 15.
0: EU-Kommissionspräsidentin Ursula von der Leyen war das und sagt, ein Social-Media-Verbot für alle unter 13 soll es geben und keinen persönlichen Account für alle unter 15. Und dazwischen nur begrenzten Zugang durch die Eltern, maximal eine Stunde am Tag. Das müssten die Plattformen dann kontrollieren und das Alter der Nutzerinnen und Nutzer prüfen. Ansonsten drohen Strafen. Wie schädlich soziale Medien seien, dafür gäbe es ausreichend Belege, sagt von der Leyen und zählt auf Schlafmangel, Depressionen, Angstzustände, Selbstverletzung, Suchtverhalten und Suizid. Für alle bis 18 sollen deshalb spezielle Sicherheitsvorgaben gelten. Bestimmte Belohnungsmechanismen sollen zum Beispiel verboten werden oder suchtfördernde Algorithmen. Und dieses Gesetz werde auch Eltern helfen, Regeln durchzusetzen, sagt von der Leyen.
1: Clear rules are helping. For example, if it's against the law, it's clear it's against the law. It helps parents also to explain to children, no, this is not possible, this is harmful, it's against the law.
0: Also sie könnten dann zumindest damit argumentieren, dass bestimmte Dinge einfach verboten seien, sagt sie. Der Gesetzesvorschlag, EU Kids Act heißt er, geht jetzt noch in die Verhandlungen mit dem EU-Parlament und den Mitgliedstaaten. Für Deutschland hat Bildungsministerin Karin Prien heute eine europäische Regel nochmal begrüßt, hat im ZDF erklärt, der Vorschlag sei genau auf der Linie, die sie auch in Deutschland nach vorne bringen wolle. Bis so eine EU-weite Regel kommt, will Prien eine Übergangslösung für Deutschland. Ein konkreter Vorschlag dazu soll in den nächsten Wochen kommen.

0: hoppla, wir haben jetzt Lehrermangel. Also das ist für mich nicht nachvollziehbar.
1: Wir haben gar keine Physik und Informatik, keinen Grundkurs, keinen Leistungskurs, gar nicht. Ist vielleicht ein bisschen doof für die Berufswahl später.
0: Was haben Sie als erstes vor, damit sich die Lage an den Schulen verbessert?
2: Ein Vater und eine Schülerin haben die Probleme in der Bildungspolitik in Mecklenburg-Vorpommern gestern Abend auf den Punkt gebracht beim TfV-Duell zwischen Ministerpräsidentin Manuela Schwesig von der SPD und ihrem Herausforderer Leif-Erik Holm von der AfD. Man muss ran an die Lehrerausbildung, das sagen beide dazu, Schwesig und Holm.
3: Das Lehrerstudium hatte nicht genug Praxisbezug, war zu kompliziert, nicht inhaltlich, aber vom Verfahren. Wir haben das Lehrerstudium modernisiert und diese neu ausgebildeten Lehrerinnen und Lehrer werden in den nächsten Jahren in die Klasse kommen, damit Unterricht nicht ausfällt.
4: Wir müssen es schaffen, dass sich mehr junge Menschen auch für den Lehrerberuf entscheiden. Und deswegen wollen wir eine pädagogische Hochschule einrichten, die genau das bietet, nach dem Vorbild der Fachhochschule für die Polizei und die Verwaltung, dass wir dort eine Vergütung schon gewähren können. Es macht es natürlich für junge Menschen schon attraktiver, zu uns zu kommen und hier die Ausbildung zu machen und dann auch hier in den Lehrerberuf zu gehen. Ja.
2: Aber wie ist die Lage aktuell an den Schulen und was muss sich ändern? Darüber habe ich vor der Sendung mit Felix Witowski gesprochen, Vorsitzender des Landesschülerrats in Mecklenburg-Vorpommern. Ich habe ihn zuerst gefragt, alle ab 16 dürfen am Sonntag wählen. Wenn Sie vor allem den Erstwählerinnen und Wählern einen Rat mit auf den Weg geben, worauf kommt es bei dieser Wahl für die Zukunft der Schulen an?
5: Unser Nummer 1 Rat für jede Schülerin und Schülerin, die Möglichkeit hat, ist natürlich zur Wahl zu gehen. Es ist eine Sache, die ein Privileg für uns ist, weil es auch nicht in jedem Bundesland der Fall ist, dass Jugendliche ab 16 zur Landtagswahl wählen können. Und wir sind schon sehr, sehr wenig durch den demografischen Wandel. Deswegen zählt jede Stimme von uns besonders viel für die Sachen, die wir für unsere Generation brauchen. Das heißt natürlich auch für die Schulen brauchen. Eine weitere Sache, die jede Schülerin, jeder Schüler oder jede Person, die jung ist und zur Wahl gehen kann, machen sollte, ist natürlich, sich mit dem Wahlprogramm konkret zu beschäftigen. Denn das, was man nach außen hört, ist nicht immer das, was die Parteien wirklich insgeheim fordern. Und sich damit konkret auseinandersetzen und darauf seine Entscheidung gut zu begründen, welche Wahl denn man trifft, ist sehr, sehr wichtig und vor allem für uns besonders wichtig.
2: Jetzt haben wir eben schon gehört, Lehrermangel ist ein großes Thema bei Ihnen, Unterrichtsausfall. Die rot-rote Landesregierung betont ja im Wahlkampf immer wieder, dass Mecklenburg-Vorpommern massiv in Lehrkräfte investiert hat und schon im Referendariat auch verbeamtet. Nichtsdestotrotz sind im vergangenen Schuljahr fast 250.000 Unterrichtsstunden ausgefallen. Da sagt die Landesregierung ja, das ist eine angespannte Situation, aber immerhin 97% des Unterrichts finden statt. Sie lesen die Statistik da ein bisschen anders in der Landesschülervertretung.
5: Es mag ja sein, dass die Landesregierung viel Geld in die Lehrkräfteausbildung investiert. Das ist auch gut und ist auch richtig so. Trotzdem darf man die Realität nicht beschönigen. Denn wenn ein Lehrer eine Vertretungsstunde macht oder auch teilweise eine fachfremde Vertretungsstunde, also ich zum Beispiel Englisch unterrichtet kriege von einer Person, die nur das Fach Deutsch studiert hat, dann gilt das trotzdem als abgedeckte Unterrichtsstunde. Wenn ich also jede Woche eine Lehrkraft habe und meine Lehrkraft seit Monaten krank ist und dafür kein Ersatz gefunden werden kann, dann gilt das trotzdem als ganz normal erledigte Unterrichtsstunde. Und das ist ein Riesenproblem, welches wir haben, welches die Zahlen oftmals sehr viel mehr beschönigt, als sie natürlich der Fall sind. Ich kann zum Beispiel aus meinem Abitur sehr, sehr gut davon beschreiben, dass ich wirklich sehr, sehr häufig einen Lehrerwechsel hatte, geschweige denn auch nicht häufig am selben Stück mit meinem eigentlichen Fachlehrer hatte. Und das wird auch bei vielen anderen der Fall gewesen sein.
2: Das heißt, was muss Ihrer Meinung nach passieren, um diesem Lehrkräftemangel was entgegenzusetzen?
5: Der Lehrberuf muss vor allem attraktiver werden. Das ist das, was ich immer von sehr, sehr vielen jungen Lehrkräften höre oder auch von Schülerinnen und Schülern, die jetzt Lehramt studieren wollen. Viele sind überfordert mit den Arbeitszeiten. Viele haben nicht das Gefühl, dass sie sich vollkommen entfalten können, den Unterricht so durchführen können, wie sie das wollen. Die Mittel fehlen oft. Und man muss auch ganz ehrlich sagen, das Ansehen von Lehrkräften in unserer Gesellschaft ist viel zu schlecht, wenn man sich einfach mal vorstellt, dass das die Menschen sind, die die Zukunft unserer ganzen Gesellschaft ausbilden. Und da mehr gesellschaftliches Ansehen darzulegen, ist auch eine Aufgabe, die Landesregierung darstellen muss, damit man wirklich sieht, wie wichtig auch diese Personen für unsere ganze Gesellschaft sind.
2: Jetzt haben Sie ja als Landesschüler- und Schülerinnenvertretung letztes Jahr schon, also weit vor der Wahl, Forderungen an die Landesregierung gestellt. Da gehörte zu mehr Demokratieförderung an den Schulen, mehr Medienkompetenz, mehr Mitbestimmung vor allem. Das haben Sie im Sommer Bilanz gezogen, gefragt, was hat sich verändert, seitdem wir diese Forderungen formuliert haben. Hat sich was verändert und wenn ja, was?
5: Man muss fairnesshalber sagen, man kann halt von einem Jahr nicht die ganze Bildungspolitik und auch nicht das ganze Bildungssystem in Mecklenburg-Vorpommern verändern. Trotzdem ist nicht genug passiert. Was wir damit zum Beispiel konkret meinen, ist die Fehlerkultur in unseren Schulen, die viel ausmacht. Wir haben natürlich auch ganz viele gesellschaftliche Probleme, die da gerade mit reinschlagen. Wir haben vor allem eine große Erneuerung, was vor allem das digitale Welt angeht. Und da ist ein Riesenbaustelle im Schulsystem, die darauf einfach nicht eingeht, weil es immer noch viele veraltete Methoden oder vor allem veraltetes Wissen vermittelt oder zumindest vermittelt versucht.
2: Jetzt haben Sie ja gerade schon von der Fehlerkultur gesprochen. Das ist ein Punkt, den die AfD Ihnen vorwirft, eine angebliche Überforderung der Schüler und Schülerinnen herbeizureden, obwohl, so argumentiert die AfD, die Leistungsanforderungen sowieso immer weiter abgesenkt werden. Der bildungspolitische Sprecher spricht da von einer Rückkehr zu Leistung und Disziplin und sagt wörtlich, jammern hilft nicht. Jammern Sie tatsächlich?
5: Also das, was wir machen, als Jammern zu bezeichnen, kann man schon fast als Frech bezeichnen wiederum. Nämlich ist das, was wir machen, einfach nur die Darlegung von Fakten, die wir aus verschiedenen Studien, zum Beispiel dem Bildungsmonitor aus 2025, entnehmen können, in dem 25% der Schüler angeben, dass ihr Wohlbefinden schlecht innerhalb des Raums Schules ist. Wenn man sich das mal vorstellt, sind das 5 Leute aus einer Klasse von 20 Personen, die sich in dem Raum, wo sie gerade sich befinden, sich unwohl fühlen. Und das, was wir daran fordern, ist einfach nur, dass wir uns auf das Lernen konzentrieren können. Denn wo arbeite ich am besten, wo lerne ich am besten? In einem Umfeld, in dem ich mich wohlfühle, an dem ich wirklich die Zeit nehmen kann, auch Wissen abzuspeichern. Und das trifft in vielen Schulen heutzutage einfach nicht mehr zu.
2: Jetzt waren Sie auch seit Monaten vor täglichen rechtsextremistischen Vorfällen auf den Schulhöfen. Die AfD argumentiert da ja immer wieder mit dem Neutralitätsbegriff, wenn es um die Frage geht, wie sehr sich Lehrerinnen und Lehrer bei dem Thema positionieren dürfen. Die SPD setzt im Kampf dagegen auf das neue Schulgesetz bei Ihnen, indem sie klarmacht in Mecklenburg-Vorpommern, Lehrkräfte müssen nicht wertneutral sein gegenüber verfassungsfeindlichen und menschenverachtenden Positionen. Reicht das Ihrer Meinung nach, um so einer Radikalisierung und auch einer digitalen Radikalisierung, wie sie ja auch im Netz, in Social Media stattfindet, etwas entgegenzusetzen?
5: Natürlich nicht. Muss auch da wieder hinzufügen, der beutelsbare Konsens, der gerade angesprochen wurde, der galt auch vorher schon im Bildungssystem. Der ist einfach nochmal festgesetzt, damit man dem auch nicht mehr so rütteln kann und damit da etwas handfest im Schulgesetz hintersteht. Das ist gut, das begrüßen wir auch auf jeden Fall. Das hat vorher schon nicht gereicht und das reicht auch heute nicht. Wir haben einen unfassbar undemokratischen und hierarchisch organisierten Ort in unserem Raum Schule und wir erwarten da, dass wenn wir dort Kinder 10, 12, 13 Jahre teilweise sogar hinschicken, dass aus diesem undemokratisch, hierarchisch organisierten Ort auf einmal Demokraten rauskommen, die auf gar keinen Fall extremistisches Gedankengut an den Tag legen. Dass das nicht klappen kann, das kann sich jeder direkt vorstellen, wenn er einfach sich mal seine Schulzeit erinnert. Da brauchen wir Demokratiepädagogik, die das teilweise macht. Wir brauchen aber vor allem auch sehr, sehr viel Aufklärung gegenüber falschen Informationen, die im digitalen Netz gerade sehr, sehr viel herumgestreut werden. Viele Sachen davon sind neu, viele Sachen davon hat Schule bislang halt nicht ausbaden müssen, muss es aber jetzt tun. Da zum Beispiel die Verantwortung auf die Eltern zu schieben, ist grundlegend einfach falsch, weil diese das logischerweise auch nie gelernt haben, denn in der Schule bei ihnen kam es natürlich auch nicht dran.
2: Jetzt lass uns kurz noch zum Schluss über eine Debatte sprechen, die jetzt gerade bundesweit für Schlagzeilen gesorgt hat. Es geht um die ZDF-Kindernachrichten-Logo. Da sollten Schülervertreter Spitzenpolitiker interviewen. Es gab da erstmal heftige Kritik an einem Interview vor der Landtagswahl in Sachsen-Anhalt. AfD-Kandidat Ulrich Siegmund durfte seine Position da relativ ungefiltert verbreiten. Jetzt stand auch bei Ihnen in Mecklenburg-Vorpommern so ein Gespräch an und Sie als Landesschülerrat haben offiziell dem ZDF abgesagt, gesagt, Sie stehen nicht zur Verfügung. Warum haben Sie da die Reißleine gezogen?
5: Also grundsätzlich wurde uns auf dem ZDF versprochen, dass es dort gewissermaßen, wie könnte man das perfekt sagen, Abhilfe geben würde, dass eben nicht dort ungefiltert Sachen behauptet werden können. Das haben wir gesehen, das hat in Sachsen-Anhalt nicht stattgefunden, deswegen wir für uns verschiedene Forderungen gestellt haben, zum Beispiel eben, dass wir konkrete Rückfragen, wenn da irgendwas gesagt wird, stellen können, genauso wie eben auch Faktenchecks. Das ZDF hat zum Beispiel diese Forderung und auch weitere nicht organisatorisch ermöglichen können. Daraufhin haben wir die Reißleine gezogen und gesagt, wir werden diese Diskussion nicht durchführen. Das war für das ZDF auch in dem Maßstab okay. Und somit ist das Thema für uns an sich erstmal abgehakt, dass natürlich trotzdem die Inhalte dort irgendwie dargestellt werden, nur halt nicht mehr von uns, ist, glaube ich, trotzdem der Fall.
2: Felix Wietzowski war das, Vorsitzender des Landesschülerrates Mecklenburg-Vorpommern, kurz vor der Landtagswahl dauert. Dankeschön fürs Gespräch.
5: Vielen Dank.

Mehr Lehrkräfte, mehr Mitbestimmung, mehr Demokratiebildung. Das ist nötig, das haben wir eben gehört. Was es aber auch braucht, damit Schülerinnen und Schüler gut lernen können, sind Schulgebäude. Und zwar nicht solche, in denen die Heizung ausfällt, das Turnhallendach undicht ist und die Toiletten in einem Zustand sind, in dem die Schülerinnen und Schüler

0: neue Farbe raufzuschmieren oder neu zu verkitten, sondern ganz einfach, die sind so instabil und so kaputt, dass die Rahmen wirklich auseinanderfallen.
1: Ihr sei selbst mal ein Fensterkreuz entgegengekommen und habe sie schwer verletzt, erzählt die Schulleiterin der Ernst-Alban-Regionalschule in Rastow. Sie geht ins Untergeschoss. Dort ist das Parkett zwar noch gut erhalten, aber von den Wänden bröckelt der Putz. Die Räume wirken insgesamt wie aus der Zeit gefallen.
0: Hier sehen Sie das besonders unter einem Kabelsalat, ne? Da wusste keiner mehr, was Klingelanlage, was Internet, was Telefon ist.
1: Künftig sollen alle Räume miteinander vernetzt, jeder Raum ideal zum Lernen sein. Derzeit steht das Gebäude leer. Die 350 Schülerinnen und Schüler werden in einem Container auf dem Gelände unterrichtet. Bürgermeisterin Ute Bachmann.
2: Jugend ist die Zukunft für uns. Das ist ganz wichtig. Sie sollen ein modernes Lernen hier haben. Auch die Lehrer, die sollen lehren können nach den neuesten Methoden. Sie müssen digitale Tafeln, alles was dazugehört, muss schon da sein, um auch eben junge Lehrer hier an unsere Schule zu bekommen. Ne?
1: Und endlich auch Kinder mit Handicap zu beschulen, fügt die Leiterin des Bauamtes Melanie Adler hinzu.
3: Aufgrund der fehlenden Akustik in einzelnen Räumen gab es Einschränkungen, dass Kinder diese Schule nicht besuchen konnten. Barrierefreiheit ist ein ganz großes Thema. Also es gelangt keinem Schüler, in die erste Etage zu kommen oder überhaupt diese Schule zu besuchen, weil es kein barrierefreier Zugang vorhanden ist. Auch das, diesen Umstand beseitigen wir mit der Kernsanierung.
1: Ein Fahrstuhl wird eingebaut, alte Dämmplatten und Fenster fliegen raus. Architekt Frank Zeitler zeigt seine Entwürfe.
4: Sie müssen sich vorstellen, das Gebäude wird quasi einmal komplett ausgezogen. Alles, was massiv Betonbau ist oder Treppen, alles, was wirklich fest verbaut ist, wird stehen bleiben.
1: Das bisherige Herzstück der Schule, ein Atrium, wird komplett neu gestaltet. Zum einen durch meterhohe schräge Holzstützen, die an einen Wald erinnern sollen. Und zum anderen durch einen Durchbruch bis in den Keller.
4: Und somit einen riesengroßen Raum schaffen, der auch vom Keller aus nutzbar ist. Das Atrium, das werden wir überdachen. Somit ist es den Verwitterungseinflüssen geschützt.
1: Mehr Licht, nachhaltige Materialien. Die Umbauarbeiten kosten bis 2028 12 Millionen Euro. 4,4 Millionen stammen dabei aus dem Bundessondervermögen Infrastruktur. Für die Gemeinde mit seinen knapp 2000 Einwohnern sei das Geld ein Segen, sagt Landrat Stefan Sternberg.
5: Das Einzugsgebiet der Gemeinde ist sehr groß und wir sind ja hier in einem Flächenlandkreis, also in einer sehr dünn besiedelten Region, und darum gibt es sogenannte Schwerpunktsetzungen, die wir machen, wo gesagt wird, dieser Schulstandort ist für die nächsten 10 Jahre mit Kinderzahlen und so weiter definitiv gesichert, und dann gibt es die Möglichkeit, diese Infrastruktur zu verstärken.
1: Um auch junge Familien zu gewinnen, gibt es parallel dazu einen Bebauungsplan für 14 Eigenheime. Die Region sei zudem durch die Autobahnanbindung an die A24 und künftig die A14 attraktiv für Pendlerinnen und Pendler. Alle Beteiligten sind sicher, diese Investitionen sind sinnvoll und richtig, damit sich die Region weiter entwickeln kann.

0: Mecklenburg-Vorpommerns Schülersprecher hat es eben im Interview anklingen lassen hier bei uns bei Campus und Karriere. Der Ruf von Lehrerinnen und Lehrern hier in Deutschland ist häufig nicht der beste. Das ist einer der Berufsstände, die sich bis heute regelmäßig anhören muss, er arbeitet zu wenig. Dass das ein Vorurteil ist, das ergeben ebenso regelmäßig wissenschaftliche Studien, die dann auch zeigen, das Gegenteil ist meistens der Fall. Häufig arbeiten Schulkräfte sogar mehr als der Durchschnitt. Genauso war das offenbar auch bei Frank Post, ein inzwischen pensionierter Deutsch- und Geschichtslehrer, dessen Fall jetzt heute in diesen Stunden am Bundesverwaltungsgericht in Leipzig verhandelt wird. Mein Kollege Michael Borgers hat sich mit diesem Fall beschäftigt. Wo beginnt diese Geschichte hin zum Bundesverwaltungsgericht?
1: Frank Post war

0: Nicht nur Lehrer, er war auch Schulleiter bis zu seiner Pensionierung. Genauer, er hat eine staatliche Grundschule in Niedersachsen geleitet, eine Ganztagsschule. In einem Porträt über ihn der Bildungsgewerkschaft GEW, der er auch angehört, wird aufgelistet, was das bedeutet habe, nämlich beispielsweise 71 Mitarbeitende zu koordinieren, von Caterern bis hin zu Erzieherinnen und Lehrkräften. Ein ganz normaler Pädagoge, wie ihn eine Schule im 21. Jahrhundert benötigt, wie es weiter in diesem Artikel heißt. Das Problem sei nur, und hier wird Frank Post dann selbst zitiert in diesem Artikel, dass diese Arbeit noch immer nach Regeln aus dem 19. Jahrhundert bezahlt werde. Eine Erkenntnis, die ihm gekommen sei, nachdem er an einer Arbeitszeitstudie teilgenommen hatte.
1: Was genau ist da untersucht worden in dieser Studie?
0: Letztlich, wie viel Lehrerinnen und Lehrer arbeiten und welche Folgen das hat. Sich angeschaut haben das Göttinger Wissenschaftler im Auftrag der GEW. Und zwar durch eine Langzeituntersuchung, an der sich rund 2.500 Lehrkräfte beteiligt hatten, darunter Frank Post. Über ein Jahr lang dokumentierte er dann, also der Schulleiter, über dessen Fall nun das höchste deutsche Verwaltungsgericht entscheidet, wie lange er woran gearbeitet hat, vom Unterricht bis zu Verwaltungsaufgaben. Und zwar in einer App. Das Ergebnis bei ihm, eine Mehrarbeitszeit von 8 Stunden und 42 Minuten, und das jede Woche.
1: Und daraufhin ist er vor Gericht gezogen.
0: Genau, und zwar unterstützt von seiner Gewerkschaft und gemeinsam mit weiteren Kolleginnen und Kollegen in Niedersachsen zog er vor das Verwaltungsgericht in Hannover. Weil die Klage dort in Hannover abgewiesen wurde, zog man weiter, dieses Mal mit Erfolg. Das Oberverwaltungsgericht entschied, im vergangenen Jahr war das, das Land Niedersachsen schulde dem inzwischen pensionierten Schulleiter 31.000 Euro. Das Gericht sah es als erwiesen an, dass seine wöchentliche Arbeitszeit als noch aktiver Pädagoge durch die starren Vorgaben des Landes systematisch und deutlich überschritten worden sei. Und da diese durch die App-Dokumentation lückenlos belegt sei und nicht in Freizeit ausgeglichen werden könne, stehe ihm das Geld zu. Eine Entscheidung, gegen die wiederum das Land vorgegangen ist, also hin bis zur höchsten Instanz nun.
1: Welche Begründung hatte das Land dafür?
0: Das Land Niedersachsen argumentiert in seiner Revision, dass Schulleiter als Spitzenbeamte ihre Zeit selbst freier einteilen können und die Mehrarbeit im Rahmen ihrer Dienstpflichten liege. Und genau hier muss nun also das Bundesverwaltungsgericht entscheiden, also wo sie verlaufen, die rechtlichen Grenzen für die Belastung von Lehrkräften und Schulleitungen im Beamtentum.
1: Also auch eine Entscheidung, die über diesen Einzelfall von Frank Post hinausgeht, letztendlich.
0: Ja, auf jeden Fall, weil es hier ja um eine grundsätzliche Frage geht, nämlich ob die Länder die zu viel Arbeit ihrer verbeamteten Schulkräfte systematisch erfassen und ob sie das dann finanziell oder durch Freizeit ausgleichen müssen. Sollte das Bundesverwaltungsgericht das so sehen, also so wie die Instanz zuvor bereits, würde das sicherlich den Druck auf die Politik erhöhen, hier zeitgemäße und transparente Lösungen zu finden. Man muss dazu aber auch sagen, es gibt eigentlich ein Urteil des Europäischen Gerichtshofs aus 2019, also vor 7 Jahren, das vorschreibt, dass die Arbeitszeit erfasst werden muss, auch die von Lehrkräften. Doch reagiert hat die Politik darauf bislang nicht, mit einer Ausnahme. In Bremen erfassen Lehrkräfte seit diesem Schuljahr in einer App, wann sie welche Tätigkeiten nachgehen. Ein Pilotprojekt ist das. Andere Länder wollen das bislang nicht, etwa Bayern, weshalb dort die Gewerkschaft GEW nun eine App für seine Mitglieder zur Verfügung gestellt hat, um die Arbeit zu erfassen. Vor allem aber, um den Druck auf die Länder weiter zu erhöhen. Solche Apps gibt es auch noch in Hessen, Berlin und Baden-Württemberg.
1: Das Bundesverwaltungsgericht in Leipzig urteilt heute zum Thema Arbeitszeit von Lehrkräften. Und die Informationen dazu hatte Michael Borgers für uns. Vielen Dank.

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1: Uhr, die Nachrichten. Nach dem Sieg der Opposition bei der Parlamentswahl in Schweden hat Ministerpräsident Kristersson seinen Rücktritt angekündigt. Das erklärte der konservative Politiker auf der Plattform X. Er schrieb, das Wahlergebnis mache die Bildung einer neuen Regierung kompliziert. Nötig sei eine konstruktive Offenheit der Parteien. Laut dem vorläufigen Ergebnis, das die Wahlkommission in Stockholm mitteilte, erzielt das Mitte-Links-Bündnis um die Sozialdemokratin Andersson 176 Parlamentssitze. Das konservative Lager inklusive der Rechtspopulisten kommt auf 173 Mandate. Das endgültige Wahlergebnis soll am Wochenende feststehen. Eine Regierungsbildung dürfte auch deshalb schwierig werden, weil die Mitte-Links-Parteien bei vielen Themen zum Teil weit auseinander liegen. Außerdem lehnt die Zentrumspartei eine Zusammenarbeit mit der Linkspartei bisher ab. Kanadas Premierminister Carney hat den Vorschlag einer assoziierten Mitgliedschaft in der EU begrüßt. Er sagte vor dem Europäischen Parlament in Straßburg, Europa und Kanada seien gemeinsam stärker. Er sprach von einer Wahlverwandtschaft auf Grundlage gemeinsamer Werte und Ideen. Beide sollten etwa bei künstlicher Intelligenz und kritischen Rohstoffen enger zusammenarbeiten. EU-Kommissionspräsidentin von der Leyen hatte Kanada das Angebot gestern unterbreitet. US-Präsident Trump drohte der EU daraufhin mit neuen Zöllen. Kanada und die EU hatten sich in den vergangenen Monaten weiter angenähert. Hintergrund ist unter anderem die Handels- und Außenpolitik der US-Regierung. Der Kreml hat die neuen US-Sanktionen gegen Russland als unfreundliche Maßnahme bezeichnet. Sein Sprecher Peskow erklärte in Moskau, das Paket erschwere eine Friedenslösung in der Ukraine. Auch China übte Kritik und verurteilte die Strafen als rechtswidrig. Nach dem US-Senat hatte auch das Repräsentantenhaus die umfangreichen Sanktionen gegen Russland gebilligt. Diese richten sich gegen Amtsträger, Banken und die Schattenflotte und mit deren Schiffen Moskau internationale Ölsanktionen umgeht. Außerdem sind Zollaufschläge von bis zu 100% für Produkte aus Ländern wie China und Indien vorgesehen, die zu den größten Importeuren von russischem Öl oder Erdgas zählen. Diesel ist in Deutschland so teuer wie nie zuvor. Wie aus Zahlen des ADAC hervorgeht, kostete ein Liter im bundesweiten Tagesdurchschnitt gestern 2,45 Euro. Damit wurde der bisherige Rekord aus dem April übertroffen. Wegen dieser Entwicklung diskutieren Union und SPD weiterhin über Entlastungen. Konkrete Beschlüsse stehen aber noch aus. Nach der Zusammenlegung von RTL Deutschland und Sky sollen bis Ende 2027 rund weitere 500 Stellen in den beiden Unternehmen abgebaut werden. Der überwiegende Teil solle noch in diesem Jahr gestrichen werden, teilte RTL mit. Zuvor hatte die Bild-Zeitung darüber berichtet. Erst Ende 2025 waren rund 600 Stellen im Zuge von Sparmaßnahmen weggefallen. Um den Stellenabbau möglichst sozialverträglich umzusetzen, setzt das Unternehmen offenbar auf ein Freiwilligenprogramm. Nach Bildinformationen werden Mitarbeitern dabei unter anderem Abfindungen, Unterstützung bei beruflicher Neuorientierung und Umschulungen angeboten. Auslaufende Verträge sollen teilweise nicht verlängert und freie Stellen nicht mehr nachbesetzt werden. Die Baumarktkette Obi hat kein exklusives Recht an einem bestimmten Ton der Farbe Orange. Das urteilte der Bundesgerichtshof in Karlsruhe und bestätigte damit eine Entscheidung des Bundespatentgerichts. Die Farbe sei höchstens ein Hinweis auf Baumärkte im Allgemeinen, nicht aber auf eine spezielle Kette, erklärte der vorsitzende Richter. Obi hatte argumentiert, dass Orange sei ein unverwechselbarer Bestandteil seiner Markenidentität. Mit dem Urteil endet eine langjährige Auseinandersetzung zwischen dem Unternehmen und den konkurrierenden Baumarktketten Hornbach und Globus, auch deren Erscheinungsbilder werden von der Farbe Orange geprägt. Das Wetter. Im Norden bewölkt mit Regen, sonst Wechsel von Sonne und lockeren Wolken. Höchstwerte 17 bis 24 Grad. Morgen wechselnd bewölkt, mit teils längeren heiteren Abschnitten. In der Nordhälfte örtlich Schauer 17 bis 23 Grad. Die weiteren Aussichten am Samstag: in der Nordhälfte stark bewölkt und gebietsweise Regen. In der Südhälfte nach Nebelauflösung heiter 19 bis 26 Grad. Das waren die Nachrichten.
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2: Mit Fabian Elsässer. Schönen guten Tag. Wie viel Politik darf auf die Bühne? Also nicht im Wahlkampf, sondern bei Popkonzerten. Hat sie da überhaupt noch einen Platz, ob im gesungenen Text oder in der persönlichen Ansprache von Künstlern? Fragen, die sich stellen nach aktuellen 2 Absagen für Musiker mit klaren politischen Ansichten. Antworten gibt uns gleich der Kommunikationswissenschaftler Markus Kleiner. Und jetzt gibt's erstmal Musik vom neuen Kishawara-Album. Diese Kölner Band überrascht verlässlich mit einem überdrehten Stilmix. Bollywood-Soundtrack trifft auf Krautrock und Funk. Und hier packen sie auch noch die schön schreckliche Verfießerorgel aus. Kishawara mit Oracular.

0: Der US-Rapper Macklemore fliegt aus dem Vorprogramm von Ed Sheeran, weil er auf offener Bühne Free Palestine gerufen hat. Die deutsche Wave-Pop-Band Alphaville wird vom Glücksgefühl-Festival am Hockenheimring ausgeladen, weil man befürchtet, sie könnte sich politisch äußern. Denn etwas früher hatte die Band der AfD untersagt, ihre Songs oder einen ganz berühmten Song, Forever Young, bei Wahlkampfveranstaltungen zu benutzen. Das sind zwei Beispiele aus der jüngeren Zeit, die zeigen, dass Politik und Pop sich vielleicht doch nicht so gut vertragen, auch wenn es ja immer heißt, der Dancefloor sei politisch. Markus Kleiner ist Professor für Kommunikation und Medienwissenschaft an der SRH University of Applied Sciences in Berlin. Und mit ihm spreche ich jetzt zum Thema. Schönen guten Tag, Herr Kleiner.
1: Schönen guten Tag.
0: Ist es legitim, Künstler wegen politischer Aussagen auszuladen oder nicht mehr zu buchen?
1: Veranstalterinnen sollten sich im Vorfeld überlegen, was sie auf ihrem Festival machen. Und wir haben das Beispiel Alphaville und wir haben das Beispiel Macklemore, dass die Veranstalter nicht überlegt haben, wen sie einladen und welche politischen Konflikte das erzeugen könnte. Man diskutiert immer, wenn das Kind ins Bad gefallen ist, wie im Fall von Alphaville und von Macklemore.
0: Aber könnte es doch so sein, dass Veranstalter politische Positionierungen heute möglicherweise stärker scheuen als früher?
1: In Politik hat man noch nie gut Geld verdient und politische Positionierungen von MusikerInnen führen zu Kontroversen. Aber heutzutage ist kein Raum mehr nicht politisch und Pop und Politik gehören, seit es Popmusik gibt, aufs Engste zusammen. Also ist es normal, dass MusikerInnen politische Statements bringen. Und das muss man als Veranstalterin wissen und nicht nur daran denken, möglichst viel Geld zu machen und Menschen zufrieden zu machen mit Unterhaltungsmusik.
0: Aber ist das ein Zeitgeist? Also dieses Festival heißt ja auch Glücksgefühl. Also hat man auch die Sorge, dass das Publikum in diesem Glücksgefühl, lasst mich in Ruhe mit der bösen Welt, dann gestört werden könnte?
1: Wenn das Publikum von politischen Statements in einer Zeit, die in Deutschland den Rechtsruck erlebt, noch und nöcher an allen Stellen sich zurückschreckt und sagt, hey, die Welt ist schön, für die Zeit des Festivals sind einfach nur gute Gefühle erlaubt, dann halte ich das für politisch unverantwortlich, gerade wenn eine Band sich dazu entscheidet, ein Statement zu bringen, das ist nicht in der Verantwortung der Konzertveranstalter, dort hinein zu regulieren.
0: Denn ich entsinne mich an Zeiten, da Marek Lieberberg zum Beispiel, man kann ihn jetzt in wirtschaftlicher Hinsicht, kann man ihn kritisch sehen, aber also als Marek Lieberberg sich auf die Bühne gestellt hat und gegen Gewalt, gegen Islamismus und ähnliche Dinge sich sehr offen ausgesprochen hat, also der Erfinder oder Veranstalter von Rock am Ring, ist das Vergangenheit?
1: Ja, das scheint Vergangenheit zu sein und das bedauere ich sehr, dass ich beobachte, dass das Veranstalterinnen immer mehr von der Politik zurückschrecken und eigentlich einen politikfreien Raum kreieren wollen, aber Bands immer mehr sich politisch positionieren wollen, weil sie ihre Verantwortung als eben Menschen der Öffentlichkeit, die Fans haben, die auf die MusikerInnen hören, weil sie die wahrnehmen wollen, ein Statement geben wollen, sich positionieren wollen und Räume öffnen oder schließen wollen.
0: Ist das denn eine Cancel Culture von rechts oder ist das einfach nur eine apolitische Haltung?
1: Es ist eine Angst vor einer Cancel Culture, die von rechts kommen könnte, indem man sagen könnte, ah, hier wird die Meinungsfreiheit verboten, jetzt werden wir wieder an den Pranger gestellt. Ja, vor allem natürlich auch Seiten der AfD und anderer neurechter Akteure und man setzt sich in einen Opferstatus hinein, aber unsere Zeit braucht starken Widerstand, starke Politisierung, eine wehrhafte Demokratie. Und Musikerinnen und Künstlerinnen sind Teil dieser wehrhaften Demokratie und müssen sich meines Erachtens positionieren.
0: Das tun sie ja auch, aber man müsste sie dann eben lassen. Was glauben Sie, was ist da so der treibende Faktor? Einfach nur wirtschaftliche Interessen oder eher so bloß keinen Ärger haben?
1: Beides. Das sind die wirtschaftlichen Interessen durch, wenn man dann sagt, okay, wenn ich jetzt Ärger bekomme, wenn wir Kontroversen erzeugen, wenn wir in die Kritik geraten, kommt vielleicht ein Publikum, das vielleicht auch durchaus ein Grauzonenpublikum sein kann oder ein Publikum sein kann, das vielleicht der AfD nahesteht, kommt das nächste Mal nicht mehr, kauft keine Tickets mehr. Und so greift das klassische Moment einer rechten Positionierung, nämlich die Politik der Angst, auch in einem vermeintlich angstfreien Raum, wie ein Glücksgefühle-Festival oder wie jetzt am Beispiel der US-Tour von Ed Sheeran, weil die politischen Zeichen der Zeit sehr stark auf Recht stehen. Und das ist die Angst, nicht mehr sozusagen wirtschaftlich erfolgreich zu sein. Und damit verliert man seine Pflicht zur Verantwortung als Akteur einer Demokratie.
0: Wird auch die Kultur ärmer, wenn Veranstalter politische Kontroversen möglichst vermeiden wollen?
1: Die Kultur wird ärmer und die Kultur wird harmloser und die Kultur lässt sich in so ein, naja, Freiluftgehege sperren, wo man sagen kann, ach, sind die aber niedlich, ach, ist das aber schön, ach, haben wir eine gute Zeit gehabt und wir vergessen die Welt um uns herum. Also man entpolitisiert damit die Musik und wir gehen umgekehrt in dem Sinne Cancel Culture, indem man die Meinungsfreiheit der Künstlerin versucht zu verbieten.
0: Das sagt Markus Kleiner, Professor für Kommunikation und Medienwissenschaft an der SRH University of Applied Sciences in Berlin, zu den beiden aktuellen Beispielen von Cancel Culture, respektive von apolitischer Ausladung von Künstlern durch Veranstalter oder Tourmanager. Herr Kleiner, vielen Dank für diese Einblicke und für Ihre Meinung.
1: Ich danke Ihnen.

0: Zwei Australier in Berlin, das Duo Baby Smith. Das war gerade der Song Golden vom Debütalbum, das vor ein paar Wochen erschienen ist. Eindeutig handgemachte bzw. menschengemachte Musik. Mir ist nämlich neulich Folgendes passiert. Ich war einkaufen in einem Modeladen und da lief im Hintergrund so ein richtig netter Popsong, den ich aber nicht gekannt habe. Also habe ich eines dieser schlauen Musikerkennungsprogramme auf meinem Mobiltelefon geöffnet und das Handy in die Höhe gehalten, weil ich natürlich wissen wollte, was das ist. Es gab aber keinen einzigen Treffer. Das war also mit hoher Wahrscheinlichkeit KI-Musik. Künstliche Intelligenz kann ja schon seit einiger Zeit Musik komponieren. Die klingt, als wäre sie menschengemacht. Und ich finde es nach wie vor sehr gruselig. Stefan Weinziel leitet das Fachgebiet Audiokommunikation an der TU Berlin und er ist Mitorganisator der internationalen Konferenz AI and Music Creativity, die diese Woche in Berlin stattfindet. Von ihm wollte ich vor der Sendung wissen, ist das, was ich da beschrieben habe, noch die absolute Ausnahme oder doch schon Normalität?
1: Ja, ich glaube, es ist viel mehr Normalität, als man vermutet, ja, wobei es im Einzelfall auch nicht bekannt gegeben wird. Also man hat zum Beispiel auf der Plattform Deezer, ja, das ist so einer der großen Streaming-Anbieter, die haben mal Zahlen veröffentlicht, dass im Sommer diesen Jahres mehr als die Hälfte der Uploads vollständig AI generiert waren. Also nicht die Hälfte dessen, was die Besucher dann gehört haben, aber die Hälfte der Uploads. Und das waren fast 100.000 Uploads pro Tag.
0: Pro Tag. Also 50.000 Lieder schreibt irgendeine KI auf der Welt am Tag.
1: Genau. Die anderen Streaming-Plattformen haben sich bisher geweigert, die Zahlen zu veröffentlichen. Also intern wissen die das bestimmt, aber ich würde fest davon ausgehen, dass es bei Spotify zum Beispiel genauso ist.
0: Kann denn KI oder AI, wie es auf Englisch heißt, wirklich grundlegend neue Musik erschaffen? Denn sie muss ja auf das zurückgreifen, womit sie trainiert worden ist.
1: Das stimmt. Allerdings kann sie natürlich, sag mal, neue Verknüpfungen bilden, also was so die Stilistik angeht. Also es wird ja nicht einfach wiederholt, was da an Trainingsdaten vorliegt. Und also auch meine persönliche Erfahrung ist, es gibt ja zwei große Anbieter, die eben aus Textprompts Musik erzeugen. Und es ist ganz ähnlich wie bei Sprachmodellen. Ja, also wenn man gut promptet, ja, dann kommt auch ein interessantes Ergebnis raus, wo man zumindest das Gefühl hat, dass man das so noch nicht gehört hat.
0: Also prompten muss man vielleicht kurz nochmal erklären. Man gibt der KI ein paar Stichworte, sagt zum Beispiel, ich hätte gerne einen fröhlich schnellen Popsong mit einem Text über Käsekuchen.
1: Genau, der in der Stilistik vielleicht an einen bestimmten Künstler erinnert, aber vielleicht auch verschiedene Stilistiken verbindet. Man kann das Tempo beschreiben, die Instrumente, die daran beteiligt sind. Man kann eine Vokalstimme erzeugen, wo man zum Beispiel auch den Text vorgibt. Also es hängt sehr viel dann an den Texteingaben. Ja.
0: Wo sehen Sie denn echte Kreativität beim Komponieren mit künstlicher Intelligenz?
1: Also tatsächlich ist es schwierig, einer Maschine das per se abzusprechen. Jedenfalls dann, wenn man es am Ergebnis festmacht. Ne? Also es wurde zum Beispiel auch hier auf vergangenen Konferenzen zum Teil schon so eine Art Turing-Test gemacht. Ja? Also kann ein Mensch erkennen, ob die Musik KI generiert ist oder nicht. Und das ist tatsächlich inzwischen eigentlich nicht mehr möglich. Mhm. Ja, also das bewegt sich so auf der Ebene der Ratewahrscheinlichkeit, also wenn man so einen Versuch kontrolliert durchführt. Und dann ist eben die Frage, ja, also wenn Menschen das als kreativ empfinden, also mit welchem Recht will man das der Maschine dann absprechen, es sei denn, man spricht es ihr einfach definitionsgemäß ab, indem man sagt, also nur Menschen können kreativ sein, ne? Und alles, was Maschinen machen, ist per se quasi ausgeschlossen.
0: Sie beschäftigen sich auf der Konferenz auch mit sogenannten KI-Werkzeugen, die Musiker unterstützen können und Musikerinnen. Welche genau sind das?
1: Ja, also man kennt eben als Nutzer diese End-to-End-Systeme, ne, wo man irgendwie einen Textprompt macht und dann ein vollständiges Musikstück bekommt. Aber es gibt natürlich auf der Ebene des Musizierens und des Komponierens viele KI erzeugte Werkzeuge, die auch nur Teile dieses Prozesses übernehmen. Also es gibt zum Beispiel auf der Ebene der Klangsynthese, ne? Also was früher vielleicht ein Synthesizer gemacht hat, den man auf dem Keyboard spielt, gibt es inzwischen sehr viele neuronale Netze, die Klänge erzeugen, die man dann auch auf eine andere Weise bedienen kann, eventuell auch auf eine viel intuitivere Weise.
0: Also wie unterstützte Kommunikation in der Förderpädagogik zum Beispiel? Man steuert es mit den Augen oder mit dem Finger oder?
1: Ja, oder man hat zumindest Regler, die eine intuitive Bedeutung haben. Also bisher war es so, dass in der Klangsynthese, also man sehr mit dem technischen Prozess vertraut sein musste, um einen bestimmten Klang erzeugen zu können. Und jetzt kann man ihn eben zum Teil beschreiben oder man hat einen Parameter, an dem man die Helligkeit oder die Fluktuation eines Klangs beschreiben kann. Das wäre vorher schwierig gewesen. Aber das ist jetzt nur ein Beispiel, ne? Ich würde sagen, auf allen Ebenen, also vom Komponieren über die Aufführung, die Klangerzeugung,
0: Auch zur Stimme.
1: sowohl was die Erzeugung von Stimmen angeht, also auf diesen bei diesen großen Anbietern ist es auch so, dass man selbst zum Beispiel etwas einsingen kann und die Klangfarbe der eigenen Stimme dann als Vorbild genommen wird für den erzeugten Track. Und tatsächlich hat man das Gefühl, ja, dass man dann selbst Teil der Band ist, die da spielt. Also eine Variante, ne, die eigene Stimme auch ins Spiel zu bringen.
0: Also nach allem, was wir jetzt besprochen haben, habe ich aber den Eindruck, dass Sie mein Unbehagen nicht teilen, Herr Professor Weinzierl, sondern dass Sie den Menschen gar nicht hinter der Musik verschwinden sehen, wenn die KI mit im Spiel ist.
1: Ja, also ich kann das gut nachvollziehen. Also es gab ja gerade auch eine Befragung durch das Deutsche Musikinformationszentrum. Also welche Haltung haben Menschen zur KI? Und natürlich sind diese Befürchtungen oder Ängste sind allgegenwärtig. Also ich würde zwei Antworten geben. Einerseits, wir können die Zeit nicht zurückdrehen. Ja, also die Büchse der Pandora ist jetzt einfach geöffnet. Und das Zweite ist, dass auch vergangene Technologiegenerationen also immer solche Ängste ausgelöst haben und es am Ende doch dazu geführt hat, dass man einfach einen menschlich kreativen Umgang mit diesen Werkzeugen gefunden hat. Und deswegen denke ich, wird das auch in diesem Fall so sein, dass Menschen nicht einfach verschwinden, sondern dass es am Ende eine neue Art von Arbeitsteilung wird. Also wir müssen sehen, dass das, was wir an Popmusik auf so einer Streaming-Plattform hören, ja auch jetzt schon ganz stark technologisch erzeugt ist. Ne? Also da ist die Intonation der Sänger ist korrigiert worden, der Rhythmus ist quantisiert worden. Also das ist ja schon seit 50 Jahren so, dass das nicht mehr rein menschliche Produkte sind, die wir da hören. Und insofern haben wir jetzt einfach eine neue Generation von Werkzeugen hier. Ja.
0: Mensch und Maschine machen gemeinsam Musik. Dabei geht es unter anderem auf dem Fachkongress über künstliche Intelligenz und musikalische Kreativität heute in Berlin. Mitorganisiert von Stefan Weinzierl von der TU Berlin, mit dem ich gesprochen habe. Herr Professor Weinzierl, vielen Dank für diese Einblicke.
1: Gerne.
0: Angus und Julia Stone haben ihre ersten Alben veröffentlicht zu einer Zeit, als KI-Musik noch Science-Fiction war, vor gut 20 Jahren. Und auch sie haben sich weiterentwickelt. Das erste gemeinsame Album seit langer Zeit klingt deutlich anders als die frühen Folksachen. Es trägt den hübschen Namen Karaoke Bar, eignet sich aber nicht wirklich zum Mitsingen. Die Songs sind nämlich ziemlich langsam und vernebelt. Zum Beispiel der hier, Celestial Bodies.

Celestial Bodies von Angus und Julia Stone in Corso Kunst und Pop. Und das war's von uns für heute. In Medias Res geht es gleich unter anderem um EU-Regeln für soziale Medien und um die Regulierung oder die mögliche Regulierung von KI in den USA. Ich bin Fabian Elsässer und sage Tschüss, schönen Tag noch.

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1: .15:30 Uhr, die Nachrichten. Angesichts der Krise bei Europas größtem Autohersteller Volkswagen fordert Vizekanzler Klingbeil Unterstützung von der Europäischen Union. Er dringe innerhalb der Bundesregierung auf eine rasche Einführung von Zöllen auf Hybridfahrzeuge aus China und auf Klarheit bei Vorgaben zur lokalen Produktion, sagte der SPD-Politiker nach Gesprächen mit Arbeitnehmervertretern in Wolfsburg. Auch mache er sich für eine Pflicht zur Gründung von Gemeinschaftsunternehmen stark, wenn chinesische Hersteller in Europa Geschäfte machen wollten. In China hätten jahrelang westliche Hersteller Kooperationen mit chinesischen Anbietern eingehen müssen. Die EU hat einem Bericht der Financial Times zufolge China zur freiwilligen Begrenzung der Exporte von Hybridfahrzeugen aufgefordert. Brüssel will demnach deren Absatz auf etwa 15% des EU-Marktes beschränken. Volkswagen wird in den kommenden Jahren zusätzlich rund 50.000 Arbeitsplätze streichen. Angetrieben von der Nachfrage nach Militärfahrzeugen, Flugzeugen, Schiffen und Zügen hat der Auftragsbestand im verarbeitenden Gewerbe ein neues Allzeithoch erreicht. Wie das Statistische Bundesamt in Wiesbaden mitteilte, legten die Aufträge im Juli preisbereinigt um 1,5% im Vergleich zum Vormonat zu. Gegenüber dem Juli vergangenen Jahres betrug das Plus sogar 10,9%. Damit habe der Auftragsbestand abermals ein neues Allzeithoch erreicht, erklärte die Behörde. Bei der Parlamentswahl in Schweden hat das Mitte-Links-Bündnis nach vorläufigem Ergebnis die Wahl gewonnen. Wie die Wahlkommission in Stockholm mitteilte, erzielen die vier Parteien, die die Sozialdemokratin Andersson als Regierungschefin unterstützen, 176 Parlamentssitze. Dazu zählen neben den Sozialdemokraten die Linke, die Grünen und die Zentrumspartei. Das konservative Lager inklusive der Rechtspopulisten kommt auf 173 Mandate. Das endgültige Wahlergebnis soll am Wochenende veröffentlicht werden. Ministerpräsident Kristersson kündigte bereits seinen Rücktritt an. Andersson versprach eine Regierung, die Schweden voranbringt. Die Regierungsbildung dürfte jedoch schwierig werden, da die Mitte-Links-Parteien bei vielen Themen zum Teil weit auseinanderliegen. Außerdem lehnt die Zentrumspartei eine Zusammenarbeit mit der Linkspartei bisher ab. In Brandenburg ist wegen des Verdachts der Vorbereitung einer schweren staatsgefährdenden Gewalttat ein Iraker festgenommen worden. Der Mann soll einen Anschlag auf eine Kirche in Bremen geplant und dafür bereits eine Schusswaffe besessen haben, wie die Generalbundesanwaltschaft in Karlsruhe mitteilte. Der Anhänger der Terrororganisation Islamischer Staat wurde heute von Beamten des Bundeskriminalamts und der Bundespolizei im Landkreis Barnim festgenommen und dem Ermittlungsrichter vorgeführt. In Frankfurt am Main ist eine weitere Person an Malaria gestorben. Wie die Stadt mitteilte, wohnte sie im Umfeld des Flughafens im Stadtteil Schwanheim. Dort waren zwei Fälle der Tropenkrankheit gemeldet worden. Nach Einschätzung der Behörden könnten die Erkrankten von einer infizierten Mücke gestochen worden sein, die mit einem Flugzeug nach Frankfurt gelangt ist. Bereits im Sommer waren 6 Flughafenmitarbeiter an Malaria erkrankt, 2 von ihnen starben. Das Gesundheitsamt rät inzwischen allen Bürgern zum Mückenschutz. Die Baumarktkette Obi hat kein exklusives Recht an einem bestimmten Ton der Farbe Orange. Das urteilte der Bundesgerichtshof in Karlsruhe und bestätigte damit eine Entscheidung des Bundespatentgerichts. Die Farbe sei höchstens ein Hinweis auf Baumärkte im Allgemeinen, nicht aber auf eine spezielle Kette, erklärte der Vorsitzende Richter. Obi hatte argumentiert, dass Orange sei ein unverwechselbarer Bestandteil seiner Markenidentität. Mit dem Urteil endet eine langjährige Auseinandersetzung zwischen dem Unternehmen und den konkurrierenden Baumarktketten Hornbach und Globus. Auch deren Erscheinungsbilder werden von der Farbe Orange geprägt. Das Wetter im Norden bewölkt mit Regen, sonst Wechsel von Sonne und lockeren Wolken. Höchstwerte 17 bis 24 Grad. Morgen wechselnd bewölkt mit teils längeren, heiteren Abschnitten. In der Nordhälfte örtlich Schauer. Temperaturen 17 bis 23 Grad und die weiteren Aussichten am Samstag in der Nordhälfte stark bewölkt und gebietsweise Regen. In der Südhälfte nach Nebelauflösung heiter 19 bis 26 Grad. Das waren die Nachrichten.
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2: Heute mit Sebastian Wellendorf. Guten Tag. Eltern sind machtlos gegen den Sog, der von TikTok und Snapchat auf ihre Kinder ausgeübt wird. Wie machtlos sie selbst den eigenen Smartphones ausgeliefert sind, das besprechen wir ein anderes Mal. Denn seit gestern stehen ja die Kinder im Zentrum der Medienpolitik. Der Vorabentwurf der EU-Kommission zum sogenannten Kids Act wurde heute nochmal konkretisiert in der Erklärung von Kommissionspräsidentin Ursula von der Leyen. Plattformen wie Instagram oder TikTok werden darin erheblich härter in die Pflicht genommen, was insgesamt von Expertinnen und der Politik begrüßt wird. Aber wie sieht's mit dem Kleingedruckten aus? Unser erstes Thema. Ein eigener Account, das soll nun erst ab 15 möglich sein und eingeschränkt ist er dann auch, zum Beispiel mit Sperren gegen endlos Scrollen und automatische Videos. Das sind ein paar Eckdaten des EU Kids Actes. Das ITS in Kids steht übrigens auch für Internet Digital Spaces, umfasst also mehr als nur soziale Medien. Aber diese sozialen Medien sind es, die für Kinder und Jugendliche besonders gefährlich werden. Unter anderem und manchmal auch lebensgefährlich. Annabel Brockhus berichtet.
3: Marie war kreativ, erzählt ihre Mutter Stephanie Mistre.
4: She was singing, dancing and making theater.
3: Sie hat gesungen, getanzt, Theater gespielt. Davon hat sie Videos gemacht und sie auf TikTok gepostet. So fing es an, sagt die Französin Stephanie Mistre im Gespräch mit Journalisten. Doch Marie wurde gemobbt. Auf TikTok hat sie Unterstützung gesucht und stattdessen Videos über Depressionen und Selbstverletzungen gefunden. Vor 5 Jahren hat Marie sich umgebracht, mit 16 Jahren. Seitdem kämpft ihre Mutter dafür, dass digitale Plattformen sicherer werden. Gemeinsam mit anderen Eltern aus Frankreich und Italien hat Stephanie Mistre einen Brief an die EU-Kommission geschrieben. Die Kommission dürfe sich nicht hinter den Eltern verstecken, sie nicht in die Pflicht nehmen für den Kinder- und Jugendschutz in der digitalen Welt. Das sei nicht sicher. Es brauche ein besseres Design der Plattformen, so der Appell. Es sind auch diese Stimmen von Eltern, die EU-Kommissionspräsidentin Ursula von der Leyen im Ohr hat, als sie gestern im Straßburger Europaparlament verkündet:
5: C'est trop, enough is enough.
3: Es ist genug. In den vergangenen Monaten hat die EU-Kommission gegen fast alle großen sozialen Netzwerke Untersuchungen eingeleitet, weil sie Kinder und Jugendliche nicht ausreichend schützen. Weil sie süchtig machten, weil Altersgrenzen nicht ausreichend überprüft würden, weil Maßnahmen wie Teen-Accounts zu kompliziert seien und das Schutzziel nicht erreichten, so die EU-Kommission. Jetzt soll die Nutzung weiter eingeschränkt werden.
6: No social media under the age of 13.
3: Unter 13 Jahren sollen Jugendliche keine sozialen Netzwerke nutzen können, so wie es auch viele Plattformen eigentlich bereits vorsehen. Mit 13 und 14 Jahren sollen Eltern für ihre Kinder einen Account erstellen und kontrollieren. Die Funktionen werden eingeschränkt. So nun der Vorschlag der Kommissionspräsidentin. Ab 15 Jahren sollen Jugendliche nur Plattformen nutzen dürfen, die ein sicheres Design haben.
7: Between 15 and 18, safe design will be an obligation for the platforms.
3: Ein sicheres Design heißt, Nutzerinnen und Nutzer können selbst entscheiden, wie der Algorithmus aussieht. Das Konto ist privat, automatische Videos, endloses Scrollen gibt es nicht. Geht es nach Ursula von der Leyen, sollen die Plattformen in Zukunft beweisen, dass sie sicher sind. Bundesfamilienministerin Karin Prien begrüßt den Vorschlag. Er entspricht den deutschen Vorstellungen.
8: Die Plattformen müssen nachweisen, dass sie sicher sind. Dies kann nur auf europäischer Ebene, jedenfalls für die großen Plattformen, reguliert werden. So werden Eltern in der Verantwortung entlastet, die Geräte ihrer Kinder sicher einzustellen.
3: Plattformen haben in der Vergangenheit darauf hingewiesen, dass sie ihre Apps für Jugendliche bereits sicherer machen. Doch Anneke Buffon, Sozialwissenschaftlerin und ehemalige Mitarbeiterin bei Meta, meint, Das sind nur vermeintliche Lösungen. Viele Eltern wären überfordert, Apps für ihre Kinder einzurichten, weil es ihnen zu schwer gemacht wird.
9: Wenn man jetzt jedes Mal erstmal finden muss, wo sind die Einstellungen, dann welche brauche ich und dann wie funktionieren die überhaupt und wenn ich jetzt da irgendwie nach links schiebe oder nach rechts schiebe, was passiert dann am Ende?
3: Es müsse daher unabhängig nachprüfbar sein, ob und wie bestimmte Einstellungen die digitale Welt tatsächlich sicherer machen.
2: Ja, das stimmt. Daran kann man wirklich verzweifeln. In den Einstellungstiefen des eigenen Smartphones die Remote-Kontrollmöglichkeiten der Kindertelefone verstehen und aktivieren. Aber diese Regulierung soll ja nun nicht mehr in Elternhand liegen, sondern explizit bei den Plattformen. Ist das ein guter Entwurf oder gibt es Kritik? Darüber habe ich vor der Sendung mit Nela Riel gesprochen. Für die Partei Volt sitzt sie im EU-Parlament, ist Vorsitzende des Ausschusses für Kultur und Bildung. Und ich habe sie zunächst gefragt, was sie insgesamt von dem EU-Gesetzesentwurf hält.
10: Ich bin sehr froh, dass das jetzt kommt. Es war an der Zeit. Ich bin vor allen Dingen auch froh, dass wir einen europäischen Entwurf haben und dass jetzt nicht jeder Nationalstaat einen Alleingang macht. Deswegen freue ich mich, dass der Entwurf jetzt da ist. Wir müssen natürlich noch genau reingucken in den nächsten Tagen, was das jetzt ganz genau bedeutet. Es gibt Sachen, die ich sehr begrüße, nämlich dass zum Beispiel Plattformen, das Design der Plattform sicherer gestaltet werden soll. Es gibt aber auch ein großes Bedenken, habe ich an der Stelle, wo dann die Eltern, also sehr viel Verantwortung auf die Eltern gelegt wird. Aber grundsätzlich erstmal positiv, dass es kommt.
2: Ja, dann bleiben wir doch direkt bei diesem Thema. Die Frage, wer jetzt wirklich dafür verantwortlich ist, dass Kinder besser geschützt werden können. Sind es die Plattformen, die jetzt ja tatsächlich beweisen müssen, oder sind es die Eltern? Die Beweislast liegt laut Ursula von der Leyen jetzt bei den Anbietern, die nachweisen müssen, dass ihre Angebote sicher sind. Beruhigt Sie das?
10: Das beruhigt mich, das hoffe ich auch sehr. Wie gesagt, aus dem, was sie gestern in der Rede vorgestellt hat, ließ sich aber auch ein bisschen herauslegen, dass ja besonders zwischen diesem Alter 13 und 15 die Eltern in die Pflicht genommen werden. Das heißt, da muss ich ganz genau raufgucken. Aber ja, das fordere ich ja auch schon seit Jahren sozusagen von der Europäischen Kommission, dass wir einfach uns trauen, den Plattformen gegenüber so aufzutreten, dass wir sagen, es gelten hier in Europa bestimmte Regeln, an die haben sich die Plattformen zu halten. Die Regeln machen wir, die machen nicht die Plattformen. Was offline verboten ist, muss auch online verboten sein. Insofern hoffe ich, dass es uns jetzt gemeinsam gelingt, das auch durchzusetzen. Da sind natürlich auch wir als Parlament jetzt gefragt in der nächsten Zeit, dass wir einfach schauen müssen, was steckt wirklich in dem Kids Act und wie gestalten wir den?
2: Ja, überwacht bzw. gesichert werden soll das alles unter anderem mit Alterskontrollen. Und damit das funktioniert, müssen sich natürlich auch Erwachsene kontrollieren lassen. Die EU-Kommission entwickelt da selbst eine App, mit der man sich ausweisen kann. Dennoch schon wieder Daten und Personalausweis und so weiter zur Verfügung stellen. Ist das nicht auch ein bisschen datenkrakig?
10: Genau das ist die große Gefahr, die ich da gerade sehe. Es muss jetzt darum gehen, dass die Plattformen einzig und allein erheben dürfen, ist jemand über 18 oder über 13, über 15 und mehr nicht wissen. Es geht nicht darum, dass die ganze Identität im Netz offengelegt werden darf. Das ist genau der Punkt, wo wir jetzt ganz genau hinschauen müssen, was ich ganz, ganz klar fordere. Anonymität im Netz ist sozusagen ein Recht, das ist ein teures Gut. Das bedeutet für ganz, ganz viele Menschen sehr viel, denn das Netz kann ja auch ein safer Space sein für viele Communities. Und da müssen wir auch darauf achten, dass das erhalten bleibt.
2: Sie haben gesagt, dass Sie froh sind darüber, dass die Verantwortung jetzt mehr bei den Plattformen und weniger bei den Eltern liegt. Aber wenn wir jetzt mal auf einige Inhalte konkret schauen, dann wird das schon an einigen Stellen, finde ich, ein bisschen schwammig. Das formulieren zumindest Netzexperten. Die Plattformen sollen zum Beispiel beweisen, dass das Design nicht schädlich ist, also endlos scrollen oder automatische Videos. Aber es soll auch keine schädlichen Feeds mehr geben. Was soll ein schädlicher Feed sein und wie genau soll definiert werden, ab wann man den abschalten soll oder nicht?
10: Genau das ist das, wo ich meinte, da muss das Parlament jetzt ins Spiel kommen. Wir müssen ja als gleichberechtigter Partner auch wahrgenommen werden. Ich würde mir in einem schädlichen Feed zum Beispiel vorstellen, dass er darauf angelegt ist, dass man endlos scrollt, dass einem Inhalte angezeigt werden, die mitunter auch wirklich brutal oder verstörend sind. Und das müssen wir jetzt einfach ganz, ganz klar da reinschreiben. Da darf es keine Lücke mehr geben, durch die die Plattformen sich dann herausgehen, sondern da müssen wir uns jetzt trauen, ein Gesetz zu schreiben, das ganz klar die Regeln für die Plattform vorschreibt.
2: Und das dann natürlich auch auf nationaler Ebene dann umgesetzt werden muss.
10: Unbedingt, genau. Auf die Implementierung, das ist dann der nächste Schritt, müssen wir als Parlament dann natürlich wieder ein ganz genaues Auge werfen. Das darf aber nicht langsam gehen. Ne? Das muss jetzt ganz, ganz schnell kommen. Da ist ja eine gewisse Eile. Wir sehen immer wieder Fälle von Kindern. Ich bin selbst Mutter, ich war selbst Lehrerin, die wirklich unter dieser digitalen Welt leiden. Und da müssen wir die einfach jetzt schützen. Was ich noch hinzufügen möchte, wenn wir diesen ersten Schritt gegangen sind mit dem Kids Act, das ist richtig, das ist gut so, aber es ist ja etwas, was die ganze Gesellschaft betrifft. Das heißt, auch da müssen wir das Parlament dann nochmal schauen, wie schützen wir auch Erwachsene, wie schützen wir ältere Menschen, also wirklich jeden in dieser Online-Welt. Das ist uns mit dem Kids Act nicht gelungen.
2: Letzte Frage dazu. Auch der Begriff KI fällt natürlich in dem Zusammenhang, aber aus Ihrer Sicht werden die Gefahren, die Herausforderungen, nenne ich es mal, von KI, zum Beispiel von KI-Chatbots, entsprechend berücksichtigt in dem Entwurf?
10: Er ist ja noch in dem Sinne relativ oberflächlich und ich hoffe, dass die Balance gelingt, dass wir tatsächlich auch die Möglichkeiten, die ich auch nochmal hervorheben möchte, von KI, dass wir uns die nicht verbauen. Es gibt ja auch ganz, ganz viele gute Sachen, die wir damit erreichen können und da sehe ich Europa einfach auch als Innovationstreiberin. Auf der anderen Seite, ja, müssen die Gefahren von KI, diese großen Herausforderungen, wirklich Gefahren für unsere Kinder, für die Menschen, ganz klar im Gesetzestext benannt werden und da müssen wir dann Regelungen schaffen. Noch sehe ich das nicht. Wie gesagt, da muss das Parlament noch mal Hand anlegen sozusagen. Aber da bin ich mir sehr sicher, dass wir da dann Stellung beziehen werden und unsere Meinung dazu geben werden, dass das dann auch berücksichtigt wird.
2: Nela Riel, Mitglied des EU-Parlamentes. Mit ihr habe ich über den Kids Act, den Gesetzesentwurf zum Schutz von Kindern und Jugendlichen vor Social Media im EU-Parlament gesprochen.

0: 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Über die Herausforderungen der KI haben wir gerade schon gesprochen. Und der KI-Kontrollverlust, der ist derzeit in aller Munde. Die Chefs der großen Konzerne haben ja angekündigt, in Sachen Weiterentwicklung der Modelle auf die Bremse treten zu wollen. Dass dieser Schritt zumindest nachvollziehbar ist, das zeigen die Ausbruchsversuche der KI aus ihren Testkäfigen. Und von diesen Ausbrüchen kommen nun immer mehr ans Licht. Antje Sieb berichtet.
1: Der ChatGPT-Entwickler OpenAI hat 6 neue Vorfälle öffentlich gemacht, bei denen sich Testmodelle unerwartet oder besorgniserregend verhalten haben. Es handle sich um Vorfälle aus den letzten 6 Monaten. Es geht dabei um KI-Modelle, die bei verschiedenen Tests der Firma zum Beispiel gezielt ihre Handlungen verschleiert haben. So hätten Modelle sich etwa selbst Anweisungen hinterlassen, Fehler zu verstecken oder sich nicht an Beschränkungen zu halten. In einem anderen Fall hätte ein Modell eine selbst erstellte Datei ins Internet hochgeladen, um sie hinterher als Quelle zitieren zu können. Man wolle in Zukunft solche Zwischenfälle schneller melden, kündigte OpenAI an. Denn die menschliche Kontrolle über die Modelle entwickle sich nicht schnell genug weiter. Es brauche deshalb Standards, um Vorfälle öffentlich zu machen und Erkenntnisse zu teilen.
0: Also eine Art Kontrollverlusts-Transparenzvereinbarung, nenne ich es mal. Es klingt wie ein Vorschlag, an dem die Tech-Bosse der Firmen eher wenig Interesse haben dürften. Nachrichten über eine bockige KI macht sich ja nicht so gut im Portfolio. Aber genau diese Transparenz versprechen die Firmenchefs gerade. Verbunden mit einer Warnung vor den eigenen Entwicklungen. Aus den USA berichtet Gabi Biesinger.
2: Bei der jährlichen Dreamforce-Konferenz in San Francisco mit 50.000 Besucherinnen und Besuchern geben sich in dieser Woche hochkarätige KI-Firmenchefs die Klinke in die Hand. OpenAI-Chef Sam Altman und Anthropic-Boss Dario Amodei wiederholten dabei ihre Warnungen vom vergangenen Wochenende, die Entwicklung künstlicher Intelligenz müsse besser eingehegt werden. Amodei sagte vor dem Publikum im Moscone-Messezentrum: Lasst uns Transparenz hochhalten und in Sicherheit investieren. Wir müssen Sicherheitsstandards innerhalb der Industrie festsetzen und das auch auf internationaler Ebene. Kurz nach Amodeis Auftritt ging auch Jensen Huang, Chef der Chipfirma Nvidia, in seiner Keynote-Ansprache auf das Thema ein. Der Markt regelt das. Wir brauchen keine neuen Gesetze. Wir brauchen entscheidungsfreudige Unternehmen, die nach vorne gehen. Schnelle Entwicklung und Produktsicherheit sind ja kein Widerspruch. Entwickle so schnell du kannst und wenn du Sicherheitsbedenken hast, entscheide eben selbst, eine Pause zu machen. Huang erhielt auf der Plattform X Zustimmung von Meta-Chef Mark Zuckerberg, der schrieb, KI-Unternehmen hätten einen natürlichen Anreiz, die Sicherheit ihrer Modelle zu gewährleisten, um erhebliche Haftungsrisiken zu vermeiden. Damit sind Zuckerberg und Huang auf der marktorientierten Linie von US-Präsident Donald Trump. Der rief Jensen Huang in dieser Woche auf dem Handy an, als der gerade auf einem anderen Tech-Gipfel in Los Angeles auf dem Podium saß. Huang stellte sein Handy auf laut und Trump ließ das Publikum wissen, dass die KI-Kritiker Schwindler seien, die anderen Interessenten in die Hände spielen würden.

0: Schutz vor KI-Risiken.
1: Despite living in a so-called democracy,
0: obwohl wir in einer sogenannten Demokratie leben, hat die Bevölkerung nahezu keinen Einfluss auf die beispiellose Transformation, die ihre Welt gerade umkrempelt. Dabei teilte er die Bühne ausgerechnet mit Steve Bannon, dem rechten Politikstrategen und Ex-Trump-Berater, der mit Blick auf die Warnungen von KI-Chefs wie Amodei oder Altman sagte:
2: We can never trust what an oligarch says.
0: Wir können den Oligarchen nicht trauen. Sie wollen uns dumm halten, Angst einjagen. Wir haben keine Angst. Wir regeln die Sache.
2: We're gonna take this on.
0: Das ist leichter gesagt als getan und würde einen gewissen Gemeinsinn voraussetzen. Und auf den hofft etwa Tristan Harris vom Center for Humane Technology noch, der mit Sanders und Bannon auf der Bühne stand.
3: If we were a sane society,
0: wenn wir eine vernünftige Gesellschaft wären, würden wir alle KI-Fortschritte mit anderen Nationen teilen, vor allem mit China. Die USA könnten warnen, zur Aufklärung beitragen, in dem Bewusstsein, dass niemandem geholfen ist, wenn man der Erste ist, der die Killer-KI entwickelt hat.
4: Es gibt also einen Dissens in der Tech-Boss-Bubble. Die einen warnen vor der unkontrollierbaren Killer-KI. Die anderen sagen, ich zitiere nochmal, entwickle so schnell du kannst und wenn du Sicherheitsbedenken hast, dann mach doch eine Pause. Gabi Biesingers Bericht war das.

0: Jetzt schauen wir noch auf den eher kleinen Medienmarkt in Island. Knapp 400.000 Einwohner, ist also überschaubar. Was zum Problem wird, wenn kuratierte Medienangebote die Menschen nicht mehr erreichen und sie sich alle Infos in den eigenen Online-Medienblasen zusammensuchen. Und jetzt hat auch noch Islands einziger privater Fernsehsender seine Nachrichtensendung eingestellt. Jessica Sturmberg berichtet.
1: Danke für 40 Jahre im Fernsehen. Vielen Dank, dass Sie zugeschaut haben und vielen Dank, dass wir für Sie die Nachrichten aufbereiten durften.
2: Mit emotionalen Worten verabschiedet sich Moderator Kolbeinn Tuomi Daðason von seinem Publikum. Einige im Team haben sichtbar Tränen in den Augen. Fast wie eine kleine versteckte Botschaft sind im Hintergrund auf zwei Monitoren ein Herz und eine Herzfrequenz zu sehen. Das Aus kam plötzlich und für die Zuschauerinnen und Zuschauer überraschend, auch wenn sich das Ende angedeutet hatte, erklärt die Vorsitzende des isländischen Journalistenverbands, Sigridur Dögg Auðunsdóttir.
3: Die Geschäftsführung hatte im Dezember verkündet, dass sie die Sendung an Wochenenden und Feiertagen einstellen. Da konnte man schon spüren, dass das Ende der nächste Schritt sein würde, auch wenn man es nicht direkt ausgesprochen hatte.
2: Der Telekommunikationskonzern SIN hatte das Medienunternehmen 365 Midler mit einigen Radioprogrammen, einem Webnachrichtenportal und Stöstfö, den zweiten Kanal, wie der Fernsehsender lange hieß, übernommen. Radio und das Webportal werden weitergeführt. Fernsehen sei dagegen zu teuer, lautet die Begründung. Eine kurzsichtige Betrachtung, beklagt Sigridur Dögg Auðunsdóttir.
3: Das Mediengeschäft ist nicht mit anderen Branchen zu vergleichen, wie etwa dem Betrieb einer Eisdiele. Es ist klar, dass man nach völlig anderen Prinzipien arbeitet und die Bedeutung eines Medienunternehmens für die Gesellschaft ist schlichtweg unbestreitbar.
2: Damit geht ein wichtiges Kapitel isländischer Mediengeschichte zu Ende, die ausgerechnet dann begann, als sich Michail Gorbatschow und Ronald Reagan am 9. Oktober 1986 in Reykjavik trafen und über Frieden und Abrüstung verhandelten.
4: Gott kvöld og velkommen i þennan fyrsta fréttatíma, reglulega fréttatíma, stöðvar 2.
2: 40 Jahre später hat sich die weltpolitische Lage völlig verändert und auch die Mediennutzung ist eine andere. Mehr als die Hälfte der Werbegelder isländischer Unternehmen fließen ins Ausland und gehen hauptsächlich an die US-Tech-Giganten. Das Geld fehle den isländischen Medien, beklagt Sigridur Dögg Auðunsdóttir.
3: Es ist etwas, womit Medienunternehmen auf der ganzen Welt zu kämpfen haben. Aber wir sind eben eine Nation mit 400.000 Einwohnern und einer Sprache, die nur wenige Menschen sprechen,

0: sodass wir auch nicht die Möglichkeit haben, Leser, Zuschauer oder Hörer aus dem Ausland anzusprechen. Deshalb müssen wir uns als Gesellschaft mit der Frage befassen, wie wir sicherstellen, dass es hier journalistische Nachrichtenmedien gibt, die auf Isländisch über die isländische Gesellschaft berichten und dafür sorgen, dass Menschen hier über das Geschehen informiert sind, im Interesse einer demokratischen Debatte und Entscheidungsfindung.
1: Die Debatte vor dem Referendum über die Wiederaufnahme der EU-Beitrittsverhandlungen habe gezeigt, wie nötig dies sei. Statt Aufklärung gab es eine stark emotionalisierte Kampagne von der Nein-Seite, die mit Hilfe von Geld der Fischindustrie eine Übermacht vor allem in den sozialen Netzwerken hatte, sagt Sigridur Dirk Oydenstotir. Das habe die Abstimmung maßgeblich beeinflusst, ähnlich wie beim Brexit. Die Regierung versuche dem etwas entgegenzusetzen. Sie will die in Corona begonnene staatliche Unterstützung privater Medien weiter ausbauen. Mit nur noch einer Tageszeitung, die politisch der Unabhängigkeitspartei und Fischindustrie nahesteht, einigen Radiosendern und Online-Medien gibt es nur noch den öffentlich-rechtlichen Rundfunksender Ruf, der seit Jahren auch schon unter Druck und Sparzwängen steht. Ingólfur Bjarni Sigfússon arbeitet dort als sicherheitspolitischer Korrespondent und erklärt, was das für seinen Sender bedeutet.
2: Konkurrenz heißt, die Menschen können vergleichen. Die können sagen, also die eine Fragen schärfer oder blicken tiefer. Das heißt aber auch gleichzeitig, dass Ruf, der öffentlich-rechtliche Sender, quasi alles abdecken muss.
1: Journalistenverbandschefin Sigridur Dirk Oydenstotir will verstärkt dafür kämpfen, dass die Isländerinnen und Isländer verstehen, was der Unterschied zwischen Journalismus und ungeprüfter Verbreitung von Informationen bzw. Desinformationen über soziale Netzwerke ist. Die Belegschaft bei Ruf war ebenso erschüttert vom Ende der privaten Konkurrenz und berichtete ausführlich darüber. Am Ende bedankte sich Moderatorin Sigridur Hagalín Björnsdóttir mit einem fast hörbaren Kloß im Hals für 40 Jahre harten, guten und würdigen Wettbewerb.
3: Und wir hier auf Fréttastofu Ríkisútvarpsins þökkum fyrir harða, góða og verðuga samkeppni undanfarin 40 Jahre.
4: Der einzige private Fernsehsender in Island hat seine Nachrichtensendung eingestellt. Jessica Sturmberg berichtete hier in Medias Res. Der Sender RTL baut 500 weitere Stellen ab. Ende letzten Jahres sind ja bereits 600 Stellen gestrichen worden. Dann kam im Juni die Übernahme von Sky Deutschland und schon damals war klar, dass diese Fusion weitere Kürzungen zur Folge haben würde. Die berühmten Synergieeffekte natürlich. Nun also die Klarheit, 500 weitere Arbeitsplätze bis Ende 2027. Laut Geschäftsführung soll dieser Stellenabbau sozialverträglich erfolgen. Das ist die aktuelle Medienmeldung am Ende dieser Ausgabe von Medias Res. Gleich nach den Nachrichten besprechen die Kolleginnen und Kollegen vom Büchermarkt unter anderem den neuen Roman des Schauspielers und Schriftstellers Edgar Selge. Er heißt Juras letzter Winter. Morgen dann unser Podcast nach Redaktionsschluss. Medias Res wie immer jederzeit im Netz und in Ihrer Deutschlandfunk-App. Das war's. Sebastian Wellendorf ist mein Name. Bis dann.
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9: Uhr, die Nachrichten. Zunächst die Übersicht. Der kanadische Premierminister Carney hat eine engere Anbindung seines Landes an die EU befürwortet. In Schweden hat das Mitte-Links-Bündnis die Parlamentswahl knapp gewonnen. In Brandenburg ist ein mutmaßlicher IS-Anhänger festgenommen worden, der Anschläge in Deutschland geplant haben soll. Die Meldungen im Einzelnen. Kanadas Premierminister Carney hat den Vorschlag einer assoziierten Mitgliedschaft in der EU begrüßt. Er sagte vor dem Europäischen Parlament in Straßburg, Europa und Kanada seien gemeinsam stärker. Er sprach von einer Wahlverwandtschaft auf Grundlage gemeinsamer Werte und Ideen. Beide sollten etwa bei künstlicher Intelligenz und kritischen Rohstoffen enger zusammenarbeiten. EU-Kommissionspräsidentin von der Leyen hatte Kanada das Angebot gestern unterbreitet. US-Präsident Trump drohte der EU daraufhin mit neuen Zöllen. Kanada und die EU hatten sich in den vergangenen Monaten weiter angenähert. Hintergrund ist unter anderem die Handels- und Außenpolitik der US-Regierung. Bei der Parlamentswahl in Schweden hat das Mitte-Links-Bündnis nach vorläufigem Ergebnis die Wahl gewonnen. Wie die Wahlkommission in Stockholm mitteilte, erzielen die vier Parteien, die die Sozialdemokratin Andersson als Regierungschefin unterstützen, 176 Parlamentssitze. Dazu zählen neben den Sozialdemokraten die Linke, die Grünen und die Zentrumspartei. Das konservative Lager inklusive der Rechtspopulisten kommt auf 173 Mandate. Das endgültige Wahlergebnis soll am Wochenende veröffentlicht werden. Ministerpräsident Kristersson kündigte bereits seinen Rücktritt an. Andersson versprach eine Regierung, die Schweden voranbringt. Die Regierungsbildung dürfte jedoch schwierig werden, da die Mitte-Links-Parteien bei vielen Themen zum Teil weit auseinanderliegen. Außerdem lehnt die Zentrumspartei eine Zusammenarbeit mit der Linkspartei bisher ab. In Brandenburg ist ein Iraker wegen des Verdachts der Vorbereitung einer schweren staatsgefährdenden Gewalttat festgenommen worden. Der Mann soll einen Anschlag auf eine Kirche in Bremen geplant und dafür bereits eine Schusswaffe besessen haben, wie die Generalbundesanwaltschaft in Karlsruhe mitteilte. Der Anhänger der Terrororganisation Islamischer Staat wurde heute von Beamten des Bundeskriminalamts und der Bundespolizei im Landkreis Barnim festgenommen und dem Ermittlungsrichter vorgeführt. Diesel ist in Deutschland so teuer wie nie zuvor. Wie aus Zahlen des ADAC hervorgeht, kostete ein Liter im bundesweiten Tagesdurchschnitt gestern 2,45 Euro. Damit wurde der bisherige Rekord aus April übertroffen. Wegen dieser Entwicklung diskutieren Union und SPD weiterhin über Entlastungen. Konkrete Beschlüsse stehen aber noch aus. In Hamburg ist die Inbetriebnahme des bislang größten deutschen Windparks auf See gefeiert worden. Bundesumweltminister Schneider sagte, die Anlage mache Deutschland unabhängiger von fossiler Energie. In der Entwicklung der Offshore-Windenergie liege enormes Potenzial für den Wirtschaftsstandort Deutschland. Nach Angaben des Betreibers NBW soll der Nordsee-Windpark He Dreiht im Oktober seine volle Kapazität erreichen. Er liegt rund 110 Kilometer von Helgoland entfernt und ist schon länger im Teilbetrieb. Mit 64 Anlagen und einer Leistung von 960 Megawatt liefert der Park Strom für rechnerisch rund 1,1 Millionen Haushalte. Nach der Zusammenlegung von RTL Deutschland und Sky sollen bis Ende 2027 rund weitere 500 Stellen in den beiden Unternehmen abgebaut werden. Der überwiegende Teil davon solle noch in diesem Jahr gestrichen werden, teilte RTL mit. Zuvor hatte die Bild-Zeitung darüber berichtet. Erst Ende 2025 waren rund 600 Stellen im Zuge von Sparmaßnahmen weggefallen. Um den Stellenabbau möglichst sozialverträglich umzusetzen, setzt das Unternehmen offenbar auf ein Freiwilligenprogramm. Nach Bildinformationen werden Mitarbeitern dabei unter anderem Abfindungen, Unterstützung bei beruflicher Neuorientierung und Umschulungen angeboten. Auslaufende Verträge sollen teilweise nicht verlängert und freie Stellen nicht mehr nachbesetzt werden. In Frankfurt am Main ist eine weitere Person an Malaria gestorben. Wie die Stadt mitteilte, wohnte sie im Umfeld des Flughafens im Stadtteil Schwanheim. Dort waren zwei Fälle der Tropenkrankheit gemeldet worden. Nach Einschätzung der Behörden könnten die Erkrankten von einer infizierten Mücke gestochen worden sein, die mit einem Flugzeug nach Frankfurt gelangt ist. Bereits im Sommer waren 6 Flughafenmitarbeiter an Malaria erkrankt. 2 von ihnen starben. Das Gesundheitsamt rät inzwischen allen Bürgern zu Mückenschutz. Die EU-Kommission hat ihre Pläne für die Regulierung der Nutzung von sozialen Netzwerken durch Kinder und Jugendliche vorgestellt. Ziel ist es, den Zugang zu den sozialen Medien für Minderjährige deutlich zu beschränken. Konkret sieht der Vorschlag der Kommission vor, dass Kinder unter 13 Jahren keine Social-Media-Plattformen nutzen dürfen. Jugendliche sollen erst ab 15 Jahren eigene Konten in den sozialen Medien eröffnen dürfen. Die Betreiberfirmen sollen künftig das Alter der Nutzer prüfen. Ansonsten droht eine Sperrung der Plattform. EU-Kommissionspräsidentin von der Leyen hatte bereits gestern Teile der Pläne bekannt gegeben. Der Gesetzesvorschlag bedarf noch der Zustimmung des Europäischen Parlaments und der Mitgliedstaaten. Der Kreml hat die neuen US-Sanktionen gegen Russland als unfreundliche Maßnahme bezeichnet. Sein Sprecher Peskow erklärte in Moskau, das Paket erschwere eine Friedenslösung in der Ukraine. Auch China übte Kritik und verurteilte die Strafen als rechtswidrig. Nach dem US-Senat hatte auch das Repräsentantenhaus die umfangreichen Sanktionen gegen Russland gebilligt. Diese richten sich gegen Amtsträger, Banken und die Schattenflotte, mit deren Schiffen Moskau internationale Ölsanktionen umgeht. Außerdem sind Zollaufschläge von bis zu 100% für Produkte aus Ländern wie China und Indien vorgesehen, die zu den größten Importeuren von russischem Öl und Erdgas zählen. Irland will den Eurovision Song Contest wegen der Teilnahme Israels ein zweites Jahr in Folge boykottieren. Der öffentlich-rechtliche Rundfunksender RTE teilte in Dublin mit, er werde weder einen Beitrag zum Wettbewerb 2027 in Bulgarien entsenden, noch die Show übertragen. Zur Begründung verwies der Sender auf die Lage im Gazastreifen. Irland hatte bereits in diesem Jahr nicht am ESC teilgenommen. Auch die Niederlande, Island, Slowenien und Spanien boykottierten den Wettbewerb. Gewonnen hatte die bulgarische Sängerin Dara. Fußball-Bundestrainer Klopp hat die Kader für seine ersten Länderspiele nominiert. Zum Aufgebot gehören insgesamt 44 Spieler. Klopp nominierte je einen Kader für jeweils zwei Länderspiele, die in den nächsten Wochen anstehen. Im Aufgebot stehen 16 Spieler ohne Länderspielerfahrung, darunter Mittelfeldspieler Felix Keitel von Bundesliga-Aufsteiger SV Elversberg und mehrere Profis des aktuellen Tabellenführers SC Freiburg. Und hier noch einmal die Übersicht. Der kanadische Premierminister Carney hat eine engere Anbindung seines Landes an die EU befürwortet. In Schweden hat das Mitte-Links-Bündnis die Parlamentswahl knapp gewonnen. In Brandenburg ist ein mutmaßlicher IS-Anhänger festgenommen worden, der Anschläge in Deutschland geplant haben soll. Das Wetter? Im Norden bewölkt mit Regen, sonst Wechsel von Sonne und lockeren Wolken. Höchstwerte 17 bis 24 Grad. Morgen wechselnd bewölkt mit teils längeren, heiteren Abschnitten. In der Nordhälfte örtlich Schauer. Temperaturen 17 bis 23 Grad. Das Wetter und die Temperaturen von heute 14 Uhr? Berlin leicht bewölkt 19, Köln-Bonn stark bewölkt 18 Grad, Helsinki wolkig 16, Stockholm stark bewölkt bei 15 Grad, Oslo wolkig 14, London wolkig bei 20 Grad, Kopenhagen bedeckt 16, Amsterdam ebenfalls 16 bei Regen, Brüssel stark bewölkt 19 Grad, Zürich leicht bewölkt 20 Grad, Paris wolkig 21, Nizza leicht bewölkt bei 26 Grad. Barcelona wolkig 24, Madrid leicht bewölkt 25, Mallorca leicht bewölkt bei 26 Grad, Malaga leicht bewölkt 27, ebenfalls 27 Grad und leichte Bewölkung in Lissabon, Wien bei Regen 18 Grad, Prag wolkig ebenfalls 18, Warschau wolkig bei 17 Grad, Budapest stark bewölkt bei 25 Grad. Belgrad wolkenlos 29, Bukarest wolkenlos 27, Venedig wolkig 20 Grad, Rom leicht bewölkt 29, Athen ebenfalls leicht bewölkt bei 29, Larnaca leicht bewölkt bei 32 Grad, Istanbul wolkig 24, Ankara Regenschauer 18 Grad, Moskau wolkig 22, Kiew leicht bewölkt 25 und Algier wolkenlos bei 29 Grad. Das waren die Nachrichten.
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10: HR2
5: herzlich willkommen. Der Schauspieler und Autor Edgar Selge hat seinen zweiten Roman veröffentlicht, den stellen wir gleich vor. Er spielt in Russland während des Zweiten Weltkriegs. Der zweite Lyrikband von Dilek Mayatürk ist ebenfalls erschienen. Mit der Autorin spreche ich am Ende der Sendung. Los geht's mit einem Debütroman aus Österreich. Mein Name ist Carsten Huck. Unumstritten zählt Alice im Wunderland des britischen Schriftstellers Lewis Carroll zu den Klassikern der Weltliteratur. Veröffentlicht 1865 erfreut sich das Kinderbuch bis heute großer Beliebtheit. Grund dafür sind auch die vielen Adaptionen und Bearbeitungen, die das Buch im Laufe der Zeit erfahren hat. Eine sehr eigensinnige Annäherung an Carrolls Roman wagt nun die österreichische Autorin und Literaturwissenschaftlerin Marlene Meyerhofer. Schlicht Alice heißt ihr Debüt. Tino Schlench stellt es vor.
10: Sowohl der Titel des Debüts von Marlene Meyerhofer als auch dessen Cover, eine disneyhafte Illustration von Carrolls Alice im Wunderland, wecken gewisse Erwartungen. An verspätete weiße Kaninchen in etwa, an rätselhafte Grinsekatzen oder verrückte Hutmacher. Doch all diese illustren Figuren, fest verankert im kulturellen Gedächtnis, sucht man in Meyerhofers Alice fast vergebens. In nur wenigen Passagen tauchen sie unversehens auf, spielerisch eingeflochten, nie allzu offensichtlich. Denn der bekannte Klassiker von Lewis Carroll dient der österreichischen Autorin als Ausgangspunkt für eine eigenständige Arbeit, die weniger als werketreue Adaption, denn als literarisches Palimpsest zu verstehen ist. Als eine freie Annäherung, die den älteren Text zwar in sich trägt, aber vehement überschreibt und in eine völlig andere Richtung lenkt. Meyerhofers Alice erzählt keine Kindergeschichte, sondern von der Kindheit selbst. Thema des Buches sind Erfahrungswelt und Erlebnisse der Protagonistin Alice, die stets über sich hinausweist und als eine Art Idealtypus viele weitere Mädchen, Teenager und junge Frauen in sich vereint.
11: Alice fällt um 3 Uhr morgens aus einem Lokal auf den Gehsteig. Alice fällt in der Hast über einen losen Pflasterstein, der sich zum Wurf anböte. Alice fällt in die Liebe hinein und aus der Liebe heraus. Alice fällt ins Bett, Alice fällt in Arme, Alice fällt und steht wieder auf. Alice rollt eine Wiese hinunter im Sommerkleid, man kann ihre Strümpfe sehen. Alice fällt etwas ein, Alice fällt etwas auf. Alice fällt über ein Stück Kuchen her unter einem wohlwollenden und einem mahnenden Blick. Alice fällt hart und landet weich.
10: Reihungen und Parallelkonstruktionen, kühne Wortspiele und wilde Assoziationen zeichnen den Text von Marlene Meyerhofer aus, der immer wieder Überraschungen birgt. Stilistisch, aber auch auf einer formalen Ebene, weiß das Buch zu überzeugen. Von den Wünschen, Träumen und Sehnsüchten eines und vieler Mädchen erzählt die Autorin nicht in konventionell kohärenter Form, sondern in verschiedenen kleinen Episoden, Bildern und Versatzstücken. Dass der Verlag das Buch als Roman vertreibt, mag dem Markt geschuldet sein. Stimmiger wäre die Genrebezeichnung Prosa-Miniaturen. Ganze 40 davon versammelt der Band, meist umfassen diese nur 2 bis 3 Seiten. In gewisser Weise verlangt bereits die Anlage der Protagonistin nach einer solch fragmentarischen Form, denn fortwährend wechselt Alice die Gestalt. Mal ist sie ein kleines Mädchen, das lustvoll neue Wörter erlernt und neugierig seine Umwelt erkundet, dann ein Schulkind, das mit Freundinnen in Pferdezeitschriften blättert und viele trotzige Tränen vergießt, und im nächsten Moment eine Jugendliche, die ihren Körper neu kennenlernt und erstmals über Jungs nachdenkt. Der Text ist stark in der Gegenwart verankert, dass es in dieser Gegenwart jedoch kein Internet und keine Smartphones gibt, das irritiert ein wenig. Viel erfährt man von Alice, und doch bleibt sie geheimnisvoll und schwer zu greifen. Das spricht für diesen Text, der besonders dann zu begeistern vermag, wenn er wagemutig in die rätselhafte und assoziationsreiche Fantasiewelt des Kindes eintaucht und die Kraft der Imagination beschwört. Dies geschieht vor allem in den Miniaturen am Anfang des Bandes, in denen sich auch Carrolls Vorlage noch stärker zu erkennen gibt. So kommen während eines Badeurlaubs der Familie plötzlich Hasen zum Vorschein.
11: Sie sind so schnell, dass sie kaum zu sehen sind, aber so viele, dass immer irgendwo einer verschwindet. Sie rennen vor den Hunden davon, die ihnen hinterherbellen und an den Leinen ziehen. Sie schlagen Haken, graben im Sand und huschen in ihre Löcher. Zurück bleiben Spuren und Losung. Der Vater sagt, sie unterhöhlen die ganze Insel. Alice weiß nicht, was unterhöhlen bedeutet, aber sie will, dass er weitererzählt. Die Insel ist ein großer Bau, sagt der Vater. Sie hat 1000 Löcher, die miteinander verbunden sind. Durch die springen die Hasen aus und ein. Sie wissen zu jeder Zeit, was an jedem Ende der Insel geschieht.
10: Dass es sich bei Marlin Meyerhofer um eine theoriegeschulte Literaturwissenschaftlerin handelt, kann kaum überraschen. Allein die zitierte Passage verweist auf Psychoanalyse, den Rhizombegriff von Deleuze und Guattari, sowie Foucaults Auseinandersetzungen mit Wissen und Macht. Dass nicht jede der vielen Miniaturen auf gleiche Weise besticht und sich auch erwartbares und arg zeitgeistige Körperdiskurse in den Text mit eingeschlichen haben, mag man der Autorin nicht verübeln. Denn selbst die wenigen Passagen, die man mühelos aus dem Text hätte streichen können, um ihn noch konzentrierter zu gestalten, sind handwerklich sehr gut gearbeitet. Und so macht es großen Spaß, den vielen Fährten der Autoren zu folgen und beim Lesen in ein Rabbit Hole zu fallen.
12: Tino Schlench über Alice von Marlen Meyerhofer. Jung und Jung Verlag, 128 Seiten, 23 Euro. Man kennt Edgar Säge nicht nur als einen vielgerühmten Charakterdarsteller auf Bühne und Leinwand, sondern seit seinem ersten autofiktionalen Roman »Hast du uns endlich gefunden?« vor 5 Jahren auch als Autor. Nun hat er nachgelegt. Juras letzter Winter ist eine erneut autofiktional gestaltete Lebenserinnerung. Säge hat als Grundlage für sein Schreiben das Tagebuch eines 15-Jährigen benutzt, der 1942 die Blockade Leningrads durch die deutsche Wehrmacht miterleben musste. Michael Eggers weiß mehr dazu.
13: Wie schon in seinem Debütroman trifft man auch in Edgar Selges neuem Buch Juras letzter Winter auf einen Ich-Erzähler, der mit dem Autor weitgehend identisch ist. Und der erzählt erneut mit schonungsloser Offenheit, Nachdenklichkeit und der Neugier desjenigen, der seine eigene Vergangenheit erforscht. Nur stellt Selge diesmal nicht nur sich selbst in den Mittelpunkt, sondern auch den 15-jährigen Jura Ryabinkin, der im Winter 1941-42 während der Blockade Leningrads durch die deutsche Wehrmacht ein Tagebuch geschrieben hat. Schon bald nach Beginn der Blockade am 8. September fehlt es der Bevölkerung der Millionenstadt am nötigsten. Und Selge berichtet vom täglichen Kampf der kleinen, aus Jura, seiner Mutter und seiner Schwester bestehenden Familie gegen den Hunger. Er erzählt von den Gewissensnöten Juras, der auf dem Weg nach Hause bereits kleine Häppchen der ihnen zugeteilten Essensration aufisst. Und er denkt darüber nach, ob er selbst, ein wohlstandssatter deutscher Mann, sich den Hunger des Jungen überhaupt angemessen ausmalen kann.
14: Kann ich mir das hungrige Zucken einer Gaumenmuskulatur vorstellen? Den Speichel, der von allen Seiten hereinschießt, um Krümel von Nahrung einzufangen, die sich heruntersaugen ließen? Den Würgereiz, der aus dem vor Leere schmerzenden Magen die Speiseröhre heraufklettert, im hinteren Gaumenbereich auf die Nerven drückt und warnend wie ein Hund in alle Richtungen bellen möchte? Kann ich mich in ein Hirn hineinversetzen, das keinen anderen Gedanken fassen kann als diesen? Was kann ich essen?
13: Selge lässt Jura in Zitaten aus dessen Tagebuch auch ausführlich selbst zu Wort kommen. Vor allem aber begibt er sich in einen gedanklichen Dialog mit dem Jungen, der auf diese Weise vom Zeitzeugen zu einer literarischen Figur wird. Wie etwa bei der Erinnerung an die Konflikte mit der Mutter am Küchentisch.
14: Sie schlägt mich. Das habe ich gelesen, sage ich leise. Weiß ich, sagt Jura. Es ist schlimmer, als du es im Tagebuch schilderst, oder? Na ja, meint er, es ist eben dieser Automatismus. Schon mein Appetit ist für sie ein rotes Tuch. Wir befinden uns zu dritt in der Küche. Ich sitze still da, schaue sie nicht einmal an und denke, jetzt glaubst du sicher, ich hätte dir ein paar Krümel gestohlen. Diese unausgesprochenen Worte erreichen, ich weiß nicht wie, ihre Nerven. Urplötzlich habe ich ihre Faust im Rücken oder auf dem Kopf. So schnell kannst du gar nicht gucken.
13: Es ist aber erneut ein Zitat, das den eigentlichen Schlüssel zu Selges Buch liefert oder, wie er selbst es ausdrückt,
14: das Fundament des Ganzen.
13: Selge zitiert nach etwa 2 Dritteln des Buchtextes die lange Mail einer Frau, die er Liz Overbeck nennt und die sich ihm gegenüber zornig und frustriert zeigt. Denn Selge hatte, zusammen mit 27 anderen KünstlerInnen und Intellektuellen, im April 2022 den offenen Brief an Bundeskanzler Scholz unterschrieben, der diesen zum Stopp der Waffenlieferungen an die Ukraine und zu Verhandlungen mit Russland auffordert. Die Kritik, die dieser Brief auch öffentlich ausgelöst hat, bezog sich auch auf die Geschichte. Man fühlte sich erinnert an die sogenannte Appeasement-Politik, an das Münchner Abkommen, mit dem England und Frankreich 1938 Hitlers Einmarsch in die Tschechoslowakei legitimierten. Anhand der zitierten Mail erinnert sich Selge nun, immer im imaginierten Dialog mit Jura, einem Opfer der falschen historischen Beschwichtigungspolitik, an diese Debatte und bekennt schließlich ganz offen:
14: Ich hätte nicht unterschreiben sollen.
13: Seine schreibende Annäherung an den in Leningrad eingeschlossenen Jura liest sich deshalb nicht nur als ein literarisches Gedenken und ein Stück Trauerarbeit, sondern auch als eine eindrucksvolle öffentliche Abbitte. Die Lektüre des Tagebuchs gibt Selge zudem immer wieder Anlass zu eigenen Jugenderinnerungen an das schwierige Verhältnis zu den von der nationalsozialistischen Politik überzeugten Eltern etwa. Im lesenden und schreibenden Austausch mit Jura stellt er selbstkritische, manchmal aber auch ganz allgemeine Reflexionen an.
14: Was für ein besonderer Friedhof ist die Literatur? Eine unsichtbare Stimme erzählt uns von Vorgängen, die irgendwann einmal stattgefunden haben sollen und von denen wir nichts erführen, gäbe es nicht diese Rückstände ihrer Formulierungen. Aus eben diesen Reliquien entstehen Zusammenhänge, die in keinem anderen Medium darstellbar sind. Ein paralleles Universum, in dem wir, fern vom Alltag, geisterhaft überdauern können.
13: Mag das Buch auch etwas überfrachtet sein mit Bildungszitaten, mit literarischen und philosophischen Referenzen, glaubhaft ist Selges Bekenntnis zur Literatur, der Kunst, mit der es ihm letztlich ja auch gelingt, den in Leningrad auf grausame Weise verhungerten Jura Rjabinkin immerhin gedanklich wieder zum Leben zu erwecken.
12: Michael Eggers stellte Juras Letzter Winter von Edgar Selge vor. Rowohlt Verlag, 304 Seiten, kosten 25 Euro. Dilek Mayatürk ist eine türkisch-deutsche Dokumentarfilmproduzentin und Autorin. Sie studierte Soziologie in Istanbul und Klagenfurt. 2014 erschien in der Türkei ihr erster Gedichtband, weitere folgten. Mayatürk, die starke Bilder für existenzielle Gefühle wie Wut, Schmerz, Liebe und Verlust findet, wurde für ihre Lyrik mehrfach ausgezeichnet. In Deutschland erschien 2020 der zweisprachige Band Brache und im vergangenen Monat, wiederum zweisprachig, Dilek Mayatürks neuer Band Wenn du lächelst, zerfällt ein roter Apfel in Scheiben. Darüber und die Bedeutung von Poesie haben wir gesprochen. Schön, dass das geklappt hat, Frau Mayatürk.
15: Hallo, ich freue mich, hier zu sein.
12: Wie wichtig ist Ihnen Poesie? Was bedeutet Ihnen Poesie?
15: Das ist eine große Frage. Meine Antwort auf solche große Fragen wird tatsächlich ein Gedicht. Und ich glaube, wenn wir jedes Mal, wenn wir versuchen, die Poesie zu definieren, zu beschreiben, schreiben wir eigentlich ein neues Gedicht. Das ist die Natur der Poesie. Ich möchte nur kurz etwas sagen. Zum Beispiel vor Jahren in meinem vorherigen Buch Brache habe ich in einem Gedicht mit dem Titel Eingriff genau darauf zu antworten versucht. Ich habe versucht, quasi zu definieren, was die Poesie ist. Was sind Gedichte anderes als eine Operation am offenen Herzen vor alle Augen? Und es ist ein eigenes Herz. Ich bin in der gleichen Meinung heute, aber ich frage mich heute, wer führt diese Operation? Also wer macht das eigentlich? Und meine Antwort ist der Dichter, die Dichterin selbst. Und genau deswegen, Poesie ist für mich schmerzhaft. Also die Poesie, die Lyrik hat mit dem Leid sehr, sehr viel zu tun. Sie hat mit dem Spaß überhaupt nichts zu tun. Obwohl ich das Schreiben sehr, sehr mag. Also das Schreiben ist mein Kommunikationsmittel. Ich kann besser denken, während ich schreibe. Ich mag das Reden eigentlich nicht. Ich brauche Schrift und das Papier. Obwohl ich das Schreiben sehr mag, merke ich, während ich Gedichte schreibe, irgendwie leide ich gleichzeitig. Aber ich bin verliebt in Lyrik. Ich lebe für sie und für sie verzichte ich auf vieles in diesem kurzen Leben, würde ich sagen auch. Die Poesie ist etwas, für das ich lebe und irgendwie durch ihren Trost kann ich sogar an den Tod denken, ohne Angst zu haben. Sie gibt mir so eine Kraft auch gleichzeitig.
12: Also Lyrik ist Schmerz und Trost in einem?
15: Genau. Ich meine, während ich ein Gedicht schreibe, ich rede über das Prozess, das ist schmerzhaft, also ein Gedicht zu schreiben für mich. Aber das Ergebnis, quasi das Gedicht, zum Beispiel das Buch, jetzt, ich habe ein Buch geschrieben, es tröstet mich irgendwie jetzt. Also das Buch ist erschienen und ich glaube, jetzt das Buch ist stärker als ich. Ich habe so ein Gefühl, wissen Sie, ich habe alles gegeben. Also so ist für mich jedes Mal, während ich ein Buch schreibe, führe ich sozusagen diese Operation und dann bin ich wirklich erschöpft. Aber nachher merke ich, dass ich wieder stärker werde, weil ich irgendwie das Gefühl habe, okay, ich habe meine Aufgabe gemacht. Also jetzt das Buch ist draußen. Aber auch gleichzeitig, wenn ich sage zum Beispiel, ich wurde Dichterin, ja. Also wenn ich diesen Satz wiederhole, das sage ich manchmal, das ist wirklich sehr schrecklich. Das ist furchtbar, weil ich alles andere vergessen habe in diesem Leben. Ich habe unterschiedliche Sachen gemacht, aber jetzt, ich wurde Dichterin. Ich habe das ganz, die anderen vergessen. Ich lebe in einer Welt, die ich selbst erschaffen habe. Das ist die Welt der Poesie. Und da gibt's nur Poesie. Das ist eine parallele Welt eigentlich zu dieser Welt. Aber, nicht aber eigentlich. Ich wurde Dichterin. Es ist furchtbar, es ist wunderschön.
16: Das heißt aber auch, wenn Sie von einer parallelen Welt sprechen, dass Sie in gewisser Form getrennt sind von der anderen Welt, für die Sie aber doch eigentlich schreiben oder wo es Leser und Leserinnen gibt.
15: Gute Frage. Natürlich, ich lebe in dieser Welt, aber ich meine, ich verbringe mehr Zeit vielleicht in dieser Welt, in der ich erschaffen habe. Mit dieser Welt meine ich, vorhin habe ich gesagt, dass ich auf vieles verzichtet habe für die Lyrik. Also damit meine ich zum Beispiel, Sie können vielleicht mein Leben ein bisschen langweilig finden. Ich verbringe sehr viel Zeit an meinem Schreibtisch, in vier Wänden ehrlich gesagt. Ich grübele die ganze Zeit, ich denke die ganze Zeit. Und nur irgendwie die Quelle zu finden, bleibe ich da. Also das ist meine Methode. Ich muss zuerst grübeln, also denken und danach kommt quasi das Ergebnis. Dieses Buch ist das Ergebnis, wissen Sie?
16: Was sind denn die Themen?
15: Während ich dieses Buch geschrieben habe, haben mich unterschiedliche Fragen beschäftigt. Existenzielle Fragen, würde ich sagen. Deswegen, als Dichterin, ich glaube, nur weil ich diese Gedichte geschrieben habe, habe ich nicht das Recht, dem Leser den Weg zu zeigen. Wissen Sie, an dem Moment, an dem ich sagen würde, diese Gedichte handeln von beispielsweise, ja, Liebe, Natur, Esskultur, ja, dann eigentlich, ich zeige einen Weg dem Leser und ich möchte nicht beeinflussen. An dem Moment, an dem ich sage, ja, es geht darum, dann reduziere ich eigentlich auf etwas.
16: Aber um einen kleinen Eindruck zu bekommen, würde ich Sie bitten, jetzt mal ein Gedicht zu lesen.
15: Schnee. Mit der aufgesaugten Milch und auf unseren Füßen kamen wir her. Denn alles wird sich ändern. Wie verpflichtet, aber entschlossen. Wir fielen auf fremde Städte, als wären wir ewiger Schnee. Mit primitivem Erstaunen, aber echt, fielen wir und fielen und sahen fröhliche Fußspuren. Wenn die letzte vertraute Stimme verklang, wenn der Sinn der Worte verflog, legten wir ihre Schale ans Ohr. Wir fielen und fielen, lauschten den alten Weisheiten. Auswandern heißt, den Platz mit dem eigenen Schatten tauschen. Wir dachten, wir blieben, doch wir schmolzen, wir wurden durchnässt.
16: Schnee von Dilek Meyer-Türk aus ihrem neuen Gedichtband. Danke.
15: Ich bedanke mich.
16: Wenn du lächelst, zerfällt ein roter Apfel in Scheiben. Gedichte türkisch und deutsch von Dilek Meyer-Türk. Wunderhorn Verlag, 96 Seiten, 22 Euro. Am Mikrofon des Büchermarkts verabschiedet sich Carsten Huck.
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9: 16.30 Uhr, die Nachrichten. In Brandenburg ist ein Iraker wegen des Verdachts der Vorbereitung einer schweren staatsgefährdenden Gewalttat festgenommen worden. Der Mann soll einen Anschlag auf eine Kirche in Bremen geplant und dafür bereits eine Schusswaffe besessen haben, wie die Generalbundesanwaltschaft in Karlsruhe mitteilte. Der Anhänger der Terrororganisation Islamischer Staat wurde heute von Beamten des Bundeskriminalamts und der Bundespolizei im Landkreis Barnim festgenommen und dem Ermittlungsrichter vorgeführt. Nach der Zusammenlegung von RTL Deutschland und Sky sollen bis Ende 2027 weitere 500 Stellen in den beiden Unternehmen abgebaut werden. Der überwiegende Teil davon solle noch in diesem Jahr gestrichen werden, teilte RTL mit. Zuvor hatte die Bild-Zeitung darüber berichtet. Erst Ende 2025 waren rund 600 Stellen im Zuge von Sparmaßnahmen weggefallen. Der Stellenabbau soll nach Angaben einer RTL-Sprecherin sozialverträglich und in enger Abstimmung mit den zuständigen Betriebsräten erfolgen. Auslaufende Verträge würden nicht verlängert und offene Stellen nicht nachbesetzt, hieß es. Betriebsbedingte Kündigungen sollten so vermieden werden. In Hamburg ist die Inbetriebnahme des bislang größten deutschen Windparks auf See gefeiert worden. Bundesumweltminister Schneider sagte, die Anlage mache Deutschland unabhängiger von fossiler Energie. In der Entwicklung der Offshore-Windenergie liege enormes Potenzial für den Wirtschaftsstandort Deutschland. Nach Angaben des Betreibers NBW soll der Nordsee-Windpark He Dreiht im Oktober seine volle Kapazität erreichen. Er liegt rund 110 Kilometer von Helgoland entfernt und ist schon länger im Teilbetrieb. Mit 64 Anlagen und einer Leistung von 960 Megawatt liefert der Park Strom für rechnerisch rund 1,1 Millionen Haushalte. Eine Untersuchungskommission der Vereinten Nationen wirft den USA mögliche Kriegsverbrechen im Iran vor. Die unabhängige UNO-Mission für den Iran sagte, es gebe hinreichende Gründe für die Annahme, dass die USA für Militärschläge gegen eine Schule und eine Sportstätte verantwortlich seien. Die Schule lag dem Bericht zufolge neben einem Marinestützpunkt der Revolutionsgarden. Diese Angaben seien vor dem Angriff auf die Schule im Februar jedoch nicht ausreichend überprüft worden. Iranischen Medien zufolge wurden mehr als 150 Menschen getötet, vor allem Kinder. In dem Bericht für den UNO-Menschenrechtsrat wurde außerdem die Reaktion der iranischen Regierung auf die landesweiten Unruhen untersucht. Die Mission kommt zu der Einschätzung, dass die iranischen Behörden bei der gewaltsamen Niederschlagung der Proteste Verbrechen gegen die Menschlichkeit begingen. In Frankfurt am Main ist eine weitere Person an Malaria gestorben. Wie die Stadt mitteilte, wohnte sie im Umfeld des Flughafens im Stadtteil Schwanheim. Dort waren zwei Fälle der Tropenkrankheit gemeldet worden. Nach Einschätzung der Behörden könnten die Erkrankten von einer infizierten Mücke gestochen worden sein, die mit einem Flugzeug nach Frankfurt gelangt ist. Bereits im Sommer waren 6 Flughafenmitarbeiter an Malaria erkrankt, 2 von ihnen starben. Das Gesundheitsamt rät inzwischen allen Bürgern zu Mückenschutz. Die seit Jahresbeginn gesenkte Mehrwertsteuer auf Speisen in Restaurants hat laut einer Studie im Auftrag der Gewerkschaft NGG nicht zu niedrigeren Preisen geführt. Nur 1% der Gerichte sei günstiger geworden, heißt es in einer in Berlin vorgestellten Studie der Gastrogewerkschaft. Verglichen wurden die Preise für rund 180.000 Gerichte in 12.000 Restaurants vor und nach der Steuersenkung. Bei 91% blieben die Preise unverändert. 8% der Speisen wurden teurer, vor allem Bowls, Schnitzel und Steaks. Die Gewerkschaft kritisierte, dass viele Beschäftigte der Branche angesichts einer hohen Arbeitsbelastung zunehmend auf dem Zahnfleisch gingen. In den laufenden Tarifverhandlungen mit dem Deutschen Hotel- und Gaststättenverband erlebe die NGG eine große Blockadehaltung bei Lohnerhöhungen. Bundesweit überlegten 71% der Befragten, die Branche zu verlassen. Dies sei ein Alarmsignal. Das Wetter: im Norden bewölkt mit Regen, sonst Wechsel von Sonne und lockeren Wolken, Höchstwerte 17 bis 24 Grad. Morgen wechselnd bewölkt mit teils längeren heiteren Abschnitten, in der Nordhälfte örtlich Schauer, Temperaturen 17 bis 23 Grad. Die weiteren Aussichten: am Samstag in der Nordhälfte stark bewölkt und gebietsweise Regen. In der Südhälfte nach Nebelauflösung heiter. 19 bis 26 Grad. Das waren die Nachrichten.
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17: Und bei uns geht's heute gleich um einen der gefährlichsten Dinosaurier aller Zeiten, den tonnenschweren Räuber T-Rex, den wir alle aus Jurassic Park kennen. Mit einer trickreichen Methode konnten Forscher jetzt nämlich ermitteln, welche Körpertemperatur Tyrannosaurus Rex einst gehabt haben muss. Mehr dazu gleich. Außerdem stellen wir Modularis vor, das neue Forschungsschiff des Deutschen Zentrums für Luft- und Raumfahrt. Und wir sprechen über ein umstrittenes Experiment, wo menschliches Hirngewebe in den Kopf von Mäusen verpflanzt worden ist. Schön, dass Sie dabei sind. Ich bin Ralf Krauter. Mit den Zähnen eines Tyrannosaurus Rex hätte wohl keiner von uns gern Bekanntschaft gemacht. Denn überlebt haben das nur die wenigsten seiner Opfer. T-Rex, das war, wie der Name schon sagt, der König der Tyrannenechsen. Über 5 Tonnen schwer, über 6 Meter hoch, der seine Beute schnell und erbarmungslos gejagt hat. Dass die zweibeinigen Raubsaurier vor 66 Millionen Jahren ausgestorben sind, muss man also nicht unbedingt bedauern. Es sei denn, man ist Paläontologe und wüsste gern, welche Körpertemperatur so ein T-Rex zu Lebzeiten hatte. Mit Fossilien aus grauer Vorzeit lässt sich das nämlich nur schwer beurteilen. Im Fachmagazin Science Advances beschreiben Forscher heute aber, es sei ihnen dennoch gelungen, nämlich durch die Analyse von Zahnschmelz der Urzeitechsen. Frage an die Wissenschaftsjournalistin Dagmar Röhlich: Was genau haben die Forscher untersucht?
18: Ja, es sind 3 Zähne von 2 T-Rexen. Und die sind in der berühmten Hell Creek Formation in Montana gefunden worden. Das sind Schichten, die sehr fossilreich sind und die sind kurz vor dem Einschlag des Asteroiden, der den Dinosaurier dann in Garaus gemacht hat, abgelagert worden. 2 Zähne gehörten zu Thomas. Das war ein junger, erwachsener T-Rex, der zu Lebzeiten wohl so um 3 Tonnen wog. Der 3. Zahn gehört zu irgendeinem armen, namenlosen T-Rex. Und um einen Vergleich zu haben, hat man noch 5 Zähne von Krokodilverwandten untersucht.
17: Was kann man denn aus einem uralten Zahn über die Körpertemperatur ablesen?
18: Es geht dabei um Isotopenmessungen. Also man schaut sich die unterschiedlich schweren Varianten eines Elements an. Hier ging es um die schweren Isotope von Kohlenstoff und Sauerstoff. Genauer um C13 und O18, das sind 2 stabile Isotope. Wenn sich der Zahnschmelz aufbaut, dann werden auch diese Elemente mit eingelagert, und zwar je nach Temperatur landen sie unterschiedlich häufig im Zahnschmelz, im selben Molekül. Also bei niedrigen Temperaturen sind sie häufiger im selben Molekül, bei höheren seltener. Dieses Muster, das bleibt erhalten, ist sozusagen eingefroren und dann lässt sich später daraus die Temperatur bestimmen.
17: Das heißt, man kann das wie so eine Art Thermometer benutzen eigentlich?
18: Genau, die Forscher haben aus diesen bananengroßen Zähnen 5 Milligramm Substanz rausgeholt, chemisch aufbereitet und dann im Massenspektrometer vermessen. Und diese 5 Milligramm, das sind so 1 bis 2 Zuckerkörnchen.
17: Und was kam raus? Was weiß man jetzt über die Körpertemperatur von T-Rex?
18: Also so im Mittel über die 3 Zähne hinweg brachte er es auf 36 Grad Celsius.
17: Okay, das ist uns Menschen jetzt gar nicht so unähnlich,
18: ja? Ja, aber das sagt für sich genommen noch nicht so sehr viel aus. Da kommen jetzt die Krokodilverwandten ins Spiel. Mhm. Die hatten eine Körpertemperatur über alle Zähne hinweg durchschnittlich von 31 Grad Celsius. Und dann haben die Forscher auch noch fossile Muschelschalen aus der Hell Creek Formation angeschaut. Die zeigt die Temperatur in der warmen Jahreszeit auf und die lag im Mittel bei 26 Grad. Das heißt, dann hat man noch Klimamodelle rechtgerechnet. Wenn man alles zusammennimmt, dann war der T-Rex von Hitzewellen abgesehen in seiner Körpertemperatur deutlich über der Temperatur seiner Umwelt. Und es folgt es also nicht einfach nur der Außentemperatur.
17: Okay, aber das heißt ja letztlich, dass diese Raubsaurier ihre Temperatur letztlich aktiv reguliert haben müssen. Ähnlich wie heutige Säugetiere oder Vögel quasi?
18: Das kann man noch nicht so ganz sagen. Also die Körpertemperatur von T-Rex entspricht so in etwa den afrikanischen oder indischen Elefanten. Sie ist ein bisschen niedriger als bei den großen Laufvögeln wie Emu oder Strauß. Sehr viel niedriger als bei den kleinen fliegenden Vögeln. Die bringen es nämlich auf 41 Grad Celsius so im Durchschnitt. Mhm. ob T-Rex jetzt seine Körpertemperatur durch einen hohen Stoffwechsel erzielt hat, so wie heute Säugetiere, das kann man einfach noch nicht sagen, denn da gibt es einen Knackpunkt. Wenn man jetzt ein riesiges, massiges Tier ist mit mehreren Tonnen Gewicht, dann sorgt schon die schiere Körpermasse dafür, dass die einmal erzeugte Wärme nur sehr langsam abklingt. Also das ist nicht ein eindeutiger Beweis.
17: Das heißt, ob T-Rex jetzt tatsächlich eine Warmblüter war, also im Gegensatz zu heutigen Reptilien zum Beispiel, das ist noch gar nicht ganz sicher?
18: Es ist wieder ein weiteres Indiz. Man hat noch viele andere Indizien, also dieses schnelle Wachstum, die Vermutung, wie sich die Tiere bewegt haben, auch, dass sie in Gebieten gelebt haben, wie in arktischen Regionen, heute arktischen Regionen, denen es im Winter frieren konnte. Alles zusammen, das deutet darauf hin, dass seine Körpertemperatur weitgehend konstant halten konnte und wahrscheinlich auch oder vielleicht auch die nötige Wärme dafür selbst produziert hat. Aber es ist nicht sicher. Für ein großes Raubtier ist es natürlich super. Denn wenn ich dann hohe Körpertemperatur habe, kann ich immer jagen, auch wenn es draußen kalt ist. Aber man muss auch mal so einen Schritt zurück machen. Dann sieht man, dass für die verschiedenen Sauriergruppen, die es gab, die Körpertemperatur auf ganz unterschiedliche Weise anscheinend reguliert worden ist. Und für T-Rex hat man jetzt halt den Messwert 36 Grad.
17: Und man kann letztlich auch daraus folgern, er hat ja wahrscheinlich einen erstaunlich großen Aktionsradius, weil er vielleicht mobiler war, als man bisher dachte.
18: Ja, und er konnte halt auch, wenn es so ist, dass er warmblütig war, sehr schnell laufen und hätte das auch, ja, ansonsten auch gekonnt.
17: Und auch kältere Gefilde erobern. Vielen Dank. T-Rex war Säugetieren und Vögeln ähnlicher als Reptilien und ziemlich sicher ein Warmblüter. Dagmar Röhlich brachte uns auf den neuesten Stand in dieser Sache. Vielen Dank. Bei einer Werft in Flensburg ist heute Mittag ein ungewöhnliches Schiff vom Stapel gelaufen. Es heißt Modularis, wurde im Auftrag des Deutschen Zentrums für Luft- und Raumfahrt gebaut und soll es möglich machen, innovative Technologien für die Schifffahrt direkt in der Praxis zu erproben, auf See. Nachhaltige Antriebskonzepte zum Beispiel oder Kollege Computer als Kapitän. Frank Grotelüschen war für uns dabei, als die schwimmende Versuchsplattform zu Wasser gelassen wurde.
19: Die Werft FSG Shipyard heute um 11:30. Zu den Klängen der Nationalhymne gleitet ein neues Forschungsschiff langsam aus der Werfthalle in die Flensburger Förde.
20: Auf unser Neubau 786 ein dreifaches Hip Hip Hurra!
21: Ich war tatsächlich sehr gespannt auf diesen Moment, weil es ja doch was Besonderes ist und freue mich jetzt, dass das alles so gut geklappt hat.
19: Gesa Ziemer arbeitet beim Deutschen Zentrum für Luft- und Raumfahrt. Sie ist die Projektleiterin von Modularis, so heißt das Forschungsschiff, das gerade seinen Stapellauf absolviert hat. 48 Meter lang ist es und 11,5 Meter breit, Platz für 20 Personen. Auf dem Wasser macht es eine gute Figur, irgendwie bullig und elegant zugleich. Seine Besonderheit ist seine Flexibilität, sagt Ziemer, und spricht deshalb nicht von einem Schiff, sondern von einer Forschungsplattform.
21: Alternative Kraftstoffe, Energiekonverter, aber auch Sicherheitstechnik, Drohnen, Überwachungssysteme, Batteriesysteme, im Grunde alles, was man sich so vorstellen kann, können wir auf dieser Plattform sehr schnell in den operativen Betrieb nehmen.
19: Der Schwerpunkt: klimafreundliche Antriebe und Kraftstoffe. Um sie auf dem Meer zu erproben, müssen sie bislang aufwendig zertifiziert werden, sonst darf ein Schiff damit nicht in See stechen, aus Sicherheitsgründen. Anders bei der Modularis. Standardmäßig hat sie einen konventionellen Motor an Bord, gespeist durch Batterien und Diesel. Die Komponenten, die erprobt werden sollen, können dann einfach dazugestellt werden, modular.
21: Da haben wir einen extra Testmaschinenraum, das heißt, wir stellen da einen Testmotor rein. Und hinten auf dem Arbeitsdeck gibt es die Möglichkeit, 20 Fußcontainer draufzustellen und die können als Tanklager dienen. Und da können wir dann einen neuen Kraftstoff mitnehmen.
19: Ammoniak zum Beispiel, aber auch Wasserstoff und Methanol. Sollte das zu testende System mal ausfallen, etwa ein Ammoniakmotor oder eine Brennstoffzelle, übernimmt einfach der Standardantrieb und das Schiff bleibt manövrierfähig. Doch neue Schiffsantriebe und Kraftstoffe werden nur ein Aspekt sein bei der Modularis.
21: Wir können auch im Bereich der Automation forschen. Wir haben einen Schnittpunkt für eine zweite Brücke, sodass wir entweder assistiertes Fahren oder auch bis zu autonomem Fahren damit testen können.
19: Ein Schiff also mit zwei Brücken, eine gewöhnliche und eine für die Erprobung neuer Technologien. Und?
21: Wir haben die Möglichkeit, Drohnen sowohl für die Luft als auch für auf dem Wasser und Unterwasser auszusetzen.
19: Jetzt treibt die Modularis auf der Flensburger Förde, gerade machen zwei Schlepper an ihr fest. Von außen sieht sie zwar aus wie ein fertiges Schiff, aber das täuscht, sagt Gesa Ziemer.
21: Der gesamte Schiffsrumpf ist im Grunde fertig, aber der Innenausbau fehlt eben noch komplett. Also drin ist außer den Hauptmotoren und dem Klimagerät, was einfach zu groß ist, aber alles andere wird jetzt noch in Bremerhaven eingebaut.
19: Im Herbst 2027 soll die schwimmende Forschungsplattform fertig sein, zu einem Preis von 36 Millionen Euro. Die ersten Fahrten stehen schon fest.
21: Wir haben erste Kampagnen aus dem Bereich der Sicherheitsforschung und zwei große EU-Projekte. Da geht es einmal um eine neue zu testende Batterie und um eine Brennstoffzelle. Also wir haben Interessenten aus der maritimen Wirtschaft, im Grunde direkt die Zulieferer, die ihre Komponenten testen können. Wir wollen es natürlich selbst für die Forschung nutzen. Wir bringen es in Forschungsprojekte mit anderen ein.
19: In Nord- und Ostsee wird die Modularis unterwegs sein, aber hin und wieder auch mal im sonnigen Mittelmeer.
17: Vom Stapellauf der Modularis heute Mittag in Flensburg eine Reportage von Frank Grotelüschen. Unsere dritte Geschichte heute, die klingt ein bisschen nach Frankenstein. Es geht ja nämlich um Mischwesen aus Tier und Mensch, die Forscher aus Kalifornien heute im Fachmagazin Nature beschreiben. Genauer gesagt geht's um Mäuse, denen menschliches Hirngewebe eingepflanzt worden ist, um zu schauen, ob und wie sich die Neuronen im Kopf vernetzen und womöglich sogar das Verhalten der Tiere verändern. Solche Chimären sind in der Stammzellforschung nichts Neues. Die Vorarbeiten dafür begannen an der Universität Stanford in den USA schon vor 18 Jahren. Und weil das seinerzeit heiß diskutiert worden ist wegen ethischer Bedenken, hat sich mein Kollege Michael Lange damals auf den Weg nach Kalifornien gemacht, um die ersten vermenschlichten Mäuse zu sehen, mit eigenen Augen. Jetzt ist er bei mir im Studio, um die Geschichte fortzuschreiben. Michael, sind das, was die Forscher heute beschreiben in Nature, jetzt die Mäuse mit menschlichem Gehirn, nach denen du vor 18 Jahren gesucht hast?
0: Sie sind auf jeden Fall deutlich näher dran an den Mäusen, die ich damals gesucht habe. Damals hatte man schon die gleichen Pläne wie heute, aber die Methoden waren damals weit weniger ausgefeilt. Man wollte einfach embryonale Stammzellen ins Gehirn spritzen und hoffte, dass die sich selbstständig da irgendwie ansiedeln. Aber meistens gingen die Zellen zugrunde, die waren einfach nicht fit genug. Vor allen Dingen waren die Mäuseneuronen, also die Nervenzellen der Mäuse, waren einfach überlegen und haben die menschlichen Zellen verdrängt. Die waren dann bald schon nicht mehr nachweisbar. Oder die menschlichen Zellen kapselten sich ab, bildeten so eine Art Tumor. Das heißt, die konnten auch nicht richtig arbeiten und es dauert dann tatsächlich viele Jahre, bis man festgestellt hat, dass man tatsächlich menschliche Zellen mit tierischen Zellen verknüpfen kann. Das gelang erstmals 2022 mit Ratten. Auch das war die Arbeitsgruppe in Stanford. Und jetzt hat sie erstmalig tatsächlich einen großen Teil des Mäusegehirns durch Menschengehirn ersetzt.
17: Und wie genau kam es jetzt zu diesem Durchbruch, über den die Wissenschaftler berichten?
0: Ja, es war eigentlich eine Fortentwicklung der Methoden. Ganz wichtig ist die sogenannte Organoidforschung. Das heißt, es entstehen im Labor kleine Mini-Organe. Und beim Gehirn ist es so, dass tatsächlich dreidimensionale gehirnähnliche Gebilde im Labor gezüchtet werden können. Und die besitzen auch schon unterschiedliche Zelltypen. Und was noch wichtiger ist, diese Zellen in diesen kleinen Gewebeklumpen, die senden Signale hin und her, die stehen miteinander in Kontakt. Deshalb kann man sie, naja, sag ich mal, nicht ganz klar, aber auch in Richtung Gehirn kann man schon sagen, dass sich hier etwas zum Gehirn entwickelt, wenn auch zu einem embryonalen Gehirn. Das alles ist embryonal, also es ist kein ausgewachsenes Gehirn. Und ja, und diese Organoide hat man dann verpflanzt.
17: Okay, also und die wurden dann, diese Vorläufer menschlicher Gehirne, nennen wir es mal so, ins Gehirn, in den Kopf von Mäusen implantiert. Wohin da genau?
0: Ja, und zwar in ein Loch, was man vorher sozusagen gezielt gezüchtet hat. Und zwar geschah das bei den Mäusen kurz nach der Geburt. Also man hat sozusagen embryonales menschliches Gehirn in eine Maus kurz nach der Geburt gespritzt. Und dieses Loch ist ganz wichtig, ein ganz wichtiger Faktor, dass es jetzt funktioniert hat. Und zwar hatten die Mäuse, fehlte denen ein großer Teil der Großhirnrinde. Das heißt, da war wirklich eine Leerfläche. Und dann fehlte auch der Hippocampus. Also die hatten einen richtigen Hohlraum und die verhielten sich auch nicht so wie gesunde Mäuse. Wissenschaftler sprechen von apallischen Mäusen. Ihr Verhalten ist extrem stark verändert. Die können sich gar nicht richtig bewegen, können bestimmte Aufgaben, die Mäuse sonst im Labor locker schaffen, nicht erfüllen, was Gedächtnis angeht, was Orientierung angeht und so weiter.
17: Und was genau ist dann passiert, als diese menschlichen Hirn Organoide ins Gehirn dieser Mäuse implantiert worden sind.
0: Ja, die Organoide sind tatsächlich gewachsen. Die haben diesen Hohlraum ausgefüllt. Das Volumen ist um den Faktor 4,7 angestiegen, also fast das Fünffache. Und die Organoide haben einen erheblichen Teil des Mäuseschädels ausgemacht. Man hat bei einer Maus auch mal nachgezählt, 4 Millionen menschliche Nervenzellen in einer Maus. Die waren allerdings nicht so angeordnet, wie es sich für eine vernünftige Großhirnrinde gehört. Die haben ja eine ganz bestimmte Ordnung mit so Schichtungen. Alles nicht zu sehen, also es war noch ein ziemliches Durcheinander.
17: Okay, aber heißt das, das Ergebnis war das dann ein echtes Mäusegehirn oder gab es da dann doch auch Merkmale der menschlichen Transplantation quasi?
0: Also im Großen und Ganzen würde ich es doch eher als Mäusegehirn bezeichnen oder irgendwas dazwischen. Man muss immerhin denken, dass ein Mensch ja in seiner Großhirnrinde 16 Milliarden Zellen hat. Und selbst wenn wir jetzt hier bei den Mäusen 4 Millionen haben, da ist immer noch ein Faktor von über 1000 dazwischen.
17: Das ist ein Unterschied, ja.
0: Also ein Mensch hat schon ein bisschen mehr zu bieten als diese neuen Mäuse.

0: Okay, also das heißt, das Gehirn der Versuchstiere war schon so eine Art Mischung aus Maus und Mensch. War denn auch messbar, dass sich das Verhalten der Tiere dann wirklich verändert hat durch diese Transplantation?
1: Es hat sich verändert, aber man muss es schon genau lesen im Paper. Es hat sich nicht verändert Richtung Mensch, sondern das waren apallische Mäuse, die wirklich sehr bewegungsgestört hatten und viele Sachen nicht machen konnten. Und nachdem sie diese menschlichen Organoide hatte, hat sich ihr Verhalten verbessert. Sie konnten sich besser bewegen, konnten einige einfache Aufgaben erledigen, aber sie waren noch weit von dem einer natürlichen Maus entfernt. Also das Gehirn war nicht in Richtung Mensch entwickelt, sondern es war sozusagen noch unterhalb der natürlichen Maus, aber es hat sich tatsächlich diese Transplantation auf das Verhalten ausgewirkt, das muss man sagen.
0: Nun sind solche Experimente ja immer noch umstritten bis heute. Gibt es denn wenigstens einen ganz konkreten medizinischen Nutzen, den man benennen kann?
1: Ja, die Forschenden, die führen das aus in ihrem Paper. Vor allen Dingen Krankheiten bei der Gehirnentwicklung. Wenn der Fötus zum Beispiel zu wenig Sauerstoff bekommt, auch die Entstehung von Epilepsien, das sind sehr realistische Forschungen. Da braucht man dringend ein Modell. Da könnten diese Mäuse weiterhelfen. Außenstehende sagen aber, für andere Krankheiten wie Schizophrenie oder Autismus, was auch behauptet wird, da können diese Mäuse keine Rolle spielen. Da ist einfach die Umwelt ausschlaggebend, die ist viel wichtiger. Und dafür ist dieses Modell doch viel zu einfach. Und es ist natürlich ethisch nicht unumstritten. Also man muss auf jeden Fall sagen, dass wenn das in größeren Säugetieren oder in Primaten ausgeführt wird, dann käme man vielleicht dem Menschen näher. Und deshalb lehnen die Forschenden selbst auch solche Experimente ab. Die sagen, an Mäusen kann man das jetzt erforschen, aber bei größeren Säugetieren und natürlich erst recht bei Primaten ist das nicht zu verantworten.
0: Vielen Dank für diese Einschätzung. Hirnforscher in den USA lassen im Kopf von Mäusen menschliches Hirngewebe wachsen. Und Michael Lange hat uns erklärt, wozu das gut sein soll und welche Fragen es aufwirft. Hier geht's jetzt weiter mit den Meldungen. Heute vorne mit Magdalena Schmude.
2: Der Klimawandel hat den Bergsturz im Himalaya mitverursacht. Das geht aus einem Bericht der World Weather Attribution hervor. Laut der Analyse hat die Erderwärmung über Jahre dazu geführt, dass verstärkt Permafrost im Boden auftaut und das Gletschereis an den Berghängen immer dünner wird. Beide Prozesse hätten den Gletscher destabilisiert, der am 26. August am Berg Langtang Lirung in Nepal abgebrochen war. Auch der ungewöhnlich warme Juli und August, durch den es besonders viel Schmelzwasser gab, haben laut der Attributionsstudie zu dem Ereignis beigetragen. Dazu kommt ein Erdbeben, das 2015 in der Region stattgefunden hat und den Berg ebenfalls destabilisiert haben könnte. Ein einzelnes extremes Wetterereignis, das den Bergsturz ausgelöst hat, gab es demnach nicht. Durch die Sturzflut im Grenzgebiet zwischen Nepal und Tibet kamen mindestens 1.400 Menschen ums Leben. Rund 6.600 werden noch immer vermisst.
0: Sogenannte Little Red Dots könnten junge schwarze Löcher sein.
2: Little Red Dots sind ungewöhnlich kompakte kosmische Objekte, die vor wenigen Jahren erstmals mit dem James Webb Weltraumteleskop beobachtet worden sind. Was sie sind oder wie sie entstehen, ist bisher unklar. Ein japanisches Astronomieteam schreibt jetzt in der Fachzeitschrift Nature, dass es sich dabei um eine Entwicklungsstufe von schwarzen Löchern handeln könnte. Während dieser Phase nehmen sie große Mengen Materie auf und geben dabei Lichtemissionen ab, die sie wie rote Pünktchen aussehen lassen. Das haben Berechnungen mit einem Supercomputer ergeben. Das Tempo, mit dem die schwarzen Löcher dafür an Masse zunehmen müssen, wäre im heutigen Universum nicht möglich. Im jungen Universum, etwa 1 Milliarde Jahre nach dem Urknall, wären die Bedingungen dafür aber geeignet gewesen, schreiben die Forscher.
0: Die Wasserspeicher der Erde leeren sich.
2: In vielen Regionen geht der Grundwasserspiegel dauerhaft zurück, weil mehr Wasser entnommen wird, als nachfließen kann. Laut Daten der Weltwetterorganisation WMO sind davon Zentral- und Osteuropa besonders betroffen, während in Nordeuropa die Grundwasserspiegel häufig über dem langjährigen Niveau liegen. Auch das Wasser in Seen und Flüssen sowie Wasser, das in Gletschern oder im Boden gespeichert ist, wird im globalen Durchschnitt weniger. Grund dafür sind neben dem Klimawandel der gestiegene Wasserverbrauch sowie natürliche Schwankungen, schreiben die Autoren. Für den Bericht berücksichtigt die WMO Daten aus den Jahren 2021 bis 2025. Die Rekordtiefstände von Flüssen und Seen im Sommer 2026 sind also noch nicht in die Auswertung eingeflossen.
0: Der Mond hat eine neue Delle.
2: Forscher der US-Raumfahrtbehörde NASA haben auf der Mondoberfläche einen neuen Krater entdeckt, der durch den Einschlag eines Kometen oder Asteroiden im Frühjahr 2024 entstand.

0: entstanden ist. Das Objekt muss laut den Forschern die Größe eines 3- bis 6-stöckigen Gebäudes gehabt haben. Der Einschlag war bisher unbemerkt geblieben. Dabei wurde Material freigelegt, das bisher rund 20 Meter unter der Oberfläche gelegen hatte. Weil der Mond keine Atmosphäre hat, treffen Geschosse auf seiner Oberfläche nahezu ungebremst auf. Der Krater hat einen Durchmesser von mehr als 200 Metern, was ihn zum größten bisher neu entdeckten Einschlagskrater in unserem Sonnensystem macht. Spuren des Einschlags lassen sich noch in 100 Kilometern Entfernung vom Einschlagsort nachweisen, schreiben die Forscher in der Fachzeitschrift Science Advances.
1: Und jetzt zum Schluss noch was Positives: Das Ozonloch schrumpft.
0: Das Ozonloch über der Antarktis war im vergangenen Jahr besonders klein. Die Ausdehnung war deutlich geringer als im Durchschnitt der 20 Jahre zwischen 1990 und 2010. Bis 2066 könnte sich das Ozonloch komplett schließen, sagt die Weltwetterorganisation WMO voraus. Möglich wurde das durch einen konsequenten Schutz der Ozonschicht vor schädlichen FCKW-Gasen, die bis zu ihrem Verbot im Jahr 1987 unter anderem als Kühlmittel in Kühlschränken und Klimaanlagen verwendet wurde. Auch über der Arktis erholt sich die Ozonschicht, die die Erde vor schädlicher UV-Strahlung schützt.
1: Vielen Dank für die Meldung. Magdalena Schmude war das.
2: Sternzeit, 17. September. 60 Jahre Raumpatrouille Orion. Vor 60 Jahren flimmerte die erste Folge der Science-Fiction-Serie Raumpatrouille über die Bildschirme. Alle 14 Tage gab es die fantastischen Abenteuer des Raumschiffs Orion zu sehen. Zwar bestand die Serie nur aus 7 Folgen, aber die wurden straßenfähiger. Anders als die Serie Star Trek, deren Ausstrahlung nur 9 Tage zuvor in den USA begonnen und zunächst enttäuscht hatte. Bei der Raumpatrouille ging es zumeist darum, die Menschheit vor feindlichen Außerirdischen zu schützen. Doch die Handlung hatte oft einen astronomischen Hintergrund. In der ersten Folge landete Commander Cliff Alistair McLean, grandios verkörpert von Dietmar Schönherr, sein Raumschiff auf dem Saturnmond Rhea. Später ging es um Bergbau auf dem Asteroiden Pallas, ein Thema, das inzwischen äußerst aktuell ist. Die Raumpatrouille hatte mit Strahlungsausbrüchen auf der Sonne zu kämpfen oder musste die Erde vor der Explosion einer Supernova retten. Selbst die Panspermie-Theorie wurde behandelt, also die Idee, dass das Leben auf der Erde aus dem All stammt. Auch 60 Jahre nach der Premiere holt die Wirklichkeit nur ganz langsam die Raumpatrouille ein. Zwar kennen die Astronomen inzwischen viele Planeten im All, aber Außerirdische wurden noch nicht entdeckt, erst recht keine feindlichen. Immerhin gibt es wieder ein Raumschiff namens Orion oder Orion, gemeinsam gebaut von NASA und ESA. Eine echte Wiederkehr der Raumpatrouille wird das allerdings nicht. Das neue Orion fliegt bisher nur zum Mond. Es wird sicher nicht auf Rhea landen.
1: So viel für heute von Forschung aktuell. 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Am Mikrofon war Ralf Krauter.
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4: Die Nachrichten. Die Mehrwertsteuersenkung in der Gastronomie ist kaum an die Kunden weitergegeben worden. Das ist das Ergebnis einer Studie im Auftrag der Gewerkschaft NGG. Danach wurde nur 1% der Gerichte günstiger. Bei 90% hat sich der Preis nicht verändert. 8% der Speisen wurden sogar teurer. Für die Untersuchung wurden die Preise für rund 180.000 Gerichte in bundesweit 12.000 Restaurants verglichen. Zu Jahresbeginn hatte die Bundesregierung die Mehrwertsteuer für Essen von 19% auf 7% gesenkt. Die Verbraucherorganisation Foodwatch erklärte, Gastrobetriebe und Fastfood-Konzerne bekämen Steuergeschenke, während Verbraucher unter den hohen Preisen ächzen würden. Diesel ist in Deutschland so teuer wie nie zuvor. Wie aus Zahlen des ADAC hervorgeht, kostete ein Liter im bundesweiten Tagesdurchschnitt gestern 2,45 Euro. Damit wurde der bisherige Rekord aus dem April übertroffen. Wegen dieser Entwicklung diskutieren Union und SPD weiterhin über Entlastungen. Konkrete Beschlüsse stehen aber noch aus. In Brandenburg ist ein Iraker wegen des Verdachts der Vorbereitung einer schweren staatsgefährdenden Gewalttat festgenommen worden. Der Mann soll einen Anschlag auf eine Kirche in Bremen geplant und dafür bereits eine Schusswaffe besessen haben, wie die Generalbundesanwaltschaft in Karlsruhe mitteilte. Der Anhänger der Terrororganisation Islamischer Staat wurde heute von Beamten des Bundeskriminalamts und der Bundespolizei im Landkreis Barnim festgenommen und dem Ermittlungsrichter vorgeführt. Kanadas Premierminister Carney hat den Vorschlag einer assoziierten Mitgliedschaft in der EU begrüßt. Er sagte vor dem Europäischen Parlament in Straßburg, Europa und Kanada seien gemeinsam stärker. Er sprach von einer Wahlverwandtschaft auf Grundlage gemeinsamer Werte und Ideen. Beide sollten etwa bei künstlicher Intelligenz und kritischen Rohstoffen enger zusammenarbeiten. EU-Kommissionspräsidentin von der Leyen hatte Kanada das Angebot gestern unterbreitet. US-Präsident Trump drohte der EU daraufhin mit neuen Zöllen. Kanada und die EU hatten sich in den vergangenen Monaten weiter angenähert. Hintergrund ist unter anderem die Handels- und Außenpolitik der US-Regierung. Russland und die Ukraine haben an der belarussisch-ukrainischen Grenze die Leichen gefallener Soldaten ausgetauscht. Beide Länder teilten mit, Moskau habe 252 Gefallene übergeben, die ukrainische Seite 23. Bei russischen Angriffen auf ein ziviles Schiff im Schwarzen Meer wurde nach ukrainischen Angaben der Kapitän getötet. Das unter der Flagge Tansanias fahrende Schiff wurde demnach auf dem Weg zu einem ukrainischen Hafen von einer Drohne getroffen. Zuvor hatten die ukrainischen Behörden einen Angriff auf Odessa gemeldet. Die Militärverwaltung der südukrainischen Stadt teilte mit, dass ein 19-stöckiges Wohnhaus beschädigt worden sei. Präsident Zelensky sprach von Schäden in insgesamt 8 Regionen des Landes. In Kiew erlitten nach Angaben von Bürgermeister Klitschko bei Angriffen in der Nacht mindestens 18 Menschen Verletzungen. Fußball-Bundestrainer Klopp hat die Nationalspieler für die ersten Länderspiele benannt. Klopp plant mit 2 Kadern mit jeweils 22 Spielern. Sie sollen jeweils 2 Länderspiele bestreiten. Im Aufgebot stehen 16 Spieler ohne Länderspielerfahrung, darunter Mittelfeldspieler Felix Keidel vom Bundesliga-Aufsteiger SV Elversberg. Das erste Länderspiel findet nächste Woche Donnerstag gegen die Niederlande statt. Klopp war bei der Vorstellung des Aufgebots für einen, Zitat, positiven Patriotismus. Man müsse verstehen, in welch großartigem Land man lebe. Der 59-Jährige betonte, er wolle den Nationalstolz nicht den falschen Leuten überlassen und die Fahne zurückholen. Das Wetter: in der Nacht in der Südosthälfte wolkig, örtlich Nebel, sonst wechselnd bis stark bewölkt und zeitweise Regen. Tiefstwerte 13 bis 6 Grad. Morgen wechselnd bewölkt mit teils längeren heiteren Abschnitten, in der Nordhälfte örtlich Schauer, Temperaturen 17 bis 23 Grad. Die weiteren Aussichten: am Samstag in der Nordhälfte stark bewölkt und gebietsweise Regen, in der Südhälfte nach Nebelauflösung heiter, 19 bis 26 Grad. Das waren die Nachrichten.
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5: Gemeinsam gegen Donald Trump. Kanada soll erstes assoziiertes EU-Mitglied werden. Premierminister Mark Carney spricht von einer Wahlverwandtschaft mit der EU. Wie die wirtschaftlich aussehen könnte, erfahren Sie gleich hier in dieser Sendung. Und 4 Milliarden Euro für die Katz. Die Senkung der Mehrwertsteuer im Bereich Gastronomie verfehlt ihren Zweck, sagt die zuständige Gewerkschaft.
6: Die Verbraucherinnen und Verbraucher partizipieren nicht. Die Preise sind nicht gesunken, sie sind teilweise sogar gestiegen.
5: Auch das gleich Thema in dieser Sendung. Ich bin Jonas Rehse. Hallo. Es klingt erstmal vielversprechend. Die EU und Kanada streben eine neue Allianz an. Mitten im Handelskrieg mit den USA begrüßt der kanadische Premierminister die Einladung Europas zu einer assoziierten Mitgliedschaft. Einen Tag nach Kommissionspräsidentin von der Leyen durfte er vor dem Europaparlament sprechen. Doch auch nach dessen Rede bleiben konkrete Fragen offen. Klaus Remme.
7: Es dauerte, bevor Mark Carney seine Rede halten konnte. Viele Abgeordnete zeigten sich regelrecht begeistert, als der kanadische Premier in den Saal kam. Viele Hände mussten geschüttelt, viele Selfie-Wünsche berücksichtigt werden. Die Co-Vorsitzende der Grünen, Terry Reinke, zeigte sich gar in einem roten kanadischen Eishockey-Trikot. Verglichen damit schlug Carney einen ernsten, nüchternen Ton an. Er erinnerte an den Kampf gegen die Nationalsozialisten im Zweiten Weltkrieg. Freiheit müsse jeden Tag aufs Neue verteidigt werden, wurde Carney aktuell.
8: We are not fair weather allies. We do not pursue zero-sum deals.
7: Wir sind nicht nur Partner, wenn die Sonne scheint. Wir glauben nicht an Nullsummenspiele. Eine erste Möglichkeit, seine Worte als Spitze gegen Donald Trump zu interpretieren. Später sprach er von Großmächten, die Handel als Waffe einsetzen. Die Fronten waren klar, auch wenn Carney den Namen Trump nicht nannte. Die Verteidigung der eigenen Souveränität, das war sein Leitmotiv in Straßburg. Seien wir ehrlich, unsere Zusammenarbeit reicht angesichts der Herausforderungen noch nicht aus. Sie ist auch zu langsam.
8: We should recognize that the ecosystem we've built is not yet equal to the ferocity of the changing climate. And nor is it moving fast enough to match the speed of the upheaval.
7: Mit Spannung wurde seine Reaktion auf das explizite Angebot einer assoziierten EU-Mitgliedschaft durch Ursula von der Leyen erwartet.
8: Canada welcomes this ambition.
7: Kanada begrüßt diese Ambition, so Carney wörtlich. Er selbst sprach aber beständig von einer Allianz für die Zukunft. In einer Pressekonferenz unmittelbar nach der Rede sagte er, die genaue Begrifflichkeit sei Sache der Europäer. Sein Vorschlag folgt dem Motto, zusammen sind wir stärker. Kanada habe viel zu bieten. Kanada und Europa sollten die strategische Autonomie durch tiefe Zusammenarbeit wahren. Bei kritischen Rohstoffen, in der Verteidigungsindustrie, bei künstlicher Intelligenz, der Energieversorgung, der Weltraumforschung und im Bankensystem.
8: Space and payments.
7: Carney warb auch für die Teilnahme an EU-Austausch- und Forschungsprogrammen wie Erasmus Plus und Horizon. Er wolle auch klar sagen, was er nicht wolle.
8: I'm not proposing a third block in order to become a great power rival only with better manners.
7: Es geht mir nicht darum, einen dritten großen Block zu bilden, der lediglich bessere Manieren hat, so Carney. Gefragt nach einer Reaktion auf die Drohungen Donald Trumps, betonte er, es handele sich um eine positive Initiative für etwas, nicht gegen.
8: This is a positive initiative. It's ambitious and it's positive. So it's for something. This is a fundamental point.
7: Michael Gahler, CDU, der außenpolitische Sprecher der EVP-Fraktion, der größten im Parlament, sieht eine gute Basis für die Vertiefung der Beziehungen. Er rät, den Begriff der assoziierten Mitgliedschaft politisch zu werten, nicht rechtlich. In den Reihen der Rechtsaußenfraktionen, von denen heute viele Abgeordnete nicht im Saal waren, wird vor einer Gefährdung der Handelsbeziehungen zu Washington gewarnt. Gahler winkt ab.
9: Das sehe ich nicht. Wir sind gegenseitig die größten Handelspartner. Das können wir uns nicht leisten, auch ein Herr Trump nicht. Und ich denke, sowieso nach den Midterms wird da auch wieder ein etwas anderer Wind wehen.
7: Nächste Station der europäisch-kanadischen Annäherung, der gemeinsame Gipfel Ende Oktober in Montreal. Wenige Tage vor den Zwischenwahlen in den USA.
5: Die Zeit drängt. Nach Benzin ist jetzt auch Diesel in Deutschland so teuer wie nie zuvor. Und am Sonntag wird in Berlin und in Mecklenburg-Vorpommern gewählt. Also, falls eine Bundesregierung auch politisch von der angekündigten Entlastung bei den Spritpreisen profitieren möchte, bleiben nur noch wenige Tage. Welche Maßnahmen sich derzeit herauskristallisieren? Katharina Thoms.
10: Es soll schnell gehen, aber ein Kompromiss, eine Lösung für Entlastungen bei den Kraftstoffpreisen ist in der schwarz-roten Koalition noch nicht in Sicht. Bundesfinanzminister Lars Klingbeil, SPD.
11: Alle Vorschläge, die jetzt auf dem Tisch sind, müssen jetzt schnell geprüft, bewertet werden. Dann muss auch die Gegenfinanzierung sichergestellt werden. Und ich will jetzt eine schnelle Entscheidung.
10: Vizekanzler Klingbeil will Entlastungen bezahlt mit Geld aus einer Übergewinnsteuer. Der Staat würde einen Teil der zusätzlichen Gewinne der Mineralölkonzerne einziehen. Denkbar auch und von Teilen der SPD unterstützt, die Spritpreise zu deckeln. Der Staat würde dann festlegen, Diesel und Benzin sollten einen bestimmten Preis nicht überschreiten dürfen. Bundeskanzler und CDU-Chef Friedrich Merz hatte Anfang der Woche schnelle Entlastungen versprochen. Die Unionsseite will die Mehrwertsteuer auf Kraftstoffe senken von 19% auf 7%. Möglichst zum 1. Oktober schon, so Unionsfraktionschef Thorsten Frey im Ersten.
12: Es ist sehr ambitioniert, das muss man sagen, aber das hat in der Vergangenheit schon geklappt. Und wenn wir eng zusammenarbeiten, auch im Parlament, dann ist es eine Chance.
10: Die Logistik- und Gütertransportbranche und der Deutsche Bauernverband kritisieren das Vorhaben, denn sie können als Unternehmen oft die Mehrwertsteuer von ihren Ausgaben als Vorsteuer abziehen. Damit hätten sie von einer Senkung nichts, so der Logistik-Bundesverband in einem Brief an Bundeskanzler Merz. Bundeswirtschaftsministerin Katharina Reiche, CDU, dazu am Mittwoch.
13: Deshalb prüfen wir Wege, wie wir das mittelständische Transportgewerbe ebenfalls gezielt entlasten können.
10: Bauernverband, Logistikbranche, die AfD und auch einzelne CDU-Politiker fordern eine Senkung der CO2-Abgabe auf Kraftstoffe, Geld, das in der Regel für Klimaschutz investiert wird. Wirtschaftswissenschaftler und Umweltverbände fordern eher Stromsteuersenkungen statt Subventionen für fossile Kraftstoffe. Mehr Investitionen in klimafreundliche Mobilität, Förderung von Elektroautos. Dafür werben auch die Ministerpräsidenten der drei Autoländer Niedersachsen, Bayern und Baden-Württemberg in einem gemeinsamen Schreiben. Sie sprechen im Zuge der Debatte um Spritpreise und die Krise der Autoindustrie aber auch für eine Lockerung der EU-Vorgaben bei Verbrennerautos vor. Niedersachsens Ministerpräsident Olaf Lies, SPD.
14: Wir sehen nicht zuletzt durch die stark angestiegenen Benzinpreise auch eine Kaufzurückhaltung beim Verbrenner. Und so gut es ist, dass wir einen Übergang forcieren zur E-Mobilität, so klar muss auch sein, wir brauchen auch weiter Verbrenner, die verkauft werden. Da geht es um die Automobilindustrie insgesamt und um die Zulieferindustrie.
10: Die Linke und Bündnis 90, die Grünen in der Opposition, machen sich in der Spritpreisdebatte für direkte Zahlungen stark. Der energiepolitische Sprecher der Grünen-Fraktion im Bundestag, Michael Kellner, sagte im Deutschlandfunk:
15: Man muss aber rasch zielgerichtet helfen, also nicht mit der Gießkanne. Deswegen finde ich so einen Punkt, Direktauszahlung an diejenigen Menschen, die wenig Geld haben, bis zu 250 Euro für Menschen mit einem kleinen Einkommen, das auszuzahlen, das wäre ein richtiger Schritt.
10: Wichtig sei, nur geringe Einkommen bis zu 2.500 Euro brutto sollten davon profitieren, so Kellner. Noch sei es aber nicht möglich, Geld gezielt direkt auszuzahlen. Das Bundesfinanzministerium arbeitet schon seit geraumer Zeit an einem Mechanismus. Wann der kommt, ist unklar, genauso wie ein Kompromiss aussehen könnte, Bundesfinanzminister Klingbeil.
16: Und da bitte ich noch ein bisschen um Geduld, aber es wird da sicherlich dann bald Vorschläge geben.
5: Eher um Stunden als um Tage handle es sich, der Finanzminister im Beitrag von Katharina Thoms. 4 Milliarden Euro, so viel kostet die Senkung der Mehrwertsteuer auf Speisen in der Gastronomie auf 7%, 4 Milliarden Euro pro Jahr. Die Idee dahinter, die Restaurants geben die Steuersenkung an die Kunden weiter und beleben so ihr eigenes Geschäft. Die Gewerkschaft Nahrung, Genuss, Gaststätten hat jetzt untersucht, ob dieser Plan aufgegangen ist und kommt zu einem ernüchternden Ergebnis.
6: Die Verbraucherinnen und Verbraucher partizipieren nicht. Die Preise sind nicht gesunken, sie sind teilweise sogar gestiegen. Das ist aus unserer Sicht keine kluge politische Entscheidung, weil diese 4 Milliarden werden dann nachfolgend im Bundeshaushalt fehlen. Und die eh schon absehbare Debatte um soziale Themen noch mal zusätzlich anheizen,
17: sagt der Vorsitzende Guido Zeitler. Eine Befragung der NGG zeigt, fast jeder zweite Mensch in der Gastronomie arbeitet regelmäßig 8 bis 10 Stunden täglich. 3/4 erholen sich danach kaum. Annähernd 100% wollen eine Begrenzung der täglichen Höchstarbeitszeit. Und 71% haben schon über einen Berufsausstieg nachgedacht, so Marc Baumeister von der NGG. Die Situation für die Beschäftigten sei hart.
18: Aktuell liegen wir im Schnitt bei Vollzeitkräften bei 47,3 Stunden pro Woche. Und die Tarifverträge bilden 40 Stunden ab.
17: Und auch für die Gäste habe sich nichts zum Besseren gewendet. 91% der Gerichte blieben preislich unverändert. Nur 1% wurde günstiger. Bei 8% stiegen die Preise sogar besonders stark bei den sogenannten Trendgerichten, sagt Sebastian Schulze-Marmeling vom Beratungsunternehmen WMP Consult, das für die NGG die Studie durchgeführt hat.
19: Die Bowls sind da ein Beispiel, da ist in 14% aller Fälle der Preis im Untersuchungszeitraum und nach der Mehrwertsteuersenkung gestiegen und außerdem Fleischgerichte auch auffällig hoch und häufig vertreten, wie zum Beispiel Schnitzel und Steaks, wobei Fischgerichte und Sushi zum Beispiel auch im Preis gestiegen sind, aber da sind die Steigerungsraten niedriger.
17: Die Betreiber der Restaurants begründen die weiterhin hohen Preise ihrer Speisen mit den insgesamt gestiegenen Kosten, zum Beispiel von Energie und den Einkaufspreisen für Lebensmittel, meint Gastwirt Stefan Ziegler aus Wörlitz gegenüber dem MDR.
20: Also gerade nach den Corona-Jahren, die wir jetzt hatten und durch die Preisanstiege, waren diese 7% Mehrwertsteuer, die wir jetzt bekommen haben dieses Jahr, auf jeden Fall essentiell, um halt auch zu überleben. Preise senken ist nicht möglich, weil wir haben eh schon in der Gastronomie Personalprobleme. Dadurch kann man natürlich sagen, ich muss das Personal halten, was auch da ist, was dann natürlich dann wieder mit höheren Lohnkosten, was dann auch Mindestlohnerhöhungen natürlich wieder ins Haus geflattert kam.
17: Dabei seien der geringe Lohn und die schlechten Arbeitsbedingungen die eigentliche Ursache des Personalmangels. Die NGG fordert bessere Einkommen, den Erhalt des 8-Stunden-Tags, verlässliche Arbeitszeiten sowie Maßnahmen zur Fachkräftesicherung. Die Branche könne nicht dauerhaft von staatlicher Unterstützung profitieren, während die Beschäftigten leer ausgehen.
5: Mietpreisdeckel, schärfere Mietpreisbremse oder gar Enteignung. Alles Ideen, um eines der größten Probleme hierzulande zu lösen, nämlich die hohen Wohnkosten. Ideen dazu gibt es viele. Mit den rechtlichen Fragen dazu beschäftigt sich derzeit der Deutsche Juristentag. Besonders im Fokus dabei das Mietrecht. Ein Novum auf dem Juristentag. Gudula Geuter.
21: Zum ersten Mal seit 100 Jahren diskutiert der Deutsche Juristentag über das Mietrecht. Und damit, so finden die Gutachter, über ein Rechtsgebiet, das unverständlicher und komplizierter ist als nötig. 3 Tage lang diskutiert die größte Gruppe der 2000 Teilnehmer darüber, ob Betriebskostenabrechnungen entschlackt oder die verschiedenen Wege der Kündigung besser aufeinander abgestimmt werden sollten. Der Bielefelder Zivilrechtsprofessor Markus Arz hat die Vorlage für die Diskussionen mit seinem Berliner Kollegen Arnold Lehmann-Richter geschrieben. Sie sagt, er habe vor allem umgetrieben,
22: dass wir im Moment in angespannten Wohnmärkten ein großes Auseinanderklaffen von Bestandsmieten und Neuvertragsmieten feststellen und dass dann eben neuen wohnungssuchenden Familien den Zugang zum Mietmarkt sehr erschwert.
21: Was tun gegen hohe Mieten? Die Frage bestimmt nicht nur die Diskussion im Erfurter Messezentrum, sondern seit langem auch in der Politik mit Vorschlägen wie Mietpreisbremse oder Mietendeckel, die an der ortsüblichen Vergleichsmiete ansetzen. Auch in Erfurt gibt es dafür viele Befürworter. Markus Arz ist nicht überzeugt, denn
22: die ortsübliche Vergleichsmiete, die schützt ja sozusagen sämtliche Mieter, auch sozusagen den Wohlhabenden.
21: Stattdessen wollen er und sein Kollege gerade Geringverdiener schützen.
22: Deswegen haben wir ein neues System entwickelt, der sogenannten Sozialvermietungspflicht, in dem wir eben Vermieter verpflichten möchten, einen Teil ihrer Wohnungen an Personen zu vermieten, denen es nicht möglich ist, mit einem Drittel ihres Haushaltseinkommens eine Wohnung auf dem Markt zu mieten.
21: Katharina Wagner leitet das Amt für Wohnungswesen in Frankfurt am Main. Sie widerspricht.
23: Erstmal ist es ein hyperkomplexes System, das da aufgebaut werden musste. Um überhaupt eine Sozialvermietungsquote bestimmen zu können, braucht es ein sehr umfängliches Register, in dem wahnsinnig viele Daten der Wohnung und des Vermieters, der Vermieterin drinne stecken müssen.
21: Kaum administrierbar nennt sie die Idee. Markus Arz hält dagegen ein solches Register, wie Berlin es gerade aufbaut, ohnehin für sinnvoll. Die Frankfurter Amtsleiterin überzeugt aber auch die Grundidee nicht, denn sie beobachtet, wie viele andere auf dem Deutschen Juristentag, dass sich in Ballungszentren immer mehr Menschen die Miete nicht mehr leisten können, bis weit in die Mitte der Gesellschaft hinein. Über das Wohngeld, darauf weisen auch Sozialrechtler hin, trägt damit auch der Steuerzahler die Last zu hoher Mieten. Katharina Wagner wirbt deshalb für das System der ortsüblichen Vergleichsmiete und damit im besten Fall, nämlich da, wo es ihn gibt, für den Mietspiegel.
23: Die Mietspiegelmiete ist immer eine, die auch am Objekt orientiert ist. Das heißt, es geht nicht darum, wie viel kann jemand bezahlen, sondern es geht immer auch darum, was macht denn den Mietpreis tatsächlich aus? Welche wohnwertbildenden Faktoren, so nennen wir das, sind dafür entscheidend? Und das macht die Mietspiegelmiete für mich immer noch zu dem überzeugendsten Konstrukt.
21: Wenn sie denn funktioniert. Verwaltungen müssten Verstößen gegen Mietpreisbremsen viel rigoroser nachgehen, fordert auch der Gutachter Arz. Katharina Wagner und andere fordern mit dem Bundesrat, dass eine Strafvorschrift gegen stark überhöhte Mieten handhabbarer wird. Der Vorschlag von Ökonomen, die Miete viel weiter freizugeben, findet dagegen in Erfurt wenig Freunde. Der Regensburger Wirtschaftswissenschaftler Steffen Sebastian glaubt, das würde zur Beruhigung des Marktes beitragen. Die meisten Juristen glauben nicht daran. Dafür seien die Kräfte von Mietern und Vermietern zu ungleich verteilt. Am Nachmittag und Abend wird abgestimmt, auch über diese Frage.
5: Instagram, TikTok, YouTube und Co. Die EU-Kommission will Kinder in der digitalen Welt besser schützen. Ein Vorschlag der EU-Kommission, Plattformen für Kinder unter 13 Jahren zu verbieten. Katrin Schmidt.
0: Die EU-Kommission plant damit nicht weniger als eine Beweislastumkehr. Um Minderjährigen zwischen 15 und 18 Jahren in der EU ein Konto anbieten zu dürfen, sollen Instagram, TikTok und Co. künftig zunächst beweisen müssen, dass sie jugendsicher sind. Das heißt zum Beispiel, dass Funktionen, die süchtig machen, ausgeschaltet sind. Wie zum Beispiel ein Empfehlungsfeed, der auf Profiling basiert, wie Endlos-Scroll-Funktionen oder Belohnungsmechanismen, die Kinder und Jugendliche möglichst lange auf der Plattform halten. Die Accounts sollen zum Beispiel auch standardmäßig auf privat eingestellt sein, ohne Zugriff auf Standortdaten und Kamera sowie ohne die Möglichkeit, dass Fremde Kontakt aufnehmen. Für noch jüngere User sollen dem Gesetzesvorschlag zufolge noch strengere Beschränkungen gelten. Bis 13 bleibt Social Media ganz tabu und zwischen 13 und 15 Jahren sind nur sogenannte Mini-Konten unter elterlicher Aufsicht erlaubt, mit eingeschränkten Funktionen und klaren Zeitlimits. Die Plattformen wären damit außerdem in der Pflicht, das Alter der Nutzerinnen und Nutzer effektiv zu kontrollieren, über technische Wege wie etwa über die von der EU entwickelte App zur Altersüberprüfung. Der Kids Act geht nun in die Verhandlungen mit dem EU-Parlament und den 27 Mitgliedstaaten. Bundesbildungsministerin Prien hat bereits angekündigt, dass sie den Gesetzesvorschlag grundsätzlich unterstützt und bis Oktober auch noch weitere nationale Übergangsregelungen vorlegen will.
5: Das 1,5-Grad-Ziel ist nicht mehr zu halten, sagt ein Bericht der Vereinten Nationen von Anfang des Monats. Eine maximale Erderwärmung von 1,5 Grad hatte sich die Weltgemeinschaft vor 11 Jahren auf der Klimakonferenz in Paris gegeben. Und um das zu erreichen, müssten alle ihren Beitrag leisten, Staaten und damit auch Unternehmen. Wie weit oder wie nah die deutschen DAX-Konzerne vom Pariser Klimaziel entfernt sind, das hat jetzt eine Studie untersucht. Mischa Erhardt mit den Ergebnissen.
1: Die Transformation zur Nachhaltigkeit der wichtigsten börsennotierten Unternehmen verliert an Schwung. Auf dem Weg zum Pariser Klimaziel haben sich laut Klimasoftwareagentur Wright im vergangenen Jahr mehr Unternehmen verschlechtert als verbessert. Und das habe auch einen strukturellen Grund.
2: Man muss auch sehen, dass je mehr Zeit verstreicht, desto schwieriger ist es aber auch, auf Kurs zu bleiben. Also diese Low-Hanging-Fruit, die sind dann auch irgendwann mal weg und die Pfade werden steiler,
1: sagt Hanna Helmke, Mitgründerin und Geschäftsführerin von Wright. Hanna Helmke und ihre Kollegen haben für den What-If-Report 71 Unternehmen der DAX-Familie genauer unter die Lupe genommen. Demnach liegen davon nur 26 auf Kurs, Ziele zu erreichen, die mit dem Pariser Klimaabkommen vereinbar sind. Im Vorjahr waren es 28. Der Name des Berichtes, What If, zielt auf die Frage, was wäre, wenn man einfach und verständlich sehen könnte, wer auf welchem Klimaerwärmungskurs gemessen in Grad ist, wer also seine kommunizierten Nachhaltigkeitsziele erreicht und wer nicht. Dabei zeigt sich ein Unterschied zwischen den größten Börsenunternehmen im DAX und den mittelgroßen im MDAX. Während sich die MDAX-Unternehmen im Durchschnitt seitwärts bewegen, trennt sich bei den großen DAX-Konzernen die Spreu vom Weizen.
2: Der Median guckt sich ja insbesondere das typische Unternehmen an, also die Mitte von so einer Verteilung. Und beim DAX 40 verschlechtern sich vor allem die Ränder der Verteilung. Das heißt, die Spreizung geht hoch, die Verteilung der unterschiedlichen Kurse, auf denen die Unternehmen liegt, nimmt zu. Und beim MDAX ist das nicht der Fall, da bewegt sich der ganze Block.
1: Den Kurs in Richtung der Ziele des Pariser Klimaabkommens misst der Bericht in einer einfachen Gradzahl für jedes Unternehmen, nämlich der, um wie viel sich das Klima bis Ende des Jahrhunderts erwärmen würde, wenn die ganze Welt so wirtschaften würde wie das Unternehmen selbst. Eine Art kategorischer Imperativ also. Diese Zahl errechnet sich durch den Ausgangspunkt des jeweiligen Unternehmens, bei welcher Erwärmung es ohne zusätzliche Anstrengung im Jahr 2100 landen würde. Und dem Wert, den es seit 2020 tatsächlich durch Nachhaltigkeitsanstrengungen erreicht hat. Beispiel Telekom. Ohne zusätzliche Anstrengungen läge sie bei 5 Grad. Tatsächlich eingeschlagen hat sie einen Kurs, der bei 1,8 Grad landen würde. Ein achtbares Ergebnis. Denn als Paris-konform gilt der Studie zufolge, wer bei höchstens 1,7 Grad landet.
2: Also wir haben wirklich eine ganz große Bandbreite. Alle Profile sind auch öffentlich einsehbar dieses Jahr. Wir haben Unternehmen, die wirklich auf Kurs sind im DAX. Das ist so eine E.ON, das ist eine Adidas, das ist eine BMW, das ist eine Siemens Healthineers, das ist auch eine Siemens. Auch eine Scout24 zum Beispiel. Und dann haben wir auch Unternehmen im DAX, die wirklich gar nicht gut vorankommen in ihrer Transition, die auch bei Werten bei über 4-5 Grad liegen.
1: So Hanna Helmke von Wright. Volkswagen beispielsweise hat ein 1,5-Grad-Ziel, bewegt sich nach Berechnungen von Wright aber auf 4,6 Grad zu. Salzgitter würde bei 6,4 Grad landen, Bayer, Fraport und der Kommunikationsdienstleister 1&1 landen bei zwischen 7,5 und 8,5 Grad. Bemerkenswert schließlich ist ein spezieller Befund des Berichtes. Hanna Helmke.
2: Es macht keinen Unterschied für den Kurs, auf dem sich ein Unternehmen befindet, also was es tatsächlich umsetzt, ob es ein Paris-konformes Klimaziel sich gesetzt hat oder nicht. Und deswegen reicht es natürlich auch nicht, wenn man einfach nur ein Klimaziel kommuniziert, weil dahinter halt alles oder nichts stehen kann.
5: Über den What-If-Report war das der Beitrag von Mischa Erhardt. Und wir bleiben beim DAX, gucken aber nicht auf die Klimabilanz der Unternehmen, sondern auf die Kursentwicklung. Sami Ibrahim live an der Deutschen Börse in Frankfurt am Main. Wie reagieren denn die Anleger auf die Leitzinserhöhung in den USA?
3: Naja, vor allem mit Erleichterung. Das war ja das, was man hier erhofft hatte, dass sich die US-Notenbank Fed als unabhängig erweist. Das hat sie getan. Der DAX jetzt aktuell bei 25.733 Punkten. Das sind knapp 200 Punkte. Ist noch ein bisschen viel Bewegung drin, deshalb etwas vage Information. Und das Plus umgerechnet bei 0,8%. Relativ viel Bewegung heute insgesamt. Denn die Umlaufrendite beispielsweise bei 3,51%. Am Anleihemarkt sehr viel Bewegung. Deutsche Anleihen haben damit etwas stärker nachgegeben als zum Beispiel US-Anleihen. Dort ist der Kurs noch bei, nicht der Kurs, sondern sind die Aufschläge bei knapp 5%, etwas darunter. Der Euro mit sehr viel Bewegung, zwischendurch bei knapp einem Dollar 15. Den Referenzkurs hat die EZB bei 1,1481 hergestellt. Und diese ganze Bewegung, die wir jetzt hier, diese positive Bewegung, die wir gesehen haben, liegt an einer Bewegung, die wir am Ölmarkt sehen. Es geht weiter abwärts. Die North Sea Sorte Brent aktuell mit gut 103 US-Dollar. Die Prognose allerdings, die ist wichtig, könnte weiter sinken. Hintergrund dieser Hoffnung ist ein Geheimtreffen zwischen den Houthis und den USA, über das berichtet wurde. Also insgesamt sehr, sehr viel Bewegung.
5: Das Statistische Bundesamt sieht den Auftragsbestand in der deutschen Industrie auf einem neuen Allzeithoch. Hatte das auch stützenden Einfluss vielleicht auf den DAX?
3: Ja, gestützt, so kann man das sagen. Es ist natürlich keine schlechte Nachricht, aber ein bisschen Wasser in den Wein gehört da natürlich auch mit rein, der Auftragsbestand. Auch deshalb hoch, weil bei den Rüstungsunternehmen sehr viele Großaufträge dabei gewesen sind. Das ist ein Bestand, der noch da ist, der so schnell nicht abgebaut werden kann, weil U-Boote, Panzer bauen sich nicht über Nacht und die verschwinden aus diesen Auftragsbeständen erst dann, wenn sie ausgeliefert werden. Und das kann eine Weile dauern.
5: Das Landgericht Frankfurt am Main, also bei Ihnen in der Stadt, hat heute ein möglicherweise wegweisendes Urteil gefällt für den Umgang mit Social-Media-Plattformen. Um was geht es da genau?
3: Ja, das Landgericht Frankfurt hat festgestellt, dass Meta für Fake-Profile zum Beispiel bei Instagram haftet. Ein Unternehmen, das als Finanzratgeber im Internet tätig ist, das hatte geklagt. Es wurde nämlich kopiert, inklusive Firmenemblem und dem Kopf des Firmengründers. Da hat es immer rund 60 Tage gedauert, bis Meta in der Lage da war, das dann wieder wegzumachen. Jetzt hat das Landgericht gesagt, da haften sie für, wenn da Schindluder mitgetrieben wird. Meta muss also speziell bei diesem Unternehmen jetzt prüfen, bei jedem neuen Profil, was da kommt, mit entsprechenden Zeichen und Insignien, ob das tatsächlich echt ist. Erst dann darf das bei Instagram oder auch bei Facebook veröffentlicht werden. Das ist insofern wegweisend, als sich da natürlich andere dran hängen können. Wir sind hier an der Finanzredaktion, an der Börse ja auch, dauernd davon betroffen.
5: Schauen wir abschließend noch auf den Goldpreis, auch immer wichtig zum Ende dieser Sendung.
3: Ja, bei 4.359 US-Dollar, da mal wenig Bewegung.
5: Danke, Sami Ibrahim, live von der Deutschen Börse in Frankfurt am Main. Das war die Sendung Wirtschaft und Gesellschaft im Deutschlandfunk. Hier folgt Kultur heute mit Susanne Lurwig. Ich bin Jonas Rehse. Danke fürs Zuhören. Schönen Tag noch. Tschüss.
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8: 17.30 Uhr, die Nachrichten. Angesichts der hohen Dieselpreise fordern Spediteure in einem offenen Brief an Bundeskanzler Merz staatliche Entlastung. In dem Schreiben des Spediteurverbands BGL heißt es, in dem mittelständisch geprägten Transportgewerbe habe sich die Lage dramatisch zugespitzt. Die Betriebe könnten die Kostensteigerungen kaum noch alleine tragen. Der Verband wandte sich aber gegen den Vorschlag von Wirtschaftsministerin Reiche, die Mehrwertsteuer auf Kraftstoffe vorübergehend zu senken. Für Unternehmen, die die Mehrwertsteuer absetzen dürften, ergäbe sich so keine unmittelbare Entlastung. Stattdessen fordert der BGL, die Energiesteuer für gewerblich genutzten Diesel zu senken. Diesel ist in Deutschland so teuer wie nie zuvor. Wie aus Zahlen des ADAC hervorgeht, kostete ein Liter im bundesweiten Tagesdurchschnitt gestern 2,45 Euro. Kanadas Premierminister Carney hat den Vorschlag einer assoziierten Mitgliedschaft in der EU begrüßt. Er sagte vor dem Europäischen Parlament in Straßburg, Europa und Kanada seien gemeinsam stärker. Er sprach von einer Wahlverwandtschaft auf Grundlage gemeinsamer Werte und Ideen. Beide sollten etwa bei künstlicher Intelligenz und kritischen Rohstoffen enger zusammenarbeiten. EU-Kommissionspräsidentin von der Leyen hatte Kanada das Angebot gestern unterbreitet. US-Präsident Trump drohte der EU daraufhin mit neuen Zöllen. Kanada und die EU hatten sich in den vergangenen Monaten weiter angenähert. Hintergrund ist unter anderem die Handels- und Außenpolitik der US-Regierung. Bei der Parlamentswahl in Schweden hat das Mitte-Links-Bündnis nach vorläufigem Ergebnis die Wahl gewonnen. Wie die Wahlkommission in Stockholm mitteilte, erzielen die vier Parteien, die die Sozialdemokratin Andersson als Regierungschefin unterstützen, 176 Parlamentssitze. Dazu zählen neben den Sozialdemokraten die Linke, die Grünen und die Zentrumspartei. Das konservative Lager inklusive der Rechtspopulisten kommt auf 173 Mandate. Das endgültige Wahlergebnis soll am Wochenende veröffentlicht werden. Ministerpräsident Kristersson kündigte bereits seinen Rücktritt an. Andersson versprach eine Regierung, die Schweden voranbringt. Die Regierungsbildung dürfte jedoch schwierig werden, da die Mitte-Links-Parteien bei vielen Themen zum Teil weit auseinanderliegen. Außerdem lehnt die Zentrumspartei eine Zusammenarbeit mit der Linkspartei bisher ab. Die Bundesarbeitsgemeinschaft Wohnungslosenhilfe hat die geplanten Maßnahmen der Bundesregierung zur Bekämpfung von Sozialbetrug kritisiert. Die vorgesehenen Verschärfungen treffen nicht organisierten Missbrauch, sondern Menschen, die seit Jahren in Deutschland lebten, arbeiteten oder arbeitssuchend seien, erklärte der Verband in Berlin. Diese befänden sich ohnehin in einer prekären Situation. Die Wohnungslosenhilfe kritisiert unter anderem, dass der Aktionsplan seine Zielgruppe über Chiffren wie Südosteuropa und sogenannte Schrottimmobilien adressiere. Betroffen sei in der Praxis überproportional die Gruppe der Roma aus Rumänien und Bulgarien, deren strukturelle Benachteiligung eine Form von Rassismus sei, hieß es. Gestern war das Vorhaben der Bundesregierung bekannt geworden. Dieses soll für mehr Kontrollen und strengere Regeln bei einem Bezug von Sozialleistungen sorgen. Fußball-Bundestrainer Klopp hat die Nationalspieler für die ersten Länderspiele benannt. Klopp plant mit zwei Kadern mit jeweils 22 Spielern. Sie sollen jeweils zwei Länderspiele bestreiten. Im Aufgebot stehen 16 Spieler ohne Länderspielerfahrung, darunter Mittelfeldspieler Felix Keidel vom Bundesliga-Aufsteiger SV Elversberg. Das erste Länderspiel findet nächste Woche Donnerstag gegen die Niederlande statt. Klopp war bei der Vorstellung des Aufgebots für einen, Zitat, positiven Patriotismus. Man müsse verstehen, in welch großartigem Land man lebe. Der 59-Jährige betonte, er wolle den Nationalstolz nicht den falschen Leuten überlassen und die Fahne zurückholen. Das Wetter: in der Nacht in der Südosthälfte wolkig, örtlich Nebel, sonst wechselnd bis stark bewölkt und zeitweise Regen. Tiefstwerte 13 bis 6 Grad. Morgen wechselnd bewölkt mit teils längeren heiteren Abschnitten. In der Nordhälfte örtlich Schauer. Temperaturen 17 bis 23 Grad. Die weiteren Aussichten: am Samstag in der Nordhälfte stark bewölkt und gebietsweise Regen, in der Südhälfte nach Nebelauflösung heiter. 19 bis 26 Grad. Das waren die Nachrichten.
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7: Mit Susanne Durweg, guten Tag. Ich würde mir oder uns gerne die Fahne zurückholen, wenn ich ganz ehrlich bin. Das sagte Jürgen Klopp, wie er auch gerade schon in den Nachrichten zu hören war. Über den neuen Umgang mit Nationalsymbolen, ein Thema heute bei uns. Nationalstolz pflegt auch Lear, der König, in der gleichnamigen Oper, die am Abend Premiere auf dem Tempelhofer Feld feierte. Und stolz sind vermutlich auch die Chemnitzer auf ein Tanzzentrum, das derzeit entsteht. Ein internationales Tanzfestival ist bereits jetzt zu sehen. Das alles Themen in der heutigen Sendung. Keine Symbole, keine eleganten Schritte, sondern helle Szenen für eine ziemlich düstere Thematik. Das zeigt der neue Film der österreichischen Regisseurin Marie Kreutzer. Vor 4 Jahren, da feierte sie mit ihrer Neuinterpretation des Sissi-Stoffs Erfolge. Doch die Rezeption ihres Films Corsage wurde von Vorwürfen gegen ihren Hauptdarsteller Florian Techtmeister überschattet. Gegen ihn wurde wegen des Besitzes von Bildern, die sexuellen Missbrauch an Kindern zeigen, ermittelt. Und genau darum geht es in Kreutzers neuem Werk, Gentle Monster.
9: Was ist los? Frau Weiß nehme ich an. Elsa Kühn, Kriminalpolizei München. Wir ermitteln gegen ihren Mann und stellen seine Datenträger sicher.
7: Ja, das sagt die Kriminalkommissarin zur ahnungslosen Ehefrau, als diese die Haustür öffnet. Und über Gentle Monster, da kann ich nun mit unserer Filmkritikerin Katja Nikodemus sprechen. Hallo Katja.
11: Hallo.
7: Der Film, der war ja schon vor der Causa Techtmeister in Arbeit, sagt Marie Kreutzer. Aber wie stark hat denn der Fall vielleicht den Blick auf ihre eigenen Bilder, auf ihren eigenen Film beeinflusst?
11: Na gut, das Drehbuch war lange fertig, aber Marie Kreutzer sagt eben auch in Interviews, dass die Causa Techtmeister die Finanzierung begleitet hat, die Dreharbeiten, auch die Gespräche mit den Schauspielerinnen und dass der Film auch so eine Art Aufarbeitung gewesen sei. Und ich denke schon, dass da zumindest eins eingeflossen ist, nämlich das tiefere Wissen um den Schock, den es bedeutet, wenn man nach totaler Ahnungslosigkeit plötzlich vor der Tatsache steht, dass ein naher oder sehr naher Mensch missbräuchliche Fotos von Kindern gehortet oder vertrieben hat.
7: Jetzt erzählt sie ja den Film aus der Perspektive der tatsächlich auch sehr geschockten Ehefrau und Mutter. Es gibt auch noch einen kleinen Sohn, der im Spiel ist. Ist das in deinen Augen ein kluger Schachzug, dass sie nicht die Tätersicht einnimmt, der Mann, das Gentle Monster, den also eher außen vor lässt?
11: Ja, das Gute ist ja, sie lässt ihn nicht von Anfang an außen vor. Also wir erleben ja zunächst eine scheinbar glückliche Familie, eben Lucy und Philipp, sie Popsängerin oder Pop-Performerin, er Dokumentarfilmer beim Fernsehen und gerade hat man ein Haus außerhalb von München auf dem Land gekauft. Der kleine Sohn geht da schon in die Schule und dann eben der Schock, die Hausdurchsuchung, das haben wir eben gehört. Philipp öffnet die Tür und er scheint erschüttert zu sein, aber eben nicht überrascht. Und von da an lässt der Film den Täter wirklich weitgehend aus der Geschichte heraus. Man fährt zwar noch gemeinsam zu seinen Eltern, es gibt auch eine Aussprache, ein Geständnis, aber die Perspektive, die schwenkt mehr und mehr zu ihr, zu Lucy, eben zu der Frau, die zunächst fassungslos ist, dann wütend, sehr wütend. Dann gibt's eine Phase der Verdrängung, sie redet sich dann ein, er habe die Fotos ja nur als Recherche für einen Dokumentarfilm gesammelt. Er verstreckt sich weiter in Widersprüche und letztlich schaut der Film allen zu beim Umschalten in den Verdrängungsmodus zunächst.
7: Lucy wird gespielt von der französischen Schauspielerin Léa Seydoux, auch der Star der letzten beiden Bond-Filme. Sie spielt eben diese erschütterte Ehefrau. In einer Nebenrolle taucht dann noch Catherine Deneuve als ihre Mutter auf. Und Jella Haase ist in der Rolle der Ermittlerin zu sehen. Ein gelungenes Zusammenspiel der sehr prominenten Schauspielerinnen.
11: Also ich finde die Schauspielerinnen allesamt beeindruckend. Also Léa Seydoux spielt ihre Gefühlszustände so eher nach innen, mit den Augen, die Implosion, die Einsamkeit im Zusammenbruch, die langsame Erkenntnis, dass ihr Leben, ein bisheriges Leben zusammengebrochen ist und dann auch die verzweifelten Ausflüchte. Also da gibt es so ein Oszillieren, so ein Hin und Her, in das man mitgenommen wird. Und Jelle Haase als Polizistin mit einem dementen Vater, die spielt auch eindrücklich auch eine andere Form der Einsamkeit, auch sie verdrängt etwas. Und Catherine Deneuve ist einfach großartig in der Rolle der Mutter, der unmütterlichsten Mutter, die man sich vorstellen kann. Sie rät der Tochter nach der Enthüllung, sie solle sich einfach mal übergeben. Das ist ihr praktischer Rat. Und diese Mutter blickt ganz blasiert auf sich, auf ihre Tochter und die Welt. Und dadurch bekommt der Film auch ein bisschen was Abstraktes. Also letztlich sollte man Catherine Deneuve in viele Filme einfach so hineinsetzen.
7: Dennoch ist das Thema, das der Film ja verhandelt, extrem heikel. Gelingt es Marie Kreutzer denn, die Dimension des Verbrechens spürbar zu machen, ohne so voyeuristisch zu werden?
11: Also Voyeurismus ist nicht das Problem des Films. Ich finde es eher problematisch, dass der Film im Drehbuch so viele Spiegelungen hat und Analogien, die von dieser Dimension ablenken. Also Lucy ist ja, wie gesagt, Popsängerin. Da sagt sie dann in einem Interview, sie dekonstruiere Songs von Männern, da Männer ihre Gefühle nicht so gut ausdrücken können. Okay, aber es geht hier um einen Pädophilen. Und Lucys Mutter, die lädt einen Psychologen zum Essen ein mit der Tochter zusammen, der erklärt dann, dass pädophile Taten meist aus einem Gefühl der Ohnmacht und der Frustration entstünden, das dann durch das Missbrauchen von Schwächeren kompensiert werde. Also seltsame Psychologisierung. Und die ärgerlichste Ebene war für mich eigentlich die Ebene der Polizistin Jella Haase, die gesagt, wie gesagt, ein Vater, der dement ist und er verhält sich missbräuchlich gegenüber seiner polnischen Pflegerin. Er legt sich zu ihr ins Bett und es gibt sogar Szenen, in denen im Haus dieses Vaters das Bett abgezogen wird und ganz ähnlich gefilmt auch in Lucys Haus. Und was sollen uns denn diese Analogien sagen? Missbrauch ist überall. Also wir haben es ja hier mit einem Täter zu tun, der 1800 missbräuchliche Filme von Kindern gesammelt und verdielt hat. Also brutale Filme, wie die Polizei sagt. Und diese unhintergehbare Tatsache, finde ich, wird von den Analogien und den Motiven des Drehbuchs, die das versuchen fortzusetzen, einfach verwässert.
7: Also falsche Analogien im Film von Marie Kreuzer, Gentle Monster. Katja Nikodemus hat ihn für uns gesehen. Vielen Dank. Und so klingt es, wenn ein alter Mann mehr oder minder einsam im Sturm steht, ein König von seinen Töchtern verraten und verkauft. Eine Szene aus Aribert Reimanns Oper Lear, die auf Shakespeares King Lear basiert und 1978 in München uraufgeführt wurde. Immer wieder hat die Komische Oper in Berlin das Stück inszeniert, so auch gestern. Diesmal unter der Regie des ehemaligen Intendanten Berikowski, der Spielort, das Tempelhofer Feld. Genauer der dortige Hangar 4. Unser Opernkritiker Uwe Friedrich, der hat sich dem wilden Treiben ausgesetzt. Uwe, der Spielort, der ist ja schon gigantisch. Erdrückt er das Stück oder ist er geradezu passend für den Stoff?
12: Das Stück braucht schon wirklich Platz. Das braucht auch im Opernhaus wirklich umbauten Raum. Also es ist ja in München uraufgeführt worden. Es gehört, das sage ich dann doch nochmal, eigentlich in Berlin in die Deutsche Oper. Die machen hier aber das Beste draus in diesem Hangar. Das Bühnenbild ist von Rebecca Ringst. Eine riesige Spielfläche mit großen Tribünen an beiden Seiten. Und wir schauen, je nachdem auf welcher Seite man sitzt. Ich saß so, dass ich links das Orchester hatte und rechts diese riesige Schlagzeugbatterie, die eben auch ordentlich Druck macht. Im Opernhaus wird das üblicherweise zugespielt, weil kein Haus so viel Platz hat. Also ja, passt da schon rein. Ich finde trotzdem, es ist eine Oper, die ins Opernhaus gehört.
7: Und wie führt Koski seine Sängerinnen und Sänger durch diesen riesigen Raum? Wie viel Schauspiel steckt da in der Inszenierung?
12: Also was Berikowski wirklich kann, ist Menschen auf dieser großen Fläche zu bewegen, wie die in einem Verhältnis zueinander stehen oder eben auch nicht, wie die sich annähern, wie die sich abstoßen. Das ist großartig. Es wird zum Ende hin ein bisschen für meinen Geschmack zu kleinteilig, zu verfummelt und verfitzelt. Dann gibt es Momente, Gloucester wird geblendet, zum Beispiel eigentlich eine ganz eklige Szene. Hier wird ihm auch noch das Auge ausgebissen und gekaut von einer der Töchter mit ganz viel Theaterblut. Da wurde dann gelacht. Und man weiß nicht so genau, ob es eine Übersprungshandlung ist, weil es so eklig war. Ich fand es zu viel und dann doch ein bisschen lächerlich.
7: Und wie politisch ist diese Inszenierung am Ende? Also worum geht's? Zerstörerische Familie, Macht, Missbrauch, Herrschaft.
12: Berikowski erzählt vor allem den Untergang einer gesamten Gesellschaft. Das militarisiert sich auch immer stärker, nicht so richtig überraschend. Darum geht's natürlich in dem Stück. Es geht auch um den Krieg. Kostüme von Klaus Bruns, die tragen weitgehend Alltagskleidung. Auch hier wird's dann, je weiter der Abend fortschreitet, ein bisschen klischeehafter. Also mittelalter Mann im Niedergang trägt dann Feinripp-Unterhose und wenn er wahnsinnig wird, trägt er ein Kleid und einen Blumenkranz wie Ophelia. Ja, was denn nun? Ist der jetzt schwul geworden? Ist er zur Transfrau mutiert? Oder ist es einfach nur ein Klischee? Ich fürchte Klischee.
7: Gehen wir mal auf die Musik oder blicken wir da mal drauf? Also wie geht Koski mit Reimanns Musik in diesem riesigen Hangar? Wie geht das auf? Also wie macht sich das Orchester unter der Leitung von Niklas Kater?
12: Es gibt eine großartige Klangregie von Holger Schwark, muss man hier ausdrücklich erwähnen. Es wird natürlich verstärkt. Scott Hendricks ist ein Mittel- oder ja etwas älterer, aber jedenfalls kein Greiser Lier. Und das macht ihn sehr nahbar in seinen Fehlentscheidungen. Nicole Chevalier, eine tolle Regan und Penny Sofroniadu, eine großartige Cordelia. Ja, das wird toll gesungen. Das Orchester hat es inzwischen auch ein bisschen im Blut, diese Musik.

0: Ja, und über die Musik, über die wir schon gesprochen haben, hören wir hier nochmal Goneril und Regan. Lear ist zwar die titelgebende Figur, doch zentral sind natürlich auch des Königs Töchter, die wir da eben hören. Sind die überzeugend in ihren Darbietungen in deinen Augen?
1: Die sind künstlerisch großartig, die singen das toll, die verstehen Reimanns Musik auch wirklich als Oper. Er hat ja Musik geschrieben mit im Grunde modernisierten Szenen, Arien, Ensembles, und wie souverän die das singen, ist schon großartig. Koski treibt sie ein bisschen in die Hysterie, okay, so sieht er diese Frauen offenbar. Die ganzen anderen, es gibt eine lange Liste von Sängern, die ich jetzt ungerechterweise nicht erwähne, die ganzen anderen sind auch wirklich richtig klasse.
0: Sagt Uwe Friedrich. Er hat für uns die Premiere von Lear in der Inszenierung von Barry Koski im Hangar 4 auf dem Tempelhofer Feld in Berlin gesehen. Vielen Dank. Schwarz, Rot, Gold, das ist schick, schön und wirklich nicht schwierig, sagt Grünen-Chefin Franziska Brandner, wenn es um Nationalsymbole geht. Und heute folgt diesem Duktus auch der neue Fußball-Bundestrainer, the one and only Jürgen Klopp. Bei seiner ersten Pressekonferenz, da sagte er, die Deutschen sollten eben wieder patriotischer werden. Und genau wie die Grünen will auch Klopp den Nationalstolz nicht den falschen Leuten überlassen, sagt er. Und was heißt das? Reicht das alles für eine neue Bewegung? Sollten Fahnenhersteller schon mal die Maschinen anschmeißen? Ein paar Überlegungen dazu von Martin Becker.
2: Deutschland aber positiv. Das ist die Botschaft der Stunde, denn gefühlt sucht gerade eine ganze Nation den Superpatrioten. Wenn sogar die Grünen damit anfangen, dann wissen wir, die Lage ist ernst. Und dann kommt auch noch der neue Bundesklopp mit solchen Kloppern und nutzt die Nominierungs-PK für seine ersten Spiele als Bundestrainer für eine gesellschaftliche Grundsatzrede, die eigentlich nicht aufs DFB-Parkett, sondern in den Bundestag gehört. Klopp beschwört alles, was gut ist, den Zusammenhalt, den Stolz, das Glück, in einem schönen Land zu leben. Kurzum, er macht all das, was die Regierenden gerade vor lauter Selbstanalyse versäumen, knochenhartes bundesrepublikanisches Marketing. Und auf seiner obligatorischen Kappe ist nicht, wie bei Sportlerinnen und Sportlern ja gern üblich, Werbung für Reifenhersteller oder Duschgelproduzenten zu lesen, sondern einer von 83 Millionen. Ob wir bald wieder in Deutschland Bettwäsche schlafen, unsere Autos auch außerhalb von großen Turnieren von allen Seiten beflaggen und uns für den Sonntagsausflug einfach mal so schwarze und rote und goldene Farbe auf die Wange pinseln? Zerren wir den Kampfbegriff des Patriotismus jetzt etwa aus der Schmuddelecke? Ja, Jürgen Klopp hat da heute das ganz große Besteck aufgefahren. Das können wir ein bisschen drüber oder unnötig oder gar eitel finden angesichts seiner neuen Rolle, aber er hätte es ja nicht machen müssen. Späßchen hier, Kloppo da, Termin vorbei. Stattdessen formuliert er wie nebenbei nicht nur ein sportliches, sondern auch ein gesamtgesellschaftliches Programm. Zitat: Ich würde mir oder uns gern die Fahne zurückholen. Und das meint er vermutlich nicht im Sinne der AfD, die gleich das ganze Land aus dem bunten Bällebad zerren möchte, wo es aus ihrer Sicht seit Jahren verlottert liegt und auf den autoritären Papa wartet. Klopp will etwas zurückholen, was schon längst da ist, was wir vor lauter Selbstverständlichkeit nur immer wieder vergessen, dass Schwarz-Rot-Gold eben nicht für Herkunft steht, sondern für eine Republik, für ein Land, in das man, wie Klopp ausdrücklich sagt, auch zugezogen sein kann. Für eine ziemlich unpathetische Idee von Deutschland also, offen, vielfältig, freundlich, mitfühlend. Und vielleicht ist das Interessanteste an seiner Rede deshalb gar nicht der Nationalstolz, sondern der Versuch, das Wort national mit etwas anderem zu verbinden als mit Abgrenzung. Das ist übrigens nicht einmal im Fußball ganz neu. Schon Kapitän Joshua Kimmich wünschte sich im Sommer einen positiven Patriotismus, ohne andere auszuschließen. Offenbar gehört das inzwischen zum erweiterten taktischen Repertoire des DFB. Ob daraus nun wirklich eine neue deutsche Fahnenbewegung wird? Warten wir ab. Vielleicht reicht fürs Erste ja schon, wenn Schwarz-Rot-Gold weder peinlich sein muss noch Kampfansage. Und wer trotzdem noch fremdelt, kann es ja halten wie Jürgen Klopp. Kappe auf und klare Kante. Als einer von 83 Millionen dürfen wir uns das ruhig trauen.
0: Kappe auf und klare Kante. Martin Beckers Überlegung zum neu beschworenen Umgang mit Nationalsymbolen. In Chemnitz, da eröffnete am Abend das dortige Tanzfestival mit dem Stück Nature of a Fall des israelischen Choreografen Adi Butrus. Im vergangenen Jahr, da konnte er aufgrund der Lage im Nahen Osten nicht nach Chemnitz kommen. Nun ist er mit seinem Ensemble bestehend aus 5 Tänzern vor Ort. In seinem Stück Nature of a Fall, da tanzt der 37-Jährige, der in Tel Aviv lebt, selbst mit. Über die einstündige Choreografie des Fallens, die in der Fabrik Chemnitz zu sehen war, kann ich jetzt mit unserer Tanzkritikerin Wiebke Hüster sprechen. Wiebke, das Zu-Boden-Gehen, das Fallen, das ist ja ein bedeutendes, oft dramatisches Element im Tanz der Moderne. Im Ballett

0: Abstraktion, einer tiefen Konzentration, so dass man nie allein sich auf dieser Bedeutungsebene bewegt. Das ist sehr interessant.
1: Das klingt nach großer Virtuosität der Tänzer und Tänzerinnen. Aber wie gehen Akrobatik und zeitgenössischer Tanz hier an dem Punkt zusammen?
0: Ja, man empfindet es gar nicht als so akrobatisch in dem Moment, wo man es sieht. Es geht um Kettenreaktionen. Also jemand löst etwas in seinem Gegenüber aus und dann folgen die anderen nach. Oder um Schwarmreaktionen. Alle bewegen sich sowieso, hat man das Gefühl, wie eine ganze Gruppe. Das Ganze beginnt mythologisch. Das ist auch eigentlich eine akrobatische Figur. Zwei Tänzer bilden den Körper eines Tieres und der dritte Tänzer erhebt sich mit dem Oberkörper nach oben. Und so erkennen wir diesen mythologischen Zentauren, diese Mischfigur aus Tier, aus Pferd und Mensch. Und fast ist es vielleicht auch die Kampflustigkeit oder die Aggressivität dieser mythologischen Figur, die in dieses Stück hineinführt, dass eine große Gruppenvergewaltigungsszene auch irgendwann beinhaltet. Und am Schluss fällt dieser Zentaur zu Boden und nach gehen die anderen Tänzer ab. Das ist ein hoffnungsvolles Bild, dass vielleicht Hoffnung besteht, den Krieg, die Aggression, die Auseinandersetzung hinter sich zu lassen.
1: Boutros selbst beschreibt dieses Stück Nature of a Fall ja, dass es zeitgenössische Katastrophen und kollektive Traumata berührt. Wie viel Gegenwart und wie viel politische Realität, in der die Tänzer ja selbst leben, wenn sie in Tel Aviv zu Hause sind, steckt in dem Stück?
0: Ganz viel, das sieht man schon. Also zum Beispiel hält ein Mann wird von anderen nach oben gehalten, in die Höhe. Ein anderer springt an ihm hoch und klammert sich an seinem Hals fest. Dann krachen beide zusammen zu Boden. Oder jemand anders umklammert den Hals eines Tänzers mit den eigenen Knien. Es ist eine Menge Gewalt. Es ist eine Menge, hier ist mein Platz, weiche vor mir aus, geh vor mir weg. Das ist schon klar. Aber vielleicht ist es am stärksten, am schwierigsten auszuhalten in der Bedeutung, dass man das Gefühl hat, ein Leben kann jederzeit in Gewalt enden, kann jederzeit enden in einem schrecklichen, aggressiven Akt, in einer kriegerischen Auseinandersetzung. Und dass man unter dieser Bedrohung lebt, ist vielleicht das, was man aus diesem Stück am schlimmsten mitnimmt, am bedrückendsten.
1: Ein eindrückliches Stück, so wie ich dich verstehe. Und Nature of a Fall bildet ja den Auftakt eines mehrtägigen Tanzfestes in Chemnitz. Chemnitz war Kulturhauptstadt im vergangenen Jahr und der Tanz, der wird auch nach dem Festival nicht verschwinden, sondern in Chemnitz, da soll ein Tanzzentrum entstehen. Das ist ja ein Ding in Zeiten knapper Kassen, oder?
0: Ja, es hat auch gestern einen Aufschrei gegeben, weil die freien Kulturinstitutionen in Sachsen mussten einen Brief schreiben an die Staatsministerin für Kultur in Sachsen. Denn die Kulturstiftung Sachsen hat damit gedroht, oder da gibt es Überlegungen, 50% der Zuschüsse für alle freie Kunst zu streichen. Das wäre natürlich entsetzlich. Dagegen hält die Chemnitzer Ballettdirektorin Sabrina Sadowski nicht nur mit ihrem multinational besetzten, großartigen Ballettensemble im Opernhaus, sondern eben auch mit dem Festival, das sie ins Leben gerufen hat, das großartig ist, und mit den Plänen für dieses Tanzzentrum, das hoffentlich im nächsten Juni eröffnet wird.
1: Schauen wir, wenn es eröffnet wird, werden wir berichten. Unsere Tanzkritikerin Wiebke Hüster erstmal über Nature of a Fall zur Eröffnung des Tanzfestivals in Chemnitz. Vielen Dank. Der Pop-Art-Künstler Peter Max ist im Alter von 88 Jahren gestorben. Mehr über ihn jetzt in den Kulturmeldungen mit Doris Schäfer-Noske.
2: Er war für die bildende Kunst, was die Beatles für die Musik waren. Der Pop-Art-Künstler Peter Max hat die Ästhetik der Flower-Power-Zeit geprägt mit seinen leuchtenden psychedelischen Werken. Geboren wurde er in Berlin, seine jüdische Familie ist vor den Nationalsozialisten nach Shanghai geflohen. Später hat sich Peter Max dann in New York niedergelassen. Über Jahrzehnte hat er Motive gestaltet, die in den USA fast alle kannten. Seine Kunst landete auf Uhren, Geschirr, Kleidung oder Briefmarken, sogar auf einer Boeing und einem Kreuzfahrtschiff. Er hat die Plakate für Events wie die Olympischen Spiele geschaffen, den Super Bowl und die Fußball-WM 1994. Und er hat die Großen der Welt porträtiert, von Spitzenpolitikern bis hin zur Pop-Ikone

0: Taylor Swift.
1: Die US-Tour des britischen Popstars Ed Sheeran wird von einem Eklat überschattet. Rapper Macklemore wurde nach pro-palästinensischen Parolen von der Konzertagentur aus dem Vorprogramm gestrichen. Jetzt spendet er seine Tourgage von $1 Million für Hilfen im Gazastreifen. Kritik an seinen Auftritten kommt von der Politikwissenschaftlerin Maria Karnitz. Im Deutschlandfunk Kultur betonte sie, Macklemore benutze seit dem Terrorangriff der Hamas auf Israel in seinen Songs immer wieder antisemitische Klischees.
2: In diesen Songs bedient er sich beispielsweise immer wieder der Erzählung, dass Israel ein Apartheidsstaat ist, dass es eine Israel-Lobby gibt, die alles steuert. Und er ist eben immer wieder in dieser Freund-Feind-Gut-und-Böse-Rhetorik unterwegs, spricht immer wieder davon, dass Israel ein Kolonialstaat ist, dass die Kolonialisierer uns anlügen. Also quasi immer wieder auch von Verschleierung, was eben in antisemitischen Narrativen eine sehr gängige Metapher ist.
1: Der Gaza-Konflikt sorgt auch beim Eurovision Song Contest für Boykotte. Für das nächste Jahr in Bulgarien hat nach den Niederlanden jetzt auch Irland seine Teilnahme offiziell abgesagt, aus Protest gegen die Teilnahme Israels. Beide Länder hatten den ESC bereits in diesem Jahr ja boykottiert. Hollywood-Star Robert De Niro ist als Trump-Gegner bekannt. In einem Podcast hat ihm jetzt die Komikerin Amy Poehler dafür gedankt, dass er regelmäßig seine Stimme gegen den US-Präsidenten erhebt. Ein Lob, das ihn zu Tränen rührte. Es ist, als würde jemand auf einer Hochzeit eine furchtbare Rede halten und die ganze Feier ruinieren. Diese Hochzeit ist Amerika. Und dann gibt es da einen anderen Erwachsenen, der sagt, so reden wir hier nicht, so geht man nicht mit Menschen um, das ist nackter Wahnsinn. Das gibt allen das Gefühl von Sicherheit. Ich habe erlebt, wie du das immer und immer wieder getan hast und ich weiß das wirklich sehr zu schätzen.
3: Das waren die Kulturmeldungen von und mit Doris Schäfer-Noske. Vielen Dank. Es folgen die Informationen am Abend. Themen dort. Die EU plant Kids Act für Social Media und die Spritpreisdebatte. Wann kommen erste Maßnahmen? Am Mikrofon von Kultur heute war Susanne Durweg und ich sag Danke fürs Zuhören.

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1: Uhr, die Nachrichten. Zunächst die Übersicht. Kanada befürwortet trotz neuer Drohungen von US-Präsident Trump eine engere Anbindung an die Europäische Union. Nach Benzin ist jetzt auch Diesel in Deutschland so teuer wie nie zuvor. In Schweden hat das Mitte-Links-Bündnis die Parlamentswahl knapp gewonnen. Die Meldungen im Einzelnen. Kanadas Premierminister Carney hat den Vorschlag einer assoziierten Mitgliedschaft in der EU begrüßt. Er sagte vor dem Europäischen Parlament in Straßburg, Europa und Kanada seien zusammen stärker. Carney sprach von einer Wahlverwandtschaft auf Grundlage gemeinsamer Werte und Ideen. Beide sollten etwa bei künstlicher Intelligenz und kritischen Rohstoffen enger zusammenarbeiten. Zugleich betonte der kanadische Premier, es gehe nicht darum, einen Block zu schaffen, der zu einem Rivalen der Großmächte werden solle. EU-Kommissionspräsidentin von der Leyen hatte Kanada das Angebot gestern unterbreitet. Kanada und die EU haben sich in den vergangenen Monaten weiter angenähert, auch wegen der Handels- und Außenpolitik der US-Regierung. Präsident Trump bezeichnete das Projekt als lächerlich und drohte mit Konsequenzen, falls es US-Interessen schaden sollte. Die Preise für Benzin und Diesel gehen weiter nach oben. Diesel ist so teuer wie nie zuvor. Wie aus Zahlen des ADAC hervorgeht, kostete ein Liter im bundesweiten Tagesdurchschnitt gestern 2,45 Euro. Damit wurde der bisherige Rekord aus dem April übertroffen. Wegen dieser Entwicklung diskutieren Union und SPD über Entlastungen. Konkrete Beschlüsse stehen aber noch aus. In einem offenen Brief an den Bundeskanzler forderte der Spediteurverband Entlastungen. In dem Schreiben heißt es, in dem mittelständisch geprägten Transportgewerbe habe sich die Lage dramatisch zugespitzt. Die Betriebe könnten die Kostensteigerungen kaum noch alleine tragen. Der Verband fordert, die Energiesteuer für gewerblich genutzten Diesel zu senken. Eine mögliche Senkung der Mehrwertsteuer sieht der BGL kritisch. Die Mehrwertsteuersenkung in der Gastronomie ist kaum an die Kunden weitergegeben worden. Das ist das Ergebnis einer Studie im Auftrag der Gewerkschaft NGG. Danach wurde nur 1% der Gerichte günstiger. Bei 90% hat sich der Preis nicht verändert, 8% der Speisen wurden sogar teurer. Für die Untersuchung wurden die Preise für rund 180.000 Gerichte in bundesweit 12.000 Restaurants verglichen. Zu Jahresbeginn hatte die Bundesregierung die Mehrwertsteuer für Essen von 19% auf 7% gesenkt. Die Verbraucherorganisation Foodwatch erklärte, Gastrobetriebe und Fastfood-Konzerne bekämen Steuergeschenke, während Verbraucher unter den hohen Preisen ächzen würden. Nach der Zusammenlegung von RTL Deutschland und Sky sollen bis Ende 2027 rund weitere 100 Stellen in den beiden Unternehmen abgebaut werden. Der überwiegende Teil davon solle noch in diesem Jahr gestrichen werden, teilte RTL mit. Zuvor hatte die Bild-Zeitung darüber berichtet. Erst Ende 2025 waren rund 600 Stellen im Zuge von Sparmaßnahmen weggefallen. Um den Stellenabbau möglichst sozialverträglich umzusetzen, setzt das Unternehmen offenbar auf ein Freiwilligenprogramm. Nach Bildinformationen werden Mitarbeitern dabei unter anderem Abfindungen, Unterstützung bei beruflicher Neuorientierung und Umschulungen angeboten. Auslaufende Verträge sollen teilweise nicht verlängert und freie Stellen nicht mehr nachbesetzt werden. In Brandenburg ist ein Iraker wegen des Verdachts der Vorbereitung einer schweren staatsgefährdenden Gewalttat festgenommen worden. Der Mann soll einen Anschlag auf eine Kirche in Bremen geplant und dafür bereits eine Schusswaffe besessen haben, wie die Generalbundesanwaltschaft in Karlsruhe mitteilte. Der Anhänger der Terrororganisation Islamischer Staat wurde heute von Beamten des Bundeskriminalamts und der Bundespolizei im Landkreis Barnim festgenommen und dem Ermittlungsrichter vorgeführt. In Frankfurt am Main ist eine weitere Person an Malaria gestorben. Wie die Stadt mitteilte, wohnte sie im Umfeld des Flughafens im Stadtteil Schwanheim. Dort waren 2 Fälle der Tropenkrankheit gemeldet worden. Nach Einschätzung der Behörden könnten die Erkrankten von einer infizierten Mücke gestochen worden sein, die mit einem Flugzeug nach Frankfurt gelangt ist. Bereits im Sommer waren 6 Flughafenmitarbeiter an Malaria erkrankt, 2 von ihnen starben. Das Gesundheitsamt rät inzwischen allen Bürgern zu Mückenschutz. Die EU-Kommission hat ihre Pläne für die Regulierung der Nutzung von sozialen Medien durch Kinder und Jugendliche vorgestellt. Ziel ist es, den Zugang zu den sozialen Medien für Minderjährige deutlich zu beschränken. Konkret sieht der Vorschlag der Kommission vor, dass Kinder unter 13 Jahren keine Social-Media-Plattformen nutzen dürfen. Jugendliche sollen erst ab 15 Jahren eigene Konten in den sozialen Medien eröffnen dürfen. Die Betreiberfirmen sollen künftig das Alter der Nutzer prüfen, ansonsten droht eine Sperrung der Plattform. Der Gesetzesvorschlag bedarf noch der Zustimmung des Europäischen Parlaments und der Mitgliedstaaten. EU-Kommissionspräsidentin von der Leyen hatte bereits gestern Teile der Pläne bekannt gegeben. Das Deutsche Kinderhilfswerk meldete Bedenken zur digitalen Teilhabe an. Die Organisation fordert altersgerechte Angebote auch für jüngere Kinder und Jugendliche. Der Digitalverband Bitkom warnte vor einem, Zitat, digitalen Maulkorb für Kinder im Internet. Bei der Parlamentswahl in Schweden hat das Mitte-Links-Bündnis nach vorläufigem Ergebnis die Wahl gewonnen. Wie die Wahlkommission in Stockholm mitteilte, erzielen die 4 Parteien, die die Sozialdemokratin Andersson als Regierungschefin unterstützen, 176 Parlamentssitze. Dazu zählten neben den Sozialdemokraten die Linke, die Grünen und die Zentrumspartei. Das konservative Lager inklusive der Rechtspopulisten kommt auf 173 Mandate. Das endgültige Wahlergebnis soll am Wochenende veröffentlicht werden. Ministerpräsident Kristersson kündigte bereits seinen Rücktritt an. Andersson versprach eine Regierung, die Schweden voranbringt. Die Regierungsbildung dürfte jedoch schwierig werden, da die Mitte-Links-Parteien bei vielen Themen zum Teil weit auseinanderliegen. Außerdem lehnt die Zentrumspartei eine Zusammenarbeit mit der Linkspartei bisher ab. Der Kreml hat die 9 US-Sanktionen gegen Russland als unfreundliche Maßnahme bezeichnet. Sein Sprecher Peskow erklärte in Moskau, das Paket erschwere eine Friedenslösung in der Ukraine. Auch China übte Kritik und verurteilte die Strafen als rechtswidrig. Nach dem US-Senat hatte auch das Repräsentantenhaus die umfangreichen Sanktionen gegen Russland gebilligt. Diese richten sich gegen Amtsträger, Banken und die Schattenflotte, mit deren Schiffen Moskau internationale Ölsanktionen umgeht. Außerdem sind Zollaufschläge von bis zu 100% für Produkte aus Ländern wie China und Indien vorgesehen, die zu den größten Importeuren von russischem Öl oder Erdgas zählen. Die Wasserressourcen sind nach einem Bericht der Weltwetterorganisation weiter zurückgegangen. In ihrem jährlichen Bericht über globale Wasserressourcen heißt es unter anderem, Flüsse führten weniger Wasser mit sich, Gletscher schrumpften und in vielen Weltregionen sinke der Grundwasserspiegel. Davon besonders betroffen waren im vergangenen Jahr den Angaben zufolge Zentral- und Osteuropa. Im Großteil Nordeuropas habe der Grundwasserspiegel dagegen über dem langjährigen Niveau gelegen. Die UNO-Sonderorganisation erklärte, Gründe seien der Klimawandel, die steigende Nachfrage nach Wasser und natürliche Schwankungen. Fußball-Bundestrainer Klopp hat die Nationalspieler für die ersten Länderspiele benannt. Klopp plant mit 2 Kadern mit jeweils 22 Spielern. Sie sollen jeweils 2 Länderspiele bestreiten. Im Aufgebot stehen 16 Spieler ohne Länderspielerfahrung, darunter Mittelfeldspieler Felix Keidel vom Bundesliga-Aufsteiger SV Eversberg. Das erste Länderspiel findet nächste Woche Donnerstag gegen die Niederlande statt. Klopp warb bei der Vorstellung des Aufgebots für einen, Zitat, positiven Patriotismus. Man müsse verstehen, in welch großartigem Land man lebe. Der 59-Jährige betonte, er wolle den Nationalstolz nicht den falschen Leuten überlassen und die Fahne zurückholen. Und hier noch einmal die Übersicht. Kanada befürwortet trotz neuer Drohungen von US-Präsident Trump eine engere Anbindung an die Europäische Union. Nach Benzin ist jetzt auch Diesel in Deutschland so teuer wie nie zuvor. In Schweden hat das Mitte-Links-Bündnis die Parlamentswahl knapp gewonnen. Das Wetter. In der Nacht in der Südosthälfte wolkig, örtlich Nebel. Sonst wechselnd bis stark bewölkt und zeitweise Regen. Tiefstwerte 13 bis 6 Grad. Morgen wechselnd bewölkt mit teils längeren, heiteren Abschnitten. In der Nordhälfte örtlich Schauer. Temperaturen 17 bis 23 Grad. Die weiteren Aussichten: am Samstag in der Nordhälfte stark bewölkt und gebietsweise Regen. In der Südhälfte nach Nebelauflösung heiter. 19 bis 26 Grad. Das waren die Nachrichten.
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2: Mit Petra Enzminger am Mikrofon herzlich willkommen. Kanada und die EU streben nach einer engeren Partnerschaft. Um was geht's bei dieser gewünschten Allianz, hören Sie gleich. Die EU-Kommission will Kinder und Jugendliche mit neuen Regeln besser vor Risiken im Internet schützen. Die Pläne zum EU Kids Act, die stellen wir Ihnen dann vor. Die Preise für Benzin und Diesel sind hoch und deshalb diskutiert die Regierungskoalition von Union und SPD weiter über Entlastungen. Was diskutiert wird, darüber berichten wir. In den USA hat nach dem Senat auch das Repräsentantenhaus für ein Sanktionsgesetz gestimmt, um Russland wegen des Ukraine-Kriegs stärker unter Druck zu setzen. Das wird Thema sein. Und im Anschluss an diese Sendung geht es im Hintergrund um das Bargeld. In Schweden verpflichtet ein neues Gesetz, Supermärkte und Apotheken wieder Bargeld anzunehmen. Das Thema ab 20 vor 7 dann hier im Deutschlandfunk. Wird Kanada das erste assoziierte Mitglied der EU? Das hat EU-Kommissionspräsidentin von der Leyen dem Land angeboten. Und in einer Rede vor dem Europäischen Parlament hat sich heute Kanadas Premier Carney vor großem Publikum dazu geäußert. Auch er will enger mit der EU zusammenarbeiten. Aber was genau ist eine assoziierte Mitgliedschaft? Die Nachrichtenagentur Reuters zitiert da einen EU-Diplomaten mit den Worten: Niemand weiß wirklich, was das bedeutet. Auf jeden Fall geht es ums Zusammenrücken. Unser Brüssel-Korrespondent Klaus Remmer war in Straßburg dabei.
3: Es dauerte, bevor Mark Carney seine Rede halten konnte. Viele Abgeordnete zeigten sich regelrecht begeistert, als der kanadische Premier in den Saal kam. Viele Hände mussten geschüttelt, viele Selfie-Wünsche berücksichtigt werden. Die Co-Vorsitzende der Grünen, Terry Reinke, zeigte sich gar in einem roten kanadischen Eishockey-Trikot. Verglichen damit schlug Carney einen ernsten, nüchternen Ton an. Er erinnerte an den Kampf gegen die Nationalsozialisten im Zweiten Weltkrieg. Freiheit müsse jeden Tag aufs Neue verteidigt werden, wurde Carney aktuell.
4: We are not fair weather allies. We do not pursue zero-sum deals.
3: Wir sind nicht nur Partner, wenn die Sonne scheint. Wir glauben nicht an Nullsummenspiele. Eine erste Möglichkeit, seine Worte als Spitze gegen Donald Trump zu interpretieren. Später sprach er von Großmächten, die Handel als Waffe einsetzen. Die Fronten waren klar, auch wenn Carney den Namen Trump nicht nannte. Die Verteidigung der eigenen Souveränität, das war sein Leitmotiv in Straßburg. Seien wir ehrlich, unsere Zusammenarbeit reicht angesichts der Herausforderungen noch nicht aus. Sie ist auch zu langsam.
4: We should recognize that the ecosystem we've built is not yet equal to the ferocity of the changing climate. And nor is it moving fast enough to match the speed of the upheaval.
3: Mit Spannung wurde seine Reaktion auf das explizite Angebot einer assoziierten EU-Mitgliedschaft durch Ursula von der Leyen erwartet.
4: Canada welcomes this ambition.
3: Kanada begrüßt diese Ambition, so Carney wörtlich. Er selbst sprach aber beständig von einer Allianz für die Zukunft. In einer Pressekonferenz unmittelbar nach der Rede sagte er, die genaue Begrifflichkeit sei Sache der Europäer. Sein Vorschlag folgt dem Motto: Zusammen sind wir stärker. Kanada habe viel zu bieten.
4: Canada and Europe should secure our
3: Kanada und Europa sollten die strategische Autonomie durch tiefe Zusammenarbeit wahren. Bei kritischen Rohstoffen, in der Verteidigungsindustrie, bei künstlicher Intelligenz, der Energieversorgung, der Weltraumforschung und im Bankensystem. Carney warb auch für die Teilnahme an EU-Austausch- und Forschungsprogrammen wie Erasmus Plus und Horizon. Er wolle auch klar sagen, was er nicht wolle.
4: I'm not proposing a third block in order to become a great power rival only with better manners.
3: Es geht mir nicht darum, einen dritten großen Block zu bilden, der lediglich bessere Manieren hat, so Carney. Gefragt nach einer Reaktion auf die Drohungen Donald Trumps betonte er, es handele sich um eine positive Initiative für etwas, nicht gegen.
4: This is a positive initiative. It's ambitious and it's positive. So it's for something. This is a fundamental point.
3: Michael Gahler, CDU, der außenpolitische Sprecher der EVP-Fraktion, der größten im Parlament, sieht eine gute Basis für die Vertiefung der Beziehungen. Er rät, den Begriff der assoziierten Mitgliedschaft politisch zu werten, nicht rechtlich. In den Reihen der Rechtsaußenfraktionen, von denen heute viele Abgeordnete nicht im Saal waren, wird vor einer Gefährdung der Handelsbeziehungen zu Washington gewarnt. Gahler winkt ab.
5: Das sehe ich nicht. Wir sind gegenseitig die größten Handelspartner. Das können wir uns nicht leisten, auch ein Herr Trump nicht. Und ich denke, sowieso nach den Midterms wird da auch wieder ein etwas anderer Wind wehen.
3: Nächste Station der europäisch-kanadischen Annäherung, der gemeinsame Gipfel Ende Oktober in Montreal. Wenige Tage vor den Zwischenwahlen in den USA.
2: Die Beziehungen zwischen Kanada und Europa werden verstärkt. Klaus Remme über den Auftritt des kanadischen Premiers in Straßburg vor dem Europäischen Parlament. Und vor diesem Auftritt hatte sich Kommissionschefin von der Leyen noch zu einem ganz anderen Thema geäußert. Wie sollen Kinder auf Social-Media-Plattformen besser geschützt werden? Dazu hat sie ihre Pläne heute noch einmal konkretisiert. Sie fordert strengere Altersgrenzen und will die Online-Anbieter stärker in die Verantwortung nehmen. Katrin Schmidt erklärt uns das genauer.
6: 15 Jahre, das soll das Mindestalter für ein eigenes Social-Media-Konto werden, wenn es nach den Plänen von EU-Kommissionschefin Ursula von der Leyen geht. Denn
7: too many children are being exposed too early.
6: Zu viele Kinder kommen zu früh mit einer Online-Welt in Berührung, für deren Bewältigung sie noch nicht bereit sind. Also einem Umfeld, in dem Mobbing bis ins eigene Zuhause folgen kann und in dem jeder Fehler für immer festgehalten werden kann. Und die Kinder können ins Visier von Betrügern und Sexualstraftätern geraten.
7: Children can be targeted by scams and predators.
6: In Europa verbringen derzeit Kinder und Jugendliche 4 bis 6 Stunden im Schnitt vor Bildschirmen und dabei sehr häufig auf Social Media. Manche sogar bis zu 8 Stunden, immerhin ein voller Arbeitstag von Erwachsenen, so von der Leyen. Eine von ihr eingesetzte Expertengruppe hat die Folgen untersucht.
7: There is a robust body of evidence on the harm that social media does.
6: Es gibt zahlreiche Belege für die schädlichen Auswirkungen sozialer Medien auf das sich entwickelnde Gehirn und die Persönlichkeit. Und Eltern bekommen diese Auswirkungen immer deutlicher zu spüren. Die Folgen nämlich sind Schlafmangel, Depressionen, Angstzustände, Selbstverletzungen, Suchtverhalten und tragischerweise auch Suizid.
7: And tragically suicide.
6: Daher schlägt die EU-Kommission nun einen graduellen Ansatz vor. Für unter 13-Jährige sollen TikTok, Instagram und Co. komplett tabu sein. Von 13 bis 15 Jahren wären sogenannte Mini-Konten erlaubt, auf die die Kinder über das Konto der Erziehungsberechtigten zugreifen können, mit eingeschränkten Funktionen, altersgerechten Inhalten und einem Zeitlimit von maximal 1 Stunde pro Tag. Ab 15 soll dann gelten, einen eigenen Account auf Social Media oder Gaming-Plattformen können Jugendliche nur anlegen, wenn die Plattformen zuvor beweisen, dass sie sicher sind. Bedeutet konkret, dass sie süchtig machende Funktionen ausschließen, wie Empfehlungsfeeds, die auf Profiling basieren, endlos Scroll-Funktionen und Belohnungsmechanismen, die die Kids möglichst lange auf der Plattform halten oder auch die Möglichkeit, dass Fremde Kontakt aufnehmen.
7: Platforms have been playing fast and loose without children's mental health.
6: Die Plattformen sind bisher aus wirtschaftlichem Interesse viel zu leichtfertig mit der psychischen Gesundheit von Kindern umgegangen. Nun kehren wir die Beweislast um. Jetzt müssen sie uns beweisen, dass sie sicher sind. Denn Eltern können nicht gegen Algorithmen ankommen oder mit ihnen Schritt halten. Und das sollten sie auch nicht müssen.
7: And they should not have to.
6: Der EU Kids Act will die Online-Dienste, ebenso wie auch sogenannte KI-Begleiter, die eine emotionale Beziehung aufbauen, verpflichten, das Alter der Nutzerinnen und Nutzer künftig effektiv zu kontrollieren. Ein Weg wäre die von der EU-Kommission entwickelte App zur Altersüberprüfung, die lediglich das Alter weitergibt, so die EU-Kommission, keinerlei andere persönliche Daten. Ursula von der Leyen begrüßt dabei auch die Debatten in allen Mitgliedstaaten. Schließlich gehe es um einen gesellschaftlichen Wandel. Und es liegt in der Kompetenz der Mitgliedstaaten, ein Mindestalter für Social Media festzulegen. Allerdings ist es an der EU-Kommission, neue Regeln gegenüber den großen Online-Plattformen festzulegen, durchzusetzen und im Zweifel auch Strafen zu verhängen. Ein gemeinsamer EU-Weg sollte dies also ein Stück weit effektiver machen. Das unterstützt auch Bundesbildungsministerin Karin Prien. Und sie will im Oktober zusätzlich Eckpunkte für eine deutsche Übergangsgesetzgebung vorlegen.
8: Der Handlungsbedarf ist groß. Es gibt ja auch Bereiche, die nicht in der EU-Kompetenz sind, bei den kleineren Plattformen. Es gibt auch Strafbarkeitslücken, die wir ansprechen wollen. Und insofern werden wir handeln und trotzdem Hand in Hand mit der EU-Kommission arbeiten.
6: Der Kids Act, also die Vorschläge der EU-Kommission, gehen nun in die Beratungen im Europaparlament und im Rat der 27 EU-Länder. Diese Verhandlungen dauern mindestens mehrere Monate.
2: Die EU und der Kids Act, mit dem Kinder und Jugendliche vor den Gefahren der Social-Media-Nutzung geschützt werden sollen. Katrin Schmidt über die Pläne. Sinnvolle Regeln für mehr Jugendschutz, dazu gibt es bei uns dann auch einen Kommentar ab 19.05 Uhr. 2,30 Euro und mehr für den Liter Benzin, das schmerzt nicht zuletzt die Pendler und sorgt seit Tagen schon für eine politische Diskussion. Die schwarz-rote Regierungskoalition will Entlastung schaffen. Darauf sind sich alle einig, aber wie die Entlastung genau gestaltet werden soll, darüber wird gestritten. Katharina Thoms aus unserem Hauptstadtstudio beobachtet das. Ob es also eine rasche Einigung geben wird?
9: Es soll schnell gehen, aber ein Kompromiss, eine Lösung für Entlastungen bei den Kraftstoffpreisen ist in der schwarz-roten Koalition noch nicht in Sicht. Bundesfinanzminister Lars Klingbeil, SPD.
10: Alle Vorschläge, die jetzt auf dem Tisch sind, müssen jetzt schnell geprüft, bewertet werden. Dann muss auch die Gegenfinanzierung sichergestellt werden. Und ich will jetzt eine schnelle Entscheidung.
9: Vizekanzler Klingbeil will Entlastungen bezahlt mit Geld aus einer Übergewinnsteuer. Der Staat würde einen Teil der zusätzlichen Gewinne der Mineralölkonzerne einziehen. Denkbar auch und von Teilen der SPD unterstützt, die Spritpreise zu deckeln. Der Staat würde dann festlegen, Diesel und Benzin sollten einen bestimmten Preis nicht überschreiten dürfen. Bundeskanzler und CDU-Chef Friedrich Merz hatte Anfang der Woche schnelle Entlastungen versprochen. Die Unionsseite will die Mehrwertsteuer auf Kraftstoffe senken, von 19% auf 7%. Möglichst zum 1. Oktober schon, so Unionsfraktionschef Thorsten Frey im Ersten.
11: Das ist sehr ambitioniert, das muss man sagen, aber das hat in der Vergangenheit schon geklappt. Und wenn wir eng zusammenarbeiten, auch im Parlament, dann ist es eine Chance.
9: Die Logistik- und Gütertransportbranche und der Deutsche Bauernverband kritisieren das Vorhaben, denn sie können als Unternehmen oft die Mehrwertsteuer von ihren Ausgaben als Vorsteuer abziehen. Damit hätten sie von einer Senkung nichts, so der Logistik-Bundesverband in einem Brief an Bundeskanzler Merz. Bundeswirtschaftsministerin Katharina Reiche, CDU, dazu am Mittwoch.
12: Deshalb prüfen wir Wege, wie wir das mittelständische Transportgewerbe ebenfalls gezielt entlasten können.
9: Bauernverband, Logistikbranche, die AfD und auch einzelne CDU-Politiker fordern eine Senkung der CO2-Abgabe auf Kraftstoffe, Geld, das in der Regel für Klimaschutz investiert wird. Wirtschaftswissenschaftler und Umweltverbände fordern eher Stromsteuersenkungen statt Subventionen für fossile Kraftstoffe. Mehr Investitionen in klimafreundliche Mobilität, Förderung von Elektroautos. Dafür werben auch die Ministerpräsidenten der drei Autoländer Niedersachsen, Bayern und Baden-Württemberg in einem gemeinsamen Schreiben. Sie sprechen im Zuge der Debatte um Spritpreise und die Krise der Autoindustrie aber auch für eine Lockerung der EU-Vorgaben bei Verbrennerautos vor. Niedersachsens Ministerpräsident Olaf Lies, SPD.
13: Wir sehen nicht zuletzt durch die stark angestiegenen Benzinpreise auch eine Kaufzurückhaltung beim Verbrenner. Und so gut es ist, dass wir einen Übergang forcieren zur E-Mobilität, so klar muss auch sein, wir brauchen auch weiter Verbrenner, die verkauft werden. Da geht es um die Automobilindustrie insgesamt und die Zulieferindustrie.
9: Die Linke und Bündnis 90, die Grünen in der Opposition, machen sich in der Spritpreisdebatte für direkte Zahlungen stark. Der energiepolitische Sprecher der Grünen-Fraktion im Bundestag, Michael Kellner, sagte im Deutschlandfunk:
14: Man muss aber rasch zielgerichtet helfen, also nicht mit der Gießkanne. Deswegen finde ich so einen Punkt, Direktauszahlung an diejenigen Menschen, die wenig Geld haben, bis zu 250 Euro für Menschen mit einem kleinen Einkommen, das auszuzahlen, das wäre ein richtiger Schritt.
9: Wichtig sei, nur geringe Einkommen bis zu 2.500 Euro brutto sollten davon profitieren, so Kellner. Noch sei es aber nicht möglich, Geld gezielt direkt auszuzahlen. Das Bundesfinanzministerium arbeitet schon seit geraumer Zeit an einem Mechanismus. Wann der kommt, ist unklar, genauso wie ein Kompromiss aussehen könnte, Bundesfinanzminister Klingbeil.
10: Und da bitte ich noch ein bisschen um Geduld, aber es wird da sicherlich dann bald Vorschläge geben.
2: Sagt Klingbeil also im Beitrag von Katharina Thoms. Nach Benzin ist jetzt auch Diesel in Deutschland so teuer wie nie zuvor. Und unsere Hauptstadtkorrespondentin hat uns erklärt, wie über Entlastung diskutiert wird. Die Bundesanwaltschaft hat in Brandenburg einen mutmaßlichen Islamisten festnehmen lassen, der Anschläge in Deutschland gegen vermeintlich Ungläubige geplant haben soll. Die Meldung kam am Nachmittag und Michael Götschenberg sagt uns, was über den Mann und seine mutmaßlichen Pläne bisher bekannt ist.
15: Der 24-Jährige wurde heute durch Spezialkräfte in Eberswalde im Landkreis Barnim festgenommen. Der Mann ist irakischer Staatsangehöriger. Der Generalbundesanwalt beschuldigt ihn, im Frühjahr des vergangenen Jahres mit weiteren Personen einen Anschlag auf eine Kirche in Bremen geplant zu haben. Die Kirche soll er vor Ort ausgekundschaftet haben. Dafür soll der Mann sich eine Schusswaffe besorgt und eine weitere bisher noch unbekannte Person angeworben haben. Außerdem soll er nach Überzeugung der Ermittler versucht haben, eine terroristische Vereinigung zu gründen. Diese sollte offenbar nach seinen Vorstellungen dem sogenannten Islamischen Staat angegliedert werden. Wie der Generalbundesanwalt mitteilt, soll der 24-Jährige die Ideologie des IS teilen. Nach Informationen des ARD-Hauptstadtstudios stand kein Anschlag unmittelbar bevor.
2: Die Informationen von Michael Götschenberg. Lange wurde verhandelt, aber jetzt stehen Russland deutlich verschärfte Sanktionen der USA bevor. Der Kongress in Washington hat das Maßnahmenpaket dazu verabschiedet, das Präsident Donald Trump nach eigenen Angaben mit seiner Unterschrift in Kraft setzen will. Moskau hat auf diese geplanten weiteren Sanktionen reagiert. Kreml-Sprecher Dmitri Peskow nannte sie feindselig. Das Verhängen neuer Sanktionen durch die Vereinigten Staaten werde ohne jeglichen Zweifel die Bemühungen erschweren, eine friedliche Lösung in der Ukraine zu finden, sagte er. Was genau geplant ist, Ralf Borchert weiß es.
16: Es sind die bisher schärfsten Russland-Sanktionen seit Donald Trumps zweitem Amtsantritt, die der US-Kongress nun auf den Weg gebracht hat. Nach dem Senat hat auch das Repräsentantenhaus zugestimmt mit 262 zu 159 Stimmen. Jean Shaheen, demokratische Senatorin aus New Hampshire, sprach von einem wichtigen Signal für die Ukraine. Es gibt parteiübergreifende Unterstützung im Kongress für den außergewöhnlich mutigen Kraftakt, mit dem sich die Ukraine weiter Tag für Tag gegen fürchterliche russische Angriffe wehrt, so die Senatorin im Fernsehsender CNN. Und sie betonte, dieses sehr wichtige Gesetz bringt die Vereinigten Staaten in Einklang mit unseren europäischen Verbündeten.
17: This is a very important bill that puts the United States in line with our European allies.
16: Das Gesetz richtet sich direkt gegen russische Firmen und Politiker und es nimmt vor allem Öl- und Gasexporte ins Visier, auch Transporte durch die sogenannte russische Schattenflotte, also Schiffe, die unter anderer Flagge den Transport für Russland übernehmen. Zudem ermöglicht das Gesetz dem US-Präsidenten, gegen Länder, die weiter Öl und Gas von Russland kaufen, Zölle von bis zu 100% zu erheben. Das betrifft vor allem China und Indien. China ist der Hauptabnehmer von russischem Öl und Gas, so Senatorin Shaheen. Und wir müssen eine sehr starke Botschaft senden, nicht nur an Wladimir Putin, sondern auch an China und an alle anderen, die russisches Öl und Gas kaufen, dass sie dafür einen Preis bezahlen werden. Hier setzen allerdings die Argumente der Skeptiker an. Sie bezweifeln, ob Präsident Trump tatsächlich hohe neue Strafzölle gegen China riskiert, dem strategischen Hauptkonkurrenten der USA. Mit China gibt es Konflikte in vielen Bereichen, gleichzeitig aber wechselseitige Abhängigkeiten. Kommende Woche wird Präsident Xi in Washington erwartet. Für das neue Sanktionsgesetz gegen Russland gilt insgesamt, viele der Maßnahmen lassen Donald Trump Spielraum. Sie ermöglichen es dem Präsidenten, schärfer gegen Russland vorzugehen. Ob und in welchem Maß er es tut, bleibt in weiten Teilen ihm überlassen. Benannt ist das neue Sanktionspaket gegen Russland nach dem im Juli plötzlich verstorbenen Republikaner Lindsey Graham. Der Senator aus South Carolina hatte das Gesetz in der ursprünglichen Form schon vor 1,5 Jahren eingebracht. Trumps über weite Strecken Russland freundliche Haltung und entsprechender Druck auf Republikaner im Kongress machten die Verabschiedung lange schwierig bis unmöglich. Jetzt hat Präsident Trump signalisiert, dass er das Gesetz unterschreiben will. Der Republikaner Michael McCaul, Abgeordneter aus Texas und enger Freund Lindsey Grahams, hofft, dass Verhandlungen über ein Ende des Ukraine-Kriegs nun endlich einen Schritt näher rücken. Dem Fernsehsender ABC sagte McCaul,
18: The only man stopping this peace process is Mr. Putin.
16: Der einzige Mensch, der die Friedensbemühungen stoppt, ist Herr Putin. Wirkliche Verhandlungen werden nicht stattfinden, solange wir nicht maximalen Druck ausüben. Durch Flugabwehrraketen für die Ukraine, durch Drohnen, die russische Ausrüstung und Technologie im Wert von Milliarden von Dollar ausschalten und diese Sanktionen, die sich Lindsey Graham so sehr gewünscht hat.
2: Ralf Borchert berichtete aus den USA und der ukrainische Präsident Zelensky sieht in dem Gesetzentwurf zusammen mit weiteren scharfen Sanktionsmaßnahmen anderer Partner gegen Russland ein wirksames Instrument. Gletscher verlieren Masse, Flüsse führen weniger Wasser. Das ist kein neues Phänomen. Seit Jahren gehen die weltweiten Wasserreserven zurück. Wie genau es um diese Reserven steht, das wollte die Weltorganisation für Meteorologie wissen. Den umfangreichen Bericht dazu hat sie heute vorgelegt. Sandra Bieger.
19: Das zentrale Ergebnis ist schnell zusammengefasst. Die weltweite Wasserkrise verschärft sich. Der Wasserkreislauf ist aus dem Tritt geraten. Der Mainzer Professor Robert Reinicke hat an dem Bericht mitgearbeitet. Er sagt, der Bericht untermauere wissenschaftlich das, was vor allem spätestens in diesem Sommer viele mit eigenen Augen beobachten konnten, auch in Deutschland.
20: Dieser Sommer war ja doch außergewöhnlich trocken, wo man wirklich den Einfluss auf die Schifffahrt gesehen hat, gemerkt hat, wie ganze Ökosysteme kippen, wie die Bäume plötzlich ihre Blätter schon im August abwerfen.
19: Ausgetrocknete Flussbetten und Dürren auf der einen, Starkregen und Überschwemmungen auf der anderen Seite. Laut aktuellem WMO-Bericht waren in den vergangenen 5 Jahren vor allem Asien und Afrika von solchen sogenannten wasserbezogenen Extremereignissen betroffen. Aber auch Deutschland und Europa. Der ausgetrocknete Rhein oder die Flut im Ahrtal vor 5 Jahren seien nur einige Beispiele dafür, sagt Hydrologe Reinicke. Beim Wasserkreislauf hänge alles mit allem zusammen, auch, dass es an einem Ort zu trocken und an einem anderen zu nass sein könne.
20: Eine immer wärmere Atmosphäre kann mehr Wasser aufnehmen und höhere Temperaturen führen dazu, dass Wasser auch immer stärker verdunstet. Das heißt, das Wasser ist nicht verschwunden, aber es ist leider in der Atmosphäre oder im Ozean, auch wenn wir es aus dem Boden pumpen als Grundwasser, um es zur Bewässerung zu nutzen, endet das meiste davon leider im Meer, wo wir es nicht mehr wirklich nutzen können. Dazu führt es noch dazu, dass wir über stärkere Überschwemmungen sehen, weil wenn mehr Wasser in der Atmosphäre ist und wir mehr Energie haben, führt das eben zu Extremereignissen, die dann auch zu Überflutungen führen können.
19: Dieses zu viel bzw. zu wenig an Wasser zeigt sich mittlerweile auch dauerhaft am Pegelstand der Flüsse. Laut Weltorganisation für Meteorologie in Genf hatten nur noch 36% von ihnen im vergangenen Jahr einen normalen Pegelstand. Hinzu kommt, dass Wasserspeicher wie Gletscher rasant schmelzen. In den vergangenen 5 Jahren laut Bericht um unvorstellbare 1400 Gigatonnen. Und auch das Grundwasser wird weltweit weniger, auch weil mehr entnommen wird, als sich nachbilden kann. Das sei besonders bedrohlich, weil beispielsweise in Deutschland 70% des Trinkwassers aus Grundwasser stammten, sagt Robert Reinicke. Politik und Gesellschaft müssten sich in Zukunft die Frage stellen, wofür sie das knapper werdende Gutwasser noch einsetzen wollten.
20: Und dann muss man sich natürlich schon fragen, ist der erste Punkt, wo wir sparen sollten, um den heimischen Garten zu bewässern oder größere Felder, weil das für unsere Versorgung wichtig ist oder ist es für bestimmte Unternehmen wichtig? Ich glaube, da braucht es eine grundsätzliche Diskussion in Deutschland, weil wir einfach gar nicht das politische Bewusstsein haben, dass dieses Thema ausgehandelt werden muss.
2: Heute wurde der Wasserbericht der Weltorganisation für Meteorologie vorgestellt. Sandra Bieger hat uns darüber Informationen gegeben. Die Rüstungshersteller der USA und Deutschlands, die sollen mehr zusammenarbeiten. Darüber hat Bundesverteidigungsminister Boris Pistorius mit dem US-Verteidigungsminister Pete Hegseth gesprochen. Und auch eine entsprechende Erklärung dazu haben die beiden unterschrieben. Christina Nagel begleitet den Bundesverteidigungsminister bei seiner USA-Reise.
21: Anderthalb Tage mit vielen Gesprächen liegen hinter Verteidigungsminister Boris Pistorius, als er am späten Mittwochnachmittag in Washington in den Zug nach New York steigt. Er wirkt zufrieden. Die Atmosphäre war gut, besser sogar, als im Vorfeld erwartet worden war. Gleich nach seiner Ankunft war der deutsche Verteidigungsminister von seinem amerikanischen Amtskollegen Pete Hegseth im Pentagon empfangen worden. Höflicher Handshake am Auto, Nationalhymnen, knappes Lächeln in die Kamera. Offizielles Zeremoniell, nicht mehr. Überraschend gab es dann allerdings beim Begrüßungsstatement nicht die fast schon übliche Kritik an der Bundesregierung, sondern Lob. Dafür, dass Deutschland sich bei den Verteidigungsausgaben dem 5%-Ziel der NATO annähert und entsprechend viel in Rüstung investiert.
16: Deutschland hat eine Führungsrolle übernommen. Wir sehen heute große Fortschritte, die vor der Rückkehr von Präsident Trump ins Amt niemand für möglich gehalten hätte.
21: Der Tonfall des Gesprächs auch hinter verschlossenen Türen offenkundig ein anderer als bei früheren Zusammentreffen.
0: Es war wirklich entspannt, es war freundlich, es war offen und wir konnten beiderseits alle Dinge ansprechen, die uns wichtig waren.
21: Wichtig ist beiden Seiten angesichts des enormen Bedarfs an Waffen, Munition und Ausrüstung schneller mehr zu produzieren. Dass Deutschland sein Know-how und freie Produktionskapazitäten anbietet, wird in den USA gern gesehen. Beide Minister unterzeichneten eine Absichtserklärung, um bei Rüstungsprojekten enger zusammenzuarbeiten.
0: Das wird jetzt mit Leben und mit Details zu füllen sein durch die Experten. Das passiert aber jetzt sehr schnell.
21: Der Bundesregierung geht es dabei nicht nur um Aufträge für die heimische Industrie, von denen einige Vertreter bei der Reise mit dabei sind, um Wertschöpfung und Arbeitsplätze. Es geht auch um den Zugang zu Spitzentechnologien und Systemen, über die Europa bislang nicht verfügt. Zum Beispiel im Bereich von Luftverteidigungssystemen oder weitreichenden Raketen. Pistorius nutzte die Gelegenheit aber auch, um mit seinem amerikanischen Amtskollegen über offene Fragen zu reden, über einen Zeitplan für die Lieferung von Abschussrampen und Tomahawk-Marschflugkörpern und den möglichen Truppenabzug der US-Streitkräfte aus Europa.
0: Wir haben Einigkeit darüber erzielt, dass es wesentlich darauf ankommt, angesichts der Bedrohung, die von Russland ausgeht, zu verhindern, dass gefährliche Fähigkeitslücken entstehen.
21: Deutschland ist mit aktuell etwa 38.000 Soldaten wichtigster US-Standort in Europa und soll das, wenn es nach der Bundesregierung geht, auch bleiben. Bleiben soll auch das deutsche Engagement bei UN-Friedenseinsätzen. Sie haben sich aus Sicht der Bundesregierung bewährt.
2: Christina Nagel berichtete und Pistorius hat inzwischen in New York auch vor den Vereinten Nationen gesprochen und die weitere Unterstützung bei UNO-Friedensmissionen zugesichert. Es dürfe nicht außer Acht bleiben, dass die regelbasierte internationale Ordnung unter dem größten Druck ihrer Geschichte der Vereinten Nationen steht und dass Peacekeeping und Frieden schaffen immer eine zentrale Aufgabe von allen Ländern dieser Welt bleiben muss, so Pistorius. 4 Tage nach der Parlamentswahl in Schweden steht jetzt das Endergebnis fest. Nach Auszählung aller Stimmen erreicht das von den Sozialdemokraten angeführte Oppositionsbündnis eine knappe Mehrheit. Ministerpräsident Kristersson hat bereits seinen Rücktritt eingereicht und Jana Simram stellt uns die mögliche Nachfolgerin vor, die frühere Regierungschefin Magdalena Andersson von den Sozialdemokraten.
1: Hey Sverige.
22: Hallo Schweden. So beginnt Magdalena Andersson die Ansprache, die sie kurz nach Verkündung des vorläufigen Wahlergebnisses auf der Instagram-Seite ihrer Sozialdemokraten veröffentlicht.
1: Nu har era röster räknats.
22: Nun sind alle Stimmen ausgezählt und das schwedische Volk hat für einen neuen Kurs für unser Land gestimmt. Für Zusammenhalt und gegen Spaltung. Das schwedische Volk hat dafür gestimmt, Schweden voranzubringen.
1: Ta Sverige framåt.
22: Nach der Parlamentswahl am Sonntag war das Rennen zwischen den beiden politischen Lagern zunächst so eng, dass sich keine Seite zum Sieger erklären konnte. Jetzt sind auch die letzten Wahlkreise und die Stimmen der Auslandsschweden ausgezählt. Laut dem vorläufigen Endergebnis der Wahlbehörde kommen Anderssons Sozialdemokraten zusammen mit der Linkspartei, den Grünen und der Zentrumspartei auf eine knappe Mehrheit von 176 der 349 Sitze im schwedischen Reichstag. Sie wolle den neuen Kurs umsetzen, für den die Menschen gestimmt hätten, so Andersson in ihrer Ansprache. Einen Kurs, der dafür sorgt, das Wachstum anzukurbeln und die hohe Arbeitslosigkeit zu senken. Einen Kurs, der Klimaanpassungen als Chance für Schweden betrachtet, Emissionen zu senken und gleichzeitig wohlhabender und stärker zu werden. Der ein gut funktionierendes Schul-, Gesundheits- und Altenpflegesystem im ganzen Land sicherstellt. Und der eine vernünftige Migrationspolitik verfolgt und die unrechtmäßige Abschiebung von Jugendlichen stoppt. Eine Anspielung auf die strenge Einwanderungs- und Asylpolitik, die die konservativ-liberale Minderheitsregierung in den vergangenen 4 Jahren gemeinsam mit den rechtspopulistischen Schwedendemokraten durchgesetzt hat. Von denen ließ sie sich tolerieren. Nach der Wahl wollte der konservative Regierungschef Ulf Christa schon die Rechtspopulisten sogar in seine Regierung holen. Stattdessen reicht er nun in einem Brief an den Parlamentspräsidenten seinen Rücktritt ein.
3: Die vorläufige Auszählung der Stimmen ist abgeschlossen. Das Wahlergebnis deutet auf schwierige Voraussetzungen für die Bildung der nächsten Regierung hin, da die Äußerungen der Parteien vor dem Wahltag ein Hindernis für alle denkbaren Koalitionen darstellen könnten.
22: Deshalb sei eine konstruktive Offenheit der Parteien im Reichstag und Gespräche aller Parteien nötig, so Christa schon weiter.
3: Es ist nun die Aufgabe des Parlamentspräsidenten, die nächsten Schritte einer Regierungsbildung einzuleiten. Damit diese Arbeit unverzüglich beginnen kann, beantrage ich meine Entlassung als Ministerpräsident.
22: Die Sozialdemokraten hatten Christa schon bereits kurz nach der Wahl aufgefordert, seine Niederlage einzugestehen. Das tue er mit dem Brief allerdings nicht, meint Elisabeth Marmorstein, politische Kommentatorin beim öffentlich-rechtlichen Sender SWT. Er sagt, dass er zurücktritt, aber sich geschlagen zu geben, das wird Ulf Christa schon meiner Meinung nach nicht tun. Jedenfalls nicht, bevor Magdalena Andersson vom Reichstag zur Ministerpräsidentin gewählt wurde oder mindestens toleriert wird. Er sieht wohl noch eine Möglichkeit, dass die Frage wieder auf ihn zurückkommt, falls Magdalena Andersson es nicht schafft. Die Sozialdemokratin steht in der Tat vor der schwierigen Aufgabe, alle Parteien des rot-grünen Lagers hinter sich zu versammeln. Denn sie liegen bei vielen Themen zum Teil weit auseinander. Außerdem lehnt die sozialliberale Zentrumspartei eine Zusammenarbeit mit der sozialistischen Linkspartei bisher ab. 4 Tage nach der Parlamentswahl sind alle Stimmen ausgezählt. Bis Schweden eine neue Regierung hat, dürfte es aber noch Wochen oder sogar Monate dauern.
2: Magdalena Andersson steht also vor einem Comeback als schwedische Regierungschefin. Und wir haben es gerade gehört, ausgemacht ist diese Sache noch nicht. Jana Sinnram über die politische Entwicklung in Schweden. Und damit gehen diese Informationen am Abend so langsam auch ihrem Ende entgegen. Am Mikrofon war Petra Enzminger. Ich bedanke mich bei Ihnen fürs Zu- und Hinhören und wünsche Ihnen allen noch einen angenehmen Donnerstagabend.
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5: Zurück zum Bargeld. Schweden denkt um. Von Konstantin Schönfelder.
23: Ich glaube, auf einem Schein ist Greta Garbo abgebildet und Ingmar Bergman. Ich kann mich jetzt nicht mehr an alle erinnern, aber es sind einige berühmte Schweden. Und auf den Münzen ist es der König oder so.
24: Wissen die Schweden überhaupt noch, wie ihr Bargeld aussieht? Kurt, ein junger Mann, der in Stockholm lebt, muss zwar länger überlegen, dann fällt es ihm ein. Doch das ist keine Selbstverständlichkeit, denn Bargeld ist aus dem Alltag der Schweden fast vollständig verschwunden. Auch Kurt zahlt fast alles digital, wie fast alle Schweden.
23: Es kommt vielleicht ein paar Mal im Jahr vor, dass ich auf irgendeine Weise Bargeld bekomme und dann gebe ich es aus. Aber ich hebe fast nie selbst Bargeld ab.
25: Cash by myself.
24: Schweden gilt als Musterschüler der Digitalisierung. Früh wurden Infrastrukturen aufgebaut und rasch die neuen Technologien umarmt. Große Tech-Firmen wie Spotify oder Klarna konnten sich hier entwickeln. Beim Zahlen fällt die Innovationsfreude besonders auf. Schweden geht schnellen Schrittes in Richtung einer bargeldlosen Gesellschaft. Doch im Land beginnt ein Umdenken. Seit dem 1. Juli dieses Jahres gilt ein neues Gesetz, wonach wenigstens Supermärkte und Apotheken verpflichtet sind, Bargeld anzunehmen. Das Gesetz kommt mit einer Empfehlung der Riksbank, der schwedischen Zentralbank, eine Notreserve von 1.000 schwedischen Kronen pro Person vorzuhalten. Das entspricht ungefähr 90 Euro. Der Betrag soll die Ausgaben für alle lebensnotwendigen Einkäufe einer Woche decken, berichtet Maria Lundström, die Abteilung für Krisenvorsorge der Riksbank leitet.
26: Wir alle müssen Milch oder etwas zu essen kaufen. Wir müssen Medikamente besorgen, wenn unsere Kinder krank sind. Wir müssen unser Auto volltanken. Wenn man also einmal darüber nachdenkt, wird ganz klar, dass Zahlungen Teil unseres Alltags sind. Und sollte es zu größeren Störungen kommen, hat es ziemliche Konsequenzen.
27: Disruptions should occur, we have consequences.
24: Rudert Schweden, wo Bargeld fast überflüssig geworden ist, also zurück? Was illustriert der Fall Schweden in der Debatte darüber, wie wir in Zukunft zahlen wollen? Und herrschte hier in Deutschland, im Land der Bargeldliebhaber, eine unbeabsichtigte Weitsicht?
28: We're sort of a country of engineers, so we like technological solutions to problems.
24: Der Ökonom Niklas Arvidsson von der Königlich Technischen Hochschule Stockholm beschreibt Schweden als Land der Ingenieure. Die Schweden mögen ihre Tech-Dienste und Tech-Lösungen.
6: Das waren Kühlschränke, Farbfernseher und so weiter und später Computer. Und heute sind es Smartphones und Apps. Diese Tradition hat die Menschen auch dazu gebracht, elektronisch zu zahlen. In den 1970er Jahren gab es die ersten Kreditkarten, die sich in den 90er Jahren rasant verbreiteten. Und dann, als das Smartphone aufkam, wurde in Schweden eine Lösung namens Swish entwickelt, die im Grunde ein perfekter Ersatz für Bargeld ist.
24: Arvidsson forscht zu Zahlungen in Schweden und beobachtet seit Jahrzehnten, wie sich digitale Optionen durchsetzen. Er hat mit einem Aufsatz im Jahr 2017 für großes Aufsehen gesorgt. Bargeld, schrieb er damals mit seinen Kollegen, würde bald schon irrelevant sein.
28: The use of cash peaked in
6: Die Bargeldnutzung erreichte Ende 2007 ihren Höhepunkt und in den folgenden 10 Jahren bis 2017 verzeichneten wir einen sehr raschen Rückgang der Bargeldnutzung. Wir haben versucht vorherzusagen, ab wann ein durchschnittlicher Händler in Schweden mit Bargeldverkäufen keinen Gewinn mehr erzielen würde. Dabei haben wir uns auf die Trends und Daten gestützt und geschaut, wie Händler arbeiten, wie hoch die Rentabilität bei verschiedenen Warenarten war. Insbesondere bei Waren, für die die Menschen früher bar bezahlt haben, zum Beispiel Eis oder Zeitungen. Daraus ergab sich die Prognose, dass der durchschnittliche Händler in Schweden im Jahr 2023 keinen Gewinn mehr mit Barverkäufen erzielen würde, sollte sich dieser Trend fortsetzen. Und das wäre dann der Tag, an dem, so unsere Einschätzung, Schweden bargeldlos sein würde.
24: Im Jahr 2026 gibt es noch Bargeld in Schweden. Aber in vielen Geschäften kann man damit nicht zahlen. Und abheben kann man es auch nicht so leicht. 2023 wurden bei den Skandinaviern auf 100.000 Einwohner nur etwa 23 Geldautomaten gezählt. In Deutschland sind es 3-mal so viele. Nicht einmal 30% der Menschen bezahlen monatlich wenigstens einmal bar, heißt es laut einer Studie der schwedischen Zentralbank. Es überwiegen Kartenzahlungen, Apple oder Samsung Pay, aber auch das sehr beliebte Swish, ein schwedischer Anbieter, der so ähnlich wie PayPal funktioniert und den mehr als 90% der Schweden nutzen. Die Folge? Der Bargeldumlauf liegt in Schweden bei insgesamt weniger als 1% des Bruttoinlandsprodukts. Ein weltweiter Rekord. Doch nun geht man ausgerechnet im Digitalparadies Schweden wieder einen Schritt in Richtung Bargeld.
7: In the beginning, people thought we were lunatics.
8: Anfangs hielten uns die Leute für wahnsinnig. Die Reaktion war, wie könnt ihr nur behaupten, man solle Bargeld haben? Das ist altmodisch. Das wird mit euch aussterben. Es gibt keinen Grund mehr dafür.
24: Björn Eriksson, ehemaliger schwedischer Polizei- und später Interpol-Präsident, kennt viele Gründe für den Bargelderhalt. Deswegen gründete er im Jahr 2015 die mittlerweile sehr populäre Bewegung Kontantupproret, den Bargeldaufstand, die sich gegen das Verschwinden der Scheine und Münzen in Schweden auflehnt.
8: In den ersten 3-4 Jahren gab es also zunächst einmal viel zu tun, um diejenigen zu identifizieren, die bei der Digitalisierung verlieren. Damit haben wir dann die Debatte in Schweden beeinflusst, denn viele sagen, dass es etwa 1 Million Menschen gibt, die möglicherweise außerhalb der digitalen Gesellschaft stehen. Haben Sie nicht auch das Recht, hier zu leben? Was ist Demokratie?
7: What is democracy?
24: Während für viele digitale Zahlungen bequem erscheinen, sind sie für manche unmöglich. Menschen ohne Bankkonto, Menschen, die mit digitalen Geräten nicht gut umgehen können oder wollen, Menschen mit Behinderungen. Sie werden dann schnell vergessen.
7: A lot of elderly people.
8: Viele ältere Menschen kommen sehr gut mit digitalen Lösungen zurecht. Aber nicht alle. Nehmen wir zum Beispiel eine Person, die im Rollstuhl sitzt. Ist es angenehm, wenn der Ladenbesitzer Sie anschreit, können Sie mir Ihre PIN nennen?
7: Can I have your figure?
8: Weil Sie das Lesegerät, an dem man die Karte einführt, nicht erreichen können?
7: Because you can't reach the apparatus while you use your card.
24: Früh hat Eriksson erkannt, dass Bargeld ein sehr inklusives Zahlungsmittel ist und für alle gleichermaßen recht einfach einsetzbar. Das habe die Diskussion im 10-Millionen-Einwohnerland allerdings noch nicht so richtig ins Rollen bringen können, sagt er. Die Veränderung der Weltlage dann aber schon.
7: And then suddenly,
23: Und dann trat plötzlich ein ganz neuer Akteur auf. Sein Name ist Wladimir Putin. Und er ist durchaus in der Lage, dem ein Ende zu setzen. Und plötzlich wurde deutlich, dass dies zu einer Frage der Sicherheit, des Risikomanagements und so weiter wurde. Für uns kam der Wendepunkt also, als die Politiker erkannten, wir glauben, dass wir doch Bargeld brauchen. Seitdem wird die Frage in meinem Land anders diskutiert.
7: It's been a other climate in my country to discuss this question than it used to be.
24: Eriksson ist seit kurzem nun auch der Präsident der Gruppe Denaria Europa, ein Zusammenschluss verschiedener europäischer Gruppen, die in Brüssel daran erinnern will, das Bargeld nicht in Vergessenheit geraten zu lassen. Dass in den schwedischen Supermärkten und Apotheken Scheine nun wieder angenommen werden müssen, sei ein guter, aber nur ein kleiner Schritt, findet er. Ist die neue Vorgabe also nur scheinbar eine Rolle rückwärts? Wenn man an vielen Orten auch weiterhin nicht bar bezahlen kann? Wo selbst auf Flohmärkten oder in Kirchen die digitalen Zahlungen dominieren? Und ohnehin 97% aller Lebensmittelgeschäfte seit jeher die Bargeldoption hatten, nur dass sie kaum jemand nutzt. Zudem gibt es keine klar zuständige Aufsichtsbehörde für das neue Gesetz, monieren Kritiker, und kein definiertes Strafmaß für Zuwiderhandlungen. Das neue Gesetz mag vor allem symbolisch sein, steht aber im Kontext eines allgemein gesteigerten Krisenbewusstseins. Auch die schwedische Zentralbank warnt, die aktuelle internationale Lage und die in Schweden weit fortgeschrittene Digitalisierung machten das Zahlungssystem anfällig. Man wolle die Digitalisierung nicht umkehren, so Maria Lundström von der Riksbank.
26: Wir sind jedoch der Meinung, dass Bargeld in mehrfacher Hinsicht wichtig ist, unter anderem im Kontext der Notfallvorsorge. Und wenn wir bei großen Störungen, in Krisenzeiten oder sogar im Krieg mit Bargeld bezahlen wollen, müssen wir wissen, wie Bargeld aussieht. Und wir müssen daran gewöhnt sein, es im Alltag zu nutzen.
24: Die Krise könnte ein Cyberangriff sein, der die digitalen Systeme lahmlegt. Ein Stromausfall. Oder ein KI-gestützter Angriff auf die Finanzinfrastrukturen. Die Vorbereitung des Umgangs mit solchen Szenarien ist nun prominenter auf der Tagesordnung. Auch Schwedens NATO-Beitritt im März 2024 spiegelt die neuen Sicherheitsbedürfnisse wider.
26: Wir wissen nie, was passieren wird. Die Welt um uns herum scheint uns das auch zu sagen, dass Vorhersagen unmöglich werden. Daher ist es besser, ganz grundsätzlich zu fragen, wie können wir Redundanz und Widerstandsfähigkeit schaffen und verschiedene Zahlungsmöglichkeiten, digital und bar, anbieten.
24: Darf man sich in Deutschland auf die Schulter klopfen, weil man hier die Bedeutung von Bargeld schon so lange betont hat? Hierzulande wird es von ganz unterschiedlichen Gruppen fast emotional verteidigt. Die Linkspartei beispielsweise argumentiert, dass Bargeld erhalten bleiben soll, weil es besonders inklusiv ist. Die AfD hingegen nennt es gedruckte Freiheit und verteidigt es ebenso. Und auch die Deutsche Bundesbank weiß um die Bedeutung von Bargeld. Der Leiter der Bargeldabteilung, Stefan Hart, sagt, dass Bargeld besonders in Krisenzeiten eine stabilisierende Wirkung hat.
9: Das haben wir hier in Deutschland sehr deutlich gesehen, beispielsweise mit Beginn der Corona-Pandemie. Wir haben im Mai 2020 einen Anstieg des Bargeldumlaufs gehabt, wie wir ihn im Grunde genommen so vorher nie gesehen haben. Aber auch wenn wir dann beispielsweise auf den Überfall Russlands auf die Ukraine schauen, da konnten wir sehen, dass in ganz, ganz vielen Ländern der Welt der Bargeldumlauf deutlich angestiegen ist, weil einfach so viel Unsicherheit bei den Bürgern ist, weil sie nicht wissen, wie es weitergeht.
24: Dass Bargeld mit der Krise attraktiver wird, liegt auch daran, dass die Barzahlung, wie keine andere Bezahlform, Anonymität und Privatheit erlaubt. Weil man selbst über das abgehobene Geld die vollständige Kontrolle hat. Und weil nirgendwo Daten anfallen, die etwas über das Kaufverhalten verraten. Die Bundesbank betrachtet deshalb Bargeld als wichtigen Baustein für finanzielle Souveränität.
9: Mit finanzieller Souveränität meinen wir, dass jeder Bürger selbst entscheiden können soll, wie er zahlen möchte. Das setzt aber voraus, dass tatsächlich Bargeld für die Bürger zugänglich ist, dass wir also ein gutes Netz an

0: also Geld verdienen oder auch erstmal eine Möglichkeit haben, seine Kundinnen und Kunden nochmal genauer zu beleuchten. Sie haben aber auch immer eine Sicherheitsimplikation. Also das kennen wir aus den War Against Terror, also nach dem 11. September 2001.
1: Über Transaktionsdaten versuchten die USA damals Terrornetzwerke zu identifizieren, vom Zahlungsverkehr auszuschließen und ihnen so das Handwerk zu legen.
0: Diese Sicherheitsrelevanz von Transaktionsdaten, die hat dazu geführt, dass gerade international auch die USA sich immer mehr Zugriff auf Zahlungsnetzwerke gesichert haben. Jetzt ist der War Against Terror schon ein bisschen zurückliegend, aber dieser Zugriff der US-Administration auf Zahlungsdienstleister und Zahlungsakteure wie Visa und Mastercard, der ist geblieben. Ja.
1: Und in der Tat, zuletzt hatte die US-Administration mehrfach Einzelpersonen vom Zahlungsverkehr ausgeschlossen, indem sie deren Zugänge zu amerikanischen Plattformen blockiert hat. Darunter waren etwa zwei unliebsame Richterinnen vom Internationalen Strafgerichtshof. Von Ausschlüssen dieser Art berichtet auch Laudan, eine Apothekerin aus Stockholm. Wer vom digitalen Zahlungsverkehr ausgeschlossen ist, hat große Mühen, im Alltag zurechtzukommen.
2: I know people and visitors from countries that are under sanctions.
3: Ich kenne Menschen und Besucher aus Ländern, gegen die Sanktionen verhängt wurden. Zum Beispiel aus meinem Heimatland Iran. Einige von ihnen reisen geschäftlich, als Forscher oder Touristen. Wenn sie in einem Hotel übernachten wollen, kriegen sie Probleme, da iranische Banken Sanktionen unterliegen und sie daher keine von Banken im Iran ausgestellten Karten verwenden können. In vielen Fällen können sie nur bar bezahlen. Und ich weiß, dass viele Hotels kein Bargeld akzeptieren, sodass sie ihre Zimmer nicht bezahlen konnten. Und dann können sie nicht im Hotel übernachten.
1: Carola Westermeier hebt positiv hervor, dass bei einer Bargeldtransaktion keine Daten anfallen. Das bedeutet, was Kunden kaufen, kann niemand nachvollziehen. Niemand kann daran verdienen oder Kunden gar vom Bezahlsystem ausschließen. Diesen Vorteil will die EU auch für ihr Projekt des digitalen Euros verstärken, der 2029 eingeführt werden soll. Das elektronische Geld liegt dabei in einer Art digitalen Geldbörse auf dem Smartphone, die mit dem eigenen Bankkonto verknüpft ist. So will die EU eine datensparsame Lösung entwickeln, die dann auch nicht den Umweg über den Atlantik nehmen muss, erklärt die Forscherin von der Universität Marburg.
0: Seine Bedeutung für sowas wie europäische Souveränität liegt an seiner Infrastruktur. Im Moment eben gelangt unser Geld oftmals über internationale Zahlungsdienstleister von A nach B. Und damit auch unsere Daten und die Zugriffsmöglichkeiten der US-Administration, die damit einhergehen. Mit dem digitalen Euro aber wird sozusagen eine neue Straße für Geld gebaut, die eben diese Zugriffsmöglichkeiten von externen Akteuren, von nicht-europäischen Akteuren nicht bietet.
1: In einer Offline-Variante soll es auf dieser neuen Geldstraße künftig sogar möglich sein, ohne Internet mit dem digitalen Euro zu bezahlen. Und damit auch mit Zahlungen dieser Art weitgehend anonym zu bleiben. Das Bargeld soll es aber nicht herausfordern, sondern als europäische, sichere Lösung ergänzen. Zusätzlich soll das Bargeld gleichermaßen gestärkt werden, mit einer Bargeldverordnung, einem Vorschlag von der Europäischen Kommission zur Festschreibung der Annahmepflicht. Die Frage der Privatheit der eigenen Zahlung scheint aber nicht überall eine zentrale Rolle zu spielen. In Schweden seien die Menschen weniger argwöhnisch gegenüber den Institutionen und gegenüber dem eigenen Staat, sagt der Ökonom Arvidsson. Das könne mit der Geschichte zu tun haben.
4: Money is basically just trust-based.
5: Geld ist ein Instrument, das auf Vertrauen beruht. Und jetzt spekuliere ich hier ein wenig, aber wenn man sich die Geschichte Deutschlands in den letzten 100 Jahren ansieht, war sie im Vergleich zu beispielsweise Schweden ziemlich dramatisch. Vielleicht besteht also ein Unterschied darin, wie sehr die Deutschen der Infrastruktur und dem System vertrauen. Und eine Möglichkeit, sich sicher zu fühlen, könnte sein, Bargeld zu verwenden.
6: One way they're not feeling safe could be to use cash.
1: Es mögen unterschiedliche Gründe ausschlaggebend dafür sein, warum Menschen nicht auf Bargeld verzichten wollen. Inklusion, Sicherheit, Privatheit als Krisenprävention. Und auch wenn es immer weniger täglich im Einsatz sein mag, kann es selbst für stark digitalisierte Gesellschaften wie Schweden wichtig bleiben, die Möglichkeit der Barzahlung zu erhalten. Stefan Hart von der Deutschen Bundesbank.
7: Es gibt eine wunderbare Ausgabenkontrolle, also ein Blick ins Portemonnaie. Und ich sehe, kann ich eigentlich diese Ausgabe noch tätigen oder lasse ich es besser sein?
1: Die Schwedin Hengame erledigt gerade ihren Wocheneinkauf. Wenn sie an das

0: Verschwinden des Bargelds denkt, sorgt sie sich vor allem um ihre beiden Kinder. Werden sie auch ohne Münzen und Scheine lernen können, mit Geld umzugehen?
1: They don't compare prices when they go to the shops.
2: Sie vergleichen keine Preise, wenn sie in Geschäfte oder Supermärkte gehen, weil sie einfach mit Swish oder Karte bezahlen. Und wenn ich nach Hause komme und sie frage, na, wie viel hat der Apfel gekostet? Wissen sie es nicht. Ich habe gelernt, sowohl mit Bargeld als auch mittlerweile digital zu zahlen. Aber die Kinder von heute kennen den Wert des Geldes nicht.
1: The kids now, they don't know the value of money, I don't think so.
0: Umdrehen wird sich dieser Trend nicht. Wenn die ältere, analoge Generation verschwindet, geht mit ihr auch ein zentraler Anreiz für den Bargelderhalt. Dennoch zeigt das Beispiel von Schweden, dass mit Barzahlungen weit mehr verhandelt wird als eine Frage der Bequemlichkeit.
3: Das war der Hintergrund. Zurück zum Bargeld. Schweden denkt um. Von Konstantin Schönfelder. Redaktion Caroline Born.
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5: Diese Überlegung und Diagnostik, wir haben hier ein Problem, nämlich eine linke Sozialwissenschaft, passt einfach ins Bild der gegenwärtigen Problem- und Krisendiagnosen in einem politischen Feld.
4: Ist die Soziologie zu links?
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8: Uhr, die Nachrichten. Deutschland ist laut Verteidigungsminister Pistorius auch nach dem Ende des UNO-Einsatzes im Libanon zu weiteren Friedensmissionen bereit. Peacekeeping müsse eine zentrale Aufgabe von allen Ländern dieser Welt bleiben, sagte Pistorius nach einem Gespräch mit UNO-Generalsekretär Guterres in New York. Mit seinem Besuch im Hauptquartier der Vereinten Nationen wolle er ein klares Signal senden, betonte Pistorius. Deutschland ist viertgrößter Beitragszahler des UNO-Budgets für Friedenseinsätze. Zudem stellt die Bundesrepublik etwa 200 Soldaten zur Verfügung. Seit 2006 beteiligt sich Deutschland mit Schiffen und Personal vor der Küste des Libanon am UNIFIL-Einsatz, der dieses Jahr endet. Kanadas Premierminister Carney hat den Vorschlag einer assoziierten Mitgliedschaft in der EU begrüßt. Er sagte vor dem Europäischen Parlament in Straßburg, Europa und Kanada seien zusammen stärker. Carney sprach von einer Wahlverwandtschaft auf Grundlage gemeinsamer Werte und Ideen. Beide sollten etwa bei künstlicher Intelligenz und kritischen Rohstoffen enger zusammenarbeiten. Zugleich betonte der kanadische Premier, es gehe nicht darum, einen Block zu schaffen, der zu einem Rivalen der Großmächte werden solle. EU-Kommissionspräsidentin von der Leyen hatte Kanada das Angebot gestern unterbreitet. Kanada und die EU haben sich in den vergangenen Monaten weiter angenähert, auch wegen der Handels- und Außenpolitik der US-Regierung. Präsident Trump bezeichnete das Projekt als lächerlich und drohte mit Konsequenzen, falls es US-Interessen schaden sollte. Die Gegner der Widerspruchslösung bei Organspenden haben ihren Gruppenantrag in den Bundestag eingebracht. Die fraktionsübergreifende Gruppe plädiert dafür, dass sich alle Bürger nach dem 18. Geburtstag zur Organspende positionieren. Darüber hinaus soll es eine weitere Aufklärungskampagne geben. Die Befürworter der Widerspruchslösung hatten ihren Gesetzentwurf bereits im August eingebracht. Er sieht vor, dass jeder, der nicht aktiv widerspricht, zum potenziellen Organspender wird. Bislang wird nur derjenige Spender, der sich ausdrücklich dafür entschieden hat oder dessen Angehörige einer Spende zustimmen. Beide Anträge werden nächste Woche im Bundestag beraten. Lehrer können nicht selbstständig entscheiden, länger zu arbeiten und dafür extra Geld zu verlangen. Das entschied das Bundesverwaltungsgericht in Leipzig und betonte, dass dies auch für Schulleiter gelte. Ein pensionierter Rektor aus Niedersachsen scheiterte mit seiner Klage auf finanziellen Ausgleich.
2: Der ehemalige Grundschulrektor gab an, dass er deutlich mehr gearbeitet habe als die für Beamte geltende Durchschnittszeit von 40 Stunden pro Woche. Das Oberverwaltungsgericht in Lüneburg hatte ihm eine Entschädigung von mehr als 31.000 Euro für geleistete Mehrarbeit zugesprochen. Das Bundesverwaltungsgericht hob das Urteil nach einer Revision des Landes Niedersachsen auf. Das Gericht argumentierte, wenn Lehrer der Ansicht seien, dass die Zeit für die Pflichten außerhalb der Schulstunden nicht ausreiche, müssten sie eine Überlastung anzeigen und womöglich bestimmte Aufgaben zurückstellen. Das Bundesumweltministerium hat den Bau einer mobilen Anlage zur Entsorgung von Altmunition in Nord- und Ostsee in Auftrag gegeben. Den Auftrag erhielt eine Bietergemeinschaft aus zwei deutschen und einem schwedischen Unternehmen. Die Anlage soll Kampfmittel bergen, die seit Jahrzehnten auf dem Meeresboden liegen. Durch Korrosion und Zerfall gelangen zunehmend giftige und krebserregende Stoffe ins Wasser. Diese können Meerestiere schädigen und in die Nahrungskette gelangen. Insgesamt befinden sich rund 1,6 Millionen Tonnen Altmunition auf dem Grund von Nord- und Ostsee. Die Anlage könnte nach derzeitiger Planung Ende 2028 fertiggestellt werden. Danach sollen die Bergungen zunächst in der Ostsee beginnen. Später ist ein Einsatz auch in der Nordsee vorgesehen. Das Wetter. In der Nacht in der Südosthälfte wolkig, örtlich Nebel. Sonst wechselnd bis stark bewölkt und zeitweise Regen. Tiefstwerte 13 bis 6 Grad. Morgen wechselnd bewölkt mit teils längeren, heiteren Abschnitten. In der Nordhälfte örtlich Schauer. Temperaturen 17 bis 23 Grad. Und die weiteren Aussichten: Am Samstag in der Nordhälfte stark bewölkt und gebietsweise Regen. In der Südhälfte nach Nebelauflösung heiter. 19 bis 26 Grad. Das waren die Nachrichten.
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9: Unsere Themen: Eine mögliche Sondermitgliedschaft Kanadas in der Europäischen Union, strengere Regeln für soziale Netzwerke und das US-Sanktionspaket gegen Russland. Die EU und Kanada wollen enger zusammenarbeiten. EU-Kommissionspräsidentin Ursula von der Leyen hat eine neue sogenannte assoziierte Mitgliedschaft vorgeschlagen. Kanadas Premierminister Mark Carney begrüßte das vor dem Europaparlament in Straßburg. Eine solche Sondermitgliedschaft gibt es bisher nicht. Wie sie aussehen könnte, ist unklar. Bisher sind Kanada und die EU vor allem über das Freihandelsabkommen CETA verbunden. Klaus Remme kommentiert.
10: In kurzen Momenten schien Mark Carney fast irritiert ob der Begeisterung, mit der ihn viele Abgeordnete im Europäischen Parlament begrüßten. Er hatte doch noch gar nichts gesagt. Gedränge in der ersten Reihe, strahlende Gesichter, viele Hände, viele Selfies, beste Wünsche für den Mann, der es in direkter Nachbarschaft zu Donald Trump derzeit wagt, dem amerikanischen Präsidenten Kontra zu geben. Subtext: Wenn wir doch nur selbst so einen hätten. Carney ist jeder Überschwang wohltuend fremd. Vor Kameras und Mikrofonen vermittelt er vor allem eines: Gravitas. Er punktet mit geschliffener Rhetorik und seiner Erfahrung als langjähriger Zentralbankchef Kanadas und später Großbritanniens. Seine mutige Entscheidung, Ende August Handelsgespräche mit Donald Trump abzubrechen und die Machtprobe zu riskieren, erzwingt neue Partner. Da kam die schon vorher getroffene Verabredung in Straßburg gerade recht. Auch die EU ist auf der Suche nach Verbündeten, und nimmt man Ursula von der Leyen beim Wort, dann ist sie bereit, Neuland zu betreten mit dem Angebot an Kanada, erstes assoziiertes EU-Mitglied überhaupt zu werden. Gut möglich, dass sich dieser Begriff als Status schnell wieder verliert und als wolkiger Teil einer Rede zur Lage der EU zurückbleibt. Carney hat sich den Begriff jedenfalls nicht zu eigen gemacht und spricht von einer Allianz für die Zukunft. Er spricht vom Potenzial einer handfesten Win-Win-Situation. Energie, Rohstoffe, seltene Erden, Hochtechnologie, demokratische Spielregeln. Kanada hat all das zu bieten. Da könnte etwas zusammenwachsen, das zusammenpasst. Aber einige Facetten stören das so harmonische Bild dann doch. Mit von der Leyen und Carney wollen zwei zusammenfinden, die bisher für sehr unterschiedliche Ansätze im Umgang mit Donald Trump stehen. Carney setzt auf Widerstand. Die EU spielt auf Zeit und preist Drohungen aus Washington widerwillig, aber dann doch ein. Das Echo auf Carneys Plädoyer in Davos, ein Bündnis der Mittelmächte als Gegengewicht zu Peking und Washington zu schmieden, wurde in Brüssel im Frühjahr denn auch alles andere als begeistert aufgenommen. Die EU sieht sich nicht als Mittelmacht. Darüber muss wohl noch gesprochen werden. Und die Begeisterung für Kanada wäre darüber hinaus glaubwürdiger, wenn tatsächlich alle EU-Staaten nach Jahren das CETA-Freihandelsabkommen ratifizieren würden. 10 Unterschriften fehlen noch, darunter die von Frankreich, Italien, Polen und Belgien. Diese Bringschuld beim EU-Kanada-Gipfel Ende Oktober in Montreal zu begleichen, wäre ein klares Indiz, dass die Europäer es ernst meinen. Selfies können danach geschossen werden.
9: Die EU-Kommission will soziale Netzwerke stärker regulieren. Ihr geht es vor allem um den Schutz von Kindern und Jugendlichen, die nur noch eingeschränkt Zugang bekommen sollen. Unter 13-Jährige sollen sie demnach künftig gar nicht mehr nutzen dürfen und erst 15-Jährige ohne Zustimmung ihrer Eltern. Für die Altersprüfung sollen die Plattformen zuständig sein. Annabel Brockhus kommentiert.
11: Der Vorschlag der EU-Kommission überrascht nicht. Dafür sind die Mitgliedsländer auch zu stark mit nationalen Ideen vorgeprescht. Und gerade deswegen ist das Gesetz gut und richtig. Denn die Kommission setzt genau da an, wo sie die großen Tech-Plattformen in der Vergangenheit nicht greifen konnte. Zum Beispiel beim Mindestalter von 13 Jahren in sozialen Medien. Das gilt eigentlich heute schon, laut den Geschäftsbedingungen vieler Plattformen, die sie aber selber nicht durchsetzen. Und welche Funktionen die Unternehmen für Kinder und Jugendliche blockieren sollten, hat die EU-Kommission ihnen bereits vor einem Jahr nahegelegt. Sie will Plattformen, auf denen Nutzer nicht endlos weiterscrollen können, auf denen Videos nicht automatisch starten, auf denen Fremde sich nicht einfach bei Kindern melden können. Und auf denen also jeder Nutzer, jede Nutzerin selbst bestimmen kann, wie der Algorithmus funktioniert. Darauf wollten sich die großen US-amerikanischen und chinesischen Plattformen bisher nicht einlassen. Künftig müssen sie es wohl. Die EU-Kommission sieht kein pauschales Verbot vor. Sie orientiert sich an den unterschiedlichen Risiken der verschiedenen Plattformen, seien es soziale Netzwerke, Video- oder Gaming-Plattformen und KI-Chatbots, für verschiedene Altersgruppen. Das heißt auch, Jugendliche können ab 13 Jahren in Kontakt kommen mit sozialen Medien und digitalen Plattformen, lernen, mündig mit ihnen umzugehen. Und weil die Plattformen dann frei sind von Risiken für ihre mentale Gesundheit, können die Jugendlichen auch endlich wieder alle Vorzüge genießen. In Tanzvideos ihre Kreativität ausleben, sich über Bücher oder Sport austauschen, sich informieren, Freundschaften pflegen. Die große Frage ist nur, wie erreicht man diese sicheren digitalen Räume? Die EU-Kommission antwortet darauf gewohnt bürokratisch. Die Plattformen sollen einen Plan vorlegen, in dem sie zeigen, sie sind sicher für Kinder und Jugendliche. Aber die Plattformen müssen diesen Plan auch umsetzen wollen. Denn schon jetzt gibt es vereinzelt sogenannte Teen-Accounts. Sie bieten automatisch integrierte Schutzmaßnahmen und Sicherheitseinstellungen für Minderjährige. Es gibt ein tägliches Zeitlimit, einen Ruhemodus, sensible Inhalte werden ausgeblendet, es gibt keine Werbung. Doch in der Praxis ist es so kompliziert, diese Dinge einzustellen, dass es kaum jemand tut. Sie sind nichts anderes als Feigenblätter. Und diese Gefahr bleibt auch mit dem neuen Gesetz. Doch die Verantwortung für Kinder- und Jugendschutz muss bei den Plattformen liegen. Ausnahmslos. Denn wenn Minderjährige irgendwann wieder von digitalen Räumen profitieren, in denen es nur noch Chancen statt Risiken gibt, wird das auch für Erwachsene wieder wahrscheinlicher.
9: Das US-Parlament hat ein Gesetz beschlossen, mit dem Russland stärker unter Druck gesetzt werden kann, wegen dessen Krieg gegen die Ukraine. Präsident Trump darf auf dieser Grundlage auch Länder sanktionieren, die Energie von Russland beziehen. Er hat bereits angekündigt, das Gesetz zu unterschreiben. Ob er es aber nutzt, ist offen. Der Kreml hat das Gesetz kritisiert. Er sieht darin ein Hindernis für eine Beendigung des Ukraine-Kriegs. Jasper Barenberg kommentiert.
12: Auf den ersten Blick wirkt das neue Gesetz wie eine Kehrtwende in der US-Politik. Es ist ja richtig, Russland kann seinen Angriffskrieg gegen die Ukraine auch deshalb ungebremst fortsetzen, weil Putin ihn mit Öl- und Gasgeschäften finanziert. Dass der Kongress in Washington diese Rettungsleine jetzt kappen will, ist aller Ehren wert und überfällig. Das Sanktionspaket gibt Donald Trump die Mittel dazu in die Hand. Es autorisiert den US-Präsidenten, die größten Käufer russischer Energie mit massiven Sanktionen zu belegen, und die Länder, die Russland am meisten dabei helfen, bestehende Energiesanktionen zu umgehen. Es nimmt die Schattenflotte ins Visier, die Russlands Kriegsmaschine schmiert. Und es erlaubt direkte Strafmaßnahmen gegen russische Politiker und Unternehmen. Insofern hat der ukrainische Präsident Volodymyr Zelensky recht. Das Sanktionsgesetz ist ein mächtiges Instrument. Es könnte helfen, den Krieg zu stoppen und Russland zu einem Ende der Gewalt zu bewegen. Schon ist vom deutlichsten Signal der USA zur Unterstützung der Ukraine seit Rückkehr von Donald Trump ins Weiße Haus die Rede. Schon lobt der deutsche Außenminister ein starkes Signal an Moskau. Doch diese Zuversicht dürfte enttäuscht werden. Die bittere Wahrheit ist, auch wenn Donald Trump zugesagt hat, das Sanktionsgesetz zu unterzeichnen, gibt es keinerlei Anzeichen dafür, dass er willens wäre, die Hebel tatsächlich zu nutzen, die ihm der Kongress mit überparteilicher Mehrheit an die Hand gegeben hat. Dass der US-Präsident bereit wäre, seinen Kurs der Nachgiebigkeit und der Beschwichtigung gegenüber Putins Russland grundsätzlich zu überdenken. Das Sanktionspaket ist nicht ohne Grund dem kürzlich unerwartet verstorbenen republikanischen Senator Lindsey Graham gewidmet, einem scharfzüngigen außenpolitischen Falken, der sich vom harschen Kritiker Trumps zu einem seiner einflussreichsten Unterstützer gewandelt hatte. Bis zuletzt hatte sich Graham unermüdlich auch für den Kampf der Ukraine gegen ein imperialistisches Russland stark gemacht. Ganz im Gegensatz zu Trump und zu den allermeisten Republikanern im Kongress. So zynisch es anmutet, Donald Trump dürfte das Sanktionspaket deshalb vor allem als einen persönlichen Tribut an den verstorbenen Vertrauten betrachten. Als eine Geste der nachträglichen Anerkennung Grahams, die ihn selbst zu nichts verpflichtet. Was wie ein dringend nötiger Hebel aussieht, mit dem Russland stärker unter Druck gesetzt werden kann, in Wirklichkeit ist es nichts anderes als eine optische Täuschung.
9: Sie hörten Kommentare von Klaus Remme, Annabel Brockhus und Jasper Barenberg. Die Redaktion der Sendung hatte Stefan Fries. 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
13: Ich bin Irene Geuer und ich nehme Sie mit nach Rostock zum Wahlkampfurlaub. Wir sind in Berlin, um dort zu sehen, wie sich der Verkehr entwickelt hat, mehr Rad oder mehr Auto. Und wir gehen nach Würzburg, wo der Wein für alte Menschen ganz wichtig ist, egal ob sie ihn trinken oder nicht. Guten Abend. Die Landeszentrale für politische Bildung in Sachsen-Anhalt hat ein Problem. Sie ist ja dazu da, überparteiliche Informationsangebote zu machen, um demokratische Werte zu verstehen und politische Prozesse nachvollziehen zu können. Und die AfD hat sie genau deshalb im Visier. Die Partei hat am 6. September die Landtagswahl in Sachsen-Anhalt gewonnen und sollte sie ans Regieren kommen, dann plant sie einen umfassenden Umbau des Bildungssystems und eine totale Revision der Erinnerungskultur. Und die Landeszentrale hängt damit am Haken, weil sie laut AfD so wörtlich eine linke Indoktrinationsanstalt ist. In ihrem aktuellen Regierungsprogramm spricht die AfD davon, dass die Landeszentrale nicht ansatzweise in der Lage sei, eine politische Bildung zu vermitteln, und sie bekämpfe einen gesunden Patriotismus. Ich habe heute Nachmittag mit dem Direktor der Landeszentrale für politische Bildung, Mark Reichel, darüber gesprochen und ihn gefragt, ist es richtig, ist die Landeszentrale eine linke Indoktrinationsanstalt?
14: Grundlegend falsch.
13: Was machen Sie also kurz gesagt genau? Was waren so in den letzten 35 Jahren seit Ihrer Gründung Ihre Schwerpunkte?
14: Wir sind breit aufgestellt. Natürlich ist das große Thema Erinnerungskultur ein wichtiger Bestandteil. Wir arbeiten in Bereichen, wo wir gegen rechtsextremistische, rechte Tendenzen, Veranstaltungen organisieren. Das machen wir aber auch zum Thema Linksextremismus, um das gleich anzuschließen. Wir sind sehr stark im Bereich der Förderung von Gedenkstättenfahrten. Wir machen digitale Angebote, Fake News, Deepfakes und Co. Wir sind im Bereich Ehrenamtsengagement sehr, sehr groß aufgestellt. Schule ohne Rassismus, Schule mit Courage in der Landeskoordinierung. Also es ist ist ein großes Feld, was wir kontrovers dann auch diskutieren und nicht nur einseitig diskutieren. Aber das ist nun für die AfD ein großes Problem, dass wir eine Einrichtung sind, die in viele Richtungen hin bildet, nicht nur in eine.
13: Genau, Sie arbeiten eben mit Schule ohne Rassismus zusammen oder auch mit Miteinander e.V. Beide Vereine sind der AfD ein Dorn im Auge.
14: Ja, das ist richtig. Bei der Schule ohne Rassismus, Schule mit Courage, kann ich es nicht verstehen, wenn man genau hinschaut. Es wird behauptet, wir würden die jungen Leute indoktrinieren auf die falsche Seite. Aber gerade bei Schule ohne Rassismus, Schule mit Courage, ist es grundlegend falsch, weil das ist ein Projekt, das von den Schülern selbst ausgeht. Ohne uns. Wir greifen das dann erst hinterher auf. Das heißt, die jungen Menschen gehen selbst los und sagen, wir wollen das Thema Schule ohne Rassismus, Schule mit Courage werden. Und die stimmen auch selbst ab. Und dann kommen sie zu uns, kriegen von uns den Titel und machen ihre Projekte weiter. Das heißt, da ist nichts von unserer Beeinflussung dabei. Die AfD weiß das wahrscheinlich auch, aber es passt nicht in ihre Diktion, in ihre Erzählung einer linken Indoktrination.
13: Im April hat ja der Landtag von Sachsen-Anhalt beschlossen, die Arbeitsfähigkeit zentraler demokratischer Institutionen auch für den Fall schwieriger Minderheitsverhältnisse nach der Landtagswahl am 6. September sicherzustellen. Danach ist die Landesregierung verpflichtet, eine Landeszentrale für politische Bildung zu unterhalten. Also die, die jetzt kommen wird. Hilft Ihnen das, was der alte Landtag da noch gemacht hat?
14: Ja, das ist natürlich sehr hilfreich, weil das ist zwar nur ein Satz, dass eine Landeszentrale in Sachsen-Anhalt zu bestehen hat, aber dazu gehört auch noch der umfangreiche Kanon der Begründung, der zum Gesetzestext dazugehört. Da stehen nämlich alle unsere Aufstellungsbeschlüsse und all das drin, was wir tun sollen. Das heißt also, man kann da nicht so einfach sagen, nee, die Landeszentrale macht jetzt was ganz, ganz anderes. Nein, dazu muss man ein Gesetz ändern und da muss man also sehr tief in die Inhalte eingreifen.
13: Das heißt, was erwarten Sie, wenn die AfD regieren sollte?
14: Also wenn die AfD regieren sollte, wird sie natürlich, ich gehe erstmal davon aus, dass ich dann nicht mehr hier sitze. Sie wird Personen austauschen, die sie aus ihrer Sicht problematisch hält.
13: Kann sie das?
14: Das kann sie natürlich. Wir sind Landesbedienstete, die müssen uns dann woanders hinsetzen. Einfach rausschmeißen geht nicht. Arbeitsrecht können sie ja nicht außer Kraft setzen. Und sie können natürlich dann versuchen, sollten sie eine Mehrheit zusammenkriegen, das Erwachsenenbildungsgesetz, in dem wir ja drinstehen als Landeszentrale, derart zu ändern, dass die Landeszentrale abgeschafft wird. Und dann können die natürlich ihre eigene Landesanstalt aufbauen, der sie dann gerne hätten.
13: Gehen wir mal nicht so weit. Bleiben wir nochmal dabei, dass die AfD dafür sorgen könnte, dass sie ihre Arbeit ändern müssten. Was heißt das für die Zusammenarbeit zum Beispiel mit den Gedenkstätten oder Miteinander e.V.?
14: Ja, das wird die Frage sein, was man machen darf, welche Direktiven es gibt und wofür Geld freigeschaltet wird. Und es könnte natürlich problematisch sein, wenn ich daran denke, dass der Herr Tillschneider, also der geistige Vordenker der AfD-Landtagsfraktion, gesagt hat, dass wir mit unseren Gedenkstättenfahrten Gedenkstätten-Zombies erziehen. Das heißt, man wird dort sicherlich in diesem Bereich sehr stark einschreiten und Gedenkstättenfahrten auf das Mindeste reduzieren und wenn nur in ihrem Sinne Gedenkstätten anfahren, die ihrem Gedankengut entspricht. Das heißt, wir sind vom Landtag abhängig, vom Geld des Landtags abhängig und sind natürlich in die Verwaltungsstruktur eingebunden. Das heißt, wenn Anweisungen eines Ministers kommen, die in eine andere Richtung gehen, muss man schauen, ob man die in dieser Form so umsetzen kann. Die Frage wird nur sein, ob ich das dann mache.
13: Politische Bildung. Sie sind auch zu den Leuten gegangen, zum Beispiel mit Ihrem Projekt in Stendal, niederschwellig Kontakt zu bekommen. War das alles zu spät in Sachen Bildung für Sachsen-Anhalt?
14: Nein, also zu spät würde ich nicht sagen. Es ist ja die Frage, wir hatten ja solche Projekte wie in Stendal auch schon vorher mal begonnen und haben gemerkt, wie schwierig das ist und welche neuen Ansätze man finden muss. Wir müssen ja bei dem Thema aufsuchende politische Bildung, das Sie gerade angesprochen haben, in Stendal, gehen Sie ja in den sozialen Nahraum, Wohnviertel, die schwierige soziale Lage haben, Arbeitslosigkeit, Sozialhilfeempfänger etc. Mit denen müssen Sie ins Gespräch kommen. Das heißt, Sie müssen nicht irgendwie einfliegen wie so ein UFO, sondern Sie müssen dort mit Personen vor Ort versuchen, Menschen aufzuschließen, mit denen ins Gespräch zu kommen und ganz einfach ihre Lebenssituation aufzugreifen und damit versuchen, sie auch ein bisschen weiter voranzubringen in ihrem Tun, in ihrem Denken, wie auch immer. Und das ist sehr, sehr schwierig, weil Sie erreichen dort nicht Hunderte von Menschen, sondern Sie müssen dort ganz klein anfangen mit eine Handvoll von Menschen, die sie dann aufbauen. Und das ist bei einer aufsuchenden politischen Bildung generell so. Das braucht Zeit, das braucht Kontinuität und das hatten wir leider nicht.
13: Wenn Sie auf die letzten Jahre zurückgucken, gibt es etwas, von dem Sie heute sagen, Mensch, das hätten wir anders machen müssen, damit es zu diesem Wahlergebnis nicht kommt?
14: Man kann nur sagen, was hätte man noch weiter oder noch mehr machen können. Wie intensiver müssen wir ins Land hinein, das, was wir so erkannt haben und versucht haben in den letzten Jahren zu machen, in den ländlichen Raum hineinzugehen. Das ist ja auch gerade dort vor Ort, wo es keinen Konsum mehr gibt, wo der Staat sich zurückgezogen hat, wo es vielleicht höchstens noch einen Verein gibt, wenn überhaupt, wo Menschen sich zurückgesetzt fühlen, weil keiner mehr da ist. Da müssen wir mehr rein, aber auch das braucht eben mehr personelle Kräfte und auch finanzielle Kräfte. Und die hatten wir leider in den letzten Jahren nicht, zumal uns ja auch Stellen weggenommen wurden. Das heißt, das fehlt natürlich, wenn Sie hier schlagkräftiger werden wollen.
13: Und das wird mit Sicherheit nicht besser.
14: Aber die Situation ist jetzt so, wie sie ist, und wir stecken den Kopf nicht in den Sand. Wir wollen ja weitermachen und wir haben noch Projekte schon bis ins nächste Jahr hinein. Und ich bin froh, dass ich hier Kolleginnen und Kollegen habe, die hier echt mitziehen.
13: Maik Reichel, Direktor der Landeszentrale für politische Bildung in Sachsen-Anhalt, über das, was eine mögliche AfD-Regierung für die Arbeit der Landeszentrale bedeutet.

0: Nebra beschäftigt uns hier im DLF-Magazin schon seit vielen Jahren. Das liegt nicht daran, dass dort die weltberühmte Himmelsscheibe gefunden wurde, sondern an dem Wahlverhalten der Einwohner. Nebra liegt im Süden Sachsen-Anhalts. Dort waren wir, als die AfD 2016 erstmalig mit einem Rekordergebnis von 24% in den Landtag eingezogen ist. Damals bekam die AfD in Nebra fast 39,5% der Stimmen. Das war das zweithöchste Ergebnis, das die AfD aus dem Stand eingefahren hatte. Damals hieß es, ach ja, das sei eine Protestwahl gewesen. Aber jetzt hat die dortige Kandidatin 57% der Stimmen bekommen und 55% der Zweitstimmen gingen an die AfD. Warum ist die AfD gerade für die Menschen in Nebra so attraktiv? Warum sitzt sie dort fest im Sattel? Mit diesen Fragen ist unser damaliger Sachsen-Anhalt-Korrespondent Christoph Richter nochmal nach Nebra gefahren. Und er fängt mit dem an, was vor 10 Jahren die Menschen gesagt haben.
1: Irgendwas muss da passieren hier. Erzählen können sie alle gut. Aber wenn die AfD nicht springt, dann will ich nächstes Mal was anderes.
2: Detlef Burkhardt, Anfang 70, ein ehemaliger Schlosser, gelernter Fernmeldetechniker und der Besitzer eines Weinbergs in der Nähe von Nebra im idyllischen Unstruttal im Süden Sachsen-Anhalts. Er steht mit einem Wanderstock, geschmückt mit einer schwarz-rot-goldenen Banderole, vor einem Neubaublock. Früher habe er die CDU gewählt, doch jetzt die AfD in Sachsen-Anhalt. Laut Verfassungsschutz eine gesicherte rechtsextreme Bestrebung. Doch mit ihr verbindet er konkrete Hoffnungen.
1: Ordentliche Politik machen, dass der kleine Mann was sieht, dass was vorwärts geht.
2: Sein Problem: hohe Spritpreise, steigende Lebenshaltungskosten, Flüchtlinge, Ärztemangel. Keine Einzelmeinung.
3: Warum nicht einfach mal diesen Wechsel wagen? Es wurden so viele Versprechungen gemacht in den letzten Jahren und alle wurden gebrochen. Dass wir entlastet werden, dass die Kinder entlastet werden, dass unsere Kinder eine Zukunft haben. Genauso wie unsere Rentner, die dieses Land aufgebaut haben, dass die halt einfach aktiv mit ihrer Rente, was sie bekommen, auch richtig leben können.
2: Ihren Namen will die aus Nebra stammende Frau nicht nennen. Sie ist Pflegekraft. Früher habe sie die SPD gewählt. Ihre weiteren Anliegen: zu hohe Ukraine-Hilfen und Rüstungsausgaben. Nebra ist eine schmucke 3000 Einwohnergemeinde zwischen Erfurt und Halle an der Unstrut gelegen. Rundherum Weinberge, Streuobstwiesen und Burgen. Der Landkreis heißt daher auch Burgenlandkreis. In der Nähe steht ein riesiges Viadukt. Hier rauscht der ICE von Berlin nach München über das Unstruttal, Zwischen- und Transitland. Hier hat mehr als jeder Zweite die AfD gewählt.
4: Die AfD bleibt auch nicht. Das ist bloß jetzt mal ein Denkzettel gewesen und das ändert sich wieder.
5: Dass die Regierung mal munter wird da oben. Ja, die müssen doch mal sehen, was los ist hier. Die müssen mal horchen, wie ist es draußen.
2: Das war vor 10 Jahren. 39,5% der Stimmen in Nebra gingen damals an die AfD, an die Direktkandidatin Lydia Funke. Vor 10 Jahren das zweitbeste Ergebnis der AfD in ganz Sachsen-Anhalt. Dieses Jahr hat die AfD im Wahlkreis 40, in dem Nebra liegt, 55% der Stimmen bekommen. Nochmal 15 Prozentpunkte mehr als 2016. Aus der Protestpartei ist eine Volkspartei geworden. Funke hat diesmal nicht kandidiert. Sie ist aber noch AfD-Stadträtin in Nebra und Erstunterzeichnerin der sogenannten Erfurter Resolution des aufgelösten rechtsextremen Flügels der AfD. Das diesjährige Landtagsergebnis ist für sie keine Überraschung, sondern sei, wie Lydia Funke sagt, nur folgerichtig.
6: Ich bin auch ganz froh darüber, dass es jetzt so gekommen ist, weil eine Wende endlich her muss.
2: Wende bedeutet für sie, erklärt Lydia Funke, alleinerziehend ein Kind, als das Aufnahmegerät bereits aus ist, die massenhafte Abschiebung von angeblich kriminellen Ausländern. In Nebra im Süden Sachsen-Anhalts ist sonst aber alles im besten Zustand. Kleine Gassen mit schmucken sanierten Häusern winden sich gemütlich durch den Ort. Kein Schlagloch, kaum leerstehende Gebäude. Mitten im Stadtzentrum thront die Stadtkirche St. Georg, eine stolze Dorfkathedrale aus dem 15. Jahrhundert. Alles wunderschön. Trotzdem ist der Frust offenbar groß. Bürgermeisterin im Rathaus von Nebra ist seit 2015 Antje Szyszynski von der Linkspartei. Sie ist ratlos.
7: Also erklären kann ich mir vieles nicht. Sie sehen viel nicht, was gemacht wird. So, wir können nicht alles machen, was die Leute möchten, weil es ist ja auch ein Finanzproblem. Also im Rahmen der Möglichkeiten machen wir schon viel, muss ich ehrlich sagen. So, man kann nur spekulieren momentan, warum und weshalb. Ich nehme an, die große Bundespolitik schlägt nach unten durch.
2: Es gehe viel um Gefühle, sagt sie, um Emotionen, aber auch um fehlende Repräsentanz der etablierten Parteien. Nicht seit gestern, sondern schon seit mehr als 10 Jahren. Die SPD, die CDU, die Grünen seien nur selten hier unten im Süden des Landes, unterstreicht Rathauschefin Schischinski, bis auf die AfD, die sei immer da. Ihr Vorwurf, viele Politikerinnen und Politiker in Magdeburg und Berlin haben die ländliche Bevölkerung, die Bedürfnisse in der Provinz, komplett aus dem Blick verloren.
7: Wir fühlen uns irgendwie hinten angesetzt. Wir kämpfen um jede Arztpraxis, um jede Zahnarztpraxis, um jede Apotheke, um jede Busverbindung, um jede Zugverbindung. Uns nutzt hier auf dem Dorf ein Deutschlandticket überhaupt nichts, wenn wir keine Verbindung haben irgendwohin. Ja, also wir sind auf private Transportmittel angewiesen, sprich Pkw. Und wenn man die Spritpreise sieht, wo man sagt, also lohnt es sich überhaupt noch aufzustehen und auf Arbeit zu fahren. Es gibt auch die ländliche Bevölkerung und die wird ein bisschen sehr außen vor gelassen.
8: Ich muss sagen, ich habe der AfD nicht gewählt. Sie hat zwar viele Themen, die uns hier wahnsinnig alle ansprechen. Also jeder Wahlbrief und auch die Statements, die von der AfD kamen, die waren in der Beziehung schon nicht schlecht, aber ich wollte lieber die Opposition stärken ein bisschen, weil das dann doch ein bisschen sozialer zugeht und das soll auch so bleiben.
2: Auch solche Stimmen gibt es in Nebra. Doch je länger man hier unterwegs ist, umso deutlicher wird, Landesthemen spielten kaum eine Rolle. Vor allem die Bundesthemen waren für die Menschen wahlentscheidend, wie die zu hohen Spritpreise. Gewählt wird um der eigenen Vorteile wegen. Der Stendaler Politikpsychologe Thomas Kliche nennt diese Art des Wahlverhaltens, Zitat, Konsumdemokratie.
9: Die Menschen betrachten Demokratie eher als eine Art Dienstleistung. Ich wähle mal, um Macht auszuüben und dann gehe ich wieder meiner Wege. Diese Art von Werteverschiebung prägt inzwischen das Wahlverhalten von jetzt ungefähr 40-45% der Bevölkerung.
2: Die große Aufgabe sei, diese Wähler wieder in die demokratische Mitte zu holen, um der weiteren Polarisierung einen Riegel vorzuschieben. Ein kompliziertes Vorhaben, ergänzt Kliche. Das verlorene Vertrauen wieder aufzubauen, sei eine große Herausforderung.
9: Man kann das ergänzen, indem man die Beteiligungsformen pluralisiert, also indem man mehr Möglichkeiten der Mitgestaltung einräumt, sowas wie Bürgerbudgets. Aber das bedeutet auch, die Macht zur Kommune zurückzuverteilen und viel Geld von Ländern und Bund an die Kommunen zurückzugeben.
2: Jetzt müsse die AfD liefern, sagt dieser Mann in Nebra und hofft, dass sie gewillt ist zu regieren.
10: Die müssen jetzt Teil von den Versprechungen, was sie gemacht haben, dass auch die kleinen Leute beachtet werden, müssen sie umsetzen. Ansonsten sind sie in 5 Jahren, wenn es nächstes Mal Landtagswahlen sind, sinken sie wieder 100%. Weil die Leute die Erwartung haben, dass sich was zum Positiven ändert.
2: Er war immer Linkswähler. Jetzt hat er bei der AfD sein Kreuz gemacht. Warum? Weiß er auch nicht so recht. Denn wenn er durchrechnet, was die AfD will, dann sei das eigentlich unbezahlbar, hat auch das Leibniz-Institut für Wirtschaftsforschung errechnet. Bei einer AfD-Regierung und der Umsetzung der Wahlversprechen würde das jährliche Defizit in Sachsen-Anhalt auf 1,9 Milliarden Euro ansteigen. Egal, sagt der 60-Jährige, die rechtsextremistische AfD soll jetzt mal zeigen, was sie drauf hat.
0: Christoph Richter über Nebra und warum dort mehr als jeder Zweite die AfD gewählt hat.

0: Grüne Politiker machen gerade Urlaub und das ist ein ganz besonderer. Da geht es quer durch die Stadt, Trepp auf, Trepp ab. Weil am 20. September in Mecklenburg-Vorpommern das Landesparlament gewählt wird, kommen kurz vor der Wahl grüne Wahlkampfurlauber aus allen Teilen Deutschlands, um im Nordosten auszuhelfen. Tobias Döppe in Rostock bekommt zum Beispiel Besuch von Katrin Haag aus Stuttgart. Sie kennt sich in Mecklenburg-Vorpommern aus, das ist ihre alte Heimat. Und Tobias Döppe kennt den Westen, denn er kommt ursprünglich aus Baden-Württemberg. Beide sind an den Haustüren unterwegs und Hannes Opel war in Rostock mit dabei.
1: Ja?
2: Ja, Tobias Döppe, Bündnis 90 Die Grünen. Ich würde nur ganz kurz hier den Menschen persönlich Infos zum Wahlkampf überreichen.
1: Also ich will nicht.
2: Genau, aber kannst du uns kurz reinlassen, dann kann ich bei den anderen nochmal schauen.
1: Klingel mal beim anderen.
3: Okay. Tobias Döppe und Katrin Haag stehen vor einem Rostocker Hochhaus in der Innenstadt und machen Haustürwahlkampf. Für wen sie sich einsetzen, ist schon von Weitem erkennbar. Tobias Döppe trägt ein grün leuchtendes Shirt mit dem Parteilogo auf der Brust. Auf ihren Jutebeuteln, ebenfalls in grün, steht klare Kante grün. Ihr Ziel? Ihre Partei über die 5%-Hürde bringen. Eine ältere Dame hat die Haustür geöffnet.
4: Für mich sind die Grünen scheinheilig. Ich habe tatsächlich mal grün gewählt, aber ich kann nicht auf der einen Seite für Klimaschutz und Natur und Umwelt sein und auf der anderen Seite die Luft verpesten in der Ukraine mit dem Krieg.
3: Den Einkauf in der einen Hand steht sie auf der Türschwelle. Mit der freien gestikuliert sie in die Richtung des jungen Wahlkampfteams.
4: Wo soll das enden? Letztendlich, dass alle ukrainischen Männer nachher tot sind oder was? Mhm. Wo soll das enden?
5: Die Frage ist, ob sie nicht auch sterben, wenn die Ukrainer einfach klein beigeben.
4: Nee. Man kann damit leben. Wir haben in Deutschland schließlich in der DDR damals auch damit gelebt, dass wir hier eine Besatzung hatten.
5: Aber war das wirklich ein schönes Leben?
4: Ja.
3: Katrin Haag stammt aus der DDR. Sie ist in Demmin zur Schule gegangen, dann kam der Mauerfall. Studiert hat sie Jura in Greifswald und ist dann der Liebe wegen nach Stuttgart gegangen. Sie hat sich eingelebt im Ländle, sagt sie, aber das Meer fehlt. Ein Nordkind wird sie immer bleiben. Und deshalb wollte sie auch die Grünen in MV unterstützen. Dass es nicht leicht wird, im Osten Wahlkampf zu machen, war ihr klar. Aber Ablehnung von grünen Themen gäbe es schließlich auch in Baden-Württemberg. Tobias Döppe kennt die Wahlkreise in Rostock gut. Als gebürtiger Karlsruher hat er in Berlin studiert und gearbeitet und ist vor 10 Jahren nach Rostock gezogen. Hier oben im Nordosten sei der Ton manchmal schon etwas direkter als im Südwesten, sagt er. Aber bislang ist beim Haustürwahlkampf bis auf ein paar Pöbeleien immer alles gut gegangen.
2: Die überwiegende Mehrzahl der Gespräche sind interessiert und freundlich. So. Und das ist ja auch das Schöne, so zu merken, wenn man dann mit Menschen spricht, da wo man vielleicht auch mal unterschiedlicher Meinung sind, aber dass man darüber ins Gespräch kommt.
3: Doch diese direkten Gespräche brauchen Zeit und Personal. Mecklenburg-Vorpommern kommt gerade mal auf 1.700 Mitglieder, einer der kleinsten Landesverbände Deutschlands. Baden-Württemberg kommt dagegen auf knapp 25.000. Katrin Haag ist aus Stuttgart angereist, weil sie ihre Heimat nicht einfach der AfD überlassen will.
6: Ich habe tatsächlich Sorge, dass eine rechte Partei, also die AfD, die Mehrheit bekommt und dass mein Heimatbundesland, das finde ich immer noch das schönste Bundesland von allen ist, keine Zukunft dadurch bekommt. Ich wollte nicht irgendwann sagen, ach hätte ich doch und deswegen bin ich hergekommen und mache dieses Wochenende Haustürwahlkampf.
3: Und sie ist nicht allein.
7: Ich bin Philipp aus Recklinghausen.
3: Eine knappe Stunde zuvor in der grünen Hauptzentrale in Rostock. Vorstellungsrunde.
8: Thomas aus Berlin.
9: Silvia aus Berlin, ursprünglich aus Thüringen.
3: In einer großen Wohnküche mit einem Lehmofen sitzen 20 Menschen um einen runden Tisch. Es riecht nach Kürbissuppe und Kaffee. Auf dem Boden und auf Schränken liegen Transparente, Schilder, Wahlkampfmaterial. Bis zu 1.000 Grünen-Mitglieder aus anderen Bundesländern unterstützen den diesjährigen Wahlkampf in Mecklenburg-Vorpommern.
2: Wer hat denn schon mal so Haustür-Wahlkampf gemacht, dass ich so weiß? Einige, aber auch nicht alle.
3: Tobias Döppel erklärt die wichtigsten Regeln für den bevorstehenden Einsatz. Er ist erst seit ein paar Monaten Mitglied bei den Rostocker Grünen. Erfahrung im Haustürwahlkampf hat er aber bereits. Zuerst die Treppe hoch, nach ganz oben laufen, zu Atem kommen und dann nach unten durcharbeiten. Wird man weggeschickt, kann man dann ein Stockwerk tiefer weitermachen. Niemals eine Wohnung betreten und vor allem mobilisieren, nicht überzeugen.
2: Also es geht darum, Menschen, die schon prinzipiell so, ne, in unserer Reichweite sind, die sich grundsätzlich vorstellen können, Grüne zu wählen, nochmal so zu erinnern, den Push zu geben. Und so blöd es klingt, so ein bisschen ist jetzt auch die Idee, ist eure Zeit gut einzusetzen, dass es halt in gewisser Weise auch um Geschwindigkeit geht.
3: Das Wahlkampftandem Katrin Haag und Tobias Döppel ist kurze Zeit später an der sogenannten Holzhalbinsel angekommen. Hier hat die städtische Wohnungsgesellschaft vor 8 Jahren ein neues Quartier direkt am Fluss Warnow eröffnet. U-förmig stehen die 5- bis 6-geschossigen Wohnblöcke frei nebeneinander. Fassade mit Klinkerriemchen, Tiefgaragen, Geothermie. Jede der 170 Wohnungen mit Blick aufs Wasser. Auch der begrünte Gemeinschaftshof öffnet sich nach Norden zum Stadtfluss. Man kann sagen, das Gegenteil von einem Brennpunkt. Womöglich klappt die Mobilisierung hier besser.
1: Hallo, guten Tag. Bündnis 90 Die Grünen, wir würden Ihnen gerne.
10: Danke.
1: Schönen Tag.
3: Die beiden arbeiten sich durch 2 Hochhäuser. Stock für Stock, Tür für Tür. Viele bleiben geschlossen. Dann hängen sie an die Klinken kleine Botschaften, wie im Hotel. Als Zeichen, dass jemand da gewesen ist. Die Grünen natürlich. An den Türen, die aufgehen, stehen mal mehr, mal weniger begeisterte Rostocker. Für Katrin Haag ist das manchmal gar nicht so leicht.
6: Also ich finde es schwierig, diese positive Energie aufrechtzuerhalten, wenn du halt so, ja vor allem so, ja nee, von euch will ich nichts bekommen. Das ist schwierig.
3: Doch statistisch gesehen ist nichts so effizient wie der Haustürwahlkampf. Inzwischen stehen die beiden draußen, werfen Infomaterial in die Briefkästen. Die Bilanz für dieses Haus? Gar nicht so schlecht.
2: 12 zu 17 dann.
6: Das ist trotzdem eine gute Quote.
3: 12 geöffnete Türen, 17 verschlossene. 12, das ist die Schallgrenze. 12 offene Türen bedeuten ungefähr eine Stimme mehr an der Wahlurne für die Grünen. Das haben zumindest die Statistiken aus dem letzten Kommunalwahlkampf ergeben. Und deshalb machen die beiden weiter. Mit dem nächsten Hochhaus, Stock für Stock, Tür für Tür. Hinter der nächsten könnte ja noch ein Wähler oder eine Wählerin stehen.
6: Ich habe die Hoffnung, dass die Grünen gut über die 5% kommen, in den Landtag reinkommen und mit den anderen demokratischen Parteien eine stabile Regierung bilden können.
2: Durch gute Politik, durch persönliche Gespräche, die Menschen wieder zu gewinnen, die Sorgen ernst zu nehmen und trotzdem aber zeigen, dass das Rechtspopulismus, Rechtsextremismus keine Antwort ist.
0: Hans Opel über Wahlkampfurlauber der Grünen in Rostock.

0: Wem gehört die Straße? Diese Frage war das Hauptthema im Berliner Wahlkampf vor 3 Jahren, als die Wiederholungswahl anstand. Auto oder Fahrrad? Fast schon eine Art Kulturkampf. Damals gewann die CDU und versprach eine verkehrspolitische Wende, denn die rot-rot-grüne Vorgängerregierung hatte ein Mobilitätsgesetz verabschiedet, was dem Rad- und Fußverkehr und dem ÖPNV absoluten Vorrang einräumen sollte. In diesem Wahlkampf ist die Verkehrspolitik nicht mehr das allerwichtigste Thema für die Wahl am 20. September, aber immerhin wichtig. Und gestritten wird weiterhin, beispielsweise um rot-rot-grüne Radwege, die mit einer CDU zurückgebaut werden sollen. Dieter Nürnberger war für uns im Berliner Wahlkampf unterwegs.
1: Wir haben diesen Radweg hier 2020 erreicht. Der ist jetzt seit 6 Jahren in Benutzung mit dramatisch gestiegenen Nutzerinnenzahlen. Und wir wollen einfach, dass der bleibt und jetzt nicht zunichte gemacht wird.
2: Eberhard Brothage steht in Berlin-Charlottenburg an der Kantstraße. Seit 6 Jahren gibt es hier einen gelb markierten, separaten Fahrradweg, direkt neben dem Bürgersteig. Daneben eine Park- und Ladezone und der fließende Autoverkehr in der Mitte hat hier nur noch eine Spur pro Richtung. Brothage ist Berliner Landesvorsitzender des Allgemeinen Deutschen Fahrradclubs. Und zusammen mit mehreren Dutzend Mitstreitern demonstriert er inzwischen jeden Montagnachmittag zur Rushhour mit einer kleinen Fahrraddemo für den Erhalt des Radweges, der zu Beginn der Corona-Pandemie angelegt wurde, als immer mehr Berliner auf das Rad umstiegen. Doch nun scheinen die Tage dieses Radweges gezählt. Denn seit Anfang September gibt es eine Anweisung der CDU-geführten Verkehrsverwaltung, den Radweg durch eine gemeinsame Bus- und Fahrradspur zu ersetzen. Für den ADFC-Vorsitzenden ein Rückschritt.
1: Das ist kein Radweg, das ist ein Busstreifen, auf dem dann bis zu 300 Radfahrende pro Stunde mit den Bussen, die hier 10-12 Mal in der Stunde kommen, sich mitbewegen sollen. Das Einzige, was dann mit erreicht wird, ist Parkstreifen entlang der gesamten Kantstraße. Kein Parkplatz darf weg, das ist die Politik der CDU, seitdem sie vor etwas über 3 Jahren ins Amt gekommen ist.
2: Auch anderswo in der Stadt müssen Radwege teilweise wieder zurückgebaut werden. Ausgerechnet in Berlin, wo 2018 das Mobilitätsgesetz verabschiedet wurde, das bundesweit Schlagzeilen machte. Denn darin wurde erstmals festgeschrieben, dass in der Planung nicht der Autoverkehr Vorrang haben soll, sondern der ÖPNV, Fahrrad- und Fußverkehr. Die Ziele des damaligen rot-rot-grünen Senats, mehr Verkehrssicherheit, mehr Klimaschutz und den öffentlichen Raum neu gestalten. Lange her, denn seit 2023 regieren CDU und SPD und das Mobilitätsgesetz wurde inzwischen reformiert. Und Verkehrssenatorin Ute Bonde formuliert seitdem ganz andere Ansprüche einer Mobilitätspolitik.
3: Ohne eine gute Mobilität kann Wirtschaft nicht wachsen. Und das müssen wir uns alle jederzeit und jeden Tag vergegenwärtigen.
2: Der CDU-Politikerin gingen einzelne Vorgaben des ursprünglichen Mobilitätsgesetzes zu weit. Etwa, dass an jeder Hauptverkehrsstraße der Bau eines sicheren Fahrradweges geprüft werden sollte. Ute Bonde hat andere Prioritäten.
4: Ich bin totaler Befürworter, die Radverkehre in die Nebenstraßen zu bringen.
2: Im Berliner Wahlkampf spielte die Verkehrspolitik diesmal keine Hauptrolle mehr. Doch Beispiele wie der geplante Wegfall des Fahrradweges an der Kantstraße sorgen weiterhin für viel Streit zwischen dem Senat und den Bezirken in der Hauptstadt, die traditionell den Autoverkehr mehr einschränken wollen. Die Kritik am Senat kommt vor allem von den Grünen und der Linken und natürlich von Fahrradverbänden. Die SPD hingegen stimmte dem reformierten Mobilitätsgesetz als derzeitiger Regierungspartner der CDU zu. Auch Wirtschaftsvertreter applaudierten. So wurde das Gesetz beispielsweise um Vorgaben für den Liefer- und Wirtschaftsverkehr erweitert. Zufriedenheit deshalb bei Sven Weikert, dem stellvertretenden Geschäftsführer der Unternehmensverbände Berlin-Brandenburg.
5: Wir haben beispielsweise zusammen mit dem Bauverband festgestellt, dass pro Wohnung, die wir hier bauen, pro 3-Zimmer-Wohnung 155 Tonnen Material durch die Stadt transportiert werden. Wir haben über 1000 Rettungsfahrten der Feuerwehr am Tag und 16 Millionen Kilometer mit dem Pkw für Pflegedienste. Das muss funktionieren.
2: Der Wirtschaftsverkehr spielte im ursprünglichen rot-rot-grünen Mobilitätsgesetz von 2018 kaum eine Rolle, kritisiert Weikert. Das habe sich dank der CDU-Politik geändert. Im Wahlkampf wird somit viel über den Stellenwert einzelner Verkehrsmittel gestritten. Ebenso über bezirkliche Projekte, wie etwa das Aufstellen von Pollern, um verkehrsberuhigte Zonen besser zu schützen. Allerdings möchte CDU-Senatorin Ute Bond auch hier künftig mehr Mitspracherechte gegenüber den Bezirken politisch durchsetzen. Doch es gibt auch Gemeinsamkeiten. Den öffentlichen Personennahverkehr wollen beispielsweise sämtliche Parteien ausbauen. Neue, erweiterte Strecken und engere Taktzeiten stehen in jedem Wahlprogramm. Doch auch hierfür fehlte bislang oft das Geld. Für neue Fahrzeuge, Waggons oder auch für mehr Personal. Für den Mobilitätsexperten der Unternehmensverbände Berlin-Brandenburg ist der ÖPNV sogar der wichtigste Faktor, um die Verkehrsprobleme der Hauptstadt künftig in den Griff zu kriegen. Täglich würden beispielsweise knapp 300.000 Berufspendler von Brandenburg nach Berlin fahren, so Sven Weikert.
5: Wenn wir wollen, dass die Leute vom privaten Auto umsteigen auf den ÖPNV, dann muss er pünktlich sein, dann muss er sauber sein und sicher. Dann wiederum können wir wirklich den Straßenraum auch so verteilen, dass wir für den Radverkehr, für den Lieferverkehr Platz haben. Also den ÖPNV so zu entwickeln, dass er länderübergreifend funktioniert.
2: Nach der Wahl am Sonntag werden vermutlich drei Parteien für eine Regierungsbildung benötigt, weshalb einiges für eine Rückkehr der Grünen in den Berliner Senat spricht. Spitzenkandidat Werner Graf will auf jeden Fall wieder den Fahrradverkehr stärken. Konkret die Prioritätensetzung des rot-rot-grünen Mobilitätsgesetzes von 2018 will er fortschreiben und das Gesetz künftig rechtlich besser absichern. Beispielsweise mit einem Verbandsklagerecht. Eine Breitseite gegen die CDU, Werner Graf.
6: Das ist ein Gesetz, das natürlich die Verwaltung bindet. Die Verwaltung plant auch danach. Aber wenn sie wieder andere politische Vorgaben bekommen, können sie das auch falsch umsetzen gegen das Gesetz. Also wir hätten es gerne einklagbar.
2: Was sich schon etwas nach einer verkehrspolitischen roten Linie für die Grünen anhört. CDU-Spitzenkandidat Stefan Evers, immerhin ein möglicher Koalitionspartner, ging auf diese Forderung bisher zumindest nicht direkt ein.
7: Wenn ich gefragt werde, Auto oder Fahrrad, sage ich immer ja.
0: Dieter Nürnberger über die Verkehrspolitik im Berliner Wahlkampf.

0: Es ist eine ganz alte Tradition, sie kommt aus dem Mittelalter und sie ist eine wunderbare Lösung für alte Jahrgänge. Weinanbau nicht um reich zu werden, sondern um Seniorenunterkünfte zu finanzieren. Leider heute in vielen Gegenden vergessen. In Würzburg ist der Weinbau seit 710 Jahren fleißig im Gange. Dort wird damit eine Einrichtung für würdige Pflege älterer Menschen betrieben. Das Bürgerspital, eine Stiftung und noch mehr. Wein macht gesellig. Das stimmt in Würzburg ganz und gar, sagt unser Bayern-Korrespondent Tobias Krone über dieses uralte Sozialwesen.
1: Der Doktor hat gesagt, ich hätte gute Gene und er traut mir zu, 100 Jahre alt zu werden. Sagen ja, da habe ich ja schöne Aussichten. Immer noch 10 Jahre Zeit, oder?
2: Noch ist Maria Beck erst 90 Jahre alt. Und obwohl sie schon 15 Jahre hier im Pflegeheim Ehehaltenhaus St. Nikolaus wohnt, gibt es bei ihr noch keinen Pflegebedarf.
1: Ich habe nie geraucht und gesoffen habe ich auch nicht, ne? Das wird auch wegen die Ursache sein. Nur mal ein normales Leben, sagen wir mal. Ne?
2: In jungen Jahren verband die Würzburgerin den Begriff Bürgerspital eher mit dem Wein des gleichnamigen Kellers. Zu dem kommen wir später. Doch der Wein, der auf den steilen Hängen am Stadtrand wächst, er sorgt nicht nur für Identität und ein gewisses internationales Renommee, sondern auch für die ältere Bevölkerung hier, die in 5 Senioreneinrichtungen über die Stadt verteilt lebt. Der Gewinn aus dem Weinverkauf kommt ihnen zugute.
1: Jeden Sonntag kriegen die alten Leute einen Schuppen, wenn sie wollen. Gell? Ja, ja. Wir machen auch Feste, wo man dann einen Federweise kriechen und so. Wenn er süß ist, trinke ich auch einmal ein wenig. Nicht viel, aber doch. Aber er muss süß sein.
2: Seit 710 Jahren versorgt Wein die SeniorInnen Würzburgs. Zunächst ließen hier im sogenannten Ehehaltenhaus Bürger ihr Gesinde nach dessen Dienstzeit versorgen. Heute ist das Heim Teil der Stiftung Bürgerspital, die anders als private Pflegeheime mit der Versorgung der Senioren keine Gewinne erzielt. Zahlen will man bei der Stiftung nicht nennen. Gearbeitet wird wohl kostendeckend. Auf Anfrage verrät man nur so viel. Finanzielle Förderung von außen gäbe es keine. Und so darf sich die Stadt Würzburg glücklich schätzen, dass die Hauptstadt

0: Heiß, schnell, aber gut. Turbolese mit viel Trockenheit im Jahr 2026. Top-Qualitäten. Früh dran sein mit der Lese, dass wir nicht zu viel Alkohol haben. Das Alkoholbewusstsein ist anders geworden. Und geringere Erträge, aber hohe Qualität.
1: Karl Brandt führt an den meterhohen Holzfässern vorbei, teils 70 Jahre alt. Hier lagert der Wein der bekanntesten Lage vom sogenannten Stein, dem Hang, der gleich gegenüber dem Würzburger Hauptbahnhof liegt. An einem Fass setzt er einen Gärverschluss mit Wasser auf.
0: Bester Silvaner, den wir haben aus der Monopollage Würzburger Steinhafe, unser Silvaner großes Gewächs.
2: Und was hören wir da jetzt?
0: Wir hören jetzt die Gärgeräusche. Also der Zucker, der hat jetzt angefangen zu gären. Und man sieht, er ist ganz kräftig unterwegs. Er freut sich, wird warm. Ne? Und wir hoffen auch, dass am Ende richtig fränkisch trocken wird.
1: Seine Weine behandelt der Weingutsleiter wie Lebewesen. Und die wertvollsten und ältesten schlummern hinter Gittern in der Schatzkammer. Karl Brandt deutet auf eine staubige Flasche.
0: Da haben wir sie jetzt, den Wein aus der Zeit Kaiser Karls, Martin Luther, Shakespeare, ein 1540er Steinwein.
1: Dieser Wein, fast 500 Jahre alt, ist noch in einer länglichen Flasche abgefüllt. Seit genau 300 Jahren werden die teureren Weine Frankens in den niedrigeren, bauchigen Flaschen abgefüllt, den sogenannten Boxbeuteln. Begonnen hat diese Tradition hier, im Bürgerspital.
0: Wie in einem tollen Krimi gibt es bei dieser Boxbeutelgeschichte die Schurken, die Ganoven, das waren die Würzburger Gastwirte, die den Wein mit Wasser gemischt haben. Ne? Dann ein Markenzeichen oder den Kriminellen das Handwerk legen, das war das Bürgerspital. Wir haben die Bürgerspitalweine dann in diese Flasche gefüllt und mit einem Siegel der Stadt Würzburg und vom Bürgerspital verschlossen. Und so wusste jeder, da drinnen ist der reine Steinwein, der reine Wein des Bürgerspitals. Und was bleibt am Ende? Ein Markenzeichen, vor 300 Jahren schon, das heute noch seinesgleichen sucht. Und deshalb füllen wir einen Großteil unserer Weine auch noch in diese Flaschenform.
1: 700.000 Liter Wein produziert das Bürgerspital hier unten im durchschnittlichen Jahr, macht 1 Million Flaschen. In diesem Jahr wird es wegen der Trockenheit ein Drittel weniger. Verkosten kann man die Erzeugnisse eine Etage höher in der Weinstube. Oder, wer weniger Geld hat, im Hockerle, einer kleinen Gaststube ohne Tische. Dafür Bänke entlang der Wände mit kleinen Abstelltischchen, wo diesen Vormittag noch wenige Gäste sitzen.
3: Das Hockerle ist eine uralte Einrichtung des Bürgerspitals. Und die Leute aus dem Altenheim hatten die Möglichkeit, hier ihre 2 bis 3 Tagesschoppen zu bekommen, die sie also kostenlos bekamen, wenn sie in diesem Altenheim wohnhaft waren. Und in Unterfranken sitzt man nicht, sondern man hockt. Und deswegen heißt das nicht hier eine Sitzstube oder sowas, sondern eben das Hockerle.
1: An der Theke haben sich diese Frau und ihre Freundin einen Schoppen geholt. Für ein paar Euro. Ihre Brotzeit haben sie sich mitgebracht. Das ist hier ganz ausdrücklich erlaubt. Das Hockerle in Würzburg soll das sein, was der Biergarten in München ist. Ein Ort für alle. Ob den Leuten hier bewusst ist, dass man für den sozialen Zweck trinkt?
3: Da bin ich mir jetzt nicht sicher, ob das jedem so bewusst ist, der hierher kommt. Ich habe eher den Verdacht, dass man hierher kommt, weil der Wein so schön billig ist und weil man eben, wie gesagt, ganz toll schnell Kontakte knüpfen kann oder seine alten Kontakte wieder trifft. Aber die Grundidee, dass man diese Dinge anbietet, weil sie der Allgemeinheit zugutekommen, die ist schon, schwebt schon immer überall dem drüber.
1: Schon bald füllt sich das Hockerle mit Menschen, die hier ihre Mittagspause machen. Und mit dem Duft von Wein und Zwiebelkuchen.
3: Man trifft hier eine ganze Menge Leute, die also wirklich Hockerle als Sozialstation auch benutzen, um sich zu treffen, um miteinander zu plaudern und Ähnliches zu machen. Und für die ist es wirklich ein wöchentliches, vielleicht sogar für manche ein tägliches Ritual.
4: Tobias Krone über das Bürgerspital, das Hockerle und eine Weinlese mit besonderem Auftrag in Würzburg.

Das war das DLF-Magazin für heute. Die Themen hat Susanne Arlt für Sie zusammengestellt. Unsere Beiträge und noch viel mehr finden Sie in unserer Deutschlandfunk-App. Mein Name ist Irene Geuer. Noch einen guten Abend.

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4: Die Nachrichten. Zunächst die Übersicht. Deutschland wird sich nach Angaben von Verteidigungsminister Pistorius auch künftig bei UNO-Friedensmissionen engagieren. Die Spritpreise sind weiter gestiegen. Frankreichs Haushalt für das kommende Jahr sieht Einsparungen in Höhe von 54 Milliarden Euro vor. Die Meldungen im Einzelnen. Deutschland ist laut Verteidigungsminister Pistorius auch nach dem Ende des UNO-Einsatzes im Libanon zu weiteren Friedensmissionen bereit. Peacekeeping müsse eine zentrale Aufgabe von allen Ländern dieser Welt bleiben, sagte Pistorius nach einem Gespräch mit UNO-Generalsekretär Guterres in New York. Mit seinem Besuch im Hauptquartier der Vereinten Nationen wolle er ein klares Signal senden, betonte Pistorius. Deutschland ist viertgrößter Beitragszahler des UNO-Budgets für Friedenseinsätze. Zudem stellt die Bundesrepublik etwa 200 Soldaten zur Verfügung. Seit 2006 beteiligt sich Deutschland mit Schiffen und Personal vor der Küste des Libanon am UNIFIL-Einsatz, der dieses Jahr endet. Kanadas Premierminister Carney hat den Vorschlag einer assoziierten Mitgliedschaft in der EU begrüßt. Er sagte vor dem Europäischen Parlament in Straßburg, Europa und Kanada seien zusammen stärker. Carney sprach von einer Wahlverwandtschaft auf Grundlage gemeinsamer Werte und Ideen. Beide sollten etwa bei künstlicher Intelligenz und kritischen Rohstoffen enger zusammenarbeiten. Zugleich betonte der kanadische Premier, es gehe nicht darum, einen Block zu schaffen, der zu einem Rivalen der Großmächte werden solle. EU-Kommissionspräsidentin von der Leyen hatte Kanada das Angebot gestern unterbreitet. Kanada und die EU haben sich in den vergangenen Monaten weiter angenähert, auch wegen der Handels- und Außenpolitik der US-Regierung. Präsident Trump bezeichnete das Projekt als lächerlich und drohte mit Konsequenzen, falls es US-Interessen schaden sollte. Die Preise für Benzin und Diesel gehen weiter nach oben. Diesel ist so teuer wie nie zuvor. Wie aus Zahlen des ADAC hervorgeht, kostete ein Liter im bundesweiten Tagesdurchschnitt gestern 2,45 Euro. Damit wurde der bisherige Rekord aus dem April übertroffen. Wegen dieser Entwicklung diskutieren Union und SPD über Entlastungen. Konkrete Beschlüsse stehen aber noch aus. In einem offenen Brief an den Bundeskanzler forderte der Spediteurverband Entlastungen. In dem Schreiben heißt es, in dem mittelständisch geprägten Transportgewerbe habe sich die Lage dramatisch zugespitzt. Die Betriebe könnten die Kostensteigerungen kaum noch alleine tragen. Der Verband fordert, die Energiesteuer für gewerblich genutzten Diesel zu senken. Eine mögliche Senkung der Mehrwertsteuer sieht der BGL kritisch. Die Gegner der Widerspruchslösung bei Organspenden haben ihren Gruppenantrag in den Bundestag eingebracht. Die fraktionsübergreifende Gruppe plädiert dafür, dass sich alle Bürger nach dem 18. Geburtstag zur Organspende positionieren. Darüber hinaus soll es eine weitere Aufklärungskampagne geben. Die Befürworter der Widerspruchslösung hatten ihren Gesetzentwurf bereits im August eingebracht. Er sieht vor, dass jeder, der nicht aktiv widerspricht, zum potenziellen Organspender wird. Bislang wird nur derjenige Spender, der sich ausdrücklich dafür entschieden hat oder dessen Angehörige einer Spende zustimmen. Beide Anträge werden nächste Woche im Bundestag beraten. In Brandenburg ist ein Iraker wegen des Verdachts der Vorbereitung einer schweren staatsgefährdenden Gewalttat festgenommen worden. Der Mann soll einen Anschlag auf eine Kirche in Bremen geplant und dafür bereits eine Schusswaffe besessen haben, wie die Generalbundesanwaltschaft in Karlsruhe mitteilte. Der Anhänger der Terrororganisation Islamischer Staat wurde heute von Beamten des Bundeskriminalamts und der Bundespolizei im Landkreis Barnim festgenommen und dem Ermittlungsrichter vorgeführt. Die französische Regierung plant im Haushalt 2027 Einsparungen in Höhe von 54 Milliarden Euro. Premierminister Le Cornu sagte der Zeitung Le Figaro, man müsse die unaufhaltsam steigenden Ausgaben deutlich bremsen. Ohne diesen Schritt würde das Defizit im nächsten Jahr auf über 6,5% des Bruttoinlandsprodukts steigen. Die Regierung steht wegen der Lage an den Anleihemärkten und der Unzufriedenheit der Bevölkerung über die steigenden Lebenshaltungskosten unter Druck. Anfang der Woche lag die Rendite der 10-jährigen Bonds Frankreichs mit mehr als 4,5% auf dem höchsten Stand seit 18 Jahren. Der Haushaltsentwurf soll Ende des Monats ins politisch gespaltene Parlament eingebracht werden. Die sozialistischen Abgeordneten haben ihre Unterstützung bereits ausgeschlossen. Die rechtsgerichtete Partei Rassemblement National hat sich bisher nicht klar positioniert. Bei der Parlamentswahl in Schweden hat das Mitte-Links-Bündnis nach vorläufigem Ergebnis die Wahl gewonnen. Wie die Wahlkommission in Stockholm mitteilte, erzielten die vier Parteien, die die Sozialdemokratin Andersson als Regierungschefin unterstützen, 176 Parlamentssitze. Dazu zählen neben den Sozialdemokraten die Linke, die Grünen und die Zentrumspartei. Das konservative Lager inklusive der Rechtspopulisten kommt auf 173 Mandate. Das endgültige Wahlergebnis soll am Wochenende veröffentlicht werden. Ministerpräsident Kristersson kündigte bereits seinen Rücktritt an. Andersson versprach eine Regierung, die Schweden voranbringt. Die Regierungsbildung dürfte jedoch schwierig werden, da die Mitte-Links-Parteien bei vielen Themen zum Teil weit auseinanderliegen. Außerdem lehnt die Zentrumspartei eine Zusammenarbeit mit der Linkspartei bisher ab. Nach neuen Kämpfen im Jemen haben die USA offenbar direkte Gespräche mit der Houthi-Miliz geführt. Wie die deutsche Presseagentur unter Berufung auf Diplomatenkreise meldet, fand das Treffen in der US-Botschaft im Oman statt. Die Houthi sollen zugesagt haben, in der Meerenge Bab al-Mandab und im Golf von Aden keine US-amerikanischen oder israelischen Schiffe anzugreifen. Nach der Eroberung mehrerer Gebiete an der jemenitischen Küste hatte die Miliz eine Blockade für die saudi-arabischen Schiffe angekündigt. Mehrere Schiffe wurden angegriffen oder zur Kursänderung gezwungen. Saudi-Arabien ist in den vergangenen Wochen wieder stärker unter Beschuss aus dem Jemen geraten. In der Stadt Taif wurde ein Mensch getötet. Zwei weitere Personen wurden verletzt. Es ist das erste bekannte Todesopfer in Saudi-Arabien seit der neuen Eskalation im Jemen vor einigen Wochen. Nach Angaben der Houthi griffen saudische Kampfjets mehrere Ziele im Jemen an. Auch die Kämpfe zwischen den Houthi und der international anerkannten Regierung im Jemen gehen unvermindert weiter. Im spanischen Andalusien hat der Bau einer der größten Anlagen in Europa für die Herstellung von Wasserstoff aus erneuerbaren Energiequellen begonnen. Das Projekt umfasse in einer ersten Phase Investitionen in Höhe von 1 Milliarde Euro und eine Leistung von 300 Megawatt, teilte das spanische Energieunternehmen Moeve mit. Jährlich sollen bis 50.000 Tonnen Wasserstoff erzeugt werden. Spaniens Regierungschef Sanchez bezeichnete das Projekt als wichtigen Beitrag zum Klimaschutz. Die Anlage wird mit rund 300 Millionen Euro von der Europäischen Union gefördert. Eine etwas größere ist in Emden im Bau. Der Strom in Spanien soll ausschließlich aus Wind und Sonne kommen. Der Wasserbedarf soll durch die Aufbereitung von Abwässern aus Haushalten und der Wirtschaft gedeckt werden. Langfristig will Spanien Wasserstoff durch Pipelines auch an energieintensive Industrien, unter anderem in Deutschland, liefern. Das Bundesumweltministerium hat den Bau einer mobilen Anlage zur Entsorgung von Altmunition in Nord- und Ostsee in Auftrag gegeben. Den Auftrag erhielt eine Bietergemeinschaft aus zwei deutschen und einem schwedischen Unternehmen. Die Anlage soll Kampfmittel bergen, die seit Jahrzehnten auf dem Meeresboden liegen. Durch Korrosion und Zerfall gelangen zunehmend giftige und krebserregende Stoffe ins Wasser. Diese können Meerestiere schädigen und in die Nahrungskette gelangen. Insgesamt befinden sich rund 1,6 Millionen Tonnen Altmunition auf Grund von Nord- und Ostsee. Die Anlage könnte nach derzeitiger Planung Ende 2028 fertiggestellt werden. Danach sollen die Bergungen zunächst in der Ostsee beginnen. Später ist ein Einsatz auch in der Nordsee vorgesehen. Und hier noch einmal die Übersicht. Deutschland wird sich nach Angaben von Verteidigungsminister Pistorius auch künftig bei UNO-Friedensmissionen engagieren. Die Spritpreise sind weiter gestiegen. Frankreichs Haushalt für das kommende Jahr sieht Einsparungen in Höhe von 54 Milliarden Euro vor. Das Wetter. In der Nacht in der Südosthälfte wolkig, örtlich Nebel, sonst wechselnd bis stark bewölkt und zeitweise Regen. Tiefstwerte 13 bis 6 Grad. Am Tag wechselnd bewölkt mit teils längeren heiteren Abschnitten, in der Nordhälfte örtlich Schauer. Temperaturen 17 bis 23 Grad. Das waren die Nachrichten.
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5: Wissenschaft, das ist längst nicht nur so ein höfliches Austauschen von Fakten, von Forschungsergebnissen. Ganz im Gegenteil, Wissenschaft, das ist manchmal auch Streit und manchmal auch heftiger Streit. Und manchmal auch Streit, hinter dem viel mehr steckt als nur so eine wissenschaftliche Debatte. In der Soziologie läuft sowas gerade. Hören wir mal drei der Beteiligten.
6: Ich glaube, es gibt diese Gleichsätze von, ja, wer links ist, der betreibt politische Wissenschaft, ne, also eine politisierte Wissenschaft.
7: Was ist eigentlich Wissenschaftlichkeit und was ist Normativität? Das ist eine Frage, die gesellschaftlich gerade viel diskutiert wird und die auch in der Gesellschaft öffentlich diskutiert oder in Frage gestellt werden sollte.
8: Mir geht es gar nicht um die weltanschauliche oder milieumäßige Homogenität. Mir geht es eher um die Frage, ob wir in einem Fach sind, das in der Lage ist, sich um seine Grundlagen zu streiten.
5: Jo. Da war jetzt direkt so einiges an Fachsprech drin, Wissenschaftsstreit halt. Normativität zum Beispiel, was meint, es wird vorgegeben, wie etwas sein soll. Nicht das Erkunden ist der Ausgangspunkt, sondern eine bestimmte Haltung, eine bestimmte Position, eine Norm. Und gehört haben wir da gerade Stefan Lessenich, Sarah Nies und Armin Nassei, bekannte Namen in der Soziologie, alle drei mit einer Professur und alle drei beteiligt an einer Diskussion, die diesen Sommer hochgekocht ist. Es geht um Fragen wie diese. Ist die Soziologie zu links und liefert sie uns als Gesellschaft womöglich in diese politische Richtung gefärbte Ergebnisse? Schauen wir uns das jetzt mal genauer an, weil es eben um viel mehr geht als nur so eine wissenschaftliche Diskussion, Streit, ja, und kleiner Teaser, auch um viel mehr als so ein »Wer ist da wie links?« Ich bin Katrin Kühn und zugeschaltet aus Leipzig ist jetzt Lydia Jacobi hier aus unserem Systemfragenteam. Hallo Lydia.
9: Hallo.
5: Du hast dir diese ganze Diskussion mal wirklich genauer angeschaut, viel gelesen und auch mit diesen drei Soziologie-Profs gesprochen, die wir da gerade gehört haben. Wie ging das eigentlich alles los, dieser, ja, wenn wir ihn so nennen wollen, Soziologenstreit?
9: Ja, der Ausgangspunkt, das war eine Untersuchung des Doktoranden James Mansey von der Uni Oxford ist der, und zwar dazu, ob die Sozialwissenschaften eine bestimmte politische Ausrichtung haben. Er hat dafür rund 600.000 Abstracts untersucht aus sozialwissenschaftlichen Disziplinen, aus 11 sozialwissenschaftlichen Disziplinen, englischsprachige Abstracts, also die Kurzzusammenfassungen am Anfang von Studien sind das ja, alle erschienen zwischen 1960 und 2024. Und mit Hilfe von KI hat er diese Abstracts dann auf einer Links-Rechts-Skala sortiert. 0 heißt dann sehr weit rechts bis 10 für sehr weit links. Und für das Fach Soziologie hat er einen Wert von 6,9 ermittelt, was bedeuten würde, dass sich die Texte insgesamt links von der Mitte einsortieren lassen.
5: Und was genau meint da links? Das ist ja nicht überall dasselbe, international auch.
9: Ja, genau, das stimmt. Mansey hat sich da am US-amerikanischen Parteienspektrum orientiert. Was da als links gilt, also die Demokraten, das ist hier häufig mit der SPD oder mit den Grünen vergleichbar. Und das ist so ein Punkt, wo man die Studie mit ein bisschen Vorsicht betrachten muss. Ein weiterer Kritikpunkt daran, Abstracts, das sind ja zugespitzte Zusammenfassungen von einem wissenschaftlichen Artikel.
5: Also so ein bisschen so wie eine Schlagzeile, ein Teaser bei uns im Journalismus, wo man ja eigentlich auch nicht nur die eine Schlagzeile nehmen kann.
9: Ja, so damit könnte man es vergleichen, würde ich sagen. Man muss also eigentlich den ganzen Text lesen, in der Wissenschaft genauso wie im Journalismus, um zu einem fundierten Urteil zu kommen. Und es gibt einen dritten Kritikpunkt an der Studie von Mansi. Auch wenn es stimmt, dass sich viele soziologische Texte, was ihre Forschungsthemen, ihre Begrifflichkeiten angeht, nach links lehnen, das sagt erstmal gar nichts darüber aus, wie richtig oder falsch die Ergebnisse sind, wie gut die Forschung also ist.
5: So, also eine Studie, wo es jetzt erstmal direkt schon mal ein paar Einschränkungen gibt und trotzdem hat die ziemlich was ausgelöst.
9: Ja, es gab erstmal Berichte in der Frankfurter Allgemeinen Zeitung, in der Jungen Freiheit, bei News, also diesem recht reißerischen Online-Portal von Ex-Bildchef Julian Reichelt. Und dann gab es aber auch ein langes Essay in der Wochenzeitung Die Zeit. Und damit, würde ich sagen, ging dann der eigentliche Soziologen-Soziologinnen-Streit los, wenn wir bei diesem Begriff mal bleiben wollen.
5: Und darüber haben wir es ja dann auch mitgekriegt, weil das eben so aus der Soziologie selbst kam, nämlich von Irmel Sarke und Armin Nasseh, den haben wir gerade schon gehört. Und beide von der Uni München, und Armin Nasseh ist auch stellvertretender Präsident der Uni und ja schon ein ziemlich bekannter Soziologe.
9: Ja, kann man so sagen. Und die beiden, Irmel Sarke und Armin Nasseh, haben ausgehend von der Mansi-Studie grob zusammengefasst geschrieben, ja, wir haben ein Problem, und zwar vor allen Dingen deshalb, weil sich die Soziologie fast nur noch mit gesellschaftlicher Ungleichheit beschäftigen würde und dabei von vornherein annehmen würde, dass Ungleichheit per se schlecht ist. Also die Ungleichheit zwischen Frauen und Männern etwa oder zwischen Geflüchteten und Einheimischen.
5: Also das ist das mit dieser Normativität von eben, so ein Vorwurf, sie forsche da von einer ganz bestimmten Basis aus los. Ungleichheit ist schlecht, was ja auch dann heißt eigentlich, sie muss weg.
9: Ja, so kann man das zugespitzt sagen. Und die zwei, also Nasseh und Sarke, sagen dann weiter, eine gute wissenschaftliche Fragestellung wäre, welche Funktion solche Ungleichheiten in der Gesellschaft haben. Also zu erkunden, wo gibt es Ungleichheit, warum gibt es die da und welche Folgen hat die da vielleicht auch?
5: Wo es jetzt auch wieder so ein bisschen eine Parallele zu uns im Journalismus gibt. Also so gut es geht, etwas erkunden, abbilden, warum es läuft, wie es läuft, ohne da irgendwie von vornherein direkt Dinge vorauszusetzen.
9: So kann man das wohl mit einfachen Worten übersetzen. Armin Nasseh hat zu mir gesagt, es geht ihm eigentlich auch gar nicht so sehr darum, ob die Soziologie irgendwie zu links sei. Da wäre es schon schwer, überhaupt ein Maß zu finden, sondern eigentlich darum, ob sie eine Distanz zu ihrem Gegenstand hat oder einfacher ausgedrückt, ob sie gut forscht.
8: Ich nenne das immer die Frage der Gegenstandskonstitution. Wissenschaften treffen ja nicht einfach auf irgendeine Wirklichkeit, die da ist, sondern es ist ja unser Blick, es sind unsere Kategorien, es sind unsere Grundbegriffe, es ist eigentlich unsere Eigenleistung, den Gegenstand mitzuerzeugen, über den wir da reden. Und das war da eigentlich das, worüber wir uns Gedanken gemacht haben.
5: Oh, da drücke ich jetzt direkt wieder den Fachsprech. Bazar, Gegenstand miterzeugen. Das heißt, die Sache beeinflussen ein Stück weit. Wenn man als Wissenschaft was erforscht, dann beeinflusst man auch so ein bisschen den Blick auf die Sache, wie Gesellschaft auf das Thema schaut.
9: Genau, mit dem, was Wissenschaft an Wissen generiert, wird ja auch geformt, was wir denken, wie wir Gesellschaft wahrnehmen.
5: Und bringen die beiden denn Belege oder Beispiele dafür, dass Soziologinnen und Soziologen ja jetzt häufiger als vorher so ein Urteil fällen, also quasi politisch getrieben sind?
9: Also zumindest nicht in Form von konkreten Forschungsprojekten, wo man das dann auch mal nachprüfen könnte. Sie bringen eher allgemeine Eindrücke aus der Forschungsliteratur, aber auch aus dem Unibetrieb, dass es Studierende zum Beispiel sehr schwer aushalten würden, wenn man über die historisch unterschiedlichen Rollen von Frauen und Männern spricht, dass dann immer klar dazu gesagt werden müsste, dass es falsch sei, wenn Frauen sich nur um Haushalt und Kinder kümmerten. Das sind so Beispiele, an denen sie ihren Eindruck festmachen.
5: Das ist jetzt die eine Seite des ganzen Streits. Was sagen denn die anderen? Denn das hat ja was ausgelöst.
9: Ich würde sagen, die wichtigste Reaktion kommt da von Sarah Nies, die haben wir am Anfang gehört, Soziologin an der Uni Göttingen, und Stefan Lessenich, Direktor des Frankfurter Instituts für Sozialforschung. Die haben zusammen eine Erwiderung auch in der Zeit geschrieben und sagen, ja, es gibt viel Ungleichheitsforschung in der Soziologie. Das hat schon immer zur DNA des Fachs gehört, seit der Gründung. Aber bei dem Vorwurf gehe ganz viel durcheinander, sagt Sarah Nies. Und jetzt, Achtung, wird es ein bisschen komplex.
7: Erster Punkt wäre, dass die Ungleichheitssoziologie gerade auch aufgrund ihrer Nähe zur Sozialstrukturanalyse eigentlich sehr stark von quantitativen und dem Anspruch nach wertneutralen Ansätzen bestimmt ist. Und dann problematisieren Sie weiter, und das fand ich wirklich erstaunlich, dass Sie sagen, eine kritische Soziologie würde sich nicht für die Funktionalität von Ungleichheit interessieren, sondern sich nur empören. Und den Vorwurf fand ich tatsächlich insofern erstaunlich, weil sich gerade die kritische Soziologie genau damit befasst, wie und warum Ungleichheitsstrukturen zustande kommen und reproduziert werden und welche Funktion das für wen hat.
9: Also Sarah Nies widerspricht ganz klar und sie sagt, es wird ja sehr stark datenbasiert und erkundend gearbeitet. Und sie nennt da auch Beispiele für, welche Rolle Migranten für die Flexibilisierung des Arbeitsmarktes haben etwa. Da geht es ja um die Funktion von Ungleichheit für die Gesellschaft, so ihr Argument.
5: Und am Ende würde ich sagen, ist es jetzt schwer, da auch irgendwie durchzublicken. Also ein Stück weit steht Aussage gegen Aussage. Aber was schon klar wird, das ist eben viel mehr als eine fachinterne Debatte.
9: Ja, und ich würde sagen, die Diskussion kann uns auch öffentlich interessieren, weil soziologische Erkenntnisse natürlich in die Gesellschaft reinwirken. Sie werden in Medien aufgegriffen. Soziologen, Soziologinnen erklären uns, wie die Gesellschaft tickt, prägt damit ja auch unsere Meinung. Das andere ist, dass sich in diesem Streit tatsächlich eine größere Krise widerspiegelt, würde ich sagen. Vielleicht ist er auch deswegen so hochgekocht. Da kommen wir gleich nochmal genauer drauf. Und es stecken aber auch insgesamt einfach mehrere Aspekte drin. Da treffen verschiedene Theorieschulen aufeinander. Dann geht es um korrektes wissenschaftliches Arbeiten. Das wünschen sich Nassé und Sake. Das finden Nies und Lesse nicht aber ganz genauso wichtig. Das sind schon mal zwei Punkte.
5: Und was ist mit diesem Punkt, dass Soziologinnen und Soziologen ja eher links sind, also dass das Fach vielleicht dann auch eher linke Studierende anzieht?
9: Es gibt dazu Studien aus den USA, die ich gefunden habe, die belegen, dass sich in den Geistes- und Sozialwissenschaften deutlich mehr Forschende tatsächlich links der Mitte positionieren, beziehungsweise die Demokraten wählen. Aus Deutschland habe ich eine ältere Untersuchung gefunden, die die politische Selbstverortung der Hochschulangestellten allgemein mit abgefragt hat und ein ähnliches Bild ergibt. Ob das ein Problem ist, das ist nochmal eine andere Sache. Denn bestimmte Berufe ziehen eben bestimmte Menschen an. Das ist soweit normal. Und solange sie ihr Handwerk korrekt ausüben, also hier nach klaren Kriterien forschen, alles transparent machen, ist ihre Haltung vielleicht gar nicht so entscheidend.
5: Ist denn diese Kritik neu?
9: Nein, das hat mir Stefan Lessenich auch im Gespräch mal genauer erklärt. Diese Kritik ist so alt wie das Fach selbst. Das wurde ja im 19. Jahrhundert gegründet, hat da seine Wurzeln, als es mit der Entstehung der bürgerlichen Gesellschaft, mit der Industrialisierung, dann gab es Massenarmut, sehr große gesellschaftliche Verwerfungen gab und auch neue Ungleichheiten gab, die man verstehen wollte und anfing, die zu erforschen. Und seitdem wird die Soziologie auch immer mal wieder mit Sozialismus gleichgesetzt, so sagt das Stefan Lessenich.
5: Ja, das ist ein harter Vorwurf.
9: Ja, und was aber auch wichtig ist, die Soziologie streitet genauso lange auch sehr leidenschaftlich über sich selbst. Da gab es richtig große Debatten Anfang des 20. Jahrhunderts, in den 60er Jahren, vor 10 Jahren auch nochmal. Und grob gesagt ging es sehr häufig darum, auf welche Theorien, welche Methodik sich die Soziologie stützt, wie viel Wertung, wie viel Urteil da einfließen darf. Also da findet eine Menge Selbstreflexion statt.
5: In der aktuellen Diskussion, da kommt jetzt aber noch was dazu. Also ob die auch einen politischen Grund hat, dass das gerade jetzt nochmal aufflammt. Ich spitze mal zu. Der Vorwurf ist, die beiden Münchner Profs Nassé und Sake, ja, die würden damit Rechtspopulisten und Rechtsextremen in die Hände spielen, dass sie das jetzt genau so hochgezogen haben.
9: Ja, das ist diese Krise, die wir vorhin schon mal ganz kurz angedeutet hatten. Es ist aktuell für die Sozialwissenschaften schon eine herausfordernde Zeit, vorsichtig gesagt. Da ist das Thema Elitenfeindlichkeit, Wissenschaftsskepsis, da sind Finanzierungsprobleme und vor allem eben die politischen Angriffe, die man nicht nur bei US-Präsident Donald Trump beobachten kann, sondern eben auch hierzulande, speziell durch die AfD. Dazu nochmal Stefan Lessenich.
6: Jetzt diese Diagnostik, die Soziologie ist zu links, das hätte man vor 10, 20, 30 Jahren mindestens mit dem gleichen Recht behaupten können. Diese Überlegung und Diagnostik, wir haben hier ein Problem, nämlich eine linke Sozialwissenschaft, passt einfach ins Bild der gegenwärtigen Probleme und Krisendiagnosen in einem politischen Feld. Und deswegen würde ich sagen, der Text von Nassé und Sake begibt sich willentlich aufs politische Feld. Und das ist schon gefährlich in einer Situation, wo Sozialwissenschaften sowieso pauschal unter Verdacht gestellt werden.
5: Willentlich auf dieses Feld begeben, das heißt ja, ja, die zwei würden das ganz bewusst machen. Also du hast mit Armin Nasseh sprechen können. Was hat er denn dazu gesagt?
9: Den hören wir am besten mal selbst.
8: Dieses Argument würde ich auch im Namen von Irmel Sake wirklich stark zurückweisen. Welche Macht und welche Bedeutung gibt man eigentlich diesen schrecklichen rechten Kräften, die wir zurzeit überall beobachten, sozusagen auch noch darüber zu bestimmen, wie wir selbst unsere Disziplinen beschreiben, wie wir unsere eigene Praxis beschreiben. Also diese Diskussion kann ich überhaupt nicht verstehen. Das ist eine Wagenburg-Mentalität, die eigentlich uns dazu führt, dass wir uns nicht mehr angemessen Gedanken über die Dinge machen, um die es geht.
9: Er hofft stattdessen, dass so eine Diskussion der Soziologie helfen könnte, sich wieder mal über ihre Grundlagen Gedanken zu machen, so sagt es mir Amina C.
5: Grundlagen Gedanken machen, das heißt, läuft das eigentlich alles gut genug mit diesem eigenen Ziel, dass sich Wissenschaftlerinnen und Wissenschaftler ja nicht von ihren politischen Einstellungen treiben lassen? Oder muss das Fach da mal wieder neu ran?
9: Ja, es ist jetzt nur die Frage, ob so eine Reflexion, so ein kritisches Nachdenken über das eigene Fach und die eigene Haltung gut funktioniert, wenn es einmal so rau zuging wie in diesem Streit. Aber das wird man sehen.
5: Ja, ist eine Chance. Die Frage, ob man sie nutzt. Vielen Dank, Lydia Jacobi nach Leipzig, dass du das Ganze jetzt mal genauer angeschaut und auch mit verschiedenen Beteiligten gesprochen hast. Eigentlich also ganz normales wissenschaftliches Geschäft, immer wieder mal zu schauen, läuft das gut genug mit den politischen Einstellungen auf der einen Seite und dem wissenschaftlichen Arbeiten, den Routinen auf der anderen Seite. Eigentlich, wenn diese ganze Lage nicht wäre, dieser Druck auch von rechts außen, den Angriffen auf Wissenschaft, weiten wir das alles jetzt noch mal ein bisschen. Hat sich schon angedeutet, in welche Richtung eben. Mit mir zusammen hier im Studio sitzt jetzt wer, der sagt, kommt mir schon ein Stück weit bekannt vor, die ganze Sache. Nämlich Martin Krebers, Leiter unseres Medienressorts hier im Deutschlandfunk. Hallo Martin.
10: Hallo Katrin, schön hier zu sein.
5: Ja, du hast die ganze Zeit mit zugehört. Warum kommt dir diese Diskussion so bekannt vor?
10: Naja, einerseits gibt es ja den grundsätzlichen Vorwurf, der immer wieder erhoben wird, Journalismus sei zu weit links, öffentlich-rechtlicher Journalismus im Besonderen. Und es gibt auch die Debatte im Journalismus, wie gehen wir mit diesem Vorwurf um und was ist dran?
5: Ja, und auch bei uns ist das ein Thema, das gefragt oder diskutiert wird, zieht der Beruf nicht vor allem Leute an, die politisch eher links sind?
10: Ja, ich wäre da bei dieser Grundannahme, dass das so ist, erstmal vorsichtig, denn wer will das eigentlich genau wie untersuchen? Es gab da mal eine sehr, sehr kleine Befragung mit großer Wirkung. Die hat stattgefunden unter ARD-Volontärinnen und Volontären aus dem Jahr 2020. Wen würdest du wählen, wenn am Sonntag Bundestagswahl wäre, wurde da gefragt. Große Mehrheit für Grüne und Linke, kaum messbar. Dagegen Union und FDP. Und diese Studie wird immer wieder gern zitiert nach dem Motto, seht her, so links ist der Haufen. Aber Vorsicht, von den 150 Volontärinnen der ARD damals haben lediglich 86 überhaupt an dieser Umfrage teilgenommen, also rund 57%. Und es waren auch nicht mal alle ARD-Anstalten beteiligt. Das ZDF war gar nicht beteiligt. Das war also eine wirklich sehr kleine Befragung. Und dann ist natürlich die Frage, was sagt sowas aus? Trotzdem ist der Journalismus natürlich für diejenigen interessant, die etwas verändern wollen vielleicht, die auch etwas verbessern wollen, die die Welt gerechter machen möchten, die aufklären möchten oder die zur Demokratie befähigen wollen. Und das treibt Menschen in den Journalismus und weniger das ganz, ganz dicke Gehalt, denn das lässt sich eher in anderen Branchen verdienen.
5: Jetzt ist es aber ähnlich wie jetzt bei der Diskussion in der Soziologie und der Wissenschaft so, dass auch Journalismus von rechts außen attackiert wird. Also die AfD will den öffentlich-rechtlichen Rundfunk verkleinern, die Finanzierung verändern. Gibt es da jetzt ähnliche Sorgen, dass so eine Diskussion jetzt auch da weiter in die Hände spielen könnte, dieses ganze Thema größer macht?
10: Ja, die gibt es. Und die Kritik am Journalismus und vor allem am öffentlich-rechtlichen Rundfunk, die ist ja auch populär. Denn erstens, es passieren Fehler. Und zweitens bezahlen die Menschen ihre Rundfunkbeiträge ja nicht freiwillig. Also ist das etwas, das sich leicht emotionalisieren lässt. Und wenn dann von politisch interessierter Seite Stimmung gemacht wird, Zweifel gesät werden, dann ist das durchaus gefährlich, weil dann nämlich Vertrauen zerstört wird. Umso wichtiger ist es aus meiner Sicht, dass wir uns nicht in der Wagenburg verbarrikadieren, sondern uns auf das Rüstzeug vertrauen und kritisch mit uns selbst sind, fähig eben auch zur Veränderung.
5: Also du sagst, schon drüber diskutieren, nicht sein lassen.
10: Unbedingt diskutieren. Ich finde auch diese Grundskepsis von Armin Assee und Irmel Sake durchaus interessant und versuche die mal auf meine Zunft zu übersetzen. Gibt es bestimmte Perspektiven, in denen wir uns in Redaktionen so einig sind, dass wir sie gar nicht mehr hinterfragen und entstehen dadurch blinde Flecke? Und ich glaube, dass das passiert. Klassisches Beispiel, ich habe das mal als Teil einer Redaktion in Berlin erlebt, da hat die Leiterin gesagt, Leute, das Thema Auto, das interessiert die Jungen längst nicht mehr. Heutzutage hat keiner mehr ein Auto, das ist tot. Das stimmte vielleicht für Berlin-Mitte damals, aber ob das in Oberbayern auch alle 18-Jährigen so sehen, das darf bezweifelt werden, wenn der Bus nur einmal die Stunde fährt und nach 20 Uhr gar nicht mehr. Das meine ich mit Perspektive. Und diese Perspektivenvielfalt, dieses offen zu sein, auch für Lebenswirklichkeiten, die vielleicht in meiner Redaktion gerade nicht physisch vertreten ist, aber in der Leserschaft, in der Hörerschaft ganz bestimmt, das ist unsere Aufgabe.
5: Martin Kreppers aus unserem Medienressort hier im Deutschlandfunk. Vielen Dank, ja, für deine Einschätzung über die Parallelen der Soziologie-Diskussion zu uns hier im Journalismus. Am Ende viele Ähnlichkeiten, würde ich sagen.
10: Sehr gerne.
5: Das war's für heute mit den Deutschlandfunk-Systemfragen. Das Team hinter der Folge, Lydia Jacobi, Martin Kreppers. Ich bin Katrin Kühn, die Technik hatte Selina da Silva und aufgezeichnet haben wir alles am 16. September 2026.

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1: Ich fahre zum Berliner Landgericht.
2: Ausstieg links.
1: Hier war Birgit Malsack-Winkemann, eine der Angeklagten im Reichsbürgerprozess von 1996 bis zu ihrer Festnahme im Dezember 2022 als Richterin tätig. Und hier bin ich mit Sven Kersten verabredet. Auch er ist Richter am Berliner Landgericht und derzeit in einer großen Wirtschaftsstrafkammer tätig. Vielleicht kann ich von ihm Antworten auf Fragen bekommen, die mich schon seit Beginn des Prozesses gegen die Gruppe Reuß beschäftigen. Was bedeutet es, wenn rechtes und verschwörungsideologisches Gedankengut nicht nur in die Exekutive hineinreicht, sondern auch in die Justiz? In Deutschland gilt der Grundsatz der richterlichen Unabhängigkeit. Im Grundgesetz Artikel 97 Absatz 1 steht: Die Richter sind unabhängig und nur dem Gesetze unterworfen. Damit soll gewährleistet werden, dass Urteile frei von unzulässiger Einflussnahme gefällt werden. RichterInnen werden in Deutschland in der Regel auf Lebenszeit ernannt, so auch die Angeklagte Birgit Malsack-Winkemann. Deshalb gibt es hohe Hürden, um ins RichterInnenamt berufen zu werden. Es ist aber eben auch schwer, jemanden des Amtes wieder zu entheben. Neben guten bis sehr guten Noten im juristischen Staatsexamen braucht man auch die deutsche Staatsbürgerschaft. Außerdem werden KandidatInnen laut Richterdienstgesetz nur ins Amt berufen, wenn die angehende Richterin oder der Richter, Zitat, die Gewähr dafür bietet, dass er jederzeit für die freiheitlich-demokratische Grundordnung im Sinne des Grundgesetzes eintritt. Überprüft wird das zumindest theoretisch vor Beginn der Tätigkeit im Bewerbungsgespräch am jeweiligen Gericht. Wenn man jeden Tag Recht anwendet, wird man sich schon selbst dran halten. Doch was passiert, wenn diese Logik nicht mehr funktioniert? Wenn nicht mehr sicher ist, ob eine Richterin noch hinter den Gesetzen steht, die sie täglich anwendet? Oder wenn sie nach Reichsbürgermanier sogar die Existenz des Staates, für den sie arbeitet, anzweifelt? Ihr hört Der Reichsbürgerprozess von mir, Marie Schwesinger. Folge 4. Das demokratische Gesicht. Der riesige Gebäudekomplex des Landgerichts Berlin I liegt in der Turmstraße, in unmittelbarer Nähe zur Justizvollzugsanstalt Moabit. Es ist ein beeindruckendes, aber auch einschüchterndes Gebäude im wilhelminischen Stil. Durch die doppelflügelige Tür betrete ich eine große gefließte Eingangshalle. Ich muss mein Handy ausschalten. Dann gehe ich durch die Sicherheitskontrolle, wo mir schon Sven Kersten entgegenkommt. Neben seinem Beruf als Richter engagiert er sich im Vorstand der Neuen RichterInnenvereinigung, einer Berufsvereinigung für RichterInnen und StaatsanwältInnen in Deutschland. Wir laufen einen etwas düster wirkenden Gang hinunter und setzen uns in eines der vielen Zimmer. Sven Kersten ist Strafrichter, arbeitet im Wirtschaftsstrafrecht. Malsack-Winkemann war an einem anderen Standort, in einer Zivilkammer für Bausachen tätig. Und doch erinnert sich Kersten genau daran, wie sich die Nachricht am Landgericht Berlin verbreitete, dass eine Richterin aus ihren Reihen wegen Terrorvorwürfen verhaftet wurde.
3: Man ist natürlich etwas geschockt, dass tatsächlich so eine Kollegin sozusagen unter uns mitgearbeitet hat. Und natürlich gilt in dem Strafverfahren jetzt aktuell, solange die Unschuldsvermutung bis ein rechtskräftiges Urteil gesprochen ist. Dennoch sind die Aussagen, die man jetzt eben auch schon aus ihrer Zeit als Abgeordnete mitbekommen hat, natürlich sehr, sehr kritisch zu betrachten und abzulehnen.
1: Sven Kersten bezieht sich hier auf die Reden im Bundestag, die Birgit Malsack-Winkemann in ihrer Zeit als Bundestagsabgeordnete für die AfD gehalten hat. Als Mitglied des Haushaltsausschusses thematisierte sie im Plenum immer wieder die gestiegenen Ausgaben im Gesundheitsbereich. An diesen Kosten waren in ihren Augen die Geflüchteten schuld. Diese Rede beispielsweise stammt vom September 2018.
4: Wiederholt haben wir die AfD angemahnt, dass es bislang keine Statistiken und Auswertungen zu flüchtlingsbedingten Kosten im Zusammenhang mit dem Gesundheitsfonds gibt. Im Jahr 2014 wurden zum Beispiel 4.533 Tuberkulosefälle gemeldet, im Jahr 2016 5.915. Ein Anstieg um fast 25%. Migration ist offenbar der Hauptgrund für diesen Anstieg.
1: In dieser Rede spricht sie darüber, dass MigrantInnen antibiotikaresistente Keime nach Europa einschleppen würden und dass der Staat so gezwungen sei, Geld für die teure medizinische Behandlung von Geflüchteten auszugeben, was deutsche Steuerzahlende und RentnerInnen besonders belasten würde. Ein typischer Kniff, eine Gruppe gegen die andere auszuspielen, um mit einer pointiert migrationsfeindlichen Aussage zu enden.
4: Ja, man kommt sich als Steuerzahler, als Melko derjenigen vor, die sich diesen Staat zur Beute gemacht haben.
1: Als aktive Richterin war Birgit Malsack-Winkemann dazu verpflichtet, unvoreingenommen zu urteilen und sich mit politischen Äußerungen zurückzuhalten. Während ihrer Zeit als Abgeordnete hingegen ruhten diese Vorschriften. Als sie 2021 nicht erneut in den Bundestag gewählt wird, stellt sie nach wenigen Monaten den Antrag, in den Richterdienst zurückzukehren. Darauf hat sie ein Anrecht, solange weiterhin gewährleistet ist, dass sie allen Menschen gegenüber vorurteilsfrei und fair urteilt. Doch genau daran hat die damalige Berliner Justizsenatorin Lena Kreck Zweifel. Im Mai 2022 stellt sie deshalb einen Antrag, die Juristin Malsack-Winkemann in den vorläufigen Ruhestand zu versetzen. Das ist laut § 31 deutschem Richtergesetz möglich, wenn, Zitat, Tatsachen außerhalb seiner richterlichen Tätigkeit eine Maßnahme dieser Art zwingend gebieten, um eine schwere Beeinträchtigung der Rechtspflege abzuwenden. 5 Monate lang läuft ein Verfahren vor dem Richterdienstgericht in Berlin, das die Frage klären soll, ob Malsack-Winkemann als Richterin zurückkehren darf. Was das Timing so brisant macht? In genau demselben Zeitraum, in dem dieses Verfahren vor dem Dienstgericht läuft, nimmt Malsack-Winkemann nach eigener Aussage im späteren Reichsbürgerprozess an insgesamt 3 Ratstreffen der Gruppe um Prinz Reuß teil. Dort soll sie mit anderen TeilnehmerInnen über die Geheimarmee-Allianz diskutiert haben. Über die Pläne dieser Allianz, die Regierung zu stürzen und eine Militärdiktatur zu errichten. Außerdem soll sie mit der Planung eines Justizressorts für ein Deutschland nach dem Umsturz sowie dem Entwurf eines Konzeptpapiers für dessen juristische Neustrukturierung begonnen haben. Im Oktober 2022 entscheidet das Dienstgericht allerdings, Birgit Malsack-Winkemann darf ins RichterInnenamt zurückkehren. Und so kommt es, dass sie, keine 2 Monate, nachdem ihr durch das Dienstgericht eine demokratische Gesinnung bescheinigt wurde, im Dezember 2022 wegen Terrorvorwürfen verhaftet wird. Im Berliner Landgericht erklärt mir das Richter Sven Kersten so.
3: Hier ist wichtig zu unterscheiden, dass die Erkenntnisse aus dem Strafverfahren dem Dienstgericht zu dem Zeitpunkt der Entscheidung im Oktober 2022 nicht vorlagen. Das heißt, die ganzen Erkenntnisse, die jetzt im Nachhinein sozusagen zutage treten oder auch in dem Strafprozess öffentlich werden und wo man sich fragt, wie konnte denn passieren, dass diese Erkenntnisse aus dem Ermittlungsverfahren dem Dienstgericht nicht vorlagen, ist erstmal sozusagen ein bisschen ungünstig vom Zeitablauf.
1: Okay, die ErmittlerInnen der Bundes- und Landeskriminalämter sowie des Verfassungsschutzes, die zu diesem Zeitpunkt schon gegen die Mitglieder der Gruppe Reuß ermitteln, teilten ihre Erkenntnisse nicht mit dem Dienstgericht, um die Ermittlungen nicht zu gefährden. Doch wenn so ein Dienstverfahren die eigenen MitarbeiterInnen auf ihre Verfassungstreue überprüfen soll, hat dann das Dienstgerichtsverfahren nicht trotzdem versagt? Nach ihrer Verhaftung reichen die Ermittlungsergebnisse der Bundesanwaltschaft gegen die Juristin Malsack-Winkemann dann aus, um sie vorläufig in den Ruhestand zu versetzen. Doch warum war diese Suspendierung nicht auch schon früher möglich? Warum haben für das Dienstverfahren nicht schon die Bundestagsreden über Geflüchtete ausgereicht, um anzunehmen, dass Malsack-Winkemann Menschen mit Fluchterfahrung möglicherweise nicht mehr vorurteilsfrei begegnen kann?
3: Dabei ist wichtig zu betrachten, dass man eben nach dem Grundsatz der Indemnität nur solche Äußerungen berücksichtigen kann, die außerhalb dieser Abgeordnetentätigkeit erfolgt sind und die Äußerungen innerhalb des Bundestages grundsätzlich nicht dazu genutzt werden dürfen, sie zu verfolgen oder sie auf andere Weise juristisch zu belangen.
1: Immunität bedeutet, dass die Abgeordneten des Bundestages in ihrer Mandatszeit keiner Strafverfolgung ausgesetzt werden dürfen. Das soll die Funktionsfähigkeit des Parlaments sicherstellen. Die Immunität der Abgeordneten gilt grundsätzlich nur für die Zeit der Abgeordnetentätigkeit, nicht darüber hinaus. Indemnität dagegen bedeutet, dass man für sämtliche Äußerungen und Anträge innerhalb der parlamentarischen Tätigkeit nicht strafrechtlich verfolgt werden darf. Ausgenommen sind verleumderische Beleidigungen. Das gilt auch über die Bundestagszeit hinaus. Die Inhalte der Bundestagsreden von Birgit Maisack-Winkemann durften also nicht für das Disziplinarverfahren herangezogen werden. Im Antrag auf Versetzung der Juristin in den vorläufigen Ruhestand hatte die Berliner Senatsverwaltung für Justiz zwar auch auf Nachrichten der Abgeordneten auf Social Media hingewiesen, in denen die Juristin Falschinformationen über Corona-Masken verbreitet und erneut die Thematik der angeblich explodierenden Kosten durch erkrankte Geflüchtete aufgegriffen haben soll. Doch diese Posts allein scheinen nicht ausgereicht zu haben.
3: Innerhalb der Richterschaft fragt man sich natürlich auch, wie sollen wir mit Kolleginnen oder Kollegen umgehen, bei denen wir entweder den Verdacht haben, sie sind in der AfD und teilen deren rechtsextreme oder politischen Einstellungen, und wie es insbesondere auch mit Personen umzugehen, die in der AfD sind oder auf andere Weise eine feindliche Haltung zur freiheitlichen demokratischen Grundordnung zeigen und die sich für das Richteramt bewerben oder in das Referendariat wollen.
1: Sven Kersten betont, dass es engagierte Angeklagte, AnwältInnen und Justizangestellte brauche, die im Fall einer verfassungsfeindlichen Äußerung eines Richters oder einer Richterin in einem Gerichtsverfahren diesen Vorfall bei der Verwaltung melden. Konkret bedeutet das aber, dass Personen den Mut aufbringen müssen, gegen RichterInnen, die in der Hierarchie meistens über ihnen stehen oder gar über sie urteilen, vorzugehen. Es ist Ende Oktober 2024, als der Vorsitzende Richter Jürgen Bonk im Prozess gegen die Gruppe Reuß endlich damit beginnt, die Angeklagte Birgit Maisack-Winkemann kritisch zu befragen. Ein knappes halbes Jahr ist seit dem Prozessauftakt vergangen. Jetzt möchte der Vorsitzende Richter von der Angeklagten wissen, warum sie nach Schloss Weidmannsheil gefahren ist und konfrontiert sie mit Widersprüchen in ihrer Aussage einige Wochen zuvor. Er fragt, ob und worüber bei den Ratstreffen diskutiert wurde. Maisack-Winkemann antwortet, es sei über Medbetten diskutiert worden, die binnen weniger Minuten sämtliche Krankheiten heilen könnten. Im Zuschauerraum sitzend protokolliere ich Wort für Wort mit, während sie über die Dumps berichtet, in denen angeblich Kinder von der Regierung gefangen gehalten würden, und schließlich über die Geheimarmee Allianz spricht. Die Allianz allein hätte bei einem Systemsturz alle Gewalthandlungen übernehmen sollen. Aufgabe der Gruppierung um Prinz Reuß sei es lediglich gewesen, einen Kontakt zur Allianz herzustellen. Wir haben Ihre Aussagen nachsprechen lassen.
2: Ich habe Herrn von Pescatore gefragt, gibt es diese Allianz wirklich? Und er meinte, ja. Und in Brasilien hätten sie schon das und das erreicht und in den USA auch. Ich habe gefragt, was ist denn danach, wenn die tätig geworden sind? Er meinte, es würde bis zu 2 Jahre Militärdiktatur geben. Diktatur hat er nicht gesagt. Er meinte, das Militär hätte das Zepter in der Hand.
1: Doch anders als in ihren endlosen Aussagen zuvor, lässt der Vorsitzende Richter das Gesagte nicht einfach stehen, sondern hakt nach. Gleich zu Beginn appelliert er an das juristische Verständnis der Angeklagten. Auch seine Aussagen haben wir nachsprechen lassen.
5: Wenn man hört, dass es eine Geheimdienstorganisation gibt, die es darauf abstellt, die staatliche Ordnung zu übernehmen. Sie hatten eine 2-jährige Zeit erwähnt, wo das Militär die Herrschaft übernimmt. Heißt das für mich, die bestehende Ordnung wird außer Kraft gesetzt? Das ist für eine Richterin doch eine alarmierende Information. Haben Sie das auch gedacht?
1: Und Maisack-Winkemann erwidert,
2: ich fand das durchaus alarmierend. deshalb habe ich mich hier informiert. Ich fand das schon interessant. Entweder es gibt sowas wirklich, dann ist es schlimm, oder es gibt sowas nicht. In den Kanälen stand, man soll alles den Militärs überlassen. Dann ist das halt ein Internetmärchen.
5: Wenn man mal die Arbeitshypothese aufstellt, ja, die Allianz gibt es. Was wäre denn für Sie die Konsequenz gewesen? Hätten Sie für Ihr Handeln etwas abgeleitet?
2: Da ich selbst nicht die Möglichkeit hatte, nicht, wie soll ich sagen, ich, eine knapp unter 60-jährige Frau, was soll ich denn daran ändern? Rüdiger von Pescatore hat gesagt, die anderen ändern was. Und ich, wenn es diese Generäle gegeben hätte, glauben Sie, die hätten auf mich gehört.
1: Der Vorsitzende Richter macht einen genervten Eindruck, als er nachfragt.
5: Haben Sie überlegt, es den Ermittlungsbehörden zu sagen?
2: Ich wusste doch gar nicht, ob es die Allianz gibt. Das hätte ich mir dann überlegt, das ist doch hypothetisch. Für mich war nur klar, ich habe keinerlei Handlungsmöglichkeit.
1: Der Richter lässt nicht locker. Warum habe man sich denn dann überhaupt an die Allianz wenden wollen als Gruppe? Was genau sei das Ziel gewesen? Und so gerät die Juristin Masak Winkemann im Verlauf des Nachmittags immer mehr in die Defensive.
2: Also erstmal, wir waren zu dem Zeitpunkt noch gar keine Gruppe. Es ging doch nur darum, intellektuell zu diskutieren. Und Rüdiger von Pescatore hatte behauptet, einen vagen Kontakt zu haben.
5: Was soll denn der Sinn dieser Gruppe sein? Der Hintergrund der Kontaktaufnahme mit der Allianz?
2: Dass man mit denen spricht. Dass man fragt, ob die irgendwas brauchen, wenn man da politisch was überlegt. Die Frage war, wenn ein Land gegen ein anderes Krieg führt, wie Russland in der Ukraine, dann haben sie normalerweise ihre Leute schon in petto, die sie installieren wollen.
1: Richter Jürgen Bonk macht eine kurze Pause, blickt die Angeklagte scharf an.
5: Wenn Sie sagen, ob die Allianz eigene Leute hätte, die sie an die Spitze setzen würde, haben Sie sich denn alternativ an der Spitze gesehen?
1: Die Angeklagte lächelt.
2: Wünschen kann man sich eine ganze Menge.
1: Wünschen kann man sich eine ganze Menge. Der Satz hallt noch lange nach. Was waren Masak Winkemann und die Gruppierung um Prinz Reuß bereit zu tun, um sich den mutmaßlichen Wunsch nach einer Machtübernahme zu erfüllen? Als ich einige Monate später in der Mittagspause das Gerichtsgebäude verlassen möchte, gerate ich zufällig mitten hinein in eine Diskussion zwischen einem Zuschauer und einem der Verteidiger von Prinz Reuß.
6: Die Anklageschrift. Auch wenn das alles, was da drin steht, richtig ist, können Sie hier von Rechts wegen nicht zu einer Verurteilung kommen. Weil es nun mal die Allianz nicht gab und weil letzten Endes auch der mal angedachte, wenn er denn angedacht war, Sturm auf ein Reichstagsgebäude von der Allianz vorgenommen werden sollte. Die sollte doch letztlich alles machen. Und das bedeutet unterm Strich, da es die Allianz nicht gab, gab es hier auch gar nichts. Es konnte hier überhaupt nichts passieren. Nothing.
7: Und wofür die Waffen?
6: Es hat sich ja keiner eingesetzt. Wollte sie auch keiner einsetzen. Die haben ja alle auf die Allianz gewartet.
1: Die Argumentation der Verteidigung ist einfach. Die Gruppe habe sich zwar theoretisch auf eine Zeit nach dem Umbruch vorbereitet, doch den Systemsturz vom Eingreifen der Allianz abhängig gemacht. Da es die Geheimarmee jedoch nicht gab, wäre es nie zum Eingreifen gekommen. Daher hätten die Mitglieder der Gruppierung die ihnen vorgeworfenen Gewalttaten auch nie durchgeführt. Die Anklageschrift widerspricht dieser Sichtweise. Die Ermittlungen hätten ergeben, dass die Gruppenmitglieder, besonders der militärische Arm, sich darauf vorbereitet hat, nicht nach dem Eingreifen der Allianz, sondern an der Seite der Allianz und gleichberechtigt den Systemsturz durchzuführen. Die Anklage stützt sich dabei auf einen Vortrag, den Rüdiger von Pescatore auf einem der Ratstreffen gehalten haben soll. In diesem Vortrag habe von Pescatore betont, dass die Allianz lediglich die obersten Ebenen in Politik und Verwaltung beseitigen werde. Im Anschluss werde der Rat gleichberechtigt mit der Allianz agieren, wobei die Allianz nicht eingreifen werde, solange, Zitat, der Mob auf die Politiker zugreife. Die Gruppierung um Prinz Royce müsse ergänzend gegen die unteren Ebenen der Bevölkerung vorgehen. Bis hin zum letzten Tankwart und Gastwirt. So soll es laut Anklageschrift der Hellseher Thomas T. im Gespräch zu Prinz Royce gesagt haben. Damit seien, so die Staatsanwaltschaft, explizit auch Gewalthandlungen gemeint gewesen, wofür sich die Vereinigung Waffen und Munition besorgt habe. Doch was von beidem stimmt nun? Die Sichtweise der Verteidigung oder die der Anklage? Wir haben die Hauptangeklagten um ihre Stellungnahme gebeten. Bis Redaktionsschluss hat sich nur der Anwalt von Ex-Soldat Maximilian Eder zurückgemeldet, der betont, dass sein Mandant keine gewaltsamen Umsturzpläne verfolgt habe. Fest steht, bis zu einem rechtskräftigen Urteil gilt für alle Angeklagten die Unschuldsvermutung. Anfang März 2022, wenige Wochen nach dem ersten Ratstreffen im Februar, soll Ex-Soldat Peter Wörner Kontakt zum Anführer einer anderen Vereinigung aufgenommen haben. Die nennt sich Vereinte Patrioten. Das bestätigt Wörner auch vor Gericht. Die Vereinten Patrioten sind radikale Gegner der staatlichen Corona-Politik. Zu diesem Zeitpunkt planen sie nicht nur die Entführung des damaligen Gesundheitsministers Karl Lauterbach, sondern auch einen Sprengstoffanschlag auf das deutsche Stromnetz. Im Gespräch soll Ex-Soldat Peter Wörner von ihrem Anführer einige Kämpfer für ein größeres Vorhaben erbeten haben. Der Anführer der Vereinten Patrioten will sich jedoch zunächst mit einem Kollegen besprechen. Dieses Gespräch wird im Gerichtssaal vorgespielt. Wir haben einen Auszug davon nachsprechen lassen. So richtig überzeugt scheint der Anführer der anderen Gruppe von Wörners Anfrage nicht zu sein.
7: Ich erzähl dir was. Da kommt ein netter Peter daher, freiberuflich, ohne Arbeit, würde aber gerne ein Haus kaufen. Dann erzählt der Mann, es sind 500.000 Amerikaner in Deutschland. Es sind 500.000 Russen in Deutschland. Es helfen auch weitere Kräfte. Er braucht einige Kameraden, da sie was vorhaben. Zum Beispiel 30 Personen, um den Bundestag zu stürmen, also den Weg frei zu stürmen, die Politiker festzunehmen. Ich habe gedacht, ich bin im falschen Film. Dann sagt er, es ist schon alles in Ordnung. Es ist schon alles vorbereitet. Aber warum braucht er dann unsere Kameraden?
1: Peter. Damit ist vermutlich der Ex-Soldat Peter Wörner gemeint. Die 500.000 Russen und Amerikaner beziehen sich wahrscheinlich auf die Allianz. Und nach über einem Jahr Verhandlung höre ich hier zum ersten Mal, dass jemand im Beweismaterial wortwörtlich von einem geplanten Reichstagssturm spricht. Die Vereinten Patrioten lehnen eine Zusammenarbeit mit dem netten Peter letztlich ab. Daraufhin soll Peter Wörner laut Anklageschrift begonnen haben, seine eigenen Vorbereitungen zu intensivieren. Er soll Listen mit vorrätigem Material zusammengestellt haben. Unter anderem notiert er sich auf einem Zettel Rucksäcke, Masken, Westen und Messer. Anfang April soll er dann ein Schießtraining für die Mitglieder des militärischen Arms organisiert haben, was Wörner vor Gericht bestätigt. In einer ehemaligen Schießanlage der Bundeswehr in der Nähe von Bayreuth sollen laut Anklageschrift 13 Personen

0: Doch nur selten hatte Reuß auf die Nachrichten reagiert. Jetzt will Malzack Winkemann von ihrer Mitarbeiterin wissen, was los ist. Um 17.24 Uhr antwortet ihr Hilde L.
1: Die sind gestern zurück vom Training. Die würden doch kein Training machen, wenn da nichts laufen würde.
0: Malzack Winkemann hakt nach.
2: Und du meinst, es dauert nicht mehr lange?
0: Und ihre Mitarbeiterin antwortet:
1: Nein.
0: Und dann scheint es tatsächlich soweit. Am 12. April 2022 ist plötzlich Alarm. Über die Kommunikationskanäle des militärischen Arms wird die Warnung verbreitet, es herrsche eine unmittelbare Gefahrenlage. 5 Mitglieder, unter anderem Ex-Soldat Peter Wörner und Reservist Harald P., fahren zum Schloss Weidmannsheil, um Prinz Reuß und das Anwesen zu schützen. Was genau die Aufregung verursacht hat, ist unklar. Denn es passiert nichts. Dafür verhaften ErmittlerInnen einen Tag später die Mitglieder der Vereinten Patrioten. Zahlreiche Gebäude werden durchsucht, darunter auch das Haus von Ex-Soldat Peter Wörner, der zuvor mit seinen Kontaktversuchen bei der Gruppe abgeblitzt war. Bei Wörner findet die Polizei eine Schusswaffe, Munition, mehrere Messer, die Attrappe einer Stabhandgranate und eine Liste mit den Namen prominenter PolitikerInnen und JournalistInnen. Einige der Namen sind handschriftlich kommentiert.
3: Markus Lanz, fast sicher. Sandra Maischberger, nicht sicher. Annalena Baerbock, ja. Saskia Esken, ja. Armin Laschet, ja. Friedrich Merz, ja. Norbert Walter-Borjans, ja. Olaf Scholz, ja.
0: Die PolizistInnen beschlagnahmen Tablets und Handys von Peter Wörner und beginnen mit der Auswertung unzähliger Mails. Dabei stoßen sie auch auf die E-Mail, die der Ex-Soldat ein knappes Jahr zuvor an seinen Kollegen Maximilian Eder geschrieben hatte.
3: Grüß dich, lieber Max. Die BRD wird im August, vermutlich Mitte, Ende, aufgelöst. Eine Bundestagswahl im September findet nicht mehr statt. Es wird ein durch die Militärs geführter Rat übernehmen. Das sind die Fakten, die kommen. Es wird trotzdem friedlich ablaufen. Im Bürgerkrieg endet das nicht.
0: Die Ermittlungen gegen die Mitglieder der Gruppe Reuß beginnen. Laut Anklageschrift löst die Hausdurchsuchung auch in der Gruppe um Prinz Reuß hektische Betriebsamkeit aus. Ex-Polizist Peter Wörner wird angewiesen, sich einige Zeit von der Gruppe fernzuhalten. Er bekommt ein neues Handy und lässt sein Auto auf Peilsender untersuchen. Gleichzeitig erteilt Rüdiger von Pescatore einem Gruppenmitglied den Auftrag, die Namen aller Ermittlungsbeamten zu recherchieren, die an der Hausdurchsuchung beteiligt waren. Auch sie sollen auf die mutmaßlichen Feindeslisten gesetzt und am Tag X, wenn die Allianz eingreift, bestraft werden. Im Mai 2022 erhält Ex-Soldat Maximilian Eder laut Anklage von den Schweizer Zwillingsbrüdern Sandro und Claudio R. eine Nachricht. Die Zwillinge waren Monate zuvor mutmaßlich damit beauftragt worden, Waffen für einen Reichstagssturm zu besorgen und die unterirdischen Tunnelsysteme zu finden, in denen angeblich Kinder vom Deep State gefangen gehalten würden. Nun schreiben die Brüder an Maximilian Eder, dass sie in einem Waldstück in der Nähe von Basel Tunneleingänge lokalisiert und verdächtige Männer beobachtet hätten. Eder kümmert sich laut Staatsanwaltschaft um neue Geldzahlungen an die Schweizer. Sein Anwalt bestätigt mir gegenüber die von Eder an die Brüder R. geleisteten Zahlungen. Fast gleichzeitig bekommt die Richterin Birgit Malzack-Winkemann einen Anruf von Hellseher Thomas T. So erinnert sie es selbst vor Gericht. Thomas T. soll erzählt haben, dass der Rat endlich einen Kontakt zur Geheimarmee Allianz herstellen konnte. Gerade sei ein zweites Ratstreffen für Ende Mai in Planung, zu dem sie unbedingt kommen müsse. Bei diesem Ratstreffen werde nicht nur ein Ex-Polizist erwartet, der für die Rolle des neuen Innenministers im Gespräch sei. Es solle auch ein Verbindungsoffizier der Allianz kommen, der aus erster Hand von den Kämpfen gegen den Deep State erzählen könne. Was der Verbindungsoffizier der Allianz zu berichten hat und was sonst noch auf

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1: 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Die saarländische Ministerpräsidentin Rehlinger hat ihren Vorschlag zur Deckelung des Eigenanteils an den Pflegekosten konkretisiert. Zum einen könnte die Beitragsbemessungsgrenze der Pflegeversicherung angehoben werden, sodass Besserverdienende prozentual mehr einzahlen, sagte die SPD-Politikerin dem Deutschlandfunk. Zum anderen warb sie für einen Solidarausgleich zwischen der gesetzlichen und der privaten Pflegeversicherung. So könne man pflegebedürftige Menschen und deren Angehörige entlasten, aber auch die Kommunen, die mit Sozialhilfen finanziell einspringen. Der Verband der privaten Krankenversicherung hält einen Finanzausgleich für verfassungswidrig. Rehlinger hatte kürzlich ins Spiel gebracht, den Eigenanteil für Pflegebedürftige bei 1.500 Euro zu deckeln. Das Saarland will nun auf Bundes- und Länderebene für den Vorschlag werben. Nach einem versuchten Brandanschlag auf die Synagoge in Wuppertal hat die Polizei einen Tatverdächtigen festgenommen. Laut Polizei handelt es sich um einen 37-jährigen Mann mit afghanischer Staatsangehörigkeit. Er sei polizeibekannt und habe nach ersten Erkenntnissen allein gehandelt. Der Staatsschutz übernahm die Ermittlungen. Der Mann soll am Nachmittag eine brennbare Flüssigkeit vor einer Tür ausgebreitet und angezündet haben. Das Feuer konnte schnell gelöscht werden. Es gab keine Verletzten, der Sachschaden ist gering. Der Zentralrat der Juden in Deutschland und die orthodoxe Rabbinerkonferenz Deutschland verurteilten die Tat. In 3 Tagen beginnt der höchste jüdische Feiertag Yom Kippur. Wiederholt gab es an solchen Tagen weltweit Anschläge auf Synagogen. Bundeskanzler Merz hat zum Kampf gegen Antisemitismus aufgerufen. Die perfideste Form der Ausländerfeindlichkeit sei Antisemitismus, sagte er bei einer Wahlkampfveranstaltung der Berliner CDU. Man dürfe nicht dulden, dass Judenhass an der Tagesordnung sei. Zugleich betonte er, Deutschland sei und bleibe ein Einwanderungsland. Kein Krankenhaus, keine Baustelle und keine Gaststätte würde mehr ohne Einwanderer funktionieren, die hier arbeiteten und integriert seien. Was er aber nicht wolle, sei Einwanderung in die sozialen Sicherungssysteme, sagte Merz. Deutschland ist laut Verteidigungsminister Pistorius auch nach dem Ende des UNO-Einsatzes im Libanon zu weiteren Friedensmissionen bereit. Peacekeeping müsse eine zentrale Aufgabe von allen Ländern dieser Welt bleiben, sagte Pistorius nach einem Gespräch mit UNO-Generalsekretär Guterres in New York. Mit seinem Besuch im Hauptquartier der Vereinten Nationen wolle er ein klares Signal senden, betonte Pistorius. Deutschland ist 4. größter Beitragszahler des UNO-Budgets für Friedenseinsätze. Zudem stellt die Bundesrepublik etwa 200 Soldaten zur Verfügung. Seit 2006 beteiligt sich Deutschland mit Schiffen und Personal vor der Küste des Libanon am UNIFIL-Einsatz, der dieses Jahr endet. Die französische Regierung plant im Haushalt 2027 Einsparungen in Höhe von 54 Milliarden Euro. Premierminister Le Cornu sagte der Zeitung Le Figaro, man müsse die unaufhaltsam steigenden Ausgaben deutlich bremsen. Ohne diesen Schritt würde das Defizit im nächsten Jahr auf über 6,5% des Bruttoinlandsprodukts steigen. Die Regierung steht wegen der Lage an den Anleihemärkten und der Unzufriedenheit der Bevölkerung über die steigenden Lebenshaltungskosten unter Druck. Anfang der Woche lag die Rendite der 10-jährigen Bonds Frankreichs mit mehr als 4,5% auf dem höchsten Stand seit 18 Jahren. Der Haushaltsentwurf soll Ende des Monats ins politisch gespaltene Parlament eingebracht werden. Die sozialistischen Abgeordneten haben ihre Unterstützung bereits ausgeschlossen. Die rechtsgerichtete Partei Rassemblement National hat sich bisher nicht klar positioniert. Fußball-Bundesligist TSG Hoffenheim ist mit einer Niederlage in die Europa-League-Saison gestartet. Die Mannschaft von Trainer Christian Ilzer verlor beim griechischen Vertreter OFI Kreta mit 0:2. Das Wetter. In der Nacht in der Südosthälfte wolkig, örtlich Nebel, sonst wechselnd bis stark bewölkt und zeitweise Regen. Tiefstwerte 13 bis 6 Grad. Am Tag wechselnd bewölkt, mit teils längeren, heiteren Abschnitten, in der Nordhälfte örtlich Schauer. Temperaturen 17 bis 23 Grad. Die weiteren Aussichten: am Samstag in der Nordhälfte stark bewölkt und gebietsweise Regen, in der Südhälfte nach Nebelauflösung heiter, 19 bis 26 Grad. Das waren die Nachrichten. 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
2: Am 23. September wäre einer der einflussreichsten Jazzmusiker der Geschichte 100 Jahre alt geworden, John Coltrane. Er hat nicht nur direkt oder indirekt die ganze Jazzentwicklung nach ihm geprägt, er hat auch viele Hörerinnen und Hörer erreicht, die sonst mit dieser Musik wenig am Hut haben. Sie haben bei John Coltrane etwas Besonderes gehört, eine Art heiligen Ernst, eine tiefe Spiritualität. Heute liegt ein ganzes Genre namens Spiritual Jazz im Trend und das beruft sich ästhetisch ganz entscheidend auf John Coltrane. Das soll im Fokus der Jazz Facts heute stehen. Ich möchte der Frage nachgehen, was macht die spirituelle Qualität in Coltranes Musik aus? Und wie hat sie die Musik nach ihm beeinflusst? Wie viel Spirit steckt in Coltrane und wie viel Coltrane steckt im Spiritual Jazz? Dafür habe ich mich mit dem Jazzhistoriker und Coltrane-Biografen Louis Porter unterhalten. Außerdem unter anderem mit der Saxophonistin Muriel Grossmann. Sie gilt als wichtige Vertreterin des Spiritual Jazz und sie hat zum Geburtstag von Coltrane eine eigene Version eines seiner späten Alben herausgebracht. Vater des Spiritual Jazz, John Coltrane zum 100. Geburtstag. Ich bin Odilo Klausnitzer. Herzlich willkommen.

0: My Favorite Things, im Original ein eher harmlos wirkendes Lied aus der Broadway-Show The Sound of Music. John Coltrane nimmt es 1960 für ein Album gleichen Namens auf, My Favorite Things. Im Nachhinein markiert dieses Album einen Wendepunkt für seinen Sound. Vorher hat Coltrane das Spiel über Changes, also über wechselnde Akkorde, auf die Spitze getrieben. Er hat diese Akkorde in seinen Stücken nach komplizierten Regeln miteinander verknüpft und gegeneinander vertauscht. Er hat sie übereinander getürmt und ist in rasendem Tempo hindurchgejagt. Und jetzt, 1960, plötzlich Stillstand, Platz, Weite, Improvisationen über einfache, wiederholte Grundfiguren. Was ist passiert? Ich stelle diese Frage Louis Porter, Gründungsdirektor der Jazz Studies an der Rutgers University und Autor einer bahnbrechenden Biografie über John Coltrane.
1: Coltrane's approach to spiritual jazz definitely involves getting away, you could say, from the bebop idea.
2: Coltranes Zugang zum Spiritual Jazz hat definitiv damit zu tun, dass er die Idee von Bebop hinter sich lässt, also die Musik, in der es viel Bewegung und schnell wechselnde Akkorde gibt. Damit hat er 1960/61 angefangen. In Interviews hat er Miles Davis dafür als Inspiration angeführt. Das ist interessant, weil Miles nicht unbedingt als spiritueller Typ bekannt ist. Miles habe ihm gesagt, deine Rhythmusgruppe wird ganz verrückt beim Versuch, mit deinen vielen Akkorden Schritt zu halten. Warum gibst du ihnen nicht was Einfaches zu spielen? Und darüber kannst du dann machen, was du willst. Es ist wirklich Miles Verdienst, dass er Coltrane darauf gebracht hat.
1: So it's interesting, we really have to give credit to Miles for that.
0: Solche Musik, die nicht mehr auf schnell wechselnden Harmonien basiert, sondern sich über lange stehenbleibende Tonräume entfaltet, nennt man modale Musik. Viele traditionelle Musik, insbesondere solche aus nicht-westlichen Kulturen, ist modale Musik. Coltrane hört sie ungefähr ab dieser Zeit mit besonderem Interesse und er baut Einflüsse daraus in seine Musik ein. Auch das Sopransaxophon, das er hier bei My Favorite Things zum ersten Mal spielt, weist in diese Richtung. Der Sound erinnert von ferne an Blasinstrumente aus dem Nahen und Mittleren Osten. Dazu kommt bei Coltrane aber eine ungeheure Energie und Intensität, die gerade nichts mit Stillstand oder geistiger Entrückung zu tun hat. Diese Verbindung macht den Kern der speziellen spirituellen Qualität in Coltranes Musik aus.
1: I like to say that spirituality is a feeling.
2: Ich sage immer, Spiritualität ist ein Gefühl. Damit meine ich, spirituell sein heißt nicht, dass man eins sein muss mit dem Universum oder eine Verbindung zu einem anderen Planeten spürt. Es ist ein Gefühl.
1: It's a feeling.
0: Sagt Louis Porter, um das Thema etwas aus der Esoterik-Ecke zu holen. Es ist ein Gefühl, meint, jeder Mensch, ob nun besonders religiös oder nicht, kann es spüren. Und tatsächlich spüren viele etwas Spirituelles in der Musik von John Coltrane. Die zum ersten Mal zu hören, das kann eine einschneidende Erfahrung, sogar eine Offenbarung sein. So ging es dem Pianisten Brad Mehldau damit. Er beschreibt es in seiner Autobiografie. Es ist 1983. Brad Mehldau verbringt den Sommer als 12-Jähriger in einem Musikferienlager. Eines Tages spielt ihm dort sein Zimmerkamerad Louis eine Kassette vor, eine seltene Live-Aufnahme von Coltranes My Favorite Things.
3: Das erste Mal, dass ich Coltrane hörte, war eine Initiation. Und es war eine Zeremonie, wie in einer indianischen Schwitzhütte. In den Zimmern war es tagsüber heiß und normalerweise gingen wir in den Mittagsstunden raus in den Schatten. Aber Louis und ich gingen aufs Zimmer und wir schlossen die Tür und das Fenster. Wir schwitzten und hörten das Coltrane Quartet etwa eine halbe Stunde auf seinem Kassettenrekorder. Als wir wieder aus dem Zimmer kamen, war ich ein anderer. Manchmal kann Musik das mit dir machen. Es hat meine Erwartungen daran, was Musik bedeuten kann, erweitert. Die Intensität von Coltrane war etwas, dem ich von da an als Hörer hinterhergejagt bin. Später, als ich ein Jazzmusiker wurde, war es mein Spielideal. Die Idee war, durch dein Spiel jemandes Perspektive zu verändern. Eigentlich sein Leben zu verändern. Selbst wenn du das nicht geschafft hast, und das war wahrscheinlich meistens der Fall, dann war es doch ein ehrenwerter Versuch.

John Coltrane mit My Favorite Things, eine Radioaufnahme aus dem Jahr 1965. Jene Aufnahme, die für Brad Mehldau zum Initiationserlebnis wurde, wie er in seiner Autobiografie schreibt. Die Band ist das klassische John Coltrane Quartett mit McCoy Tyner, Klavier, Jimmy Garrison, Bass und Elvin Jones, Schlagzeug. Etwa ein halbes Jahr später löst Coltrane diese Band auf und vollzieht eine weitere grundlegende Änderung in seiner Musik. Fortan verzichtet er nicht nur auf Harmoniewechsel, sondern auch noch auf einen durchgehenden Rhythmus. Die enorme Energie bleibt. Manchmal ist sie beim Hören kaum auszuhalten. Dafür holt sich Coltrane noch einen zweiten Bläser in die Band, den Saxophonisten Ferrer Sanders. Beide steigern sich manchmal in eine Intensität, die an religiöse Ekstase erinnert.

Musik des späten John Coltrane, aufgenommen Ende 1965. Die ganze atemberaubende musikalische Entwicklung John Coltranes ereignet sich in nur 10 Jahren. 1957 macht er sein erstes Album als Leader. 1967 stirbt er mit nur 40 Jahren an Krebs. Es ist eine Explosion von Schaffenskraft. In ihrer Kürze und Intensität lässt sie an die 10 Jahre denken, in denen Vincent van Gogh die Malerei verändert. Die entscheidende modale Phase bei Coltrane beginnt ab etwa 1960. Zwar nimmt er in dieser Zeit, vor allem auf Initiative seines Produzenten, auch immer wieder Standards auf, aber wichtiger werden seine eigenen Stücke. In den Titeln dieser Stücke zeigen sich besonders am Schluss häufig religiöse bzw. spirituelle Bezüge. Das erste Mal ganz deutlich werden sie auf dem Album, das bis heute als zentrales Werk nicht nur in Coltranes Schaffen, sondern in der ganzen Jazzgeschichte gilt, A Love Supreme von 1964. Schon die Nennung des Titels geschieht bei Jazzfans oft mit einer Art ehrfürchtigem Schauer. A Love Supreme, das ist für manche Musiker und Hörer sowas wie der heilige Gral der Musik des 20. Jahrhunderts.

0: John Coltrane Tenorsaxophon, McCoy Tyner Klavier, Jimmy Garrison Bass und Elvin Jones Schlagzeug. Mit diesen Klängen beginnt das Album A Love Supreme von John Coltrane, aufgenommen im Dezember 1964, Acknowledgement. A Love Supreme ist eine Suite in 4 Sätzen. Für den Coltrane-Biografen Louis Porter war dieses Album sein persönliches Coltrane-Initiationserlebnis. Und das hat mit einer erstaunlichen Entdeckung zu tun. Bis dahin war Porter, so erzählt er, eher ein Sonny Rollins-Fan. Zu Coltranes Musik hatte er noch keinen tiefen emotionalen Bezug entwickelt. Das ändert sich eines Tages schlagartig.
1: So I have to say, it is specifically the movement Psalm, the last movement of A Love Supreme, that made me fanatic about Coltrane.
2: Es war konkret der letzte Satz von A Love Supreme, Psalm, der mich zum begeisterten Coltrane-Fan gemacht hat. Was passiert ist, ich saß damals in meinem Sessel und habe mir nochmal das ganze Album angehört. Ich hatte das Album schon ein paar Mal gehört, vielleicht 3 oder 4 Mal. Diesmal hatte ich, als Psalm lief, das Cover aufgeklappt auf meinem Schoß liegen. Im Innencover war auf einer Seite ein langes Gedicht von Coltrane abgedruckt, überschrieben A Love Supreme. Während die Musik lief, schaute ich darauf und plötzlich dachte ich, Moment mal, er spielt ja die Worte, das ist ja unglaublich. Das war eine sehr aufregende Entdeckung für mich. Ich habe dann eine Transkription seines Solos genommen und die mit den Worten verglichen. Noten und Text passten exakt übereinander, Silbe für Silbe. Manche waren zuerst skeptisch bei dieser Entdeckung und haben das angezweifelt. Aber es ist offensichtlich, was er da gemacht hat. Ein Zufall ist ausgeschlossen.
1: That's impossible to happen by accident. And everything matches syllable by syllable. You know, it's obvious that's what he was doing.

0: Der Anfang von John Coltranes Psalm. Liest man das Gedicht mit, dann ergibt sich tatsächlich eine syllabische Übereinstimmung zur Saxophonmelodie. Louis Porter hat auch einen Blog auf der Plattform Substack, in dem er regelmäßig interessante Details der Jazzgeschichte beleuchtet. In einer Folge dieses Blogs postet er ein Video, in dem man die Beziehung von Text und Musik auf A Love Supreme 1:1 mitvollziehen kann. Rein akustisch lässt sie sich schwerer demonstrieren, aber hier kommt mal ein kurzer Versuch. Coltranes Gedicht, de facto ein Gebet, beginnt mit den Worten: Ich werde alles tun, um deiner würdig zu sein, o Herr. Englisch: I will do all I can to be worthy of thee, o Lord. Hier ist nochmal der Anfang von Psalm, dazu die ersten vier Zeilen des Coltrane-Gedichtes, jeweils gesprochen kurz bevor die konkrete melodische Vertonung der Stelle auf dem Saxophon zu hören ist. I will do all I can to be worthy of thee, O Lord. It all has to do with it. Thank you, God. Peace. Und so geht es weiter bis zum Schluss. 7 Minuten. Coltrane rezitiert also quasi ein Gebet auf seinem Saxophon. Diese Stelle ist der konkreteste und anschaulichste Beleg dafür, wie bei Coltrane Musik und spirituelles Streben zusammenhängen. So erhellend diese Entdeckung allerdings ist, entscheidend bleibt etwas anderes. Es ist gar nicht mal nötig, von diesem Textbezug zu wissen, um Coltranes Musik tief empfinden zu können. Ja, nicht einmal Coltranes Mitmusiker wussten davon. Dazu noch einmal Louis Porter.
1: I met McCoy Tyner and I said, I noticed that the last part of Psalm, he's reading the poem syllable by syllable on his saxophone. McCoy said to me, really?
2: Ich habe McCoy Tyner getroffen und ihm davon erzählt. Und er hat gesagt, wirklich? Er hat von diesem Geheimnis hinter Psalm gar nichts gewusst. Etwas später habe ich Elvin Jones getroffen und ihm auch davon erzählt. Und auch er hat gesagt, nein, wirklich? Coltrane war schon seltsam in der Hinsicht. Es war ihm nicht mal wichtig, seinen eigenen Musikern davon zu erzählen, was er da macht. Alles, was er ihnen gesagt hat, war zu McCoy: Spiel mal einen durchgehenden Klang in C. Und zu Elvin: Mach ein paar freie, dramatische Sounds. Elvin hat gesagt: Schau mal, hier stehen ein paar klassische Kesselpauken im Studio. Coltrane meinte: Oh, die wären doch toll. Und dann haben sie losgespielt.
1: And then he went ahead and played.

0: Jazz Facts im Deutschlandfunk mit einer Sendung zum 100. Geburtstag von John Coltrane. John Coltrane ist doch deshalb eine so faszinierende Figur, weil er wie kein anderer für die Einheit von persönlichem Streben und künstlerischem Tun steht. Oder kurz, für die Einheit von Leben und Werk. Ein bekanntes Zitat von ihm, gedacht als künstlerisches Credo, lautet: I want to be a force for real good. Ich möchte eine Kraft für das wirklich Gute sein. Große Künstler müssen bekanntlich keine guten Menschen sein. Und es ist wichtig und oft heilsam, das eine vom anderen zu trennen. Aber für Coltrane hing es zusammen. Und manche seiner Fans sehen das auch so. Es gibt in den USA sogar eine christliche Freikirche, die Coltrane als Heiligen und A Love Supreme als Sakrament verehrt, die St. John Coltrane African Orthodox Church in San Francisco. Weit entfernt von solchem Überschwang ist die Saxophonistin Muriel Grossmann. Aber auch sie fasziniert die Einheit von Streben und Werk bei Coltrane. Muriel Grossmann hat rund 20 Alben als Bandleaderin veröffentlicht. Viele davon in dem Genre, das man Spiritual Jazz nennt. Sie kommt aus Wien, lebt aber seit rund 20 Jahren auf Ibiza. Sie erzählt mir davon, wie sie als Charlie Parker-Verehrerin auf dem Altsaxophon begonnen hat. Dann kam die Musik von John Coltrane in ihr Leben und sie hat das Tenorsaxophon dazugenommen.
1: John Coltrane ist mein Wegbegleiter, man könnte sagen, meine ewige Inspiration. Ich würde, also wenn man einen Vergleich machen darf, dann ist das wie die Sonne, eine endlose Quelle der Inspiration und er gibt mir auch eine Orientierung, ja, also in seiner Sprache, in seinem Sound, in seinem Streben, ja.
0: Und mit Streben meint Muriel Grossmann genau diesen Zug in seiner musikalischen Persönlichkeit, der über die Kunst im engeren Sinn hinausweist.
1: Coltrane war ja auch so ein wahnsinnig positiver Mensch, ja. Das gibt ja viele Interviews und man hört ja seine Stimme, man weiß, was er sagt. Also er wollte eigentlich mit seiner Musik etwas verbessern in der Welt und ich glaube, das hat er geschafft. Also zumindest in der musikalischen Welt. Man kann ja nie wissen, wie weit geht der Sound. Der geht ja überall hin. Ja? Aber man kann sehen zumindest, dass in der musikalischen Welt das was verbessert hat. Unglaublich. Und ich glaube, das wollte er auch. Ja?

0: Ein Ausschnitt aus Earth Tones von Muriel Grossmann, aufgenommen 2015 in einem mehrstufigen Prozess. Zuerst kam ein Drone-Orchester mit indischen Instrumenten, mit Klavier und viel Perkussion, alles von ihr selbst gespielt. Dann kam das Sopransaxophon. Dazu hat Muriel Grossmanns langjähriger musikalischer Partner Radomir Milojkovic ebenfalls in mehreren Schritten Gitarrenspuren eingespielt. Und zum Schluss kamen noch zwei sehr prominente Kollegen aus der zeitgenössischen deutschen Jazzszene dazu, Robert Landwehrmann Bass und Christian Lillinger Schlagzeug. Das Ergebnis ist eine Musik, in der viel passiert, die aber dabei fast meditative Qualitäten hat. Mit diesem Album Earth Tones hat Muriel Grossmanns Spiritual Jazz Phase angefangen. Dass sie mit dieser Musik schließlich so erfolgreich wurde, dass sie selbst im englischsprachigen Wikipedia-Artikel zum Stichwort Spiritual Jazz als herausragende Vertreterin genannt wird, das hat mit dem Internet und mit Social Media zu tun. Aber auch mit einer aktuellen Sehnsucht nach alten analogen Formaten. Ein Techniker überredet Muriel Grossmann damals, sich einen Instagram-Account anzulegen. Nach anfänglichem Widerwillen macht sie das.
1: Und ich habe da wirklich aufgeladen, alle meine Alben, Erklärungen, was weiß ich, was ich mache. Und wirklich, ich glaube, 2 Wochen später, wie ich das aufgemacht hatte, da hatte ich dann schon 10 Posts oder so, hat mich dann eine estonische Plattenfirma angeschrieben, RR Jams, mit denen bin ich immer noch sehr am Arbeiten. Und die haben gesagt, ja, lass uns doch was rausbringen. Und ich habe gesagt, ich arbeite gerade an Golden Rule, wollt ihr das mal hören? Und ich habe das geschickt und die haben gesagt, das bringen wir raus auf Vinyl. Und als die dann das auf Vinyl gepresst haben, war das dann der Hammer. Ja, also die Reaktion, UK Vibe, Best Jazz of the Year, Giles Peterson hat sich dafür interessiert, er hat dann auch das publik gemacht. Und plötzlich war ich, kann man so sagen, ein Begriff im Spiritual Jazz. Und deswegen bin ich auch in Wikipedia drin.

Ein Ausschnitt aus Muriel Grossmanns Golden Rule, ihrem ersten Erfolgsalbum im Bereich Spiritual Jazz. Spiritual Jazz, diese Bezeichnung ist in den letzten Jahren im Musikjournalismus sehr häufig geworden. Der Begriff ist einigermaßen vage. Gemeint ist vor allem eine Musik, die sich auf den afroamerikanischen Jazz der 60er und frühen 70er Jahre bezieht. Und da speziell auf die Spielart, die durch John Coltrane geprägt wurde. Das heißt, modale Stücke über Vamps, also einfache sich wiederholende Figuren, Einflüsse von nicht-westlichen Musiktraditionen, zum Beispiel im Instrumentarium, dazu in den Titeln ein häufiger Bezug auf religiöse, mythologische oder astrale Themenwelten. Das alles wird im Spiritual Jazz aber auch gerne mit griffigeren Formen als im radikalen Free Jazz verbunden, oft sogar mit tanzbaren Grooves. Man kann heute von einer richtigen Spiritual Jazz-Welle sprechen. Ihren ersten Höhepunkt hatte diese Welle 2015 mit dem Album The Epic von Saxophonist Kamasi Washington.

Dieses Album von Kamasi Washington hat 2015 bis in die Feuilletons für einen großen Jazz-Hype gesorgt. Das hatte sicher nicht nur musikalische Gründe, es lag auch daran, dass das Album nicht auf einem Jazz-, sondern auf einem Hip-Hop-Label erschienen ist. Diese Verbindung gibt auch einen wichtigen Hinweis darauf, woher eigentlich der aktuelle Spiritual-Jazz-Trend kommt. Als die Musik, die man heute so nennt, zuerst gemacht wurde, in den 60er Jahren, da gab es diesen Begriff Spiritual Jazz noch gar nicht. Aufgekommen ist der erst vor etwa 20 Jahren. Nicht unter Musikern oder Journalisten, sondern in der DJ-Szene. Und da stand er zunächst für ein Retro-Phänomen. 1998 hat der britische Plattensammler und DJ Gerald Short sein Label Jazzman Records gegründet, mit dem er sich auf Wiederveröffentlichungen afroamerikanischer Musik spezialisiert hat. 2006 erschien bei Jazzman die erste, einer inzwischen auf 19 Folgen angewachsenen Reihe mit dem Titel Spiritual Jazz. Rare, vergessene oder nie bekannt gewordene Aufnahmen aus der Zeit zwischen Ende der 60er und Mitte der 70er Jahre. Der Untertitel der Reihe trifft es gut. Esoteric, Modal and Deep Jazz from the Underground. Also vom Jazz-Establishment bisher wenig beachtete, mit DJ-Spürsinn ausgegrabene Musik. Zusammengestellt unter ganz anderen Gesichtspunkten als etwa eine historische Best-of-Kollektion. Und dieser Sound hat dann wiederum aktuelle Bands beeinflusst.

0: Musik vom Altsaxophonisten Emmanuel Wilkins. Er wird häufig in den Zusammenhang Spiritual Jazz gebracht. Besonders seit seinem Album The Seventh Hand von 1922, von dem dieses Stück hier kommt. Das hat auch mit dem Cover zu tun. Darauf ist eine stilisierte Taufzeremonie zu sehen. Vor allem aber hat das mit der manchmal hymnisch-ekstatischen Qualität seiner Musik zu tun. Emmanuel Wilkins hat sich häufiger zum spirituellen Gehalt seiner Musik geäußert. Aber dem Begriff Spiritual Jazz steht er sehr distanziert gegenüber.
1: Spiritual Jazz.
2: Man, I feel like Spiritual Jazz is like, I don't know, beyond jazz. I feel like, I'm not saying that I'm against whatever music that people are talking about, but it seems like whatever this new movement of Spiritual Jazz is just kind of like some like vamps. And people solo over the vamps. And you don't really do that.
0: Spiritual Jazz, das fühlt sich für mich gar nicht nach Jazz an, sagt Emmanuel Wilkins. Ich will gar nichts dagegen sagen, wenn Leute das mögen, aber dieser neue Trend, Spiritual Jazz, das sind doch einfach Vamps, wiederholte Figuren, und dann spielt jemand Solo darüber. Und das macht man doch eigentlich nicht mehr. Klare Worte von Emmanuel Wilkins. Und weiter meint er, es fühlt sich auch einfach furchtbar an, zum Beispiel die Musik von Duke Ellington Spiritual Jazz zu nennen. Das klingt einfach falsch. Oder gar Coltrane's A Love Supreme. Das ist ja eigentlich die Musik, die die Leute vor allem Spiritual Jazz nennen. Ich, sagt Emmanuel Wilkins, ich würde es eher heilige Musik nennen.
2: Sacred music feels more tied to Ellington. I think of Ellington's Spiritual Jazz as sacred music. It feels horrible to call what Ellington did Spiritual Jazz. That doesn't sound right. You know, right? It doesn't work. You know, or even A Love Supreme, I mean, that's really what people are kind of maybe calling spiritual. I'd rather call that sacred music.

0: Deutschlandfunk Jazz Facts mit einer Sendung zu John Coltrane als Wegbereiter des Spiritual Jazz. Das hier ist Musik von Isaiah Collier, ein anderer Saxophonist, der heute als wichtiger Vertreter des Spiritual Jazz gilt. Isaiah Collier ist 28. Sein Debüt hat er mit 20 veröffentlicht. Mit 22 kam dieses Album hier, das ihn insbesondere zum Aushängeschild des aktuellen Spiritual Jazz gemacht hat. Cosmic Transitions. Schon das 60er Jahre inspirierte, psychedelisch-astrale Coverbild passt dazu. Die Stücke tragen spirituell aufgeladene Titel wie Invocation, Understanding, Forgiveness. Die Musik bezieht sich auf den klassischen Sound von John Coltrane und Pharoah Sanders. Aufgenommen wurde das Album, nicht zufällig, an John Coltranes Geburtstag in dem Studio, in dem damals auch A Love Supreme entstanden ist. Cosmic Transitions von Isaiah Collier ist so gesehen Spiritual Jazz par excellence. Aber auch Isaiah Collier steht dem Begriff Spiritual Jazz skeptisch gegenüber, wenn auch aus anderen Gründen als Emmanuel Wilkins.
1: What is spiritual jazz? And I always found this to be hilarious. I don't really like that term because I believe all music is spiritual. But the question is, in the spirit of what?
0: Er möge den Begriff nicht, denn spirituell sei für ihn alle Musik, sagt Isaiah Collier. Die Frage sei nur, um welchen Spirit es darin gehe. Und in der schwarzen amerikanischen Musik gehe es letztlich immer um denselben Spirit, egal welchen Künstler man da nehme.
1: It's a spirit. It's a spirit. And when you really listen closely, you realize John Coltrane saying the same thing as a Miles Davis, saying the same thing as a Kendrick Lamar, saying the same thing as a Chuck Berry, saying the same thing as a Betty Davis. There is no difference.
0: Chuck Berry, Kendrick Lamar und John Coltrane, derselbe Spirit? Naja, da wird der Spirit dann auch zum Nebel, der alle Unterschiede zudeckt. Dass sich so extrem unterschiedliche Musik allerdings praktisch irgendwie miteinander vereinbaren lässt, dafür steht Isaiah Collier inzwischen selber. Sein jüngstes Album Joy zeigt ihn zum Beispiel als Retro-Soul-Sänger.

0: ein Ausschnitt aus dem Album, mit dem John Coltrane 1965 selbst seine eingefleischten Fans schockiert hat. Ascension, Himmelfahrt. Eine orgiastische Kollektivimprovisation in Großbesetzung, die tonale Bindungen fast vollständig loslässt. Was an dieser Musik heute noch packt, das ist ihre kompromisslose Dringlichkeit. Es ist eine Musik, die sich in immer neuen Anläufen zu kaum zu überbietender Intensität steigert. Eine Musik, in der es gleichsam um Leben und Tod geht. Woher kommt diese Intensität? Für Louis Porter kommt sie letztlich aus der afroamerikanischen Kirche.
1: When he had a bunch of wind instruments,
2: wenn er da einen Haufen Bläser versammelt, die ihre Instrumente aus Leibeskräften und in extremen Tonlagen spielen, so als ob sie schreien würden, dann fragten sich manche, was ist das für ein Geschrei? Woher kommt denn diese Wut? Aber er hat es sehr klar gemacht. Das war nicht ein Schreien aus Wut oder aus Hass, sondern das war ein Schreien in Ekstase, in religiöser oder spiritueller Ekstase.
1: Religious or spiritual ecstasy.
0: Diese Ekstase wird oft in Zusammenhang gebracht mit den Zeremonien der baptistischen Kirche. Allerdings war John Coltrane kein Baptist, sondern Methodist. Er gehörte der African Methodist Episcopal Church an, deren Gottesdienste in dieser Hinsicht wesentlich zurückhaltender ablaufen.
1: He does sound like a preacher on the saxophone, but it's not necessarily because he was raised that way.
2: Er klingt auf dem Saxophon tatsächlich wie ein Prediger. Aber nicht unbedingt, weil er in so einem Umfeld aufgewachsen ist. Hat er das woanders kennenlernen können? Hundertprozentig. Als Teenager in Philadelphia hat er angefangen, sich für verschiedene Religionen zu interessieren. Und es ist sehr wahrscheinlich, dass er da auch diesen intensiven Predigerstil kennengelernt hat, den wir mit Baptisten in Verbindung bringen. Und warum auch immer. Als er seinen Spiritual Jazz entwickelt hat, hat er das, bewusst oder unbewusst, in diesem intensiven Baptistenstil getan. Wir kennen das heute am besten durch die Predigten von Martin Luther King. Wenn du Worte oder Wendungen wiederholst, und dann wird es intensiver und noch intensiver. Und du erhebst die Stimme. Das reflektiert er definitiv in seiner Musik. Es klingt, als ob er das auf dem Saxophon tut.
1: It sounds like he's doing that. I mean.

0: John Coltrane mit einem Ausschnitt aus Transition, einer der letzten Studioaufnahmen, die er mit seinem klassischen Quartett mit McCoy Tyner, Jimmy Garrison und Elvin Jones gemacht hat. Ab Ende 1965 hatte Coltrane ein neues Quintett. Darin spielte unter anderem seine Ehefrau Alice Coltrane Klavier. Und wenn man heute die Worte Spiritual Jazz und Coltrane sagt, dann ist ganz oft nicht oder nicht nur John Coltrane gemeint, sondern auch sie. Alice Coltrane hat als Bebop-inspirierte Pianistin angefangen und dann unter dem Einfluss von John Coltrane einen ganz anderen, einen wallenden und freien Sound entwickelt. Kurz nach Johns Tod hat sie auch begonnen, Harfe zu spielen. Besonders damit wurde sie selbst zu einer einflussreichen Leitfigur des heutigen Spiritual Jazz, Louis Porter.
1: She definitely has her own legacy and her own style of spiritual jazz. Her style.
2: Sie hat auf jeden Fall ihre eigene Linie von Spiritual Jazz begründet. Ihr Stil war anders als der von Coltrane. Er war auch modal, also ohne viele Harmoniewechsel. Aber er blieb eher weich, leise, träumerisch und fließend.
0: Kurz gesagt, steht Alice Coltranes Stil eher für Versenkung als für Ekstase. Und durchaus nicht alles, was heute unter Spiritual Jazz firmiert, hat den ekstatischen Einschlag der Musik von John Coltrane. Es gibt auch viel meditativere Spielarten von Spiritual Jazz und für die ist Alice Coltrane der wichtigere Einfluss.

Musik von Alice Coltrane aus ihrem Album Journey in Sachidananda von 1970. Darauf spielt sie nicht Klavier, sondern nur Harfe. Dass die Harfe im Jazz aktuell eine kleine Blüte erlebt, es gibt heute mehr Harfenistinnen und Harfenisten im Jazz denn je, das ist auch einer Renaissance der Musik von Alice Coltrane zu verdanken. Und die Renaissance von Alice Coltrane wiederum ist ein wichtiger Faktor im aktuellen Spiritual Jazz Trend. Aber woher kommt diese Renaissance? Im Fall von Alice Coltrane könnte

0: auch andere Klänge zu finden, der spielt auch im Spiritual Jazz eine wichtige Rolle. Das ist es, was Muriel Grossmann spürt, wenn sie Spiritual Jazz hört.
1: Ich will einfach etwas Positives auslösen in den Hörern. Und das ist ja, wenn ich diese Musik anhöre, das habe ich immer jedes Mal, wenn ich sie anhöre. Ja? Also wenn ich Spiritual Jazz anhöre, besonders von 60er, 70er Jahren, dann habe ich immer eine positive Reaktion. Es geht immer auf. Das ist wie ein, man ist plötzlich mit dem Ganzen verbunden. So fühlt man sich irgendwie. Und das ist etwas, ja, das finde ich schön. Also deswegen ist es auch okay, dass man mich dort einordnet.
0: Muriel Grossmanns jüngstes Projekt ist ein direkter Rückbezug auf den Jazz der 60er Jahre. Zu Ehren von John Coltranes 100. Geburtstag hat sie eine eigene Version eines kompletten Coltrane-Albums aufgenommen, seiner erst posthum erschienenen First Meditations.
1: Es ist, finde ich, ein bisschen zu Unrecht, zu wenig bekannt. Ich muss sagen, First Meditations ist einer meiner Lieblingsplatten. Also es stammt einfach aus meiner liebsten Phase. Es ist auch das letzte Album, was er aufgenommen hat mit seinem Quartett, wo er dann in eine andere Phase ging.
0: Coltrane hat das Album tatsächlich zweimal aufgenommen. Einmal mit seinem klassischen Quartett, das er kurz darauf endgültig aufgelöst hat, wenig später dann mit seinem Quintett. Für Muriel Grossmann war das auch ein Freibrief sozusagen von höchster Stelle dafür, dass es möglich ist, verschiedene Versionen davon zu produzieren.
1: Ich wollte eben das dann neu interpretieren und zwar etwas ganz Persönliches draus machen und auf diese Weise einem der größten Musiker der Welt meine Anerkennung erweisen.
0: Das war in den Jazz Facts Vater des Spiritual Jazz, John Coltrane, zum 100. Geburtstag. Der ist am 23. September und aus diesem Anlass gibt es hier im Deutschlandfunk noch eine Sendung. Karl Lippegaus wird morgen Abend am 18. September in den Milestones ab 22.05 Uhr einen Blick darauf werfen, wie John Coltrane den Jazz verändert hat. Ich bin Odilo Klausnitzer. Danke fürs Zuhören.

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Die US-Regierung erlaubt hochrangigen Vertretern des Iran die Einreise zur Generaldebatte der Vereinten Nationen in New York. Man habe Visa für die Teilnahme an den Sitzungen erteilt, gab das US-Außenministerium bekannt. Der iranischen Delegation sollen Präsident Pezeshkian und Außenminister Araghchi

0: angehören. Die USA und der Iran befinden sich seit Ende Februar in einer militärischen Auseinandersetzung. Trump wird bei der UNO-Generalversammlung eine Rede halten. Laut dem Portal Axios will der US-Präsident die Veranstaltung auch dazu nutzen, um mit Vertretern mehrerer Golfstaaten über den Konflikt am Persischen Golf zu sprechen. Weiter heißt es, Trump habe eine wichtige Entscheidung in dem festgefahrenen Krieg angekündigt, ohne dabei zeitlich konkret zu werden. Die Preise für Benzin und Diesel gehen weiter nach oben. Diesel ist so teuer wie nie zuvor. Wie aus Zahlen des ADAC hervorgeht, kostete gestern ein Liter im bundesweiten Tagesdurchschnitt 2,45 Euro. Damit wurde der bisherige Rekord aus dem April übertroffen. Wegen dieser Entwicklung diskutieren Union und SPD über Entlastungen. Konkrete Beschlüsse stehen aber noch aus. Nach Informationen des Online-Portals Table Briefings soll es am Abend Beratungen von Bundeskanzler Merz und Bundesfinanzminister Klingbeil mit mehreren Ministerpräsidenten über Maßnahmen gegen die hohen Kraftstoffpreise geben. Für einen Übergang in ein Zeitalter mit künstlicher Intelligenz und tiefgreifenden Folgen für Gesellschaft und Wirtschaft haben Ökonomen von politischen Entscheidern mehr Mut gefordert. In einem Gastbeitrag für die Frankfurter Allgemeine Zeitung konstatieren IFO-Präsident Fuest und die Vorsitzende des Sachverständigenrats Schnitzer, dass Europa auf dieses Szenario nicht vorbereitet sei. Allerdings könnte Deutschland seine industrielle Fertigungskapazität nutzen, um transformative KI in reale Wertschöpfung zu übersetzen. Die beiden Ökonomen schlagen deshalb die Gründung einer Lieferkettenallianz mit Frankreich und den Niederlanden etwa im Bereich KI-Chips vor, sowie den Ausbau des deutschen KI-Sicherheitsinstituts zu einem Forschungs- und Beratungsinstitut. Auch sollte ein KI-Berater mit direktem Zugang zum Bundeskanzler technische Erkenntnisse unmittelbar in politische Konsequenzen übersetzen. Ein KI-Beschleunigungsgesetz könnte zudem den schnellen Bau von Rechenzentren ermöglichen. Lehrer können nicht selbstständig entscheiden, länger zu arbeiten und dafür extra Geld verlangen. Das Bundesverwaltungsgericht in Leipzig urteilte, dass dies auch für Schulleiter gelte. Ein pensionierter Rektor aus Niedersachsen scheiterte mit seiner Klage auf finanziellen Ausgleich. Der ehemalige Grundschulrektor gab an, dass er deutlich mehr gearbeitet habe als die für Beamte geltende Durchschnittszeit von 40 Stunden pro Woche. Das Oberverwaltungsgericht in Lüneburg hatte ihm eine Entschädigung von mehr als 31.000 Euro für geleistete Mehrarbeit zugesprochen. Das Bundesverwaltungsgericht hob das Urteil nach einer Revision des Landes Niedersachsen auf. Das Gericht argumentierte, wenn Lehrer der Ansicht seien, dass die Zeit für die Pflichten außerhalb der Schulstunden nicht ausreiche, müssten sie eine Überlastung anzeigen und womöglich bestimmte Aufgaben zurückstellen. Die französische Regierung plant im Haushalt 2027 Einsparungen in Höhe von 54 Milliarden Euro. Premierminister Le Cornu sagte der Zeitung Le Figaro, man müsse die unaufhaltsam steigenden Ausgaben deutlich bremsen. Ohne diesen Schritt würde das Defizit im nächsten Jahr auf über 6,5% des Bruttoinlandsprodukts steigen. Die Regierung steht wegen der Lage an den Anleihemärkten und der Unzufriedenheit der Bevölkerung über die steigenden Lebenshaltungskosten unter Druck. Anfang der Woche lag die Rendite der 10-jährigen Bonds Frankreichs mit mehr als 4,5% auf dem höchsten Stand seit 18 Jahren. Der Haushaltsentwurf soll Ende des Monats ins politisch gespaltene Parlament eingebracht werden. Die sozialistischen Abgeordneten haben ihre Unterstützung bereits ausgeschlossen. Die rechtsgerichtete Partei Rassemblement National hat sich bisher nicht klar positioniert. Das Wetter. In der Nacht in der Südosthälfte wolkig, örtlich Nebel. Sonst wechselnd bis stark bewölkt und zeitweise Regen. Tiefstwerte 13 bis 6 Grad. Am Tag wechselnd bewölkt mit teils längeren, heiteren Abschnitten. In der Nordhälfte örtlich Schauer. Temperaturen 17 bis 23 Grad. Die weiteren Aussichten: Am Samstag in der Nordhälfte stark bewölkt und gebietsweise Regen, in der Südhälfte nach Nebelauflösung heiter. 19 bis 26 Grad. Das waren die Nachrichten.
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2: 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One. 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Three. 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Was not correct.
3: 2. Februar 1961, American Legion Hall, Hollywood, Kalifornien. Bruno Walter, Chef des eigens für ihn zusammengestellten Columbia Symphony Orchestra, probt Gustav Mahlers 9. Symphonie.
0: Wahrheit gehüllt in den Schleier von Schönheit. Über Bruno Walter von Holger Neuze.
3: Der Dirigent wirke wie ein Mann in den späten 60ern, vermerkt der Ansager. Dabei sei er ja schon 84. Mahlers 9. ist ein besonders anspruchsvolles Werk, sagt er noch. Und das 50 Jahre zuvor es eben Bruno Walter war, der das Stück in Wien 1912 nach Mahlers frühem Tod uraufgeführt habe. Meine Freunde, nennt er die Musiker des Columbia Symphony Orchestra, unermüdlich, höflich, korrigierend im Detail und doch mit dem Blick auf den großen Bogen. Er beherrschte uns durch Gewaltlosigkeit, brachte ein Orchestermusiker die Arbeit mit dem Dirigenten Bruno Walter auf den Punkt. In den erhaltenen Probenmitschnitten ist es immer wieder zu hören, sein freundlich vorgetragener Wunsch häufig nach noch mehr Piano, nach Gesang, nach einem klanglichen Dolce, das nie verzuckert klang. Walters Schönheitssinn verstand sich als Wahrheitssuche. Zu Bruno Walters 150. Geburtstag erinnern die historischen Aufnahmen an den Dirigenten, der, geboren am 15. September 1876 in Berlin, früh den Weg eines musikalischen Wunderknaben am Klavier begann, der als 13-Jähriger mit den Berliner Philharmonikern auftrat, sich bald aber zum Dirigieren berufen fühlte. Mit 17 kommt er als Korrepetitor an das Kölner Stadttheater, von da geht es nach Hamburg, wo er bald zum wichtigsten Mitarbeiter eines ehrgeizigen jungen Generalmusikdirektors wird. Gustav Mahler, der ihn längst schon aus der Ferne fasziniert hatte. Dass dessen erste Symphonie bei der deutschen Kritik solche Wut provozierte, löste bei Walter den heißen Wunsch aus, diesen Bilderstürmer persönlich kennenzulernen. Jetzt war es soweit.
4: My first personal meeting with Gustav Mahler took place in 1894 in the Opera House in Hamburg, where I was engaged as a coach. I was 18 years old at that time, but it had already been a long time that I ardently wished to make Mahler's acquaintance, because his first symphony, the one I am going to conduct now, had been performed at a music festival in Weimar, and I had greedily devoured the furious criticisms in German papers of this musical crime against taste, against symphonic form, against every aesthetic rule. But just that fact, that a symphony could bring about such passionate repercussions, made me wish with all my heart to hear this revolutionary kind of music, and still more to see, face to face, the demonic creative personality of its composer.
3: Der junge Bruno Walter hatte seinen Mentor gefunden. Von Hamburg aus wird er ihm nach Stationen in Breslau und Riga nach Wien folgen, wo Mahler
5: Tradition ist Schlamperei
3: eine Opernreform anstieß, als Dirigent Epoche machte und seine riesenhaften Symphonien in den Ferienmonaten komponierte. Nach antisemitischen Kampagnen warf Mahler 1907 hin, ging nach New York und starb 1911. 9 Monate danach war es Bruno Walter, der Mahlers 9. Symphonie in Wien zur Uraufführung brachte. Es ist ein großer, nicht enden wollender Abschiedsgesang. Das wurde er auch für Bruno Walter. Am 16. Januar 1938 war Mahlers 9. das letzte Konzert, das Walter mit den Wiener Philharmonikern dirigierte, bevor er wegen seiner jüdischen Herkunft aus jenem Österreich floh, das sich Nazi-Deutschland angeschlossen hatte. Jenes Österreich, in das er 1933 nach Hitlers Machtübernahme geflohen war. Dass es diesen Live-Mitschnitt aus dem Musikverein gibt, ist ein historischer Glücksfall. Der Produzent Fred Geisberg hatte seine Gramophone Company zu dem außerordentlichen Projekt überredet, das großdimensionierte Werk live aufzunehmen. Und er hatte die Wachsmatrizen noch vor dem Anschluss an Hitler-Deutschland im März 1938 nach England in Sicherheit gebracht. So dokumentiert der Mitschnitt gleich mehrfach einen Abschied, den Mahlers von der Welt und den Walters aus Wien, aus dem alten Europa. Zum 150. Geburtstag Bruno Walters ist bei Warner Classics eine Box mit remasterten Aufnahmen des Dirigenten von Mitte der 1920er Jahre bis 1949 erschienen, darunter vor allem die Vorkriegsaufnahmen des klassisch-romantischen Repertoires mit den Wiener Philharmonikern und auch diese neunte Mahlers an der Zeitenwende.

Gustav Mahlers 9. Symphonie, der Beginn des ersten Satzes. Bruno Walter dirigiert die Wiener Philharmoniker am 16. Januar 1938. Bald danach wurden die jüdischen Musiker des Orchesters entlassen. Auf das Jahr davor, 1937, datiert die einzige Aufnahme, die den Dirigenten Bruno Walter zugleich als Pianisten zeigt. In Mozarts D-Moll-Konzert Köchelverzeichnis 466 mit glasklarem Ton und spitzen Fingern, zart, nie rumpelnd, mit freien Temporückungen und einer gedankentief spielerischen Kadenz, einem wie traumwandlerischen Zusammenspiel mit den Wiener Philharmonikern.

0: Bruno Walter, Solist und Dirigent in Mozarts D-Moll-Klavierkonzert, auch dies eine Aufnahme aus der eben erschienenen 20-CD-Box bei Warner Classics. Er fühle sich nicht zum Pult des Poten veranlagt, bekannte Walter einmal, obwohl es gerade das Erlebnis des Pult des Poten Hans von Bülow war, das seinen Wunsch befestigte, Dirigent und vor allem das zu werden, eine Bestimmung. Die Mozart-Aufnahme aus dem Jahr 1937 zeigt Walters Gabe einer von natürlicher Autorität getragenen, entschieden undespotischen Führung. Sie ist auch ein Zeugnis für Walters vertieftes Mozart-Verständnis, das er in seiner Autobiografie Thema mit Variationen besonders auf seine Zeit als Generalmusikdirektor der Münchner Oper zurückführte.
1: Mein stärkster künstlerischer Eigengewinn von der Münchner Arbeit war die Vertiefung meines Verhältnisses zu Mozart. Es hatte ziemlich lange gedauert, bis ich den Musiker des 18. Jahrhunderts, des Rokoko, des Lächelns aufgegeben hatte, bis ich hinter einer scheinbar spielerischen Grazie den unerbittlichen Ernst, die scharfe Charakteristik, den Gestaltenreichtum des Dramatikers entdeckte, bis ich in Mozart endlich den Shakespeare der Oper erkannte. Meine Aufgabe in den Mozart-Aufführungen war mir nun klar, alle Charakteristik und Wahrhaftigkeit kraftvoll dramatisch auszudrücken, bei steter Wahrung der musikalischen Schönheit in Gesang und Orchester.
0: Für Bruno Walter war Mozarts Musik eine Art Offenbarung von Wahrheit, gehüllt in den Schleier der Schönheit. Das suggestive Bild dieser Formulierung macht zweierlei deutlich. Dass für ihn Schönheit nicht Selbstzweck war und dass Kunst Wahrheit durch Schönheit verhüllt. Das macht ihn als Zeitgenosse der Katastrophen des 20. Jahrhunderts noch zu einem späten Boten des 19. Wobei die diskografische Hinterlassenschaft mit ihrem deutlichen Übergewicht auf dem klassisch-romantischen Repertoire Walters Engagement auch für Novitäten, neue Musik, vor allem in der Münchner Zeit, fast übersehen lässt. Nach der Flucht aus Wien landet Walter in den USA. 1941 dirigiert er an der Metropolitan Opera. Er wird Musical Advisor des New York Philharmonic und folgt damit einmal mehr seinem Idol Mahler nach. 1946 wird er amerikanischer Staatsbürger. 1958, er ist inzwischen ein Herr von 82 Jahren, beginnt mit dem für ihn ausgesuchten Columbia Symphony Orchestra noch einmal eine produktive Aufnahmephase. Sie fällt zusammen mit der Einführung der Stereophonie und nicht wenige Werke werden in der neuen Technik noch einmal produziert. Der Vergleich zeigt meist eine Tendenz zu ruhigeren Tempi, breiter ausgekosteten Details, wie ein Verweile doch des späten Bruno Walter. So fällt die folgende Aufnahme von Mozarts maurerischer Trauermusik 1961 mehr als eine Minute länger aus als in der Monofassung 6 Jahre zuvor, schwebend, erhaben, dunkel. Walters jugendlicher Mozart hatte mehr Feuer. Hier regieren Besonnenheit und Staunen vor der Schönheit. Warm die Streicher des Columbia Symphony Orchestra, markant Oboen und Hörner.

0: Mozart, maurerische Trauermusik. Bruno Walter dirigiert das Columbia Symphony Orchestra 1961 in Stereo. Und damit noch einmal zurück zu Gustav Mahlers Trauermusiken und zu einer für Walter besonderen künstlerischen Partnerschaft. 1949 nimmt er mit der englischen Altistin Kathleen Ferrier Mahlers Kindertotenlieder auf. Er steht, 4 Jahre nach Kriegsende, wieder vor den Wiener Philharmonikern. Für Walter war die Beseeltheit des Gesangs der Ferrier wohl ein Ideal. Er bekannte es im Gespräch mit dem amerikanischen Musikjournalisten Arnold Michaelis.
1: Beauty of expression, beauty of voice and purity and beauty of personality is one of my greatest impressions in my life.

Nun sehe ich wohl, warum so dunkle Flammen. Das zweite von Gustav Mahlers Kindertotenliedern, Kathleen Ferrier mit den Wiener Philharmonikern am 4. Oktober 1949 in der Londoner Kingsway Hall. Bruno Walter, weltweit gefeiert als Medium Mahlers und Mozarts, aber auch als Brahms- und Bruckner-Dirigent, die musikalisch wie moralisch unanfechtbare Autorität einer nie schwitzenden, nie auf Effekt setzenden Kunst. In seinen Aufnahmen und besonders im Mahler-Mozart-Doppelbild ist ein Musikmachen konserviert, das die Schrecken des 20. Jahrhunderts sehr genau wahrgenommen hatte. Es hat sie in diesen Ton aufgenommen, so wie es das kommende Furchtbare in der Aufführung von Mahlers Neunter 1938 in Wien vorgeahnt hatte.

0: Sie hörten in den historischen Aufnahmen Wahrheit gehüllt in den Schleier von Schönheit über Bruno Walter von Holger Nolze. Die gespielten Aufnahmen sind in zwei Boxen erhältlich, die späteren Platten mit dem Columbia Symphony Orchestra bei Sony und aktuell eine Complete Warner Classics Remastered Edition mit den früheren Aufnahmen bei Warner.
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5: Heute mit Christian von Stülpnagel. Schön, dass Sie eingeschaltet haben. Lange wurde er erwartet, viel wurde darüber diskutiert. Jetzt ist er also da, der erste Kader des neuen Bundestrainers Jürgen Klopp. Und er bricht in vielerlei Hinsicht Rekorde. 44 Spieler nominiert er, darunter 11, die noch nie ein A-Länderspiel für Deutschland gemacht haben. Philipp Hofmeister über Klopps Truppe und die Pläne, die der Bundestrainer damit verfolgt.
6: Deutschland sucht das Superteam. Und der neue Juryvorsitzende alias Bundestrainer:
7: Ich würde mir oder uns gerne die Fahne zurückholen.
6: Möchte und muss dafür die ganze große Fußballrepublik zurückgewinnen.
7: Ich möchte, dass, wenn man so schwingt, dass niemand denkt, was mit dir nicht in Ordnung, sondern dass man einfach nur das Gefühl hat, du bist happy und verstehst, dass du Glück hattest, dass du in diesem wundervollen Land, dass du hier lebst.
6: Gewohnt wortgewaltig, optimistisch und verbal vielschichtig präsentierte sich Jürgen Klopp bei seiner ersten Kadernominierung. Einer, wie es sie so noch nie gegeben hatte. 44 Spieler stehen in Klopps XXL-Aufgebot, die in zwei Teams für die anstehenden 4 Nations League-Duelle aufgeteilt werden.
7: Es hat Spaß gemacht, den Kader zusammenzustellen. Es war cool, sich mit diesen Spielern zu beschäftigen.
6: Ganz besondere Emotionen sammelte Jürgen Klopp bei den vielen potenziellen Nationalmannschaftsdebütanten ein. Junge Spieler wie Elversbergs Felix Keidel, Mika Bauer von Celtic Glasgow oder Hoffenheims Bambasee Conte waren kollektiv überwältigt.
7: Am längsten gelacht hat Bamba Conte. Da habe ich nur Jürgen Klopp gesehen, hat 2 Minuten am Stück gelacht. Das ist eine sehr tiefe Stimme. Da ich den Anruf mal kriege.
6: Die personelle Auffrischung nach dem WM-Fiasko im Sommer ist gewollt. Klopp, der im Tor wieder auf Marc-André Ter Stegen und als Kapitän weiter auf den ins Mittelfeld zurückbeorderten Joshua Kimmich setzt, hat mitunter erstaunliche Erkenntnisse gesammelt.
7: Man konnte ja nach der WM das Gefühl haben, dass deutsche Fußball komplett am Boden ist, wir kein Talent und keine Fußballspieler haben. Als wir da jetzt genauer drauf geguckt haben, ist uns ganz, ganz viel Talent ins Auge gesprungen. Also da ist echt was da.
6: Bei aller Euphorie, die der neue Hoffnungsträger versprüht, der Druck zu liefern, ist da. Und auch ein Bundestrainer, Jürgen Klopp, bittet erstmal um ein klein wenig Zeit.
7: Wenn jetzt irgendjemand so dämlich ist und zu glauben, dass mit 1,5 Trainingseinheiten wir die Fußballwelt einmal auf den Kopf gestellt hätten, dann kann ich dem jetzt wirklich nicht helfen. Aber wir werden alles versuchen, um eine neue Herangehensweise sichtbar zu machen. Das kann ich versprechen. So schnell wie möglich.
6: Im Idealfall bereits kommende Woche in Amsterdam gegen den alten Rivalen, die Niederlande. Wenn Schwarz-Rot-Klopp die Kombination aus hochintensivem Fußball und neuer emotionaler Identifikation im ersten Klopp-Kader erstmals wirken soll.
7: Ich kann euch sagen, es bedeutet Ihnen allen unglaublich viel, für die deutsche Nationalmannschaft zu spielen. Ich finde, das ist auch mal eine Geschichte, die man so sagen darf. Und wir haben uns gemeinsam dazu entschlossen, das ab jetzt eben auch wieder sichtbar zu machen.
5: Sagt der neue Bundestrainer Jürgen Klopp. Ja, und was hat ein Kollege am Abend zu diesem XXL-Kader gesagt? Ja, kann man so machen. Was daraus wird, das sehen wir dann spätestens in einer Woche beim ersten Länderspiel gegen die Niederlande. Mit Bambasee Conte ist ja auch ein Spieler der TSG Hoffenheim in Klopps neuem Kader dabei. Wir haben es gehört. Vor der Reise mit der DFB-Elf musste er sich mit seiner Mannschaft aber erst einmal in der Europa League abrackern und hat 0:2 gegen Kreta verloren. Daniel Günther berichtet.
8: Trotz viel Ballbesitz und optischer Überlegenheit fehlte es der TSG Hoffenheim über die kompletten 90 Minuten an Ideen und Durchschlagskraft. Ofi Kreta verteidigte wie erwartet aufopferungsvoll und sehr konzentriert, setzte dann nach 30 Minuten einen blitzsauberen Konter, den der Spanier Aitor zum 1:0 vollendete. In der zweiten Halbzeit hatten Loschek und Kramaric zwar die Chance auf das 1:1, aber alles in allem war es von Hoffenheim offensiv zu wenig. Und dann kassierte die TSG in der 84. Minute nach einer Ecke noch das 0:2. Kanellopoulos traf per Kopf. Die TSG nach diesem 0:2 mit einem Fehlstart in die Ligaphase der Europa League gestartet. In der Bundesliga geht es am Sonntag mit dem Auswärtsspiel in Paderborn weiter.
5: Und diese Bundesliga wird ja bekanntermaßen von einem Zusammenschluss der Vereine organisiert. Das Konstrukt hieß bis vor kurzem noch DFL. Und ganz Ähnliches soll es bald auch im Frauenfußball geben mit der FBL. Morgen soll der DFB das auf einem außerordentlichen Bundestag auch offiziell beschließen. Daniel Hör.
9: Beim außerordentlichen Bundestag des DFB in Frankfurt sollen alle juristischen und vertraglichen Änderungen der Satzung gebilligt werden, um die Liga an den von den Vereinen gegründeten FBL e.V. zu übertragen. Über die Formalitäten besteht bereits Einigkeit. Das Ziel der Vereine ist es, die Liga in der neuen Struktur zu professionalisieren und die Vermarktungschancen zu verbessern. Der DFB unterstützt weiterhin unter anderem bei der Nachwuchsförderung und im Schiedsrichterwesen.
5: Die Eishockey-Bundesliga ist am Abend in ihre neue Saison gestartet und die Meister aus Berlin haben so weitergemacht, wie sie die vergangene Saison beendet haben, mit einem Sieg. Schließlich hat das Team auch große Pläne, von denen Jens-Christian Gussmann berichtet.
10: Die Eisbären Berlin sind mit einem Sieg in die Mission Geschichte schreiben gestartet. 4:2 siegten sie im ersten Saisonspiel der DEL gegen die Straubing Tigers. 4 Meisterschaften in Folge, das hat bisher niemand geschafft. Gänsehautmoment vor dem Anpfiff. Das Banner für die 12. Meisterschaft wurde unter das Hallendach gezogen. Dann profitierten die Berliner von gleich 2 Fehlern des Gäste-Goalies Skarek. Sie führten 2:0, das 3:0 dann ein Lehrbuchkonter. Erst danach, im letzten Drittel, merkte man den Gästen an, dass sie die 10 neue integriert hatten. Sie fingen an, Aktionen zu zeigen.

0: weiter ohne Pflichtspielniederlage.
1: Die MT Melsungen hingegen hat gegen Wisła Płock ebenfalls in der Champions League verloren, ganz knapp mit 24 zu 25. Die deutschen Tennismänner müssen am Wochenende im Davis Cup gegen Kroatien ran, unter anderem mit dem US Open-Sieger Alexander Zverev. Nicole Seifert blickt auf die Spiele in Halle-Westfalen voraus.
2: Für das deutsche Davis Cup Team geht es um den Einzug in die Finalrunde. Die Spieler um den frisch gebackenen US Open Sieger Alexander Zverev treten vom 18. bis zum 20. September in Halle-Westfalen gegen Kroatien an. Gespielt wird auf Hartplatz. Anfang Februar gab es in Düsseldorf einen klaren 4:0 Sieg gegen Peru. Damals holten Jannik Hanfmann, Jan-Lennard Struff, Justin Engel sowie das Doppel Krawitz-Pütz die Punkte. Jetzt gegen Kroatien hat Kohlmann neben Zverev, Jannik Hanfmann, Daniel Altmaier und erneut die Doppelspezialisten Krawitz-Pütz ins deutsche Team berufen. Dabei bekommt Altmaier den Vorzug vor Jan-Lennard Struff. Die Entscheidung sei Kohlmann nicht leicht gefallen, weil beide in diesem Jahr gute Ergebnisse erzielt haben. Kroatien tritt mit Marin Cilic, Dino Prismic, Mate Pavic und Nikola Mektic an. Mit Zverev im Kader ist Deutschland Favorit, zudem kann das Team daheim antreten. Altmaier ist auch deswegen mit dabei, weil er in diesem Jahr bereits Marin Cilic und Dino Prismic besiegen konnte. Auch das deutsche Doppel kann stärker eingeschätzt werden als das kroatische. Kroatien ist allerdings ein traditionsreicher Teilnehmer, hat schon 2 Titel geholt und stand mehrmals im Finale.
1: In kaum einer Sportart gehören die deutschen Starterinnen und Starter so zuverlässig zu den Medaillenkandidaten wie im Reitsport. Doch wie es aussieht, muss der deutsche Dachverband für den Reitsport gerade nicht nur Medaillen jagen, sondern vor allem Sponsoren, um von ihnen zugesagte Gelder auch zu bekommen. Christian Schulze berichtet.
3: Der Reitverband Pferdesport Deutschland, Nachfolger der Deutschen Reiterlichen Vereinigung FN, wartet auf Geld von einem Sponsor. Konkret geht es um 200.000 Euro, die ein in den Vereinigten Arabischen Emiraten ansässiges Unternehmen und Namensgeber der Bundeschampionate bisher nicht gezahlt hat. Zuvor hatte bereits der Hauptsponsor fristlos gekündigt. Auch ohne das Geld seien die Bundeschampionate finanziell stabil aufgestellt, sagt der Vorstandsvorsitzende von Pferdesport Deutschland, Dennis Peiler. Dabei handelt es sich um deutsche Meisterschaften für junge Pferde, die jährlich in Warendorf organisiert werden. In einem ersten Schritt habe man nun einen Brief an den Botschafter der Vereinigten Arabischen Emirate in Berlin geschickt und um Hilfe gebeten. Gleichzeitig wird ein Mahnverfahren gegen den Vertragspartner oder der Gang vors Gericht in Erwägung gezogen. Der Vertrag laufe noch bis 2027. Für 2026 sei bisher kein Geld eingegangen. Auch die ebenfalls von dem Unternehmen gesponserten Turniere in Münster und Hamburg würden noch auf ihr Geld warten. Im anderen teuren Sponsorenproblem ist Pferdesport Deutschland bereits vor Gericht gegangen, und zwar gegen seinen bisherigen Hauptsponsor, eine Tierversicherung. Wir halten die fristlose Kündigung für unwirksam und haben dagegen Klage eingereicht, so Peiler. Der Vertrag war ursprünglich bis 2028 gültig und hätte dem Verband jährlich 600.000 Euro eingebracht.
1: Ein Bericht von Christian Schulze war das. Dann noch eine Nachricht von der Rollstuhl-Basketball-WM der Männer. Da sind die deutschen Männer nämlich im Halbfinale ausgeschieden, ganz knapp gegen Australien. In allerletzter Sekunde der Overtime bzw. der Nachspielzeit gab es eine 84:83 Niederlage. Und damit endet Sport aktuell. Ich bin Christian von Stülpnagel. Haben Sie einen guten Abend, wo Sie uns auch zuhören, im Auto, im Biergarten oder zu Hause.
4: 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Zunächst die Übersicht. In Russland haben Parlamentswahlen begonnen. Kanada strebt eine enge Partnerschaft mit der EU an. Das oppositionelle Mitte-Links-Lager hat die Parlamentswahl in Schweden gewonnen. Die Meldungen im Einzelnen. Zum ersten Mal seit Beginn des Angriffskriegs gegen die Ukraine haben in Russland Parlamentswahlen begonnen. In dem flächenmäßig größten Land der Erde mit seinen 11 Zeitzonen öffneten auf der fernöstlichen Halbinsel Kamtschatka die ersten Wahllokale. Mehr als 110 Millionen Bürger sind bis einschließlich Sonntag zur Stimmabgabe aufgerufen. Bestimmt werden die 450 Abgeordneten der Staatsduma. Eine echte Opposition ist nicht zugelassen. Die 10 Parteien auf dem Wahlzettel gelten alle als kremlnah. Gegen den Protest der Ukraine wird die Wahl erstmals auch in den von Russland kontrollierten Teilen der annektierten ukrainischen Regionen Luhansk, Donetsk, Saporischja und Cherson abgehalten. Zum wiederholten Mal wird auch auf der 2014 annektierten Schwarzmeer-Halbinsel Krim gewählt. Die seit über

0: Über 20 Jahren regierende Kreml-Partei Geeintes Russland kann trotz einer massiven Wirtschaftskrise erneut mit einer Zweidrittelmehrheit rechnen. Der polnische Ministerpräsident Tusk rechnet in den kommenden Wochen mit einer Eskalation im russischen Angriffskrieg gegen die Ukraine. Tusk sagte im Parlament in Warschau, nach Einschätzung von Geheimdiensten könnte es dabei zu scheinbar versehentlichen Attacken mit Drohnen und Raketen auf Länder kommen, die der Ukraine Beistand leisten, darunter Polen. Moskaus offizielle Darstellung werde sein, dass es sich um einen Unfall handle, sagte Tusk. Ziel Moskaus sei es, den Zusammenhalt in der NATO zu schwächen. Für morgen kündigte Tusk einen Besuch in der Ukraine an, um mit Präsident Selenskyj zu sprechen. Dabei solle es vor allem um die von russischen Angriffen bedrohte Energieversorgung der Ukraine gehen. Auch der slowakische Ministerpräsident Fico wird nach Angaben aus Bratislava in die Ukraine reisen. Bislang wurden solche Termine aus Sicherheitsgründen vorher nicht öffentlich bekannt gegeben. Die Preise für Benzin und Diesel gehen weiter nach oben. Diesel ist so teuer wie nie zuvor. Wie aus Zahlen des ADAC hervorgeht, kostete gestern ein Liter im bundesweiten Tagesdurchschnitt 2,45 Euro. Damit wurde der bisherige Rekord aus dem April übertroffen. Wegen dieser Entwicklung diskutieren Union und SPD über Entlastungen. Konkrete Beschlüsse stehen aber noch aus. Nach Informationen des Online-Portals Table Briefings soll es am Abend Beratungen von Bundeskanzler Merz und Bundesfinanzminister Klingbeil mit mehreren Ministerpräsidenten über Maßnahmen gegen die hohen Kraftstoffpreise geben. Nach einem versuchten Brandanschlag auf die Synagoge in Wuppertal hat die Polizei einen Tatverdächtigen festgenommen. Laut Polizei handelt es sich um einen 37-jährigen Mann mit afghanischer Staatsangehörigkeit. Er sei polizeibekannt und habe nach ersten Erkenntnissen allein gehandelt. Der Staatsschutz übernahm die Ermittlungen. Der Mann soll am Nachmittag eine brennbare Flüssigkeit vor einer Tür ausgebreitet und angezündet haben. Das Feuer konnte schnell gelöscht werden. Es gab keine Verletzten, der Sachschaden ist gering. Der Zentralrat der Juden in Deutschland und die orthodoxe Rabbinerkonferenz Deutschland verurteilten die Tat. In 3 Tagen beginnt der höchste jüdische Feiertag Yom Kippur. Wiederholt gab es an solchen Tagen weltweit Anschläge auf Synagogen. Bundeskanzler Merz hat zum Kampf gegen Antisemitismus aufgerufen. Die perfideste Form der Ausländerfeindlichkeit sei Antisemitismus, sagte er bei einer Wahlkampfveranstaltung der Berliner CDU. Man dürfe nicht dulden, dass Judenhass an der Tagesordnung sei. Zugleich betonte er, Deutschland sei und bleibe ein Einwanderungsland. Kein Krankenhaus, keine Baustelle und keine Gaststätte würde mehr ohne Einwanderer funktionieren, die hier arbeiteten und integriert seien. Was er aber nicht wolle, sei Einwanderung in die sozialen Sicherungssysteme, sagte Merz. Deutschland ist laut Verteidigungsminister Pistorius auch nach dem Ende des UNO-Einsatzes im Libanon zu weiteren Friedensmissionen bereit. Peacekeeping müsse eine zentrale Aufgabe von allen Ländern dieser Welt bleiben, sagte Pistorius nach einem Gespräch mit UNO-Generalsekretär Guterres in New York. Mit seinem Besuch im Hauptquartier der Vereinten Nationen wolle er ein klares Signal senden, betonte Pistorius. Deutschland ist 4. größter Beitragszahler des UNO-Budgets für Friedenseinsätze. Zudem stellt die Bundesrepublik etwa 200 Soldaten zur Verfügung. Seit 2006 beteiligt sich Deutschland mit Schiffen und Personal vor der Küste des Libanon am UNIFIL-Einsatz, der dieses Jahr endet. Kanadas Premierminister Carney hat den Vorschlag einer assoziierten Mitgliedschaft in der EU begrüßt. Er sagte vor dem Europäischen Parlament in Straßburg, Europa und Kanada seien zusammen stärker. Carney sprach von einer Wahlverwandtschaft auf Grundlage gemeinsamer Werte und Ideen. Zugleich betonte der kanadische Premier, es gehe nicht darum, einen Block zu schaffen, der zu einem Rivalen der Großmächte werden solle. EU-Kommissionspräsidentin von der Leyen hatte Kanada das Angebot gestern unterbreitet. Kanada und die EU haben sich in den vergangenen Monaten weiter angenähert, auch wegen der Handels- und Außenpolitik der US-Regierung. Präsident Trump bezeichnete das Projekt als lächerlich und drohte mit Konsequenzen, falls es US-Interessen schaden sollte. Die französische Regierung plant im Haushalt 2027 Einsparungen in Höhe von 54 Milliarden Euro. Premierminister Le Cornu sagte der Zeitung Le Figaro, man müsse die unaufhaltsam steigenden Ausgaben deutlich bremsen. Ohne diesen Schritt würde das Defizit im nächsten Jahr auf über 6,5% des Bruttoinlandsprodukts steigen. Die Regierung steht wegen der Lage an den Anleihemärkten und der Unzufriedenheit der Bevölkerung über die steigenden Lebenshaltungskosten unter Druck. Anfang der Woche lag die Rendite der 10-jährigen Bonds Frankreichs mit mehr als 4,5% auf dem höchsten Stand seit 18 Jahren. Der Haushaltsentwurf soll Ende des Monats ins politisch gespaltene Parlament eingebracht werden. Die sozialistischen Abgeordneten haben ihre Unterstützung bereits ausgeschlossen. Die rechtsgerichtete Partei Rassemblement National hat sich bisher nicht klar positioniert. Bei der Parlamentswahl in Schweden hat das Mitte-Links-Bündnis nach vorläufigem Ergebnis die Wahl gewonnen. Wie die Wahlkommission in Stockholm mitteilte, erzielen die vier Parteien, die die Sozialdemokratin Andersson als Regierungschefin unterstützen, 176 Parlamentssitze. Dazu zählen neben den Sozialdemokraten die Linke, die Grünen und die Zentrumspartei. Das konservative Lager inklusive der Rechtspopulisten kommt auf 173 Mandate. Das endgültige Wahlergebnis soll am Wochenende veröffentlicht werden. Ministerpräsident Kristersson kündigte bereits seinen Rücktritt an. Die Regierungsbildung dürfte schwierig werden, da die Mitte-Links-Parteien bei vielen Themen zum Teil weit auseinander liegen. In Hamburg ist die Inbetriebnahme des bislang größten deutschen Windparks auf See gefeiert worden. Bundesumweltminister Schneider sagte, die Anlage mache Deutschland unabhängiger von fossiler Energie. In der Entwicklung der Offshore-Windenergie liege enormes Potenzial für den Wirtschaftsstandort Deutschland. Der Nordsee-Windpark liegt rund 110 Kilometer von Helgoland entfernt und ist schon länger in Teilbetrieb. Mit 64 Anlagen und einer Leistung von 960 Megawatt liefert er Strom für rechnerisch rund 1,1 Millionen Haushalte. Fußball-Bundestrainer Klopp hat die Nationalspieler für die ersten Länderspiele benannt. Klopp plant mit zwei Kadern mit jeweils 22 Spielern. Sie sollen jeweils zwei Länderspiele bestreiten. Im Aufgebot stehen 16 Spieler ohne Länderspielerfahrung, darunter Mittelfeldspieler Felix Keidel vom Bundesliga-Aufsteiger SV Elversberg. Das erste Länderspiel findet nächste Woche Donnerstag gegen die Niederlande statt. Fußball-Bundesligist TSG Hoffenheim ist mit einer Niederlage in die Europa-League-Saison gestartet. Die Mannschaft von Trainer Christian Ilzer verlor beim griechischen Vertreter OFI Kreta mit 0:2. Und hier noch einmal die Übersicht. In Russland haben Parlamentswahlen begonnen. Kanada strebt eine enge Partnerschaft mit der EU an. Das oppositionelle Mitte-Links-Lager hat die Parlamentswahl in Schweden gewonnen. Das Wetter. In der Nacht in der Südosthälfte wolkig, örtlich Nebel. Sonst wechselnd bis stark bewölkt und zeitweise Regen. Tiefstwerte 13 bis 6 Grad. Morgen wechselnd bewölkt mit teils längeren, heiteren Abschnitten. In der Nordhälfte örtlich Schauer. Temperaturen 17 bis 23 Grad. Die weiteren Aussichten? Am Samstag in der Nordhälfte stark bewölkt und gebietsweise Regen. In der Südhälfte nach Nebelauflösung heiter. 19 bis 26 Grad. Das waren die Nachrichten.
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2: Mit Tobi Strauß. Guten Abend. Politikerinnen und Politiker, die entweder gerade raus sind aus dem Wahlkampf oder noch mittendrin, die werden uns heute in dieser Sendung beschäftigen. Wir schauen auf den Wahlkampfabschluss der Berliner CDU, aber wir schauen auch nach Schweden.
3: Hey, Sverige.
4: Hallo Schweden. Das schwedische Volk hat dafür gestimmt, Schweden voranzubringen.
3: Ta Sverige framåt.
2: Das zumindest ist die Interpretation von Magdalena Andersson. Die Sozialdemokratin könnte die nächste Ministerpräsidentin von Schweden werden. Inzwischen sind alle Stimmen ausgezählt und wie ihre Chancen stehen, eine Regierung zu bilden, das berichten wir in dieser Stunde. Nicht im Wahlkampf, sondern in den Vereinigten Staaten ist der Bundesverteidigungsminister und im übertragenen Sinn reist Boris Pistorius mit Sperrgepäck. Morgen wird er nämlich den ersten F-35 Kampfjet für Deutschland entgegennehmen. Dazu ein Interview mit dem Verteidigungsexperten Ralf Thiele hier in gut 5 Minuten. Alles, was heute wichtig war, das haben wir für Sie im Blick. Wie schön, dass Sie mit dabei sind. Das Wetter in Straßburg war heute eigentlich ganz nett. Sonne und Wolken im Wechsel, das Ganze bei 25 Grad. Aber selbst wenn es in Strömen geregnet hätte, dann hätte das für Mark Carney die neue Zusammenarbeit wohl nicht überschattet zwischen Kanada und der Europäischen Union. Der kanadische Premierminister hat nämlich gesagt, Schönwetter-Alliierte, das sei man nicht. Weil Washington für viele in der EU inzwischen ein unzuverlässiger Partner ist, sucht man sich neue und will Kanada sogar zu einem assoziierten Mitglied machen. Und was das genau heißt, das hat womöglich auch der ein oder andere Europapolitiker heute vergeblich versucht zu googeln. Klaus Remme berichtet über einen bemerkenswerten Tag.
5: Es dauerte, bevor Mark Carney seine Rede halten konnte. Viele Abgeordnete zeigten sich regelrecht begeistert, als der kanadische Premier in den Saal kam. Viele Hände mussten geschüttelt, viele Selfie-Wünsche berücksichtigt werden. Die Co-Vorsitzende der Grünen, Terry Reinke, zeigte sich gar in einem roten kanadischen Eishockey-Trikot. Verglichen damit schlug Carney einen ernsten, nüchternen Ton an. Er erinnerte an den Kampf gegen die Nationalsozialisten im Zweiten Weltkrieg. Freiheit müsse jeden Tag aufs Neue verteidigt werden, wurde Carney aktuell.
6: We are not fair weather allies. We do not pursue zero-sum deals.
5: Wir sind nicht nur Partner, wenn die Sonne scheint. Wir glauben nicht an Nullsummenspiele. Eine erste Möglichkeit, seine Worte als Spitze gegen Donald Trump zu interpretieren. Später sprach er von Großmächten, die Handel als Waffe einsetzen. Die Fronten waren klar, auch wenn Carney den Namen Trump nicht nannte. Die Verteidigung der eigenen Souveränität, das war sein Leitmotiv in Straßburg. Seien wir ehrlich, unsere Zusammenarbeit reicht angesichts der Herausforderungen noch nicht aus. Sie ist auch zu langsam.
6: We should recognize that the ecosystem we've built is not yet equal to the ferocity of the changing climate. And nor is it moving fast enough to match the speed of the upheaval.
5: Mit Spannung wurde seine Reaktion auf das explizite Angebot einer assoziierten EU-Mitgliedschaft durch Ursula von der Leyen erwartet.
6: Canada welcomes this ambition.
5: Kanada begrüßt diese Ambition, so Carney wörtlich. Er selbst sprach aber beständig von einer Allianz für die Zukunft. In einer Pressekonferenz unmittelbar nach der Rede sagte er, die genaue Begrifflichkeit sei Sache der Europäer. Sein Vorschlag folgt dem Motto, zusammen sind wir stärker. Kanada habe viel zu bieten.
6: Canada and Europe should secure our
5: Kanada und Europa sollten die strategische Autonomie durch tiefe Zusammenarbeit wahren. Bei kritischen Rohstoffen, in der Verteidigungsindustrie, bei künstlicher Intelligenz, der Energieversorgung, der Weltraumforschung und im Bankensystem.
6: Space and payments.
5: Carney warb auch für die Teilnahme an EU-Austausch- und Forschungsprogrammen wie Erasmus Plus und Horizon. Er wolle auch klar sagen, was er nicht wolle.
6: I'm not proposing a third block in order to become a great power rival only with better manners.
5: Es geht mir nicht darum, einen dritten großen Block zu bilden, der lediglich bessere Manieren hat, so Carney. Gefragt nach einer Reaktion auf die Drohungen Donald Trumps, betonte er, es handele sich um eine positive Initiative für etwas, nicht gegen.
6: This is a positive initiative. It's ambitious and it's positive. So it's for something. This is a fundamental point.
5: Michael Gahler, CDU, der außenpolitische Sprecher der EVP-Fraktion, der größten im Parlament, sieht eine gute Basis für die Vertiefung der Beziehungen. Er rät, den Begriff der assoziierten Mitgliedschaft politisch zu werten, nicht rechtlich. In den Reihen der Rechtsaußenfraktionen, von denen heute viele Abgeordnete nicht im Saal waren, wird vor einer Gefährdung der Handelsbeziehungen zu Washington gewarnt. Gahler winkt ab.
7: Das sehe ich nicht. Wir sind gegenseitig die größten Handelspartner. Das können wir uns nicht leisten, auch ein Herr Trump nicht. Und ich denke, sowieso nach den Midterms wird da auch wieder ein etwas anderer Wind wehen.
5: Nächste Station der europäisch-kanadischen Annäherung, der gemeinsame Gipfel Ende Oktober in Montreal. Wenige Tage vor den Zwischenwahlen in den USA.
2: Unser Deutschlandfunk-Europa-Korrespondent Klaus Remme hat berichtet. Als der deutsche Bundeskanzler im vergangenen Jahr zu Besuch bei Donald Trump war, da hat ihm der US-Präsident eine Fliegerjacke geschenkt. Da hatte sich Donald Trump offenbar vorher über die Leidenschaft des Kanzlers für das Fliegen informiert. Für den Bundesverteidigungsminister gibt's jetzt schon größeres Gerät. Boris Pistorius nimmt nämlich morgen den ersten F-35-Kampfjet in Empfang. Den gibt's allerdings nicht geschenkt. Den hat die Bundesrepublik gekauft und er soll auch nur der erste sein von insgesamt bis zu 35 Stück. Was dieses Flugzeug kann, das als extrem schnell und nahezu unsichtbar beworben wird, dazu gleich ein Gespräch mit dem Verteidigungsexperten Ralf Thiele. Erstmal berichtet Christina Nagel darüber, wie es dem Bundesverteidigungsminister bisher bei seinem Besuch in den Vereinigten Staaten ergangen ist.
8: Riesen Gleich nach seiner Ankunft war der deutsche Verteidigungsminister von seinem amerikanischen Amtskollegen Pete Hegseth im Pentagon empfangen worden. Höflicher Handshake am Auto, Nationalhymnen, knappes Lächeln in die Kamera. Offizielles Zeremoniell, nicht mehr. Überraschend gab es dann allerdings beim Begrüßungsstatement nicht die fast schon übliche Kritik an der Bundesregierung, sondern Lob. Dafür, dass Deutschland sich bei den Verteidigungsausgaben dem 5%-Ziel der NATO annähert und entsprechend viel in Rüstung investiert.
9: Deutschland hat eine Führungsrolle übernommen. Wir sehen heute große Fortschritte, die vor der Rückkehr von Präsident Trump ins Amt niemand für möglich gehalten hätte.
8: Der Tonfall des Gesprächs auch hinter verschlossenen Türen offenkundig ein anderer als bei früheren Zusammentreffen.
10: Es war wirklich entspannt, es war freundlich, es war offen und wir konnten beiderseits alle Dinge ansprechen, die uns wichtig waren.
8: Wichtig ist beiden Seiten angesichts des enormen Bedarfs an Waffen, Munition und Ausrüstung schneller mehr zu produzieren. Dass Deutschland sein Know-how und freie Produktionskapazitäten anbietet, wird in den USA gern gesehen. Beide Minister unterzeichneten eine Absichtserklärung, um bei Rüstungsprojekten enger zusammenzuarbeiten.
10: Das wird jetzt mit Leben und mit Details zu füllen sein durch die Experten. Das passiert aber jetzt sehr schnell.
8: Der Bundesregierung geht es dabei nicht nur um Aufträge für die heimische Industrie, von denen einige Vertreter bei der Reise mit dabei sind, um Wertschöpfung und Arbeitsplätze. Es geht auch um den Zugang zu Spitzentechnologien und Systemen, über die Europa bislang nicht verfügt. Zum Beispiel im Bereich von Luftverteidigungssystemen oder weitreichenden Raketen. Pistorius nutzte die Gelegenheit aber auch, um mit seinem amerikanischen Amtskollegen über offene Fragen zu reden, über einen Zeitplan für die Lieferung von Abschussrampen und Tomahawk-Marschflugkörpern und den möglichen Truppenabzug der US-Streitkräfte aus Europa.
10: Wir haben Einigkeit darüber erzielt, dass es wesentlich darauf ankommt, angesichts der Bedrohung, die von Russland ausgeht, zu verhindern, dass gefährliche Fähigkeitslücken entstehen.
8: Deutschland ist mit aktuell etwa 38.000 Soldaten wichtigster US-Standort in Europa und soll das, wenn es nach der Bundesregierung geht, auch bleiben. Bleiben soll auch das deutsche Engagement bei UN-Friedenseinsätzen. Sie haben sich aus Sicht der Bundesregierung bewährt.
2: Und über den neuen Kampfjet für die deutsche Luftwaffe und über das deutsch-amerikanische Verhältnis in der militärischen Zusammenarbeit habe ich vor der Sendung gesprochen mit Ralf Thiele. Er ist Oberst AD der Bundeswehr, Präsident von Eurodefense und der Vorsitzende der Politisch-Militärischen Gesellschaft. Guten Abend, Herr Thiele.
11: Guten Abend, Herr Strauß.
2: Aktuell ist bei der deutschen Luftwaffe noch das Kampfflugzeug Tornado im Einsatz. Wie dringend brauchen wir ein neues Modell?
11: Wir haben uns schon vor 30 Jahren die ersten Gedanken für Nachfolger gemacht. Sie merken, es ist Zeit, dass was passiert. Der fliegt noch mit einem Atari ST-Rechner. Für die Älteren unter uns, die wissen was, das ist ein Spielecomputer der 70er, 80er.
2: Jetzt ist so ein F-35 aber nicht gerade günstig zu haben. 35 Maschinen sollen insgesamt rund 10 Milliarden Euro kosten. Das gilt als das teuerste Rüstungsprogramm der Geschichte. Ist es das wert?
11: Das ist eine gute Frage, die man auch so direkt nicht beantworten kann, weil der Insider weiß natürlich, dass der wirkliche Preis die Betriebskosten sind. Also der Einkaufspreis ist gar nicht das teuerste an dem Flugzeug, sondern der Unterhalt. Von daher kommt da sicherlich noch viel mehr an Kosten auf uns drauf zu. Es ist das beste Flugzeug der Welt und in einer, wie soll ich mal sagen, problematischer werdenden Welt, wo Macht eine große Rolle spielt, ist es sicherlich gut, so ein Flugzeug im eigenen Bestand zu haben.
2: Das heißt, wenn der F-35 beworben wird als extrem schnell und praktisch unsichtbar, dann ist das tatsächlich so. Das ist also nicht nur Marketing.
11: Ja, es ist beides. Es ist Marketing und es ist die gewünschte Wirklichkeit. Man muss immer ehrlicherweise dazu sagen, dass die Amerikaner Schwierigkeit haben, ihre Flugzeuge auf dem erforderlichen Einsatzstand zu halten. De facto macht etwa ein Viertel nur einen Teil dessen, was es soll, des amerikanischen Bestandes. Beim Rest muss man nachlegen. Software, Logistik, viele andere Probleme. Die kommen im Augenblick auf rund 44%, die ganzen Rollen tatsächlich wahrnehmen können, die sie sollen.
2: Das heißt, auch wenn Deutschland jetzt diese F-35 Kampfjets kauft, ist man weiter auf den Hersteller angewiesen, wenn zum Beispiel mal ein Software-Update ansteht. Das heißt, man begibt sich dann natürlich schon auch in eine gewisse Abhängigkeit, oder?
11: Unbedingt. Das ist eine lange Odyssee, in die wir uns begeben, die wahrscheinlich eben mehrere Jahrzehnte dauern wird. Das muss man schon wissen. Und wir wissen ja von Software-Updates, das kennen wir aus unserem eigenen Bereich, da ist ja ständig irgendwas. Und diese F-35 ist ja eine fliegende Software, die besteht ja aus zig Computern mit zig Aufgaben. die alle Software haben und die alle abgedatet werden müssen und die sich auch ständig abstimmen mit anderen Flugzeugen und anderen, anderen Sensorschnittstellen mit der NATO. Also da ist so viel an Update da, das wird uns in Atem halten.
2: Jetzt kommt die Software natürlich vom Hersteller und trotzdem die amerikanische Regierung als Player wird man da nicht ganz rausrechnen können. Und die Verlässlichkeit, die ist ja nicht mehr so da, wie das vor 10 Jahren möglicherweise der Fall gewesen ist. Macht Ihnen das ein bisschen Sorgen beim Blick auf die Sprunghaftigkeit der Trump-Administration, dass man so ein Software-Update auch als Druckmittel einsetzen könnte?
11: Unbedingt. Deswegen ist es auch wirklich wichtig, dass man die eigene Resilienz verbessert. Da muss man sagen, in diesem Sensorverbund, der stattfindet ja nicht nur in der F-35 und zwischen F-35, sondern mit dem ganzen Luftverteidigungs- und auch dem ganzen, sag ich mal, Verteidigungssystem der NATO an und für sich, je stärker Europa darin performt, umso stärker ist dann auch der Softwareanteil der europäischen Zuschnitts ist darin. Also man kann schon erkennen, so ein Stück weit werden wir uns da herausbewegen können, aber das wird eine Zeit lang dauern und ein Stück weit bleiben wir abhängig.
2: Sie haben gesagt, das ist das beste Flugzeug der Welt. In Frankreich fragt man sich ja schon so ein bisschen, warum Deutschland jetzt auf die F-35 setzt und nicht auf den Rafale. Und über FCAS haben wir da noch gar nicht gesprochen. Gut, das hat auch andere Probleme bereitet. Aber warum kauft man transatlantisch und nicht europäisch?
11: Ja, praktische Erfahrungen zeigen das, nicht? Wir haben das jetzt in Asien gesehen. Da sind die neuen chinesischen Flugzeuge gegen zum Beispiel die Rafale angetreten und haben ganz gut abgeschnitten. Nun kann das immer viele Ursachen haben, aber generell sollte man nicht darauf vertrauen, dass diese Technologie uns wirklich weiterhilft. Wir müssen einfach einen Kampfsprung in eine neue Dimension machen, eine neue Klasse von Flugzeugen. Und dieser ist uns jetzt schon theoretisch nicht gelungen. Wir wollten es ja planerisch gemeinsam mit Frankreich angehen. Hat nicht geklappt. Und alleine werden wir auch Schwierigkeiten haben.
2: Jetzt kam diese Woche auch die Meldung, dass die USA zum ersten Mal Munitionsknappheit eingeräumt haben durch den Einsatz insbesondere im Iran. Da geht es ja auch um Teile für die Raketenabwehr, die auch gebaut werden vom Hersteller der F-35. Kann das auch den Bau von Kampfjets verzögern, weil man da auf ähnliche Ressourcen zurückgreift? Oder läuft das eigentlich alles getrennt?
11: Wir werden ja einen Teil insbesondere zusammenbauen, andere Dinge auch hier in Deutschland machen. Das wird kommen. Also wir haben so eine Art industrielle Eigenleistung, die damit hineinfließt. Aber de facto sind dann natürlich unendlich viele Einzelteile auch mit zu berücksichtigen. Die Amerikaner waren selbst erstaunt vor kurzem noch, dass es da auch chinesische Bauteile gab in der F-35. Also Sie sehen schon, da ist viel zu tun. Wir bleiben abhängig von Teilen, von Upgrades insbesondere, nicht, dass also diese Kampfwertsteigerungen, die stattfinden, auch von der politischen Position. Also von daher braucht man eben auch für seine Verteidigung viele Waffensysteme und auch gute Beziehungen zu Amerika.
2: Ja, viele Waffensysteme. Wir haben ja zuletzt vor allem über Drohnenangriffe und über Drohnenabwehr gesprochen. Für wie groß halten Sie denn insgesamt die Rolle, die Kampfjets in Zukunft noch spielen werden?
11: Es ist immer der Verbund von Waffensystemen tatsächlich. Wir gucken ja immer gerne so wie bei Rittern im Mittelalter, nicht einer kämpft gegen den anderen, aber so ist es ja nicht. Also nicht Panzer gegen Panzer, Flugzeug gegen Flugzeug und so weiter. Es ist der Verbund, der es macht. Und dieser Verbund ist insbesondere ein Datenverbund, der einem Daten liefert, die einem schneller erfassen lassen, wo wer ist und diesen auch schneller bekämpfen lassen. Das ist das wirkliche Geheimnis. Und da sind wir noch schwach in der Performance in Europa. Da würde ich viel mehr Aufmerksamkeit drauf legen und auch besser werden, weil es ja nicht so ist, dass wir hier keine guten Daten haben. In Europa. Wir haben nur dieses Thema bisher nicht angegangen. Und wenn wir da rangehen, dann entsteht auch Nutzen für die F-35.
2: Das heißt, was wären dann aus Ihrer Sicht jetzt die nächsten Schritte, um sich insgesamt breiter aufzustellen?
11: Wir brauchen ein digitales Rückgrat. De facto ist das tatsächlich auch zwischen Frankreich und Deutschland beredet worden, nicht, dass die amerikanische Variante, die im Augenblick überlegen allen anderen, das ist Palantir, die wird bei uns zum Teil auch schon beim Innenminister eingesetzt. Da geht es einfach auch darum, wie kann ich alle möglichen Daten, die frei verfügbar sind und die aber auch geschützt verfügbar sind, zusammenbinden, um ein besseres Lagebild zu haben. Und wer das bessere Bild hat, kann die besseren Entscheidungen treffen, der kann schneller die Zieldaten auch in seine Waffensysteme geben und hat dann eben eine bessere Chance zu gewinnen, wenn es zu einem Krieg kommt. Nicht? Also von daher ist das wirklich das A und O für die innere Sicherheit übrigens genauso wie für die Verteidigung.
2: Wobei es natürlich auch viel Kritik an Palantir geht, insbesondere durch die Person Peter Thiel, die ja dahinter steht.
11: Ja, die teile ich tatsächlich. Deswegen ist es so wichtig, dass wir ein eigenes digitales europäisches Rückgrat haben. Im Grunde, wenn Sie durch die Welt gucken, gibt es heute Wesentlichen nur amerikanische und chinesische Systeme. Und ich erinnere mich an Gespräche mit Japan, wo die sagten, sollten wir nicht mit Europa mal gemeinsam eine dritte Variante bauen. Ich glaube, die Zeit ist reif dafür. Wir werden es europäisch vermutlich nicht alleine hinkriegen. Und Japan wäre auch ein starker Partner. Also da muss unbedingt drüber nachgedacht werden.
2: Zum militärischen Portfolio gehört auch der Marschflugkörper Tomahawk. Da hieß es jetzt im Rahmen dieses Besuchs, da müssten noch Einzelheiten geklärt werden. Können Sie uns sagen, welche das möglicherweise sein könnten?
11: Ja, die Masse der Vertragsverhandlungen hat nicht stattgefunden. Was im Augenblick gibt oder jetzt auch gemacht wurde, ist ein Letter of Intent, also eine Absichtserklärung, dass man in dem Bereich zusammenarbeiten will. Man hat die Tür aufgemacht für Verhandlungen im Detail. Dennoch wird es darum gehen müssen, dass wir Tomahawks auch der Spitzenklasse hier bauen können. Wir sehen das bei Patriots gerade, die wir hier auch bauen dürfen, dass wir hier im Grunde nachrangige ältere Systeme fertigen dürfen. De facto geht es aber darum, wirklich auch eine echte Fähigkeit zu haben. Wir haben uns in der Vergangenheit bei diesen Abstandswaffen immer darauf verlassen, dass das die Amerikaner für uns machen. Und da wir das eben nicht mehr so können, ist es zum einen wichtig, solche Waffensysteme zu haben. Zum zweiten aber, das sehen wir jetzt ja auch aus den Erfahrungen der Amerikaner im Iran, man muss die dann auch schnell produzieren können. Deswegen sind industrielle Fähigkeiten ja auch ganz, ganz existenziell.
2: Es ist ein vergleichsweise harmonischer Besuch, zumindest nach allem, was man hört, obwohl sich der Kriegsminister Pete Hegseth und der Verteidigungsminister Boris Pistorius zuletzt ja nicht immer einig gewesen sind. Sehen Sie da schon eine Verbesserung im deutsch-amerikanischen Verhältnis in der Verteidigungspolitik oder ist das jetzt vor allem erstmal Harmonie für die Kameras?
11: Das ist situativ, so würde ich das bezeichnen. Ich kenne das tatsächlich schon seit vielen Jahrzehnten. Das ist eigentlich immer so, dass gerne erst die Besuche ausländischer Verteidigungsminister bei den Fabriken erfolgen und dann Rüstungsverträge unterschlossen werden und dann politische Aktionen hinterherlaufen. Also Hegseth ist einfach froh, dass wir mit so viel Geld kommen und kaufen wollen. Das ist sozusagen der Grund seiner Freundlichkeit im Augenblick. In dem gleichen Moment aber, wo es darum geht, jetzt zum Beispiel eine Allianz für den Iran zu schmieden, sollte es dazu kommen, Straße von Hormuz, wäre er wieder genauso feindlich in der Sprache uns gegenüber, wenn wir nicht mitmachen. Also da würde ich nicht viel drauf geben. Es geht jetzt wirklich nur um das gute Geld, das wir da lassen. Hoffentlich eben, wie gesagt, für Systeme, die dann auch ihren Nutzen hier entfalten können.
2: Die Einschätzung von Ralf Thiele, Oberst AD der Bundeswehr, Präsident von Eurodefense und Vorsitzender der politisch-militärischen Gesellschaft. Danke fürs Gespräch im Deutschlandfunk.
11: Sehr gerne, Herr Strauß.
2: Und Ralf Thiele hat es ja gesagt, das teuerste dürfte sein, die neuen F-35 Kampfjets in Betrieb zu halten. Eine Tankfüllung Kerosin zum Beispiel für den F-35, die kostet bei den aktuellen Weltmarktpreisen so ungefähr 8.000 Euro. Das ist natürlich viel Geld, aber da passen auch ungefähr 10.000 Liter rein in so ein Flugzeug. Wenn Sie jetzt 10.000 Liter Diesel tanken würden, dann wären Sie im Vergleich schon bei 26.000 Euro. Der Liter Diesel steht nämlich aktuell ungefähr bei 2,60 Euro, Super E10 bei ungefähr 2,30 Euro. Und das macht vielen Autofahrerinnen und Autofahrern in Deutschland schlechte Laune bis große Sorgen. Die Debatte über Entlastung bei den Spritpreisen geht weiter. Und wo wir da heute stehen, das berichtet aus dem Deutschlandfunk Hauptstadtstudio Katharina Thoms.
12: Es soll schnell gehen, aber ein Kompromiss, eine Lösung für Entlastungen bei den Kraftstoffpreisen ist in der schwarz-roten Koalition noch nicht in Sicht. Bundesfinanzminister Lars Klingbeil, SPD.
13: Alle Vorschläge, die jetzt auf dem Tisch sind, müssen jetzt schnell geprüft, bewertet werden. Dann muss auch die Gegenfinanzierung sichergestellt werden. Und ich will jetzt eine schnelle Entscheidung.
12: Vizekanzler Klingbeil will Entlastungen bezahlt mit Geld aus einer Übergewinnsteuer. Der Staat würde einen Teil der zusätzlichen Gewinne der Mineralölkonzerne einziehen. Denkbar auch und von Teilen der SPD unterstützt, die Spritpreise zu deckeln. Der Staat würde dann festlegen, Diesel und Benzin sollten einen bestimmten Preis nicht überschreiten dürfen. Bundeskanzler und CDU-Chef Friedrich Merz hatte Anfang der Woche schnelle Entlastungen versprochen. Die Unionsseite will die Mehrwertsteuer auf Kraftstoffe senken, von 19% auf 7%. Möglichst zum 1. Oktober schon, so Unionsfraktionschef Thorsten Frey im Ersten.
14: Das ist sehr ambitioniert, das muss man sagen, aber das hat in der Vergangenheit schon geklappt. Und wenn wir eng zusammenarbeiten, auch im Parlament, dann ist es eine Chance.
12: Die Logistik- und Gütertransportbranche und der Deutsche Bauernverband kritisieren das Vorhaben, denn sie können als Unternehmen oft die Mehrwertsteuer von ihren Ausgaben als Vorsteuer abziehen. Damit hätten sie von einer Senkung nichts, so der Logistik-Bundesverband in einem Brief an Bundeskanzler Merz. Bundeswirtschaftsministerin Katharina Reiche, CDU, dazu am Mittwoch.
15: Deshalb prüfen wir Wege, wie wir das mittelständische Transportgewerbe ebenfalls gezielt entlasten können.
12: Bauernverband, Logistikbranche, die AfD und auch einzelne CDU-Politiker fordern eine Senkung der CO2-Abgabe auf Kraftstoffe, Geld, das in der Regel für Klimaschutz investiert wird. Wirtschaftswissenschaftler und Umweltverbände fordern eher Stromsteuersenkungen statt Subventionen für fossile Kraftstoffe. Mehr Investitionen in klimafreundliche Mobilität, Förderung von Elektroautos. Dafür werben auch die Ministerpräsidenten der drei Autoländer Niedersachsen, Bayern und Baden-Württemberg in einem gemeinsamen Schreiben. Sie sprechen im Zuge der Debatte um Spritpreise und die Krise der Autoindustrie aber auch für eine Lockerung der EU-Vorgaben bei Verbrennerautos vor. Niedersachsens Ministerpräsident Olaf Lies, SPD.
16: Wir sehen nicht zuletzt durch die stark angestiegenen Benzinpreise auch eine Kaufzurückhaltung beim Verbrenner. Und so gut es ist, dass wir einen Übergang forcieren zur E-Mobilität, so klar muss auch sein, wir brauchen auch weiter Verbrenner, die verkauft werden. Da geht es um die Automobilindustrie insgesamt und die Zulieferindustrie.
12: Die Linke und Bündnis 90, die Grünen in der Opposition, machen sich in der Spritpreisdebatte für direkte Zahlungen stark. Der energiepolitische Sprecher der Grünen-Fraktion im Bundestag, Michael Kellner, sagte im Deutschlandfunk:
17: Man muss aber rasch zielgerichtet helfen, also nicht mit der Gießkanne. Deswegen finde ich so einen Punkt, Direktauszahlung an diejenigen Menschen, die wenig Geld haben, bis zu 250 Euro für Menschen mit einem kleinen Einkommen, das auszuzahlen. Das wäre ein richtiger Schritt.
12: Wichtig sei, nur geringe Einkommen bis zu 2.500 Euro brutto sollten davon profitieren, so Kellner. Noch sei es aber nicht möglich, Geld gezielt direkt auszuzahlen. Das Bundesfinanzministerium arbeitet schon seit geraumer Zeit an einem Mechanismus. Wann der kommt, ist unklar, genauso wie ein Kompromiss aussehen könnte. Bundesfinanzminister Klingbeil.
18: Und da bitte ich noch ein bisschen um Geduld, aber es wird da sicherlich dann bald Vorschläge geben.
2: Und wann diese Vorschläge konkreter werden, das wird auch unsere Reporterin Katharina Thoms für Sie im Blick behalten. Dass ausgerechnet diese Woche signalisiert wird, dass die Bundesregierung die Menschen wieder entlasten will bei den hohen Spritpreisen, das dürfte auch damit zusammenhängen, dass am Sonntag 2 Landtagswahlen stattfinden und dass das für beide Koalitionspartner wichtige Wahlen sind. In Mecklenburg-Vorpommern, da könnte die SPD mit Manuela Schwesig eine spektakuläre Aufholjagd schaffen. Und in Berlin, da könnte es passieren, dass der Spitzenkandidat der CDU, Stefan Evers, mit einem Sieg den Wahlabend im Konrad-Adenauer-Haus doch noch halbwegs versöhnlich gestaltet. Und genau da, im Konrad-Adenauer-Haus, in der Parteizentrale, da hatte die Berliner CDU am heutigen Abend ihren Wahlkampfabschluss mit dem Bundeskanzler, aber ohne die große Öffentlichkeit.
19: Friedrich Merz fährt manchmal S-Bahn und läuft im Tiergarten. Aber am liebsten spaziert er morgens ganz früh alleine durch das Brandenburger Tor.
20: Und bin auch persönlich wirklich voller Dankbarkeit, dass ich heute durch dieses Brandenburger Tor gehen kann und darf. Ich hab's noch anders kennengelernt.
19: Doch die CDU wählte nicht diesen Berliner Lieblingsort ihres Parteichefs für einen öffentlichen Auftritt. Die Wahlkampfabschlussveranstaltung der Christdemokraten fand hinter verschlossenen Türen statt, im Konrad-Adenauer-Haus in der Parteizentrale. Auf der Glasfassade prangt groß der Wahlslogan von Stefan Evers, Spitzenkandidat: Berlin bleibt stabil.
21: Berlin bleibt stabil. Berlin, diese Stadt der Freiheit, darf nicht in die Hände von Extremisten, von extremen politischen Parteien fallen, von Parteien, die Judenhass offen in ihren Reihen dulden. Judenhass, der nichts anderes ist als Menschenhass. In dieser Stadt schulden wir es jüdischen Menschen und nicht nur ihnen, dass jeder in Frieden und Freiheit seinen Traum vom Glück verwirklichen kann.
19: Damit meint Spitzenkandidat Evers in erster Linie die Linke, die Probleme mit Antisemiten in ihren eigenen Reihen hat. Die Christdemokraten haben die Linke als Hauptgegner im Wahlkampf ausgemacht, liefern sich beide Parteien doch ein Kopf-an-Kopf-Rennen. Umfragen sehen CDU und Linke um die 20%. CDU-Chef und Kanzler Friedrich Merz verteidigte in seiner Rede die geplanten Sozialreformen. Wir holen nach, was wir längst hätten machen müssen, so Merz und weiter.
22: Wir nehmen niemandem etwas weg. Wir eröffnen neue Chancen für uns alle und insbesondere für diejenigen, die von unserem Staat erwarten, dass er ihnen Sicherheit, Freiheit und Perspektive eröffnet.
19: Friedrich Merz sieht die Wirtschaft auf dem Weg raus aus der Krise. Das Wachstum liege bei 1,3%. Das sei ein Plus von 60 Milliarden Euro an Wirtschaftsleistung.
22: Wir haben die Chance, im nächsten Jahr anzuschließen an diesen Trend. Das ist noch nicht so weit, dass das sich selbst trägt. Dafür werden wir noch einiges tun müssen. Aber wir sind raus aus dieser Wirtschaftskrise. Wir sind raus aus diesem Tal einer schrumpfenden oder stagnierenden Volkswirtschaft.
19: Merz lobte den von der CDU geführten Berliner Senat für die Verwaltungsreform in der zu Ende gegangenen Legislaturperiode. Die Bürgerämter hätten zuvor nicht funktioniert. Nun sei es möglich, in Kürze neue Pässe und Personalausweise zu erhalten. Dies zeige einen funktionierenden, handlungsfähigen Staat.
22: Das, was mit dieser Botschaft verbunden ist, das möchte ich für ganz Deutschland erreichen. Dass unser Staat wieder funktioniert, dass die Menschen an unser Gemeinwesen wieder glauben. Und ihr habt es in Berlin vorgemacht, ihr habt gezeigt, wie es geht.
19: CDU-Spitzenkandidat Stefan Evers rief die Wahlkämpferinnen und Wahlkämpfer auf, im Endspurt noch einmal alles zu geben. Tatsächlich zählt jede Stimme. Aller Wahrscheinlichkeit nach wird Berlin künftig entweder vom Christdemokraten Stefan Evers oder von der Linken Elif Iralp regiert.
2: Unsere Deutschlandfunk-Korrespondentin in Berlin, Claudia van Laak, hat berichtet hier in Das war der Tag, 23.36 Uhr. Wir schauen auf weitere Meldungen des Tages im Überblick. Ein mutmaßlicher Islamist soll Anschläge in Deutschland geplant haben. Heute hat die Bundesanwaltschaft den Mann in Brandenburg festnehmen lassen. Michael Götschenberg.
0: Der 24-Jährige wurde heute durch Spezialkräfte in Eberswalde im Landkreis Barnim festgenommen. Der Mann ist irakischer Staatsangehöriger. Der Generalbundesanwalt beschuldigt ihn, im Frühjahr des vergangenen Jahres mit weiteren Personen einen Anschlag auf eine Kirche in Bremen geplant zu haben. Die Kirche soll er vor Ort ausgekundschaftet haben. Dafür soll der Mann sich eine Schusswaffe besorgt und eine weitere bisher noch unbekannte Person angeworben haben. Außerdem soll er nach Überzeugung der Ermittler versucht haben, eine terroristische Vereinigung zu gründen. Diese sollte offenbar nach seinen Vorstellungen dem sogenannten Islamischen Staat angegliedert werden. Wie der Generalbundesanwalt mitteilt, soll der 24-Jährige die Ideologie des IS teilen. Nach Informationen des ARD-Hauptstadtstudios stand kein Anschlag unmittelbar bevor.
2: Der polnische Premierminister Donald Tusk hat vor russischen Drohnen- und Raketenangriffen an der NATO-Ostflanke gewarnt. Paulina Milling.
1: Es bestehe ein reales Risiko, dass auf das Territorium von einem oder mehreren NATO-Staaten an der Ostflanke Drohnen oder Geschosse eindringen könnten. Auch Zerstörungen seien nicht auszuschließen. Solche Angriffe würden von Russland als Zufall dargestellt, damit niemand in der NATO eine Reaktion erwäge, sagte der polnische Premierminister. Derzeit bekommt auch Polen die intensivierten russischen Angriffe gegen die Westukraine zu spüren. Erst heute ist nach Angaben der polnischen Regierung wenige Kilometer von der Grenze zu Polen entfernt eine Drohne eingeschlagen. Die Bevölkerung in den Grenzregionen zur Ukraine bekommt inzwischen fast täglich Warnmeldungen. Es gibt immer wieder Sirenenalarm. Zuvor hatten polnische und ausländische Sicherheitsbehörden vor einer möglichen Zuspitzung der Lage im Herbst gewarnt.
2: Der Entwickler von ChatGPT, das Unternehmen OpenAI, hat 6 neue Vorfälle öffentlich gemacht, bei denen sich Testmodelle unerwartet oder besorgniserregend verhalten haben. Antje Sieb.
4: Es geht dabei um KI-Modelle, die bei verschiedenen Tests der Firma zum Beispiel gezielt ihre Handlungen verschleiert haben. So hätten Modelle sich etwa selbst Anweisungen hinterlassen, Fehler zu verstecken oder sich nicht an Beschränkungen zu halten. In einem anderen Fall hätte ein Modell eine selbst erstellte Datei ins Internet hochgeladen, um sie hinterher als Quelle zitieren zu können. Man wolle in Zukunft solche Zwischenfälle schneller melden, kündigte OpenAI an. Denn die menschliche Kontrolle über die Modelle entwickle sich nicht schnell genug weiter. Es brauche deshalb Standards, um Vorfälle öffentlich zu machen und Erkenntnisse zu teilen. Einige Chefs großer KI-Firmen sprechen sich derzeit dafür aus, die Entwicklung von KI zeitweise zu bremsen und fordern dazu internationale Regeln. Präsident Donald Trump hält die Sorge um KI allerdings für übertrieben. Die USA müssten auf diesem Gebiet führend bleiben.
2: Bei den TV-Sendern RTL und Sky fallen 500 Stellen weg. Jochen Hilgers.
23: Die Stellen sollen bis Ende 2027 bei RTL und Sky abgebaut werden, heißt es in einer Erklärung, der überwiegende Teil aber bereits in diesem Jahr. Wie häufig in vergleichbaren Fällen heißt es laut RTL, der Stellenabbau solle sozialverträglich erfolgen, auslaufende Verträge nicht verlängert und offene Stellen nicht nachbesetzt werden. Betriebsbedingte Kündigungen sollen demnach vermieden werden. Durch die Senderübernahme im Juni dieses Jahres hatte der Konzern bereits angekündigt, durch Synergien jährlich 250 Millionen Euro einsparen zu wollen. Für Sky-Mitarbeitende ist der Stellenabbau neu. Bei RTL hatte die Konzernspitze bereits Anfang dieses Jahres 600 Stellen von rund 7.500 Stellen abgebaut. Davon entfielen alleine 230 auf den Bereich RTL News. Mit dem erneuten Stellenabbau hatte man in Köln rechnen müssen. Branchenkenner berichten, bei Sky in Unterföhring habe die Nachricht für Entsetzen und Wut gesorgt.
2: Der neue Bundestrainer Jürgen Klopp hat heute zum ersten Mal einen Länderspielkader nominiert. Philipp Hofmeister.
3: Mit großem Optimismus und einem XXL-Aufgebot startet Jürgen Klopp in seine Ära als Bundestrainer. Er habe nicht auf das geschaut, was wir nicht haben, sondern auf das, was wir haben, so der neue Bundestrainer, dem es Spaß gemacht hat, diesen Kader zusammenzustellen, der auf jeweils 2 der 4 Nations League-Partien aufgeteilt wird. 16 der insgesamt 44 Spieler könnten dann ihr Nationalmannschaftsdebüt feiern, darunter auch bislang weniger bekannte Namen wie Mika Bauer, Bambase Conte und Felix Keidel. Er wolle so viele Spieler wie möglich kennenlernen und sei begeistert vom vorhandenen Talent, erzählte ein hochmotivierter Bundestrainer. Allen, so Klopp weiter, würde es unglaublich viel bedeuten, für Deutschland zu spielen. Genau das wolle man ab jetzt auch wieder sichtbar machen.
2: Und sichtbar an der Börse war heute vor allem eine positive Tendenz, Michel Goddemeier.
5: Der DAX hat den Handel heute bei 25.717 Punkten beendet. Das machte einen Plus von 0,7%. Damit hat sich der deutsche Aktienmarkt nach der Zinserhöhung in den USA weiter erholt. Die amerikanische Notenbank hatte gestern den Leitzins erstmals seit 2023 angehoben, um 0,25 Prozentpunkte. Für die Börsen in Europa war das mit Blick auf die Kurse eine gute Nachricht. Denn die Fed hat damit deutlich gemacht, dass sie die Inflation weiter bekämpfen will. Das beruhigte die Anleger, weil die US-Notenbank damit ihre Unabhängigkeit gegenüber US-Präsident Trump bestärkt hat. Ein zweiter wichtiger Faktor heute war der Ölpreis. Brent und amerikanisches WTI gaben erneut nach. Beide Sorten waren wegen des Konflikts zwischen den USA und Iran zunächst stark gestiegen. Jetzt gibt es zumindest etwas Hoffnung auf eine Entspannung bei der Versorgung. Berichte über alternative Transportwege für saudisches Öl haben den Markt beruhigt. Bei den Einzelwerten sorgte Kiagen für Gesprächsstoff. Die Aktien des Diagnostikkonzerns stiegen zeitweise um über 5% und standen damit an der DAX-Spitze. Neue Spekulationen über eine Übernahme trieben die Aktie an. Am anderen Ende der Kurstabelle stand Bilfinger. Die Aktien des Industriedienstleisters stürzten nach einer Gewinnwarnung um mehr als 20% ab. Die Nachrichtenlage aus der deutschen Wirtschaft war dagegen etwas freundlicher. Der Auftragsbestand der Industrie erreichte im Juli einen Rekordstand. Das sorgt für Hoffnung auf eine konjunkturelle Erholung, auch wenn die hohen Energiepreise ein Risiko bleiben.
2: Das Journal vor Mitternacht am Donnerstagabend im Deutschlandfunk, 23.43 Uhr. Milka Lila, das ist eine spezielle Farbe, ein lila Ton, den sich das Unternehmen Mondelez hat schützen lassen für seine charakteristische Schokolade. Auch das Magenta der Telekom dürfen Konkurrenten nicht verwenden, auch diese Farbe ist geschützt. So ähnlich hatte es auch die Baumarktkette Obi versucht, 2010, da hatte man einen Farbton in Orange angemeldet, als Marke für Einzelhandelsdienstleistungen im Bereich von Bau- und Heimwerkeartikeln, aber damit ist jetzt Schluss. 2 Baumarktkonkurrenten waren dagegen vorgegangen und hatten Recht bekommen. Und heute, da hat der Bundesgerichtshof eine Beschwerde von Obi gegen diese Entscheidung abgewiesen. Elena Radatz mit der ganzen Geschichte.
6: An welchen Baumarkt denken Sie bei der Farbe Orange? An Obi, ist doch klar, meinten zumindest die Verantwortlichen der Baumarktkette. Daher hat man sich den Farbton Orange schon 2010 als abstrakte Farbmarke beim deutschen Patent- und Markenamt schützen lassen. Schließlich sei Orange ein unverwechselbarer Bestandteil der Markenidentität von Obi. Ganz anders sah das allerdings die Konkurrenz. In diesem Falle die Baumarktketten Hornbach und Globus. Beide Baumarktriesen tragen selbst dick auf mit der Farbe Orange im Logo. Und wenn man ein paar weitere Baumärkte vor dem inneren Farbauge durchgeht, fällt auf, 6 der 7 größten Baumarktketten verwenden die Farbe Orange oder Rot für ihr Logo. Hornbach und Globus hatten daher beantragt, den Markenschutz von Obi löschen zu lassen. Es folgte ein Rechtsstreit, den der Bundesgerichtshof heute abschließend entschieden hat. Der für das Markenrecht zuständige Zivilsenat des BGH meinte, die Farbe Orange steht eben nicht exklusiv für die Baumarktkette Obi. Bei einer abstrakten Farbmarke fehle es zunächst an der für den Markenschutz erforderlichen Unterscheidungskraft. Die Farbe Orange habe sich auch nicht eindeutig bei den Verbrauchern als das Obi-Orange eingebrannt, so der Bundesgerichtshof weiter. Es fehle an der sogenannten Verkehrsdurchsetzung. Katharina von Seidlitz-Brandl ist Fachanwältin für gewerblichen Rechtsschutz und weiß, was es braucht, damit für eine Farbe eine Verkehrsdurchsetzung festgestellt werden kann.
7: dass die Farbe ursprünglich nicht unterscheidungskräftig ist, aber sich dann eben durch so eine intensive Nutzung auf dem Markt beim Publikum eben als Hinweis auf ein bestimmtes Unternehmen etabliert hat. Und dann kann man eben Markenschutz erlangen.
6: Zwar hatten sowohl Obi als auch die Konkurrenten von Hornbach und Globus mehrere Verbraucherbefragungen durchführen lassen. Allerdings konnte man dabei nicht feststellen, dass die weit überwiegende Mehrheit der Bevölkerung die Farbe Orange dem Baumarkt Obi zuordnet. Obi kann die Farbe Orange also nicht länger markenrechtlich schützen lassen. Das bedeutet allerdings nicht, dass Farben ganz generell nicht für bestimmte Unternehmen stehen können. Man denke nur an das Telekom-Magenta. Die Telekom hat sich ebenfalls nach jahrelangem Rechtsstreit den Farbton Magenta schützen lassen. Es ist also nicht ausgeschlossen, sich als Unternehmen eine Farbe schützen zu lassen, weiß auch die Fachanwältin für Markenrecht Katharina von Seidlitz-Brandl.
7: Wer eine Farbe als Marke schützen lassen will, muss ihren eigenständigen Charakter und ihre Verkehrsdurchsetzung eben überzeugend belegen. Es ist also in jedem Fall wichtig, dass Unternehmen weiterhin mit ihren Farben werben.
6: Werbung mit der Farbe Orange machen, das kann Obi ab heute zwar weiterhin, aber Orange, dabei denken wir eben nicht nur an Obi.
2: Elena Radatz hat berichtet. Auch im politischen Geschäft, da spielen Farben ja eine wichtige Rolle. Das einstige Orange der Merkel-CDU ist inzwischen längst dem Cadenabia-Blau von Friedrich Merz gewichen bei den Sozialdemokraten. Da hat man auch schon mit violetten Tönen rumexperimentiert. Hauptfarbe ist und bleibt aber Rot bzw. Röd, denn das gilt in Deutschland genauso wie in Schweden. Magdalena Andersson ist die Parteivorsitzende der Sozialdemokraten und sie könnte nach den Parlamentswahlen in Schweden auch wieder Ministerpräsidentin werden.
8: Nach der Parlamentswahl am Sonntag war das Rennen zwischen den beiden politischen Lagern zunächst so eng, dass sich keine Seite zum Sieger erklären konnte. Jetzt sind auch die letzten Wahlkreise und die Stimmen der Auslandsschweden ausgezählt. Laut dem vorläufigen Endergebnis der Wahlbehörde kommen Anderssons Sozialdemokraten zusammen mit der Linkspartei, den Grünen und der Zentrumspartei auf eine knappe Mehrheit von 176 der 349 Sitze im schwedischen Reichstag. Sie wolle den neuen Kurs umsetzen, für den die Menschen gestimmt hätten, so Andersson in ihrer Ansprache. Einen Kurs, der dafür sorgt, das Wachstum anzukurbeln und die hohe Arbeitslosigkeit zu senken. Einen Kurs, der Klimaanpassungen als Chance für Schweden betrachtet, Emissionen zu senken und gleichzeitig wohlhabender und stärker zu werden. Der ein gut funktionierendes Schul-, Gesundheits- und Altenpflegesystem im ganzen Land sicherstellt. Und der eine vernünftige Migrationspolitik verfolgt und die unrechtmäßige Abschiebung von Jugendlichen stoppt. Eine Anspielung auf die strenge Einwanderungs- und Asylpolitik, die die konservativ-liberale Minderheitsregierung in den vergangenen 4 Jahren gemeinsam mit den rechtspopulistischen Schwedendemokraten durchgesetzt hat. Von denen ließ sie sich tolerieren. Nach der Wahl wollte der konservative Regierungschef Ulf Kristersson die Rechtspopulisten sogar in seine Regierung holen. Stattdessen reicht er nun in einem Brief an den Parlamentspräsidenten seinen Rücktritt ein.
9: Die vorläufige Auszählung der Stimmen ist abgeschlossen. Das Wahlergebnis deutet auf schwierige Voraussetzungen für die Bildung der nächsten Regierung hin, da die Äußerungen der Parteien vor dem Wahltag ein Hindernis für alle denkbaren Koalitionen darstellen könnten.
8: Deshalb sei eine konstruktive Offenheit der Parteien im Reichstag und Gespräche aller Parteien nötig, so Kristersson weiter.
9: Es ist nun die Aufgabe des Parlamentspräsidenten, die nächsten Schritte einer Regierungsbildung einzuleiten. Damit diese Arbeit unverzüglich beginnen kann, beantrage ich meine Entlassung als Ministerpräsident.
8: Die Sozialdemokraten hatten Kristersson bereits kurz nach der Wahl aufgefordert, seine Niederlage einzugestehen. Das tue er mit dem Brief allerdings nicht, meint Elisabeth Marmorstein, politische Kommentatorin beim öffentlich-rechtlichen Sender SWT. Er sagt, dass er zurücktritt, aber sich geschlagen zu geben, das wird Ulf Kristersson meiner Meinung nach nicht tun. Jedenfalls nicht, bevor Magdalena Andersson vom Reichstag zur Ministerpräsidentin gewählt wurde oder mindestens toleriert wird. Er sieht wohl noch eine Möglichkeit, dass die Frage wieder auf ihn zurückkommt, falls Magdalena Andersson es nicht schafft.
6: Bis Schweden eine neue Regierung hat, dürfte es noch Wochen oder sogar Monate dauern.
2: Unsere Korrespondentin in Stockholm, Jana Sinram, hat berichtet. Mit der Europäischen Union haben wir diese Sendung begonnen und gegen Ende gehen wir nochmal dahin zurück. Die Kommissionspräsidentin der EU, Ursula von der Leyen, die hatte ja gestern in ihrer State of the Union-Rede angekündigt, die Regeln für den Social-Media-Konsum von Jugendlichen verschärfen zu wollen. Was genau geplant ist und welche Reaktion es heute gab, unsere Korrespondentin für die EU, Annabel Brockhus, fasst zusammen.
10: 4,5 Stunden. So viel Zeit verbringen Jugendliche jeden Tag laut einer Eurobarometer-Umfrage in der digitalen Welt. Und manche fangen jung an, jünger als die Plattformen es erlauben. EU-Kommissionspräsidentin Ursula von der Leyen beklagt das.
11: Too many children are being exposed too early.
10: Kinder seien Mobbing ausgesetzt, Betrug, Gewalttätern. Die Algorithmen machten süchtig. Die Konsequenzen davon seien gut dokumentiert, so die Kommissionspräsidentin. Angstzustände, Depression, Selbstverletzungen und auch Suizid. Deshalb schlägt die EU-Kommission vor, die Regeln für digitale Räume zu verschärfen.
11: No social media under the age of 13.
10: Kinder unter 13 Jahren dürfen nicht mehr in den sozialen Medien unterwegs sein, sagt Ursula von der Leyen. Mit 13 und 14 Jahren sollen sie Mini-Accounts nutzen dürfen, die Eltern erstellen und kontrollieren.
11: No personal account under the age of 15.
10: Erst ab 15 sollen sie eigene Accounts bekommen. Bestimmte Funktionen sollen für Jugendliche aber eingeschränkt werden, wie die Anzahl der Kontakte, die tägliche Zeit in den Apps. Das soll für Social Media, Video- und Gaming-Plattformen, Chatbots gelten. Videos sollen nicht mehr automatisch abspielen, Nutzer nicht mehr endlos scrollen können. Ihren Algorithmus sollen sie sich selbst aussuchen können. Diese sicheren Designs waren bisher eine Empfehlung der EU-Kommission an die Unternehmen. Mit dem Gesetz werden sie Pflicht. Und die Plattformen müssen beweisen, dass sie sich daran halten.
11: When a feature is addictive, it's a clear do not.
10: Sollte eine Funktion süchtig machen oder nicht sicher sein, so die Kommissionspräsidentin, müssten Plattformen sie abstellen. Solange sie das aber nicht tun, wird die Plattform für Minderjährige in der EU gesperrt. Die grüne Digitalpolitikerin Alexandra Gese meint, das ist die richtige Richtung.
13: Am wichtigsten, die Beweislast wird umgedreht. Nicht die Kommission muss beweisen, dass eine Plattform Regeln verletzt. Die Plattform muss beweisen, dass sie sich daran hält.
10: Die Abgeordneten des Europäischen Parlaments haben sich heute in einer separaten Abstimmung dafür ausgesprochen, dass die Plattformen stärker in die Pflicht genommen werden sollen. Für die Sozialwissenschaftlerin und ehemalige Meta-Mitarbeiterin Anneke Buffon ist wichtig, dass auch unabhängige Forscher prüfen können, ob und wie Plattformen Design sicherer machen.
14: Wenn eine Firma auf einmal weiß, wenn ich was baue, das funktioniert nicht, dann kommt das sofort raus. Dann werden die Dinge sicher ganz anders gebaut, als wenn die sich so dahinter verstecken können. So sagen, oh, wir haben all diese tollen Features, die aber funktionieren alle gar nicht am Ende.
10: Denn es gibt bereits vereinzelt Einstellungen gezielt für Kinder und Jugendliche, die Eltern in sogenannten Teen-Accounts einrichten können. Allerdings sind die zu kompliziert und verfehlen das Schutzziel, wie auch die EU-Kommission vor dem Sommer mitgeteilt hat. Dass Eltern Accounts für ihre Kinder einrichten und kontrollieren, ist auch Teil des neuen Gesetzes. Sabrina Repp, die für die SPD im Medien- und Kulturausschuss des Europäischen Parlaments sitzt, fordert:
24: Es braucht mehr Medienkompetenz. Das bedeutet eben auch, dass Eltern, Lehrkräfte, aber auch die Kinder entsprechende Bildungsangebote erhalten müssen, wie sie sich besser im Internet aufhalten.
10: Eine Altersgrenze allein werde die Probleme nicht lösen. Es ist also auch eine Frage, wie das Gesetz umgesetzt wird. Der CDU-Digitalpolitiker Andreas Schwab:
25: Wir brauchen hohe Schutzstandards für junge Menschen, die immer stärker Gefahren ausgesetzt sind, die es so früher nicht gab. Wie man das am Ende praktisch macht, wird nicht ganz so einfach sein.
10: Die Alterskontrolle soll zum Beispiel so gestaltet sein, dass möglichst wenig Daten übermittelt werden und diese sehr gut geschützt sind. Die Mitgliedsländer und das Europäische Parlament müssen jetzt über das vorgeschlagene Gesetz verhandeln.
2: Annabel Brockhus hat berichtet. Fehlt noch der Blick in die Kommentarspalten von morgen, die Presseschau.
26: Es geht um die Annäherung zwischen der EU und Kanada. In seiner Rede vor dem EU-Parlament warb der kanadische Premierminister Carney heute für eine engere Zusammenarbeit. Das Angebot Kanadas ist Balsam für die geschundene europäische Seele, heißt es in der Lausitzer Rundschau aus Cottbus. Das Blatt gibt aber zu bedenken: Natürlich hegt Carney ziemlich eigennützige Hintergedanken. Sein Problem sitzt in Washington im Weißen Haus. Weil sich Kanada nicht dem irrwitzigen Zolldiktat von US-Präsident Trump beugen will, hat dieser Ottawa mit zusätzlichen Zöllen und Boykotten einen Handelskrieg aufgezwungen. In dieser Situation hat Kanada wirtschaftlich zuverlässige Verbündete im Moment fast noch nötiger als Europa. Die Frankfurter Rundschau greift den Vorschlag auf, Kanada soll erstes assoziiertes EU-Mitglied werden. Die Europäische Union und Kanada benötigen für eine engere Kooperation mehr als eine medienwirksame Rhetorik. Brüssel wird zunächst geduldig einige EU-Staaten dazu bringen müssen, dem mit Ottawa seit langem vereinbarten Handelsvertrag CETA endlich zuzustimmen. Die Pforzheimer Zeitung empfiehlt klare Vorgaben für eine mögliche EU-Sondermitgliedschaft Kanadas. enge Kooperation, konkrete Verpflichtungen, aber kein Stimmrecht und keine Mitgliedschaft durch die Hintertür. Die EU darf dabei nicht ihre eigene Nachbarschaft vor den Kopf stoßen und es darf daraus keine antiamerikanische Allianz werden. Die Bundesregierung hat einen Aktionsplan gegen Sozialleistungsmissbrauch auf den Weg gebracht. Ein überfälliger Schritt, titelt die Süddeutsche Zeitung. Arbeitsministerin Baas und Innenminister Dobrindt legen einen Katalog vor gegen Sozialmissbrauch durch Betrugsjobs, für die fast immer Rumänen und Bulgaren engagiert werden. Seit Jahren läuft eine Masche, die Sozialstaat wie Zuwanderern schadet. Jene EU-Zuwanderer bekommen Minijobs, zumindest auf dem Papier, beantragen Sozialleistungen, wohnen zu Wuchermieten in Schrottimmobilien. Sozialleistungen und Miete kassieren die Drahtzieher. Finanziert vom Sozialstaat über Grundsicherung, Kindergeld und andere Hilfen. Der Betrug hat über die reinen Kosten hinaus

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1: Null Uhr, heute ist Freitag, der 18. September, die Nachrichten. Zum ersten Mal seit Beginn des Angriffskriegs gegen die Ukraine haben in Russland Parlamentswahlen begonnen. In dem flächenmäßig größten Land der Erde mit seinen 11 Zeitzonen öffneten auf der fernöstlichen Halbinsel Kamtschatka die ersten Wahllokale. Mehr als 110 Millionen Bürger sind bis einschließlich Sonntag zur Stimmabgabe aufgerufen. Bestimmt werden die 450 Abgeordneten der Staatsduma. Eine echte Opposition ist nicht zugelassen. Die 10 Parteien auf dem Wahlzettel gelten alle als kremlnah. Gegen den Protest der Ukraine wird die Wahl erstmals auch in den von Russland kontrollierten Teilen der annektierten ukrainischen Regionen Luhansk, Donetsk, Saporischschja und Cherson abgehalten. Zum wiederholten Mal wird auch auf der 2014 annektierten Schwarzmeerhalbinsel Krim gewählt. Die seit über 20 Jahren regierende Kremlpartei Geeintes Russland kann trotz einer massiven Wirtschaftskrise erneut mit einer Zweidrittelmehrheit rechnen. Polens Ministerpräsident Tusk will heute in die Ukraine reisen. Dabei soll es vor allem um die von russischen Angriffen bedrohte Energieversorgung der Ukraine gehen, sagte Tusk in Warschau. Auch der slowakische Ministerpräsident Fico wird nach Angaben aus Bratislava in die Ukraine reisen. Bislang wurden solche Termine aus Sicherheitsgründen vorher nicht öffentlich bekannt gegeben. Tusk rechnet in den kommenden Wochen mit einer Eskalation Russlands im Krieg gegen die Ukraine. Nach Einschätzung von Geheimdiensten könnte es dabei zu scheinbar versehentlichen Attacken mit Drohnen und Raketen auf Länder kommen, die der Ukraine Beistand leisten. Darunter Polen, sagte Tusk im Parlament in Warschau. Moskaus offizielle Darstellung werde sein, dass es sich um einen Unfall handle, sagte Tusk. Ziel Moskaus sei es,

0: den Zusammenhalt in der NATO zu schwächen. Angesichts der hohen Kraftstoffpreise beraten Vertreter von Bund und Ländern einem Bericht zufolge über mögliche Entlastungen. Teilnehmer seien neben Bundeskanzler Merz und Bundesfinanzminister Klingbeil die Ministerpräsidenten von Niedersachsen und Rheinland-Pfalz, berichtet das Portal Table Briefings. Auch die Fraktionschefs der Koalition würden sich austauschen. Derzeit gibt es verschiedene Vorschläge. Die SPD fordert einen Preisdeckel. Bundeswirtschaftsministerin Reiche plädiert für einen Steuerrabatt. Zudem schlägt sie Direktzahlungen an Geringverdiener vor. Bundesfinanzminister Klingbeil setzt sich für eine Übergewinnsteuer auf EU-Ebene ein. Unionsfraktionschef Frey hält eine Entscheidung über Entlastungen bis Anfang Oktober für machbar. Bundeskanzler Merz und US-Präsident Trump haben ihr in der vergangenen Woche verschobenes Telefonat nachgeholt. Regierungssprecher Cornelius sagte, bei dem Gespräch sei es um die nächsten Schritte zur Beendigung des Krieges in der Ukraine gegangen. Merz habe die Verabschiedung von Sanktionen gegen Russland durch den US-Kongress gewürdigt. Eigentlich war das Telefonat anlässlich des Jahrestages der Anschläge vom 11. September geplant gewesen. Die Bundesregierung sagte das Telefonat aber ohne Angaben von Gründen ab und verschob es. Unmittelbar davor hatte Trump den Wahlerfolg der laut Landesverfassungsschutz gesichert rechtsextremen AfD in Sachsen-Anhalt gewürdigt. Die Bundesregierung hatte die Äußerungen kritisiert. Die Vereinten Nationen zeichnen mit Blick auf eine angestrebte Gleichstellung der Geschlechter ein pessimistisches Bild. Wenn es beim derzeitigen Tempo bliebe, könnte es 171 Jahre dauern, bis das Ziel der Geschlechtergerechtigkeit erreicht sei, heißt es in einer Analyse der Organisation UN Women. Moniert wird unter anderem, dass die meisten Staaten von Männern geführt werden. In nationalen Parlamenten liege der Frauenanteil bei lediglich 27,4%. Auch geschlechtsspezifische Gewalt in Wahlkämpfen trage dazu bei, Frauen von Macht und Einfluss fernzuhalten. UN Women forderte von den Mitgliedstaaten mehr Geld für Frauenorganisationen sowie politische Maßnahmen, etwa mehr Frauenquoten und ein verstärktes Vorgehen gegen Diskriminierung und Gewalt. Das Wetter. In der Nacht in der Südosthälfte wolkig, örtlich Nebel, sonst wechselnd bis stark bewölkt und zeitweise Regen. Tiefstwerte 13 bis 6 Grad. Am Tag wechselnd bewölkt mit teils längeren heiteren Abschnitten. In der Nordhälfte örtlich Schauer, Temperaturen 17 bis 23 Grad. Am Samstag in der Nordhälfte stark bewölkt und gebietsweise Regen, in der Südhälfte nach Nebelauflösung heiter. 19 bis 26 Grad. Das waren die Nachrichten.
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2: Jede Nacht im Radio und immer als Podcast und damit herzlich willkommen zur Kultur vom Tage. Die EU-Kommission will Kinder im Netz besser schützen. Darüber haben wir heute berichtet im Laufe des Tages. Aber reicht das, was da heute vorgelegt wurde? Das fragen wir gleich jemanden, der es wirklich wissen muss. Dann sind wir in Buchläden in Kiew unterwegs, um zu hören, was die Menschen in diesen Zeiten lesen. In Wien sind wir auch und haben schon mal einen Sneak Peek in eine Blockbuster-Ausstellung bekommen. Und dann sind wir zweimal im Theater und beide Male massive Inszenierungen. Einmal in der Jahrhunderthalle in Bochum und das andere Mal in Berlin in einem regulären Theater. Das schon, aber dafür über 6 Stunden lang. Die beiden Kritiker, Kritikerinnen gehen extra noch, bevor die Stücke zu Ende sind, noch raus aus den Vorführungen, um mit uns zu sprechen. Also eine durchaus körperliche Challenge. Wir, für die Kritiker, wir checken mal gleich, wie es ihnen geht. Haben aber noch Zeit.

0: einfach Kinder und Jugendliche sich selbst überlassen bei den sozialen Medien. Das hat sich offenbar als nicht so gut erwiesen. Also sucht die Politik schon seit Jahren nach Wegen einzugreifen. Nicht einfach, ja, so etwas zu tun, weil ja auch Altersverifizierung schwierig ist und Social Media und Smartphone-Nutzung ja natürlich auch viel Gutes hat, was man nicht behindern will. Aber die Mechanismen von Sucht und Manipulation sind nun mal da, scheinen auch eher stärker zu werden und ihnen musste irgendwie begegnet werden. Das will nun unter anderem auch die EU-Kommission mit einem EU-Kids Act. Der wurde heute vorgestellt. Annabel Brockhus hat heute Kommissionspräsidentin von der Leyen zugehört.
1: Cetro, enough is enough.
2: Es ist genug. In den vergangenen Monaten hat die EU-Kommission gegen fast alle großen sozialen Netzwerke Untersuchungen eingeleitet, weil sie Kinder und Jugendliche nicht ausreichend schützen. Weil sie süchtig machten, weil Altersgrenzen nicht ausreichend überprüft würden, weil Maßnahmen wie Teen-Accounts zu kompliziert seien und das Schutzziel nicht erreichten, so die EU-Kommission. Jetzt soll die Nutzung weiter eingeschränkt werden.
1: No social media under the age of 13.
2: Unter 13 Jahren sollen Jugendliche keine sozialen Netzwerke nutzen können, so wie es auch viele Plattformen eigentlich bereits vorsehen. Mit 13 und 14 Jahren sollen Eltern für ihre Kinder einen Account erstellen und kontrollieren. Die Funktionen werden eingeschränkt. So nun der Vorschlag der Kommissionspräsidentin. Ab 15 Jahren sollen Jugendliche nur Plattformen nutzen dürfen, die ein sicheres Design haben.
1: Between 15 and 18, safe design will be an obligation for the platforms.
2: Ein sicheres Design heißt, Nutzerinnen und Nutzer können selbst entscheiden, wie der Algorithmus aussieht. Das Konto ist privat, automatische Videos, endloses Scrollen gibt es nicht. Geht es nach Ursula von der Leyen, sollen die Plattformen in Zukunft beweisen, dass sie sicher sind.
0: Annabel Brockhus aus Brüssel. Von dieser Ankündigung der EU-Kommission, mehr Schutz einzuführen für Kinder in der digitalen Welt. Und darüber wollen wir reden mit jemandem, der sich auskennt bei diesem Thema, wenn es um Schutz vor Hass im Netz, Schutz vor Missbrauch im Netz geht, nämlich Josephine Ballon. Sie ist Geschäftsführerin der NGO Hate Aid und hier im Studio. Schönen guten Abend.
3: Hallo.
0: Also, wir haben es gerade gehört, neue Maßnahmen aus Brüssel. Es gibt ja auch schon andere, die schon seit einigen Jahren aktiv sind mit dem sogenannten Digital Services Act. Jetzt aber nochmal dieser EU Kids Act. Ist das ein Fortschritt?
3: Es ist gewissermaßen ein Fortschritt, allerdings zugleich auch eine politische Kapitulationserklärung. Nämlich die Erklärung dessen, dass die bisherigen Regeln in der europäischen Plattformregulierung einfach nicht funktioniert haben, weil die Online-Plattformen und natürlich vor allem die großen Big-Tech-Plattformen nicht willens waren, mitzuwirken und weil man es nicht geschafft hat, durch die Aufsicht diese strengeren Regeln einzufordern.
0: Das heißt also, man hätte schon in der Vergangenheit mehr tun können, bevor das jetzt kommt, was angekündigt ist?
3: Auch der Digital Services Act, also die existierende europäische Plattformregulierung, sieht bereits in Artikel 28 umfangreiche Maßnahmen vor, die Plattformen einführen sollen, um Kinder und Jugendliche vor allem zu schützen und eben gerade auch sowas wie Altersgrenzen zu vermeiden. Und dafür wurden letztes Jahr Guidelines eingeführt, die sehr dezidiert auch darlegen, welche Maßnahmen das sein können, um die Plattformen sicherer zu machen. Und ja, für uns wenig erstaunlich, hat sich relativ wenig verändert bei den Plattformen. Sie haben diese Maßnahmen einfach nicht ergriffen und gehen auch in ihren Risikobewertungen kaum darauf ein, wie Kinder und Jugendliche besser zu schützen wären. Und offensichtlich sieht sich jetzt die EU-Kommission mit ihrem Latein am Ende und sie schaffen es nicht, durch Durchsetzung dieser Regulierung zum Ziel zu kommen.
0: Welche Punkte sind denn besonders kritisch? Also wo hätten die Plattformen schon längst etwas tun müssen, auch angesichts dieses Digital Services Acts?
3: Vor allem bei Risiken, die Kinder besonders betreffen, nämlich die Suchtgefahren und auch die Extremismusgefahren, auch die Exposition von mit Pornografie und mit gewaltvollen Inhalten. All das sind Dinge, die die Plattformen längst hätten adressieren können, wo es aber einfach ja entweder das Unvermögen oder der Unwillen war, der sie daran gehindert hat. Und das versucht man jetzt mit dem Kids Act einzufordern, indem man, und das ist auch ein kluger Gedanke, vielleicht hätte man das von vornherein so machen müssen, die Verantwortung dorthin verlagert, zu beweisen, dass die Plattformen unsicher bzw. sicher sind, nämlich zu den Plattformen selbst. Aktuell versuchen wir verzweifelt, den Plattformen nachzuweisen, dass sie nicht sicher sind, obwohl wir eigentlich in ihre internen Vorgänge kaum reingucken können und sie uns auch ganz wenig offenlegen, wirklich nur das absolute Minimum. Und genau, das funktioniert offenbar nicht und das will man jetzt ändern. Es ist mir nur wichtig zu betonen, es braucht an sich kein neues Gesetz, um zu strengeren Regelungen zu kommen. Wir haben die bereits, aber wir haben es nicht geschafft.
0: Ich glaube, ein kritischer Punkt ist ja immer auch die Alterskontrolle. Das ist ja der Dreh- und Angelpunkt. Woher weiß man, wie alt der oder diejenige ist, die Social-Media-Dienste und digitale Dienste nutzt? Das ist ja das, woran es letztlich auch hapert, oder?
3: Ja, aktuell gibt es keine Alterskontrollen und diese Alterskontrollen sind auch zu Recht sehr umstritten, denn natürlich erfordert es, dass mehr Daten erhoben werden von den Nutzenden und somit auch von allen Nutzenden, also nicht nur von den Kindern und Jugendlichen. Aber wenn man es durchdenkt, dann kommt man daran auch nicht vorbei. Denn keine Alterskontrollen zu haben, würde bedeuten, dass entweder Erwachsene nur das sehen dürfen, was auch Kinder sehen können und es nichts anderes mehr in sozialen Medien gibt. Das, denke ich, ist relativ unrealistisch. Oder dass eben Kinder immer das Gleiche sehen wie Erwachsene. Und das wollen wir nicht. Wir wollen nicht, dass sie mit Extremismus, dass sie mit Gewalt und dass sie mit Pornografie konfrontiert werden. Und deswegen braucht es eine Möglichkeit, um Altersbestimmungen durchzuführen. Und diese müssen natürlich so datensparsam wie möglich ausgeführt werden.
0: Da kommt ja eine EU-App zur Altersverifizierung. Ist das hilfreich?
3: Die EU-App ist natürlich der Versuch, eine Verifizierungsmethode zu finden, die in der ganzen EU gleich ist, die natürlich aber auch teilweise an ihre Grenzen stößt und wo einzelne Mitgliedstaaten erstmal sehen müssen, wie sie das überhaupt umsetzen. In Deutschland zum Beispiel haben die wenigsten unter 16 Jahren ja überhaupt auch einen Ausweis, um ihr Alter nachzuweisen.
0: Aber wenn man jetzt mal die einzelnen Punkte nochmal sich anschaut bei diesem EU Kids Act, ich höre es in euren Worten durchaus erstmal ein gewisser Fortschritt, aber man könnte noch viel mehr tun, hätte auch in der Vergangenheit mehr tun können. Also wenn man sich so anschaut, Kinder unter 3 scheint eigentlich fast offensichtlich zu sein, dass es komplett tabu ist, dort irgendwie auf Social-Media-Dienste zuzugreifen. Ab 13 dann nur unter Elternkontrolle, ab 15 schon mit eigenen Konten, aber mit sicherem Design. Und dass eben solche Dinge wie Doom-Scrolling, also dieses unendliche Scrollen, wo man wirklich in so eine Suchtspirale reinkommt, dass das nicht mehr möglich sein soll. Das klingt ja erst einmal durchaus plausibel, oder?
3: Das klingt erstmal plausibel, allerdings ist die Tatsache, dass es jetzt faktisch ein Verbot geben soll, für unter 13-Jährige bestimmte Plattformen aufzurufen, natürlich auch ein, ja, gewissermaßen ein Armutszeugnis, dass wir es eben nicht geschafft haben, die Plattformen sicher genug zu machen und auch die weitere Kontrolle in den folgenden 2 Lebensjahren in die Aufsicht der Eltern zu stellen, benachteiligt natürlich wiederum auch Kinder, die aus Elternhäusern kommen, wo das vielleicht nicht möglich ist, wo die Ressourcen fehlen, wo es vielleicht an Sprachkenntnissen oder an Bildung fehlt, um eben genau diese Aufsicht auch auszuüben. Wir erleben häufig bei HateAid Eltern, die überfordert sind mit den Funktionalitäten von zum Beispiel TikTok, die gar nicht wissen, was ihre Kinder da treiben. Und die auch nicht wissen, wie sie mit ihren Kindern darüber vernünftig ins Gespräch kommen sollen, was eigentlich da passiert auf diesen Plattformen.
0: Das heißt, eigentlich müssten die Plattformen stärker reguliert werden als das Familienleben.
3: Genau, und das soll ja jetzt auch teilweise passieren. Die Plattformen sollen in die Pflicht genommen werden, um nachzuweisen, dass sie sicher sind, dass sie die Mindestvoraussetzungen erfüllen. Das ist an sich ein kluger Gedanke und zeigt eben auch, dass die Kommission eingesehen hat, dass es nicht möglich ist, den Plattformen etwas anderes von außen aufzuzwingen.
0: Wie schlagkräftig ist insgesamt eigentlich die Europäische Union? Wir reden ja hier wirklich von Social-Media-Angeboten, die ja überwiegend aus den USA kommen, teilweise auch aus China, wie wir wissen, auf jeden Fall ganz selten aus Europa selbst. Wie schlagkräftig ist überhaupt die EU? Wir sehen es ja zum Beispiel beim Thema USA durch den aktuellen Präsidenten, der dort sehr stark eigentlich die eigene Digitalindustrie verteidigt, auch beim Thema KI zum Beispiel. Und sogar droht der EU, dass man da noch Handelsbeschränkungen noch weiter erhöht. Also wie mächtig ist die EU überhaupt bei so einem globalen Thema?
3: Die EU ist mächtig, denn sie ist ein wahnsinnig großer Markt, auf den diese Plattformen angewiesen sind, um weiter Profit zu machen, um weiter ihr Geschäftsmodell auszubauen. Ohne die EU wäre das kaum möglich. Und ich denke, man kann das auch gut sehen an der sehr starken Reaktion der US-Regierung auf die Versuche in Europa, Plattformregulierung durchzusetzen. Die sind ja doch zum Teil sehr erratisch und sehr eindeutig auch, dass man das eben ja grundsätzlich ablehnt. Und daran sehen wir schon, dass es einen Unterschied macht. Und die EU sollte daran festhalten. Denn wenn deutsche Unternehmen oder europäische Unternehmen im Allgemeinen in den USA Geschäfte machen wollen, müssen sie sich auch an das geltende Recht halten. Und genau das müssen wir in der EU auch einfordern.
0: Am Ende, Sie tun das ja schon seit einigen Jahren, versuchen nicht nur Kinder und Jugendliche, überhaupt viele Menschen zu schützen vor dem, was im Netz eben auch passiert, an vielen negativen Dingen. Wenn Sie es jetzt mal so ein bisschen größeren Bogen spannen wollen, sind wir auf einem guten Weg? Gibt es da Entwicklungen, wo Sie sagen, das macht Ihnen Hoffnung, wenn es um die Regulierung der digitalen Welt geht?
3: Mir macht Hoffnung, dass die EU doch jetzt nochmal einen neuen Anlauf nimmt, um zu stärkeren Regularien zu kommen. Denn was man zuvor vernommen hat, ging eher in die Richtung, dass man versuchen möchte, das zu bewahren, was wir haben. Und man sich kaum traut, auch diese Gesetze zu öffnen, weil man Angst hat, dass durch den Druck aus den USA dann auch vieles wieder weggenommen wird. Das heißt, das macht mir schon Hoffnung. Es ist allerdings ein durchaus schwierigerer Weg, als viele angenommen haben. Als der Digital Services Act vor ein paar Jahren in Kraft getreten ist, herrschte eine regelrechte Aufbruchsstimmung. Sogar die Plattformen haben gesagt, ja, sie begrüßen diese Harmonisierung der Regelungen in der EU. Und man dachte, jetzt geht es vorwärts. Und auf einmal findet ein Machtwechsel im Weißen Haus statt und es kommt wahnsinnig viel Druck, auch von den Tech-Plattformen. Man hat richtig gespürt, wie auch der Kontakt zu den Plattformen eisiger wurde, wie auch die Aufsichtsbehörden weniger ausrichten konnten. Und da merken wir halt dann schon natürlich die Grenzen, an die wir einfach stoßen. Und das ist natürlich etwas, was mich dann auch oft wenig hoffnungsvoll stimmt, wenn ich sehe, wie lange diese Verfahren dauern und wie wenig man eigentlich vorwärts kommt.
0: Sagt Josephine Ballon, Geschäftsführerin der NGO Hate Aid, nach der Vorstellung dieses EU Kids Acts. Planungen also der EU-Kommission, dort Kinder und Jugendliche besser zu schützen in Zukunft in der digitalen Welt. Dankeschön.
3: Gerne.
0: So, und vielen Dank, dass Sie auch hier waren bei uns im Studio. Jetzt geht es zurück in eine der härtesten Phasen der westdeutschen Nachkriegsgeschichte, nämlich Mitte der 70er Jahre, die Zeit des RAF-Terrorismus und die Reaktion des Staates darauf. Geschichte, die uns heute noch beschäftigt, weil ja auch die Frage geblieben ist, wie umgehen, wenn Gewalt die Demokratie bedroht, wie umgehen damit, welche Mittel sind eigentlich erlaubt. Deutscher Herbst, das ist der Begriff, der irgendwann mal für diese Zeit gefunden wurde. Es gab ja viele Filme, Bücher, Kunstwerke, alle haben sich damit befasst und heute Abend zeigt der Regisseur Christopher Rüpping in der Jahrhunderthalle in Bochum, wie er dieses Thema sieht. Und diese Aufführung dort im Rahmen der Ruhr-Triennale, die läuft noch. Stefan Keim, unser Kritiker, ist rausgegangen, um mit uns darüber zu reden, über das, was er bisher gesehen hat und was gerade läuft. Schönen guten Abend.
4: Guten Abend, Wladimir.
0: Das Stück läuft noch. Wo genau sind Sie gerade?
4: Ich bin im Foyer und ich sehe direkt auf die Backstein oder auf die Ziegel, ne, doch Backstein ist es, die Backsteinmauern der alten Jahrhunderthalle und da ist ja so ein moderner Glasvorbau und da bin ich gerade und die Türen sind auch gerade geöffnet worden, jetzt wieder geschlossen und da ging es dann hoch her auf der Bühne, aber was gerade passiert, sehe ich ja im Moment nicht.
0: Hört man etwas durch die Türen durch?
4: Ja, gerade. Also es wurde lauter, denn ansonsten ist diese Vorstellung bis jetzt doch weitgehend leise und ich muss Sie leider ein bisschen enttäuschen. Der deutsche Herbst, den wir und den ich auch erwartet habe mit den 70er Jahren und RAF und all den Dingen, spielt heute vielleicht bisher nach drei Viertel der Vorstellung so als Assoziationsraum eine Rolle. Aber eigentlich geht es um eine ganz andere Geschichte. Es geht um eine Vater-Tochter-Geschichte. Die Tochter, die spricht am Anfang auch erst sehr, sehr unsicher. Wiebke Mollenhauer macht das absolut großartig ins Publikum und wir verstehen irgendwann, dass wir das Publikum der demente Vater sind. 85, 1941 geboren und das ist dann die Zeit, die auf der Bühne auch erzählt wird, zum Beispiel auch mit Texten von einem schwedischen Autor, der damals durch Deutschland gereist ist und dort Reportagen geschrieben hat, wie Deutschland 1946 ausgesehen hat. Und das spricht dann auf der Bühne Steven Adjei-Sowa.
5: In Deutschland kann man nicht bleiben, wenn man jung ist.
6: Es ist ein Satz, den man im Herbst 46 an jeder Straßenecke hört. Die deutsche Jugend befindet sich in einer tragischen Situation. Die ältere Generation möchte das Schicksal nicht in die Hände dieser Jugend legen, die, wie man sagt, im Schatten des Hakenkreuzes aufgewachsen ist. Die jungen Leute ihrerseits weigern sich, sich einer älteren Generation anzuvertrauen, deren lauteste Stimmen nach wie vor die der früheren Nazis sind. Die Jugend besucht Schulen, in denen man Fenster mit Schiefertafeln vernagelt, Schulen, in denen es nicht zu schreiben oder zu lesen gibt. Diese Jugend werde die ungebildetste der Welt sein. Das hatte der junge Amtsarzt aus Essen gesagt.
4: Stig Dagermann heißt dieser Autor, der sich dann später selbst das Leben genommen hat. Also diese Texte sind eine Grundlage. Die Bilder von Caspar David Friedrich sind andere, völlig unterschiedliche Formen von Musik. Und das wird dann assoziativ zusammengebaut. Auf der einen Seite erforscht die junge Frau, die Tochter, das Leben ihres Vaters. Auf der anderen Seite geht es aber auch um sie, denn sie hat einen Schwindel und irgendwas stimmt mit ihr auch nicht.
0: Das ist alles ziemlich viel. Also die Verheerungen der deutschen Geschichte, eine Familiensituation, ein dementer Vater, sozusagen der im Publikum sitzt, wenn man so will, im weitesten Sinne. Caspar David Friedrich spielt eine Rolle, die Nachkriegszeit, der deutsche Herbst vielleicht nur am Rande. Was ist das für eine Mischung, die Christopher Rübing da auf die Bühne gebracht hat?
4: Das ist so eine, ja, für ihn sehr, sehr typische Herangehensweise, Geschichten zu erzählen. Also es geht um das Auflösen des Geistes, es geht um den nahenden Tod, es geht um Trost, es geht darum, wie man mit diesen Extremsituationen des Lebens umgeht. Das hat er schon in sehr vielen Abenden so beschrieben. Und auch wenn das jetzt vielleicht so in dieser Kurzfassung etwas überladen klingt, ist das in dem Abend aber nicht so, denn der geht sehr langsam, deswegen ist er auch so lang. Deswegen
0: ist er auch nicht zu Ende. Viel Zeit, all das zu erzählen.
4: Ja, er lässt sich wirklich Zeit. Und das ist auch das Schöne. Nach der Pause hat es erstmal damit angefangen, dass Volkslieder gesungen wurden. Und natürlich dann eben das wieder dann die Schauspielenden für das Publikum, für den dementen Vater machen. Denn es ist aus einem Band von Volksliedern, das dann bei ihm gefunden worden ist. Also es geht sehr assoziativ und wirklich so, dass man im Publikum auch an die Hand genommen wird. Teilweise hat es mich fast, und das meine ich sehr positiv, an Kindertheater erinnert, mit Sätzen wie, wer bist du denn? Was soll das denn jetzt alles? Also es passieren immer wieder auf einer auch sehr surrealen Bühne seltsame Dinge, durch die man aber so eher sanft geleitet wird, auch durchaus mit viel Humor.
0: Und wir wissen ja, weil Sie gerade Volkslieder erwähnt haben, dass Demenzpatienten ja sich tatsächlich sehr gut an Volkslieder erinnern können, ne?
4: Ja, genau. Wir werden auch immer wieder zum Mitsingen animiert. Allerdings sind es jetzt nicht die ganz populären Volkslieder. Also ich konnte auch nicht direkt mitsingen.
0: Und das alles in der Jahrhunderthalle. Was ist das für ein Setting?
4: Das ist wirklich riesig. Die Jahrhunderthalle wird auf fast ihre ganze riesige Länge, das sind ungefähr 80 Meter, bespielt. Es sind überall, kennen Sie diese Schwimmnudeln, mit denen Kindern im Pool das Schwimmen beigebracht wird? So ähnlich sieht das aus. Ganz viele von diesen rosa Plastikdingern, die wachsen dann aus den Wänden, aus der Höhe, aus der Seite. Man sieht so ein paar plastikaufgeblasene Plastikflächen im Hintergrund, so etwas, das ein bisschen wie ein Gehirn aussieht. Und es kommt dann irgendwann vor, wir sind im Ohr der Tochter. Das ist schon völlig schräg, aber die hat ja eben, wie gesagt, diese Gleichgewichtsstörungen und zwischendurch wird auch mal das Ohr durchgeblasen. Das habe ich gerade eben gesehen, bis dahin, dass auch das Ensemble mit Laubbläsern durchs Publikum geht, ganz viele Ventilatoren auf der Bühne. Das ist dann wieder so etwas, was auch typisch für Christopher Rübing ist. Es ist lange sehr ruhig und dann explodiert es in so einen Bilderrausch. Also es ist ein Abend, der durchaus auch seine Längen hat, auch seine verstiegenen Momente, der mich aber durchaus fasziniert. Also ich freue mich auch, wenn ich gleich nach dem Gespräch wieder reingehe.
0: Da wünsche ich noch viel Spaß dabei. Das Schlussurteil, das verkneifen wir uns jetzt natürlich an dieser Stelle, weil es ja eben noch läuft. Aber wir haben natürlich jetzt schon mal einen guten Eindruck von dem bekommen, was da eigentlich läuft. Also ein sehr vielschichtiger Abend, sehr aufwendiger Abend da in der Jahrhunderthalle in Bochum. Der Deutsche Herbst und Christopher Rübing in dieser Aufführung der Ruhrtriennale. Eine Koproduktion mit dem Deutschen Theater Berlin, also demnächst dann auch in Berlin zu sehen. Vermutlich dann in etwas kleinerer Fassung, ne? Aber wo man ja eigentlich bei der Ruhrtriennale, man denkt, dass ja diese alten Industriehallen ja ganz bewusst groß eben auch bespielt werden sollen und dann wird es geschrumpft auf so eine Theaterbühne vom Deutschen Theater.
4: Aber das finde ich ehrlich gesagt schön, denn es hat hier immer wieder Aufführungen gegeben, wo ich etwas enttäuscht war, wo ich dachte, oh, da hat man schon dran gedacht, dass man es dann nach Hamburg-Theater zeigt oder wo auch immer, mit wem kooperiert wurde in letzter Zeit. Und dann ist man gleich in der kleinen Form und hat hier einfach eine Bühne reingebaut. Hier wird die Bühne wirklich genutzt und die machen sich die Arbeit, dann eine andere Fassung in Berlin zu zeigen.
0: Abschließende Frage noch zu dem Mann, der diese Ruhrtriennale geleitet hat, der Intendant Ivo van Hoves. Diese Ruhrtriennale ist auf der Zielgeraden. Also er wird dann abgelöst von dem nächsten, der nächsten Intendantin. Der Moment, eine Bilanz zu ziehen. Welche würden Sie ziehen?
4: Es ist, und das muss man, glaube ich, fast immer sagen, bei Ruhr-Triennalen eine durchwachsene Bilanz. Es hat große Highlights gegeben. Ich durfte ja hier letztens über Siddhartha, die Urführung nach Hermann Hesse, berichten. Das war für mich wieder so ein Highlight. Andere Geschichten, das ist aber normal bei so einem Festival, das immer viel ausprobiert, die eben nicht so gut funktioniert haben. Was ich schade finde, Ivo van Hove ist ein großartiger Regisseur für feinsinnig erzählte Geschichten. Er hat ja wunderbare Literatur bearbeitet. Gemacht, aber nicht in seiner Zeit bei der Ruhr-Triennale. Da hatte er die Idee, eine neue Form auszuprobieren, Songdramen, jetzt im letzten Jahr mit David Bowie. Das hat für mich nicht so gut funktioniert, hat allerdings auch gewaltig Zuschauerinnen und Zuschauer angezogen. Also ökonomisch ist das Ganze ein Riesenerfolg, muss man auch sagen. Aber ich finde es schade, dass wir diesen unglaublich begabten Regisseur in seinen Stärken jetzt bei der Ruhr-Triennale gar nicht so kennengelernt haben. Andererseits war er vorher schon mal da, nur als Regisseur, nicht als Intendant. Da haben wir gesehen, was Ivo van Hove eigentlich kann.
0: Also die Intendanz von Ivo van Hove geht zu Ende bei dieser Ruhr-Triennale mit dieser Premiere von Deutscher Herbst in der Regie von Christopher Rüping. Stefan Keim ist für uns aus der Aufführung raus bei der Ruhr-Triennale in der Jahrhunderthalle von Bochum und wir wollen Sie nicht länger aufhalten. Viel Spaß noch beim Rest des Theaterabends. Dankeschön.
4: Rein?
0: Natürlich, sofort. Viel Spaß noch. Dankeschön.
4: Tschüss.
0: Viele Grüße nach Bochum. Tschüss.
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0: Und die kommen von Georg Scharek.
8: Irland will auch im kommenden Jahr den Eurovision Song Contest boykottieren. Der Grund ist die Teilnahme Israels. Nach Angaben des staatlichen Fernsehsenders RTE wird Irland weder einen Teilnehmer nominieren, noch die Veranstaltung übertragen. Zur Begründung wurde der anhaltende Verlust von Menschenleben im Gazastreifen durch das Vorgehen der israelischen Armee in dem Palästinensergebiet angegeben. Auch die Niederlande hatten bereits angekündigt, dass sie den ESC 2027 boykottieren wollen. Erst kürzlich hatte die Europäische Rundfunkunion entschieden, dass Länder im Kriegszustand nicht Gastgeber des Musikwettbewerbs sein dürfen. Israel wurde dabei nicht explizit genannt. Der Vatikan reicht zum ersten Mal einen Film für einen Oscar ein, den dokumentarischen Kurzfilm Green Lava. Er erzählt die Geschichte des jungen Italieners Giacomo, der mit Muskeldystrophie lebt. Das ist eine genetisch bedingte Form des Muskelschwunds. Der 22-Jährige sitzt im Rollstuhl und hat Schwierigkeiten beim Sprechen. Der Filmtrailer zeigt Giacomo, wie er von seinen vielen Freunden bei einem Ausflug getragen wird oder beim Tandem Fallschirmspringen. Giacomo sagt: Menschen müssen wie Lava leben, sonst versteinern sie. Laut Filmemachern zeigt er uns, wie er durch seinen unerschütterlichen Willen ein wirklich freies Leben führt. Der Vatikan hat die Doku mitproduziert. Das heißt nicht, dass der Film den Stadtstaat im Wettbewerb repräsentieren würde. Im Gegensatz zur Kategorie für internationale Spielfilme brauchen Kurzfilme keine offizielle Unterstützung von einer nationalen Regierung oder einem landesspezifischen Komitee. In der bildenden Kunst verkörpert er das, was die Beatles für die Musik sind. So wurde Peter Max oft beschrieben. Am Montag ist er mit 88 Jahren gestorben, wie nun bekannt wurde. Mit seinen leuchtenden, psychedelischen Pop-Art-Werken wurde er eine der prägenden Figuren der Flower-Power-Ära. In seinen Bildern tummeln sich unter anderem Sterne, Wolken und Regenbögen in Knallfarben. Über Jahrzehnte gestaltete er Motive, die in den USA bis heute allgegenwärtig sind. Peter Max malte Kunstwerke für die Olympischen Spiele, den Super Bowl und die Fußball-Weltmeisterschaft. Designs von ihm finden sich auf Briefmarken, Haushaltsgegenständen, einer Boeing und einem Kreuzfahrtschiff. Er malte auch Porträts von Prominenten aus Kultur und Politik, darunter Taylor Swift, Mick Jagger, Bill Clinton oder Michail Gorbatschow. Mehrere Werke befinden sich in der Sammlung des Museum of Modern Art in New York. Geboren wurde er 1937 als Peter Max Finkelstein in Berlin. Kurze Zeit darauf floh seine jüdische Familie vor den Nationalsozialisten nach Shanghai. Später ließ sie sich in New York nieder, wo Max Karriere als Grafikdesigner begann.
0: Georg Scharek mit den Kulturnachrichten. Hierbei Fazit der Kultur vom Tage. Vielen Dank.

0: 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Der Krieg Russlands gegen die Ukraine ist ja auch ein Krieg gegen die Kultur der Ukraine. Museen, Theater, Kirchen, alles ist Ziel. Auch die Sprache. Und da sind wir bei Büchern. Eigentlich sollte heute, an diesem Donnerstag, die Buchmesse in Kiew eröffnen. Unser Korrespondent hatte das fest im Kalender. Doch die musste abgesagt werden. Zu viele Angriffe aus der Luft in diesen Tagen. Also hat sich Florian Kellermann auch ohne Buchmesse umgehört bei Leserinnen und Lesern in Kiew.
1: Eine Buchhandlung in Kiew. Jevhenia Rybak hält eine kleine Glastruhe in der Hand. Darinnen ein halb verkohltes Kinderbuch. Die Buchhandlung Read Eat, für die Jevhenia arbeitet, hat es aufgehoben. Es ist eines von 8, die nach dem großen Brand im zentralen Lager der Buchhandlung zumindest noch erkennbar waren. Alle anderen waren völlig verkohlt. Wenn Literatur kaputt gemacht wird, dann macht dich das verzweifelt. Das ist wie, als wollten sie einen Teil von dir zerstören. Das gelingt ihnen nicht, aber es tut weh. In jeder Buchseite steckt die Arbeit so vieler Menschen. Bücher wie diese hier haben auf Kinder gewartet und Kinder haben auf sie gewartet. Der erste Stock der Buchhandlung lädt zum Entspannen ein, mit Sesseln, Tischen und Kaffee. Die Regale sind voll, aber längst nicht alle Bücher sind derzeit erhältlich. Jevhenia, die hier für das Marketing zuständig ist, deutet auf einen Monitor. Eine Botschaft an die Kundinnen und Kunden. Sie müssen zurzeit 15 Tage auf die Lieferung warten. Früher stellte Read Eat innerhalb von 24 Stunden zu. Auch Jevhenia hat vor einiger Zeit für sich Bücher bestellt. Ich bin gar nicht sicher, ob es sie im Moment überhaupt gibt. Die Verlage haben keinen genauen Überblick, was verbrannt ist und was sie noch irgendwo haben. Aber vielleicht habe ich Glück und die Bücher gibt es noch irgendwo gedruckt. Über 13 Millionen ukrainische Bücher sind durch russische Luftangriffe in den vergangenen 2,5 Monaten verbrannt. Jedes dritte Buch, das in diesem Jahr in der Ukraine gedruckt wurde. Das sei kein Zufall, meint Volodymyr Yermolenko, Vorsitzender des Pen-Clubs in der Ukraine. Die Russen wollen sich die Ukraine unterwerfen. Das können sie nur, wenn es bei uns kein Nationalbewusstsein mehr gibt. Wenn wir nicht mehr fühlen, dass wir anders sind, dass wir unsere Kultur haben. Also zerstört man unsere Kultur und unsere Identität. Die Russen haben das schon oft in unserer Geschichte gemacht. Jarmolenko erinnert daran, dass schon im 19. Jahrhundert im Russischen Reich die ukrainische Sprache verboten worden sei. Durch die Regale der Buchhandlung Read Eat in Kiew schlendert ein junger Mann. Maxim Syusyura sagt, früher habe er sich mehr für russische Literatur interessiert. Seit Russlands Großinvasion lese er aber nur noch ukrainische Autorinnen und Autoren. Er will auch ukrainische Verlage bewusst unterstützen. In der Woche, nachdem die Lager von so vielen Verlagen angegriffen wurden, bin ich losgegangen und habe gleich 2 Bücher gekauft. Jetzt würde ich auch gerne eines kaufen, aber mein Gehalt verzögert sich. Ich mache auch Werbung für ukrainische Bücher bei Freunden und Bekannten. Trotz Russlands Krieg, trotz zerstörter Bücher, die ukrainische Literatur entwickle sich gerade jetzt, sagt Yermolenko vom Pen-Club. Vor 10 Jahren gab es in der Ukraine 3-4 Büchermessen im ganzen Jahr. Jetzt gibt es 3-4 in jeder Stadt. Auch dort, wo der Krieg stark spürbar ist. Ende August sind wir mit dem Pen-Club zum Kulturfestival in Kharkiv gefahren, zum Buchjahrmarkt in Saporizhia und zum Kulturfestival in Odessa. Die Herbstbuchmesse in Kiew allerdings, die in diesen Tagen stattfinden sollte, wurde abgesagt wegen der immer häufigeren Luftangriffe auf die Hauptstadt. Die 23-jährige Jevhenia aus der Buchhandlung Read Eat nimmt bei Alarm immer ein Buch mit in den Schutzraum. Das beruhige sie. Ich bin hier vielleicht eine schlechte Ratgeberin, wenn es ums Beruhigen geht. Bei mir helfen nämlich Thriller, Krimis, etwas Gruseliges. Ja, ein bisschen komisch. Auch in diesen Genres gäbe es inzwischen viele ukrainische Autorinnen und Autoren, sagt Jevhenia.
0: Was Literatur bedeutet im Krieg. Florian Kellermann war das aus Kiew. So. Jetzt heißt es, willkommen bei der nächsten europäischen Blockbuster-Ausstellung für diesen Herbst. Danach sieht es jedenfalls aus, wenn man in die Albertina nach Wien geht. Pablo Picasso und Francis Bacon gegeneinander gestellt. Zwei große Maler, die viel verändert haben, jeder in seiner Zeit. Der eine in der ersten Hälfte des 20. Jahrhunderts, der andere in der zweiten. Picasso war Bacons großes Vorbild und er versuchte, ihn noch weiterzuentwickeln. Und berühmt wurde dieser Francis Bacon ja mit Porträts von Menschen, die wie zerstört aussehen. Jetzt also diese beiden großen Maler, die unterschiedlich sind, aber eben auch offenbar aufeinander bezogen werden können, zusammen in Wien. Carsten Probst, Sie kommen aus dieser Ausstellung, direkt aus Wien hier ins Studio. Was ist Ihr erster Eindruck?
2: Ja, der erste Eindruck ist natürlich Überwältigung, kann man sagen. Die Ausstellung ist wirklich gespickt mit Werken, die von beiden auch immer wieder publiziert oder auch ausgestellt wurden. Man hat dauernd irgendwelche Wiedererkennungseffekte sozusagen. Dazu kommen eben aber auch noch einige Werke, die selten zu sehen sind, insbesondere von Francis Bacon. Und das ist jeweils so dann nach verschiedenen Themen auch erstmal kombiniert, sodass man aber dann beim Hindurchgehen ständig so das Gefühl hat, von links nach rechts, von vorne nach wieder zurückgetrieben zu werden, weil man eben doch Verweise auf Formen und bestimmte Figuren und so weiter immer wieder so hin und zurück verfolgen kann und die quasi so hin und her schießen. Also man kann eigentlich gar nicht so direkt von der Gegenüberstellung sprechen, sondern das sind eher so Energiewellen, die in dieser Ausstellung so hin und her gehen und hin und her geschickt werden. Der zweite Eindruck ist dann, Bacons Werk ist in dieser Ausstellung wesentlich stärker eigentlich präsent. Präsenter vielleicht als das von Picasso. Von Bacon sind hier etliche Spitzenwerke im Original zu sehen. Bei der Auswahl von Picassos Werken hat man dann den Eindruck, die wurden stärker danach ausgesucht, was denn auch wirklich zu Bacon passt. Denn Picassos Werk ist ja wirklich unglaublich vielgestaltig. Es wurde also sehr auf Bacon zugeschnitten. Und Bacon hat in den 60er Jahren öfter mal so davon gesprochen, er wurde auch mal so rezipiert, dass er eigentlich sein Vorbild schon übertroffen hätte. Und das scheint die Ausstellung so ein bisschen von diesem Gefühl her so nachzuvollziehen. Also der Blick geht von Bacon aus.
0: Also ungetrübtes Selbstbewusstsein bei diesem Francis Bacon, der sich ja sehr auf Pablo Picasso bezogen hat. Woran genau sieht man das? Haben Sie da Beispiele für uns?
2: Ja, man muss vielleicht sagen, Bacon war fast 30 Jahre jünger als Picasso. Und ich vermute, dass er ihn über weite Teile seines Lebens als eigentlich überlegenen, berühmteren, vielseitigeren Künstler erlebt hat. Das ist, glaube ich, auch so ein bisschen als Grundmotivation bei Bacon nicht zu unterschätzen. Also er wollte sich selber ständig pushen, ihn irgendwie, Picasso ständig irgendwie zu übertrumpfen. Und in den 40er Jahren, bei den ersten so als relevant geltenden Gemälden von Francis Bacon, kommen dann wirklich tatsächlich direkt Motive und Bilder von Picasso in den Blick, so wie Inspirationen quasi für Bacon. Der Picasso der 20er, 30er Jahre hatte so eine surrealistische Phase, wo man so fragmentierte Körper sieht, auseinandergerissene Formen sozusagen, die aber gleichzeitig noch irgendwie figural wirken. Die wirken einerseits auch so ein bisschen maskenhaft, so ein bisschen wie nach diesen afrikanischen Plastiken, die Picasso ja sehr bewunderte. Zum Beispiel hier eine Studie vom berühmten Guernica-Gemälde, das er ja wegen des Spanischen Bürgerkrieges gemalt hat, die Mutter mit totem Kind. Das sind so Malereien des Außer-sich-Seins, würde ich sagen. Und andererseits wirken die oft so wie Traumerscheinungen, Figurationen von sowas Unbekannten. Und darauf steigt Bacon dann wirklich ein mit seinen zum Beispiel Studien für Figuren am Fuß der Kreuzigung von 1944. So schmerzgeplagte Kreaturen, halb Tier, halb Mensch. Und später entfernt sich das so ein bisschen von und Ralf Gleis, der Direktor der Albertina, fasst das Spektrum der Gemeinsamkeiten, das man hier zeigen wollte, so zusammen.
3: Interessant war für uns dann aber zu sehen, wie sie beide bei den Themen bleiben, die sie eigentlich immer angetrieben hat. Es ist eben stark auch Begierde und Sexualität für beide so ein treibendes Motiv, auch für Picasso bis ins hohe Alter. Es sind auch bestimmte Motive, die eben an die Kunstgeschichte erinnern, ohne dass wir damit aussagen wollen, da gibt es eine direkte Verbindung. Aber ich glaube, bei dieser Ausstellung wird deutlich, dass der Ausgangspunkt für Bacon einfach Picasso ist und bleibt.
0: Ralf Gleis, also haben wir gerade gehört, den Direktor der Albertina in Wien. Es ist also offenbar ein bemerkenswertes Spannungsfeld, das da auch aufgebaut wird zwischen Francis Bacon und Pablo Picasso. Aber ist das denn plausibel? Macht das Sinn, die beiden gegenüberzustellen? Also ich meine, Picasso mit einer ganz langen künstlerischen Biografie, ganz verschiedenen Phasen, wo er wirklich sehr unterschiedlich einfach auch gemalt hat. Inwieweit passt das eigentlich zu Bacon? Macht das Sinn, so eine Ausstellung zu machen in der Form?
2: Ja, es geht eben mit der Zeit auch auseinander, muss man sagen. Beide verfolgen sehr unterschiedliche Wege. Aber ich glaube, das übergreifende Thema der Ausstellung ist erstmal die menschliche Figur und überhaupt, wie ist die denn eigentlich, sagen wir mal, in der zweiten Hälfte des 20. Jahrhunderts noch glaubwürdig darstellbar? Und für Bacon ist natürlich klar, dass das überhaupt nicht mehr so geht, wie Picasso das eben jahrzehntelang gemacht hat. Auch wenn das Spätwerk von Picasso jetzt hier in der Ausstellung auch nochmal eine große Rolle spielt, merkt man doch, also im Vergleich schreitet das also immer weiter voran, dass die auseinandergehen, ein völlig verschiedenes Verständnis von Figur und menschlichem Körper. Und der große Bacon-Kenner Michael Papiat, der die Ausstellung dann auch kuratiert hat, ist trotzdem überzeugt, dass es immer wieder so einen Zusammenhang zwischen beiden Werken gibt.
4: This is the proof of it. You've got it here on the walls. It does look very different. The figure is the vessel.
2: Natürlich, sagt er, also der Beweis hängt auch hier an der Wand. Es sieht völlig verschieden aus, was sie machen, aber die Figur ist sozusagen für beide das Gefäß, in dem sie eben verschiedene Dinge ausdrücken. Das hier ist eben so kein traditionelles Meister-Schüler-Verhältnis, es ist eben ein Neubeginn und Bacon war eben wild entschlossen, das Verhältnis von Figur und Raum zu erneuern.
5: Mich würde natürlich auch interessieren, ob die beiden sich eigentlich, Sie haben es schon gesagt, da liegen über 30 Jahre dazwischen, also mehr als eine Generation, ob die beiden sich auch mal begegnet sind?
2: Begegnet sind sie sich nie. Picasso hat in den 60er Jahren wohl mal eine Ausstellung von Bacon in der Tate in London gesehen und dann über einen gemeinsamen Freund an Bacon mitteilen lassen, dass ihm das sehr gefallen habe. Aber Bacon wiederum in den 60er Jahren hat sich wohl über den späten Picasso ziemlich mokiert, so sinngemäß, dass das alles ja so schön und kunsthandwerklich sei, aber nicht mehr wirklich so kunstrelevant. Also für mich kommt noch ein anderer Aspekt hinzu, das habe ich Michael Papiat auch gefragt, denn Bacon war ein queerer Künstler, im Gegensatz zu Picasso, der wirklich durch und durch straight sah, wie man sagen würde. Also das sind im Grunde genommen zwei völlig unterschiedliche Arten von Kunstgeschichte, habe ich Michael Papiat gefragt und er sagt ja und nein.
4: Bacon would talk about his admiration for Michelangelo because of the voluptuous way he created.
2: Bacon hat zum Beispiel gesagt über Michelangelo, den er sehr für seine sinnliche Art bewundert hat, dass er doch männliches Fleisch so wunderbar dargestellt habe. Aber im Vergleich mit Picasso ist eben aber auch wichtig zu sagen, beide waren sexuell absolut obsessiv. Beide waren besessen von der Anziehungskraft und den Tränen des Eros, sagt Michael Papiat. Und ihre Ausrichtung auf Körperlichkeit war durchzogen von ihren sexuellen Leidenschaften.
5: Also am Ende dieser Ausstellung, ich habe schon so ein bisschen in der Einleitung gesagt, könnte ein Blockbuster werden in der Albertina in Wien. Was prognostizieren Sie?
2: Ja, also das ist natürlich eine Ausstellung mit ungeheurer Intensität. Dazu, wie man vielleicht eben schon so ein bisschen gehört hat, auch zwei ziemlich prädominante Männer mit einer ziemlich prädominanten Sicht auf Körper. Das wirkt natürlich auch aus dem letzten Winkel dieser Ausstellung. Ich habe in den letzten Jahren ja sehr viele Ausstellungen von Bacon solo und Picasso solo gesehen. Da ist eigentlich, hat man das Gefühl, nicht sehr viel Neues so zu entdecken. Diese Kombination in diesem Fall macht aber etwas. Man wirft tatsächlich mit Bacon einen Blick auf Picasso und entdeckt dort einen Wandel sozusagen am Abgründigen bei Picasso, die man nicht sonst so ohne weiteres entdeckt. Und er versucht also, Picasso, hat man den Eindruck, immer noch irgendwie so eine Form zu wahren, eine gewisse formale Eleganz zu behalten. Und das ist sehr interessant, weil Bacon treibt Picasso an eine Grenze des Ausdrucks und akzeptiert das eben auch nicht mehr. Es ist ein interessanter, man kann fast sagen, Kampf zwischen diesen beiden Zeiten und zwischen diesen beiden Künstlern.
5: Carsten Probst, vielen Dank für diese Eindrücke direkt aus Wien zurück von der Albertina, wo also Pablo Picasso gemeinsam mit Francis Bacon zu sehen sind. So, jetzt geht es um großes Theater oder zumindest sehr langes Theater. Das gibt es heute Abend in Berlin am Berliner Ensemble. Bei Überlänge gibt es ja so ein paar Namen, die immer in Frage kommen. Und es ist, ja, Altmeister Frank Castorf, einst legendärer Volksbühnenintendant. Heute Abend Regisseur eines Abends mit dem Titel Mephisto. Klaus Mann, klar, der Roman des Thomas Mannsohns über einen berühmten Schauspieler, der sich mit den Nazis einlässt. Ein Roman über die Zeit des Aufstiegs von Rechtsextremen.
6: Barbara? Ja. Das ist keine kleine Gatteneifersucht hier, sondern vielmehr sind das politische Gründe. Hör zu, man sitzt nicht einen ganzen Abend mit einem Lumpen von Nationalsozialisten an einem Tisch.
7: Meiner Meinung nach ist Miklas kein Lump.
6: Hör zu, alle Nazis sind Lumpen und man beschmutzt sich, wenn man sich von einem von ihnen abgibt. Es tut mir leid, dass dir dafür das Verständnis fehlt. Ja, aber deine großbürgerliche Tradition, die haben dich also vermiest. Du hast gar keine politische Gesinnung, das ist nur eine verspielte Neugierde.
5: Jens Hartze haben wir da gehört in der Hauptrolle dieses Abends. Und Barbara Behrendt ist im Berliner Ensemble, ist für uns aus der Aufführung rausgeschlichen und hat sich Zeit genommen für uns. Schönen guten Abend.
8: Schönen guten Abend.
5: Sie haben bereits fast 6 Stunden hinter sich. Mindestens eine ist noch zu absolvieren. Wie würden Sie so Ihren körperlichen und mentalen Gemütszustand beschreiben gerade?
8: Also ehrlich gesagt bin ich eigentlich eher traurig, dass ich jetzt rausgehen musste. Ich bin wirklich hellwach, ja, nach 6 Stunden, unglaublich, weil auch sehr unglaublich, es wird wirklich sehr unterhaltsam Komödie gespielt. Das war im ersten Teil vielleicht noch ein bisschen banal und befremdlich, aber inzwischen werden da auch jetzt die Abgründe des Menschseins untersucht und auf eine wirklich psychologisch interessante Weise. Das ist hochspannend und es ist eben an vielen Stellen auch brillantes Schauspielertheater. Also ich freue mich ehrlich gesagt auf die Stunde, die noch kommt.
5: Dann will ich Sie gleich wieder zurücklassen dort, dass es weitergehen kann für Sie. Aber ein paar Worte doch noch zu dem, was Sie da bisher gesehen haben in den letzten Stunden. In was für einer Zeit, was für einer Welt spielt dieser Mephisto?
8: Naja, Castorp verhandelt es schon hauptsächlich historisch in der Nazi-Zeit, in seiner Zeit, holt aber die realen Figuren hinter dem Roman vor. Also es steht die Historie, die reale Geschichte im Zentrum, mehr jetzt als der literarische Stoff von Klaus Mann. In der ersten Szene steht Klaus Mann auf der Bühne und spricht über seine Freundschaft zum Schauspieler Gustav Gründgens, den er hier ja eigentlich beschreibt in dieser Figur von dem Hendrik Höfgen. Es werden auch Filmszenen eingespielt mit der berühmten Elisabeth Bergner, die im Roman Dora Martin heißt. Also es wird klar, es geht hier um Erika Mann, die Schwester von Klaus Mann, die Ehefrau von Gründgens. Es geht um Hermann Göring, es geht um Emmy Göring, es geht um die Gründgens protegieren. Also es ist ganz klar, welche realen Figuren da dahinter stehen und die werden auch immer mit diesen Namen angesprochen. Und dann gibt es eben mal wieder eine Bühne von Alexander Denitsch und die zitiert schon diese Opulenz der 20er, 30er Jahre. Die Kostüme bestehen auch wieder aus so Glitzer, Federn, Paillettenkleidern. Aber eigentlich wird mit dem Bühnenbild auch schon klar, sobald man sich im Theater befindet, was ja im Roman häufig der Fall ist, wird Satire gespielt. Das ist wirklich erstaunlich. Also es gibt so einen Bühnenhalbrund mit roten Rüschen, eingefasst von Glühlampen, wie so einem Varieté. Und darüber steht in so lustiger Komödienschrift, ich bin nur ein Schauspieler. Und das ist eben der letzte Satz im Roman, den Hendrik Höfgen sagt, zu seiner Verteidigung. Und es ist aber auch, ja, es gibt sehr viele komödiantische Anspielungen auf das Theater von heute, auf Frank Castorf, auf Oliver Rehse. Aber eine direkte politische Aktualisierung ins Heute braucht es nicht.
5: Genau, das würde man sich ja fragen, ne? Inwieweit man das ins Heute bringen kann. Diese Debatten werden ja, ich glaube, für die Ewigkeit geführt. Was will Castorf denn mit diesem Stoff erzählen? Kann man das sagen?
8: Ja, also ich würde sagen, ganz kurz gesagt geht's um das Ringen zwischen Gut und Böse in einem selbst. Also das Verführbare, das Machthungrige, auch das Opportunistische in uns. Das sieht man eben auch darin, dass Jens Harzer sowohl Mephisto spielt, als auch dann zwischendrin mal den Faust zitiert, dass er den Höfgen spielt, als auch den Gründgens. Und dass es immer so hin und her changiert. Also der Teufel, soll das wohl heißen, ist genauso in uns zu finden, wie auch immer wieder der Widerständler, wie auch Klaus Mann da immer wieder drin auftaucht. Und auch der glühende junge Nazi im Roman und der Kommunist werden von einem einzigen Schauspieler gespielt, von Sebastian Zimler. Beide werden an diesem brutalen System nämlich ja zugrunde gehen. Und wie dieser Sebastian Zimler immer auch die Katastrophe sucht als junger Nazi, das große Gefühl, die Erlösung, das hat fast mehr mit Psychologie zu tun als mit Politik. Es gibt wieder viele Fremdtexte, das ist ja immer so bei Castorf. Und man merkt dann aber auch, es geht ganz viel um die Verführbarkeit durch das Sexuelle, also die Unterdrückung der Triebe. Das geht natürlich zurück auf diese Faschismustheorie von Wilhelm Reich. Es geht um Lust, um Schmerz, um diese verdrängten Herrscherfantasien. Es gibt eine tolle Szene, in der Max Gindorf, einen Text von Klaus Mann spricht, in dem er dann wirklich auch sagt, wie sehr er sich schämt für die Erregung, die er beim Betrachten der Nazi-Märsche empfindet. Und wie wir das auch gerade so im Ton gehört haben, das fand ich schon sehr interessant, dass der da am radikalsten redet, also der Gründgens oder der Höfgen, der ist ja am Ende der am opportunistischsten dann handelt. Und da ist natürlich schon auch die Frage, ist das auch so wie im richtigen Leben? Also ich finde, da sind sehr viele anschlussfähige Szenen dabei.
5: Bevor ich Sie zurücklasse in den Saal, ein ganz kurzes Wort noch zu dem Mann, der zum ersten Mal mit Frank Castorf spielt, Jens Harzer. Wie macht er das?
8: Großartig. Also man denkt ja wirklich, da prallen jetzt Welten aufeinander, weil das so ein virtuoser Schauspieler ist in diesem doch sehr berserkerhaften Castorf-Reich. Aber es funktioniert wirklich brillant. Der spielt Komödie, ist aber auch ein grandioser Fiesling und er ringt eben auch sehr mit sich und der Angst in sich und auch seiner Triebhaftigkeit. Und er spielt, glaube ich, viel mehr Gründgens als Höfgen. Also viel mehr von dieser realen Figur, die eben ringt zwischen diesen beiden Polen, zwischen dem eigenen Opportunismus, der eigenen Schlechtigkeit und dieses Ringen aus der Realität, aus dem echten Leben, weniger als das im Roman der Fall ist, das finde ich schon wirklich sehr stark.
5: Barbara Behrende, wünsche ich noch einen schönen restlichen Theaterabend. Danke für diese ersten Eindrücke und viel Spaß noch beim Mephisto von Frank Castorf am Berliner Ensemble. Dankeschön. Und wir schauen voraus auf die Feuilletons vom nächsten Tag. Hans von Trotha tut das.
9: Seit einer Woche lesen sich die Feuilletons wie Filmhochschulgrundkurse in Dystopie.
5: Danke,
9: es gibt Varianten. KI-Bremsen aber richtig zum Beispiel. Wie das gehen soll, zeigt uns der Innovationsrechtler Matthias C. Kettemann in der FAZ. Zwei Texte, zwei Tage, zwei Welten. So dramatisch fängt Kettemann an. Am Donnerstag vergangener Woche legte der Generalsekretär der Vereinten Nationen der Generalversammlung einen Bericht über die Lücken vor, die Entwicklungsländer beim Aufbau von KI-Kapazitäten haben. Am vergangenen Samstag veröffentlichte Dario Amodei, Chef des KI-Unternehmens Anthropic, einen Essay, in dem er fordert, die Industrie müsse die Entwicklung ihrer Modelle verlangsamen. Beide Texte behaupten, das Fenster für entschlossenes Handeln schließe sich rasch. Beide fordern globale Koordination, und doch könnten sie kaum gegensätzlicher sein. Der Bericht nennt Summen, Mechanismen, Vorbilder und Fristen. Der Essay ignoriert bestehende Ansätze und delegiert fast alles, was er fordert, an andere. Klug und nachvollziehbar analysiert der Autor beide Texte und die Lage und sieht Lösungen. Amodei verlangt mehr Zeit, der Generalsekretär verlangt mehr Geld. Hier liegt der Punkt. Ein Unternehmen, das 50 Milliarden Dollar in eigene Rechenzentren steckt, könnte den vom Generalsekretär vorgeschlagenen Fonds allein füllen, und zwar aus der Portokasse. Wer die Risiken der eigenen Technologie für so groß hält, dass die ganze Welt langsamer werden muss, sollte dort zahlen, wo die

0: werden könnte, sondern wie sie sich so schnell wie möglich nützlich machen lässt. Und auch dafür hat Peking sein kleines Wort. Zum Guten hin soll sich die KI entwickeln. Der Begriff stammt aus der Erziehungssprache der Partei, erprobt in Jugendkampagnen, auf Propagandaplakaten und bei der Säuberung des Internets. Zum Guten hin. Genauso steht es auch in den neuen Richtlinien zur Sicherheit künstlicher Intelligenz. In der Frankfurter Rundschau stellt Michael Hesse die Frage, Fake oder Finale, also ob die US-amerikanische Tech-Elite tatsächlich die Büchse der Pandora geöffnet haben könnte, das wäre das Finale, oder ob schlicht knallharte ökonomische Interessen hinter der Warnung der KI-Unternehmen stecken, die in Wahrheit nicht so schnell vorankommen, wie es die Finanzmärkte fordern. Dann wäre das mit dem Untergang Fake. Hesse zitiert den Oxforder Philosophen Nick Bostrom, der meint, die Optimierungskraft von KI-Systemen könnte uns im Schlaf überraschen. Seine Formel: Änderungsrate der Intelligenz ist gleich Optimierungskraft geteilt durch Widerständigkeit. Es gehört zu einem echten Wissenschaftsthriller, dass man, wenn es richtig spannend wird, nicht mehr alles versteht. Immerhin kann man mit der Formel wohl berechnen, wann es zum Take-off hin zur Superintelligenz kommen könnte. Michael Hesse scheint aber mit einer Position zu sympathisieren, nach der man lieber über die jetzigen durch die KI-Unternehmen verursachten Probleme sprechen solle, hoher Strom- und Wasserverbrauch, Urheberrechtsverletzungen oder Fake-Bilder und Texte in den sozialen Medien. Der Weltuntergang, der lasse noch auf sich warten. Was Raum gäbe für weitere Folgen oder, wenn's gut läuft, sogar noch ein paar Staffeln.
1: Hans von Trotha mit den Feuilletons vom 18. September. 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
3: Ein Uhr, die Nachrichten. In Russland hat die Parlamentswahl begonnen, die bis Sonntag dauern wird. Ein klarer Sieg der Regierungspartei Geeintes Russland gilt als sicher. Eine echte Opposition ist nicht zugelassen. Es ist die erste Wahl der Staatsduma mit ihren 450 Abgeordneten seit Beginn des russischen Angriffskrieges im Frühjahr 2022. Insgesamt sind mehr als 110 Millionen Menschen zur Stimmabgabe für eine der 10 kremlnahen Parteien aufgerufen. Die Wahl findet erstmals auch in den von Russland kontrollierten Teilen der völkerrechtswidrig annektierten ukrainischen Regionen Luhansk, Donetsk, Saporischia und Cherson statt. Kremlchef Putin stellt die Abstimmung als Votum für einen Sieg des Landes im Ukraine-Krieg dar. Die Partei Jabloko, die den Krieg ablehnt, wurde im August als letzte Oppositionskraft von der Wahl ausgeschlossen. Die russische Politologin Ekaterina Schulmann, die seit 2022 im deutschen Exil lebt, sagte dem Bayerischen Rundfunk vor einigen Tagen, die Behörden beobachteten genau, wer wählen gehe. Zitat: So weiß das System, wer bereit ist mitzumachen und wer vielleicht weniger bereit ist. Die Politologin Sabine Fischer sagte der Zeit, mit der Wahl solle eine Art Normalität hergestellt und gezeigt werden, dass man die Situation unter Kontrolle habe. Der CDU-Außenpolitiker Hart erklärte, die Wahl sei eine Farce. Vertreter von Bund und Ländern beraten nach einem Medienbericht angesichts der hohen Kraftstoffpreise über mögliche Entlastungen. Das Portal Table Briefings meldet, die Teilnehmer seien neben Bundeskanzler Merz und Finanzminister Klingbeil die Ministerpräsidenten von Niedersachsen und Rheinland-Pfalz. Auch die Fraktionschefs der Koalition tauschten sich aus. Derzeit wird über verschiedene Vorschläge diskutiert. Bundeswirtschaftsministerin Reiche plädiert für einen Steuerrabatt und hält Direktzahlungen an Geringverdiener für denkbar. Klingbeil setzt sich für eine Übergewinnsteuer ein, mit der krisenbedingte Profite bei den Einnahmen der Mineralölkonzerne abgeschöpft werden könnten. Unionsfraktionschef Frei hält eine Entscheidung über Entlastungen bis Anfang Oktober für möglich. Die saarländische Ministerpräsidentin Rehlinger hat ihren Vorschlag zur Deckelung des Eigenanteils an den Pflegekosten konkretisiert. Die SPD-Politikerin sagte dem Deutschlandfunk, zum einen könnte die Beitragsbemessungsgrenze der Pflegeversicherung angehoben werden, so dass Besserverdienende prozentual mehr einzahlten. Zum anderen warb sie für einen Solidarausgleich zwischen der gesetzlichen und der privaten Pflegeversicherung.

0: So könne man pflegebedürftige Menschen und deren Angehörige entlasten, aber auch die Kommunen, die mit Sozialhilfen finanziell einspringen. Der Verband der privaten Krankenversicherung hält einen Finanzausgleich für verfassungswidrig. Rehlinger hatte kürzlich ins Spiel gebracht, den Eigenanteil für Pflegebedürftige bei 1.500 Euro zu deckeln. Das Saarland will nun auf Bundes- und Länderebene für den Vorschlag werben. Anfang Juli lag der Eigenanteil für das erste Jahr im Heim im bundesweiten Schnitt bei mehr als 3.360 Euro pro Monat. Die US-Regierung hat den Bericht einer Untersuchungskommission des UNO-Menschenrechtsrates zu möglichen Kriegsverbrechen des US-Militärs im Iran zurückgewiesen. Eine Sprecherin des Weißen Hauses sagte, die einzige Partei, die in diesem Konflikt Kriegsverbrechen begangen habe, sei das iranische Regime, das tausende Bürger ermordet, Amerikaner im Ausland getötet und Terrorakte in der Straße von Hormus verübt habe. Zuvor hatte die unabhängige UNO-Mission für den Iran erklärt, es gebe hinreichende Gründe für die Annahme, dass die USA für den Beschuss einer Schule und einer Sportstätte im Iran verantwortlich seien. Allein bei dem Angriff auf die Schule Ende Februar wurden nach iranischen Angaben mehr als 150 Menschen getötet, vor allem Kinder. In dem Bericht wurde auch das Vorgehen des iranischen Regimes gegen die landesweiten Unruhen untersucht. Dabei seien Verbrechen gegen die Menschlichkeit begangen worden. Das Wetter. In der Nacht im Südosten wolkig, örtlich Nebel, sonst wechselnd bis stark bewölkt und etwas Regen. Abkühlung auf 13 bis 6 Grad. Tagsüber wechselnd bewölkt mit heiteren Abschnitten. Im Norden auch Schauer, 17 bis 23 Grad. Am Samstag in der Nordhälfte gebietsweise Regen, in der Südhälfte nach Nebelauflösung heiter. 19 bis 26 Grad. Das waren die Nachrichten.
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2: Wenn ich einkaufen gehe, dann nehme ich gar kein Portemonnaie mehr mit. Das liegt meistens zu Hause. Handy dran. Bezahlt. Wie machen Sie das? Vielleicht gehören Sie eher noch zur Fraktion Nur Bares ist Wahres. Dann wären Sie in Schweden lange ziemlich aufgefallen, das Bargeld quasi aus dem Alltag fast verschwunden. Aber ausgerechnet jetzt sollen die Menschen in Schweden wieder ein paar Scheine zu Hause haben und Supermärkte und Apotheken müssen Bargeld wieder annehmen. Warum also ein Land, das beim digitalen Bezahlen so weit ist, plötzlich umdenkt, das hören Sie in knapp 10 Minuten hier in der Radionacht. Ich bin Julian Cooper, freut mich, dass Sie dabei sind.

0: Jetzt reisen wir erstmal zurück in die Zeit des Kalten Kriegs. Da lebte Dag Hammarskjöld. Er war 8 Jahre lang Generalsekretär der Vereinten Nationen und er hat das Amt ziemlich verändert. Er wollte, dass die UN nicht einfach zwischen den Großmächten zerrieben wird, sondern selbst handeln kann. Ja, damit hat er sich mitten im Kalten Krieg nicht nur Freunde gemacht. Genau heute, vor 65 Jahren, war Hammarskjöld auf dem Weg zu Friedensgesprächen im Kongo, als sein Flugzeug abstürzte. Er und 15 weitere Menschen sind gestorben. Aber was genau passiert ist, das ist bis heute nicht abschließend geklärt. Heiner Wemba blickt zurück auf einen UN-Generalsekretär und einen Tod, der immer noch Fragen aufwirft.
1: September 1961, Leopoldville, Kongo. UNO-Generalsekretär Dag Hammarskjöld steigt in die wartende DC-6. Ein kleiner, schmaler Mann, 56 Jahre alt. Er will den Frieden retten. Im Kongo, wenn nicht sogar in ganz Afrika. Sture Linna, UNO-Beauftragter für den Kongo, sieht dem Flugzeug nach und erinnerte sich so daran.
2: There was at that time, of course, the Cold War.
3: Damals befanden wir uns auf dem Höhepunkt des Kalten Krieges. Zwischen dem westlichen und dem östlichen Lager herrschte eine unerhörte Spannung.
1: Das ist nichts Neues für Dag Hammarskjöld. Seit 8 Jahren ist er Generalsekretär. Als er nach New York kam, gingen FBI-Agenten auf dem UNO-Gelände ohne Kontrolle ein und aus. Das hat er abgestellt und sich Respekt verschafft.
4: Ich, Dag Hammarskjöld, schwöre, dass ich mich bei der Ausübung meines Amtes weder um Anweisungen bemühen noch Anweisungen akzeptieren werde, die von einer Regierung oder einer anderen Macht außerhalb der Vereinten Nationen stammen.
1: Hammarskjöld, ein schwedischer Diplomat, hat perfekte Umgangsformen. Er ist freundlich im Ton, aber hart in der Sache. Mit Frankreich und England legt er sich in der Suez-Krise an, setzt zum ersten Mal die von ihm initiierten Blauhelm-Soldaten ein. Die Sowjets wollen mit den Entwicklungsländern eine Art Einheitsfront gegen die USA schmieden. Hammarskjöld arbeitet dagegen. Er möchte verhindern, dass die Großmächte in Asien und Afrika Stellvertreterkriege führen.
5: Unabhängigkeit für den Kongo. Nach Jahrhunderten belgischer Kontrolle entlässt König Baudouin den Kongo in die Selbstverwaltung.
1: 1960 kommt der Kalte Krieg nach Afrika mit der Kongo-Krise. Die belgische Kolonialmacht hat das rohstoffreiche Land 75 Jahre lang ausgeplündert und unvorstellbare Kolonialverbrechen begangen. Nach Unruhen ziehen die Belgier nun ab. Der erste demokratisch gewählte Ministerpräsident Patrice Lumumba bändelt mit den Sowjets an. Westliche Unternehmen und Regierungen fürchten den Verlust ihres Einflusses. Gleich mehrere westliche Geheimdienste beteiligen sich am politischen Mord. Lumumba wird gekidnappt, verschleppt und erschossen. Dag Hammarskjöld hat Großmächte gegen sich und große Konzerne. Trotzdem schafft er es, UNO-Blauhelme in den Kongo zu schicken. 20.000 Mann sollen die Einheit des Kongo wiederherstellen. Hammarskjöld kritisiert die Supermächte.
4: Herr Präsident, ich hatte auf die Unterstützung aller Beteiligten gehofft. Ich muss feststellen, dass eine solche Unterstützung verweigert wird. Und zwar von Kreisen, von denen ich glaubte, sie würden anders handeln.
1: Am 18. September 1961 fliegt Hammarskjöld in den Süden des Kongo. Er will sich zu Friedensverhandlungen mit Rebellenchef Tshombe treffen. Doch er kommt nie an. Seine Maschine stürzt nachts ab. Wahrscheinlich kein Unfall, sondern ein Attentat. So das Fazit einer WDR-Fernsehdokumentation aus dem Jahr 2000. Unklar bleibt aber auch darin, welcher Geheimdienst oder welche Unternehmen die vermeintlichen Attentäter beauftragt haben sollen. Für die These, dass Hammarskjölds Flugzeug abgeschossen wurde, werden in der Dokumentation 8 Augenzeugen benannt, unter ihnen der Plantagenarbeiter Dickson Boulen.
6: Erst als das kleine Flugzeug auftauchte und dem Großen folgte, da sahen wir, dass von dem kleinen Flugzeug etwas auf das Große fiel. Es sah wie Feuer aus.
1: Dag Hammarskjöld und die 15 weiteren Menschen an Bord sterben. Auch die UNO hält eine gewaltsame Einwirkung auf das Flugzeug für möglich. Am Ende bleibt der Kongo auch nach dem Tod Hammarskjölds geeint, durch Intervention von UNO-Streitkräften. Doch Afrika wird 30 Jahre lang ein Spielball der Supermächte. Dag Hammarskjöld erhält posthum den Friedensnobelpreis. Er hat aus der UNO eine wirkliche Weltorganisation gemacht, auch mit Waffen, aber vor allem durch seine moralische Stärke.
0: Heute vor 65 Jahren ist der Generalsekretär Dag Hammarskjöld bei einem Flugzeugabsturz ums Leben gekommen. Heiner Wembe hat erinnert.

0: 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Gleich haben wir es 12:45. In Schweden, da kann es passieren, dass man monatelang keinen einzigen Geldschein in der Hand hat. Bezahlt wird mit Karte, mit Handy oder der App Swish. Und trotzdem sagt die Zentralbank jetzt, legt euch doch mal wieder ein bisschen Bargeld zurück, ein paar Scheine. Empfohlen werden 1000 Kronen pro Person, also so ungefähr 90 Euro für lebensnotwendige Einkäufe. Und seit Juli müssen zumindest Supermärkte und Apotheken Scheine und Münzen wieder akzeptieren. Da geht's als Vorsorge um Stromausfälle, Cyberangriffe und die Frage, ja, was funktioniert denn eigentlich noch, wenn die digitale Technik ausfällt? Konstantin Schönfelder über Schwedens Rückkehr zum Bargeld.
1: Greta Garbo ist on one, I think.
2: Ich glaube, auf einem Schein ist Greta Garbo abgebildet und Ingmar Bergman. Ich kann mich jetzt nicht mehr an alle erinnern, aber es sind einige berühmte Schweden. Und auf den Münzen ist es der König oder so.
1: And on the coins, I guess there's the king or something.
3: Wissen die Schweden überhaupt noch, wie ihr Bargeld aussieht? Kurt, ein junger Mann, der in Stockholm lebt, muss zwar länger überlegen, dann fällt es ihm ein. Doch das ist keine Selbstverständlichkeit, denn Bargeld ist aus dem Alltag der Schweden fast vollständig verschwunden. Auch Kurt zahlt fast alles digital, wie fast alle Schweden.
2: Es kommt vielleicht ein paar Mal im Jahr vor, dass ich auf irgendeine Weise Bargeld bekomme und dann gebe ich es aus. Aber ich hebe fast nie selbst Bargeld ab.
1: Cash by myself.
3: Schweden gilt als Musterschüler der Digitalisierung. Früh wurden Infrastrukturen aufgebaut und rasch die neuen Technologien umarmt. Große Tech-Firmen wie Spotify oder Klarna konnten sich hier entwickeln. Beim Zahlen fällt die Innovationsfreude besonders auf. Schweden geht schnellen Schrittes in Richtung einer bargeldlosen Gesellschaft. Doch im Land beginnt ein Umdenken. Seit dem 1. Juli dieses Jahres gilt ein neues Gesetz, wonach wenigstens Supermärkte und Apotheken verpflichtet sind, Bargeld anzunehmen. Das Gesetz kommt mit einer Empfehlung der Riksbank, der schwedischen Zentralbank, eine Notreserve von 1000 schwedischen Kronen pro Person vorzuhalten. Das entspricht ungefähr 90 Euro. Der Betrag soll die Ausgaben für alle lebensnotwendigen Einkäufe einer Woche decken, berichtet Maria Lundström, die die Abteilung für Krisenvorsorge der Riksbank leitet.
4: All of us needs to go to the store and buy milk.
5: Wir alle müssen Milch oder etwas zu essen kaufen. Wir müssen Medikamente besorgen, wenn unsere Kinder krank sind. Wir müssen unser Auto volltanken. Wenn man also einmal darüber nachdenkt, wird ganz klar, dass Zahlungen Teil unseres Alltags sind. Und sollte es zu größeren Störungen kommen, hat es ziemliche Konsequenzen.
4: Disruptions should occur, we have consequences.
3: Rudert Schweden, wo Bargeld fast überflüssig geworden ist, also zurück? Was illustriert der Fall Schweden in der Debatte darüber, wie wir in Zukunft zahlen wollen? Und herrschte hier in Deutschland, im Land der Bargeldliebhaber, eine unbeabsichtigte Weitsicht?
6: This is sort of a country of engineers, so we like technological solutions to problems.
3: Der Ökonom Niklas Arvidsson von der Königlich Technischen Hochschule Stockholm beschreibt Schweden als Land der Ingenieure. Die Schweden mögen ihre Tech-Dienste und Tech-Lösungen.
7: Das waren Kühlschränke, Farbfernseher und so weiter und später Computer. Und heute sind es Smartphones und Apps. Diese Tradition hat die Menschen auch dazu gebracht, elektronisch zu zahlen. In den 1970er Jahren gab es die ersten Kreditkarten, die sich in den 90er Jahren rasant verbreiteten. Und dann, als das Smartphone aufkam, wurde in Schweden eine Lösung namens Swish entwickelt, die im Grunde ein perfekter Ersatz für Bargeld ist.
3: Arvidsson forscht zu Zahlungen in Schweden und beobachtet seit Jahrzehnten, wie sich digitale Optionen durchsetzen. Er hat mit einem Aufsatz im Jahr 2017 für großes Aufsehen gesorgt. Bargeld, schrieb er damals mit seinen Kollegen, würde bald schon irrelevant sein.
6: The use of cash peaked in
7: Die Bargeldnutzung erreichte Ende 2007 ihren Höhepunkt und in den folgenden 10 Jahren bis 2017 verzeichneten wir einen sehr raschen Rückgang der Bargeldnutzung. Wir haben versucht vorherzusagen, ab wann ein durchschnittlicher Händler in Schweden mit Bargeldverkäufen keinen Gewinn mehr erzielen würde. Dabei haben wir uns auf die Trends und Daten gestützt und geschaut, wie Händler arbeiten, wie hoch die Rentabilität bei verschiedenen Warenarten war, insbesondere bei Waren, für die die Menschen früher bar bezahlt haben, zum Beispiel Eis oder Zeitungen. Daraus ergab sich die Prognose, dass der durchschnittliche Händler in Schweden im Jahr 2023 keinen Gewinn mehr mit Barverkäufen erzielen würde, sollte sich dieser Trend fortsetzen. Und das wäre dann der Tag, an dem, so unsere Einschätzung, Schweden bargeldlos sein würde.
3: Im Jahr 2026 gibt es noch Bargeld in Schweden. Aber in vielen Geschäften kann man damit nicht zahlen. Und abheben kann man es auch nicht so leicht. 2023 wurden bei den Skandinaviern auf 100.000 Einwohner nur etwa 23 Geldautomaten gezählt. In Deutschland sind es dreimal so viele. Nicht einmal 30% der Menschen bezahlen monatlich wenigstens einmal bar, heißt es laut einer Studie der schwedischen Zentralbank. Es überwiegen Kartenzahlungen, Apple oder Samsung Pay, aber auch das sehr beliebte Swish. Ein schwedischer Anbieter, der so ähnlich wie PayPal funktioniert und den mehr als 90% der Schweden nutzen. Die Folge? Der Bargeldumlauf liegt in Schweden bei insgesamt weniger als 1% des Bruttoinlandsprodukts. Ein weltweiter Rekord. Doch nun geht man ausgerechnet im Digitalparadies Schweden wieder einen Schritt in Richtung Bargeld.
8: In the beginning, people thought we were lunatics.
2: Anfangs hielten uns die Leute für wahnsinnig. Die Reaktion war, wie könnt ihr nur behaupten, man solle Bargeld haben? Das ist altmodisch. Das wird mit euch aussterben. Es gibt keinen Grund mehr dafür.
3: Björn Eriksson, ehemaliger schwedischer Polizei- und später Interpol-Präsident, kennt viele Gründe für den Bargelderhalt. Deswegen gründete er im Jahr 2015 die mittlerweile sehr populäre Bewegung Kontantupproret, den Bargeldaufstand, die sich gegen das Verschwinden der Scheine und Münzen in Schweden auflehnt.
2: In den ersten 3-4 Jahren gab es also zunächst einmal viel zu tun, um diejenigen zu identifizieren, die bei der Digitalisierung verlieren. Damit haben wir dann die Debatte in Schweden beeinflusst. Denn viele sagen, dass es etwa 1 Million Menschen gibt, die möglicherweise außerhalb der digitalen Gesellschaft stehen. Haben Sie nicht auch das Recht, hier zu leben? Was ist Demokratie?
8: What is democracy?
3: Während für viele digitale Zahlungen bequem erscheinen, sind sie für manche unmöglich. Menschen ohne Bankkonto, Menschen, die mit digitalen Geräten nicht gut umgehen können oder wollen, Menschen mit Behinderungen. Sie werden dann schnell vergessen.
8: A lot of elderly people.
2: Viele ältere Menschen kommen sehr gut mit digitalen Lösungen zurecht. Aber nicht alle. Nehmen wir zum Beispiel eine Person, die im Rollstuhl sitzt. Ist es angenehm, wenn der Ladenbesitzer Sie anschreit, können Sie mir Ihre PIN nennen?
8: Can I have your figure?
2: Weil Sie das Lesegerät, an dem man die Karte einführt, nicht erreichen können?
8: Because you can't reach the apparatus while you use your card.
3: Früh hat Eriksson erkannt, dass Bargeld ein sehr inklusives Zahlungsmittel ist und für alle gleichermaßen recht einfach einsetzbar. Das habe die Diskussion im 10-Millionen-Einwohnerland allerdings noch nicht so richtig ins Rollen bringen können, sagt er. Die Veränderung der Weltlage dann aber schon.
2: Und dann trat plötzlich ein ganz neuer Akteur auf. Sein Name ist Wladimir Putin. Und er ist durchaus in der Lage, dem ein Ende zu setzen. Und plötzlich wurde deutlich, dass dies zu einer Frage der Sicherheit, des Risikomanagements und so weiter wurde. Für uns kam der Wendepunkt also, als die Politiker erkannten, wir glauben, dass wir doch Bargeld brauchen. Seitdem wird die Frage in meinem Land anders diskutiert.
3: Eriksson ist seit kurzem nun auch der Präsident der Gruppe Denaria Europa. Ein Zusammenschluss verschiedener europäischer Gruppen, die in Brüssel daran erinnern will, das Bargeld nicht in Vergessenheit geraten zu lassen. Dass in den schwedischen Supermärkten und Apotheken Scheine nun wieder angenommen werden müssen, sei ein guter, aber nur ein kleiner Schritt, findet er. Ist die neue Vorgabe also nur scheinbar eine Rolle rückwärts? Wenn man an vielen Orten auch weiterhin nicht bar bezahlen kann? Wo selbst auf Flohmärkten oder in Kirchen die digitalen Zahlungen dominieren? Und ohnehin 97% aller Lebensmittelgeschäfte seit jeher die Bargeldoption hatten, nur dass sie kaum jemand nutzt. Zudem gibt es keine klar zuständige Aufsichtsbehörde für das neue Gesetz, monieren Kritiker, und kein definiertes Strafmaß für Zuwiderhandlungen. Das neue Gesetz mag vor allem symbolisch sein, steht aber im Kontext eines allgemein gesteigerten Krisenbewusstseins. Auch die schwedische Zentralbank warnt, Die aktuelle internationale Lage und die in Schweden weit fortgeschrittene Digitalisierung machten das Zahlungssystem anfällig. Man wolle die Digitalisierung nicht umkehren, so Maria Lundström von der Riksbank.
5: Wir sind jedoch der Meinung, dass Bargeld in mehrfacher Hinsicht wichtig ist, unter anderem im Kontext der Notfallvorsorge. Und wenn wir bei großen Störungen, in Krisenzeiten oder sogar im Krieg mit Bargeld bezahlen wollen, müssen wir wissen, wie Bargeld aussieht. Und wir müssen daran gewöhnt sein, es im Alltag zu nutzen.
3: Die Krise könnte ein Cyberangriff sein, der die digitalen Systeme lahmlegt. Ein Stromausfall. Oder ein KI-gestützter Angriff auf die Finanzinfrastrukturen. Die Vorbereitung des Umgangs mit solchen Szenarien ist nun prominenter auf der Tagesordnung. Auch Schwedens NATO-Beitritt im März 2024 spiegelt die neuen Sicherheitsbedürfnisse wider.
5: Wir wissen nie, was passieren wird. Die Welt um uns herum scheint uns das auch zu sagen, dass Vorhersagen unmöglich werden. Daher ist es besser, ganz grundsätzlich zu fragen, wie können wir Redundanz und Widerstandsfähigkeit schaffen und verschiedene Zahlungsmöglichkeiten, digital und bar, anbieten.
3: Darf man sich in Deutschland auf die Schulter klopfen, weil man hier die Bedeutung von Bargeld schon so lange betont hat? Hierzulande wird es von ganz unterschiedlichen Gruppen fast emotional verteidigt. Die Linkspartei beispielsweise argumentiert, dass Bargeld erhalten bleiben soll, weil es besonders inklusiv ist. Die AfD hingegen nennt es gedruckte Freiheit und verteidigt es ebenso. Und auch die Deutsche Bundesbank weiß um die Bedeutung von Bargeld. Der Leiter der Bargeldabteilung, Stefan Hart, sagt, dass Bargeld besonders in Krisenzeiten eine stabilisierende Wirkung hat.
9: Das haben wir hier in Deutschland sehr deutlich gesehen, beispielsweise mit Beginn der Corona-Pandemie. Wir haben im Mai 2020 einen Anstieg des Bargeldumlaufs gehabt, wie wir ihn im Grunde genommen so vorher nie gesehen haben. Aber auch wenn wir dann beispielsweise auf den Überfall Russlands auf die Ukraine schauen, da konnten wir sehen, dass in ganz, ganz vielen Ländern der Welt der Bargeldumlauf deutlich angestiegen ist, weil einfach so viel Unsicherheit bei den Bürgern ist, weil sie nicht wissen, wie es weitergeht.
3: Dass Bargeld mit der Krise attraktiver wird, liegt auch daran, dass die Barzahlung, wie keine andere Bezahlform, Anonymität und Privatheit erlaubt. Weil man selbst über das abgehobene Geld die vollständige Kontrolle hat. Und weil nirgendwo Daten anfallen, die etwas über das Kaufverhalten verraten. Die Bundesbank betrachtet deshalb Bargeld als wichtigen Baustein für finanzielle Souveränität.
9: Mit finanzieller Souveränität meinen wir, dass jeder Bürger selbst entscheiden können soll, wie er zahlen möchte. Das setzt aber voraus, dass tatsächlich Bargeld für die Bürger zugänglich ist, dass wir also ein gutes Netz an Geldausgabeautomaten beispielsweise haben, also die Banken einen guten Job machen, zum einen, zum anderen aber auch der Handel bereit ist, Bargeld zu akzeptieren bei Zahlungen.
3: Die Vielfalt der Zahlungsmöglichkeiten schätzt auch Carola Westermeier, Professorin für Wirtschaftssoziologie. Sie beschäftigt sich bei der Digitalisierung des Bezahlens vor allem mit den Daten, die digitale Zahlungen hinterlassen.
10: Und das sind ja auch mitunter sehr sensible Daten. Also was wir kaufen, ist ja schon etwas, was durchaus mehr über uns verrät als zum Beispiel Social-Media-Daten, weil wir eben ja unser ganzes Leben damit oftmals bestreiten. Und diese Daten sind erstmal natürlich relevant, um die Zahlung überhaupt zu ermöglichen, aber sie sind auch zunehmend relevanter geworden für Zahlungsdienstleister. Also mit Zahlungsdaten kann man auf der einen Seite Geld machen, also Geld verdienen oder auch erstmal eine Möglichkeit haben, seine Kundinnen und Kunden nochmal genauer zu beleuchten. Sie haben aber auch immer eine Sicherheitsimplikation. Also das kennen wir aus den War Against Terror, also nach dem 11. September 2001.
3: Über Transaktionsdaten versuchten die USA damals, Terrornetzwerke zu identifizieren, vom Zahlungsverkehr auszuschließen und ihnen so das Handwerk zu legen.
10: Diese Sicherheitsrelevanz von Transaktionsdaten, die hat dazu geführt, dass gerade international auch die USA sich immer mehr Zugriff auf Zahlungsnetzwerke gesichert haben. Jetzt ist der War Against Terror schon ein bisschen zurückliegend, aber dieser Zugriff der US-Administration auf Zahlungsdienstleister und Zahlungsakteure wie Visa und Mastercard, der ist geblieben, ja.
3: Und in der Tat, zuletzt hatte die US-Administration mehrfach Einzelpersonen vom Zahlungsverkehr ausgeschlossen, indem sie deren Zugänge zu amerikanischen Plattformen blockiert hat. Darunter waren etwa zwei unliebsame Richterinnen vom Internationalen Strafgerichtshof. Von Ausschlüssen dieser Art berichtet auch Laudan, eine Apothekerin aus Stockholm. Wer vom digitalen Zahlungsverkehr ausgeschlossen ist, hat große Mühen, im Alltag zurechtzukommen.
11: Ich kenne Menschen und Besucher aus Ländern, gegen die Sanktionen verhängt wurden. Zum Beispiel aus meinem Heimatland Iran. Einige von ihnen reisen geschäftlich, als Forscher oder Touristen. Wenn sie in einem Hotel übernachten wollen, kriegen sie Probleme, da iranische Banken Sanktionen unterliegen und sie daher keine von Banken im Iran ausgestellten Karten verwenden können. In vielen Fällen können sie nur bar bezahlen. Und ich weiß, dass viele Hotels kein Bargeld akzeptieren, sodass sie ihre Zimmer nicht bezahlen konnten. Und dann können sie nicht im Hotel übernachten.
3: Carola Westermeier hebt positiv hervor, dass bei einer Bargeldtransaktion keine Daten anfallen. Das bedeutet, was Kunden kaufen, kann niemand nachvollziehen. Niemand kann daran verdienen oder Kunden gar vom Bezahlsystem ausschließen. Diesen Vorteil will die EU auch für ihr Projekt des digitalen Euros verstärken, der 2029 eingeführt werden soll. Das elektronische Geld liegt dabei in einer Art digitalen Geldbörse auf dem Smartphone, die mit dem eigenen Bankkonto verknüpft ist. So will die EU eine datensparsame Lösung entwickeln, die dann auch nicht den Umweg über den Atlantik nehmen muss, erklärt die Forscherin von der Universität Marburg.
10: Seine Bedeutung für sowas wie europäische Souveränität liegt an seiner Infrastruktur. Im Moment eben gelangt unser Geld oftmals über internationale Zahlungsdienstleister von A nach B. Und damit auch unsere Daten und die Zugriffsmöglichkeiten der US-Administration, die damit einhergehen. Mit dem digitalen Euro aber wird sozusagen eine neue Straße für Geld gebaut, die eben diese Zugriffsmöglichkeiten von externen Akteuren, von nicht-europäischen Akteuren nicht bietet.
3: In einer Offline-Variante soll es auf dieser neuen Geldstraße künftig sogar möglich sein, ohne Internet mit dem digitalen Euro zu bezahlen und damit auch mit Zahlungen dieser Art weitgehend anonym zu bleiben. Das Bargeld soll es aber nicht herausfordern, sondern als europäische, sichere Lösung ergänzen. Zusätzlich soll das Bargeld gleichermaßen gestärkt werden, mit einer Bargeldverordnung, einem Vorschlag von der Europäischen Kommission zur Festschreibung der Annahmepflicht. Die Frage der Privatheit der eigenen Zahlung scheint aber nicht überall eine zentrale Rolle zu spielen. In Schweden seien die Menschen weniger argwöhnisch gegenüber den Institutionen und gegenüber dem eigenen Staat, sagt der Ökonom Arvidsson. Das könne mit der Geschichte zu tun haben.
7: Geld ist ein Instrument, das auf Vertrauen beruht. Und jetzt spekuliere ich hier ein wenig, aber wenn man sich die Geschichte Deutschlands in den letzten 100 Jahren ansieht, war sie im Vergleich zu beispielsweise Schweden ziemlich dramatisch. Vielleicht besteht also ein Unterschied darin, wie sehr die Deutschen der Infrastruktur und dem System vertrauen. Und eine Möglichkeit, sich sicher zu fühlen, könnte sein, Bargeld zu verwenden.
6: One way then of feeling safe could be to use cash.
3: Es mögen unterschiedliche Gründe ausschlaggebend dafür sein, warum Menschen nicht auf Bargeld verzichten wollen. Inklusion, Sicherheit, Privatheit als Krisenprävention. Und auch wenn es immer weniger täglich im Einsatz sein mag, kann es selbst für stark digitalisierte Gesellschaften wie Schweden wichtig bleiben, die Möglichkeit der Barzahlung zu erhalten. Stefan Hart von der Deutschen Bundesbank.
9: Es gibt eine wunderbare Ausgabenkontrolle, also ein Blick ins Portemonnaie. Und ich sehe, kann ich eigentlich diese Ausgabe noch tätigen oder lasse ich es besser sein?
3: Die Schwedin Hengame erledigt gerade ihren Wocheneinkauf. Wenn sie an das Verschwinden des Bargelds denkt, sorgt sie sich vor allem um ihre beiden Kinder. Werden sie auch ohne Münzen und Scheine lernen können, mit Geld umzugehen?
12: They don't compare prices when they go to the shops.
5: Sie vergleichen keine Preise, wenn sie in Geschäfte oder Supermärkte gehen, weil sie einfach mit Swish oder Karte bezahlen. Und wenn ich nach Hause komme und sie frage, na, wie viel hat der Apfel gekostet? Wissen sie es nicht. Ich habe gelernt, sowohl mit Bargeld als auch mittlerweile digital zu zahlen. Aber die Kinder von heute kennen den Wert des Geldes nicht.
12: The kids now, they don't know the value of money. I don't think so.
3: Umdrehen wird sich dieser Trend nicht. Wenn die ältere, analoge Generation verschwindet, geht mit ihr auch ein zentraler Anreiz für den Bargelderhalt. Dennoch zeigt das Beispiel von Schweden, dass mit Barzahlungen weit mehr verhandelt wird als eine Frage der Bequemlichkeit.
0: Warum Schweden zumindest teilweise umdenkt und zurückgeht zum Bargeld? Ein Hintergrund war das dazu von Konstantin Schönefelder.

0: Masern müssten eigentlich kaum noch ein Thema sein heutzutage. Es gibt seit Jahrzehnten eine sehr wirksame Impfung dagegen. Und in Deutschland kann man keine Kita besuchen ohne Nachweis. Trotzdem haben sich in den USA mittlerweile mehr als 3000 Menschen angesteckt. Und auffällig ist, einige Ausbrüche treffen religiöse Gemeinschaften, die eher abgeschottet leben. Zum Beispiel Amische oder Mennoniten. Dort wird teilweise weniger geimpft als im Rest der Bevölkerung. Aber woran liegt das? Liegt es in diesen religiösen Überzeugungen an Misstrauen oder spielt da was ganz anderes eine Rolle? Christopher Weingart hat diese Frage recherchiert, ist dem nachgegangen für unser Magazin Tag für Tag.
1: Elizabeth Jacobs ist frustriert, wenn sie die Nachrichten über den Masernausbruch in den USA verfolgt.
2: I have to say, that's been the hardest part of watching this happen.
1: Jacobs ist Epidemiologin. Sie lebt im Südwesten der USA, im Bundesstaat Arizona.
3: Meine Kollegin Casey Ernst und ich haben 2012 eine Studie gemacht. Da haben wir die Gebiete in Arizona gezeigt, wo die Impfrate gering ist. Und jetzt, 10, 15 Jahre später, können wir den Masernausbruch genau dort beobachten.
1: Was diese Regionen so besonders macht? Schon im 19. Jahrhundert siedelten sich hier Mormonen an. Die Hoffnung war, einen eigenen Bundesstaat zu gründen. Die USA machte zur Bedingung, dafür auf die Polygamie, also die Mehrfachehe, zu verzichten. Für eine kleine Gruppe Mormonen im Norden Arizonas war das nicht hinnehmbar. Sie spalteten sich ab und gründeten die fundamentalistische Kirche Jesu Christi, der Heiligen der letzten Tage.
3: Diese Gemeinden leben sehr abgeschieden, machen ihr eigenes Ding. Das war bisher kein Problem, weil alle um sie herum geimpft waren.
1: Mittlerweile sinkt die Impfrate aber landesweit. Da die Masern besonders ansteckend sind, durchleben die USA deshalb aktuell ihre schlimmste Masernwelle seit über 30 Jahren. Und daran haben auch religiöse Gruppen einen hohen Anteil, erklärt Jacobs. Denn die Fälle sind nicht gleichmäßig in der Bevölkerung verteilt. Stattdessen gibt es immer wieder einzelne Ausbrüche, wenn das Virus in Kontakt mit Gemeinden kommt, wo die Impfrate besonders niedrig ist. Auffällig häufig sind das konservative religiöse Gruppierungen.
3: Die Amish- und mennonitische Gruppen hatten auch große Ausbrüche. Das ist interessant, denn Impfungen sind in ihrem Glauben nicht verboten.
1: Doch warum ist die Impfrate in diesen Gruppen dann so gering? Dazu forscht die Religionswissenschaftlerin Kira Kiefer an der Fairfield University in Connecticut. Die Gründe seien vielfältig.
4: Gruppen, die sich am stärksten abschotten und die höchsten Mauern um sich ziehen, machen genau das zu ihrer kulturellen und religiösen Identität, isoliert zu sein. Das sehen wir bei den Amish, das sehen wir bei den Mennoniten und anderen Gruppen wie chassidischen Juden. Wenn man sich separiert, bedeutet das, dass man weniger Vertrauen in die Institutionen um sich herum hat. Deswegen finden wir hier die geringsten Impfraten.
1: Forschung, Wissenschaft und Medizin würden mit staatlichen Behörden verbunden und damit auch Impfungen. In dieser Abgeschiedenheit liegt auch der zweite Grund. In den USA gibt es keine Masernimpfpflicht. Allerdings müssen Kinder bei ihrer Einschulung auf öffentliche Schulen eine Masernimpfung nachweisen. Doch gerade Mitglieder von abgeschotteten religiösen Gruppierungen unterrichten ihre Kinder oft zu Hause oder schicken sie auf Privatschulen. Damit können sie auch die Impfung vermeiden. Und trotz der Abschottung gegenüber der Außenwelt erreicht Desinformation die Gemeinschaften, erklärt Kira Kiefer.
4: Sie haben diese Desinformation oder Impfskepsis aufgenommen. Etwa, dass Impfungen nicht sicher seien, das Risiko für Autismus steigern oder die Menschen zu einem Werkzeug der Regierung machen würden. Diese Art von Verschwörungserzählungen passen zur generellen Angst vor der Außenwelt. Deswegen passiert es sehr schnell, dass solche abgeschiedenen Gruppen diese Standpunkte verinnerlichen.
5: A very insular group to kind of internalize it.
1: Wie weit das gehen kann, zeigt ein Video aus dem März 2025. Darauf zu sehen sind die Eltern eines 6-jährigen ungeimpften Mädchens, das vor kurzem an Masern verstorben war. Die Familie lebt in Texas und gehört zur mennonitischen Gemeinde. Beim Interview ist eine Dolmetscherin mit dabei, denn die Muttersprache der Familie ist Plautdietsch, auch Mennoniten-Niederdeutsch genannt. Die Interviewerin will von den Eltern wissen, würden sie anderen Familien jetzt zur Masernimpfung raten?
6: Ich würde zu den Eltern sein, meine Leute würden Englisch sprechen.
1: Die Mutter rät von der Impfung ab. So schlimm seien die Masern nicht. Es gäbe Ärzte, die helfen können. Die Impfung, sagt sie im weiteren Verlauf, sei gefährlich und die Masern härten den Körper ab. Das sind die Argumente, die Impfgegner immer wieder vorbringen. Das Interview führen sie mit der Organisation Children's Health Defense. Die Organisation wurde lange von Gesundheitsminister Robert F. Kennedy Jr. geleitet und gilt als eine der wichtigsten Gruppen von Impfgegnern. Über religiöse Gründe gegen die Impfung wird kaum gesprochen. Aber trotzdem spielt die religiöse Selbstbestimmung eine zentrale Rolle, wenn es darum geht, Impfungen zu umgehen, erklärt die Religionswissenschaftlerin Kira Kiefer.
5: By the mid-1970s, every state in the US.
4: Mitte der 1970er Jahre hatte jeder Bundesstaat eine Impfpflicht für Schulkinder eingeführt. Etwa zur selben Zeit begann die Christian Science Church, eine sehr kleine Konfession, dafür einzutreten, dass es religiöse Ausnahmen gibt. Dass Eltern also sagen können, ich habe einen religiösen Grund oder persönlichen Glauben und will meine Kinder nicht impfen lassen.
1: Diese religiösen Gründe, so Kiefer, gäbe es in der Bibel nicht. Im Gegenteil hebe die Bibel den Schutz des Lebens hervor, was für Impfungen spreche. Und auch, dass zur Impfforschung teils Zellen abgetriebener Föten genutzt werden, sei für Kiefer eher vorgeschoben und spiele in den Entscheidungen kaum eine Rolle. Stattdessen werde unter dem Deckmantel der religiösen Freiheit ermöglicht, dass Eltern, die an Impfungen zweifeln, diese umgehen können. Und das gilt auch für Eltern, die gar nicht gläubig sind. Durch das Schlagwort religiöse Freiheit schaffen Impfgegner so ein Schlupfloch und die Impfquote in der Gesamtgesellschaft sinkt. Das überaus ansteckende Masernvirus hat so leichtes Spiel. Die Herdenimmunität bröckelt und das Virus erreicht immer wieder auch isolierte Gruppen mit unzureichendem Impfschutz. Dadurch geht der Ausbruch weiter. Epidemiologin Elizabeth Jacobs plädiert deshalb dafür, die religiösen Ausnahmen abzuschaffen. Religionswissenschaftlerin Kira Kiefer hingegen schlägt vor, in den örtlichen Gemeinden mithilfe von lokalen Persönlichkeiten Vertrauen in Impfungen aufzubauen. Doch das sind noch Ideen für die Zukunft. In der Zwischenzeit gerät der Masernausbruch in den USA immer weiter außer Kontrolle.
7: In den USA verbreiten sich gerade die Masern besonders stark in abgeschottet lebenden religiösen Gemeinschaften. Ein Bericht von Christopher Weingart.

0: Ich bin Leben, das Leben will. Inmitten von Leben, das Leben will. Diese Worte von Albert Schweitzer sind weltbekannt. Ebenso wie das Krankenhaus in Lambarene im heutigen Gabun, das er gegründet hat. In den 1950er Jahren erhielt er den Friedensnobelpreis, auch für seinen Einsatz gegen atomare Aufrüstung. Es gab auch verschiedentliche Kritik an seiner Arbeit, etwa den Vorwurf, er würde Einheimische in Lambarene nicht ärztlich ausbilden oder das Krankenhaus sei medizinisch nicht auf dem neuesten Stand. Unstrittig ist, dass Albert Schweitzer zu den großen Theologen und Philosophen des 20. Jahrhunderts zählt und einen entscheidenden Beitrag zu seinem Denken, seinen Texten, dem Erfolg des Krankenhauses hat seine Frau Helene Schweitzer-Breslau geleistet. Sie stand lange im Schatten des großen Urwalddoktors. Corinna Mühlstadt erzählt ihre Geschichte.
1: Helene, eine ganz hochinteressante, aktive Persönlichkeit.
2: Der Chirurg und Professor Wolfram Thomas hat Schweitzer und seine Frau stets als Vorbilder betrachtet.
1: Sie stammt aus einer jüdischen Familie. Der Vater Harry Breslau war ein ganz bekannter Historiker, der damals nach Straßburg versetzt wurde. Und als sie 7 Jahre alt war und ihr älterer Bruder 9 Jahre alt war, da haben die Eltern die beiden Kinder evangelisch-lutherisch getauft.
2: Helene Breslau nimmt ihre christliche Religion ernst, interessiert sich aber kaum für konfessionelle Fragen. Ihre Biografin Verena Mühlstein schreibt dazu:
3: Helenes Glaube ist weniger das Bekenntnis, dass es Gott gibt, als das Erfahren der Nähe Gottes. Ein Geborgensein in Gott.
2: Dank ihrer Eltern erhält Helene eine umfangreiche Bildung. Sie lernt Sprachen, besteht eine Prüfung als Lehrerin und besucht in Straßburg als eine der ersten Frauen Vorlesungen in Kunstgeschichte und Philosophie. Doch sie sucht nach einem tieferen Lebensinhalt und glaubt,
4: alles liegt unbewusst in uns, bis ein Wort oder Ereignis es plötzlich ins klare Bewusstsein rückt und wir so einen Schritt vorwärts gehen.
2: Helene ist 23 Jahre alt, als der junge evangelische Pfarrer und frischgebackene Dozent Albert Schweitzer, mit dem sie sich angefreundet hat, sie 1902 zu einem Ausflug an den Rhein einlädt. Dort verrät er ihr sein Lebensziel. Er will auf das Glück einer eigenen Familie verzichten und stattdessen Menschen in Not helfen. Für Helene ist das Gespräch ein Schlüsselerlebnis. Sie schreibt ihm kurz darauf:
4: Ich möchte Ihnen danken, denn ich bin ein Stück weitergekommen. Freilich, meinen Weg kenne ich noch nicht. Wollen Sie mir helfen, ihn zu suchen?
2: Albert Schweitzers Beispiel vor Augen, denkt Helene nun erstmals darüber nach, sich im sozialen Bereich zu engagieren und als unabhängige, berufstätige Frau zu leben. Doch in einer Gesellschaft, die Frauen nicht nur das Wahlrecht verweigert, sondern auch den Zugang zu Studiengängen wie Medizin oder Theologie, stößt Helenes Wunsch durchweg auf Skepsis. Nur Schweitzer ermutigt sie.
5: Gehen Sie geradeaus, der Sonne entgegen. Wenn nur unser Leben einen Wert für sich hat, was macht es dann aus, ob es den Ereignissen nach glücklich oder unglücklich war?
2: Helene geht ihren Weg. Sie nimmt eine Stelle als Lehrerin in England an, absolviert danach einen Krankenpflegekurs und betreut ab 1905 in Straßburg als hauptamtliche Waiseninspektorin über 1000 Kinder. In dieser Zeit beginnt Helene auf eigenen Wunsch, Schweitzers Schriften zu korrigieren. Zunächst schickt er ihr einen Entwurf seines Buchs zur Leben-Jesu-Forschung.
5: Mit Ungeduld erwarte ich Ihr Urteil. Seien Sie unbarmherzig, streng, ohne Mitleid. Das ist selbstverständlich zwischen uns.
2: Schon bald erhält Helene auch Schweitzers Predigten und Vorträge zur Durchsicht. Die Biografin Verena Mühlstein kommentiert:
3: Nicht immer ist die Zusammenarbeit zwischen beiden ohne Konflikte. Denn oft sind sie bei einzelnen Formulierungen nicht einer Meinung. Doch bis zum Schluss bleibt Helene seine wichtigste Kritikerin.
2: Albert Schweitzer hat in dieser Zeit an der Universität viel Erfolg, empfindet aber den Lehrbetrieb zunehmend als beengend. Verzweifelt sucht er Alternativen und gesteht seiner Freundin:
5: Ich will mich aus diesem bürgerlichen Leben befreien, das alles an mir töten würde. Ich will als Jünger Jesu etwas tun. Das ist das Einzige, woran ich glaube. Und an deine Freundschaft.
2: Nach Monaten des Ringens beschließt Schweizer, seine Karriere als Theologieprofessor aufzugeben, um Medizin zu studieren und als Missionar nach Afrika zu gehen. Seine Umwelt reagiert fassungslos, nur Helene hält zu ihm. Die 2021 verstorbene Enkelin der beiden, die Ärztin Christiane Engel, erinnert sich.
6: Sie hat eine enorm große Rolle gespielt, von Anfang. Als alle anderen gegen den Plan waren, da war ja die akademische Welt und die Familie dagegen. Die einzige Person, die auf seiner Seite war, war die Helene. Mein Großvater sagt auch, ohne sie hätte er es nicht machen können.
2: Schließlich finden beide auch den Mut, einander ihre Liebe einzugestehen. Im Sommer 1912 heiraten Helene und Albert Schweitzer, um als Ehepaar nach Afrika zu reisen.
6: Sie haben dann einen Schwur gemacht, der humanitäre Dienst wird immer zuerst kommen, vor ihrem gemeinsamen Glück.
2: Am 16. April 1913 erreicht das junge Ehepaar die Missionsstation von Ondente am Fluss Ogowe in französisch-äquatorialafrika, dem heutigen Gabun. Hier, mitten im Dschungel, bauen sie jenes Spital, das später weltberühmt wird, Lambarene. Über Helenes Einsatz staunt der Chirurg Wolfram Thomas bis heute.
1: Sie war eine sehr hochgradig ausgebildete Krankenschwester. Das heißt, sie hat bei den Operationen die Narkosen geleitet. Sie hat die Patienten auch medizinisch betreut nach den Operationen und war also extrem aktiv an der Seite von Albert Schweitzer.
2: Helene notiert im gemeinsamen Tagebuch:
4: Die Kranken kommen vom frühen Morgen an in großer Zahl und meist schwere Fälle. Lepra, Schlafkrankheit, kolossale Hautwunden, Pneumonien, Herzkrankheiten und werden in unserer kleinen Bude so gut behandelt, als es irgend möglich ist.
2: Die entscheidende Kraft, um die enormen Belastungen durchzuhalten, nehmen Helene und Albert Schweitzer aus ihrer Beziehung und aus ihrem gemeinsamen Wunsch, mit und für Gott zu leben.
4: Unser Leben, unsere Seele, alles lieben und sehnen, ist Geist von jenem Geist, der wie in uns, in allen Menschen ist, der in und über der ganzen Schöpfung ist. Es ist jener Geist, den wir Gott nennen.
2: In diesem Geist, folgert Helene, sind alle Lebewesen Geschwister. Und wer ihnen dient, dient Gott. Biografin Verena Mühlstein ergänzt:
3: Helene Breslaus Vorstellungen ähneln der jüdischen Lehre von der Schechina, der Einwohnung Gottes in der Welt.
2: Also der Gegenwart Gottes in der Welt. Ähnliche Gedanken aus christlicher Sicht findet man in Schweitzers Schöpfungsethik. 1915 ahnt er bei einer Fahrt auf dem Fluss Ogowe intensiv etwas von der göttlichen Kraft, die alles Lebende verbindet. Für ihn ist es ein mystisches Erlebnis.
5: Ich saß in einem der Schleppkähne. Wir fuhren den über 1 Kilometer breiten Fluss entlang. Auf einer Sandbank zur Linken wanderten 4 Nilpferde mit ihren Jungen in dieselbe Richtung wie wir. Da kam ich plötzlich auf das Wort Ehrfurcht vor dem Leben. Es ging mir auf, dass die Ethik, die nur mit unserem Verhältnis zu den anderen Menschen zu tun hat, unvollständig ist. Ich bin Leben, das Leben will, inmitten von Leben, das Leben will.
2: Philosophie und Naturbetrachtung, jüdische und christliche Elemente verschmelzen. Schweitzer tauscht sich mit Helene über das Erlebte aus. In der Ehrfurcht vor dem Leben, die einen Respekt und liebevollen Umgang mit allem Lebendigen fordert, sehen beide fortan eine ethische Richtlinie und ein Hoffnungszeichen für die Welt über ideologische Grenzen hinweg. 1917 werden Helene und Albert Schweitzer in Afrika vom Ersten Weltkrieg überrascht. Als Kriegsgefangene transportiert man sie zurück nach Europa in französische Gefangenenlager. Erst 1918 dürfen sie ins Elsass zurückkehren. 1919 bringt Helene ihr erstes und einziges Kind zur Welt, ein Mädchen namens Rena. Es folgen schwere Zeiten. Die junge Mutter ringt aufgrund einer Lungentuberkulose um ihr Leben. Rückblickend wird Albert Schweitzer ihr sagen:
5: Du weißt ja nicht, was ich um dich gelitten habe, als du krank warst. Ich war wie ein Instrument, das keine Resonanz mehr hatte.
2: Langsam bessert sich Helenes Zustand. Ab 1929, 12 Jahre nach ihrem letzten Aufenthalt dort, kann sie wieder zeitweise nach Lambarene fahren. 1938 reist sie in die USA und macht das Spital dank ihrer guten Englischkenntnisse und mit der Hilfe von Freunden dort bekannt. Dazu Einhard Weber.
7: Sie hat Vorträge über Albert Schweitzer gehalten und hat Freunde gesammelt. Die Fellowship, also ein Freundschaftsbund. Und als 1942 der Nachschub aus Europa völlig zusammenbrach, hat Amerika das Spital versorgt.
2: Unterstützer aus den USA schickten Medikamente, Verbandsmaterial und Lebensmittel.
7: Das war natürlich eine Riesentat und ohne sie wäre das nicht passiert, sondern sie hatte vorgearbeitet.
2: 1941 besucht Helene noch ihre Tochter Rena in Paris. Doch nach dem Einmarsch deutscher Truppen wächst auch in Frankreich die Gefahr für Menschen jüdischer Abstammung wie Helene. Quer durch Südeuropa und Afrika rettet sie sich nach Lambarene. Enkelin Christiane.
6: Meine Großmutter ist 1941 geflohen. Auf eine sehr abenteuerliche Art, via die Pyrenäen nach Portugal und hat das letzte Schiff noch erwischt, das nicht von den Deutschen abgeschossen wurde. Ja. Und meine Großmutter ist dann bis 1946 in Lambarene geblieben, über die Kriegszeit.
2: Im Spital arbeitet sie weiterhin an Albert Schweitzers Texten und deren Verbreitung in anderen Sprachen. 1954 erhält Albert Schweitzer in Oslo, rückwirkend für 1952, den Friedensnobelpreis. Norwegens Jugend ehrt ihn mit einem Fackelzug. Ein Foto zeigt Helene in diesem Moment, sichtlich gerührt, neben ihrem Mann. Im Mai 1957 lassen Helenes Kräfte nach. Sie fliegt zur Familie ihrer Tochter Rena in die Schweiz. Dort verstirbt sie am 1. Juni im Alter von 78 Jahren. Ihre Asche wird später unter einem schlichten Holzkreuz neben dem gemeinsamen Wohnhaus in Lambarene beigesetzt. In einem ihrer letzten Interviews sagt Helene den Lesern angesichts der prekären Weltlage:

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1: Zwei Uhr, die Nachrichten. In Russland hat die Parlamentswahl begonnen, die bis Sonntag dauern wird. Ein klarer Sieg der Regierungspartei Geeintes Russland gilt als sicher. Eine echte Opposition ist nicht zugelassen. Es ist die erste Wahl der Staatsduma seit Beginn des russischen Angriffskrieges im Frühjahr 2022. Die Abstimmung findet erstmals auch in den von Russland kontrollierten Teilen der völkerrechtswidrig annektierten ukrainischen Regionen Luhansk, Donetsk, Saporischschja und Cherson statt. Kremlchef Putin stellt die Wahl als Votum für einen Sieg des Landes im Ukraine-Krieg dar. Die Partei Jabloko, die den Krieg ablehnt, wurde im August als letzte Oppositionskraft von der Wahl ausgeschlossen. Die russische Politologin Ekaterina Schulmann, die seit 2022 im deutschen Exil lebt, sagte dem Bayerischen Rundfunk vor einigen Tagen, die Behörden beobachteten genau, wer wählen gehe. Zitat: So weiß das System, wer bereit ist, mitzumachen und wer vielleicht weniger bereit ist. Der CDU-Außenpolitiker Hart erklärte, die Wahl sei eine Farce. Die französische Regierung plant im Haushalt für 2027 Einsparungen in Höhe von 54 Milliarden Euro. Premierminister Le Cornu sagte der Zeitung Le Figaro, man müsse die unaufhaltsam steigenden Ausgaben deutlich bremsen. Ohne diesen Schritt würde das Defizit im nächsten Jahr auf mehr als 6,5% des Bruttoinlandsprodukts steigen. Die Regierung steht wegen der Lage an den Anleihemärkten und der Unzufriedenheit der Bevölkerung über steigende Lebenshaltungskosten unter Druck. Anfang der Woche lag die Rendite für 10-jährige Staatsanleihen bei mehr als 4,5% und damit auf dem höchsten Stand seit 18 Jahren. Der Haushaltsentwurf soll Ende des Monats ins Parlament eingebracht werden, das politisch gespalten ist. Die sozialistischen Abgeordneten haben ihre Unterstützung bereits ausgeschlossen. Die rechtsgerichtete Partei Rassemblement National hat sich bisher nicht klar positioniert. Vertreter von Bund und Ländern beraten nach einem Medienbericht angesichts der hohen Kraftstoffpreise über mögliche Entlastungen. Das Portal Table Briefings meldet, die Teilnehmer seien neben Bundeskanzler Merz und Finanzminister Klingbeil den Ministerpräsidenten von Niedersachsen und Rheinland-Pfalz. Auch die Fraktionschefs der Koalition tauschten sich aus. Derzeit wird über verschiedene Vorschläge diskutiert. Bundeswirtschaftsministerin Reiche plädiert für einen Steuerrabatt und hält Direktzahlungen an Geringverdiener für denkbar. Klingbeil setzt sich für eine Übergewinnsteuer ein, mit der krisenbedingte Profite bei den Einnahmen der Mineralölkonzerne abgeschöpft werden könnten. In der Debatte um Organspenden haben die Gegner einer Widerspruchslösung ihren Gruppenantrag in den Bundestag eingebracht. Nach den Plänen der fraktionsübergreifenden Gruppe um den CDU-Politiker Brandt und den SPD-Politiker Castellucci soll die Freiwilligkeit einer Spende beibehalten werden. Es sollen aber alle Bürger nach dem 18. Geburtstag aufgefordert werden, sich zum Thema Organspende zu positionieren. Die Widerspruchsregelung stellt nach Überzeugung der Gruppe